0: Pöhl ist.
1: Das waren die Nachrichten. Das Wetter in Deutschland. Meist trocken, von der Nordsee her Schauer, zum Teil neblig. Tiefstwerte 8 bis 0 Grad. Tagsüber gebietsweise Schauer, teils mit Graupel, selten Gewitter, örtlich Sonne. Höchstwerte 9 Grad im Allgäu bis 17 Grad in der Lausitz. Am Samstag zum Teil heiter, ein paar Schauer, in den Bergen Schnee, 9 bis 17 Grad. Und am Sonntag überwiegend trocken, die Temperaturen liegen dann bei 13 bis 19 Grad. Es ist 2.03 Uhr.
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3: Die A40 Essen Richtung Duisburg ist zwischen Kreuz Kaiserberg und Kreuz Duisburg wegen Brückenarbeiten bis Dienstag früh gesperrt. Die A67 Darmstadt Richtung Mannheim ist zwischen Lorsch und Viernheimer Dreieck wegen Bauarbeiten bis Montag früh gesperrt. Die Umleitung führt ab dem Darmstädter Kreuz über die parallel verlaufende A5. Und die A94 München Richtung Passau ist zwischen Paarstetten und Lengdorf nach einem Unfall gesperrt. Kommen Sie gut und sicher an Ihr Ziel.
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3: Von NDR Info aus Hamburg mit Klaas Christoffersen. Willkommen. US-Präsident Trump ist gerade zu Besuch in China. Und die Fragen, die er zusammen mit Xi Jinping, seinem Amtskollegen in China, diskutieren muss, die sind gravierend. Da geht es um Krieg und Frieden, da geht es um den Zollstreit. Aber erst einmal gab es einen pompösen Empfang für Trump. Und darüber hat mein NDR-Kollege Sebastian Ottowitz mit unserer Washington-Korrespondentin Nina Barth gesprochen. Sie ist in Peking mit dabei. Auf den ersten Blick ist das ja ein Besuch ganz nach dem Geschmack von Donald Trump. Sieht er das auch so?
4: Ja, also zumindest der Empfang, der war ganz sicher nach seinem Geschmack, viel Pomp, das gefällt Donald Trump, und der chinesische Staats- und Parteichef Xi Jinping hat Trump auch in den Himmelstempel eingeladen. Das gilt als besondere Ehre. Also das hat Donald Trump auf jeden Fall gefallen. China ist großartig, hat er gesagt. Aber wie zufrieden er tatsächlich mit dem Gespräch, das sie hatten, ist, das ist schwer zu sagen. Er wird es auf jeden Fall als Erfolg verkaufen. Er will zu Hause punkten. Aber wir wissen noch nicht, was denn eigentlich konkret beschlossen worden ist.
5: Was wir aber wissen, ist, dass schwierige Fragen auch angesprochen wurden und auch werden bei diesem Besuch, etwa die für China so wichtige Taiwan-Frage. Und da hat der Staats- und Parteichef Xi eine bemerkenswerte Aussage getroffen. Ich zitiere mal: Wenn die Taiwan-Frage falsch gehandhabt werde, könnten China und die USA aneinander geraten oder sogar in einen Konflikt geraten. Muss man das als Drohung interpretieren?
4: Ja, das ist eine Drohung, oder zumindest ist es auch ein klares Signal, was China von den USA will, nämlich, dass die USA ihre Unterstützung für Taiwan aufgeben oder zumindest einschränken. Und da geht's in allererster Linie mal um ein Militärpaket. Das hat der Kongress im Dezember beschlossen. 11 Milliarden Dollar umfasst das. Das ist das bisher größte Paket für Taiwan. Und für China ist das ein Affront. Und Xi wird auf Donald Trump einwirken, dass dieses Paket doch nicht zustande kommt oder nicht umgesetzt wird. Denn bisher ist es noch nicht umgesetzt. Donald Trump hat vor diesem Treffen auch gesagt, ja, darüber werden sie reden.
5: Und wie hat Trump dann jetzt nach dieser Drohung des chinesischen Staats- und Parteichefs reagiert? Hat er irgendwie Andeutungen gemacht, dass es vielleicht weniger Unterstützung für Taiwan geben könnte?
4: Wir haben noch kein offizielles Statement von Donald Trump gehört. Er hat hier in Peking beim Staatsbankett gesprochen, aber da hat er Taiwan nicht erwähnt. Wir wissen also nicht, was da genau gesprochen wurde, auch nicht, wie Trump sich positioniert hat. Aber in Taiwan ist natürlich die Sorge groß, dass Trump die Unterstützung der USA einschränkt. Und diese Sorge besteht zu Recht.
5: Weil Trump vielleicht ja auch Zusagen machen muss, um Xi dazu zu bringen, auf den Iran wiederum einzuwirken, weil da braucht Trump ja dringend Erfolge.
4: Ja, das ist genau der Punkt. Wie weit ist Donald Trump bereit zu gehen? Und das ist auch die Befürchtung, die in den USA manche Demokraten vor der Reise geäußert haben, dass Trump Xi Jinping zu große Zugeständnisse machen könnte. Und gerade was den Iran angeht, da ist es natürlich schon so, das ist ein wichtiges Thema für Donald Trump. Er möchte Xi Jinping dazu bewegen, dass der seinen Einfluss auf Iran geltend macht und den Druck auf den Iran erhöht, einem Abkommen zuzustimmen, und zwar einem Abkommen, das für die USA akzeptabel ist.
5: Es geht also bei diesem Treffen auch um Krieg und Frieden. Ich habe es gesagt, um die großen Fragen. Dazu gehört natürlich aber auch die Wirtschaft, der Handel. Und da gab es, so habe ich das zumindest gesehen, zufriedene Gesichter bei der Wirtschaftsdelegation, die Donald Trump in China begleitet. Inwieweit sind denn in Sachen Handel beide Seiten aufeinander zugegangen?
4: Also Elon Musk, der Tesla-Chef, der hat gesagt, das war großartig. Auch der Nvidia-Chef und Tim Cook von Apple haben gesagt, tolles Treffen. Aber auch da gibt's noch keine konkreten Ergebnisse. Aber Xi hat den Wirtschaftsbossen einen besseren Zugang zum chinesischen Markt versprochen. Und es soll wohl auch der Verkauf von Boeing-Maschinen an China beschlossen werden.
5: Ist das etwas, womit Donald Trump zu Hause innenpolitisch punkten kann? Weil das muss er ja.
4: Ja, das wird er auf jeden Fall versuchen. Und es ist auch wahrscheinlich, dass sich China bereit erklärt, noch mehr landwirtschaftliche Produkte aus den USA zu kaufen. Da geht es zum Beispiel um Sojabohnen oder Rindfleisch. Damit kann Donald Trump auf jeden Fall punkten. Und sie werden, davon können wir sicher ausgehen, ihren Handelsfrieden verlängern. Den haben die USA und China ja im Herbst bei ihrem Treffen in Südkorea vereinbart. Dieser Handelsfrieden sollte ein Jahr gelten und wahrscheinlich wird der verlängert. Und das ist auch was, was Donald Trump als Erfolg verkaufen wird in der Heimat.
3: Einschätzungen und Informationen von Nina Barth aus Peking. Und wir wollen das Thema jetzt noch einmal mit einem Experten vertiefen. Über den Staatsbesuch des US-Präsidenten in China hat mein Kollege Dirk Leukroth mit Eberhard Sandschneider gesprochen. Er ist Politikwissenschaftler und Ostasien-Experte von der FU Berlin. Wie glaubwürdig klingt es, wenn Chinas Präsident Xi Jinping sagt, die USA und China sollten Partner statt Rivalen sein?
0: Naja, das sind große Worte, das ist die Ankündigung, das ist auch der typische Sprachstil zum Teil von Donald Trump, der gerne mit solchen Superlativen redet. Am Ende wird man sehen müssen, was konkret herauskommt, ob die beiden sich tatsächlich an entscheidenden Punkten treffen. Worte allein genügen da natürlich nicht.
5: In China wird ja immer wieder betont, dass man nicht sein Gesicht verlieren darf bei solchen Verhandlungen. Mhm. Bei wem droht denn das bei diesem Treffen eher, Ihrer Meinung nach?
0: Ach, das werden die diplomatisch wahrscheinlich schon hinbekommen, aber es ist natürlich klar, dass Donald Trump ganz gezielt mit Erwartungen, insbesondere in der Iran-Frage, nach China gekommen ist. Mit Erwartungen auch in seiner Delegation, was die Geschäftsmöglichkeiten in China angeht. An der Stelle wird der zeremonielle Akt sicherlich funktionieren. Ob der inhaltliche Akt dann auch so funktioniert, das werden wir erst nachher sehen.
5: Wirtschaftlich betrachtet sind ja beide Volkswirtschaften gegenseitig voneinander abhängig. Die Amerikaner wollen Sojabohnen und Boeing-Flugzeuge verkaufen. Mhm. Chinas Wirtschaft ist extrem exportabhängig, wird aber durch Trumps Politik ausgebremst. Wo schmerzt denn der Zollstreit am meisten?
0: Naja, der ist für China natürlich genauso problematisch wie beispielsweise für uns in Europa. Es schränkt die Handelsmöglichkeiten ein. Chinas Wirtschaft orientiert sich immer stärker nach außen. Wir dürfen nicht vergessen, China hat die Position, die Deutschland auch einmal hatte, nämlich Exportweltmeister zu sein. Insofern ist China sehr davon abhängig, dass Donald Trump mindestens eine gemäßigte Zollpolitik betreibt. Und umgekehrt ist das Interesse des Landes an fortgeschrittener Technologie, denken Sie an Chips und Halbleiter, natürlich auch entsprechend groß. Und Sie sagen zu Recht, die sind gegenseitig abhängig. Das ist etwas, was in unserer Abhängigkeitsdiskussion meistens zu kurz kommt. Solche Abhängigkeiten sind immer gegenseitig. Wenn es einer Seite wehtut, tut es der anderen Seite auch weh.
5: Sie haben die Zukunftstechnologie KI schon so angedeutet. Wie kann man da übereinkommen in dieser Angelegenheit?
0: Ja, das ist natürlich eine schwierige Streitfrage, weil der bisherige Ansatz von Donald Trump war, zu verhindern, dass China mit modernster Technologie aus dem Westen versorgt wird, um den schnellen Aufstieg des Landes möglichst zumindest auszubremsen, wenn nicht zu verhindern. Aber ganz offensichtlich haben seine Tech-Freunde, so nennen wir sie mal, dafür gesorgt, dass ihm deutlich wird, der chinesische Markt ist auch für die amerikanischen Technologiefirmen so interessant, weil er so groß ist und ein möglicher Wettbewerber ist, dass man Wege finden muss, die Zusammenarbeit zu organisieren und nicht nur konfrontatorisch vorzugehen.
6: Wirtschaftsinteressen sind das eine, Geopolitik das andere. China zeigt sich ja schon länger verärgert über US-Pläne, Waffen an Taiwan zu verkaufen. Diese Insel betrachtete China ja als Teil ihres eigenen Territoriums. Könnte das zum Knackpunkt der, sagen wir mal, betonten Harmonie werden?
0: Das ist zumindest ein ganz zentraler Punkt und übrigens nicht nur für China und die USA, sondern vor allem für die Menschen in Taiwan. Die schauen mit Argusaugen hin, was da passiert, ob der amerikanische Präsident tatsächlich bereit ist, den Preis zu zahlen für seine Interessen, für seine Wirtschaftsinteressen, die Sicherheitsinteressen Taiwans preiszugeben. Das ist eine der aktuellen Fragen, die man vielleicht tatsächlich auch nicht übertreiben sollte, denn die taiwanesischen Waffeneinkäufer sind ja nicht nur auf dem amerikanischen Markt unterwegs und selbst wenn Donald Trump jetzt symbolisch oder tatsächlich auf diese Waffenkäufe verzichten sollte, dann heißt das nicht, dass Taiwan diese Waffen nicht bekommen kann. Es gibt Umwege, es gibt Drittmärkte, aber natürlich ist es ein symbolischer Schlag ins Kontor für Taiwan, wenn der amerikanische Präsident praktisch offiziell die Schutzmachtfunktion, die USA bislang oder seit 1979 bereits haben, aufgibt. Das ist, glaube ich, ein Preis, den Donald Trump nicht zahlen kann. Das würde auch der amerikanische Kongress nicht ohne weiteres tolerieren. Er kann es sich auch innenpolitisch nicht leisten, als der Präsident nach Hause zu kommen, der Taiwan aufgegeben hat. Man darf nicht vergessen, diese Reise ist für Trump inhaltlich und symbolisch auch deshalb wichtig, weil er in einer schwierigen Zwischenwahlsituation steckt, wo alle die Niederlage seiner Partei voraussagen. Mit einem solchen Ergebnis nach Hause zu kommen, wäre wahrscheinlich verheerend für seinen Wahlerfolg.
3: Sagt der China-Experte Eberhard Sandschneider von der FU Berlin. Und damit ist es 2.14 Uhr.
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3: Bis 1945 lebten sie auf dem Gebiet Tschechiens, die Sudetendeutschen. Nach dem Ende der NS-Schreckensherrschaft flohen viele von ihnen nach Deutschland. Sie wurden enteignet. Jetzt, 81 Jahre später, sollte ihr traditionelles Pfingsttreffen zum ersten Mal in der alten Heimat stattfinden, in der Stadt Brünn. Doch dagegen hat eine in Prag mitregierende extrem rechte Partei eine Resolution durchgesetzt. Die Hintergründe von Marianne Allweis.
7: Der tschechische Parlamentspräsident ist am Ziel. Tomio Okamura, Rechtsaußenpolitiker mit japanischen Wurzeln und guten Beziehungen zur AfD, seit Dezember im dritthöchsten Amt des Staates, kann verkünden, dass seine Erklärung angenommen wurde. Von 77 anwesenden Abgeordneten stimmen 73 dafür, den ersten Sudetendeutschen Tag in Tschechien abzulehnen und die deutsch-tschechischen Organisatoren aufzufordern, die Veranstaltung abzusagen. Okamura hatte den Vorstoß vergangene Woche überraschend eingebracht. Die Abgeordnetenkammer äußert ihre Unzufriedenheit mit der Durchführung der 76. Versammlung der Sudetendeutschen Landsmannschaft in Bezug auf den historischen Kontext und die Tatsache, dass es in einem Teil dieses Umfelds schon lange Einstellungen gibt, die die Nachkriegsordnung infrage stellen. Der Vertriebenenverband hat allerdings 2015 in seiner Satzung auf die Forderung nach Wiedergewinnung der Heimat und Rückgabe beschlagnahmten Eigentums verzichtet. Seit Jahren pflegt der aktuelle Vorsitzende Bernd Posselt enge Beziehungen nach Tschechien. Die konservativ-liberalen Oppositionsparteien in Prag boykottierten geschlossen die Abstimmung. Sie wollten sich nicht an dieser, Zitat, Schande beteiligen. Das Treffen, das in wenigen Tagen in Brünn stattfinden soll, ist ein kleines Kapitel in einer endlos langen Geschichte der Versöhnung. Ich halte es für positiv und potenziell vielversprechend. So Hayato Okamura von den Christdemokraten, der Bruder des nationalistischen Parlamentspräsidenten. Premier Andrej Babiš erklärte das Sudetentreffen in Tschechien zunächst zu einer Bürgerinitiative, mit der sich seine Regierung nicht befasst habe. Auch noch im Februar bei seinem Besuch in München neben dem bayerischen Ministerpräsidenten Markus Söder, der auch in Brünn sprechen wird. Inzwischen klingt der Populist Babiš anders. Es gibt in Tschechien noch die Generation von Menschen, die damit nicht ihren Frieden gemacht hat. Wir hoffen, dass das nicht wieder zu Konflikten führt. Ich glaube, es ist nicht glücklich, das in Tschechien stattfinden zu lassen. Und wir als Regierung werden daran auch sicher nicht teilnehmen. Beobachter halten den Parlamentsbeschluss gegen den Sudetendeutschen Tag für ein Signal ans tschechische Publikum, besonders an nationalistische Wählergruppen. Der rechte Koalitionspartner habe bisher wenig von seinem Programm umsetzen können. Wer in Tschechien nicht weiter wisse, bringe die Sudetendeutschen ins Spiel, schon sei Aufmerksamkeit garantiert, meint Deutschland-Expertin Susanna Liszowa von der Prager Karls-Universität.
8: Das ist eher eine überschaubare, aber sehr laute Gruppe, die eine Kampagne betreibt gegen diese Veranstaltung. Dass es extreme Parteien gibt, die sich gegen diese Veranstaltung stellen, ist keine Überraschung. Aber ich würde schon erwarten, dass Regierungsvertreter sich eher für die Versöhnung zwischen den beiden Völkern einsetzen. Das passiert leider in dieser Situation nicht.
3: Susanna Liszowa von der Prager Karls-Universität im Beitrag unserer Korrespondentin Marianne Allweis. Vor einer Woche sind ukrainische Drohnen in Lettland abgestürzt. Eine traf ein Öllager. Vermutlich sollten die Flugobjekte Ziele in Russland angreifen. Vermutet wird, dass Russland die Navigation der Drohnen gestört und manipuliert hat. Der Vorfall hat enormen politischen Ärger in Lettland nach sich gezogen. Die Regierungskoalition zerbrach im Streit über den Umgang mit den Waffen. Jetzt hat auch die Ministerpräsidentin Evika Silina Konsequenzen gezogen. Unsere Korrespondentin Jana Sinram berichtet.
9: Lettlands Regierungschefin gab ihren Rücktritt bei einer Pressekonferenz in Riga bekannt. Wenige Stunden zuvor hatten die linksgerichteten Progressiven die Dreierkoalition mit Evika Silinjas Liberal-Konservativen und einer weiteren Partei aufgekündigt, aus Protest gegen die Entlassung ihres Verteidigungsministers Andris Puts. Silinjas Regierung hatte daraufhin keine Mehrheit mehr im Parlament. Deshalb gebe ich bekannt, dass ich als Ministerpräsidentin zurücktrete. Das ist keine leichte Entscheidung, aber die richtige in dieser Situation. Spruz hatte sein Amt auf Druck Silinjas niedergelegt, nachdem vergangene Woche erneut Drohnen in den lettischen Luftraum eingedrungen waren. Sie kamen vermutlich aus der Ukraine und sollten wohl eigentlich Ziele in Russland treffen. Zwei der Drohnen stürzten auf ein Öllager. Größere Schäden oder Verletzte gab es nicht. Viele Menschen in der Grenzregion zu Russland wurden aber offenbar zu spät per Handy gewarnt. Unter anderem deshalb hatte Silinja Spruts Umgang mit den Drohnen scharf kritisiert und wollte den frei gewordenen Posten mit einem Militäroberst besetzen, statt erneut mit einem Vertreter der Progressiven. Ihrem ehemaligen Koalitionspartner machte sie in ihrer Rücktrittsrede schwere Vorwürfe. Die Menschen in Lettland haben das Beste verdient, was der Staat zu bieten hat. Anstatt gemeinsam an einer Stärkung unserer Sicherheit zu arbeiten, hat sich die Führung der Progressiven entschieden, sich aus der politischen Verantwortung zu ziehen. Das ist für mich inakzeptabel. Der Fraktionsvorsitzende der Progressiven, Andris Shuvayev, gab die Kritik umgehend zurück. Evika Silinja hat heute den einzig richtigen Schritt getan, indem sie ihren Rücktritt angekündigt hat. Dass sie es nicht unterlassen konnte, anderen und vor allem den Progressiven die Schuld zu geben, ist meiner Meinung nach ziemlich bezeichnend. Morgen will sich der lettische Präsident Edgars Rinkevičs nun mit allen im Parlament vertretenen Parteien treffen. Er ist laut Verfassung damit beauftragt, einen neuen Regierungschef oder eine neue Regierungschefin zu ernennen. Die nächste reguläre Parlamentswahl in dem baltischen EU-Land ist für Oktober geplant.
3: Jana Sinram berichtete. Ein russischer Zerstörer zeigt sich gerade vor der deutschen Ostseeküste. Wie schätzen die Bundesregierung und Experten die Lage ein? Wie groß ist die Eskalationsgefahr? Christina Nagel mit Einzelheiten.
10: Die Severomorsk hat vor Fehmarn Position bezogen. Der Zerstörer gehört zur russischen Nordmeerflotte, ein über 160 Meter langes Kriegsschiff, das auf U-Boot-Abwehr spezialisiert ist. Es ist nicht das erste Schiff der russischen Marine, das vor der deutschen Ostseeküste Flagge zeigt, aber eines, das allein aufgrund seiner Größe und Bewaffnung auffällt. Grund zur Beunruhigung bestehe aber nicht, meint der Sprecher des Verteidigungsministeriums Mitko Müller.
11: Aktuell sehen wir nur Normverhalten.
10: Aber auch wenn sich das Kriegsschiff an allgemeine Regeln hält.
11: Wir haben dort natürlich Fühlung, so will ich es mal sagen, in der Marinesprache.
10: Heißt, der russische Zerstörer wird genau beobachtet. Von einem ständigen NATO-Marineverband, dessen Flaggschiff aktuell die deutsche Fregatte Sachsen ist. Auch die Bundespolizei ist eingebunden. Sie ist als Teil der Küstenwache für die deutschen Gewässer verantwortlich und für jene Zone, für die Deutschland spezielle Rechte hat, die sogenannte ausschließliche Wirtschaftszone. Solange sich die russische Marine außerhalb der deutschen Hoheitsgewässer aufhalte, sei das durch internationales Seerecht gedeckt, bestätigt Moritz Brake, Experte für maritime Sicherheit, der unter anderem für ein Forschungszentrum der Universität Bonn tätig ist. Grundsätzlich hätten auch Kriegsschiffe das Recht auf friedliche Durchfahrt der Ostsee.
12: Aber das ist eben genau der Punkt. Inwieweit sind diese Schiffe friedlich unterwegs, wenn die Kommunikation dazu so ist, wie sie ist und sich gegen die rechtsstaatlichen Kontrollen wendet, die wir in Europa anwenden, um ja, seeuntüchtige Schiffe, Schiffe, die Umweltgefahren darstellen oder eben auch Sanktionen unterlaufen, Gefahren für den Seeverkehr darstellen, dann auch zu inspizieren und im Zweifel festzusetzen.
10: Es sei ein Einschüchterungsversuch, eine klare Drohung, die Schiffe der Schattenflotte, mit denen Russland Ölsanktionen umgeht, nicht anzutasten, meint Brake. Der Sonderbeauftragte des russischen Außenministeriums, Artyom Bulatov, hatte Anfang des Monats klargestellt, dass eine Reihe von Optionen geprüft würde, um den physischen Schutz der eigenen Handelsflotte sicherzustellen. Auch mit Hilfe der russischen Marine. Wie weit Russland dabei bereit ist zu gehen, blieb offen. Es als militärische Muskelspielchen abzutun, wäre allerdings ein Fehler, meint Brake, der auch Unternehmen und Behörden in Fragen maritimer Sicherheit berät. Die Erfahrung habe gezeigt,
12: dass die Gegenseite mit militärischen Mitteln eskalationsbereit ist. Und zwar konstant, seit Jahren.
10: Aus Brakes Sicht wäre es deshalb wichtig und sinnvoll, maritime Interessen als nationale Sicherheitsinteressen zu definieren und den Verteidigungsfall damit zu verknüpfen.
3: Eine russische Machtdemonstration mit einem Marineschiff vor Fehmarn, aber keine militärische Eskalation, Christina Nagel informierte.
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13: Mit Moritz Knorr. Die Fußballerinnen des FC Bayern München können sich über den zweiten Titel der Saison freuen. Im Finale des DFB-Pokals setzten sich die Titelverteidigerinnen souverän mit 4:0 gegen den VfL Wolfsburg durch. Ohne Happy End bleibt damit die Zeit von Stürmerin Alexandra Popp bei den Wölfinnen. Die Kapitänin verlässt Wolfsburg im Sommer nach 14 Jahren. Christian Schulze über ungewohnte Gefühle.
14: Dieses Gefühl hat sie bisher nicht gekannt. Im Anschluss an ihr 14. DFB-Pokalfinale flossen bei Alexandra Popp bittere Tränen. Erstmals musste sie sich die Silbermedaille umhängen lassen. Der Traum vom märchenhaften Abschied nach 14 Jahren Wolfsburg ist für Popp durch die 0:4-Niederlage gegen Bayern München je geplatzt.
15: Ja, natürlich bin ich extrem enttäuscht und gleichzeitig auch traurig. Ich habe es mir natürlich anders vorgestellt, ein schöneres Happy End. Aber man muss am Ende nahtlos anerkennen, dass es verdient an die Bayern ging.
14: Eine Halbzeit lang konnte Wolfsburg mithalten, ohne allerdings wirklich zu klaren Torchancen zu kommen. Kurz vor der Pause gingen die Bayern durch Stanway per Foulelfmeter nach Videobeweis in Führung. Den zweiten Durchgang dominierten die Münchnerinnen schließlich. Hader nach einer Stunde, Tanigawa und Caruso sorgten für den deutlichen 4:0 Endstand.
16: Wir füllen immer Anspielstationen, haben ein sehr gutes Passspiel. Sieht sehr dominant aus und das haben wir oft gezeigt. Aber es war auch wichtig, dass wir die erste Halbzeit, finde ich, haben wir es noch nicht so gut gemacht, aber gerade in der zweiten Halbzeit dann auch gezeigt haben, was wir können. Und es war am Ende auch ein verdienter Sieg.
14: Sprach Linda Dallmann und zog ab zur Double-Party der Bayern. Dem vierten Meistertitel in Folge haben die Münchnerinnen ihren zweiten Pokaltriumph in Serie folgen lassen. Und so verließ Alexandra Popp Köln erstmals ohne die Trophäe.
13: Von einem Titel sind die Männer des VfL Wolfsburg in dieser Saison ganz weit entfernt. Die Niedersachsen lagen über weite Strecken der Rückrunde auf einem Abstiegsplatz. Am letzten Spieltag ist es aber durchaus realistisch, dass die Wölfe den Worst-Case-Abstieg doch noch abwenden. Unter Trainer Dieter Hecking hat sich der VfL zumindest mal auf den Relegationsplatz 16 hochgearbeitet. Das aber auch nur wegen des besseren Torverhältnisses im Vergleich zur Konkurrenz aus Heidenheim und vom FC St. Pauli. Es ist eine historische Ausgangslage. Alle drei Mannschaften sind punktgleich und am Samstag kommt es dann zum großen Showdown. Dann tritt Wolfsburg im direkten Duell bei St. Pauli an. Bei Hecking herrscht vor diesem Spiel Optimismus.
17: Ich weiß, wie schwer das wird am Samstag. Aber trotzdem habe ich das Gefühl, dass meine Mannschaft zum richtigen Zeitpunkt da ist. Und das muss sie jetzt beweisen. Und da werden wir ihr bei helfen. Da werden wir versuchen, einen guten Plan an die Hand zu geben, wie wir es versuchen umzusetzen.
13: Und alle Infos rund um dieses Herzschlagfinale in der Fußball-Bundesliga finden Sie auch online unter sportschau.de oder in der Sportschau-App. Und dann wollen wir noch in die Basketball-Bundesliga schauen. Dort steht das achte und damit letzte Playoff-Team fest. Die Gladiators Trier bezwangen die Rostock Seawolves und stehen damit jetzt im Viertelfinale gegen Bayern München. Marc Steffgen.
18: Für die Gladiators aus Trier geht eine hervorragende Saison damit in die Verlängerung. Die Trierer haben es nach 22 Jahren wieder in die Playoffs geschafft und das als Aufsteiger. Das Play-In-Duell gegen die Rostock Seawolves war lange die erwartet spannende Partie. Obwohl beide Mannschaften zuletzt 4 Spiele in 7 Tagen absolviert hatten, war die Partie über weite Strecken auf hohem Niveau. Keine Mannschaft konnte sich einen deutlichen Vorsprung herausarbeiten. Ausgerechnet im Schlussviertel häuften sich bei den Rostockern die Fehler. Trier nutzte die Schwächephase, angetrieben von 5.400 Fans, gnadenlos aus. Für Rostock ist die Saison vorbei. Trier kann sich auf mindestens 3 Spiele gegen den amtierenden deutschen Meister freuen.
13: Und die Playoffs, die starten dann am Samstag.
3: Das war der Sport mit Moritz Knorr. Und bevor sie gleich die Nachrichtenredaktion kompakt auf den neuesten Stand bringt, haben wir noch einen Hörtipp für Sie.
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1: Um 2.29 Uhr mit Katja Kindermann. Der britische Gesundheitsminister Streeting ist zurückgetreten. Streeting erhöht damit den Druck auf den angeschlagenen Premier Starmer. Der Ex-Minister erklärte, er habe das Vertrauen in Starmer verloren. Es sei nun klar, dass der Premier die Labour-Partei nicht in die nächsten Parlamentswahlen führen werde. Starmer reagierte seinerseits mit einem Brief, in dem er Streetings Rücktritt bedauerte. Zugleich ernannte er James Murray zum neuen Gesundheitsminister. Die Times hatte zuvor berichtet, dass Streeting vor dem Rücktritt stehe, um Starmer als Chef der Labour-Partei herauszufordern. Die USA hoffen auf die Hilfe von China, um den Konflikt mit dem Iran zu lösen. US-Präsident Trump sagte bei seinem Besuch in Peking, der chinesische Staatschef Xi habe seine Unterstützung angeboten. Aus der Nachrichtenredaktion Sebastian Segebade.
27: Trump sagte dem Sender Fox News, dass Xi sich dafür einsetzen will, dass wieder Öl- und Gastanker die Straße von Hormuz passieren können. Außerdem wolle China bis auf Weiteres dem Iran keine Waffen liefern. Auch Taiwan war Thema bei dem Treffen der beiden. Dabei hat Xi nach Angaben chinesischer Medien vor möglichen Konflikten gewarnt, sollten die USA die Sache im chinesischen Sinne schlecht handhaben. China betrachtet das unabhängige Taiwan als eigenes Staatsgebiet und droht immer wieder mit einer Übernahme. Die USA unterstützen bislang Taiwan sowohl diplomatisch als auch mit Waffen.
1: Der Chef der US-Grenzschutzbehörde, Michael Banks, ist überraschend zurückgetreten. Einen Grund für den Schritt nannte die Behörde nicht. Trump hatte Banks im Januar letzten Jahres zum Chef der staatlichen Institution ernannt. Einem Insider zufolge galt er als Verbündeter der ehemaligen Heimatschutzministerin Noem, die Trump im März entlassen hatte. In Polen ist erstmals eine gleichgeschlechtliche Ehe eingetragen worden. Grundlage für die Eintragung ist ein Gerichtsurteil. Aus Warschau Lukas Tomaszewski.
28: Geklagt hatte ein homosexuelles Paar, das 2018 in Berlin geheiratet hat, nachdem ein Warschauer Standesamt ihre Heiratsurkunde nicht anerkennen wollte. Auf einen jahrelangen Rechtsstreit folgte Ende März die Entscheidung am Oberverwaltungsgericht in Warschau. Grundlage war ein EuGH-Urteil vom November. Es hatte entschieden, dass die bisherige Verweigerung gegen das europäische Freizügigkeits- und Aufenthaltsrecht sowie gegen das Recht auf Achtung des Privat- und Familienlebens verstoße.
1: Das Wetter in Deutschland. Meist trocken, von der Nordsee her Schauer, zum Teil neblig. Tiefstwerte 8 bis 0 Grad. Tagsüber gebietsweise Schauer, teils mit Graupelte, selten Gewitter, örtlich Sonne. Höchstwerte 9 Grad im Allgäu bis 17 Grad in der Lausitz. Am Samstag zum Teil heiter, ein paar Schauer, in den Bergen Schnee, 9 bis 17 Grad. Und am Sonntag überwiegend trocken, bei 13 bis 19 Grad. Das waren die Nachrichten.
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3: Achtung, Falschfahrer auf der A7 Füssenreute-Ulm. Zwischen Rastplatz Badhauser Wald und Dreieck Hittistetten kommt Ihnen ein Falschfahrer entgegen. Fahren Sie äußerst rechts und überholen Sie nicht. Auf der A7 Füssenreute-Ulm zwischen Rastplatz Badhauser Wald und Dreieck Hittistetten ist ein Falschfahrer unterwegs. Bitte Vorsicht in beiden Richtungen. Die A40 Essen Richtung Duisburg ist zwischen Kreuz Kaiserberg und Kreuz Duisburg wegen Brückenarbeiten bis Dienstag früh noch gesperrt. Und die A67 Darmstadt Richtung Mannheim ist zwischen Lorsch und Viernheimer Dreieck wegen Bauarbeiten bis Montag früh gesperrt. Es gibt eine Umleitung, sie führt

0: Heute haben wir einen Gast, auf den ich mich sehr, sehr freue, denn man muss sehr vorsichtig sein mit dem Begriff Kult, aber er ist wirklich einer, auf den der Begriff Kultmoderator oder Kultreporter zutrifft. Herzlich willkommen, Frank Buschi Buschmann. Ist das okay, wenn ich Buschi Buschmann sage? Nicht im weiteren Gespräch, aber zu der Vorstellung.
1: Ja, es ist tatsächlich so, gibt es eine ganz schöne Anekdote zu. Meine Therapeutin hat mal zu mir gesagt, in unserer ersten richtigen Sitzung, Herr Buschmann, Sie sind 50 Jahre alt und Sie sind der Buschi? Und dann musste ich ihr ein bisschen was erklären, dass ich damit groß geworden bin und dann war das wieder in Ordnung.
0: Ja, aber es ist ja wie bei Howard Carpendale, der auch schon ein großartiger Gast in unserem Podcast war, der natürlich auch nicht mehr Howie sein will und Dieter Hallervorden will auch nicht mehr Didi sein. Aber auf der anderen Seite sage ich mal immer, wer schafft es schon, so eine Marke zu werden?
1: Ja, ich habe da auch gar kein Problem mit, weil das ist Teil meines Lebens, nicht nur meines Berufslebens, sondern ich hieß auch als Steppke schon Buschi. Ja. Und von daher ist das für mich gar kein Problem.
0: Und für unsere zwei HörerInnen, Sie merken, ich bin ganz auf der höchsten Welle der Zeit, die Frank Buschmann, wie ich ab jetzt sage, nicht kennen. Das wusste ich zum Beispiel nicht, war Basketballspieler in der zweiten Liga, ja?
1: Ja. Für die erste hat es nicht gereicht. Ja, gut, deshalb habe ich dann auch später drüber gesprochen und nicht mehr selbst gespielt.
0: Ja, und dann kam natürlich der Durchbruch beim DSF. Erst Basketball, dann Fußball und für ein ganz, ganz großes Publikum die Moderation bei Schlag den Raab. Mhm. Und vor allen Dingen, das war meine Lieblingsmoderation bei Ninja Warrior Germany. Ja. Wie geht's Ihnen heute aktuell?
1: Mir geht's super gut. Ich bin zwar noch nicht steinalt, aber natürlich überraschenderweise auch ein bisschen älter geworden. Das heißt auch bei jemandem wie mir, jetzt lachen alle, die es hören und mich schon mal irgendwo erlebt haben, ich werde so langsam auch ruhiger, schraub auch so ein bisschen die Schlagzahl, was die beruflichen Einsätze betrifft, runter. Und deshalb geht's mir tatsächlich, oder trotzdem würden manche sagen, sau gut. Ich bin ganz viel mit dem Hund an der frischen Luft in der Natur. Tut mir gut.
0: Und man muss ja auch sagen, Sie sind uns zugeschaltet aus München. Mhm. Professor Hegel und ich, wir sitzen im Studio in Köln. Leben Sie da auch in der Gegend?
1: Ich lebe seit 33 Jahren in München, seit 20 jetzt ganz weit im Süden von München, direkt an und in der Natur. Und ohne, dass ich jetzt zum Waldschrat verkommen bin, das tut mir wirklich richtig, richtig gut.
0: Und das wusste ich zum Beispiel auch nicht. Irgendwie sind Sie auch so der Inbegriff des Ruhrgebietlers.
1: Ja, ich bin geboren in Bottrop. Das ist wirklich, das ist Inbegriff des Ruhrgebiets. Bin dann aufgewachsen in Hagen. Das ist so Tor zum Sauerland, Ruhrgebiet. Und dann habe ich im Rheinland studiert, in Köln an der Sporthochschule und bin 1993 dann nach München gegangen.
0: Jetzt sind Sie hier mit einem Thema, was natürlich Sie mal von einer völlig anderen Seite zeigt, als man Sie beruflich erlebt hat. Ich habe schon ein oder zwei große Interviews gelesen, eins war glaube ich im Zeitmagazin, also sind damit schon an die Öffentlichkeit gegangen. Das sage ich vielleicht noch vorweg. Sie haben gerade noch von Ihrer Therapeutin erzählt. Sie sind noch in Therapie?
1: Jetzt nicht mehr, aber vielleicht kommen wir da später noch drauf. Ich bin nicht in die Therapie gegangen wegen des Suizids meines Vaters, sondern viele, viele Jahre, um nicht zu sagen Jahrzehnte später, die Trennung von meiner ersten Frau. Und da habe ich dann beschlossen, ich muss mal an mir selbst so ein bisschen gucken, warum das vielleicht nicht so gut gegangen ist und wo liegt denn da was. Und da bin ich tatsächlich viele Jahre nach dem Suizid meines Vaters in einem ganz anderen Kontext darauf gestoßen, dass ich das Ganze offensichtlich nicht so gut verarbeitet hatte, wie ich es immer gedacht habe.
0: Ja, nachdem Sie das schon angesprochen haben, das ist das zentrale Thema heute, der Suizid Ihres Vaters. Wie alt waren Sie da?
1: Ich war 18, bin zwei Monate später 19 geworden, hatte gerade den Sprung in die zweite Basketball-Bundesliga geschafft, war alles geil und dann war alles scheiße.
0: Ja. Sie wohnten zu dem Zeitpunkt noch zu Hause?
1: In Hagen. Ich wohnte noch bei meiner Mutter, ja.
0: Ja. Wie haben Sie davon erfahren?
1: Boah, das ist so die Geschichte, da kriege ich jetzt noch Gänsehaut und ein Unwohlsein in mir. Es war tatsächlich so, dass ich zu Hause in meinem Kinderzimmer, muss ich sagen, lag, wie immer nach der Schule, so ein bisschen rumgedöst habe und dann hat's geklingelt. Und ich bin an die Tür und ich kürze das jetzt ein bisschen ab. Ja. Es stand ein Polizist, ein Kriminalbeamter vor mir und hat mir relativ unverblümt gerade rausgesagt, sind Sie Frank Buschmann? Ja, ich bin Frank Buschmann. Ja, wir müssen Ihnen etwas mitteilen. Ja, was habe ich gemacht? Falsch geparkt oder keine Ahnung. Und dann sagte der, ja, wir haben Ihren

0: Vater in heute Morgen um 1.37 Uhr oder ich weiß nicht was genau, in Bielefeld-Senne stattgefunden. Und dann bin ich erstmal, musste mich erstmal hinsetzen und habe tatsächlich keine Erinnerung mehr an das, was danach unmittelbar passiert ist. Ich weiß nur, dass ich irgendwann gesagt habe, ich muss meine Mutter anrufen. Die war zu der Zeit in ihrem Geschäft, sie hat einen kleinen Laden für Gewürze und Küchenartikel. Und die hat genauso perplex reagiert wie ich. Allerdings im Nachhinein habe ich mir gedacht, die wusste genau, was passiert war, weil in dem Moment, als ich sagte, Mami, du musst nach Hause kommen, wir müssen was besprechen, da hat sie reflexartig reagiert. Ich kann nicht kommen, ich bin im Geschäft, ich kann nicht kommen. Heute bin ich mir zu 1000% sicher, dass sie exakt wusste, was passiert war.
1: Das heißt, Sie glauben, Ihre Mutter hatte eine Vorahnung, während Sie vollkommen überrascht worden sind.
0: Meine Mutter hatte eine Vorahnung, denn wie wir dann erst später im Nachgang, als wir endlich geschafft haben, wirklich mal offen über die Beweggründe meines Vaters zu sprechen oder was die Beweggründe sein könnten, man muss da ja sehr vorsichtig sein, da ist uns erst klar geworden, meiner Schwester und mir, als meine Mutter dann erzählt hat, dass es unter anderem schon einen Suizidversuch gegeben hatte. Also die wusste, dass da was im Argen war und es hatte natürlich auch von uns Kindern ferngehaltene Gespräche und Situationen gegeben, wo das Thema, dass er sich das Leben nehmen wollte, großes logischerweise war.
1: Ja, aber in der Situation, als man Ihnen das mitgeteilt hat, hat man Sie vollkommen allein gelassen.
0: Tatsächlich, ja, das war skurril. Ich mache da übrigens im Nachgang auch dem Kommissar, dem Polizisten überhaupt keine Vorwürfe. Ich glaube, dass der, ich meine, wir reden vom Jahr 1983.
1: Eben, ja.
0: Da war das einfach, also entweder war es eine Schande oder Sünde für manche Menschen, dieses Thema Selbstmord, oder aber es war ja einfach ganz weit weg beziehungsweise nicht existent für viele Leute. Und ich glaube, dass dieser Mann gar keine Ahnung hatte, wie er das in irgendeiner Form, wenn man das denn überhaupt kann, schonend mir beibringen konnte.
1: Man hört es ja immer, dass die Leute, die solche Nachrichten überbringen, daraufhin ausgebildet werden, dass so knapp und direkt wie möglich zu sagen, ohne jetzt drumherum oder eine eigene Gefühligkeit, sondern im Grunde ja kurz und nicht unbedingt schmerzlos. Aber Herr Professor Hegel, wissen Sie das? Gibt es da Ausbildungen oder in Filmen sieht man immer, dass da noch ein Psychologe mit dabei ist, der gleich den Hinterbliebenen sozusagen ein bisschen auffängt?
2: Das ist mir jetzt nicht bekannt, dass das irgendwie Standard ist. Das Beste ist ja meistens bei solchen schrecklichen Nachrichten, dass man im Kreise der Familie und der Ängsten damit umgeht. Es gibt ja auch Studien bei Riesenkatastrophen, wer besser abschneidet, wer von einem Psychologen danach in der Gruppe betreut wird oder wer zu Hause noch zur Familie geht. Und zum Teil kommt bei den Studien raus, am besten ist, wenn man das im Kreise der Familie erlebt und gemeinsam trauert. Dass jemand ganz allein ist und kriegt dann die Nachricht und dann allein gelassen wird, das dürfte wahrscheinlich heute nicht mehr so Standard sein.
1: Ja. Wurde das denn bei Ihnen, Herr Buschmann, dann in der Familie besprochen oder aufgearbeitet?
0: Ja, das ist so eine spannende Geschichte. Ich weiß, dass ich relativ schnell durch die Gegend gelaufen bin und gedacht habe, geh mal mit dem Thema offensiv um und erzähl den Leuten auch, dass dein Vater sich das Leben genommen hat, dass es kein Unfall war und so, weil ich dachte, ich hätte das in Anführungsstrichen schon einigermaßen verarbeitet. Ich war nach 2-3 Jahren, war ich mir komplett sicher, ich habe das verpackt, das war halt eine ganz traurige, bittere Nummer, aber ich habe das verpackt. Natürlich haben wir drüber gesprochen, warum hat er das gemacht, wie konnte er nur, aber das kann meiner Meinung nach ja sowieso nicht ganz zeitnah zum Geschehen passieren, dass man das wirklich verarbeitet, aber wir haben, glaube ich, nicht offen und ehrlich genug miteinander kommuniziert. Ich glaube, wir haben getrauert, wir haben gemeinsam getrauert, das war schon der Fall, also wenn ich von wir spreche, ist es meine Schwester, meine Mutter und ich, aber ich glaube, heute würde man da automatisch sich Hilfe suchen, man würde das begleiten lassen und man würde einfach vielleicht mehr Hinweise bekommen, wie man miteinander trauern kann. Wir haben das so ein bisschen aus dem Bauch raus gemacht, aus der Seele raus, was ich im Kern erstmal immer ganz gut und wichtig finde, weil ich bin ein Mensch, der sehr auch auf ja Instinkte, auf Gefühle, auf Empathie geht, aber das war ja wie eine Begegnung mit einem Alien, diese Begegnung mit einem Suizid. Und es war, also ich weiß heute, dass ich mir immer die Frage gestellt habe, und die habe ich übrigens auch meiner Mutter gestellt, warum? Wie konnte er das tun? Und die nächste Frage war, ich hatte so ein enges Verhältnis zu meinem Vater. Warum habe ich nichts gespürt? Und da haben wir sicherlich uns irgendwann ab einem gewissen Punkt vermutlich was vorgemacht und haben gedacht, okay, wir haben das verstanden. Wir hatten überhaupt nichts verstanden. Wir hatten akzeptiert, dass es passiert war. Aber weil es eben damals auch noch, ich hoffe, ich rede jetzt nicht zu sehr am Stück.
1: Ich finde es ja großartig, dass wir sie haben.
0: Okay.
1: Ja.
0: Ich habe immer so ein bisschen Scham empfunden, wenn ich auch mit Freunden, wenn ich mit so Themen wie in der Schule. Erzähl mal, wenn du nach 3 Wochen, die du einfach nicht in die Schule gegangen bist, das habe ich einfach eingestellt zu dem Zeitpunkt. Ich habe mich nicht in der Lage gesehen, mir war auch egal, was das schulisch bedeutete oder sonst was. Erklär mal in der Schule Mitschülerinnen und Mitschülern, dass dein Vater sich das Leben genommen hat. Also erklär das mal 1983.
1: Ja.
0: Da kommt als Reaktion, was war denn da los? Dann gibt's Eltern von Mitschülerinnen und Mitschülern, wo du irgendwann zugetragen bekommst, dass sie sagen, ja, da kann ja die Frau nicht ganz unbeteiligt gewesen sein. Was waren das denn für Familienverhältnisse? Und all dieser ganze Ranz, wenn Leute dann aus Unwissenheit irgendetwas rausposaunen. Das war wirklich nicht einfach. Und ich hoffe nur, dass das heutzutage nicht mehr so ist. Ich habe auch den Eindruck, dass sich einiges getan hat. Und trotzdem spüre ich selbst heute noch, wenn ich Leute neu treffe und es durch irgendeinen Zufall, ich bin jetzt in einem Alter, ich sage immer, wo die Einschläge häufiger werden, ja, und wo auch immer mal von Todesfällen die Rede ist. Und irgendwann kommt die Rede darauf, ja, woran ist sein Vater denn gestorben? Ja, mein Vater hat sich sehr früh schon das Leben genommen. Dann ist immer noch, natürlich auch aus einer Unsicherheit heraus, aber es ist immer noch oft dieses, im ersten Moment eher betretenes Schweigen und nicht das betretene Schweigen, wenn der Vater an einem Herzinfarkt, Schlaganfall oder Krebs verstorben ist. Es ist ganz erstaunlich, aber es ist einfach immer noch so. Und das projiziert auf das Jahr 1983. Da können Sie sich vielleicht vorstellen, ja, dass das noch eine ganz andere Veranstaltung war.
1: Herr Professor Hegel, oder?
2: Ja, der große Unterschied zu der Situation, dass man jetzt plötzlich als junger Mensch hört, ein Elternteil ist plötzlich verstorben, ist beim Suizid natürlich auch, dass immer die Frage ist, warum habe ich es nicht gemerkt oder bin ich schuld? Und ich halte es mir für ganz, ganz wichtig, dass man sich da klar macht, dass das ja in aller Regel in Verbindung mit einer psychischen Erkrankung erfolgt und dass da der Hauptschuldige diese Erkrankung ist und nicht die Familie, auch wenn es da Konflikt gab und Streit und alles Mögliche. Es ist die Erkrankung. Und diese Erkenntnis, die hat man ja am Anfang nicht, ne? Und man gibt sich dann immer selber die Schuld. Ich glaube, da hat sich ein bisschen was geändert, aber ich sehe das genau wie Sie, Herr Butschmann, dass da nach wie vor sehr viel Unsicherheit ist und viele Fragen im Raum stehen, wenn jemand durch Suizid verstirbt.
1: Aber es hat sich zum Beispiel medial insofern was geändert, dass nicht darüber berichtet wird. Man ahnt es zwar natürlich, wenn so Fälle geschildert werden, ja, aber es wird nicht explizit erwähnt. Also, und da hält sich ja auch die Boulevardpresse dran. Mir ist es zumindest aufgefallen, dass es nicht mehr explizit erwähnt wird.
2: Das ist vor dem Hintergrund, um Nachahmungssuizide eben möglichst zu verhindern, weil das gibt's, dass Menschen dann meinen, sie können den gleichen Weg gehen wie jemand, den sie bewundert haben. Deswegen versucht man hier bei der Berichterstattung vorsichtig zu sein und nur zu berichten, wenn es unbedingt sein muss. Das ist richtig, aber das ist ein bisschen ein Thema, wie kann man Nachahmungssuizide verhindern. Deswegen gibt es da bei den Zeitungen auch so gewissen Kodex,
1: ja,
2: dass da nur vorsichtig berichtet wird, ohne dass man über den Ort und das genaue Vorgehen berichtet und auch dann, was früher oft passiert ist, dann ja sozusagen Verständnis zeigt, dass eben das Leben so schlimm war und so weiter. Es ist eben meistens nicht die Lebensumstände, sondern einfach, dass der Mensch das Pech hat, eine schwere Erkrankung, meistens eine Depression gehabt zu haben. Ich denke, wird bei Ihrem Vater ja auch so gewesen sein, Herr Buschmann.
0: Ja, ich bin dann irgendwann so ein bisschen auf Ursachenforschung gegangen, also mit Jahrenverspätung und bin dann auch auf den Hausarzt meines Vaters getroffen, ganz, ganz fantastischer Mann. Und der hatte natürlich auch damals mit meiner Mutter schon gesprochen und hatte, und nochmal, wir reden vom Jahr 1983, und der hatte gesagt, ihr Mann ist krank. Sie können da im ersten Schritt jetzt keine Verantwortung für übernehmen. Sie können nur helfen. Also der hatte tatsächlich als ganz normaler Hausarzt, ich sag das jetzt mal, ich bin kein Professor, ich bin kein Mediziner, ganz laienhaft, der hatte den richtigen Riecher. Also war so ein Hausarzt alten Schlages, der hat sich noch, das hat es früher noch gegeben, mit seinem Patienten wirklich beschäftigt und hatte längst herausgefunden, dass da etwas im Argen ist und wohl auch intensivere Gespräche mit meinem Vater geführt. Das habe ich jetzt Jahre später erfahren. Meine Mutter wusste davon, meine Schwester und ich hatten wirklich keinen blassen Schimmer. Deshalb hat mich das auch oder uns das auch dermaßen getroffen. Aber ja, aus heutiger Sicht, oder was heißt aus heutiger Sicht, er hatte ganz sicher, er hatte Depressionen, ja.
2: Und das ist die Schuldige, diese Erkrankung. Ja. Ne? Die Schuld muss man auf die Erkrankung legen und nicht bei sich selber suchen. Es nehmen sich auch Menschen in der Depression das Leben, die ein wunderbares Umfeld haben. Und vielleicht noch ein Punkt, warum habe ich es nicht erkannt? Es passiert da leider auch in Kliniken, in psychiatrischen Kliniken, wo eigentlich die Experten sitzen sollten, dass diese nicht erkennen, wenn einer das sehr gut versteckt, wie groß die Lebensgefahr im Augenblick ist, in der steckt. Also auch da muss man sich nicht unbedingt Vorwürfe machen, denn selbst Experten können das übersehen und Menschen, die da geschickt sind, die können das einfach so gut verbergen, dass das selbst den nächsten Angehörigen nicht mitbekommen.
0: Ja, ich glaube, das ist ein ganz, ganz wichtiger Punkt, weil diese Frage, glaube ich, das hat auch jetzt dann nichts damit zu tun, dass es vor über 40 Jahren war, diese Frage wird sich jeder erstmal stellen. Mhm. Die Frage, die ich mir am häufigsten gestellt habe, war wirklich, weil ich hatte eine sehr enge Bindung über den Sport eben auch zu meinem Vater. Meine Schwester, das war so ein typisches Papa-Tochter-Ding und wenn da mal was nicht so gelaufen ist, dann hat er sie auch nicht verstanden, weil Männer Frauen nicht immer verstehen und umgekehrt. Und wir waren so auf einer Wellenlänge, da war Sport. Und ich habe immer gedacht, ich weiß alles über meinen Vater und mein Vater dachte sicherlich auch alles über seinen Sohn zu wissen und da ging kein Blatt Papier dazwischen. Und natürlich habe ich mir immer die Frage gestellt, wie konnte es sein, dass ich das nicht gemerkt habe. Ich war auch dann, als ich gehört habe, dass meine Mutter von diesem ersten Suizidversuch wusste, dass meine Mutter häufiger, wenn er sich verabschiedet hat, er hat also in einer anderen Stadt gearbeitet, ein paar hundert Kilometer von uns entfernt, wenn er sich dann am Ende des Wochenendes verabschiedet hat, dass sie oft so ein Ziehen in der Magengegend hat. Da habe ich immer gesagt, wie konntest du uns das verschweigen? Aber es war eben so, sie wollte uns damit nicht belasten. Ich glaube, im Nachhinein jetzt mit all dem, was man Jahrzehnte später weiß, hätte man vielleicht gesagt, wäre es nicht vielleicht doch der bessere Weg gewesen, als Familie gemeinsam mit ihm, als Betroffenen, als Kranken gegen diese Krankheit zu arbeiten. Aber auch da nie ein Vorwurf an meine Mutter. Ich habe das zwar als junger Erwachsener dann mal gesagt, aber im Nachgang, wie gesagt, vor allem später, als ich mich dann mal so ein bisschen, das gehört jetzt hier nicht hin, aber auch mit mir selbst beschäftigt habe, habe ich dann erkannt, nee, das ist nicht der richtige Weg. Das Arschloch ist die Krankheit.
2: Ganz genau. Ne? Das ist sehr schön formuliert.
1: Das heißt, man hat auch als Angehöriger kaum eine Möglichkeit oder gibt es Warnzeichen, auf die man achten kann?
2: In dem Fall gab es ja schon mal einen Suizidversuch und nicht selten gibt es auch Warnzeichen und natürlich sollte man drauf reagieren. Aber wie schon gesagt, selbst in einer psychiatrischen Klinik passiert es, dass man die tatsächliche Lebensgefahr, in der Mensch ist, doch nicht erkennt, ja, wenn der das nicht sagt und nicht will. Ich vermute, dass ihr Vater wahrscheinlich auch nicht wollte, dass ihre Mutter mit ihnen redet. Das kommt dazu, dass viele Menschen mit Depressionen nicht wollen, dass das als Erkrankung akzeptiert wird, die selber auch nicht akzeptieren. Die wollen auch nicht als krank gesehen werden. Die haben auch nicht das Gefühl, man kann ihnen helfen. Das kommt dazu, dass es sehr schwer ist für Menschen mit Depressionen, damit so offen umzugehen, dass sie sich Hilfe holen. Aber immerhin, beim Hausarzt ist ihr Vater ja gewesen. Ich weiß nicht, ob er auch beim Facharzt gewesen ist.
1: Nee. Was war denn dann für Sie, Herr Buschmann, der Auslöser, nach vielen Jahrzehnten damit an die Öffentlichkeit zu gehen?
0: Ja, ich habe dann irgendwann so gedacht, das kann doch nicht wahr sein, dass das ein Tabuthema ist, dass das stigmatisiert wird, dass es am Ende geht's ja tatsächlich fast mehr dann um die Hinterbliebenen, um die Angehörigen.
1: Ja.
0: Weil wenn es einen Suizid gegeben hat, dann ist der oder diejenige weg. Aber die, die unter den Folgen in Anführungsstrichen zu leiden haben, nee, wir streichen die Anführungsstriche, die darunter leiden. Da wollte ich einfach, dass das klar wird. Ich wollte immer sagen, man hat keine Schuld. Man hat nicht zugeguckt, wie jemand in sein Unglück gelaufen ist. Und dann habe ich gedacht, okay, vielleicht kannst du, ich habe es ja bei meinem ersten Buch, am Ende kackt die Ente, da haben wir schon wieder so einen Ausdruck dabei, ne? Da habe ich es ja im Vorwort habe ich es geschrieben, weil ich diese enge Bindung zu meinem Vater hatte und ich habe mir nichts mehr gewünscht, als dass er das hätte erleben können, dass ich ja ein einigermaßen erfolgreiches Berufsleben hatte, und weil es sich im Sport abgespielt hat, hätte ich mir gewünscht, dass er das erlebt. Und dann habe ich so gedacht, und dann wegen dieser verflixten Krankheit hat er das nicht erleben können. Und da habe ich gesagt, okay, wenn du damit Leuten hilfst, dass sie sowohl als Angehörige als auch, das ist jetzt ein hehrer Wunsch, vielleicht sogar als Selbstbetroffene sagen, ja, ich versuche mit und irgendwann dann auch, ich glaube, man muss erstmal mit und dann irgendwann gegen diese Krankheit arbeiten. Ich glaube, das mit ist entscheidend, weil man sie einfach, ist ja gerade schon angeklungen, ich glaube, man muss sie, da habe ich jetzt gut reden, weil es mich tatsächlich nicht betrifft, aber ich glaube, man muss sie wirklich erstmal akzeptieren. Und ich habe gedacht, wenn ich denn, was weiß ich, keine Ahnung, wie viele Bücher verkauft worden sind, 100, 150.000, wenn das 100.000 Menschen gelesen haben und dann geben sie es noch an die Kinder weiter und die lesen das auch noch, dann vielleicht erwischst du ein paar, die da irgendwas von mitnehmen. Ich habe es ganz sicher nicht erzählt. Der Typ Mensch bin ich nicht. Das merkt man auch, glaube ich, um da irgendwie so weinerlich daherzukommen. Und ich habe ein schwieriges Leben. Ich glaube sogar im Nachhinein, dass ich einer der Hinterbliebenen bin, bei allem Schmerz, den mir diese Geschichte bereitet hat, den uns diese Geschichte bereitet hat. Geht ja logischerweise für meine Schwester und meine Mutter ganz genauso. Dass es am Ende, jetzt kommt gleich ein spannender Punkt, es hat mich geprägt. Und am Anfang habe ich gedacht, oh geil, da war ich übrigens genauso wie die ganzen Trottel in den 80er, 90er Jahren. Es hat mich härter gemacht. Mhm. Das ist natürlich plumper Quatsch. Ne? Härter muss einen das nicht machen. Jetzt sage ich was kaum jemand so richtig nachvollziehen kann wahrscheinlich. Aber diese Geschichte mit allem drumherum habe ich akzeptiert und sie gehört zu mir. Und es gehört die Form der Krankheit und die Form des Todes meines Vaters auch zu mir. Und dafür schäme ich mich keine Sekunde. Und er müsste sich dafür auch nicht schämen. Er war krank.
1: Frank Buschmann, vielen Dank. Hat mich sehr beeindruckt.
0: Ich danke.
2: Vielen Dank auch von meiner Seite,
0: ja? Herr Buschmann. Ja? Ich danke Ihnen.
1: Danke an die Hörerinnen und Hörer. Sie können uns, wie gesagt, überall dort hören, wo man Podcasts hören kann. Und der Gast heute war sehr, sehr beeindruckend und ich bin überzeugt, sehr hilfreich. Frank Buschmann. Herr Buschmann, alles Gute und bei anderer Gelegenheit.
0: Danke, bei anderer Gelegenheit.
1: Ja, tschüss.
0: Ciao.
3: 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Der Verkehrsservice in der ARD-Infonacht mit einer Entwarnung für die A7 Füssenreute-Ulm. Kein Falschfahrer mehr zwischen Rastplatz Badhauser Wald und Dreieck Hittistetten.
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3: Das Bundeskabinett hat das Aus für das Heizungsgesetz der Ampelkoalition auf den Weg gebracht. Das Echo in den Zeitungen dazu ist geteilt. Die Märkische Oder-Zeitung aus Frankfurt-Oder sagt, gut so.
5: Die neuen Regelungen, die im Gebäudemodernisierungsgesetz festgeschrieben sind, ermöglichen es Bürgern, sich technologieoffen für eine Heizung zu entscheiden. Egal ob Wärmepumpe, Gas- oder Ölkessel, Pellets oder Fernwärme, der Hauseigentümer hat die Wahl. Ökoverbände rufen nun das Ende des Klimaschutzes aus. Das ist mitnichten so. Die Gründe dafür liegen in den Kosten für neue Gas- und Ölheizungen. Die meisten Eigentümer und Vermieter werden ganz genau rechnen, ob sich der Einbau einer fossilen Heizung überhaupt noch lohnt.
3: Die Neue Osnabrücker Zeitung bemerkt, dass sich der Jubel über den Kabinettsbeschluss in Grenzen hält.
5: Aus verschiedenen Gründen. Zum einen schwant vielen, dass der Umstieg von fossilen auf erneuerbare Energiequellen keine grüne Spinnerei ist, sondern notwendig, damit es auf der Erde so angenehm bleibt. Zudem ist das Gebäudemodernisierungsgesetz doch kein Freibrief für Hauseigentümer, künftig zu tun und zu lassen, was sie wollen. Verbote und Quoten wurden durch kleinteilige Vorgaben ersetzt, durch die selbst Spezialisten nicht durchsteigen.
3: Das Darmstädter Echo kommt zu diesem Fazit.
5: Man muss das so klar sagen. Wer heute eine alte Gas- oder Ölheizung gegen eine neue tauscht, begibt sich auf einen höchst ungewissen Kostenpfad. Das führt schon die akute, von der Hormuzblockade ausgelöste Energiekrise vor Augen. Hinzu kommen steigende Netzentgelte, eine aufwachsende CO2-Steuer und die Biotreppe im Gesetz. Sie zwingt die Versorger, ihrem Gas und Öl stetig steigende Bioanteile beizumischen, was das Ganze noch teurer macht. Wer dennoch auf fossile Brennstoffe setzt, der kann das nun wieder. Es ist die erneuerte Freiheit im Heizungskeller, das Falsche zu tun.
3: Ein weiteres Thema der Kommentare ist der Besuch von US-Präsident Trump bei Chinas Staats- und Regierungschef Xi Jinping. Die Frankfurter Allgemeine Zeitung meint dazu:
5: Donald Trump wird bei seiner Abreise aus China fast alles im Gepäck haben, was er sich von dem Besuch erhofft hatte. Die Gastgeber bauchpinselten ihn mit einem großen Empfang inklusive Ehrengarde und jubelnden Kindern. Mögliche Handelsdeals wird Trump ebenfalls als Gewinn verbuchen. Doch für die Lösung von Amerikas wahren Problemen nimmt er nichts mit. China kommt Trump im Irankrieg kein Stück entgegen. Mit Xi kann er sich nur darauf einigen, dass die Straße von Hormuz offen bleiben müsse.
3: Und für die Badische Zeitung aus Freiburg zeigt das Treffen in Peking ein klares Bild.
5: Als Chinas Staatschef den US-Präsidenten empfing, wirkte er in sich ruhend und selbstbewusst. Xi Jinping weiß, dass er die besseren Trümpfe in der Hand hält. Sobald sein Kontrahent Donald Trump auf Konfrontation geht, kann er ihn, dank des chinesischen de facto Monopols, von seltenen Erden abschneiden. Xi muss nicht mehr tun, als von der Seitenlinie aus zuzuschauen, wie sich die alte Weltmacht selbst demontiert.
3: Das waren die Standpunkte, zusammengestellt von Peter Eichenberg.

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1: Um 3 Uhr mit Katja Kindermann. In Großbritannien gerät Premierminister Starmer stärker unter Druck. Ein Minister ist gestern zurückgetreten und ein weiterer Konkurrent aus der Labour-Partei könnte sich um ein Unterhausmandat bewerben. Aus der Nachrichtenredaktion Torben Müller.
2: Gesundheitsminister Streeting hat seinen Rückzug aus dem Kabinett damit begründet, dass er das Vertrauen in Starmer verloren habe. Er hat aber nicht erklärt, ob er gegen ihn antreten will. Der Premier bekräftigte seine Absicht, das Amt weiterzuführen. Sollte es in der Labour-Partei zu einer Revolte gegen Starmer kommen, gilt auch der Bürgermeister von Manchester, Burnham, als Anwärter auf seine Nachfolge. Er hat bisher keinen Sitz im Unterhaus. Ein anderer Labour-Abgeordneter hat sein Mandat jetzt aber niedergelegt, sodass Burnham sich darum bewerben kann.
1: US-Präsident Trump setzt heute seinen Staatsbesuch in China fort. Offen blieb zunächst, ob es im Handelskonflikt zwischen den Vereinigten Staaten und der Volksrepublik konkrete Fortschritte geben wird. Gestern war Trump bereits zu ersten Gesprächen mit Chinas Staatschef Xi in Peking zusammengekommen. Auch heute ist ein Treffen geplant. Danach wird der Präsident zurück in die USA reisen. Es ist Trumps zweiter Staatsbesuch. Bereits in seiner ersten Amtszeit, 2017, besuchte er China. Der ukrainische Präsident Selenskyj hat schmerzhaftere Sanktionen gegen Moskau gefordert. Anlass ist der jüngste Angriff auf Kiew mit mindestens 21 Toten, darunter offenbar auch 2 Kindern. Laut Selenskyj war ein Marschflugkörper vom Typ CH-101 in ein Gebäude eingeschlagen. Das Geschoss sei im 2. Quartal dieses Jahres hergestellt worden, so der Präsident in seiner abendlichen Videobotschaft. Das bedeute, dass Russland die dafür nötigen Komponenten weiterhin beziehe und die weltweiten Sanktionen umgehe. Vor der dänischen Insel Anholt ist ein toter Wal entdeckt worden. Jetzt prüfen die zuständigen Behörden, ob es sich dabei um den Buckelwal handelt, der wochenlang vor der deutschen Ostseeküste festsaß. Aus Stockholm, Arne Bartram.
3: Die dänische Umweltbehörde hat bisher nur bestätigt, dass ein Wal vor Anholt gestrandet ist. Beobachter vor Ort schätzen das Tier auf 10 bis 15 Meter Länge. Das würde zu dem Buckelwal passen, der zuletzt vor der Insel Pöhl lag. Außerdem befindet sich Anholt auf der Route Richtung Nordsee, in die der Wal Anfang Mai gebracht worden war. Die dänischen Behörden gehen davon aus, dass das jetzt gefundene Tier schon eine Weile tot ist. Als nächstes sollen Gewebeproben genommen werden. So könnte geklärt werden, ob es der Wal von der Insel Pöhl ist.
1: Das waren die Nachrichten. Das Wetter in Deutschland. Tagsüber gebietsweise Schauer, teils mit Graupel, selten Gewitter, örtlich Sonne. Höchstwerte 9 Grad im Allgäu bis 17 Grad in der Lausitz. Am Samstag zum Teil heiter, ein paar Schauer, in den Bergen Schnee, 9 bis 17 Grad. Und am Sonntag überwiegend trocken, die Temperaturen liegen dann bei 13 bis 19 Grad. Die Zeit, es ist jetzt 3:03.
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4: Zunächst nochmal die Entwarnung für die A7 Füssenreute-Ulm. Kein Falschfahrer mehr zwischen Rastplatz Badhauser Wald und Dreieck Hittistetten. Die A40 Essen Richtung Duisburg ist zwischen Kreuz Kaiserberg und Kreuz Duisburg wegen Brückenarbeiten noch bis Dienstag früh gesperrt. Und die A67 Darmstadt Richtung Mannheim ist zwischen Lorsch und Viernheimer Dreieck wegen Bauarbeiten bis Montag früh gesperrt. Die Umleitung führt ab dem Darmstädter Kreuz über die parallel verlaufende A5. Ihnen eine gute und sichere Fahrt.
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4: Von NDR Info aus Hamburg mit Klaas Christoffersen. Hallo. Man kann es angesichts der vielen Krisen heute fast vergessen, aber vor etwa 14 Jahren, da hatte es die Welt mit den Folgen einer Finanzkrise zu tun, die in den USA begonnen hatte und dann auf die EU übergriff. Damit die Eurozone nicht auseinanderbrach, war eine gewaltige Anstrengung gefragt und die unternahm der damalige Chef der Europäischen Zentralbank, Mario Draghi. Später wurde der Italiener dann nochmal Ministerpräsident seines Heimatlandes. Für seine Verdienste hat Draghi gestern den internationalen Karlspreis in Aachen bekommen. Und dabei waren auch Bundeskanzler Friedrich Merz und der griechische Ministerpräsident Mitsotakis. Thomas Wenkert.
5: Als Super Mario bezeichnete der deutsche Bundeskanzler Friedrich Merz den neuen Karlspreisträger, den ehemaligen italienischen Ministerpräsidenten und früheren Präsidenten der Europäischen Zentralbank Mario Draghi. Merz lobte in seiner Laudatio die zähe Disziplin und strenge Konsequenz des heute 78-jährigen Italieners.
6: Sie haben sich in bedrohlicher Zeit um den Euro gekümmert und sie haben den Euro und die Währungszone stabilisiert. Mit Mitteln, die umstritten waren. Das war mutig. Sie haben etwas riskiert. Es hätte scheitern können. Aber es ist gelungen und es hat sich ausgezahlt.
5: Draghi selbst warb in seiner Rede für seine im sogenannten Draghi-Report vorgeschlagenen Reformen. Der Druck auf Europa wachse, und zwar aus allen Richtungen, so der Karlspreisträger. Auch durch den Nahostkonflikt und die steigende Inflation. Nur mit zusätzlichen Investitionen von 800 Milliarden Euro pro Jahr könne Europa wettbewerbsfähig werden und mit den USA und China mithalten. Auch bei der Verteidigung, so Draghi, müsse sich die Europäische Union unabhängiger machen von den Vereinigten Staaten.
7: For the first time in living memory, we are truly alone together.
5: Das erste Mal in unserer Erinnerung stehen wir alleine da. Europa muss Antworten auf diese neue Realität finden. Aber es antwortet mit einem System, das für Herausforderungen dieses Ausmaßes nicht geschaffen ist. Das europäische Projekt war absichtlich gebaut, um Machtkonzentrationen zu verhindern, dass kein anderer Staat den anderen dominiert.
7: Europeans resolved that no member state would dominate the others.
5: Europa habe sich zu lange vor unbequemen Entscheidungen gedrückt, kritisierte der Karlspreisträger. Mit seinem Bericht liegen jetzt aber Lösungsideen vor. Draghi betonte, dass die Beschlüsse umfassend sein müssten. Bundeskanzler Merz sagte in seiner Rede, dass er eine grundlegende Modernisierung des europäischen Haushaltes für unerlässlich halte. Prioritäten müssten gesetzt werden. Merz machte aber auch deutlich:
6: Einige meinen nun, wir könnten uns dieser schmerzhaften Aufgabe entziehen, indem wir neue Schulden, europäische Schulden auflegen, indem wir reguläre Ausgaben durch Schulden finanzieren. Diesen Weg kann Deutschland schon aus verfassungsrechtlichen Gründen nicht mitgehen. Und meine Damen und Herren, wir brauchen auch für zukünftige Krisen noch Ressourcen.
5: Deutliche Worte des Kanzlers an seine europäischen Partner. Dennoch befinde sich die Europäische Union mitten in der Umsetzung der Reformideen aus dem Draghi-Report. Merz war es heute wichtig, den Blick auch noch einmal auf den Krieg in der Ukraine zu lenken. Europa werde den Abwehrkampf gegen Russland weiter entschlossen unterstützen.
6: Wir wollen helfen, diesen schrecklichen Krieg so schnell wie möglich zu beenden. Die Angriffe der letzten Nacht sprechen eine andere Sprache. Gesprächsbereitschaft erfordert Gesprächsbereitschaft auf beiden Seiten. Und last but not least, wir Europäer entscheiden selbst, wer für uns spricht. Niemand anders.
5: Der Aachener Karlspreis wird seit 1950 verliehen. Seit dem vergangenen Jahr ist er mit 1 Million Euro dotiert und damit die höchst dotierte Auszeichnung dieser Art in Europa. Die Preisträger schlagen selbst Projekte vor, denen das Geld zugutekommen soll.
4: Ein Bericht von Thomas Wenkert. Mario Draghi, wer ist dieser Mann, der doch eher kühl und technokratisch wirkt? Ein Porträt von Lisa Weiß.
8: Nüchtern wirkt er oft und ziemlich trocken. Aber der promovierte Wirtschaftswissenschaftler Mario Draghi hat auch einen gewissen Sinn für Humor.
9: Mir fällt immer die Geschichte des Mannes ein, der ein neues Herz braucht. Man sagt ihm, wir haben zwei Herzen. Das eine gehörte einem jungen 25-jährigen Mann in Topform. Das andere einem 86-jährigen Zentralbanker. Welches wollen Sie? Das vom Banker? Wie? Warum? Klar, weil es noch nie zum Einsatz gekommen ist.
8: So ganz stimmt das im Fall von Mario Draghi sicher nicht, der ja selbst mal Chef der italienischen Zentralbank war. Er hat sich in seiner langen Laufbahn immer wieder mit sozialer Ungleichheit beschäftigt. Aber das Interesse für Wirtschaft liegt in der Familie. Er promovierte am renovierten MIT in den USA, sammelte Berufserfahrung als Wirtschaftsprofessor bei der Weltbank, im Finanzministerium, bei der Investmentbank Goldman Sachs und eben als Notenbankchef Italiens. 2011 dann noch ein Karrieresprung an die Spitze der Europäischen Zentralbank. Es waren schwierige Zeiten. Die Finanzkrise war in vollem Gange, der Euro geriet ins Schlingern. Und so schaute die Welt auf Mario Draghi, als er im Juli 2012 bei einer Rede in London verkündete:
9: Innerhalb unseres Auftrages ist die EZB bereit, alles Notwendige zu tun, um den Euro zu erhalten.
8: Die Whatever-Takes-Aussage löste eine Kehrtwende aus. Die Finanzmärkte beruhigten sich. Aber die lockere Zinspolitik der EZB, die fanden nicht alle gut. Doch Draghi ließ sich nicht aus der Ruhe bringen. Die Währungsunion brach nicht auseinander und das hochverschuldete Italien und andere südeuropäische Länder sparten Milliarden. Bei seinen Landsleuten hat sich der wortkarge gebürtige Römer auch dadurch großen Respekt erarbeitet. Vor allem aber seine Zeit als Ministerpräsident Italiens ist vielen in Erinnerung. Italien war nach einem Jahr Corona-Pandemie wirtschaftlich am Boden, hatte viele Tote zu betrauern, als Draghi Anfang 2021 ins Amt kam. Als Quereinsteiger an der Spitze einer Regierung der nationalen Einheit, die Italien aus der Krise führen sollte. Von seinem gut durchdachten Wiederaufbauprogramm mit Geldern aus dem Corona-Hilfsfonds der EU profitiert auch heute noch die rechte Nachfolgeregierung unter Giorgia Meloni. Er selbst blieb trotz allem nicht mal 2 Jahre im Amt. Eine breite Regierung der nationalen Einheit und die zerstrittenen italienischen Parteien, das hat nicht so gut zusammengepasst. Aber Draghi hat sich da nicht etwa zur Ruhe gesetzt, sondern für die EU-Kommission einen Plan für die Zukunft Europas erarbeitet. Es ist also kein Wunder, dass er jetzt für seine Verdienste um Europa und die europäische Einigung den renommierten Karlspreis bekommt.
9: Ich betone ganz stark, dass es heute nichts gibt, was wir für unsere Bürgerinnen und Bürger tun müssen und das wir allein tun könnten. Der einzige Weg nach vorne ist, gemeinsam voranzugehen.
8: Mario Draghi ist eben überzeugter Europäer.
4: Und das war unser kleiner Schwerpunkt zur Verleihung des Karlspreises an den ehemaligen Chef der Europäischen Zentralbank, Mario Draghi.

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1: Um jetzt 3.13 Uhr. Der britische Gesundheitsminister Wes Streeting ist aus Protest gegen Premierminister Keir Starmer zurückgetreten. Und es wird auch erwartet, dass der 43-jährige Streeting Starmer um den Parteivorsitz herausfordert. Mit dem Posten des Parteichefs ist traditionell auch das Amt des Premierministers in Großbritannien verbunden, das Starmer im Falle einer Niederlage abgeben müsste. Milad Kupay, mein Kollege, hat mit der Korrespondentin in London, Franziska Hoppen, gesprochen und sie gefragt, wie genau hat Streeting seinen Rücktritt begründet?
2: Also er hat ein langes Schreiben veröffentlicht und darin ziemlich deutliche Worte gefunden. Er hat gesagt, dass er das Vertrauen in die Parteispitze, also in Premier Starmer, verloren habe. Denn da, wo es Vision brauche, da herrsche Leere. Wo es Orientierung brauche, da treibe Labour ziellos dahin. Und das ist eine Kritik, die auch viele Bürgerinnen und Bürger immer wieder geäußert haben, dass gar nicht klar sei, wofür Labour noch stehe, dass die so einen Zickzackkurs fahren. Und so sei Streeting zu dem Schluss gekommen, dass es, schreibt er wörtlich, unehrenhaft und prinzipienlos wäre, unter diesen Bedingungen seinen Posten zu behalten.
3: Das könnte man ja schon richtig als Kampfansage sehen. Sehen Sie das auch so?
2: Nicht so ganz. Also das war noch nicht die offizielle Anfechtung, denn Streeting schreibt auch, es sei klar, dass die Labour-Abgeordneten eine breite Debatte darüber wollten, wie es mit der Partei weitergehe, dass sie das bestmögliche Kandidatenfeld wollten. Und dann schreibt er Battle of Ideas, also ein Kampf der Ideen. Und er hoffe, dass Starmer das ermöglichen werde. Und das liest sich für mich wie eine Aufforderung an Starmer, bitte von sich aus zurückzutreten und dem nicht im Weg zu stehen. Und es liest sich auch so, als wolle Streeting selbst kein Hauruck-Verfahren, sondern lieber einen Wettbewerb, der mit mehr Zeit ausgefochten wird, wenn alle möglichen Kandidaten dazu bereit sind.
3: Und das ist das Stichwort. Wie werden die Chancen Streetings denn eingeschätzt, der nächste Labour-Vorsitzende oder sogar Premierminister zu werden?
2: Also er ist im konservativen Lager der Partei durchaus beliebt, gilt zum Beispiel auch als jemand, der super kommunizieren kann, ganz anders als Starmer. Aber von den linken Strömungen wird er als zu zentrisch oder sogar rechts gesehen, was auch seine Chancen schmälern könnte, die Parteibasis hinter sich zu vereinen. Und heute ist nochmal eine spannende Umfrage unter Labour-Mitgliedern rausgekommen von Politics UK. Da war überraschend, dass Streeting im direkten Vergleich mit Starmer doch 30 Prozentpunkte schlechter abgeschnitten hat. Und der klare Favorit war Andy Burnham, Bürgermeister von Greater Manchester. Der gilt als ganz bodenständig, ist auch bei den Leuten beliebt. Also die Chancen für Streeting sind nicht optimal.
3: Wie ist denn die Stimmung bei Labour jetzt nach dem Desaster der Kommunalwahlen? Die Partei ist ja trotz allem weiter klar stärkste Kraft im Unterhaus.
2: Das stimmt. Aber da geht schon merklich Panik um mit Blick auf die nächste Parlamentswahl. Die ist zwar erst 2029, aber die Befürchtung ist, dass die Briten da ja genauso wählen könnten wie jetzt letzte Woche bei den Kommunalwahlen. Also dass Labour eben viele Sitze verlieren würde. Und deshalb ist da jetzt so eine Hektik ausgebrochen, wie es weitergehen soll, wer die Partei anführen soll. Fast 90 Abgeordnete haben Starmer aufgefordert, zurückzutreten. Mehr als 100 haben sich für seinen Verbleib ausgesprochen. Der Rest sagt gar nichts so richtig. Man streitet sich über all das öffentlich in Talkshows und die Partei wirkt gerade so ein bisschen wie kopflose Hühner und tief gespalten.
3: Sind denn Neuwahlen überhaupt eine politische Option?
2: Also wenn hier ein Premier zurücktritt oder gestürzt wird, dann bleibt die Regierungspartei an der Macht. Der neue Parteichef wird dann automatisch Premierminister ohne Neuwahl. Das war ja das Problem der Tories, von Johnson zu Liz Truss zu Rishi Sunak, alles ohne Wählervotum. Also es ist nicht vorgesehen, aber man muss sagen, dass das bei den Wählerinnen und Wählern auch immer wieder für Murren sorgt.
3: Es scheint ja so, als würde vor allem die einwanderungsfeindliche Partei Reform UK von dem Streit bei Labour profitieren. Wie sehen das die Menschen im Land? Wie sehen das vor allem die politischen Beobachter?
2: Ja, das ist genau richtig, diese Einschätzung. Also Reform hat ja bei den Kommunalwahlen letzte Woche massiv zugelegt und den Regionalwahlen. Und die Einschätzung ist, je frustrierter die Briten mit den alten etablierten Parteien werden, desto eher sind die gewillt, den neuen alternativen Parteien ihre Stimme zu geben, die mal auszuprobieren. Allen voran eben Reform UK, aber auch den Grünen am anderen Ende des Spektrums. Die hatten beide noch keine Regierungsverantwortung. Die konnten noch keine großen Fehler machen und erscheinen deshalb vielen attraktiv. Und Labour tut gerade natürlich genau das Gegenteil von dem, was sie versprochen hatten. Sie wollten ja genau nicht so chaotisch sein wie die Konservativen die 14 Jahre davor. Und damit nehmen sie den Briten natürlich noch mehr das Vertrauen und treiben sie damit quasi in die Arme der neuen Parteien wie Reform oder den Grünen.
1: Informationen und Einschätzungen von ARD-Korrespondentin Franziska Hoppen waren das aus London. In Peking hat Chinas Staats- und Parteichef Xi Jinping US-Präsident Trump empfangen. Insgesamt 2 Tage wird über Handelsfragen und geopolitische Konflikte gesprochen. Vor allem geht es beiden Seiten darum, das sehr angespannte Verhältnis zwischen den USA und China wieder zu verbessern. Wie viel Pomp dafür am ersten Tag aufgefahren wurde und welches Thema für das größte Konfliktpotenzial sorgt, Max Seib fasst für uns den ersten Tag des Treffens zusammen.
4: Es ist ein Empfang ganz nach Donald Trumps Geschmack. Militärische Ehren, Hymnen und rote Teppiche, dazu chinesische Kinder, die ihm und Xi frenetisch zujubeln. Als Chinas Staats- und Parteichef ihn am Morgen vor der großen Halle des Volkes begrüßt, ist Trumps Laune bestens. Die Worte für den Gastgeber, richtige Lobeshymnen.
5: Such respect for China, the job you've done. You're a great leader, I say it to everybody.
4: Ich habe großen Respekt vor China und der Arbeit, die Sie geleistet haben. Sie sind ein großartiger Führer. Das sage ich jedem. Sie sind ein großartiger Führer. Xi lächelt bei Trumps Worten, doch reagiert mit chinesischer Zurückhaltung. Wenn unsere Länder zusammenarbeiten, profitieren beide davon. Wenn wir uns gegenüberstehen, leiden beide darunter. China und die USA sollten Partner statt Rivalen sein und sich gegenseitig helfen, gemeinsam erfolgreich zu sein. Bei dem Treffen geht es vor allem um Wirtschafts- und Handelsfragen. Als Symbol der eigenen Stärke hat US-Präsident Trump hochkarätige Firmenbosse mitgebracht, die am Anfang mit am Tisch sitzen. Unter anderem Tesla-CEO Elon Musk, Apple-Boss Tim Cook und Jensen Huang, Chef des Chip-Herstellers Nvidia. Beim Rausgehen ruft der Reportern zu, die Gespräche seien fantastisch gewesen. Xi verspricht den mitgereisten Wirtschaftsbossen einen besseren Zugang zum chinesischen Markt. Zuletzt wurde die Situation für ausländische Unternehmen immer schwieriger. Im Gegenzug dürfen 10 chinesische Firmen AI-Chips von Nvidia kaufen, allerdings nur das zweitbeste Modell. Hochleistungschips werden unter anderem für künstliche Intelligenz, Rüstung und Elektronik gebraucht. In diesem Feld sind die USA China deutlich überlegen. Ob und in welcher Form beschlossene Punkte in der Realität auch wirklich umgesetzt werden, wird sich aber erst noch zeigen müssen. Nach dem eskalierten Handelsstreit im vergangenen Jahr ist dies vor allem ein Tag für schöne Bilder und Wohlfühlatmosphäre. So zeigt Xi Trump den Himmelstempel, einen symbolträchtigen Ort, an den nur wenige Staatsgäste kommen dürfen. Trump ist sichtlich beeindruckt. Auf die Frage eines Reporters, wie die Gespräche zwischen ihm und Xi gelaufen seien, sagt er nur,
6: great. Great place.
4: Es sei toll, ein toller Ort, China sei schön.
6: China is beautiful.
4: Eine Reporterfrage zu Taiwan lässt er unbeantwortet. Bei diesem Thema hat Xi am Morgen Konfrontation und Konflikte angedroht, dann, wenn die USA das Thema Taiwan nicht gut handhaben würden. Eine deutliche Warnung, er will nicht, dass die Amerikaner weitere Waffen in Milliardenhöhe an Taiwan liefern. Die Insel wird seit Jahrzehnten unabhängig und demokratisch regiert, China aber sieht sie als Teil des eigenen Staatsgebietes. Wenig bekannt wurde zu Verhandlungen über den von den USA und Israel gestarteten Irankrieg. US-Außenminister Marco Rubio fordert von China als wichtigstem Handelspartner des Irans, Druck auf Teheran auszuüben.
7: Of all the countries of the world, economies are melting down.
4: Wenn alle Volkswirtschaften auf der Welt wegen dieser Krise zusammenbrechen, werden sie weniger chinesische Produkte kaufen. Es liegt also im Interesse der Chinesen, diese Krise zu lösen. Wir hoffen, sie davon überzeugen zu können, eine aktivere Rolle dabei einzunehmen. Das Weiße Haus erklärt nach den ersten Verhandlungen, China und die USA seien sich einig, dass die Straße von Hormuz offen sein müsse. Konkreter wird man aber nicht. Stattdessen gibt es am Abend noch einmal schöne Bilder beim Staatsbankett.
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1: Heute, vor 70 Jahren, erhielt die Bundesrepublik eine der ersten Lieferungen US-amerikanischer Waffen. Damit begann die Wiederbewaffnung nach dem Krieg. Katharina Spätmann blickt zurück.
8: Der Zweite Weltkrieg ist gerade 11 Jahre her. Im Hafen in Bremerhaven werden an diesem Frühlingstag schwere Militärfahrzeuge und Waffen abgeladen. Salutierende Männer in Uniformen stehen vor Klappstühlen auf der Kaje. Andere in Zivil, einer hat seinen Hut abgenommen. Amerikanische und deutsche Militärvertreter und der US-Botschafter begleiten die Übergabe.
9: 10.300 Pistolen, 2.450 Maschinengewehre, 1.100 mittlere Kampfpanzer, 300 Bergepanzer.
8: Die Waffen sind als Hilfe der Amerikaner zum Wiederaufbau gedacht. Über den Umfang hatte es Diskussionen gegeben. Die Lieferung am 15. Mai ist eine der ersten, die an die noch ganz neue Bundeswehr gehen. Sie war erst Monate zuvor gegründet worden. In der Bevölkerung und auch im Parlament ist die Frage einer Wiederbewaffnung nach dem Krieg hoch umstritten. Für die neue deutsche Armee hatte Kanzler Konrad Adenauer schon früh bei den Amerikanern antichambriert. Er will ein souveränes Deutschland in den Westen und dessen Verteidigung integrieren. SPD und CDU streiten öffentlich über den richtigen Kurs, auch über Adenauers geheimes Vorgehen.
1: Hier ist der Verkehrsservice in der ARD-Infonacht. Achtung, Falschfahrer in Hannover auf der B65 Südschnellweg Anderten-Kirchrode. Zwischen Höverscher Straße und Brabeckstraße kommt Ihnen ein Falschfahrer entgegen. Fahren Sie äußerst rechts und überholen Sie nicht. Achtung, Falschfahrer in Hannover auf der B65 Südschnellweg Anderten-Kirchrode. Zwischen Höverscher Straße und Brabeckstraße ist ein Falschfahrer unterwegs. Bitte Vorsicht in beiden Richtungen. Und weiter geht es mit unserem Stichtag. Da geht es um die ersten US-Waffenlieferungen, die vor 70 Jahren in der Bundesrepublik ankamen.
8: Im Oktober 1950 schmeißt Innenminister Gustav Heinemann hin.
10: Wer im politischen Amt steht, soll nach seiner gewissenhaften Überzeugung handeln und nicht an einem Posten kleben. Darum bin ich nach reiflicher Überlegung gegangen.
8: Der Koreakrieg im Sommer 1950 und der wachsende Ost-West-Gegensatz spielen Adenauer in die Hände.
11: Meine Damen und Herren, die westliche Welt befindet sich in einer wahrhaft großen Gefahr.
8: Bremerhaven entwickelt sich in den folgenden Jahrzehnten zur NATO-Drehscheibe. Hier wird militärische Ausrüstung für Operationen wie Atlantic Resolve und für den Ukraine-Krieg umgeschlagen. Ende vergangenen Jahres wird bekannt, dass das Bundesverteidigungsministerium 1,3 Milliarden in den Hafen investieren will, auch für dessen weitere militärische Ertüchtigung. Thomas Röwekamp, Vorsitzender im Verteidigungsausschuss des Bundestages.
12: Die Bedeutung dieses Hafens in militärischer Hinsicht ist schon lange bekannt und jetzt wird sie nutzbar gemacht. Das bedeutet, wir bereiten diese Häfen vor, damit wir unsere Aufgaben wahrnehmen können im Spannungs- oder Bedrohungsfall.
8: Eine der ersten Waffenlieferungen aus den USA nach dem Zweiten Weltkrieg kam im Hafen von Bremerhaven am 15. Mai 1956 an. Heute vor 70 Jahren.
1: Und das war der Stichtag von Katharina Spätmann.
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13: Mit Moritz Knorr. Der FC Bayern München ist in dieser Saison nicht nur im Männerfußball das Maß der Dinge, sondern auch bei den Frauen. Nach der Meisterschaft sicherten sich die Münchnerinnen jetzt auch den DFB-Pokal und das quasi problemlos durch ein 4:0 gegen den VfL Wolfsburg. Christian Schulze.
14: Es war letztlich eine einseitige Angelegenheit, dieses Traumfinale zwischen dem Rekordpokalsieger Wolfsburg und Titelverteidiger Bayern München. Vor über 46.000 Zuschauern in Köln setzte der deutsche Meister aus München seine Dominanz aus der Bundesliga auch im Pokal fort. Kurz vor der Pause gingen die Bayern durch einen von Stanway verwandelten Foulelfmeter nach Videobeweis in Führung. Und mit dem 1:0 im Rücken spielten im zweiten Durchgang nur noch die Münchnerinnen. Harder, Tanikawa und die eingewechselte Caruso per tollem Freistoß schraubten das Ergebnis verdientermaßen in die Höhe. Die Bayern jubeln über das erneute Double aus Meisterschaft und Pokal. In Wolfsburg flossen allen voran bei Alexandra Popp bittere Tränen. Die Kapitänin verabschiedet sich nach 14 Jahren ohne Titel zu Regionalligist Dortmund.
13: Und bei den Männern, da steuert die Fußball-Bundesliga ja auf ein historisches Saisonfinale zu. Erstmals gehen die letzten drei Mannschaften punktgleich in den abschließenden Spieltag. Wolfsburg liegt wegen des besten Torverhältnisses auf dem Relegationsplatz 16, 17. ist Heidenheim und St. Pauli letzter. Als wäre das noch nicht spannend genug, kommt es am Samstag auch noch zum direkten Duell zwischen dem FC St. Pauli und Wolfsburg. Die Hamburger haben den Sprung auf den Relegationsplatz aber nicht mehr in der eigenen Hand, sondern sind auch abhängig vom Ausgang des Heidenheimer Spiels gegen Mainz. Zu sehr ablenken lassen will sich St. Pauli aber nicht, sagt Trainer Alexander Blessin.
15: Ich glaube, wir wären falsch beraten, wenn wir dann die ganze Zeit am Hörer hängen oder gucken, was da in Heidenheim passiert. Also Ich glaube schon, dass wir ab der zweiten Halbzeit dann mal mit dem halben Ohr hinhören und aber in der Summe uns dann trotzdem auf Wolfsburg erstmal konzentrieren, dass wir unsere Hausaufgaben machen wollen. Wir wollen das Spiel gewinnen, wir müssen das Spiel gewinnen, das ist schon mal klar.
13: Und dann wollen wir unseren Blick noch nach Kleinflottbek werfen. Das ist ein Stadtteil von Hamburg und dürfte vor allen Dingen Reitsportfans ein Begriff sein. Dort findet in diesen Tagen nämlich das deutsche Springderby statt und die erste Entscheidung, die ist am Himmelfahrtsdonnerstag bereits gefallen. Und zwar im Championat. Das war gleichzeitig auch die Qualifikation für den großen Preis, der dann am Samstag ausgetragen wird. Und in diesem Championat, da hatten die deutschen Reiter wenig mit dem Sieg zu tun. Jörg Tegelhütter.
16: Für die deutschen Reiter gab es im Championat von Hamburg nichts zu gewinnen. Zwar hatten sich gleich vier Paare für den entscheidenden zweiten Umlauf qualifiziert, aber mehr als Platz 4 für Mario Stevens war dieses Mal nicht drin.
17: Ich war jetzt im Stechen ein bisschen früh dran, aber gut, Kian, der war auch deutlich schneller. Wie gesagt, Starissa ist super gesprungen, ich habe auch nur ein Pferd für dieses Niveau. Ein bisschen haushalten für Samstag müssen wir auch noch und für die nächsten Wochen. Und von daher bin ich einfach super glücklich und wenn Otto das auch gefallen hat, freut es mich noch mehr.
16: Vom angesprochenen Bundestrainer Otto Becker gab es Lob für Stevens. Für Kian O'Connor gab es 20.000 Euro Siegprämie. Der Ire gewann auf seinem Wallach Genghis Khan vor dem Schweizer Eduard Schmitz. Für das Finale qualifiziert gewesen wäre auch André Thieme. Doch der Einzel-Europameister von 2021 verzichtete trotz Nullrunde auf den zweiten Umlauf zum Wohle seiner lange verletzten Stute Chakaria.
18: Nach der Verletzungspause muss ich auch fair sein zu ihr, so traurig das auch ist, hier in Hamburg aufs Stechen verzichten zu müssen. Aber fürs Pferd ist es, glaube ich, besser. Manchmal muss man auch verzichten.
16: Beim großen Preis am Samstag will Thieme allerdings starten, auch um sich beim Bundestrainer erneut für die Weltmeisterschaften im August in Aachen zu empfehlen.
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19: Um 3.29 Uhr mit Katja Kindermann. Der Druck auf den britischen Premier Starmer wächst weiter. Jetzt ist sein Gesundheitsminister Streeting zurückgetreten. Franziska Hoppen in London erläutert die Hintergründe.
2: Streeting hat ein langes Schreiben veröffentlicht und darin ziemlich deutliche Worte gefunden. Er hat gesagt, dass er das Vertrauen in die Parteispitze, also in Premier Starmer, verloren habe. Denn, da zitiere ich jetzt mal, da wo es Vision brauche, da herrsche Leere, wo es Orientierung brauche, da treibe Labour ziellos dahin. Und das ist eine Kritik, die auch viele Bürgerinnen und Bürger immer wieder geäußert haben, dass gar nicht klar sei, wofür Labour eigentlich noch stehe, dass sie so einen Zickzackkurs fahren. Und so sei Streeting eben zu dem Schluss gekommen, dass es, schreibt er wörtlich, unehrenhaft und prinzipienlos wäre, unter diesen Bedingungen seinen Posten weiter zu behalten.
19: US-Präsident Trump setzt heute seinen Staatsbesuch in China fort. Offen blieb zunächst, ob es im Handelskonflikt zwischen den Vereinigten Staaten und der Volksrepublik konkrete Fortschritte geben wird. Gestern war Trump bereits zu ersten Gesprächen mit Chinas Staatschef Xi in Peking zusammengetroffen. Auch heute ist ein Treffen geplant. Danach wird der Präsident zurück in die USA reisen. Es ist Trumps zweiter Staatsbesuch. Bereits in seiner ersten Amtszeit 2017 besuchte er China. Der Generalinspekteur der Bundeswehr, Breuer, rechnet nach eigenen Worten damit, dass Russland die NATO spätestens 2029 militärisch testen könnte. Die Indikatoren Aufrüstung, Personalaufbau sowie wirtschaftliche und politische Entwicklungen liefen auf diesen Punkt zu, so Breuer in der Süddeutschen Zeitung. Deutschland brauche die Fähigkeit, sofort einsatzbereit zu sein, betonte der Generalinspekteur. Gleichzeitig bekräftigte er angesichts von Truppenabzügen und unklaren Signalen aus Washington, dass die NATO zusammenstehe. Auf dem Katholikentag in Würzburg wird heute Bundeskanzler Merz erwartet. Der Kanzler stellt sich dort den Fragen von Jugendlichen. Aus Würzburg Christian Wölfel.
20: Eine Stunde nimmt sich der Kanzler Zeit, Rede und Antwort zu stehen. Anschließend wird er noch ausgewählte Angebote auf der Kirchenmeile besuchen und sich mit Helferinnen und Helfern des christlichen Großereignis treffen. Am Nachmittag steht auf mehreren zeitgleich stattfindenden Podien das Thema Krieg und Frieden auf der Agenda. Prominentester Teilnehmer ist der Generalinspekteur der Bundeswehr, Carsten Breuer. Mitschwingen wird dabei die konsequente Mahnung von Papst Leo XIV. Für den Frieden und gegen Aufrüstung. Dazu passt die Frage, die ebenso auf der Agenda des Katholikentags steht, wie politisch soll Kirche sein.
19: Und das Wetter in Deutschland. Tagsüber gebietsweise Schauer, teils mit Graupel, selten Gewitter, örtliche Sonne. Höchstwerte 9 Grad im Allgäu bis 17 Grad in der Lausitz. Am Samstag zum Teil heiter, ein paar Schauer in den Bergen Schnee, 9 bis 17 Grad. Und am Sonntag überwiegend trocken bei 13 bis 19 Grad. Das waren die Nachrichten.
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1: Und er startet mit einer Entwarnung für die B65 Südschnellweg Andertenkirch-Rode in Hannover. Kein Falschfahrer mehr zwischen Hövescher Straße und Brabeckstraße. Die A40 Essen Richtung Duisburg ist zwischen Kreuz Kaiserberg und Kreuz Duisburg wegen Brückenarbeiten bis Dienstag früh gesperrt. Und die A67 Darmstadt Richtung Mannheim ist zwischen Lorsch und Viernheimer Dreieck wegen Bauarbeiten bis Montag früh gesperrt. Die Umleitung führt ab dem Darmstädter Kreuz über die

0: Klimaschützer werfen Reiche vor, die Energiewende so auszubremsen und Investitionen in Erneuerbare, gerade etwa von Bürgerinnen und Bürgern vor Ort und nicht von großen Konzernen, unnötig zu erschweren. Was ist dran an dem Vorwurf? Dieser Frage sind Susanne Tappe und Arne Schulz nachgegangen.
1: Arne, was Katharina Reiche will, das hat sie von Anfang an gesagt, zum Beispiel hier in ihrer ersten Rede im Bundestag vor gut einem Jahr.
2: Wir werden unsere Energiepolitik einem Realitätscheck unterziehen und auf dieser Basis die Bedarfe für erneuerbare Energien, für gesicherte Leistung und den dann folgenden Netzausbau neu ermitteln. Versorgungssicherheit und Bezahlbarkeit müssen wieder ins Zentrum unseres politischen Handelns rücken.
3: Ja, genau. Das ist das, was sie immer wieder sagt. Klimaschutz ja, aber nicht zu jedem Preis. Die Kosten müssen runter, die Energieversorgung muss sichergestellt sein. Ich glaube, das sind auch Sachen, auf die können wir uns eigentlich alle einigen. Die Frage ist dann nur, was heißt das im Detail? Und da bringt eben Katharina Reiche Leute ziemlich auf die Palme. Die Debatte, also zumindest nach meiner Wahrnehmung, ist mittlerweile total polarisiert, hitzig. Da gibt's die einen, die sagen, endlich schaut mal jemand stärker auf die Kosten, auf die Folgen für die Wirtschaft. Und die anderen, ja, die sind so empört, dass sie eben auf Demonstrationen gehen gegen Reiches Politik.
1: Ja, genau. Und wegen dieser aufgeheizten Stimmung und dieser extremen Polarisierung, wo man ja manchmal das Gefühl hat, niemand hört dem anderen mehr zu, wollen wir uns jetzt die Details eben mal in Ruhe anschauen. Reiche hat verschiedene Gesetzesentwürfe in der Pipeline, die in den nächsten Wochen immer wieder Thema sein dürften. Sie will das Gebäudeenergiegesetz reformieren, Stichwort Heiz. Auch das führt zu viel Unmut. Wir wollen uns aber vor allem zwei Streitthemen anschauen, die für die Energiewende besonders folgenschwer sein könnten.
3: Genau, einmal den von Reiche geplanten Bau neuer Gaskraftwerke und dann auch noch die Pläne für den weiteren Netzausbau.
1: Lass uns mit dem absoluten Reizthema für Klimaschützerinnen und Klimaschützer starten, den Gaskraftwerken. Ich übernehme mal deren Position und muss dann leider sagen, Arne, wie kann man denn im Jahr 2026 inmitten einer Klimakrise und einer Versorgungskrise bei Öl und Erdgas auf die Idee kommen, neue fossile Kraftwerke zu bauen?
3: Genau, also auf den ersten Blick klingt das wie so ein Widerspruch, ne? Das sollen ja Reserven sein für sogenannte Dunkelflauten. Und ich glaube, eine Sache sollte man direkt vorweg sagen, weil man das dann vielleicht schon direkt ein bisschen anders einordnet. Auch der vorige Wirtschaftsminister Robert Habeck von den Grünen, der hatte das ja vor. Letztlich hat das, würde ich sagen, mit dem Erfolg der Energiewende zu tun. Wir kriegen ja immer mehr Strom aus Erneuerbaren, die ins Netz kommen. Der Anteil am Stromverbrauch ist auf 55% gestiegen im vergangenen Jahr. Jetzt gibt's aber einige wenige Zeiten, da ist keine Sonne am Himmel und es ist fast windstill. Und dafür braucht man im Stromsystem in Zukunft eben Reserven, auch Backups genannt. Auch heute braucht man die teilweise schon. Das ist unter Experten eigentlich unumstritten. Sonne und Wind liefern einfach nicht so konstant Strom, wie das früher die vielen Kohle- oder vielleicht sogar auch Atomkraftwerke getan haben. Was aber umstritten ist, das ist eben, was genau die Lösung für solche Zeiten sein soll, was genau wir da als Backup eigentlich brauchen.
1: Du hast jetzt von wenigen Zeiten gesprochen, in denen es eben Probleme geben kann. Was heißt denn das konkret?
3: Das heißt, und das ist auch ein ganz wichtiger Punkt, die allermeisten Tage im Jahr, da ergänzen sich Wind und Sonne super. Also im Winter zum Beispiel, wenn wenig Solarstrom da ist, dafür ist es da meistens windiger und dadurch hat man dann mehr Windstrom. Es gibt so eine ziemlich aktuelle Analyse der staatlichen KfW-Bank, die sagen, im Schnitt sind nur 15 Tage im Jahr überhaupt ungünstige Bedingungen für Wind und Sonne gleichzeitig. Und echte Notfälle, also sogenannte Dunkelflauten, die sind noch viel seltener, sagt Professor Aaron Pratigno von der Technischen Hochschule in Aachen.
4: Wir haben das mal quantitativ ausgewertet und haben unterschiedliche Wetterausprägungen uns angeschaut aus 30 Jahren und sehen da, dass wir ungefähr in 10 Fällen über diese 30 Jahre diese Dunkelflauten sehen, also Zeiten, wo dann zusätzliche Kapazität einspringen muss, die über einen Zeitraum von 10 Stunden oder länger Leistung bereitstellen muss. Vielleicht alle 3 Jahre kommt das mal vor, sage ich jetzt mal. Ne?
1: Klimaschützer sagen auch, Katharina Reiche sei von vornherein nicht offen gewesen für andere Lösungen. Das Handelsblatt und der Spiegel haben nämlich berichtet, ihr Ministerium habe die Energieerzeuger RWE und EnBW um Argumente gebeten, warum es eben für solche Dunkelflauten Gaskraftwerke brauche. Ein mindestens fragwürdiges Vorgehen, schließlich verdienen EnBW und RWE mit Gaskraftwerken selbst Geld.
3: Ja, genau, verdienen die. Der Fairness halber würde ich immer dazu sagen, die verdienen gleichzeitig auch Geld mit Windparks, mit Batteriespeichern, anderen grünen Lösungen. Ne? Also das sollte man schon dazu

0: dazu sagen. Erstmal ist es ja grundsätzlich total okay, sich Meinungen einzuholen von Leuten, die damit zu tun haben, mit dem, was man da machen will. Es ist sinnvoll, es ist wichtig, dann nur natürlich sich ein umfassendes Meinungsbild zu besorgen. Aber große Batteriespeicherbetreiber, die eben auch helfen wollen in sogenannten Dunkelflauten, die sind eben Medienberichten zufolge nicht um Argumente gebeten worden. Und das erweckt dann eben zumindest den Eindruck, dass hier eben gezielt und einseitig vorgegangen wird.
1: Genau. Und das ist auch der Grund, warum diese Affäre auf jeden Fall für einen Sturm der Entrüstung gesorgt hat. Also lass uns doch direkt das mal nachholen und auf diese mögliche Alternative zum Erdgas schauen. Was ist denn mit großen Batteriespeichern als Backup?
0: Ja, zu denen kann man sagen, dass die Kosten für Batterien extrem gesunken sind. Projekte schießen, man könnte schon fast sagen, wie Pilze aus dem Boden in letzter Zeit. Also das Ausbautempo hat sich fast vervierfacht innerhalb eines Jahres.
1: Wahnsinn.
0: Und das Tolle an denen ist eben, die können Energie einspeichern, wenn gerade viel davon vorhanden ist. Und dann können sie es ans Netz zurückgeben, wenn wir Engpässe haben, weil gerade wenig Sonne und Wind da sind oder weil vielleicht auch die Nachfrage nach Strom in bestimmten Momenten besonders hoch ist. Wir brauchen die unbedingt, die sind super nützlich. Eine andere Frage ist aber, helfen die uns auch im Extremfall? Also was Aaron Pratigno vorhin beschrieben hat, in diesen sehr seltenen Dunkelflauten von mehr als 10 Stunden oder sogar mehreren Tagen. Und da ist die Bewertung dann ein bisschen schwieriger.
1: Ja, insofern schwierig, als dass die meisten der aktuellen Speicher nach 2, 4 oder sagen wir mal 8 Stunden komplett leer sind. Das ist zumindest der aktuelle Stand der Technik. Dazu habe ich auch schon mal eine Folge gemacht. Und damit kann man eben kurze Engpässe sehr gut abpuffern. Aber bei diesen seltenen, wirklich langen Engpässen, da kommen die Batteriespeicher zumindest aktuell noch an ihre Grenzen. Jetzt haben wir aber gesagt, das kommt so alle 3 Jahre mal vor. Ist trotzdem nötig, dass wir uns dann da Gaskraftwerke hinstellen?
0: Naja, Felix Mattes vom Öko-Institut sagt, wir werden in Zukunft noch viel mehr Backups brauchen als das, was Reiche jetzt plant. Das heißt also, diese aktuellen Pläne, die sind eigentlich nur ein erster Schritt und deshalb sagt er zumindest.
2: Letztendlich brauchen wir so ein paar Gaskraftwerke und mit diesen 10 Gigawatt oder wenn es jetzt 12, 14, 15 werden, machen wir keinen Fehler.
0: Es ist auch so, dass Mattes schon auch Unterstützung kriegt für diese Position, zum Beispiel auch vom Science Media Center. Das ist so eine Organisation, die wissenschaftliche Erkenntnisse für die Öffentlichkeit aufbereiten. Und die haben so eine eigene Modellrechnung erstellt und haben geguckt, könnte man denn nicht auch diese Versorgungslücke in einigen Jahren schließen, wenn man gar keine Gaskraftwerke jetzt zubauen würde. Und das Ergebnis war bei denen zumindest, selbst im optimistischsten Szenario, wenn wir also einen total starken Zubau an Batteriespeichern jetzt hätten und wenn wir gleichzeitig eben auch eine Situation hätten, wo wir gar nicht so viele Wärmepumpen und E-Autos zubauen und deswegen der Strombedarf gar nicht so stark steigt. Selbst wenn man das alles annimmt, dann bliebe da laut denen immer noch eine Lücke und deswegen erscheint denen zumindest auch der Bau von Gaskraftwerken in der jetzt geplanten Größenordnung ganz sinnvoll.
1: Okay, aber selbst dann bleibt bei vielen der Eindruck, dass Katharina Reiche einfach Gas gut findet. Sie wollte ursprünglich ja sogar doppelt so viele Gaskraftwerke bauen. Die EU hat dem allerdings dann einen Riegel vorgeschoben und hat auf Technologieoffenheit gepocht. Und gleichzeitig lese ich, dass Katharina Reiche Geld sparen will, indem deutsche Firmen langfristige Gasverträge mit Saudi-Arabien, Aserbaidschan und Algerien schließen sollen. Das klingt für mich schon so, als würde da gerade eine fossile Abhängigkeit, na sagen wir mal, zementiert.
0: Ja, ich finde, dass es total berechtigt ist, ne, wenn man diese Gefahr sieht für die Energiewende und den Klimaschutz. Und deswegen gibt es natürlich auch die anderen Stimmen, zum Beispiel die Energieökonomin Claudia Kempfert, die sagen, bitte nicht jetzt so stark auf Erdgas setzen. Wir müssen einfach gucken, wie wir das anders hinkriegen. Was sehr viele Expertinnen und Experten auch fordern, ist, dass man zumindest bei den weiteren Backup-Plänen, ich hatte ja gesagt, das soll jetzt nur der erste Schritt sein, dass man da viel technologieoffener rangeht, dass man also den Batteriespeichern auch wirklich mal eine echte Chance gibt. Das ist nämlich jetzt eben nicht so. Und dass man auch andere Lösungen noch mal mehr pusht. Also zum Beispiel, dass wir auch viel stärker darauf setzen, vielleicht den Stromverbrauch zu steuern in so einer Dunkelflaute. Dass man also sagt, man schafft irgendwie Anreize, damit die Leute in solchen Momenten weniger Strom nutzen. Da ist ganz viel möglich durch Digitalisierung. Deshalb finde ich auch dieser Vorwurf, ne, dass sie einseitig auf Gas setzt, der ist jetzt nicht im luftleeren Raum entstanden. Reiche kann ja jetzt bei den weiteren Backup-Plänen einfach das Gegenteil beweisen.
1: Wahrscheinlich ist es euch schon aufgefallen. Bei der Problemanalyse, da kann man unserer Energieministerin nicht so viel vorwerfen. Sie benennt kritische Punkte bei der Energiewende, die auch die meisten Experten und Leute aus der Branche sehen. Der Streit entsteht eher bei der Frage, wie Reiche diese Probleme lösen will. Und das gilt genauso für das Thema Netzausbau. Reiche will sich um Engpässe im Netz kümmern. Das ist ein reales Problem, wo man ran muss. Aber im Ergebnis, sagen ihre Kritiker, würge sie damit die Energiewende ab. Logische erste Frage an dich, Arne. Wo stehen wir denn gerade beim Netzausbau?
0: Ja, ich glaube, das hat ja vermutlich jeder schon gehört. Im Norden stehen sehr viele Windräder, da ist sehr viel Stromerzeugung. Die Industrie ist aber zu großen Teilen auch im Süden. Da gibt's große Stromabnehmer. Und diese Stromautobahnen, die wir haben, die haben eben Probleme, alles vom Norden in den Süden zu kriegen. Das ist seit Ewigkeiten klar. Man muss das Netz verstärken. Es müssen neue Trassen gebaut werden. Aber es geht eben zu langsam voran. Professor Andreas Löschel, der ist Ökonom an der Ruhr-Uni Bochum, ist auch Leitautor im Weltklimarat, der fasst die Problematik so zusammen.
3: Die Netze haben nicht Schritt gehalten mit der Dynamik bei den Erneuerbaren und wir haben eigentlich immer neue Projekte dazu bekommen und hinken strukturell immer hinterher.
0: Ein ganz großes Problem, das war auch lange die Bürokratie bei den Genehmigungen. Also da hat es teilweise irre lange gedauert. Da gab es jetzt aber wirklich immense Fortschritte in den vergangenen Jahren. Die Bundesnetzagentur genehmigt mittlerweile so viele Leitungen pro Jahr wie nie. Mehrere große Stromautobahnen, die ausgebaut werden sollen, da sind die Pläne komplett freigegeben. Aber es gibt eben nicht nur die ganz großen Stromtrassen, die sogenannten Übertragungsnetze. Es gibt auch die Verteilnetze, das sind sozusagen die Nebenstraßen. Und auch da muss viel mehr ausgebaut werden, weil wir bauen ja immer mehr Solaranlagen auf Dächern dazu, immer mehr Leute schaffen sich Wärmepumpen an, E-Autos und auch auf diesen Nebenstraßen ist deswegen mittlerweile viel mehr Strom unterwegs.
3: Man geht davon aus, dass Investitionsvolumen sich hier verdoppeln müssen in den nächsten Jahren, um die Verteilnetze nach vorne zu bringen. Also große Herausforderungen bei den Netzen in der Infrastruktur.
1: Die Folge ist, dass das bestehende Netz regelmäßig überlastet ist. Und dann müssen die Netzbetreiber eingreifen und zum Beispiel Windkraft- oder Solaranlagen runterregeln. Also dafür sorgen, dass die vorübergehend nicht mehr so viel Strom einspeisen. Wenn im Moment ein Solarpark abgeregelt wird, weil das Netz überlastet ist, dann werden die Betreiber der Anlagen für diesen Produktionsausfall entschädigt. Und dieses Geld möchte die Ministerin bei neuen Anlagen jetzt einsparen. Und das könnte ziemlich heftige Folgen haben. Arne, schauen wir uns das näher an. Wie soll das konkret funktionieren?
0: Also dafür gibt's so ein technisches Wort, das nenne ich jetzt einfach mal, weil das fällt ja sehr oft in der Debatte. Das heißt Redispatch, Vorbehalt. Und salopp gesagt geht's eben genau darum, da wo es öfter zu Engpässen im Netz kommt, da soll es eben für neue Anlagen keine Entschädigung mehr geben. Und jetzt ist es natürlich so, es macht wenig Sinn, da eine Regel für ganz Deutschland einzuführen, weil natürlich gibt es nicht überall gleich viele Engpässe. Deshalb will Reiche sogenannte kapazitätslimitierte Netzgebiete festlegen lassen. Also einfach Gegenden, ne, wo es oft zu Engpässen kommt. Da ist dann eine Zahl wichtig, die muss man sich unbedingt merken. Das soll überall da sein, wo mehr als 3% des möglichen Stroms nicht ins Netz kann. Es ist jetzt nicht so, dass man in diesen Gegenden dann keine neuen Windräder oder Solarparks mehr bauen darf. Aber falls die dann abgeregelt werden, dann gibt es eben bis zu 10 Jahre lang keine Entschädigung.
1: Auch das kann ja auf dem ersten Blick keine dumme Idee sein, ja, weil die Idee ist wahrscheinlich eine Lenkungswirkung. Natürlich wäre es gut, wenn wir die erneuerbaren Energien vor allem in den Gegenden ausbauen, wo das Netz noch Kapazitäten hat und nicht dahin, wo es schon überlastet ist. Mit dieser neuen Regel könnte man wahrscheinlich Investitionen entsprechend lenken, oder? Das könnte doch funktionieren?
0: Genau, also im Prinzip ja, aber so wie es aktuell geplant ist, da könnte es eben extreme Nebenwirkungen haben und im schlimmsten Fall große Teile des Ausbaus lahmlegen.
1: Warum?
0: Weil, ich habe ja gesagt, es gibt diese 3%-Schwelle. Wenn da mehr ist und es muss abgeregelt werden, dann ist das eben so ein Engpassgebiet. Und diese 3%-Schwelle, die ist total streng. Weite Teile Deutschlands wären tatsächlich betroffen, wenn diese Regel so käme. Zum Beispiel in Schleswig-Holstein fast 80% der Gemeinden, die dann in so einem Engpassgebiet lägen. Aber auch, wo man es vielleicht nicht so vermutet, Teile von Bayern, da könnte es auch einen Großteil der Gemeinden treffen.
1: Wegen Solar.
0: Wegen Solar vor allem, genau. Und deswegen hätte das halt enorme Auswirkungen. Und dann gibt's noch einen weiteren Grund, warum diese Regel wirklich streng ist. Und die ist, dass Stromnetze eigentlich fast nie bis ans absolute Limit ausgebaut werden. Also wenn jetzt ein Netzbetreiber garantieren würde, dass er wirklich jede Kilowattstunde zu jedem Zeitpunkt durchs Netz kriegt, dann müsste man das Netz so stark ausbauen, dass die Kosten so explodieren würden. Das macht einfach keiner. Das
1: steht nicht im Verhältnis.
0: Ist einfach nicht verhältnismäßig. Mhm. Und deswegen sagen Netzplaner oft, wenn wir nur 3% abregeln müssen, dann ist das eigentlich ganz gut. Dann kann man es fast so lassen. Und für Reiche ist jetzt aber genau diese 3%-Schwelle offenbar ein Riesenproblem. Und das ist einfach nicht stimmig. Das ist super streng. Und ja, deswegen könnte es eben so große Auswirkungen haben.
1: Okay, also ich verstehe dich so, dass es einfach in wahnsinnig vielen Fällen zur Anwendung käme. Und zwar in übertrieben vielen Fällen. Ich fasse mal stark zusammen. Aber wie wichtig sind denn diese Entschädigungszahlungen überhaupt für einen Solar- oder Windparkbetreiber? Das klingt ja nicht so, als wäre das so viel, wo das dann tatsächlich eintritt. Könnte der auf dieses Geld nicht vielleicht verzichten?
0: Du meinst so, weil es eh nur ein paar Prozent Abregelung sind, genau. Dann kann man ja auch vielleicht drauf verzichten. Ja, das ist leider nicht so, dass man da so easy drauf verzichten kann, weil solche Projekte, die werden ja bei Firmen nicht aus der Kaffeekasse gezahlt, sondern ein Großteil der Investitionen wird finanziert über Banken. Und ich habe mit Leuten gesprochen, die solche Kredite vergeben. Und da hat mir zum Beispiel der Banker von so einem mittelgroßen Geldhaus gesagt, wenn das so kommt, das ist bei uns eigentlich Sense. Also mindestens mal muss dann der Projektierer viel mehr eigenes Geld mitbringen als bislang. Und teilweise werden wir das gar nicht mehr finanzieren.
1: Das ist eine heftige Aussage. Wie kommt er dazu? Hat er dir erklärt?
0: Ja, also weil das nicht kalkulierbar ist. Das ist einfach der Grund. Es geht ja teils um 10 Jahre, wo man dann keine Entschädigung kriegen würde. Und jetzt kann aber niemand präzise vorhersagen, wie sich so ein Engpass entwickelt. Also wie schnell wird dann der Netzbetreiber tatsächlich das Netz ausbauen in dieser Zeit? Und wie viel Prozent genau der Energie wird denn dann abgeregelt? Das können ja deutlich mehr als 3% auch sein. Und dazu kommt noch, der Netzbetreiber, der hat ja eigentlich einen Anreiz, wenn so ein Engpass auftritt, dass er dann zuerst die neuen Projekte abregelt, weil für die muss er halt kein Geld zahlen. Und die alten lässt er dann vielleicht so lange wie möglich am Netz, weil bei denen würde dann ja Entschädigung fällig. Also das ist nochmal so ein schlechter Anreiz und in der Summe großes Problem, das überhaupt zu kalkulieren. Deswegen für Banken eigentlich der Horror.
1: Das heißt ja, das ist ein echter Hammer, was die Energieministerin hier plant. Und auch wenn der Koalitionspartner, die SPD, ja mittlerweile größere Bedenken zu haben scheint und wohl nicht alles durchwinken wird, dass Reiche jetzt da nochmal richtig rangeht und nochmal die Pläne richtig ändert, das können wir aber nicht so wirklich hoffen, oder?
0: Also würde ich auch nicht so sehen. Ich glaube nicht, dass die das komplett über den Haufen wirft. Aber Energieökonom Löschel und auch andere Forscher fordern dann, dass es da jetzt nochmal zwingend Änderungen gibt.
3: Dass man versucht, Risiken rauszunehmen für die erneuerbaren Investoren, denn das wird das große Problem dieses Vorschlags sein. Und Risiken rausnehmen kann man aus meiner Sicht, indem man gut darüber nachdenkt, wie man auch die Netzbetreiber mit in die Pflicht nimmt, dass der Netzausbau tatsächlich weiter vorangeht und indem man ja eine Untergrenze schafft, wie sich diese Belastungen auch ausspielen können für neue Investoren, also etwas Planbarkeit schafft, auch in den Verlusten.
1: Okay, warte, das sind ja jetzt 2 Ideen in einer Antwort. Also lass uns das nochmal durchgehen. Idee 1, die Netzbetreiber stärker in die Pflicht nehmen und nicht die Kosten für verschleppten Netzausbau komplett auf die Erzeuger von grünem Strom abwälzen, richtig?
0: Genau, also man kann jetzt den Netzausbau nicht beliebig beschleunigen. Ne? Da gibt es auch Materialengpässe. Es liegt vielleicht auch einfach an den Leuten, die man zur Verfügung hat, um so ein Netz auszubauen. Aber es ist eben wichtig zu verstehen, dass wenn der Netzbetreiber keine Entschädigung mehr zahlen muss, dass er dann ja Geld spart und eben weniger Anreiz hat, das Netz auszubauen. Und das ist ja aber eigentlich das wichtigste Ziel überhaupt. Und deswegen macht das eben wenig Sinn, sagt Löschel und sagen auch andere Experten. Das müsste man also irgendwie ändern im Gesetz.
1: Okay, und wenn man jetzt diese Idee 1 umsetzen würde und das ändern würde, hätten wir noch Problem Nummer 2, nämlich Solar- und Windparkbetreiber hätten immer noch das Problem, dass es sich schlecht kalkulieren lässt, wie viel oder wie wenig Strom sie werden einspeisen können, sprich wie viel sie werden verdienen können. Und das ist der zweite Punkt von Löschel, da will er auch noch mal ran, ne?
0: Genau. Und ich meine, das Erste, was man da möglicherweise tun sollte, ist diese 3%-Schwelle anheben. Also einfach dafür sorgen, dass das erstmal für weniger Gebiete gilt. Ne? Und so. Und wenn man dann unbedingt Geld von Solar- und Windinvestoren eintreiben will an dieser Stelle, dann ist es total wichtig, dass man die Regeln so macht, dass die wenigstens wissen, wie viel Verlust muss ich jetzt hier einkalkulieren in den nächsten Jahren. Wie man das dann macht, das ist eigentlich zweitrangig. Ich sag mal nur einen Lösungsvorschlag, der geht so, man lässt die Entschädigung, wie sie ist, zahlt die weiter, aber man bittet die eben an anderer Stelle zur Kasse und man sagt halt zu so einem Windpark-Investor, pass auf, du willst hier bauen, aber hier sind Engpässe in der Gegend. Wenn du das machst, dann müssen wir ja das Netz noch stärker ausbauen und an diesen Ausbaukosten, da musst du dich bitte beteiligen und zwar mit dieser festen Summe X. Dass der Investor eben vorher genau weiß, was auf ihn zukommt, dann kann der auch wieder besser zu seinen Banken gehen. Und ja, das wäre wirklich ein großer Fortschritt. Wenn das Gesetz aber so kommt wie jetzt geplant, dann würde ich sagen, ist das eine echt große Gefahr für die Energiewende.
1: Puh, Anne, wir haben uns ja wirklich bemüht, unvoreingenommen auf die Reformvorschläge von Reiche zu schauen. Und ich habe es vorhin auch schon gesagt, in der Problemanalyse kann man ihr ja selten widersprechen. Aber die Schlüsse, die sie daraus zieht, die Lösung, die sie dafür vorschlägt, die scheinen mir dann doch alles in allem ziemlich verheerend zu sein für die Energiewende, oder?
0: Ja, ich glaube, dass es wirklich vor allem die Summe ist der Projekte, die hier das Problem ist. Ne? Also Belastung hier, Belastung da und dann insgesamt eben so viel, dass es doch ein heftiger Schlag werden könnte. Und dann ist es eben dazu einfach dieser Gesamteindruck. Sie betont zwar, dass sie zu diesen Ausbauzielen für die Energiewende steht, aber dann fehlen mir ehrlich gesagt auch so konkrete Vorschläge, wie sie denn die Energiewende wirklich voranbringen und nicht ausbremsen will, ist übrigens genau das, was auch der Ökonom Andreas Löschel sagt.
3: Das bringt mich zu eigentlich der grundsätzlichen Frage, man braucht eine gute Vision, wie es eigentlich weitergehen soll in der Energiewende. Und die darf aus meiner Sicht eben keine sein, die alles einstampft, was wir bisher erreicht haben, sondern das, was wir erreicht haben, sinnvoll weiterentwickelt.
0: Ja, und wenn man so eine Vision hat, sagt er, dann würden ja auch viele Menschen, Hausbesitzer, Investoren, die würden dann ja auch mitmachen.
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4: Und auf eine Maßnahme im Zusammenhang mit dem Klimaschutz kommen wir jetzt auch noch mal zu sprechen. Das Bundeskabinett hat das Aus für das Heizungsgesetz der Ampelkoalition auf den Weg gebracht. Das Echo in den Zeitungen dazu ist geteilt. Die Märkische Oder-Zeitung aus Frankfurt-Oder sagt, gut so.
6: Die neuen Regelungen, die im Gebäudemodernisierungsgesetz festgeschrieben sind, ermöglichen es Bürgern, sich technologieoffen für eine Heizung zu entscheiden. Egal ob Wärmepumpe, Gas- oder Ölkessel, Pellets oder Fernwärme, der Hauseigentümer hat die Wahl. Ökoverbände rufen nun das Ende des Klimaschutzes aus. Das ist mitnichten so. Die Gründe dafür liegen in den Kosten für neue Gas- und Ölheizungen. Die meisten Eigentümer und Vermieter werden ganz genau rechnen, ob sich der Einbau einer fossilen Heizung überhaupt noch lohnt.
4: Die neue Osnabrücker Zeitung bemerkt, dass sich der Jubel über den Kabinettsbeschluss in Grenzen hält.
6: Aus verschiedenen Gründen. Zum einen schwant vielen, dass der Umstieg von fossilen auf erneuerbare Energiequellen keine grüne Spinnerei ist, sondern notwendig, damit es auf der Erde so angenehm bleibt. Zudem ist das Gebäudemodernisierungsgesetz doch kein Freibrief für Hauseigentümer, künftig zu tun und zu lassen, was sie wollen. Verbote und Quoten wurden durch kleinteilige Vorgaben ersetzt, durch die selbst Spezialisten nicht durchsteigen.
4: Das Darmstädter Echo kommt zu diesem Fazit.
6: Man muss das so klar sagen. Wer heute eine alte Gas- oder Ölheizung gegen eine neue tauscht, begibt sich auf einen höchst ungewissen Kostenpfad. Das führt schon die akute, von der Hormuzblockade ausgelöste Energiekrise vor Augen. Hinzu kommen steigende Netzentgelte, eine aufwachsende CO2-Steuer und die Biotreppe im Gesetz. Sie zwingt die Versorger, ihrem Gas und Öl stetig steigende Bioanteile beizumischen, was das Ganze noch teurer macht. Wer dennoch auf fossile Brennstoffe setzt, der kann das nun wieder. Es ist die erneuerte Freiheit, im Heizungskeller das Falsche zu tun.
4: Ein weiteres Thema der Kommentare ist der Besuch von US-Präsident Trump bei Chinas Staats- und Parteichef Xi Jinping. Die Frankfurter Allgemeine Zeitung meint dazu:
6: Donald Trump wird bei seiner Abreise aus China fast alles im Gepäck haben, was er sich von dem Besuch erhofft hatte. Die Gastgeber bauchpinselten ihn mit einem großen Empfang inklusive Ehrengarde und jubelnden Kindern. Mögliche Handelsdeals wird Trump ebenfalls als Gewinn verbuchen. Doch für die Lösung von Amerikas wahren Problemen nimmt er nichts mit. China kommt Trump im Iran-Krieg kein Stück entgegen. Mit Xi kann er sich nur darauf einigen, dass die Straße von Hormuz offen bleiben müsse.
4: Und für die Badische Zeitung aus Freiburg zeigt das Treffen in Peking ein klares Bild.
6: Als Chinas Staatschef den US-Präsidenten empfing, wirkte er in sich ruhend und selbstbewusst. Xi Jinping weiß, dass er die besseren Trümpfe in der Hand hält. Sobald sein Kontrahent Donald Trump auf Konfrontation geht, kann er ihn, dank des chinesischen de facto Monopols, von seltenen Erden abschneiden. Xi muss nicht mehr tun, als von der Seitenlinie aus zuzuschauen, wie sich die alte Weltmacht selbst demontiert.
4: Und das waren die Standpunkte, zusammengestellt von Peter Eichenberg.

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1: Um 4 Uhr mit Katja Kindermann. In Großbritannien gerät Premierminister Starmer stärker unter Druck. Ein Minister ist gestern zurückgetreten und ein weiterer Konkurrent aus der Labour-Partei könnte sich um ein Unterhausmandat bewerben. Aus der Nachrichtenredaktion Torben Müller.
2: Gesundheitsminister Streeting hat seinen Rückzug aus dem Kabinett damit begründet, dass er das Vertrauen in Starmer verloren habe. Er hat aber nicht erklärt, ob er gegen ihn antreten will. Der Premier bekräftigte seine Absicht, das Amt weiterzuführen. Sollte es in der Labour-Partei zu einer Revolte gegen Starmer kommen, gilt auch der Bürgermeister von Manchester, Burnham, als Anwärter auf seine Nachfolge. Er hat bisher keinen Sitz im Unterhaus. Ein anderer Labour-Abgeordneter hat sein Mandat jetzt aber niedergelegt, sodass Burnham sich darum bewerben kann.
1: Die USA setzen bei der Öffnung der Straße von Hormus auf Unterstützung aus China. Präsident Trump sagte in einem Interview mit dem Sender Fox News, Chinas Staatschef Xi Jinping habe seine Hilfe angeboten. Aus der Nachrichtenredaktion Thorsten Lange.
3: Trump hat bei seinem Besuch in Peking ein erstes Gespräch mit Xi geführt und sich anschließend in Interviews geäußert. Dort sagte er, der chinesische Staats- und Parteichef habe erklärt, wenn er irgendwie helfen könne bei der Öffnung der Straße von Hormus, dann werde er das gern tun. Und Xi soll zugesagt haben, keine weitere militärische Ausrüstung an Iran zu liefern. Von chinesischer Seite gibt es dafür keine Bestätigung. Peking kauft einen Großteil des iranischen Öls und gilt neben Russland als Irans wichtigster Lieferant von Militärgütern. Trump und Xi werden heute ein weiteres Gespräch führen.
1: Der ukrainische Präsident Zelensky hat schmerzhaftere Sanktionen gegen Moskau gefordert. Anlass ist der jüngste Angriff auf Kiew mit mindestens 21 Toten, darunter offenbar auch Kinder. Laut Zelensky war ein Marschflugkörper vom Typ CH-101 in ein Gebäude eingeschlagen. Das Geschoss sei im zweiten Quartal dieses Jahres hergestellt worden. Vor der dänischen Insel Anholt ist ein toter Wal entdeckt worden. Jetzt prüfen die zuständigen Behörden, ob es sich dabei um den Buckelwal handelt, der wochenlang vor der deutschen Ostseeküste festsaß. Aus Stockholm, Arne Bartram.
4: Die dänische Umweltbehörde hat bisher nur bestätigt, dass ein Wal vor Anholt gestrandet ist. Beobachter vor Ort schätzen das Tier auf 10 bis 15 Meter Länge. Das würde zu dem Buckelwal passen, der zuletzt vor der Insel Pöhl lag. Außerdem befindet sich Anholt auf der Route Richtung Nordsee, in die der Wal Anfang Mai gebracht worden war. Die dänischen Behörden gehen davon aus, dass das jetzt gefundene Tier schon eine Weile tot ist. Als nächstes sollen Gewebeproben genommen werden. So könnte geklärt werden, ob es der Wal von der Insel Pöhl ist.
1: Das waren die Nachrichten. Das Wetter in Deutschland. Tagsüber gebietsweise Schauer, teils mit Graupel, selten Gewitter, örtlich Sonne. Zwischen 9 und 17 Grad in der Lausitz. Es ist jetzt 4.03 Uhr.
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5: Die A40 Essen Richtung Duisburg ist zwischen Kreuz Kaiserberg und Kreuz Duisburg wegen Brückenarbeiten bis Dienstag früh gesperrt. Und die A67 Darmstadt Richtung Mannheim ist zwischen Lorsch und Viernheimer Dreieck wegen Bauarbeiten bis Montag früh gesperrt. Die Umleitung führt ab dem Darmstädter Kreuz über die parallel verlaufende A5. Kommen Sie gut und sicher an Ihr Ziel.
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5: Von NDR Info aus Hamburg mit Klaas Christoffersen. Willkommen. Jubelnde Kinder mit Fähnchen, stramm stehende Soldaten, historische Kulissen, etwa vor der großen Halle des Volkes. Der chinesische Präsident Xi Jinping und US-Präsident Trump davor auf dem roten Teppich. Beim Empfang des US-Präsidenten in China, da wurde offensiv Freundschaft demonstriert, aber auf der Liste der Themen für diesen Besuch geht's um die ganz großen Fragen, Krieg und Frieden, der Zollstreit und so weiter. Unsere Washington-Korrespondentin Nina Barth ist in Peking mit dabei und mein Kollege vom NDR, Sebastian Ottowitz, hat sie gefragt. Auf den ersten Blick ist das doch ein Besuch ganz nach dem Geschmack von Donald Trump. Sieht er das auch so?
6: Ja, also zumindest der Empfang, der war ganz sicher nach seinem Geschmack viel Pomp. Das gefällt Donald Trump und der chinesische Staats- und Parteichef Xi Jinping hat Trump auch in den Himmelstempel eingeladen. Das gilt als besondere Ehre. Also das hat Donald Trump auf jeden Fall gefallen. China ist großartig, hat er gesagt. Aber wie zufrieden er tatsächlich mit dem Gespräch, das sie hatten, ist, das ist schwer zu sagen. Er wird es auf jeden Fall als Erfolg verkaufen. Er will zu Hause punkten. Aber wir wissen noch nicht, was denn eigentlich konkret beschlossen worden ist.
7: Was wir aber wissen, ist, dass schwierige Fragen auch angesprochen wurden und auch werden bei diesem Besuch, etwa die für China so wichtige Taiwan-Frage. Und da hat der Staats- und Parteichef Xi eine bemerkenswerte Aussage getroffen. Ich zitiere mal: Wenn die Taiwan-Frage falsch gehandhabt werde, könnten China und die USA aneinander geraten oder sogar in einen Konflikt geraten. Muss man das als Drohung interpretieren?
6: Ja, das ist eine Drohung oder zumindest ist es auch ein klares Signal, was China von den USA will, nämlich, dass die USA ihre Unterstützung für Taiwan aufgeben oder zumindest einschränken. Und da geht's in allererster Linie mal um ein Militärpaket. Das hat der Kongress im Dezember beschlossen. 11 Milliarden Dollar umfasst das. Das ist das bisher größte Paket für Taiwan. Und für China ist das ein Affront. Und Xi wird auf Donald Trump einwirken, dass dieses Paket doch nicht zustande kommt oder nicht umgesetzt wird, denn bisher ist es noch nicht umgesetzt. Donald Trump hat vor diesem Treffen auch gesagt, ja, darüber werden sie reden.
7: Und wie hat Trump dann jetzt nach dieser Drohung des chinesischen Staats- und Parteichefs reagiert? Hat er irgendwie Andeutungen gemacht, dass es vielleicht weniger Unterstützung für Taiwan geben könnte?
6: Wir haben noch kein offizielles Statement von Donald Trump gehört. Er hat hier in Peking beim Staatsbankett gesprochen, aber da hat er Taiwan nicht erwähnt. Wir wissen also nicht, was da genau gesprochen wurde, auch nicht, wie Trump sich positioniert hat. Aber in Taiwan ist natürlich die Sorge groß, dass Trump die Unterstützung der USA einschränkt. Und diese Sorge besteht zu Recht.
7: Weil Trump vielleicht ja auch Zusagen machen muss, um Xi dazu zu bringen, auf den Iran wiederum einzuwirken, weil da braucht Trump ja dringend Erfolge.
6: Ja, das ist genau der Punkt. Wie weit ist Donald Trump bereit zu gehen? Und das ist auch die Befürchtung, die in den USA manche Demokraten vor der Reise geäußert haben, dass Trump Xi Jinping zu große Zugeständnisse machen könnte. Und gerade was den Iran angeht, da ist es natürlich schon so, das ist ein wichtiges Thema für Donald Trump. Er möchte Xi Jinping dazu bewegen, dass der seinen Einfluss auf Iran geltend macht und den Druck auf den Iran erhöht, einem Abkommen zuzustimmen, und zwar einem Abkommen, das für die USA akzeptabel ist.
7: Es geht also bei diesem Treffen auch um Krieg und Frieden. Ich habe es gesagt, um die großen Fragen. Dazu gehört natürlich aber auch die Wirtschaft, der Handel. Und da gab es, so habe ich das zumindest gesehen, zufriedene Gesichter bei der Wirtschaftsdelegation, die Donald Trump in China begleitet. Inwieweit sind denn in Sachen Handel beide Seiten aufeinander zugegangen?
6: Also Elon Musk, der Tesla-Chef, der hat gesagt, das war großartig. Auch der Nvidia-Chef und Tim Cook von Apple haben gesagt, tolles Treffen. Aber auch da gibt's noch keine konkreten Ergebnisse. Aber Xi hat den Wirtschaftsbossen einen besseren Zugang zum chinesischen Markt versprochen. Und es soll wohl auch der Verkauf von Boeing-Maschinen an China beschlossen werden.
7: Ist das etwas, womit Donald Trump zu Hause innenpolitisch punkten kann? Weil das muss er ja.
6: Ja, das wird er auf jeden Fall versuchen. Und es ist auch wahrscheinlich, dass sich China bereit erklärt, noch mehr landwirtschaftliche Produkte aus den USA zu kaufen. Da geht es zum Beispiel um Sojabohnen oder Rindfleisch. Damit kann Donald Trump auf jeden Fall punkten. Und sie werden, davon können wir sicher ausgehen, ihren Handelsfrieden verlängern. Den haben die USA und China ja im Herbst bei ihrem Treffen in Südkorea vereinbart. Dieser Handelsfrieden sollte ein Jahr gelten und wahrscheinlich wird der verlängert. Und das ist auch was, was Donald Trump als Erfolg verkaufen wird in der Heimat.
5: Informationen von Nina Barth aus Peking. Und wir wollen das Thema jetzt noch einmal mit einem Experten vertiefen. Mein Kollege Dirk Leukroth hat mit Eberhard Sandschneider gesprochen. Er ist Politikwissenschaftler und Ostasien-Experte von der FU Berlin. Wie glaubwürdig klingt es, wenn Chinas Präsident Xi Jinping sagt, die USA und China sollten Partner statt Rivalen sein?
8: Naja, das sind große Worte, das ist die Ankündigung, das ist auch der typische Sprachstil zum Teil von Donald Trump, der gerne mit solchen Superlativen redet. Am Ende wird man sehen müssen, was konkret herauskommt, ob die beiden sich tatsächlich an entscheidenden Punkten treffen. Worte allein genügen da natürlich nicht.
7: In China wird ja immer wieder betont, dass man nicht sein Gesicht verlieren darf bei solchen Verhandlungen. Mhm. Bei wem droht denn das bei diesem Treffen eher, Ihrer Meinung nach?
8: Ach, das werden die diplomatisch wahrscheinlich schon hinbekommen, aber es ist natürlich klar, dass Donald Trump ganz gezielt mit Erwartungen, insbesondere in der Iran-Frage, nach China gekommen ist. Mit Erwartungen auch in seiner Delegation, was die Geschäftsmöglichkeiten in China angeht. An der Stelle wird der zeremonielle Akt sicherlich funktionieren. Ob der inhaltliche Akt dann auch so funktioniert, das werden wir erst nachher sehen.
7: Wirtschaftlich betrachtet sind ja beide Volkswirtschaften gegenseitig voneinander abhängig. Die Amerikaner wollen Sojabohnen und Boeing-Flugzeuge verkaufen. Mhm. Chinas Wirtschaft ist extrem exportabhängig, wird aber durch Trumps Politik ausgebremst. Wo schmerzt denn der Zollstreit am meisten?
8: Naja, der ist für China natürlich genauso problematisch wie beispielsweise für uns in Europa. Es schränkt die Handelsmöglichkeiten ein. Chinas Wirtschaft orientiert sich immer stärker nach außen. Wir dürfen nicht vergessen, China hat die Position, die Deutschland auch einmal hatte, nämlich Exportweltmeister zu sein. Insofern ist China sehr davon abhängig, dass Donald Trump mindestens eine gemäßigte Zollpolitik betreibt. Und umgekehrt ist das Interesse des Landes an fortgeschrittener Technologie, denken Sie an Chips und Halbleiter, natürlich auch entsprechend groß. Und Sie sagen zu Recht, die sind gegenseitig abhängig. Das ist etwas, was in unserer Abhängigkeitsdiskussion meistens zu kurz kommt. Solche Abhängigkeiten sind immer gegenseitig. Wenn es einer Seite wehtut, tut es der anderen Seite auch weh.
7: Sie haben die Zukunftstechnologie KI schon so angedeutet. Wie kann man da übereinkommen in dieser Angelegenheit?
8: Ja, das ist natürlich eine schwierige Streitfrage, weil der bisherige Ansatz von Donald Trump war, zu verhindern, dass China mit modernster Technologie aus dem Westen versorgt wird, um den schnellen Aufstieg des Landes möglichst zumindest auszubremsen, wenn nicht zu verhindern. Aber ganz offensichtlich haben seine Tech-Freunde, so nennen wir sie mal, dafür gesorgt, dass ihm deutlich wird, der chinesische Markt ist auch für die amerikanischen Technologiefirmen so interessant, weil er so groß ist und ein möglicher Wettbewerber ist, dass man Wege finden muss, die Zusammenarbeit zu organisieren und nicht nur konfrontatorisch vorzugehen.
7: Wirtschaftsinteressen sind das eine, Geopolitik das andere. China zeigt sich ja schon länger verärgert über US-Pläne, Waffen an Taiwan zu verkaufen. Diese Insel betrachtet China ja als Teil ihres eigenen Territoriums. Könnte das zum Knackpunkt der, sagen wir mal, betonten Harmonie werden?
8: Das ist zumindest ein ganz zentraler Punkt und übrigens nicht nur für China und die USA, sondern vor allem für die Menschen in Taiwan. Die schauen mit Argusaugen hin, was da passiert, ob der amerikanische Präsident tatsächlich bereit ist, den Preis zu zahlen für seine Interessen, für seine Wirtschaftsinteressen, die Sicherheitsinteressen Taiwans preiszugeben. Das ist eine der aktuellen Fragen, die man vielleicht tatsächlich auch nicht übertreiben sollte, denn die taiwanesischen Waffeneinkäufer sind ja nicht nur auf dem amerikanischen Markt unterwegs und selbst wenn Donald Trump jetzt symbolisch oder tatsächlich auf diese Waffenkäufe verzichten sollte, dann heißt das nicht, dass Taiwan diese Waffen nicht bekommen kann. Es gibt Umwege, es gibt Drittmärkte, aber natürlich ist es ein symbolischer Schlag ins Kontor für Taiwan, wenn der amerikanische Präsident praktisch offiziell die Schutzmachtfunktion, die USA bislang oder seit 1979 bereits haben, aufgibt. Das ist, glaube ich, ein Preis, den Donald Trump nicht zahlen kann. Das würde auch der amerikanische Kongress nicht ohne weiteres tolerieren. Er kann es sich auch innenpolitisch nicht leisten, als der Präsident nach Hause zu kommen, der Taiwan aufgegeben hat. Man darf nicht vergessen, diese Reise ist für Trump inhaltlich und symbolisch auch deshalb wichtig, weil er in einer schwierigen Zwischenwahlsituation steckt, wo alle die Niederlage seiner Partei voraussagen. Mit einem solchen Ergebnis nach Hause zu kommen, wäre wahrscheinlich verheerend für seinen Wahlerfolg.
5: Sagt der China-Experte Eberhard Sandschneider von der FU Berlin. Und wir blicken etwas ausführlicher auf das Wetter hier in der ARD-Infonacht. Aktuell haben die Schauer nachgelassen, teils lockert es auf. Örtlich kann es Nebel geben und es ist ziemlich kalt bei 7 bis 0 Grad. Am Tag im Norden und Nordosten meist trocken, sogar die Sonne kann sich mal länger blicken lassen im Norden und Nordosten. Ansonsten fallen Schauer, örtlich gibt es Graupelgewitter und die Höchstwerte, die liegen gar nicht besonders hoch, nämlich zwischen 11 Grad im Süden und 17 Grad im Osten Deutschlands. Hier noch einige aktuelle Werte. In Berlin ist es klar bei 4 Grad. Frankfurt am Main meldet geringen Nieselregen bei 6 Grad. In Dresden ist es bedeckt bei 7 Grad. Hamburg meldet 2 Grad und Nebel. In Hannover sind es 4 Grad, es ist bedeckt. In Köln ebenfalls 4 Grad und bedeckt. Leipzig 2 Grad und klar. München 7 Grad und bedeckt. Und Stuttgart 7 Grad und wolkig.
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5: Bis 1945 lebten sie auf dem Gebiet Tschechiens, die Sudetendeutschen. Nach dem Ende der NS-Schreckensherrschaft flohen viele von ihnen nach Deutschland und sie wurden enteignet. Jetzt, 81 Jahre später, sollte ihr traditionelles Pfingsttreffen zum ersten Mal in der alten Heimat stattfinden, in der Stadt Brünn. Doch dagegen hat eine in Prag mitregierende extrem rechte Partei eine Resolution durchgesetzt. Die Hintergründe von Marianne Allweis.
9: Der tschechische Parlamentspräsident ist am Ziel. Tomio Okamura, Rechtsaußenpolitiker mit japanischen Wurzeln und guten Beziehungen zur AfD, seit Dezember im dritthöchsten Amt des Staates, kann verkünden, dass seine Erklärung angenommen wurde. Von 77 anwesenden Abgeordneten stimmen 73 dafür, den ersten Sudetendeutschen Tag in Tschechien abzulehnen und die deutsch-tschechischen Organisatoren aufzufordern, die Veranstaltung abzusagen. Okamura hatte den Vorstoß vergangene Woche überraschend eingebracht. Die Abgeordnetenkammer äußert ihre Unzufriedenheit mit der Durchführung der 76. Versammlung der sudetendeutschen Landsmannschaft in Bezug auf den historischen Kontext und die Tatsache, dass es in einem Teil dieses Umfelds schon lange Einstellungen gibt, die die Nachkriegsordnung infrage stellen. Der Vertriebenenverband hat allerdings 2015 in seiner Satzung auf die Forderung nach Wiedergewinnung der Heimat und Rückgabe beschlagnahmten Eigentums verzichtet. Seit Jahren pflegt der aktuelle Vorsitzende Bernd Posselt enge Beziehungen nach Tschechien. Die konservativ-liberalen Oppositionsparteien in Prag boykottierten geschlossen die Abstimmung. Sie wollten sich nicht an dieser, Zitat, Schande beteiligen. Das Treffen, das in wenigen Tagen in Brünn stattfinden soll, ist ein kleines Kapitel in einer endlos langen Geschichte der Versöhnung. Ich halte es für positiv und potenziell vielversprechend. So Hayato Okamura von den Christdemokraten, der Bruder des nationalistischen Parlamentspräsidenten. Premier Andrej Babiš erklärte das Sudetentreffen in Tschechien zunächst zu einer Bürgerinitiative, mit der sich seine Regierung nicht befasst habe. Auch noch im Februar bei seinem Besuch in München neben dem bayerischen Ministerpräsidenten Markus Söder, der auch in Brünn sprechen wird. Inzwischen klingt der Populist Babiš anders. Es gibt in Tschechien noch die Generation von Menschen, die damit nicht ihren Frieden gemacht hat. Wir hoffen, dass das nicht wieder zu Konflikten führt. Ich glaube, es ist nicht glücklich, das in Tschechien stattfinden zu lassen. Und wir als Regierung werden daran auch sicher nicht teilnehmen. Beobachter halten den Parlamentsbeschluss gegen den Sudetendeutschen Tag für ein Signal ans tschechische Publikum, besonders an nationalistische Wählergruppen. Der rechte Koalitionspartner habe bisher wenig von seinem Programm umsetzen können. Wer in Tschechien nicht weiter wisse, bringe die Sudetendeutschen ins Spiel, schon sei Aufmerksamkeit garantiert, meint Deutschland-Expertin Susanna Liszowa von der Prager Karls-Universität.
10: Das ist eher eine überschaubare, aber sehr laute Gruppe, die eine Kampagne betreibt gegen diese Veranstaltung. Dass es extreme Parteien gibt, die sich gegen diese Veranstaltung stellen, ist keine Überraschung. Aber ich würde schon erwarten, dass Regierungsvertreter sich eher für die Versöhnung zwischen den beiden Völkern einsetzen. Das passiert leider in dieser Situation nicht.
5: Susanna Liszowa von der Prager Karls-Universität im Beitrag unserer Korrespondentin Marianne Allweis. Vor einer Woche sind ukrainische Drohnen in Lettland abgestürzt und sie trafen auch ein Öllager. Vermutlich sollten die Flugobjekte Ziele in Russland angreifen. Vermutet wird, dass Russland die Navigation der Drohnen gestört hat. Der Vorfall hat enormen politischen Ärger in Lettland nach sich gezogen. Die Regierungskoalition zerbrach im Streit über den Umgang mit den Waffen. Und jetzt hat auch die Ministerpräsidentin Evika Silina Konsequenzen gezogen. Unsere Korrespondentin Jana Sinram berichtet.
11: Lettlands Regierungschefin gab ihren Rücktritt bei einer Pressekonferenz in Riga bekannt. Wenige Stunden zuvor hatten die linksgerichteten Progressiven die Dreierkoalition mit Evika Silinjas Liberal-Konservativen und einer weiteren Partei aufgekündigt, aus Protest gegen die Entlassung ihres Verteidigungsministers Andris Puts. Silinjas Regierung hatte daraufhin keine Mehrheit mehr im Parlament. Deshalb gebe ich bekannt, dass ich als Ministerpräsidentin zurücktrete. Das ist keine leichte Entscheidung, aber die richtige in dieser Situation. Spruz hatte sein Amt auf Druck Silinjas niedergelegt, nachdem vergangene Woche erneut Drohnen in den lettischen Luftraum eingedrungen waren. Sie kamen vermutlich aus der Ukraine und sollten wohl eigentlich Ziele in Russland treffen. Zwei der Drohnen stürzten auf ein Öllager. Größere Schäden oder Verletzte gab es nicht. Viele Menschen in der Grenzregion zu Russland wurden aber offenbar zu spät per Handy gewarnt. Unter anderem deshalb hatte Silinja Spruts Umgang mit den Drohnen scharf kritisiert und wollte den frei gewordenen Posten mit einem Militäroberst besetzen, statt erneut mit einem Vertreter der Progressiven. Ihrem ehemaligen Koalitionspartner machte sie in ihrer Rücktrittsrede schwere Vorwürfe. Die Menschen in Lettland haben das Beste verdient, was der Staat zu bieten hat. Anstatt gemeinsam an einer Stärkung unserer Sicherheit zu arbeiten, hat sich die Führung der Progressiven entschieden, sich aus der politischen Verantwortung zu ziehen. Das ist für mich inakzeptabel. Der Fraktionsvorsitzende der Progressiven, Andris Šuvajevs, gab die Kritik umgehend zurück. Evika Silinja hat heute den einzig richtigen Schritt getan, indem sie ihren Rücktritt angekündigt hat. Dass sie es nicht unterlassen konnte, anderen und vor allem den Progressiven die Schuld zu geben, ist meiner Meinung nach ziemlich bezeichnend. Morgen will sich der lettische Präsident Edgars Rinkevičs nun mit allen im Parlament vertretenen Parteien treffen. Er ist laut Verfassung damit beauftragt, einen neuen Regierungschef oder eine neue Regierungschefin zu ernennen. Die nächste reguläre Parlamentswahl in dem baltischen EU-Land ist für Oktober geplant.
5: Jana Sinram berichtete und damit zurück nach Deutschland. Über ein Drittel der Deutschen engagiert sich regelmäßig ehrenamtlich, zum Beispiel als Helfer auf dem 104. Deutschen Katholikentag. Der findet gerade in Würzburg statt. Und die Organisatoren, die wollten über das Ehrenamt sprechen und haben mit Bundespräsident Frank-Walter Steinmeier einen Spitzenpolitiker aufs Podium geladen, dem das Ehrenamt ganz besonders am Herzen liegt. Sabine Brütting berichtet.
12: Auch der Bundespräsident ist mit Ehrenamt groß geworden. Damals auf dem Dorf im Fußballverein, wie er am Donnerstagnachmittag auf dem Podium beim 104. Deutschen Katholikentag berichtet.
13: Als ich angefangen habe, in meinem kleinen Dorf Fußball zu spielen, war mir natürlich nicht klar, dass das ein ehrenamtlich geführter Verein ist. Dass da jemand ist, der sonntags, bevor wir gespielt haben, hingegangen ist, die Netze aufgehängt hat und den Platz abgestreut hat. Uns war nicht klar, was es bedeutet, dass uns jemand durch den gesamten Landkreis mit dem Maurerbulli morgens durch die Gegend fährt.
12: Nicht nur Sportvereine könnten ohne Ehrenamtler nicht existieren. Auch bei Rettungsdiensten und dem Katastrophenschutz sähe es düster aus. Weil dem Bundespräsidenten das Ehrenamt sehr am Herzen liegt, hat er den 23. Mai zum Tag des Ehrenamtes ausgerufen. Auch viele Besucher des Katholikentages engagieren sich in ihrer Freizeit.
14: Ich persönlich beteilige mich im Jugendparlament und das ist natürlich auch da, um die Demokratie zu schützen, indem das den Jugendlichen eine Stimme gibt und Mitentscheidungsgewalt.
15: Wir suchen einfach Kontakt zu Menschen, wo wir denken, ach, die haben vielleicht länger kein Wort mehr mit jemandem anders gesprochen oder so. Wenn es auf dem Friedhof ist oder irgendwo in der Stadt oder so.
16: Ich habe 50 Jahre ehrenamtlich als Wahlhelfer mitgearbeitet.
12: Diese Antworten decken sich mit den Studienergebnissen von Tobias Kläden von der Katholischen Arbeitsstelle für missionarische Pastoral in Erfurt. Während sich bei den konfessionslosen Menschen in Deutschland rund 32% engagieren, sind es bei den Protestanten 46% und bei den Katholiken 49%. Kläden betont aber, dass das nicht daran liege, dass Christen per se die besseren Menschen seien.
17: Also wer im kirchlichen Kontext unterwegs ist, der findet halt viele Gelegenheiten. Da wird man einfach gefragt, wir suchen noch jemanden beim Pfarrfest, der das und das macht. Oder hat dein Kind nicht Lust, bei den Sternsingern mitzumachen?
12: Wenn nun die Zahl der Kirchenmitglieder zurückgeht, schwinden natürlich auch die Gelegenheitsstrukturen. Bundespräsident Frank-Walter Steinmeier sieht die Gefahr fürs Ehrenamt aber nicht nur im Rückgang der Mitgliederzahlen bei den Kirchen und im Altern der Gesellschaft, sondern ganz konkret auch ausgehend von politischen Akteuren wie der AfD. Steinmeier spricht hier von gesellschaftlicher Gegenwehr, die nötig sei, um einen Niedergang des Ehrenamtes abzuwehren.
13: Wir stehen vor Landtagswahlen im Herbst. Wir haben in einem Bundesland ein komplettes Parteiprogramm, bei dem man ungefähr herauslesen kann, was es bedeuten würde für das Ehrenamt, wenn ein Regierungsprogramm Realität wird, in dem viele Museen und Einrichtungen mit künstlerischem Anspruch vernichtet werden. Das wird in einem Land wie Sachsen-Anhalt etwa 50.000 Ehrenamtler betreffen.
12: Das Motto des Katholikentages könnte man angesichts dieser Zahlen schon fast als politische Aufforderung verstehen. Hab Mut, steh auf.
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18: Mit Moritz Knorr. Die Fußballerinnen des FC Bayern München können sich über den zweiten Titel der Saison freuen. Im Finale des DFB-Pokals setzten sich die Titelverteidigerinnen souverän mit 4:0 gegen den VfL Wolfsburg durch. Ohne Happy End bleibt damit die Zeit von Stürmerin Alexandra Popp bei den Wölfinnen. Die Kapitänin verlässt Wolfsburg im Sommer nach 14 Jahren. Christian Schulze über ungewohnte Gefühle.
19: Dieses Gefühl hat sie bisher nicht gekannt. Im Anschluss an ihr 14. DFB-Pokalfinale flossen bei Alexandra Popp bittere Tränen. Erstmals musste sie sich die Silbermedaille umhängen lassen. Der Traum vom märchenhaften Abschied nach 14 Jahren Wolfsburg ist für Popp durch die 0:4-Niederlage gegen Bayern München je geplatzt.
20: Ja, natürlich bin ich extrem enttäuscht und gleichzeitig auch traurig. Ich habe es mir natürlich anders vorgestellt, ein schöneres Happy End. Aber man muss am Ende nahtlos anerkennen, dass es verdient an die Bayern ging.
19: Eine Halbzeit lang konnte Wolfsburg mithalten, ohne allerdings wirklich zu klaren Torchancen zu kommen. Kurz vor der Pause gingen die Bayern durch Stanway per Foulelfmeter nach Videobeweis in Führung. Den zweiten Durchgang dominierten die Münchnerinnen schließlich. Hader nach einer Stunde, Tanigawa und Caruso sorgten für den deutlichen 4:0 Endstand.
21: Wir füllen immer Anspielstationen, haben ein sehr gutes Passspiel. Sieht sehr dominant aus und das haben wir oft gezeigt. Aber es war auch wichtig, dass wir die erste Halbzeit, finde ich, haben wir es noch nicht so gut gemacht, aber gerade in der zweiten Halbzeit dann auch gezeigt haben, was wir können. Und es war am Ende auch ein verdienter Sieg.
19: Sprach Linda Dallmann und zog ab zur Double-Party der Bayern. Dem vierten Meistertitel in Folge haben die Münchnerinnen ihren zweiten Pokaltriumph in Serie folgen lassen. Und so verließ Alexandra Popp Köln erstmals ohne die Trophäe.
18: Von einem Titel sind die Männer des VfL Wolfsburg in dieser Saison ganz weit entfernt. Die Niedersachsen lagen über weite Strecken der Rückrunde auf einem Abstiegsplatz. Am letzten Spieltag ist es aber durchaus realistisch, dass die Wölfe den Worst-Case-Abstieg doch noch abwenden. Unter Trainer Dieter Hecking hat sich der VfL zumindest mal auf den Relegationsplatz 16 hochgearbeitet. Das aber auch nur wegen des besseren Torverhältnisses im Vergleich zur Konkurrenz aus Heidenheim und vom FC St. Pauli. Es ist eine historische Ausgangslage. Alle drei Mannschaften sind punktgleich und am Samstag kommt es dann zum großen Showdown. Dann tritt Wolfsburg im direkten Duell bei St. Pauli an. Bei Hecking herrscht vor diesem Spiel Optimismus.
22: Ich weiß, wie schwer das wird am Samstag. Aber trotzdem habe ich das Gefühl, dass meine Mannschaft zum richtigen Zeitpunkt da ist. Und das muss sie jetzt beweisen. Und da werden wir ihr bei helfen. Da werden wir versuchen, einen guten Plan an die Hand zu geben, wie wir es versuchen umzusetzen.
18: 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Dort steht das achte und damit letzte Playoff-Team fest. Die Gladiators Trier bezwangen die Rostock Seawolves und stehen damit jetzt im Viertelfinale gegen Bayern München. Marc Stefken.
23: Für die Gladiators aus Trier geht eine hervorragende Saison damit in die Verlängerung. Die Trierer haben es nach 22 Jahren wieder in die Playoffs geschafft und das als Aufsteiger. Das Play-In-Duell gegen die Rostock Seawolves war lange die erwartet spannende Partie. Obwohl beide Mannschaften zuletzt 4 Spiele in 7 Tagen absolviert hatten, war die Partie über weite Strecken auf hohem Niveau. Keine Mannschaft konnte sich einen deutlichen Vorsprung herausarbeiten. Ausgerechnet im Schlussviertel häuften sich bei den Rostockern die Fehler. Trier nutzte die Schwächephase, angetrieben von 5.400 Fans, gnadenlos aus. Für Rostock ist die Saison vorbei. Trier kann sich auf mindestens 3 Spiele gegen den amtierenden deutschen Meister freuen.
18: Und die Playoffs, die starten dann am Samstag.
5: Das war der Sport mit Moritz Knorr.
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1: Um 4.29 Uhr mit Katja Kindermann. Der Druck auf den britischen Premier Starmer wächst weiter. Jetzt ist sein Gesundheitsminister Streeting zurückgetreten. Franziska Hoppen in London erläutert die Hintergründe.
2: Streeting hat ein langes Schreiben veröffentlicht und darin ziemlich deutliche Worte gefunden. Er hat gesagt, dass er das Vertrauen in die Parteispitze, also in Premier Starmer, verloren habe. Denn, da zitiere ich jetzt mal, da wo es Vision brauche, da herrsche Leere, wo es Orientierung brauche, da treibe Labour ziellos dahin. Und das ist eine Kritik, die auch viele Bürgerinnen und Bürger immer wieder geäußert haben, dass gar nicht klar sei, wofür Labour eigentlich noch stehe, dass sie so einen Zickzackkurs fahren. Und so sei Streeting eben zu dem Schluss gekommen, dass es, schreibt er wörtlich, unehrenhaft und prinzipienlos wäre, unter diesen Bedingungen seinen Posten weiter zu behalten.
1: US-Präsident Trump setzt heute seinen Staatsbesuch in China fort. Offen blieb zunächst, ob es im Handelskonflikt zwischen den Vereinigten Staaten und der Volksrepublik konkrete Fortschritte geben wird. Gestern war Trump bereits zu ersten Gesprächen mit Chinas Staatschef Xi in Peking zusammengekommen. Auch heute ist ein Treffen geplant. Danach wird der Präsident zurück in die USA reisen. Es ist Trumps zweiter Staatsbesuch. Bereits in seiner ersten Amtszeit 2017 besuchte er China. Bei einem russischen Raketenangriff in der vergangenen Nacht auf die Ukraine sind mindestens 21 Menschen getötet und 50 weitere verletzt worden. Bundeskanzler Merz sprach von den schwersten russischen Angriffen seit langem. Aus der Nachrichtenredaktion Lukas Kram.
3: Der ukrainische Präsident Zelensky sprach in einer Videobotschaft von mehr als 675 Angriffsdrohnen und 56 Raketen, die Moskau abgefeuert habe. Er forderte außerdem schärfere Sanktionen gegen Russland. Bei der mehrstündigen Attacke auf die Hauptstadt Kiew sei ein Marschflugkörper eingeschlagen, der erst kürzlich hergestellt wurde. Das zeige, dass Russland die weltweiten Sanktionen umgehe, um die dafür nötigen Komponenten zu beziehen.
1: Auf dem Katholikentag in Würzburg wird heute Bundeskanzler Merz erwartet. Der Kanzler stellt sich dort den Fragen von Jugendlichen. Aus Würzburg Christian Wölfel.
4: Eine Stunde nimmt sich der Kanzler Zeit, Rede und Antwort zu stehen. Anschließend wird er noch ausgewählte Angebote auf der Kirchenmeile besuchen und sich mit Helferinnen und Helfern des christlichen Großereignisses treffen. Am Nachmittag steht auf mehreren zeitgleich stattfindenden Podien das Thema Krieg und Frieden auf der Agenda. Prominentester Teilnehmer ist der Generalinspekteur der Bundeswehr, Carsten Breuer. Mitschwingen wird dabei die konsequente Mahnung von Papst Leo XIV. Für den Frieden und gegen Aufrüstung. Dazu passt die Frage, die ebenso auf der Agenda des Katholikentags steht, wie politisch soll Kirche sein.
1: Das Wetter in Deutschland. Tagsüber gebietsweise Schauer, teils mit Graupel, selten Gewitter, örtlich Sonne. Höchstwerte 9 Grad im Allgäu bis 17 Grad in der Lausitz. Am Samstag zum Teil heiter, ein paar Schauer, in den Bergen Schnee, 9 bis 17 Grad. Und am Sonntag überwiegend trocken bei 13 bis 19 Grad. Das waren die Nachrichten.
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5: A5 Karlsruhe Richtung Basel zwischen Dreieck Weil am Rhein und Grenzübergang Weil am Rhein-Basel 1 Kilometer Stau für Lkw. Die A40 Essen Richtung Duisburg ist zwischen Kreuz Kaiserberg und Kreuz Duisburg wegen Brückenarbeiten bis Dienstag früh gesperrt. Und die A67 Darmstadt Richtung Mannheim ist zwischen Lorsch und Viernheimer Dreieck wegen Bauarbeiten bis Montag früh gesperrt. Die Umleitung hier führt ab dem Darmstädter Kreuz über die parallel verlaufende A5.
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5: Mit Klaas Christoffersen. Das Recht, die eigene Meinung sagen zu dürfen, ist in Deutschland garantiert im Grundgesetz, Artikel 5. Und trotzdem taucht in Debatten immer wieder der Vorwurf auf, es gebe Denk- und Sprechverbote. Wo sind also die Grenzen? Wann verstößt man gegen Gesetze? Der Jurist Ronen Steinke, der als Journalist für die Süddeutsche Zeitung arbeitet, hat dazu das Buch Meinungsfreiheit herausgebracht. Meine SWR-Kollegin Nicole Köster hat mit ihm gesprochen und ihn gefragt, warum er sich dem Thema gewidmet hat.
24: Ich bin schon lange etwas irritiert darüber, dass wir in Deutschland zwei Sichtweisen haben, die sich gegenüberstehen und die beide ziemlich vereinfachend sind. Und die eine Sichtweise ist, man darf ja nichts mehr sagen, man wird ja gleich mundtot gemacht, was also ich nicht für besonders sinnvoll halte als Analyse. Und die Gegenmeinung ist, das ist alles Quatsch, da ist gar nichts dran und wer so redet, ist ein Schwurbler und der soll mal ruhig den Mund halten. Und ich glaube, man wird mit beiden dem Thema nicht gerecht. Das Thema ist wichtig. Die Meinungsfreiheit ist unser wichtigstes Grundrecht, sagen Verfassungsrechtler. Warum? Weil

0: Eine ganz berühmte Meinungsumfrage vom Allensbach-Institut, wonach sich also fast die Hälfte der Menschen heute nicht mehr frei fühlt, ihre Meinung zu sagen. Und das war also früher viel besser und die Zahlen sind also immer düsterer geworden. Diese Wahrnehmung hört man ja sehr oft, ne? Dass Leute sagen, ich werde sofort niedergemacht, da kommen die mit ihrer Rassismuskeule. Und ich warne da ein bisschen davor, Weinerlichkeit mit einer sachlichen Analyse zu verwechseln, weil es ist schon so, dass man heute eine Debattenlandschaft hat, in der mehr Menschen mitreden. Mehr junge Menschen mitreden als früher beispielsweise, mehr Frauen mitreden als vor einer Generation. Man wird also eher mal darauf hingewiesen, wenn was sexistisch war, was vielleicht früher einfach so vorbeigesegelt wäre. Also die Tatsache, dass man vielleicht gerade als älterer Mann öfter mal Gegenwind bekommt, ist aus meiner Warte jetzt noch kein Symptom eines kaputten Diskurses, sondern vielleicht gerade eines besser werdenden Diskurses.
1: Wobei, dass man nichts mehr sagen darf, das sagen ja nicht nur ältere Männer. Also das ist ja viel
0: das
1: in der Gesellschaft.
0: Da war. Ja? Also, ich stelle mein Buch das Beispiel in dem Fall noch gar nicht so alten, aber eines Tagesschausprechers, Konstantin Schreiber, ja, der also als Sprecher einer Tagesschau Millionen von Menschen jeden Abend angesprochen hat und der dann Bestsellerbücher geschrieben hat über den Islam vor allem, die aus Sicht vieler Kritiker ziemlich plump und ein bisschen vereinfachend und herablassend waren. Und er geht dann in eine Universität, um sich da vor den Studierenden zu präsentieren und kriegt dann von denen gespiegelt, dass sie nichts halten von seiner Analyse. Und ist unheimlich beleidigt dann abgezogen, hat dann ein großes weinerliches Interview gegeben, wo er ja, gejammert hat, er hätte da keine Möglichkeit mehr, seine Meinung darzustellen. Und ich sage, nein, das ist doch lächerlich. Also er hat seine Meinung gesagt, ja, sogar in hoher Auflage. Die anderen haben ihm gesagt, sie halten von dieser Meinung nichts. Das ist Meinungsfreiheit. Man muss auch akzeptieren, wenn da Meinungen aufeinanderprallen, die nicht nur höfliches Loben sind.
1: Wobei es da ja, glaube ich, Situationen gab, dass jemand dann in einer Torte ihn bewerfen wollte oder irgend sowas habe ich in Erinnerung. Also das geht dann ja vielleicht schon über gewisse Grenzen hinaus.
0: Keine Frage. Also die Sahnetorte, die ihn im Gesicht traf, das ist nicht erlaubt. Jede Form von körperlicher Übergriff überschreitet eine Grenze und es ist auch rechtlich so, dass er selbstverständlich dann die Reinigungskosten für seine Kleidung der Tortenwerferin in Rechnung stellen dürfte. Und wenn es ihm wehgetan hat, könnte er auch eine Anzeige wegen Körperverletzung erstatten. Aber das Gejammer, dass er da diffamiert werden würde, weil Leute ihm vorhalten, das sei rassistisch, Ressentiment geladen, das möchte ich eigentlich nicht allzu ernst nehmen. Ja, das ist ein Geheule. Wir müssen, glaube ich, schon uns klar den Satz vor Augen führen, niemand hat das Recht, nicht kritisiert zu werden. Das ist eigentlich die Quintessenz von Meinungsfreiheit.
1: In den vergangenen 10 Jahren ist eine Vielzahl neuer Paragraphen hinzugekommen, um bestimmte Äußerungen zu verbieten. Und der Staat definiert etliche Sätze als strafbar, die noch vor 10 Jahren ganz klar unter die Meinungsfreiheit fielen. Das sagen Sie. Haben Sie denn ein Beispiel dafür?
0: Die Bundesaußenministerin Annalena Baerbock von den Grünen, die bis letztes Jahr amtiert hat, wurde im Netz von einem Bürger bezeichnet als die dümmste Außenministerin der Welt. Das ist nicht meine Meinung, aber ich fände es ganz gut, wenn in einem Land sowas angstfrei geäußert werden dürfte. Aber der wurde verurteilt von einem Strafgericht in Bayern und ist jetzt rechtskräftig als Krimineller gebrandmarkt.
1: Wurde er verurteilt aufgrund eines neuen Paragraphens? Denn das behaupten Sie ja.
0: Es gibt schon lange einen Paragraphen der Beleidigung in Deutschland, ja, der also für alle Menschen gilt. Und seit 2021 gibt es einen speziellen, verschärften Paragraphen für Politikerinnen und Politiker. Da ist dann die Strafe noch höher, da schaut auch die Justiz schärfer hin. Und das ist ein Fall davon gewesen.
1: Warum gibt es diesen Paragraphen? Wie ist der zustande gekommen?
0: Der ist aus guten Absichten mal geschaffen worden. Man hat nämlich gesagt, vor allem nach 2015, 16, als wir sehr einen brodelnden Rechtspopulismus hatten, sehr, sehr polarisierte Debatten und sehr viel auch Hass gegen Politikerinnen vor allem, dass, um die zu schützen, es eine zumindest symbolische Handlung des Staates braucht. Wir stellen uns vor, die Menschen, die sich in den Dienst der Demokratie stellen. Ich hätte ja die Fantasie, dass man vielleicht auch Menschen anders beschützen kann, ja, mit konkreter Prävention, mit Polizei. Aber die billigste Methode ist dann immer, dass man Strafparagraphen verschärft. Das wurde also gemacht. So, und das ist, so gut die Absichten sind, trotzdem in der Wirkung, was man jetzt ja nach ein paar Jahren sehen kann, hat es dazu geführt, dass an ganz vielen Stellen die Justiz über die Stränge schlägt. Also eine Aussage wie die dümmste Außenministerin aller Zeiten, das ist überall und zu allen Zeiten eine Aussage, die man über Politiker hört. Und ich möchte auch sagen, manchmal stimmt's ja auch. Ja, es muss ja auch möglich sein.
1: Lässt sich mal schlecht bewerten, ne?
0: Ja, aber deswegen, es gibt's ja die Meinungsfreiheit.
1: Ja.
0: Ja, das ist immer Ansichtssache. Und die ganze Idee von Meinungsfreiheit ist ja, dass Machtkritik Schutz braucht. Wir brauchen kein Grundrecht von Meinungsfreiheit für Lob der Regierung. Das ist gefahrlos Aber gerade für die Dinge, die die Mächtigen nicht hören wollen, die die auch verärgern, gerade da brauchst du einen grundrechtlichen Schutz.
1: Inwiefern ist das denn juristisch zu beurteilen?

0: beurteilen, dass es so einen Paragraphen überhaupt gibt? Denn man macht ja dann Unterschiede zwischen Politikern und zwischen normalen Menschen. Also die werden besser geschützt. Im Gleichheitsgrundsatz, ist das vertretbar?
1: Ich halte es für problematisch. Also es ist eine Symbolik, die gut zu einem feudalen System passen würde, aber zu einer Demokratie, wie Sie sagen, ja, wo wir eigentlich als bürgerliche Menschen alle gleich sind, passt es schlecht. Und ja, auch deswegen ist diese Symbolik keine gute, weil es ist nicht schön, wenn Politikerinnen bedroht werden, aber die Ehre oder die Gesundheit einer Malermeisterin oder eines Grundschullehrers ist auch nicht weniger wert.
0: Aber das werden wahrscheinlich die, die diesen Paragraphen nutzen, nämlich dann die Politikerinnen und Politiker ganz anders sehen. Und die haben ihn ja geschaffen.
1: Ja, und ich kritisiere das. Ich halte das für keine gute Idee.
0: Wir sprechen über Meinungsfreiheit, Ronen Steinke. Sie haben viele Beispiele in Ihrem Buch zusammengefasst, natürlich auch ein ganz prominentes, als jemand Robert Habeck als Schwachkopf bezeichnet hatte. Wie wurde das dann anschließend bewertet vom Gericht?
1: Da gab es eine Ermittlungsrichterin in Bamberg in Bayern, die angeordnet hat, da soll man eine Hausdurchsuchung machen bei dem Menschen, der Schwachkopf gepostet hatte. Ich würde ja annehmen, das Wort Schwachkopf, da hat Robert Habeck selbst von Parteifreunden schon mal schlimmere Beleidigungen gehört. Das ist wirklich ein zartes Penela-Wörtchen. Und dass wir da eine Justiz haben, die schon sagt, das überschreitet eine Grenze, das ist eine Form von Machtkritik, da setzen wir die Polizei in Bewegung. Das ist ja eine ernste Sache, ja. Das finde ich schon bedenklich. Und das heißt ja auch ganz praktisch, man steht dann morgens um 6 Uhr an seiner Wohnungstür, die Polizei klingelt einen raus, da sind dann Menschen in Uniform mit Pistole am Gürtel. Das würde ich doch denken, sollte man reservieren für wirkliche Kriminalität.
0: Was passiert denn da im Vorfeld? Wie wägen Richterinnen und Richter ab, ob das jetzt eine Meinungsfreiheit darunter fällt oder unter Persönlichkeitsrecht?
1: Ich bin Jurist, ich unterrichte an der Universität in Frankfurt angehende Staatsanwältinnen und Staatsanwälte und ich würde es kurz zusammenfassen, es herrscht eine riesige Verunsicherung in der Justiz. Selbst Fachleute tun sich schwer zu entscheiden, ist das noch eine Beleidigung nach unserem Recht oder nicht, weil Beleidigung ist nicht definiert nach dem Paragraphen. Es gibt einen Paragraphen 185 Strafgesetzbuch, da steht Beleidigung drin. 188 steht Politikerbeleidigung. Da ist nicht erklärt, was das sein soll. Und auch die hohen Gerichte, die das dann also ausgeführt haben über die Jahrzehnte, haben dann so Formeln wie, ja, eine besondere Erniedrigung, Ausdruck von Missachtung. Das kann auch alles und nichts bedeuten. Das ist sehr offen für Interpretationen. Also, an welchen Richter, an welche Richterin man gerät. Die Leitlinie des Bundesverfassungsgerichts lautet wie folgt: Wenn man einen legitimen Kritikpunkt hat an einem Politiker, dann ist auch Frechheit gestattet. Ja, sozusagen eine Abwägung. Wenn man keinen Kritikpunkt hat, sondern es geht nur gegen das Aussehen, dann zieht die Justiz eher mal eine Grenze.
0: Also das heißt, es wäre verbunden mit einer sachlichen Kritik, die am Anfang steht. Und wenn dann irgendwie eine freche Äußerung kommt, dann geht's durch.
1: Ja.
0: Und wenn man nur irgendwas sagt, sieht Fette irgendwie
1: Sau
0: blöd aus
1: zum Beispiel,
0: oder sowas
1: dafür
0: ohne
1: gibt's
0: Grund.
1: Keinen, genau, ja. Dafür gibt's keine Freiräume. Nur, das klingt jetzt als Idee, finde ich ganz sinnvoll und vielleicht sogar weise. Aber was heißt es denn praktisch? Also ich würde ja denken, wenn man einen Politiker als Schwachkopf bezeichnet, dann tut man das ja nicht deswegen, weil man den als Nachbar nicht schätzt, sondern weil dessen politisches Handeln einen empört. Es ist ganz schwierig bei Politikern überhaupt jemals zu sagen, dass es nicht auch um einen sachlichen Kern geht. Also kurz gesagt, in der Praxis, kluge Menschen, die in der Justiz arbeiten, die sich wirklich Gedanken machen, kommen trotzdem zu völlig unterschiedlichen Antworten. Und was bedeutet das für die Bürgerinnen und Bürger? Da klingelt es morgens um 6 an deiner Tür. Und du bist vollkommen überrascht, weil du ja dich nicht orientieren kannst, weil du da nicht vorher weißt, wo die Grenze gezogen werden wird.
0: Was ist denn als Ursache auszumachen, dass wir solche Äußerungen haben? Ich meine, es gibt jetzt diesen Paragraphen, deswegen wehren sich die Politikerinnen und Politiker. Das ist natürlich ihr gutes Recht, wenn es diesen Paragraphen gibt. Aber dass es diese Beschimpfungen gibt, haben die zugenommen? Lässt sich das ausmachen? Was ist da der Grund?
1: Also die Beschimpfungen haben mit Sicherheit zugenommen. Ja, es ist auch heute durch das Netz leichter zu dokumentieren. Das Internet vergisst nichts, was früher vielleicht ein bisschen so ja, diffundiert ist in der Luft. Das ist heute für alle Zeiten nachzulesen. Aber auch die Tatsache, dass wir als Gesellschaft pluraler geworden sind, dass unsere Debatten vielfältiger geführt werden, dass Menschen sich zu Wort melden, seien es Menschen, die einen Migrationshintergrund haben, seien es Frauen, die früher viel weniger repräsentiert waren, führt dazu, dass die Dinge komplizierter werden, dass es vielleicht lauter wird, aber das möchte ich nicht unbedingt als was Schlechtes betrachten. Ne?
0: Sie wollen ja auch Lösungen anbieten. Wie sehen denn Lösungen aus?
1: Ja, wir müssen schon damit leben, dass es auch legitim ist, wenn wir kritisiert werden. Also es gibt ganz oft, das höre ich so in Debatten um Migration zum Beispiel, dass Leute beklagen, ich kriege ja gleich den Rassismusvorwurf gemacht. Oder in Debatten um Nahost, ich werde gleich als Antisemit hingestellt. Es tut mir leid, manchmal sind diese Vorwürfe auch berechtigt. Und wer soll da der Richter sein, ob dieser Vorwurf berechtigt ist oder nicht? Also wir sollten als Gesellschaft da schon akzeptieren, dass auch harte Vorwürfe ihren Platz haben. Politikerinnen und Politiker, aber auch wir alle. Also das ist was, was zu einer Debatte dazugehört, dass man auch hart gegenseitig sich angeht. Immer ohne Gewalt, immer nur mit Worten. Aber diese Worte auszuhalten, ich glaube, das drohen wir gerade ein bisschen zu verlernen.
0: Die Hörerinnen und Hörer schalten sich ein. Aus Kusterdingen schreibt uns Frank Stickel und sagt, wie verhält es sich denn, wenn man äußert, ich denke, Sie sind ein Punkt, Punkt, Punkt. Ich glaube, jeder weiß,
1: das hilft leider juristisch nicht. Also ja. Da ist man dann trotzdem drin, wenn man da eine Beleidigung äußert.
0: Also viele erinnern sich an dieses berühmte Beispiel. Joschka Fischer hat das, glaube ich, mal im Bundestag geäußert. Ne?
1: Herr Präsident, mit Verlaub, Sie sind ein A, Punkt, Punkt, Punkt. Mhm. Ja, das, also in dem Fall im Bundestag gilt die Indemnität. Da ist man dann als Abgeordneter nicht strafbar. Das ist sozusagen ein heiliger Raum. Aber wenn man sowas auf der Straße zu jemandem sagt, kann das Strafrecht sehr schnell greifen. Und es gibt also eine ganze Vielfalt, ein Regenbogen von Grautönen. Also es gibt einen Fall vom Amtsgericht Wiesloch in Baden-Württemberg, wo sich die Richter und Richterinnen den Kopf drüber zerbrochen haben, ob denn die Flitzpiepe schon eine strafbare Beleidigung ist. Und das Amtsgericht meinte, ja, das sei eine Beleidigung. Und dann haben sie es hochgegeben. Also dann hat der betroffene Mensch Widerspruch eingelegt und das also zur nächsten Instanz hochgetragen, eine zweite Meinung sich eingefordert. Und am Landgericht meinten sie, nee, das ist ja, Flitzpiepe kann auch eine Kritik sein am Verhalten von jemandem. Und dann haben sie es wieder zurückverwiesen und am Ende wurde der Fall eingestellt, ohne gelöst zu sein. Also da sehen Sie, sogar so ein Wort wie Flitzpiepe überfordert manchmal schon unsere Prozesse.
0: Randolf Gessler aus Marbach am Neckar schreibt uns zum Beispiel auch, Social Media ist der Pranger der heutigen Zeit. Wie blicken Sie darauf?
1: Das ist sicherlich so. Es ist aber nicht immer nur negativ. Also Social Media bedeutet ja für Millionen von Menschen, dass sie die Möglichkeit haben, sich zu äußern. Dass sie Dinge gut oder schlecht finden, kann man jeden Tag der Welt mitteilen. Das ist vor 20, 30 Jahren, sagen wir mal vor 30 Jahren, noch gar nicht möglich gewesen. Sondern da lebte man wirklich als Bürger in der Situation, dass man alle 4, 5 Jahre mal sich zu Wort melden darf. Und dazwischen durfte man darauf hoffen, dass vielleicht die Zeitung ein bisschen einmal ein Sprachrohr gibt. Aber in Wahrheit war sozusagen das Fernsehen, war das Radio Frontalunterricht. Da kam nichts zurück vom Publikum. Die Zeitungen waren sozusagen ein Monopol von ein paar mächtigen Menschen in Redaktionsstuben. Und die Millionen Menschen da draußen haben zugehört und waren mehr oder weniger stumm. Das ist ja wunderbar, dass das besser geworden ist. Und das mag dann vielleicht im Ergebnis manchen Leuten missfallen, wenn da irgendwie Misstöne und es ist vielleicht nicht immer ganz so durchkomponiert, sondern ein bisschen roher, aber ich möchte es eigentlich nicht missen. Ich halte schon für einen Fortschritt.
0: Nur es gibt natürlich auch solche Dinge wie Hasskommentare, wo einfach Grenzen überschritten werden. Wo zieht man da die Grenzen?
1: Die Grenze sollte bei der Gewalt sein. Also jede Form von Bedrohung, ja, und das kann auch mal zwischen den Zeilen sein. Ja, pass mal auf, sonst ergeht's dir wie Walter Lübcke zum Beispiel. Das ist dieser CDU-Politiker in Hessen, der erschossen wurde.
0: Kasseler Regierungspräsident.
1: Wegen seiner humanen Flüchtlingspolitik, angefeindet von Rechtsextremen. Oder es gibt auch Andeutungen, pass mal auf, guck mal heute Nacht über deine Schulter. Also solche Dinge sind ganz kleine Grenze, wenn es darum geht, jemanden physisch Angst zu machen. Alles, was aber eine Auseinandersetzung mit der inhaltlichen Position von jemandem ist, das ist dumm, was du da sagst, das ist falsch, das ist verlogen. All das muss drin sein, denn wer soll am Ende der Entscheider sein darüber, welche Kritik legitim ist und welche nicht? Das ist ganz gut, dass wir da einen Freiraum haben.
0: Ja, es gibt gerade eine große Diskussion in Sachen digitaler Gewalt, dass bei uns in der Rechtsprechung Lücken sind. Ist das so?
1: Das sehe ich auch so. Da sprechen Sie den Fall von Colleen Fernandes an, Fernsehmoderatorin. Und die Situation ist in unserem derzeitigen Recht wirklich so, es ist legal, bis heute den Kopf einer realen Person auf ein Porno drauf zu montieren, das im Internet zu veröffentlichen, als sei das ein reales Geschehen. Da gibt es kein Gesetz bislang dagegen. Das ist für mich also wirklich unglaublich, vor allem, weil diese Fälle ja nicht neu sind. Schon vor 5 Jahren haben wir darüber gesprochen. Da fehlt anscheinend die Lobbymacht, um das in der Politik irgendwie zu einem Gesetz zu bringen. Auf der anderen Seite, wenn man eine Politikerin als dumm bezeichnet oder als Kriegstreiberin, dann gibt es da schon scharfe Gesetze. Also das passt aus meiner Sicht nicht zusammen.
0: In Ihrem Buch Meinungsfreiheit, da greifen Sie viele Beispiele von Gerichten auf, die während der Corona-Zeit getroffen wurden. Das ist sehr spannend zu lesen und bringt nochmal diese Zeit in Erinnerung zurück. Manche sagen, das soll noch weiter aufgearbeitet werden. Andere sagen, naja, ist doch jetzt auch endlich mal gut. Welche Meinung haben Sie?
1: Ja, wir hatten in der Corona-Zeit, also auf der Hochzeit der Pandemie, Leute, die als Scharlatane behauptet haben, ein Entwurmungsmittel für Pferde würde helfen oder Bleichemittel soll man trinken. Also gefährliche Dinge, wenn so etwas jemand glaubt, ja. Genauso auch Leute, die behauptet haben, die Impfungen seien des Teufels und Leute davon abgeschreckt haben, sich zu schützen gegen diese schreckliche Erkrankung. Und da gab es eine Zeit lang in der Politik Überlegungen, ob man nicht schärfere Strafgesetze einführen sollte gegen Desinformation im medizinischen Bereich. Rückblickend würde ich sagen, ein Glück, dass wir das nicht gemacht haben. Denn was in so einer unklaren Lage, wo man sich als Gesellschaft noch schwer tut mit Orientierung und wo die Wissenschaft auch noch sich vorantastet, was in so einer Lage wahr und unwahr ist, das muss immer auch ausgehandelt werden dürfen.
0: Boris Pistorius, damals niedersächsischer Ministerpräsident, hatte das, glaube ich, mit...
1: Genau, der heutige Verteidigungsminister, ja. Der war dafür eine klare Kante, aber ein anderer SPD-Politiker, Karl Lauterbach, der dann als Gesundheitsminister werben wollte für Impfungen, hat zum Beispiel getwittert, dass die Corona-Impfung gar keine Nebenwirkungen hätte. Und da muss ich sagen, also wer sich ein bisschen auskennt mit Medizin, Impfungen ohne Nebenwirkungen existieren nicht. Keine Medizin hat keine Nebenwirkungen. Und wenn man dieses Gesetz gehabt hätte, dann wären also ganz viele Leute in Teufelsküche gekommen.
0: Aber würde das für die Menschen, die jetzt heute vielleicht auch davon noch betroffen sind, die gibt es ja auch von Impfnebenwirkungen, hätte es für die vielleicht Folgen gehabt, dass sie dann in Anführungszeichen hätten rechtliche Schritte unternehmen können?
1: Ich glaube, die Corona-Zeit ist von zu viel staatlicher Härte eher geprägt gewesen. Und auch was das Äußern von Kritik an der Politik damals betraf. Also es gibt Beispiele, die mir den Magen umdrehen, persönlich, von Leuten, die es für angemessen gehalten haben, sich so gelbe Sterne zu basteln und ungeimpft draufzuschreiben. Also anzuprangern, dass ihre eigene Benachteiligung, wie sie es gesehen haben, weil sie nicht geimpft sind, weil sie noch nicht in Geschäfte rein dürfen zum Beispiel, zu vergleichen wäre mit der Art, wie mit Juden umgegangen wurde in der Zeit der Nazis. Ich finde das nicht richtig, aber ich möchte rückblickend schon sagen, dass es eine große Härte war, solche Leute dann als quasi Nazi-Verharmloser zu bestrafen. Also wir haben eine Geschichte in der Bundesrepublik, dass jahrzehntelang geschmacklose Nazi-Vergleiche immer wieder mal auftauchen, aber nie von der Justiz sozusagen attackiert worden sind. Aber in der Corona-Zeit begann das, dass man diesen Leuten vorwarf, es ist eine Verharmlosung des Holocaust. Die wurden bestraft und zwar nicht zwei, drei, sondern Hunderte. Und das ist, glaube ich, letztlich tun die Leute das ja nicht, um etwas Gutes über die Nazi-Zeit zu sagen, sondern die benutzen diese Symbolik, ja, geschmacklos, wie es auch immer ist, benutzen diese Symbolik, weil sie darauf Bezug nehmen, dass der Holocaust, dass die Nazi-Zeit ein Sinnbild für das Üble schlechthin ist. Und denen dann nachher den Vorwurf zu machen, sie seien sowas wie selber Nazis. Ich glaube, das hat viele von denen schwer verletzt und noch mehr auseinandergetrieben.
0: Was wäre ein besserer Umgang?
1: Nicht so sehr auf Strafrecht zu setzen, mit seiner ganzen Härte, mit seiner auch moralischen Verurteilungskraft und Stigmatisierung, sondern den Diskurs ein bisschen mehr auszuhalten. Ich bin der Erste, der sagt, sowas geht nicht. Ja, mit gelben Sternen, mit Holocaust, schiefen Vergleichen. Aber meine Aufgabe muss es dann sein, mich dann in die Diskussion hineinzubegeben und solchen Leuten zu sagen, warum es nicht geht und nicht zu sagen, ich rufe die Polizei.
0: Sie sagen jetzt also aushalten und da robuster werden wäre eine Strategie. Aber jetzt gab es neulich das Interview mit dem Bundeskanzler Friedrich Merz, der sagte, ja, noch kein Kanzler vor ihm hat so etwas aushalten müssen. Ist die Tendenz nicht gerade eine komplett andere?
1: Das ist eine Weinerlichkeit. Also Friedrich Merz, wenn man sich mal vor Augen führt, wie Angela Merkel jahrelang also beschimpft worden ist als Echsenmensch und als sonst was, dass Friedrich Merz da meint, er sei der am meisten leiden würde, das ist schon also ein Fall von Männergrippe in der Politik aus meiner Sicht.
0: Also welche Signale gibt die Politik davor?
1: Weinerlichkeit, Dünnhäutigkeit und also mangelnde Diskursbereitschaft. Ja, es gibt von dem britischen Historiker Timothy Garton-Ash ein sehr schönes Wort, der sagt, wir brauchen robuste Zivilität. Demokratie ist Streit. Du wirst in der Demokratie immer Gegenwind haben. Es wird nie kuschelig sein. Sollen wir uns auch nicht Illusionen machen. Und man muss schon in der Lage sein, Kritik dann auch auszuhalten, nicht die andere Wange hinhalten oder nicht alles irgendwie runterschlucken mit Lächeln, aber das ist sozusagen unsere Geschäftsgrundlage. Und gerade wenn man mächtig ist wie ein Bundeskanzler, selbstverständlich ist es das gute Recht der Regierten, einem zu sagen, dass man einen schlechten Job macht.
0: Wobei bei Ihnen ja jetzt als Journalist da eine Meinung mit durchkommt. Jetzt heißt es ja immer, Journalisten sind zur Neutralität verpflichtet. Inwiefern haben Sie den Eindruck, kommt das, was früher immer als Kommentar oder Glosse gekennzeichnet wurde, heute zu kurz?
1: Ich finde gar nicht, dass Journalisten zur Neutralität verpflichtet sind. Sie sind vielleicht ein bisschen verpflichtet dazu, zu reflektieren, wann kommentiere ich und wann gebe ich an Informationen, um nicht da, wenn man die Grenzen verschiebt, so hintenrum letztlich so Schleichwerbung zu machen, sage ich mal. Ja, also im Nachrichtenteil sollte nicht die Meinung allzu sehr durchschimmern. Aber zu kommentieren, zu kritisieren, natürlich auch mit einer Meinung, mit einer Positionierung, halte ich für eine ganz vornehme Aufgabe.
0: Ist das etwas, was sich verschoben hat im Allgemeinen, also dass man mehr Meinung von Journalisten mitbekommt, wo sie eigentlich nicht hingehört?
1: Das kann sein. Ich glaube, das war früher auch nie so klar abgrenzbar. Und es ist ja auch so, wenn man verschiedene Menschen hat, die aus unterschiedlicher politischer Warte dieselben Nachrichten hören, dann haben sie eine ganz andere Art, das zu interpretieren, was da in den Nachrichten ist. Also das zeigt uns schon, so ganz sauber abgrenzbar ist es nicht. Ich schilder in meinem Buch auch Fälle, wie man auch wie Journalisten ja durch Auswahl von Nachrichten ein falsches Bild zeichnen können. Also Deutschland ist ein großes Land, es gibt jeden Tag Gewalttaten, die von Flüchtlingen begangen werden. Und man kann natürlich in der Zeitung jeden Tag auf Seite 1 einen solchen Fall präsentieren. Man muss dabei nicht lügen. Trotzdem, denke ich, würde man auf diese Weise ein bisschen falsches Bild zeichnen. Oder man lässt Details weg. Also das ist deswegen nicht so einfach zu sagen, es gibt hier die klare Wahrheit und da gibt es die Wertung. Ich warne sehr davor und würde sagen, überall steckt ein bisschen Meinung drin.
0: Wie wichtig ist dann, und das ist so ein, wir wollen jetzt das ganze Buch noch nicht vorwegnehmen, ja, aber wie kann jeder selbst damit umgehen? Das ist ja das, was wir im Grunde auch lernen wollen.
1: Also sich auseinandersetzen mit unterschiedlichen Quellen, unterschiedlichen Sichtweisen ist immer ratsam. Ja, nicht eine Kost, die also nur auf eine Ernährungsquelle setzt, sondern immer schön ausgewogen. Vielleicht mal auch Internet, auch soziale Medien. Es tut alles gut zu einem Gesamtbild und dann mit einer großen Distanz. Und ich glaube, das ist etwas, was wir sowieso als Erwachsene lernen. Ja, man glaubt nicht alles, was auch in der Zeitung steht, aber was einem auch Leute erzählen. Ich glaube, das ist ganz gesund.
2: Der Journalist Ronen Steinke im Gespräch mit Nicole Köster und sein Buch Meinungsfreiheit ist im Berlin Verlag erschienen. Und Meinungen, die hören wir auch jetzt.
3: Standpunkte.
2: Das Bundeskabinett hat das Aus für das Heizungsgesetz der Ampelkoalition auf den Weg gebracht. Und das Echo in den Zeitungen dazu ist geteilt. Die Märkische Oder-Zeitung aus Frankfurt-Oder sagt, gut so.
4: Die neuen Regelungen, die im Gebäudemodernisierungsgesetz festgeschrieben sind, ermöglichen es Bürgern, sich technologieoffen für eine Heizung zu entscheiden. Egal ob Wärmepumpe, Gas- oder Ölkessel, Pellets oder Fernwärme, der Hauseigentümer hat die Wahl. Ökoverbände rufen nun das Ende des Klimaschutzes aus. Das ist mitnichten so. Die Gründe dafür liegen in den Kosten für neue Gas- und Ölheizungen. Die meisten Eigentümer und Vermieter werden ganz genau rechnen, ob sich der Einbau einer fossilen Heizung überhaupt noch lohnt.
2: Die Neue Osnabrücker Zeitung bemerkt, dass sich der Jubel über den Kabinettsbeschluss in Grenzen hält.
4: Aus verschiedenen Gründen. Zum einen schwant vielen, dass der Umstieg von fossilen auf erneuerbare Energiequellen keine grüne Spinnerei ist, sondern notwendig, damit es auf der Erde so angenehm bleibt. Zudem ist das Gebäudemodernisierungsgesetz doch kein Freibrief für Hauseigentümer, künftig zu tun und zu lassen, was sie wollen. Verbote und Quoten wurden durch kleinteilige Vorgaben ersetzt, durch die selbst Spezialisten nicht durchsteigen.
2: Das Darmstädter Echo kommt zu diesem Fazit.
4: Man muss das so klar sagen. Wer heute eine alte Gas- oder Ölheizung gegen eine neue tauscht, begibt sich auf einen höchst ungewissen Kostenpfad. Das führt schon die akute, von der Hormuzblockade ausgelöste Energiekrise vor Augen. Hinzu kommen steigende Netzentgelte, eine aufwachsende CO2-Steuer und die Biotreppe im Gesetz. Sie zwingt die Versorger, ihrem Gas und Öl stetig steigende Bioanteile beizumischen, was das Ganze noch teurer macht. Wer dennoch auf fossile Brennstoffe setzt, der kann das nun wieder. Es ist die erneuerte Freiheit im Heizungskeller, das Falsche zu tun.
2: Ein weiteres Thema der Kommentare ist der Besuch von US-Präsident Trump bei Chinas Staats- und Parteichef Xi Jinping. Die Frankfurter Allgemeine Zeitung meint dazu:
4: Donald Trump wird bei seiner Abreise aus China fast alles im Gepäck haben, was er sich von dem Besuch erhofft hatte. Die Gastgeber bauchpinselten ihn mit einem großen Empfang inklusive Ehrengarde und jubelnden Kindern. Mögliche Handelsdeals wird Trump ebenfalls als Gewinn verbuchen. Doch für die Lösung von Amerikas wahren Problemen nimmt er nichts mit. China kommt Trump im Iran-Krieg kein Stück entgegen. Mit Xi kann er sich nur darauf einigen, dass die Straße von Hormuz offen bleiben müsse.
2: Und für die Badische Zeitung aus Freiburg zeigt das Treffen in Peking ein klares Bild.
4: Als Chinas Staatschef den US-Präsidenten empfing, wirkte er in sich ruhend und selbstbewusst. Xi Jinping weiß, dass er die besseren Trümpfe in der Hand hält. Sobald sein Kontrahent Donald Trump auf Konfrontation geht, kann er ihn dank des chinesischen de facto Monopols von seltenen Erden abschneiden. Xi muss nicht mehr tun, als von der Seitenlinie aus zuzuschauen, wie sich die alte Weltmacht selbst demontiert.
2: Und das waren die Standpunkte, zusammengestellt heute von Peter Eichenberg.

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1: Um 5 Uhr mit Katja Kindermann. In Großbritannien gerät Premierminister Starmer stärker unter Druck. Ein Minister ist gestern zurückgetreten und ein weiterer Konkurrent aus der Labour-Partei könnte sich um ein Unterhausmandat bewerben. Aus der Nachrichtenredaktion Torben Müller.
2: Gesundheitsminister Streeting hat seinen Rückzug aus dem Kabinett damit begründet, dass er das Vertrauen in Starmer verloren habe. Er hat aber nicht erklärt, ob er gegen ihn antreten will. Der Premier bekräftigte seine Absicht, das Amt weiterzuführen. Sollte es in der Labour-Partei zu einer Revolte gegen Starmer kommen, gilt auch der Bürgermeister von Manchester, Burnham, als Anwärter auf seine Nachfolge. Er hat bisher keinen Sitz im Unterhaus. Ein anderer Labour-Abgeordneter hat sein Mandat jetzt aber niedergelegt, sodass Burnham sich darum bewerben kann.
1: Die USA setzen bei der Öffnung der Straße von Hormuz auf Unterstützung aus China. Präsident Trump sagte in einem Interview mit dem Sender Fox News, Chinas Staatschef Xi Jinping habe seine Hilfe angeboten. Aus der Nachrichtenredaktion Thorsten Lange.
3: Trump hat bei seinem Besuch in Peking ein erstes Gespräch mit Xi geführt und sich anschließend in Interviews geäußert. Dort sagte er, der chinesische Staats- und Parteichef habe erklärt, wenn er irgendwie helfen könne bei der Öffnung der Straße von Hormuz, dann werde er das gern tun. Und Xi soll zugesagt haben, keine weitere militärische Ausrüstung an Iran zu liefern. Von chinesischer Seite gibt es dafür keine Bestätigung. Peking kauft einen Großteil des iranischen Öls und gilt neben Russland als Irans wichtigster Lieferant von Militärgütern. Trump und Xi werden heute ein weiteres Gespräch führen.
1: Der ukrainische Präsident Selenskyj hat schmerzhaftere Sanktionen gegen Moskau gefordert. Anlass ist der jüngste Angriff auf Kiew mit mindestens 21 Toten, darunter offenbar auch Kinder. Laut Selenskyj war ein Marschflugkörper vom Typ CH-101 in ein Gebäude eingeschlagen. Das Geschoss sei im zweiten Quartal dieses Jahres hergestellt worden. Vor der dänischen Insel Anholt ist ein toter Wal entdeckt worden. Jetzt prüfen die zuständigen Behörden, ob es sich dabei um den Buckelwal handelt, der wochenlang vor der deutschen Ostseeküste festsaß. Aus Stockholm, Arne Bartram.
4: Die dänische Umweltbehörde hat bisher nur bestätigt, dass ein Wal vor Anholt gestrandet ist. Beobachter vor Ort schätzen das Tier auf 10 bis 15 Meter Länge. Das würde zu dem Buckelwal passen, der zuletzt vor der Insel Pöhl lag. Außerdem befindet sich Anholt auf der Route Richtung Nordsee, in die der Wal Anfang Mai gebracht worden war. Die dänischen Behörden gehen davon aus, dass das jetzt gefundene Tier schon eine Weile tot ist. Als nächstes sollen Gewebeproben genommen werden. So könnte geklärt werden, ob es der Wal von der Insel Pöhl ist.
1: Das waren die Nachrichten. Das Wetter in Deutschland. Tagsüber gebietsweise Schauer, teils mit Graupel, selten Gewitter, örtlich Sonne. Höchstwerte 9 Grad im Allgäu bis 17 Grad in der Lausitz. Es ist jetzt 5:03.
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5: Zurzeit mit 3 Meldungen. Einmal die A5 Karlsruhe Richtung Basel zwischen Dreieck Weil am Rhein und Grenzübergang Weil am Rhein Basel. 1 Kilometer Stau für Lkw. Die A40 Essen Richtung Duisburg ist zwischen Kreuz Kaiserberg und Kreuz Duisburg wegen Brückenarbeiten bis Dienstag früh gesperrt. Und die A67 Darmstadt Richtung Mannheim ist zwischen Lorsch und Viernheimer Dreieck wegen Bauarbeiten bis Montag früh gesperrt. Die Umleitung führt ab dem Darmstädter Kreuz über die parallel verlaufende A5. Ihnen eine gute und sichere Fahrt.
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5: Von NDR Info aus Hamburg mit Klaas Christoffersen. Guten Morgen. Man kann es angesichts der vielen Krisen heute fast vergessen, aber vor etwa 14 Jahren, da hatte es die Welt mit den Folgen einer Finanzkrise zu tun, die in den USA begonnen hatte und dann auf die EU übergriff. Damit die Eurozone nicht auseinanderbrach, war eine gewaltige Anstrengung gefragt und die unternahm der damalige Chef der Europäischen Zentralbank, Mario Draghi. Später wurde der Italiener dann nochmal Ministerpräsident seines Heimatlandes. Für seine Verdienste hat Draghi gestern den internationalen Karlspreis in Aachen bekommen. Und dabei waren auch Bundeskanzler Friedrich Merz und der griechische Ministerpräsident Mitsotakis. Thomas Wenkert.
6: Als Super Mario bezeichnete der deutsche Bundeskanzler Friedrich Merz den neuen Karlspreisträger, den ehemaligen italienischen Ministerpräsidenten und früheren Präsidenten der Europäischen Zentralbank Mario Draghi. Merz lobte in seiner Laudatio die zähe Disziplin und strenge Konsequenz des heute 78-jährigen Italieners.
7: Sie haben sich in bedrohlicher Zeit um den Euro gekümmert und sie haben den Euro und die Währungszone stabilisiert. Mit Mitteln, die umstritten waren. Das war mutig. Sie haben etwas riskiert. Es hätte scheitern können. Aber es ist gelungen und es hat sich ausgezahlt.
6: Draghi selbst warb in seiner Rede für seine im sogenannten Draghi-Report vorgeschlagenen Reformen. Der Druck auf Europa wachse, und zwar aus allen Richtungen, so der Karlspreisträger. Auch durch den Nahostkonflikt und die steigende Inflation. Nur mit zusätzlichen Investitionen von 800 Milliarden Euro pro Jahr könne Europa wettbewerbsfähig werden und mit den USA und China mithalten. Auch bei der Verteidigung, so Draghi, müsse sich die Europäische Union unabhängiger machen von den Vereinigten Staaten.
8: For the first time in living memory, we are truly alone together.
6: Das erste Mal in unserer Erinnerung stehen wir alleine da. Europa muss Antworten auf diese neue Realität finden. Aber es antwortet mit einem System, das für Herausforderungen dieses Ausmaßes nicht geschaffen ist. Das europäische Projekt war absichtlich gebaut, um Machtkonzentrationen zu verhindern, dass kein anderer Staat den anderen dominiert.
8: Europeans resolved that no member state would dominate the others.
6: Europa habe sich zu lange vor unbequemen Entscheidungen gedrückt, kritisierte der Karlspreisträger. Mit seinem Bericht liegen jetzt aber Lösungsideen vor. Draghi betonte, dass die Beschlüsse umfassend sein müssten. Bundeskanzler Merz sagte in seiner Rede, dass er eine grundlegende Modernisierung des europäischen Haushaltes für unerlässlich halte. Prioritäten müssten gesetzt werden. Merz macht aber auch deutlich:
7: Einige meinen nun, wir könnten uns dieser schmerzhaften Aufgabe entziehen, indem wir neue Schulden, europäische Schulden auflegen, indem wir reguläre Ausgaben durch Schulden finanzieren. Diesen Weg kann Deutschland schon aus verfassungsrechtlichen Gründen nicht mitgehen. Und meine Damen und Herren, wir brauchen auch für zukünftige Krisen noch Ressourcen.
6: Deutliche Worte des Kanzlers an seine europäischen Partner. Dennoch befinde sich die Europäische Union mitten in der Umsetzung der Reformideen aus dem Draghi-Report. Merz war es heute wichtig, den Blick auch noch einmal auf den Krieg in der Ukraine zu lenken. Europa werde den Abwehrkampf gegen Russland weiter entschlossen unterstützen.
7: Wir wollen helfen, diesen schrecklichen Krieg so schnell wie möglich zu beenden. Die Angriffe der letzten Nacht sprechen eine andere Sprache. Gesprächsbereitschaft erfordert Gesprächsbereitschaft auf beiden Seiten. Und last but not least, wir Europäer entscheiden selbst, wer für uns spricht. Niemand anders.
6: Der Aachener Karlspreis wird seit 1950 verliehen. Seit dem vergangenen Jahr ist er mit 1 Million Euro dotiert und damit die höchst dotierte Auszeichnung dieser Art in Europa. Die Preisträger schlagen selbst Projekte vor, denen das Geld zugutekommen soll.
5: Soweit der Bericht von Thomas Wenkert. Mario Draghi, wer ist dieser Mann, der doch eher kühl und technokratisch wirkt? Ein Porträt jetzt von Lisa Weiß.
9: Nüchtern wirkt er oft und ziemlich trocken. Aber der promovierte Wirtschaftswissenschaftler Mario Draghi hat auch einen gewissen Sinn für Humor.
10: Mir fällt immer die Geschichte des Mannes ein, der ein neues Herz braucht. Man sagt ihm, wir haben zwei Herzen. Das eine gehörte einem jungen 25-jährigen Mann in Topform. Das andere einem 86-jährigen Zentralbanker. Welches wollen Sie? Das vom Banker? Wie? Warum? Klar, weil es noch nie zum Einsatz gekommen ist.
9: So ganz stimmt das im Fall von Mario Draghi sicher nicht, der ja selbst mal Chef der italienischen Zentralbank war. Er hat sich in seiner langen Laufbahn immer wieder mit sozialer Ungleichheit beschäftigt. Aber das Interesse für Wirtschaft liegt in der Familie. Er promovierte am renovierten MIT in den USA, sammelte Berufserfahrung als Wirtschaftsprofessor bei der Weltbank, im Finanzministerium, bei der Investmentbank Goldman Sachs und eben als Notenbankchef Italiens. 2011 dann noch ein Karrieresprung an die Spitze der Europäischen Zentralbank. Es waren schwierige Zeiten. Die Finanzkrise war in vollem Gange, der Euro geriet ins Schlingern. Und so schaute die Welt auf Mario Draghi, als er im Juli 2012 bei einer Rede in London verkündete:
10: Innerhalb unseres Auftrages ist die EZB bereit, alles Notwendige zu tun, um den Euro zu erhalten.
9: Die Whatever-Takes-Aussage löste eine Kehrtwende aus. Die Finanzmärkte beruhigten sich. Aber die lockere Zinspolitik der EZB, die fanden nicht alle gut. Doch Draghi ließ sich nicht aus der Ruhe bringen. Die Währungsunion brach nicht auseinander und das hochverschuldete Italien und andere südeuropäische Länder sparten Milliarden. Bei seinen Landsleuten hat sich der wortkarge gebürtige Römer auch dadurch großen Respekt erarbeitet. Vor allem aber seine Zeit als Ministerpräsident Italiens ist vielen in Erinnerung. Italien war nach einem Jahr Corona-Pandemie wirtschaftlich am Boden, hatte viele Tote zu betrauern, als Draghi Anfang 2021 ins Amt kam. Als Quereinsteiger an der Spitze einer Regierung der nationalen Einheit, die Italien aus der Krise führen sollte. Von seinem gut durchdachten Wiederaufbauprogramm mit Geldern aus dem Corona-Hilfsfonds der EU profitiert auch heute noch die rechte Nachfolgeregierung unter Giorgia Meloni. Er selbst blieb trotz allem nicht mal 2 Jahre im Amt. Eine breite Regierung der nationalen Einheit und die zerstrittenen italienischen Parteien, das hat nicht so gut zusammengepasst. Aber Draghi hat sich da nicht etwa zur Ruhe gesetzt, sondern für die EU-Kommission einen Plan für die Zukunft Europas erarbeitet. Es ist also kein Wunder, dass er jetzt für seine Verdienste um Europa und die europäische Einigung den renommierten Karlspreis bekommt.
10: Ich betone ganz stark, dass es heute nichts gibt, was wir für unsere Bürgerinnen und Bürger tun müssen und das wir allein tun könnten. Der einzige Weg nach vorne ist, gemeinsam voranzugehen.
9: Mario Draghi ist eben überzeugter Europäer.
5: Und das war unser kleiner Schwerpunkt zur Verleihung des Karlspreises an den ehemaligen Chef der Europäischen Zentralbank, Mario Draghi. Und wir blicken etwas ausführlicher aufs Wetter hier in der ARD-Infonacht. Aktuell haben die Schauer nachgelassen, teils lockert es auf, örtlich kann sich auch Nebel bilden. Und es ist ziemlich kalt bei 7 bis 0 Grad. Am Tag im Norden und Nordosten meist trocken. Da kann die Sonne sogar sich mal länger blicken lassen. Ansonsten fallen Schauer. Es kann örtlich Graupelgewitter geben. Und die Höchstwerte, die liegen eigentlich gar nicht besonders hoch. Nämlich zwischen 11 Grad im Süden und 17 Grad im Osten Deutschlands. In den Alpen oberhalb von 1500 Metern fällt sogar noch mal etwas Schnee. Und an der Nordsee weht der Wind zeitweise stark bis stürmisch. Hier einige aktuelle Werte. In Berlin nach Nebel 4 Grad, Frankfurt am Main meldet 6 Grad und kaum Niederschlag. In Dresden 6 Grad und es ist bedeckt. Hamburg Nebel bei 2 Grad. In Kiel sind es 4 Grad und es ist klar. Köln ebenfalls 4 Grad und bedeckt. München 7 Grad, stark bewölkt. Leipzig 2 Grad und gering bewölkt. Und in Stuttgart ist es bedeckt bei 6 Grad.

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1: Um jetzt 5.13 Uhr. Die regierende Labour-Partei von Premierminister Keir Starmer in Großbritannien musste jüngst bei den Kommunal- und Regionalwahlen eine herbe Schlappe einstecken. Der Premier lehnt einen Rücktritt bisher ab, aber in seinem Kabinett ist ihm jetzt ein weiterer Politiker von der Fahne gegangen, Gesundheitsminister Wes Streeting. Der Starmer auch als Parteivorsitzender herausfordern könnte bei einem Amt, das traditionell mit dem des Regierungschefs verknüpft ist. Mein Kollege Milad Kupay hat darüber mit unserer Korrespondentin in London, Franziska Hoppen, gesprochen. Wie hat Streeting seinen Rücktritt begründet?
2: Wes Streeting, do you want to be Prime Minister? Will you challenge Keir Starmer?
3: Ob Wes Streeting Regierungschef Keir Starmer um den Parteivorsitz herausfordern würde, das wollten diese Woche alle politischen Reporter wissen. Seit Tagen muss der Premier um seine politische Zukunft bangen. Mehr als 80 Labour-Abgeordnete fordern bislang seinen Rücktritt. Streeting galt als möglicher Gegenkandidat. Am Ende trat er selbst zurück, ohne den Kampf um die Parteispitze eröffnet zu haben. Der 43-Jährige zögert wohl auch, weil seine Umfragewerte unter Labour-Mitgliedern wenig rosig sind. Und so dürften manche auch aufgeatmet haben. Etwa Jackie Smith, Labour-Staatssekretärin für Bildung. Wir sind in einer Zeit, die weltweit von enormen Schwierigkeiten und Unsicherheiten geprägt ist. Und ich glaube nicht, dass wir den Menschen am besten dienen, wenn wir uns jetzt auf einen Führungsstreit einlassen, schon gar nicht, wenn wir uns nach innen wenden und gegeneinander aufbringen. In den letzten Tagen hatte Labour kopflos gewirkt, panisch und gespalten. Könnte jetzt ohne den Rebell Wes Streeting am Kabinettstisch wieder Ruhe einkehren? Bildungsministerin Bridget Phillipson hofft das zumindest. Ich stimme mit Streetings Haltung nicht überein. Ich bin traurig, dass er gegangen ist, aber das ist jetzt die Gelegenheit, innezuhalten, tief durchzuatmen und einen Schlussstrich unter alles zu ziehen. Starmer selbst reagierte versöhnlich auf Streetings Rücktritt. Er habe keinen Zweifel daran, dass Streeting noch viele Jahre eine wichtige Rolle in der Partei spielen werde und hoffe, man könne gemeinsam zeigen, dass Labour Probleme angehen könne. Doch so zuversichtlich das klingt, der Schaden, den der Premier in den letzten Tagen genommen habe, sei zu groß, meint Guardian-Journalist Raphael Baer im ARD-Interview. Die Rücktrittsforderungen sind nun so laut, dass sie Starmer in den Ohren klingeln. Ich glaube, er wird einräumen müssen, dass er vielleicht nicht sofort, aber irgendwann zurücktreten muss und es zu einer Nachfolgewahl kommen sollte. Der Punkt ist, es wird nicht morgen, nicht sofort geschehen. Und am Donnerstagabend dann die nächste Wendung. Der Labour-Abgeordnete Josh Simmons gab bekannt, dass er sein Mandat niederlegen würde, um Andy Burnham per Nachwahl den Weg ins Parlament zu ebnen. Burnham, derzeit noch Bürgermeister von Manchester, ist der aktuell wohl beliebteste Labour-Politiker des Landes und Starmers gefährlichster Rivale. Sein Markenzeichen Manchesterism ist eine Art wirtschaftsfreundlicher Sozialismus. Der 56-Jährige braucht jedoch einen Parlamentssitz, um gegen Starmer antreten zu können. Simmons hat ihm den nun auf dem Silbertablett geliefert und Burnham gab umgehend bekannt, dass er um Erlaubnis bitten werde, für den Wahlkreis kandidieren zu können. Starmer muss nun überlegen, ob er sich dem wahrscheinlichen Herausforderer stellt oder den würdevollen Ausstieg wählt, was wohl besser wäre, meint Raphael Baer. Aus Starmers Sicht ist es wahrscheinlich das Beste, wenn er zu einem Zeitpunkt seiner Wahl zurücktreten kann, ohne seine Würde zu verlieren. Eines ist allerdings auch klar, selbst wenn Labour einen neuen Parteichef wählt, der andere Töne anschlägt und Starmer in der 10 Downing Street ablöst, mehr finanziellen Spielraum für Veränderungen wird es nicht geben und die zu bewältigenden Krisen bleiben dieselben.
1: Die ARD-Korrespondentin Franziska Hoppen berichtete aus London und falls Sie darauf gewartet haben, meinen Kollegen Milad Kupay mit seinen Fragen zu hören, den hatte ich Ihnen ja angekündigt, dann ist das jetzt hier nicht der Fall gewesen, weil wir hier nur den Beitrag von Franziska Hoppen hatten, da ist uns einiges durcheinander geraten, aber das Thema stimmte und zumindest Franziska Hoppen war auch zu hören. Vertreter des Libanon und Israels haben in Washington direkte Gespräche aufgenommen. Sie sollen auch heute noch andauern unter US-Vermittlung. Die vom Iran unterstützte Hisbollah-Miliz protestiert scharf gegen das Treffen. Insbesondere im Süden des Libanon hoffen die Menschen auf ein Ende der israelischen Angriffe, nachdem die Feindseligkeiten mit dem Irankrieg wieder begonnen hatten. Unser Korrespondent Moritz Behrendt berichtet.
4: Eine Trauerfeier in einem Dorf im Südlibanon. Angehörige blicken fassungslos auf die grünen Leichensäcke. Einer ist der eines Kindes. Obwohl seit Mitte April eine Waffenruhe gilt, ist das ein tägliches Bild im Libanon. Nach Angaben des Gesundheitsministeriums in Beirut sind mehr als 400 Menschen während der Feuerpause durch israelische Angriffe getötet worden. Vor allem Hisbollah-Kämpfer, betont die israelische Armee. Auch sehr viele Zivilisten, Kinder, Frauen, Rettungskräfte, heißt es auf libanesischer Seite. Ein älterer Mann, der aus dem Süden in die Hauptstadt Beirut geflohen ist, sagt: Sie haben Dörfer zerstört während der Waffenruhe. Unser Dorf wurde zerstört und von Bulldozern platt gemacht. Diese sogenannte Feuerpause ist eine Lüge. Er fordert, dass sich die Israelis hinter die Grenze zurückziehen. Dann könnte es einen Friedensvertrag oder eine Waffenstillstandsvereinbarung geben, wie auch immer man es nennt. Sie bleiben für sich und wir bleiben für uns. Den ganzen Tag über kreisen israelische Drohnen über der libanesischen Hauptstadt. Viele hier haben wenig Hoffnung, dass Israel mit den Angriffen aufhört, auch wenn die Waffenruhe verlängert werden sollte. Auch die schiitische Hisbollah stellt das Feuer nicht ein, greift Ziele in Israel an und israelische Soldaten, die in den Libanon einmarschiert sind. Die pro-iranische Miliz bezeichnet das als Widerstand, eine Formulierung, der Rassan Hasbani vehement widerspricht. Sie haben weder die Zerstörung im Land verhindert, noch den Einmarsch der israelischen Streitkräfte auf libanesischen Boden. Und sie waren nicht in der Lage, nur einen einzigen libanesischen Bürger vor diesem Krieg zu schützen. Hasbani sitzt für die rechtskonservativ-nationalistischen Forces Libanais im Parlament. Er war Minister und stellvertretender Regierungschef. Aktuell ist seine Partei in der Opposition. Doch er unterstützt die Regierung bei zentralen Vorhaben, der Entwaffnung der Hisbollah und der Aufnahme von direkten Gesprächen mit der israelischen Regierung. Die finden aktuell in Washington statt. Von einer Chance für nachhaltige Stabilität im Libanon spricht der Abgeordnete. Auch wenn das Umfeld nicht gerade ideal ist für umfassende Verhandlungen, so ist es doch ein guter Ausgangspunkt. Mit seinen vorsichtigen Formulierungen liegt Hasbani auf der Linie der libanesischen Regierung. Die fordert bei den Verhandlungen in Washington ein Ende der israelischen Angriffe, während Israel eine konsequente Entwaffnung der Hisbollah verlangt und auf ein Friedensabkommen pocht. Auf einen wirklichen Frieden wagt im Libanon noch niemand zu hoffen. Die Regierung kann die Hisbollah nicht kontrollieren, in der Folge gibt es kaum internationalen Druck auf Israel, seine Soldaten aus dem Nachbarland abzuziehen. Wenn wir tatsächlich Frieden anstreben, sagt Rassan Hasbani, dann müssen alle diese Punkte geklärt werden und das könnte eine Weile dauern. In Beirut sehen viele ein langfristiges Sicherheitsabkommen zwischen dem Libanon und Israel als bestmögliches mittelfristiges Ergebnis der Verhandlungen. Noch aber ist es längst nicht so weit. Vor allem im Süden des Landes wären die Menschen schon froh über eine Waffenruhe, die tatsächlich hält.
1: Moritz Behrendt aus dem ARD-Studio Kairo berichtete. Durch den Klimawandel nehmen die Wetterextreme zu und da gibt es in Deutschland auch regionale Unterschiede. In Bayern etwa war das vergangene Jahr 2025 das trockenste seit knapp 50 Jahren. Und da rückt die Frage in den Mittelpunkt, wie Wasser eingespart werden kann. Zum Beispiel, indem man Bier aus Abwasser braut, aus recyceltem Abwasser wohlgemerkt. Mehr dazu von Rüdiger Kronthaler.
5: Wir stehen am Rand des Münchner Frühlingsfests, Burschen in Lederhose, Mädels in Dirndl. Wir halten sie auf, um sie auf ein Bier einzuladen. Das Bier hat allerdings eine besondere Vorgeschichte. Es wurde aus recyceltem Abwasser gebraut, aus Pipi und Co. Alle Schadstoffe wurden natürlich vollständig rausgereinigt. Dennoch skeptisches Schnuppern.
6: Wie riecht's so? Ist das euer Geruchstest?
5: Hinter dem Bier aus Abwasser steckt Professor Jörg Drewes vom Lehrstuhl für Siedlungswissenschaft der TU München. Er ist Experte für Recycling von Abwasser. Er hat das Abwasser in mehreren Schritten gereinigt, deutlich intensiver als in einer normalen Kläranlage natürlich, bis am Ende ein spurenfreies Trinkwasser übrig blieb. Daraus ließ er das Bier brauen. Es geht ihm darum, für den Wert von Wasser zu sensibilisieren angesichts der zunehmenden Wasserknappheit.
7: Wir gehen jeden Tag auf die Toilette, wir gehen jeden Tag duschen und waschen uns und das Wasser fällt immer an. Und wenn wir das so aufreinigen können, dass wir da auch andere Dinge mit bespielen können, Bewässerungszwecke im urbanen Bereich oder in der Landwirtschaft, dann hätten wir eine Alternative.
5: Das Wasser des Recyclingbiers stammt aus Schweinfurt, einer der trockensten Regionen Bayerns. Professor Drewes arbeitet mit der dortigen Stadtentwässerung zusammen. Bislang wird in Schweinfurt gereinigtes Abwasser in den Main geleitet. Gereinigtes Abwasser ist qualitativ noch weit weg vom Trinkwasser aus der Leitung, aber an sich sehr sauber. Ab kommendem Jahr soll gereinigtes Abwasser zur Bewässerung von Parks und Grünanlagen verwendet werden. Bisher wird mit Leitungswasser gegossen. Ein bayerisches Pilotprojekt. Nadine Scheier von der Stadtentwässerung Schweinfurt.
8: Der Schuh drückt, weil wir einfach sinkende Grundwasserspiegel haben und alternativlos irgendwann kein Flusswasser mehr zurückholen können, um die Bewässerung städtischer Grünflächen, die keine Trinkwasserqualität erfordern, zu bewässern. Und dann sind wir irgendwann in einer Dürre. Also von daher ist wichtig, dass wir eine alternative Wasserressource verfügbar machen.
5: Die Vereinten Nationen haben dieses Jahr den sogenannten Wasserbankrott erklärt. Das heißt, in manchen Gegenden der Welt sind die Wasserressourcen dermaßen verbraucht oder verschmutzt, dass sie als irreparabel anzusehen sind. Zurück zum Frühlingsfest. Melina und Sophie probieren jetzt auch das Recyclingbier.
9: Das schmeckt eigentlich wie Bier. Ja,
10: voll.
9: Ich merke keinen Unterschied.
10: So, aber spannend. Es
9: klingt halt sehr eklig, muss man ehrlich sagen. So.
5: Die Technik für Wasserrecycling wäre jedenfalls schon vorhanden.
1: Bier aus Abwasser, ein Beitrag von Rüdiger Kronthaler war das. Vielleicht um diese Uhrzeit, um 5.24 Uhr, nicht unbedingt das richtige Getränk. Kommt wohl eher, läuft das wohl auf Kaffee heraus, zumindest wenn Sie gerade aufstehen müssen.
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11: Mit Moritz Knorr. Der FC Bayern München ist in dieser Saison nicht nur im Männerfußball das Maß der Dinge, sondern auch bei den Frauen. Nach der Meisterschaft sicherten sich die Münchnerinnen jetzt auch den DFB-Pokal und das quasi problemlos durch ein 4:0 gegen den VfL Wolfsburg. Christian Schulze.
12: Es war letztlich eine einseitige Angelegenheit, dieses Traumfinale zwischen dem Rekordpokalsieger Wolfsburg und Titelverteidiger Bayern München. Vor über 46.000 Zuschauern in Köln setzte der deutsche Meister aus München seine Dominanz aus der Bundesliga auch im Pokal fort. Kurz vor der Pause gingen die Bayern durch einen von Stanway verwandelten Foulelfmeter nach Videobeweis in Führung. Und mit dem 1:0 im Rücken spielten im zweiten Durchgang nur noch die Münchnerinnen. Harder, Tanikawa und die eingewechselte Caruso per tollem Freistoß schraubten das Ergebnis verdientermaßen in die Höhe. Die Bayern jubeln über das erneute Double aus Meisterschaft und Pokal. In Wolfsburg flossen allen voran bei Alexandra Popp bittere Tränen. Die Kapitänin verabschiedet sich nach 14 Jahren ohne Titel zur Regionalligist Dortmund.
11: Und bei den Männern, da steuert die Fußball-Bundesliga ja auf ein historisches Saisonfinale zu. Erstmals gehen die letzten drei Mannschaften punktgleich in den abschließenden Spieltag. Wolfsburg liegt wegen des besten Torverhältnisses auf dem Relegationsplatz 16, 17. ist Heidenheim und St. Pauli letzter. Als wäre das noch nicht spannend genug, kommt es am Samstag auch noch zum direkten Duell zwischen dem FC St. Pauli und Wolfsburg. Die Hamburger haben den Sprung auf den Relegationsplatz aber nicht mehr in der eigenen Hand, sondern sind auch abhängig vom Ausgang des Heidenheimer Spiels gegen Mainz. Zu sehr ablenken lassen will sich St. Pauli aber nicht, sagt Trainer Alexander Blessin.
13: Ich glaube, wir wären falsch beraten, wenn wir dann die ganze Zeit am Hörer hängen oder gucken, was da in Heidenheim passiert. Also ich glaube schon, dass wir ab der zweiten Halbzeit dann mal mit dem halben Ohr hinhören und aber in der Summe uns dann trotzdem auf Wolfsburg erstmal konzentrieren, dass wir unsere Hausaufgaben machen wollen. Wir wollen das Spiel gewinnen, wir müssen das Spiel gewinnen, das ist schon mal klar.
11: Und dann wollen wir unseren Blick noch nach Kleinflottbek werfen. Das ist ein Stadtteil von Hamburg und dürfte vor allen Dingen Reitsportfans ein Begriff sein. Dort findet in diesen Tagen nämlich das deutsche Springderby statt und die erste Entscheidung, die ist am Himmelfahrtsdonnerstag bereits gefallen. Und zwar im Championat. Das war gleichzeitig auch die Qualifikation für den großen Preis, der dann am Samstag ausgetragen wird. Und in diesem Championat, da hatten die deutschen Reiter wenig mit dem Sieg zu tun. Jörg Tegelhütter.
14: Für die deutschen Reiter gab es im Championat von Hamburg nichts zu gewinnen. Zwar hatten sich gleich vier Paare für den entscheidenden zweiten Umlauf qualifiziert, aber mehr als Platz 4 für Mario Stevens war dieses Mal nicht drin.
15: Ich war jetzt im Stechen ein bisschen früh dran, aber gut, Kian, der war auch deutlich schneller. Wie gesagt, Starissa ist super gesprungen, ich habe auch nur ein Pferd für dieses Niveau. Ein bisschen haushalten für Samstag müssen wir auch noch und für die nächsten Wochen. Und von daher bin ich einfach super glücklich und wenn Otto das auch gefallen hat, freut es mich noch mehr.
14: Vom angesprochenen Bundestrainer Otto Becker gab es Lob für Stevens. Für Kian O'Connor gab es 20.000 Euro Siegprämie. Der Ire gewann auf seinem Wallach Genghis Khan vor dem Schweizer Eduard Schmitz. Für das Finale qualifiziert gewesen wäre auch André Thieme. Doch der Einzel-Europameister von 2021 verzichtete trotz Nullrunde auf den zweiten Umlauf zum Wohle seiner lange verletzten Stute Shakaria.
16: Nach der Verletzungspause muss ich auch fair sein zu ihr, so traurig das auch ist, hier in Hamburg aufs Stechen verzichten zu müssen. Aber fürs Pferd ist es, glaube ich, besser. Manchmal muss man auch verzichten.
14: Beim großen Preis am Samstag will Thieme allerdings starten, auch um sich beim Bundestrainer erneut für die Weltmeisterschaften im August in Aachen zu empfehlen.
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1: Und das Aktuelle vom Sport war das jetzt mit Moritz Knorr.
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17: Um 5.28 Uhr mit Katja Kindermann. Der Druck auf den britischen Premier Starmer wächst weiter. Jetzt ist sein Gesundheitsminister Streeting zurückgetreten. Franziska Hoppen in London erklärt die Hintergründe.
3: Streeting hat ein langes Schreiben veröffentlicht und darin ziemlich deutliche Worte gefunden. Er hat gesagt, dass er das Vertrauen in die Parteispitze, also in Premier Starmer, verloren habe. Denn, da zitiere ich jetzt mal, da wo es Vision brauche, da herrsche Leere, wo es Orientierung brauche, da treibe Labour ziellos dahin. Und das ist eine Kritik, die auch viele Bürgerinnen und Bürger immer wieder geäußert haben, dass gar nicht klar sei, wofür Labour eigentlich noch stehe, dass sie so einen Zickzackkurs fahren. Und so sei Streeting eben zu dem Schluss gekommen, dass es, schreibt er wörtlich, unehrenhaft und prinzipienlos wäre, unter diesen Bedingungen seinen Posten weiter zu behalten.
17: Bei einem russischen Raketenangriff in der vergangenen Nacht auf die Ukraine sind mindestens 21 Menschen getötet und 50 weitere verletzt worden. Bundeskanzler Merz sprach von den schwersten russischen Angriffen seit langem. Aus der Nachrichtenredaktion Lukas Kram.
18: Der ukrainische Präsident Zelensky sprach in einer Videobotschaft von mehr als 675 Angriffsdrohnen und 56 Raketen, die Moskau abgefeuert habe. Er forderte außerdem schärfere Sanktionen gegen Russland. Bei der mehrstündigen Attacke auf die Hauptstadt Kiew sei ein Marschflugkörper eingeschlagen, der erst kürzlich hergestellt wurde. Das zeige, dass Russland die weltweiten Sanktionen umgehe, um die dafür nötigen Komponenten zu beziehen.
17: Nach gut 9 Monaten gibt es gute Nachrichten für viele Pendler zwischen Schwerin und Hamburg. Auf der sanierten Strecke sollen ab heute wieder Züge fahren. Aus der Nachrichtenredaktion Mareike Markusch.
19: Der erste Regionalexpress von Schwerin nach Hamburg ist heute früh um 4:15 abgefahren. Neben den Regionalzügen sollen laut Fahrplan heute auch 3 ICE- bzw. IC-Züge je Richtung unterwegs sein. Ab dem 14. Juni sollen dann alle Züge zwischen Berlin und Hamburg wieder fahren. Seit Anfang August letzten Jahres ist die Strecke für eine Generalsanierung gesperrt. Eigentlich waren 9 Monate Bauzeit angesetzt, also bis Ende April. Das hatte sich dann aber verzögert, laut Bahn wegen des strengen Winters.
17: Der Präsident des Zentralverbands des deutschen Handwerks, Dittrich, hat der Bundesregierung mangelnden Reformwillen vorgeworfen. Es sei kein schlüssiges Gesamtkonzept zu erkennen, sagte Dittrich den Funke-Zeitungen. Und es werde viel zu viel über Umverteilung geredet. Das schaffe aber kein Wirtschaftswachstum, so der ZDH-Präsident. Stattdessen forderte er Änderungen im Steuersystem, mehr Anreize für Investitionen und eine geringere Sozialversicherungslast für Betriebe und Beschäftigte. Und das Wetter in Deutschland. Tagsüber gebietsweise Schauer, teils mit Graupel, selten Gewitter, örtlich Sonne. Höchstwerte 9 Grad im Allgäu bis 17 Grad in der Lausitz. Am Samstag zum Teil heiter, ein paar Schauer, in den Bergen Schnee, 9 bis 17 Grad. Und am Sonntag überwiegend trocken, bei 13 bis 19 Grad. Das waren die Nachrichten.
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1: Zurzeit nur mit einer akuten Meldung. A5 Karlsruhe Richtung Basel zwischen Dreieck Weil am Rhein und Grenzübergang Weil am Rhein Basel. 1 Kilometer Stau für Lkw.
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1: Mit Klaas Christoffersen. US-Präsident Trump ist zu Besuch in China. Gestern gab es bereits ein längeres Gespräch mit seinem Amtskollegen Xi Jinping. Und unsere Washington-Korrespondentin Nina Barth begleitet die US-Delegation in Peking, wo es jetzt circa 11.30 Uhr Ortszeit ist. Ich bin jetzt live mit Nina Barth verbunden. Heute ist der zweite und letzte Tag des Besuches. Auf dem Programm, habe ich gelesen, steht jetzt noch ein gemeinsames Teetrinken von Trump und Xi. Ist das heute schon alles oder gibt es noch weitere Programmpunkte, bevor Trump wieder zurück in die USA fliegt?
20: Also Donald Trump ist jetzt gerade am Regierungssitz in Peking, nahe der verbotenen Stadt ist er. Im Garten dieses Regierungssitzes gibt es ein Freundschaftsfoto, dann eben eine Teezeremonie und in etwa 10 Minuten soll nochmal ein Meeting beginnen. Dann haben sie Lunch zusammen und um 8:15 deutscher Zeit bricht Donald Trump dann zum Flughafen auf. Da gibt es dann nochmal eine Abschiedszeremonie für ihn und dann fliegt er ab. 9:30 deutscher Zeit.
1: Also man kann schon hören, und das war auch gestern zu hören, viel Zeremonie. Und wir haben da auch gesehen und gehört, wie Trump Xi Jinping als Freund preist. Und auf der anderen Seite hat er China ja als größten weltwirtschaftlichen Konkurrenten gerade noch mit horrenden Zöllen überzogen. Gibt es überhaupt so etwas wie eine erkennbare Linie der gegenwärtigen Administration im Umgang mit China, oder ist das alles ziemlich erratisch?
20: Also die Strategie ist im Moment ganz klar Deeskalation. Donald Trump will etwas von China und ich glaube, es ist im Moment einfach so, dass er sich sagt, Eskalation hilft im Moment nicht. Also insofern würde ich sagen, die Strategie ist im Moment, wir wollen das Ganze nicht eskalieren lassen, sondern er steht offensichtlich auf dem Standpunkt, dass es für die USA besser ist, wenn sie einen gemeinsamen Weg finden. Und so hat sich auch der chinesische Staatschef geäußert.
1: Ja, schauen wir doch mal auf den Gastgeber. Der hat ja aber gestern auch den USA geradezu unverhohlen gedroht, kann man sagen. Und zwar in

0: Es geht da in allererster Linie um ein Militärpaket. Das hat der US-Kongress im Dezember beschlossen. 11 Milliarden Dollar umfasst dieses Paket. Das ist das bisher größte für Taiwan. Für China ist das ein Affront. Und die Chinesen wollen, dass die USA ihre Unterstützung für Taiwan aufgeben oder zumindest einschränken.
1: Der US-Präsident wird ja von einer Wirtschaftsdelegation begleitet. Dabei sind da vor allem die Bosse von Tech- und Digitalunternehmen, Elon Musk, Apple-Chef Cook zum Beispiel oder Jensen Huang vom Chiphersteller Nvidia. China macht ja in der Technologieentwicklung selbst große Sprünge. Wurden da jetzt Deals eingefädelt? Weiß man etwas darüber?
0: Also was offenbar vereinbart worden ist, ist, dass China 200 Boeing-Flugzeuge kaufen wird. Das hat Donald Trump in einem Interview mit Fox News gesagt. Tatsächlich ist auch im Vorfeld vermutet worden, dass die Chinesen zusagen werden, Boeing-Maschinen zu kaufen. Aber ansonsten wissen wir noch nicht, was sie konkret vereinbart haben. Es gibt noch keine offiziellen Mitteilungen dazu. Es gab auch keine Statements bisher, keine Pressekonferenzen. Ich vermute, dass sich Donald Trump auf dem Rückflug den Journalisten, die mit ihm mitfliegen, stellen wird, ein paar Fragen beantwortet dann wahrscheinlich. Vielleicht wird es da etwas konkreter. Aber was wir aus dem Weißen Haus gehört haben, ist, dass China wohl zugesagt hat, dass sie mehr Agrarprodukte kaufen aus den USA. Und die Wirtschaftsbosse, die hier mitgereist sind, die haben sich jedenfalls sehr zuversichtlich geäußert hier in Peking. Elon Musk, der Tesla-Chef, hat gesagt, dass die Gespräche großartig gelaufen sind. Auch der Nvidia-Chef und Tim Cook von Apple haben gesagt, es waren tolle Treffen. Aber wie gesagt, noch keine großen Ergebnisse, keine konkreten Ergebnisse vielmehr. Und was Xi Jinping schon versprochen hat, das ist ein besserer Zugang für amerikanische Unternehmen zum chinesischen Markt. Was das dann tatsächlich konkret bedeutet, das müssen wir aber erst noch sehen.
1: Gut, vielen Dank. Informationen live waren das aus Peking von Nina Barth und möglicherweise werden wir dann im Laufe des Tages und beim Rückflug von US-Präsident Trump etwas mehr erfahren.
2: Wirtschaft.
1: Ja, und da bleiben wir bei US-Präsident Trump. Der zerrt an den althergebrachten Institutionen der amerikanischen Demokratie. Manche sagen, er schleift sie, die Institutionen. Eine der wichtigsten ist die Federal Reserve, die Notenbank. Unabhängig von der Regierung soll sie für möglichst stabile Preise und möglichst wenig Arbeitslose sorgen. Und ihr zentrales Instrument dafür sind die Leitzinsen. Allerdings hat Trump seine eigenen Vorstellungen über Zinsen. Und heute übernimmt sein Mann, Kevin Warsh, den Chefposten der Fed. Angela Göpfert fragt, ob Trump jetzt seinen Willen bekommt.
3: Präsident Donald Trump erwartet von seinem Wunschkandidaten vor allem eines: niedrigere Zinsen, um die Wirtschaft anzukurbeln. Doch genau das ist keineswegs ausgemacht. Denn der Fed-Chef entscheidet nicht allein über die Geldpolitik. Für Zinssenkungen braucht Warsh eine Mehrheit im Offenmarktausschuss. Und die dürfte nicht automatisch auf Trump-Kurs liegen, sagt Stefan Risse von Arcatis.
4: Da müsste Trump noch mehrere Posten austauschen, damit er die Zinspolitik der Fed bestimmen kann. Und dann müssten diese ernannten Kandidaten eben auch noch willfährige Lakaien sein, die all das tun, was Donald Trump tut. Und das sehe ich selbst bei Kevin Warsh nicht.
3: Zwar hat sich Warsh in der Vergangenheit durchaus für niedrigere Zinsen ausgesprochen. Sein Argument, künstliche Intelligenz könne die Produktivität steigern und so den Preisauftrieb dämpfen. Doch ob er damit die anderen Notenbanker überzeugen kann, ist fraglich. Zumal Warshs Vorgänger Jerome Powell seinen Sitz im Fed-Vorstand und damit auch im Offenmarktausschuss behält. Eine heikle Konstellation, die es so seit Jahrzehnten nicht gegeben hat. Edgar Walk von Metzler Asset Management hält deshalb sogar offene Konflikte für möglich.
5: Von daher kann es auch sein, dass wir eine Situation bekommen, dass die Mehrheit im Offenmarktausschuss auch gegen den Vorsitzenden stimmt. Das heißt, die US-Notenbank wird alles versuchen, um einigermaßen unabhängig zu bleiben.
3: Für Warsh könnte das sogar hilfreich sein. Denn wenn Trump schnelle Zinssenkungen verlangt, kann der neue Fed-Chef auf die Mehrheitsverhältnisse verweisen.
5: Vielleicht passt es ihm ja ganz gut und er kann es als Ausrede nehmen gegenüber Trump und sagen, ich habe einfach keine Mehrheit bekommen für die Geldpolitik, die du haben willst.
3: Zugleich ist Warsh die gewaltige Fed-Bilanz von knapp 7 Billionen Dollar ein Dorn im Auge. Warsh will sie schrumpfen und die Notenbank wieder auf ihren Kernauftrag zurückführen. Das ist für Trump heikel, denn Bilanzschrumpfung heißt, die Fed zieht sich als Käufer am Anleihemarkt zurück. Dadurch könnten vor allem die langfristigen Zinsen steigen, also die Renditen 10- oder 30-jähriger US-Staatsanleihen.

0: Staatsanleihen. Für den hochverschuldeten US-Staat hätte das drastische Folgen, warnt Akatis Experte Risse.
1: Und wenn die langfristigen Zinsen steigen, weil die Zentralbank sich nicht daran beteiligt, die Schulden des Staates mitzufinanzieren, dann werden die Budgetdefizite, die unter Donald Trump nochmal gestiegen sind, nachdem sie auch unter den vorherigen Präsidenten massiv gewachsen sind, immer teurer zu finanzieren.
0: Damit könnte Walsh ausgerechnet dort gegen Trumps Interessen handeln, wo es für den Präsidenten besonders wichtig ist, bei den Finanzierungskosten des Staates. Unterm Strich könnte die Geldpolitik dadurch sogar straffer werden.
1: Ich bin mir gar nicht sicher, ob Donald Trump sich da den richtigen Kandidaten in Kevin Walsh gesucht hat. Kevin Walsh will die Bilanz eher schrumpfen und so könnte am Ende, wenn er sich mit Zinssenkungen nicht durchsetzt, die Politik im Ganzen sogar eine eher restriktivere werden. Ganz das Gegenteil, was sich Donald Trump vorstellt.
0: Am Ende könnte Trump also einen Fed-Chef bekommen, der zwar anders klingt als Powell, aber nicht zwingend die lockere Geldpolitik liefert, die sich das Weiße Haus erhofft. Walsh war der Wunschkandidat des US-Präsidenten. Doch für Trump könnte er unbequemer werden als gedacht.
2: Ein Bericht von Angela Göpfert.
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2: Um jetzt 5.41 Uhr. Das von den Taliban geführte afghanische Generalkonsulat in Bonn bietet neuerdings Praktika an für Studierende und Hochschulabsolventen. Seit der NDR in der vergangenen Woche berichtet hatte, geht diese etwas kuriose Meldung durch die deutschen Medien, oft mit ironischem Unterton nach dem Motto, so verrückt wäre wohl keiner, als Praktikant zu den Radikal-Islamisten zu gehen. Doch Afghaninnen und Afghanen, die in Deutschland leben, fürchten, dass die Taliban in Bonn auf diese Weise Sympathisanten anwerben könnten und Netzwerke aufbauen. Erste Hinweise darauf gibt es. Peter Hornung berichtet.
4: Es ist ein Angebot, das sich durchaus interessant anhört.
5: Arbeit in einem mehrsprachigen, interkulturellen Umfeld.
6: Berufserfahrung in einer diplomatischen Vertretung.
5: Einblick in Konsularrecht und öffentliche Verwaltung.
4: Bewerben können sich
6: Studierende, Hochschulabsolventinnen und Hochschulabsolventen sowie weitere interessierte Bewerberinnen und Bewerber.
4: So steht es seit vergangener Woche auf der Seite des afghanischen Generalkonsulats in Bonn. Allerdings sind die radikal-islamistischen Taliban, die inzwischen hier das Sagen haben. Die Bundesregierung hatte letztes Jahr 2 Konsularbeamte aus Afghanistan akkreditiert. Deutschland ist damit der erste Staat in der EU, der Taliban als Diplomaten zulässt. Einer der beiden Diplomaten hat faktisch die Leitung der Bonner Mission übernommen. Dass die Radikal-Islamisten nun Praktikanten suchen, löst bei Afghaninnen und Afghanen in Deutschland mehr als Unbehagen aus. Das System der Taliban beruhe seit jeher auf dieser Art von Nachwuchsarbeit, sagt Patoni Teichmann, deutsch-afghanische Menschenrechtsaktivistin.
7: Wenn Taliban in Europa junge Menschen institutionell einzubinden, Netzwerke aufbauen und politische Präsenz etablieren, dann geht es nicht mehr nur um Verwaltung oder Konsulararbeit oder Botschaftsarbeit. Es geht um langfristige Einflussräume.
4: Laut Ausschreibung können sich zwar grundsätzlich auch Deutsche bewerben, sehr willkommen steht dort aber, seien Sprachkenntnisse in Dari und Paschtu, den Landessprachen Afghanistans. Es geht also ganz offenbar darum, in Deutschland lebende Afghanen anzusprechen, junge Afghanen. Alisina Ayub ist ein afghanischer Journalist, der im Exil in Deutschland lebt. Er sei schockiert gewesen, sagt er, als er von dem Praktikumsangebot hörte.
8: Because I believe it's like a ticking bomb.
4: Denn ich bin der Überzeugung, dass es eine tickende Zeitbombe ist. Und die deutsche Regierung erlaubt den Taliban, sie mitten in ihrer eigenen Gesellschaft zu platzieren. Die Taliban sind nicht bloß eine politische Gruppierung, sie folgen einer Ideologie.
8: They're following an ideology.
4: Es sei klar, an wen sich das Angebot richte, sagt Journalist Ayub. Sie wissen sicher, in welchem Alter man sich üblicherweise um Praktikumsplätze bewirbt. Es sind zumeist recht junge Menschen, die sehr leicht zu beeinflussen sind. Stellen Sie sich also einen jungen Mann vor, der, selbst wenn er den Islam nicht sonderlich streng auslegt, sich dennoch als Muslim bezeichnet, der dorthin geht, seine Arbeit aufnimmt und schließlich von den Taliban beeinflusst wird. Unter den Afghanen in Deutschland gäbe es nicht wenige, sagt er, die Sympathien für die Taliban zeigten. Das afghanische Generalkonsulat in Bonn hat eine Anfrage von WDR und NDR zu dem Praktikum nicht beantwortet.
2: Ein Bericht von Peter Hornung. Als schwarzes Gold wird das Mittel Shilajit auf diversen Social-Media-Kanälen beworben. Das angebliche Heilmittel aus der Ayurveda-Medizin soll die Magen-Darm-Gesundheit verbessern, Libido und Potenz positiv beeinflussen, Entzündungen hemmen und für die Knochen gut sein. Ob da was dran ist, berichtet ARD-Gesundreporterin Alina Riazanova.
9: Shilajit oder Mumijo wird die bräunliche, gummiartige, harzige Substanz genannt. Sie kommt in der zentralasiatischen Bergregion vor, wo man sie in Gesteinsritzen findet. Wie die Substanz entsteht, ist noch nicht abschließend geklärt. In der ayurvedischen Medizin wird Shilajit seit Jahrtausenden als Heilmittel verwendet. Vor allem als Stärkungsmittel, basierend auf Erfahrungswissen. In den sozialen Medien wird Shilajit allerdings als eine Art Alleskönner gepriesen. Gut für Potenz und Libido, zur Stärkung des Immunsystems und für die Magen-Darm-Gesundheit. Die Studienlage dazu ist jedoch äußerst dünn.
10: In der modernen Medizin gibt es sehr viele interessante Studien zu Shilajit und Mumijo, die aber vor allem experimentellen Charakter haben, die keinesfalls so belastbar sind, dass man daraus jetzt konklusive, definitive Schlüsse machen könnte zur Wirksamkeit und auch zur Sicherheit von Shilajit,
9: sagt Professor Christian Kessler von der Medizinischen Fakultät der Universität Augsburg. Er forscht zu den naturheilkundlichen Wirkungen von Shilajit. Auch Britta Schautz von der Verbraucherzentrale Berlin ist eher skeptisch.
11: Was total auffällt bei den Herstellern, die werben mit diesem Produkt, dass sie häufig Studien verlinken, die gar nicht zu den genannten Wirkungen passen. Und oft sind es auch eher kleine Studien aus zum Beispiel aus dem Iran, aus Indien. Von daher ist das meiste, was über diesen Stoff gesagt wird, nur sehr blumiges Marketing.
9: Hinzu kommt, Shilajit steht in Verdacht, neben Schwindel, Durchfall und Bauchschmerzen auch Wechselwirkungen mit Blutverdünnern und Diabetesmedikamenten auslösen zu können. Auch andere Nebenwirkungen sind möglich.
11: Es gibt einige Studien, die zeigen, dass es gerade den weiblichen Hormonhaushalt durcheinander bringen kann. Und genau deshalb sollte man wirklich gut überlegen, ob man dieses Produkt nehmen will.
9: So Britta Schautz. Als Nahrungsergänzungsmittel muss Shilajit nicht unabhängig getestet und geprüft werden, bevor es verkauft werden darf. Durch die Bedingungen, unter denen solche Produkte gewonnen oder angebaut werden, kommt es bei den Präparaten oft zu hohen Rückständen von Schwermetallen. Und das kann richtig gefährlich werden.
11: Die können an sich schon sehr gefährlich sein, denn die können auch zu Vergiftungserscheinungen führen.
9: Wer auf Nahrungsergänzungsmittel wie Shilajit zurückgreifen will, dem empfehlen Experten, sich erst bei einem Arzt oder einer Ärztin beraten zu lassen. Denn es gäbe oft auch Lösungen, die sicherer seien, so Britta Schautz.
11: Was ich erstmal probieren würde, wenn es zum Beispiel um ein besseres Immunsystem geht oder um einen gesunden Darm, ist die Ernährung zu optimieren.
9: Hier können zum Beispiel Vitamin C-reiche Obst- und Gemüsesorten eine gute Wahl sein. Oder auch Lebensmittel, die viele Ballaststoffe enthalten.

0: Es ist 5.49 Uhr.
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0: Wenn die Begriffe Rave- und Clubszene fallen, denken die meisten an dunkle Dancefloors und eine schlaflose Nacht. Oft verbunden mit synthetischen Drogen, Alkohol und einem anschließenden Kater. Aber man kann bei derselben Musik bleiben und alle anderen Parameter auf den Kopf stellen. Das ist das Erfolgsrezept einer neuen Rave-Szene. Und dazu pünktlich zum Ende der Nacht aus Warschau, Lukasz Tomaszewski.
2: Eigentlich sind wir zum ersten Mal hier. Ich war einfach total gespannt, wie viele Leute zu solch einer Veranstaltung an einem Sonntagmorgen kommen können. Beim DJ-Kollektiv Nedzielni ist der Name Programm. Niedziela heißt Sonntag. Nedzielni steht für die Sonntäglichen. Zwischen 10 und 14 Uhr laden sie zum gemeinsamen Rave. Im Winter Indoor und ab Mai in Outdoor-Locations. Über einen Holzsteg erreicht man den schwimmenden Hausbootclub Miejsce im Weichselhafen. Statt Türsteher und Kasse gibt es erstmal einen Willkommensdrink aufs Haus. Eis Matcha. Am Pult steht eine junge DJ in Sonnenbrille und schraubt langsam die knarzenden Hausbässe rein. Als der Drop kickt, jault die Menge kurz auf und springt in die Luft. Das Hausboot wackelt. Erster Gedanke, ein typischer Rave. Zweiter Gedanke, nichts hier ist so wirklich typisch, außer der Musik. Genau das gefällt Olla und Anja. Einzigartiger Vibe. Wasser, Sonne, was willst du mehr vom Leben? Ich freue mich auch sehr, dass es immer mehr solche Events ohne Alkohol gibt. Ich denke, die Menschen wollen immer weniger trinken, denn sie konzentrieren sich mehr auf ihre Gesundheit und ihr Training. Ich trinke praktisch gar nichts mehr und ich fühle mich auch viel besser so und funktioniere viel besser. Schon um 11 Uhr ist der Club Miejsce mit über 1000 Ravern prall gefüllt. Am steilen Weichselufer sind lange Holzterrassen als Chillzone angelegt. Unter dem großen Sonnensegel gibt es Snacks. Chiasalat, Hummus und Oliven. An der Bar Maracuja-Limo und Aperol Zero. Aber das ist nicht der Grund, warum Daniele herkommt. Wir tanzen in der Sonne. So kann ich die Gesichter der Menschen und ihre Bewegungen besser sehen. Hier sehe ich die echten Tänzer. Nachts geht das nicht. Freies Tanzen ist Kunst. Und am Morgen kannst du dich auch battlen. Du lernst die Leute kennen und freundest dich mit ihnen an. Daniele hat die Niedzielna Events vor einem Jahr auf Insta entdeckt und ist seitdem eingefleischter Fan. Der Italiener arbeitet in der IT-Branche.
3: Also, because I'm not a student anymore.
2: Ich bin kein Student mehr. Ich habe einen Job in einem Unternehmen. Am Sonntag tanze ich und Montag bis Freitag arbeite ich. Daniele passt mit dieser Work-Life-Balance ganz gut zu den übrigen Gästen. Die meisten sind lässig, aber trotzdem gut gekleidete Akademiker zwischen 30 und 45. Viele mit einem Fitness- oder Yoga-Buddy. Dass als Sponsor dieses Events ausgerechnet eine Matcha-Eistee-Marke auftritt, wirkt das schon fast etwas ironisch. Aber die Promoterin weiß, das hier ist genau ihr Zielpublikum. Jeder hier ist ein Individualist. Es ist eine bunte, aktive Welt voller Unterhaltung. Und wenn wir diese Menschen beobachten, dann hoffen wir, dass sie für länger in unserer Matcha-Welt bleiben. In Warschau wird der Rave-Begriff gerade ganz neu definiert. Anstelle von Ecstasy, Kontrollverlust und Kater treten Sonne, Nüchternheit und Matcha.
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0: Das Bundeskabinett hat das Aus für das Heizungsgesetz der Ampelkoalition auf den Weg gebracht. Das Echo in den Zeitungen dazu ist geteilt. Die Märkische Oder-Zeitung aus Frankfurt-Oder sagt, gut so.
4: Die neuen Regelungen, die im Gebäudemodernisierungsgesetz festgeschrieben sind, ermöglichen es Bürgern, sich technologieoffen für eine Heizung zu entscheiden. Egal ob Wärmepumpe, Gas- oder Ölkessel, Pellets oder Fernwärme, der Hauseigentümer hat die Wahl. Ökoverbände rufen nun das Ende des Klimaschutzes aus. Das ist mitnichten so. Die Gründe dafür liegen in den Kosten für neue Gas- und Ölheizungen. Die meisten Eigentümer und Vermieter werden ganz genau rechnen, ob sich der Einbau einer fossilen Heizung überhaupt noch lohnt.
0: Die neue Osnabrücker Zeitung bemerkt, dass sich der Jubel über den Kabinettsbeschluss in Grenzen hält.
4: Aus verschiedenen Gründen. Zum einen schwant vielen, dass der Umstieg von fossilen auf erneuerbare Energiequellen keine grüne Spinnerei ist, sondern notwendig, damit es auf der Erde so angenehm bleibt. Zudem ist das Gebäudemodernisierungsgesetz doch kein Freibrief für Hauseigentümer, künftig zu tun und zu lassen, was sie wollen. Verbote und Quoten wurden durch kleinteilige Vorgaben ersetzt, durch die selbst Spezialisten nicht durchsteigen.
0: Das Darmstädter Echo kommt zu diesem Fazit.
4: Man muss das so klar sagen. Wer heute eine alte Gas- oder Ölheizung gegen eine neue tauscht, begibt sich auf einen höchst ungewissen Kostenpfad. Das führt schon die akute, von der Hormuzblockade ausgelöste Energiekrise vor Augen. Hinzu kommen steigende Netzentgelte, eine aufwachsende CO2-Steuer und die Biotreppe im Gesetz. Sie zwingt die Versorger, ihrem Gas und Öl stetig steigende Bioanteile beizumischen, was das Ganze noch teurer macht. Wer dennoch auf fossile Brennstoffe setzt, der kann das nun wieder. Es ist die erneuerte Freiheit im Heizungskeller, das Falsche zu tun.
0: Die Standpunkte zusammengestellt von Peter Eichenberg.
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0: Heute vor 70 Jahren erhielt die Bundesrepublik eine der ersten Lieferungen US-amerikanischer Waffen. Damit begann die Wiederbewaffnung nach dem Krieg. Katharina Spätmann blickt zurück.
5: Der Zweite Weltkrieg ist gerade 11 Jahre her. Im Hafen in Bremerhaven werden an diesem Frühlingstag schwere Militärfahrzeuge und Waffen abgeladen. Salutierende Männer in Uniformen stehen vor Klappstühlen auf der Kaje. Andere in Zivil, einer hat seinen Hut abgenommen. Amerikanische und deutsche Militärvertreter und der US-Botschafter begleiten die Übergabe.
6: 10.300 Pistolen, 2.450 Maschinengewehre, 1.100 mittlere Kampfpanzer, 300 Bergepanzer.
5: Die Waffen sind als Hilfe der Amerikaner zum Wiederaufbau gedacht. Über den Umfang hatte es Diskussionen gegeben. Die Lieferung am 15. Mai ist eine der ersten, die an die noch ganz neue Bundeswehr gehen. Sie war erst Monate zuvor gegründet worden. In der Bevölkerung und auch im Parlament ist die Frage einer Wiederbewaffnung nach dem Krieg hoch umstritten. Für die neue deutsche Armee hatte Kanzler Konrad Adenauer schon früh bei den Amerikanern antichambriert. Er will ein souveränes Deutschland in den Westen und dessen Verteidigung integrieren. SPD und CDU streiten öffentlich über den richtigen Kurs, auch über Adenauers geheimes Vorgehen. Im Oktober 1950 schmeißt Innenminister Gustav Heinemann hin.
7: Wer im politischen Amt steht, soll nach seiner gewissenhaften Überzeugung handeln und nicht an einem Posten kleben.
5: Der Koreakrieg im Sommer 1950 und der wachsende Ost-West-Gegensatz spielen Adenauer in die Hände.
8: Meine Damen und Herren, die westliche Welt befindet sich in einer wahrhaft großen Gefahr.
5: Eine der ersten Waffenlieferungen aus den USA nach dem Zweiten Weltkrieg kam im Hafen von Bremerhaven am 15. Mai 1956 an, heute vor 70 Jahren.
0: Und mit diesem Stichtag von Katharina Spätmann geht auch die ARD-Infonacht zu Ende. Ich bin Klaas Christoffersen und ich wünsche Ihnen einen guten Start in den neuen Tag. Es ist jetzt 5.58 Uhr.
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11: A93 Rosenheim Richtung Kiefersfelden. Zwischen Brandenburg und Grenzübergang Kiefersfelden. Stau und stockender Verkehr für Lkw auf der rechten Spur wegen der Blockabfertigung in Österreich.

0: Freitag, der 15. Mai ist heute, es ist 6 Uhr.
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0: Die wichtigsten Themen heute früh. Es liegen neue Daten der EU-Grenzschutzorganisation vor. Demnach ist die sogenannte irreguläre Migration nach Europa deutlich zurückgegangen. Und das, obwohl die geplanten neuen europäischen Migrationsregeln noch gar nicht gelten. Wir berichten über Tag 2 des China-Besuchs von US-Präsident Trump. Bis jetzt gab es ja viel Lob des US-Präsidenten für China und eine scharfe Warnung des chinesischen Staatschefs, Stichwort Taiwan. Wir schauen außerdem auf das zweite Halbfinale des ESC in Wien. Und die Frauen des FC Bayern haben den DFB-Pokal gewonnen. Wir blicken nochmal auf das Spiel gestern gegen Wolfsburg. Im Studio ist Sabine Strasser. Guten Morgen. Lang hat die EU über die geplante Reform der Migrationsregeln diskutiert. Ab Juni soll das gemeinsame europäische Asylsystem starten mit den umstrittenen Außengrenzverfahren und den sogenannten Sekundärmigrationszentren. Aber unser ARD-Studio in Brüssel hat die aktuellen Zahlen der EU-Grenzschutzagentur vorliegen und die lassen aufhorchen. Ohne dass die neuen Regeln umgesetzt wurden, sind die sogenannten irregulären Einreisen in die EU massiv zurückgegangen. Im ersten Quartal des Jahres fast um die Hälfte. Katrin Schmidt berichtet.
2: Konkret waren es 40% weniger irreguläre Grenzübertritte von Januar bis Ende April, verglichen mit dem Vorjahreszeitraum. Und nach jüngsten Daten der EU-Grenzschutzagentur Frontex, die dem ARD-Studio Brüssel exklusiv vorliegen, sind in diesem Jahr bisher knapp 29.000 Menschen irregulär in die EU eingereist, das heißt also ohne gültige Papiere oder ohne Einreise- bzw. Aufenthaltsgenehmigung. Das ist der niedrigste Stand seit Jahren. 2023 etwa lag die Anzahl der Fälle noch dreimal so hoch. Die Haupteinreiseroute bleibt, wenn auch mit deutlich rückläufigen Zahlen, das zentrale Mittelmeer, meist mit Startpunkt Libyen und Ankunft etwa an der italienischen Küste. Gefolgt von der östlichen Mittelmeerroute, etwa über die Türkei nach Griechenland und Zypern. Beide Routen stehen damit für jeweils rund ein Drittel aller irregulären Einreisen in die EU. Insgesamt setzt sich laut Frontex ein deutlicher Trend fort. Bereits im gesamten Jahr 2025 gingen die irregulären Einreisen um gut ein Viertel im Vergleich zum Vorjahr zurück. Hauptursachen für den Rückgang der Migrationszahlen sind laut Frontex die Zusammenarbeit mit Partnerländern, etwa an der nordafrikanischen Küste, und schwierige Wetterbedingungen zu Beginn des Jahres. Gleichzeitig bleiben die menschlichen Kosten hoch. Nach Angaben der Internationalen Organisation für Migration sind in diesem Jahr bisher mehr als 1.200 Menschen im Mittelmeer ums Leben gekommen.
0: Mit Spannung schaut die Welt auf die Begegnung von US-Präsident Trump und Chinas Staats- und Parteichef Xi in Peking. Denn was diese beiden Staatschefs hinter verschlossenen Türen besprechen und aushandeln, das kann erhebliche Auswirkungen auf Weltwirtschaft und Geopolitik haben. Heute ist Tag 2 des wichtigen Treffens. Maximilian Seib über das, was bis jetzt bekannt ist.
3: Bisher ist es vor allem ein Gipfel der schönen Bilder und der warmen Worte. Xi und Trump beschworen gestern immer wieder die gute Beziehung und Zusammenarbeit der beiden Staaten. Konkrete Ergebnisse sind bislang dagegen kaum bekannt geworden. Und wenn, dann vor allem in Handelsfragen. Xi hat US-Unternehmen mehr Zugang zum chinesischen Markt versprochen. Ähnliche Versprechen wurden in der Vergangenheit allerdings nicht gehalten. 10 chinesische Firmen dürfen derweil Hochleistungschips vom US-Unternehmen Nvidia kaufen, die unter anderem für künstliche Intelligenz gebraucht werden. Allerdings nur das zweitbeste Modell. Eine gemeinsame Linie gibt es offenbar beim Thema Iran-Krieg. Das Weiße Haus erklärte, man sei sich einig, dass die Straße von Hormus offen sein müsse und der Iran keine Atomwaffen haben dürfe. Warnungen an die USA sprach China beim Thema Taiwan aus. Die Insel wird seit Jahrzehnten unabhängig und demokratisch regiert, China sieht sie aber als Teil des eigenen Staatsgebietes an. Die USA liefern Waffen in Milliardenhöhe an Taiwan, China erklärte, das sei eine rote Linie für Peking. Xi und Trump treffen sich heute Vormittag Ortszeit zunächst zu einem Freundschaftsfoto, wie es im offiziellen Programm heißt. Anschließend stehen eine gemeinsame Teezeit und ein Arbeitsmittagessen an. Bei dem können Xi und Trump noch einmal in ungestörterem Setting über die zahlreichen Fragen sprechen, die noch offen sind. Am frühen Nachmittag reist der US-Präsident dann ab.
0: Und zu den offenen Fragen gehört, ob die USA China auf Kosten Taiwans entgegenkommen und künftig darauf verzichten, das Territorium zum Schutz vor China mit Waffen zu versorgen. Der Ostasien-Experte Eberhard Sandschneider von der Freien Universität Berlin sagt, das Treffen von Xi und Trump werde von den Menschen in Taiwan ganz genau beobachtet.
4: die schauen mit Argusaugen hin, was da passiert, ob der amerikanische Präsident tatsächlich bereit ist, den Preis zu zahlen für seine Interessen, für seine Wirtschaftsinteressen, die Sicherheitsinteressen Taiwans preiszugeben. Das ist eine der aktuellen Fragen, die man vielleicht tatsächlich auch nicht übertreiben sollte, denn die taiwanesischen Waffeneinkäufer sind ja nicht nur auf dem amerikanischen Markt unterwegs. Und selbst wenn Donald Trump jetzt symbolisch oder tatsächlich auf diese Waffenkäufe verzichten sollte, dann heißt das nicht, dass Taiwan diese Waffen nicht bekommen kann. Es gibt Umwege, es gibt Drittmärkte, aber natürlich ist es ein symbolischer Schlag ins Kontor für Taiwan, wenn der amerikanische Präsident praktisch offiziell die Schutzmachtfunktion, die die USA bislang oder seit 1979 bereits haben, aufgibt. Das ist, glaube ich, ein Preis, den Donald Trump nicht zahlen kann. Das würde auch der amerikanische Kongress nicht ohne weiteres tolerieren.
0: Soweit der Ostasien-Experte Eberhard Sandschneider über das Treffen von Chinas Präsident Xi mit US-Präsident Trump und die Taiwan-Frage. Wie kommt Deutschland aus der Wirtschaftskrise? In dieser Frage sind die Fronten zwischen Arbeitgebervertretern und Gewerkschaften derzeit verhärtet. Bundeskanzler Merz durfte zuletzt erfahren, wie schlecht seine Forderungen nach mehr Arbeit und Einsparungen im Sozialbereich beim DGB ankommen. Beim Bundeskongress erntete er mit seiner Rede Pfiffe und Buhrufe. Nun will Merz Anfang Juni Vertreter von Wirtschaft und Gewerkschaften zu einem Dialog ins Kanzleramt einladen. Der bayerische Ministerpräsident Söder plant Ähnliches. Er hat für heute ein Treffen mit den Sozialpartnern angesetzt. Aus München berichtet Hans-Joachim Viehweger.
5: Die bayerische Wirtschaft schwächelt. Die erhoffte Erholung ist wegen der höheren Energiepreise erstmal abgesagt. Vor diesem Hintergrund will Ministerpräsident Söder mit Vertretern des Verbands der bayerischen Wirtschaft sowie des DGB über den Wirtschaftsstandort Bayern beraten. Grundsätzlich ist das Format nicht neu. So werden bereits seit Jahren Gespräche im Rahmen des sogenannten Zukunftsdialogs geführt. Gemeinsam will man Herausforderungen wie der Digitalisierung, der Dekarbonisierung und dem demografischen Wandel begegnen. Die aktuelle Entwicklung verschärft die Probleme. Zwar liegt die Arbeitslosigkeit in Bayern im Bundesvergleich immer noch vergleichsweise niedrig, doch viele Branchen leiden unter Auftragsmangel und Unsicherheiten, gerade Firmen, die ihre Produkte in die USA verkaufen. Wirtschaftsvertreter pochen daher auf Entlastungen und Reformen. Der DGB wiederum fordert höhere Ausgaben vom Freistaat selbst. Das Festhalten an der schwarzen Null im Staatshaushalt begrenze notwendige Zukunftsinvestitionen. Das heutige Treffen in der Staatskanzlei gewinnt aber auch wegen der bundesweiten Diskussionen über Reformen eine besondere Bedeutung.
0: Der Katholikentag in Würzburg wird auch heute wieder politisch. Der prominenteste Gast ist Bundeskanzler Merz. Und das wird für einige in Würzburg die Gelegenheit sein, gegen dessen Politik zu protestieren. Es ist eine Demonstration mit rund 800 Teilnehmern gegen den Kanzler angemeldet. Andere Kirchentagsbesucher können Merz direkt Fragen stellen, wie Christian Wölfe berichtet.
6: Mehrere Jugendliche sollen Friedrich Merz Fragen zu Zukunftsthemen stellen dürfen. Eine Stunde nimmt sich der Kanzler Zeit, Rede und Antwort zu stehen. Anschließend wird er noch ausgewählte Angebote auf der Kirchenmeile besuchen und sich mit Helferinnen und Helfern des christlichen Großereignisses treffen. Am Nachmittag steht auf mehreren zeitgleich stattfindenden Podien das Thema Krieg und Frieden auf der Agenda. Prominentester Teilnehmer ist der Generalinspekteur der Bundeswehr, Carsten Breuer. Mitschwingen wird dabei die konsequente Mahnung von Papst Leo dem 14. für den Frieden und gegen Aufrüstung. Dazu passt die Frage, die ebenso auf der Agenda des Katholikentags steht, wie politisch soll Kirche sein? Mit dabei der Münchner Kardinal Reinhard Marx. Ebenso nach Würzburg kommen wird Bundestagspräsidentin Julia Klöckner. Sie hatte sich immer wieder auch kritisch zu politischen Stellungnahmen der Kirchen geäußert.
0: Am Eurovision Song Contest, kurz ESC, scheiden sich die Geister. Man kann ihn lieben oder hassen. Morgen Abend jedenfalls ist es wieder soweit. Da startet in Wien das große Finale mit Musikerinnen und Musikern aus 25 Ländern. Gestern Abend haben sich im zweiten Halbfinale 10 weitere Sänger und Gruppen für den Wettbewerb qualifiziert, darunter Australien und Dänemark. Beide zählen mit ihren Beiträgen zum erweiterten Favoritenkreis. Aus Wien, Oliver Schusch.
7: Das zweite Halbfinale endete mit einer bitteren Enttäuschung für die Schweiz, Luxemburg, Armenien, Aserbaidschan und Lettland. Diese fünf Länder sind ausgeschieden. In der Show stachen starke Sängerinnen hervor, wie die Australierin Delta Goodrem, die seit über 20 Jahren schon ein internationaler Star ist. Die Buchmacher sehen sie im Finale am Samstag auf Platz 3 hinter Finnland und Griechenland, die sich bereits im ersten Halbfinale am Dienstag qualifizieren konnten. Sehr auffällig beim zweiten Halbfinale war auch die erst 17-jährige Sängerin Monroe aus Frankreich. Sie hat beim zweiten Halbfinale außer Konkurrenz mitgesungen, weil Frankreich zu den sogenannten Big Five gehört, den Ländern, die den Löwenanteil der ESC-Kosten stemmen und deshalb automatisch fürs Finale qualifiziert sind. Monroe ist eine klassisch ausgebildete Sängerin. Ihr Song erinnert ein bisschen an den spanischen Weltstar Rosalía und ihren Hit Berghain. Frankreich setzt auf ein zurzeit angesagtes Erfolgsrezept, Klassik meets Pop mit opernhaftem Gesang. Mit diesem Stil hat im letzten Jahr auch JJ den ESC gewonnen für Österreich. Den absoluten Kontrast lieferte Dara aus Bulgarien mit ihrem Balkankracher Bangaranga. Es ist die Wortneuschöpfung des ESC und ein Kult im Internet. Auch mit Søren Torpegaard Lund aus Dänemark muss man rechnen. Ihn sehen die Buchmacher im Finale auf Platz 4.
0: Und damit zum Sport. Es hätte der perfekte Abschied für die Wolfsburger Starfußballerin Alexandra Popp aus der ersten Bundesliga werden können. Ein DFB-Pokal als letzter Gruß. Aber die Bayern-Frauen haben ihr da gestern Abend einen Strich durch die Rechnung gemacht. Mit einem 4:0-Sieg haben sie sich den Pokal gesichert. Christian Schulze.
8: Traumtor von Caruso! Was für ein schönes Tor zum 4:0 für den FC Bayern. Und jetzt ist hier Party Bavaria.
9: Der FC Bayern München hat seiner vierten deutschen Meisterschaft in Serie auch die Titelverteidigung im DFB-Pokal folgen lassen. In einem gerade in der zweiten Halbzeit einseitigem Traumfinale ließen die Bayern dem Rekordpokalsieger keine Chance, sah auch Wolfsburgs Keeperin Stina Johannes so.
10: Wir sind natürlich enttäuscht. Wir haben uns viel mehr vorgenommen. Am Ende müssen wir aber auch einfach ganz klar sagen, dass unsere Leistung heute nicht gereicht hat, dass Bayern deutlich besser war und am Ende total verdient gewonnen hat.
9: 10 Jahre in Folge hatten die Wölfinnen den Pokal beherrscht, bis im Vorjahr die Bayern dazwischenfunkten. Nun geht die silberne Trophäe zum zweiten Mal in Serie an Clara Bühl und Co.
11: Vor dem Spiel war uns schon bewusst, dass Wolfsburg hier schon noch die Hand auf dem Pokal hat, einfach mit der Siegesserie, die sie hingelegt haben. Ich glaube, jedes Jahr haben wir jetzt das Ziel, das zu unterbrechen, einfach im Jahr jetzt so eine ähnliche Siegesserie aufzubauen.
9: Die eine Serie könnte ihren Anfang gefunden haben, die andere ging hingegen jäh zu Ende. Wenige Tage vor dem Ende ihrer Ära in Wolfsburg verließ Alexandra Popp nach ihrem 14. DFB-Pokalfinale den Platz erstmals als Verliererin. Den bitteren Tränen nach dem Schlusspfiff folgte schnell der Stolz über die Entwicklung des Endspiels in Köln.
12: Das macht einfach immer wieder Spaß, wie Jahr für Jahr immer mehr Leute den Weg ins Stadion gefunden haben, die einfach auch nur für das Frauenpokalfinale kommen und dass wir es geschafft haben, mehr Anerkennung, mehr Wertschätzung für den Frauenfußball zu erspielen, sozusagen, damit man hier so eine Bude dann auch ausverkauft bekommt.
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0: Sie sind eins der noch erhaltenen antiken Weltwunder und gelten als Inbegriff für Unvergängliches. Etwas, das allen Widerständen trotzt und die Zeiten überdauert. Die Rede ist von den Pyramiden in Ägypten. Aber eine Studie zeigt, gerade die könnten stärker von Zerfall bedroht sein als bis jetzt angenommen. Was es damit auf sich hat, erklärt Sebastian Kirschner.
13: Monumental und felsenfest stehen sie in der Wüste Ägyptens. Errichtet vor mehr als 4500 Jahren. Die Pyramiden von Gizeh. Doch Messungen aus dem Inneren der Cheops-Pyramide legen nun anderes nahe. Salzablagerungen an den Wänden machen dem Gestein, aus dem sie bestehen, massiv zu schaffen. Einerseits ist das Salz demnach natürlicher Bestandteil des Gesteins. Andererseits sei das aber nur bei konstantem Raumklima so, erklärt Michael Steiger. Er ist Baustoffchemiker an der Universität Hamburg und war nicht an der Studie beteiligt.
14: Die meisten Salze, die man in Bauwerken findet, sind stark hygroskopisch. Das heißt, je nach relativer Luftfeuchtigkeit befinden sie sich entweder im kristallin festen Zustand oder aber sie nehmen Feuchtigkeit auf aus der Umgebung, gehen in Lösung. Und wenn nun dieser Prozess Wasseraufnahme, Wasserabgabe und Auskristallisation eben zyklisch stattfindet, dann ist das im Grunde genommen die schlimmste Situation für so ein Bauwerk.
13: Dieser Wechsel im Raumklima zeige sich, wie von den Forschenden aus Ägypten und von der TU München dokumentiert, in wachsenden Salzausblühungen am Gestein. und lasse die Oberflächen mittelfristig abplatzen, so Michael Steiger.
14: Die Originaloberflächen werden im Laufe von, ich denke, Jahren bis Jahrzehnten zerstört werden.
13: Eine Ursache für den ständigen Klimawechsel machen die Studienautoren in den hohen Besucherzahlen der Pyramide aus. Ihr Atem und Schweiß tragen massiv Feuchtigkeit ein und bringen so das Raumklima durcheinander. Temperatur und Luftfeuchte werden daher nun genau überwacht. Ziel soll sein, die Monumente bestmöglich zu erhalten und gleichzeitig ihren Besuch weiter zu ermöglichen.
0: 6.15 Uhr.
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0: Die Nachrichten mit Markus Terhast.
15: Irreguläre Migration in die EU geht deutlich zurück. Das zeigen Daten der Grenzschutzagentur Frontex für die ersten 4 Monate dieses Jahres, die dem ARD-Studio Brüssel exklusiv vorliegen. Konkret waren es mit bisher knapp 29.000 Menschen 40% weniger irreguläre Grenzübertritte als im Vorjahreszeitraum. Das ist der niedrigste Stand seit Jahren. US-Präsident Trump beendet China-Reise. Nach einer ersten Zusammenkunft mit Chinas Präsidenten Xi gestern ist auch für heute noch ein Treffen der beiden Politiker geplant. Nach US-Angaben ging es in den Gesprächen bislang um gemeinsame Interessen, etwa bei den Wirtschaftsbeziehungen oder bei einer möglichen Öffnung der blockierten Straße von Hormuz. Israel und Hisbollah attackieren sich weiter. Die israelische Armee erklärte, in den vergangenen 24 Stunden habe das Militär mehr als 20 Mitglieder der Schiitenorganisation im Süden des Libanon getötet. Die Hisbollah feuerte am Abend israelischen Militärangaben zufolge wieder Geschosse auf Nordisrael ab. Über Opfer wurde zunächst nichts bekannt. Beim Katholikentag stellt sich Kanzler Merz heute Fragen junger Menschen. Begleitet wird die Debatte von einer Demonstration unter dem Motto »Gemeinsam für eine Zukunft ohne Merz und Menschenfeindlichkeit«. Laut der Stadt Würzburg sind dazu etwa 800 Teilnehmer angemeldet. Außerdem wird beim Katholikentag heute Bundestagspräsidentin Glöckner erwartet. FC Bayern Frauen holen das Double. Nach der Meisterschale gewannen die Fußballerinnen aus München am frühen Abend auch den DFB-Pokal. Beim Finale in Köln setzten sie sich mit 4:0 gegen Wolfsburg durch. Die Männer des FC Bayern spielen am 23. Mai um den DFB-Pokal. Gegner im Finale in Berlin ist Titelverteidiger Stuttgart. Das Wetter in Bayern, im Süden zeitweise Regen, sonst etwas Sonnenschein, aber auch Schauer oder Gewitter, Höchstwerte 9 bis 15 Grad.
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0: Funklöcher gibt es überall, aber in Bayern sind es im Vergleich zu anderen Bundesländern die meisten. Andreas Neukamm in unserem BR24 Bayern-Team. Wenn das Handynetz weg ist, kann das ja richtig nervig sein.
16: Es kann nicht nur nervig sein, wenn man zum Beispiel gerade seinen Lieblingspodcast streamt und der an der spannendsten Stelle abbricht. Das kann sogar gefährlich werden bei einer Autopanne oder wenn man in der Natur wandert und Hilfe braucht. Jetzt ist es aber mal so, dass 7 der 10 größten Funklöcher Deutschlands in Bayern liegen. Julia Ley hat sich die Daten der Bundesnetzagentur angesehen und die zeigen, viele der Funklöcher sind im Süden des Freistaats.
17: Deutschlands größtes Funkloch erstreckt sich über weite Teile des Nationalparks Berchtesgaden. Aber auch in anderen Regionen Bayerns gibt es große Lücken beim Mobilfunk. Etwa in den Ammergauer Alpen, im Mangfallgebirge oder im Sachsenrieder Forst zwischen Kaufbeuren und Schongau. Das Problem gäbe es aber nicht nur in den großen Naturräumen, sondern auch in bewohnten Gebieten auf dem Land, sagt Birgit Seeholzer, zuständig für die Wirtschaftsförderung im Landkreis Traunstein.
18: Wir haben immer wieder die Rückmeldungen von Unternehmen, von Einzelnen, die vielleicht ein Ingenieurbüro auf dem Land betreiben und sehr hohe Daten auch mal übers Handy hochladen müssen, dass einfach hier die Verbindung nicht funktioniert, dass wichtige Gesprächstermine einfach dann unterbrochen werden.
17: Die Gründe für den mangelnden Ausbau sind vielfältig. Netzbetreiber nennen vor allem die schwierige Topografie in Alpennähe, strenge Natur- und Denkmalschutzvorgaben und die dünne Besiedlung, die Investitionen kostspieliger machten. Dazu kommt Widerstand von Anwohnern, die keine Masten vor ihrer Haustür wollen. Und von Gemeinden, die beklagen, dass Anbieter zu oft eigene Standorte bauen, statt die Masten gemeinsam zu belegen.
16: In München wird die Bewerbung für Olympia immer konkreter. Die Landeshauptstadt will ja die Sommerspiele ausrichten, frühestens in 10 Jahren. Dafür hatten die Münchnerinnen und Münchner mehrheitlich in einem Bürgerentscheid gestimmt. Allerdings konkurriert die Landeshauptstadt damit anderen Städten und einer Region in Deutschland. München legt jetzt nach mit einem genaueren Konzept für die Bewerbung. Was darin überzeugen soll, hat sich Moritz Steinbacher angeschaut.
19: Im vertieften Konzept für eine Olympiabewerbung wird noch einmal genau dargelegt, wie die Münchner Pläne für Wettkampfstätten, das olympische Dorf oder die Infrastruktur im Detail aussehen. Punkten will München vor allem mit kurzen Wegen und Nachhaltigkeit. So soll der Olympiapark von 1972 auch bei erneuten Sommerspielen das sportliche Zentrum sein. Anhand der vertieften Bewerberkonzepte entscheidet Ende September dann die außerordentliche Mitgliederversammlung des Deutschen Olympischen Sportbunds, kurz DOSB, welcher der deutschen Bewerber ins internationale Rennen um Olympische Sommerspiele für die Jahre 2036, 40 oder 2044 geschickt wird. Neben der bayerischen Landeshauptstadt wollen sich auch die Rhein-Ruhr-Region, Hamburg und Berlin bewerben.
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0: Die beiden großen Kirchen in Deutschland haben an Bedeutung verloren. Das belegen die Austrittszahlen, die in den vergangenen Jahren drastisch gestiegen sind. Wie lebendig die katholische Kirche aber weiterhin ist, kann man dieser Tage ganz eindrucksvoll beim Deutschen Katholikentag in Würzburg sehen. Auch für die hohe Politik ein Pflichttermin. Der Bundespräsident, der Bundeskanzler und die Bundestagspräsidentin sind am Start. Sie diskutieren dann auf zahlreichen Podien zusammen mit Vertretern aus Kirche, Gesellschaft und Wissenschaft über drängende gesellschaftliche Themen wie etwa den Klimawandel und die Rüstungspolitik. Aber auch das innerkirchliche Thema Missbrauch hat gestern bei einer Gesprächsrunde eine Rolle gespielt. Welche Positionen da ausgetauscht wurden, dazu jetzt Oliver Buchholz.
20: Es muss unabhängige Stellen für Missbrauchsaufarbeitung geben. In diesem Punkt sind sich die Teilnehmer des Podiums unter dem Titel »Kann der Täter Richter sein?« einig. Die unabhängige Bundesbeauftragte gegen sexuellen Missbrauch an Kindern und Jugendlichen, Kerstin Klaus, wünscht sich dabei ein größeres Engagement des Staates und vermisst bei dieser Forderung die Unterstützung der Kirchen.
21: Kirchen, wenn ihr doch landespolitisch, genauso wie auf Bundesebene, immer noch eine Rolle spielt. Warum setzt ihr euch nicht ein für Landesaufarbeitungskommissionen, unabhängig von Politik, Gesetz, damit ihr ein strukturelles Gegenüber in den jeweiligen Bundesländern habt?
20: Der Jurist Stefan Rixen weist dabei auf ein entscheidendes Problem hin.
22: Ja, ich glaube, es hängt damit zusammen, dass möglicherweise der Staat auch sich selbst Fragen stellen müsste. Wir haben natürlich auch die Frage, wie hat die Aufsicht funktioniert? Wie sieht es in den staatlichen Schulen aus? Wie hat auch dort die Aufsicht funktioniert oder nicht funktioniert?
20: Auch Betroffene wünschen sich ein größeres Engagement des Staates. Von den Kirchen fordern sie darüber hinaus die konsequente Veröffentlichung von Täternamen. Der Würzburger Bischof Franz Jung erteilt dem allerdings eine Absage mit Verweis auf den Datenschutz. Das lässt die Bundesbeauftragte in Missbrauchsfragen nicht gelten.
21: Also ich muss einmal sagen, dass egal wie datenschutzrechtliche Regelungen sind, es immer noch eine Frage nichtsdestotrotz von Haltung ist. Und vielfach limitiert man sich den Spielraum unnötig mit diesem Hintergrund Datenschutz.
20: Außerhalb von Podien setzt sich der Katholikentag auch künstlerisch mit dem tausendfachen Leid, verursacht durch sexuellen Missbrauch, in der Verantwortung der Kirche auseinander. Eine Premiere für einen Katholikentag. An vielen Gotteshäusern in der Innenstadt sind sogenannte Schmerzpunkte angebracht. Glasscheiben mit aufgesprühten roten Punkten und einem freibleibenden Kreuz. Sie sollen über den Katholikentag hinaus auf das strukturelle Versagen der Kirchen aufmerksam machen, so Künstlerin Susanne Wagner.
23: Ich habe die Hoffnung, dass sie sich verselbstständigt, weil ich gebe ja im Prinzip dieses Zeichen frei. Jeder kann es in seiner Pfarrei oder Organisation oder Verband selber herstellen, selber sprühen. Und wie der dann ausschaut, ist individuell der Schmerzpunkt. Also jeder wird anders ausschauen, vielleicht so wie der Schmerz auch individuell ist.
20: Öffentliches Gedenken und Mahnmale, so wie diese Kunstinstallationen, wünschen sich viele Betroffene von den Kirchen. So auch Kai-Christian Moritz, der Missbrauch durch einen Seelsorger erfahren musste.
24: Ich würde mir die Akzeptanz gerne wünschen, dass das nicht etwas ist, was man endlich weghaben will, sondern dass es eine Permanenz gibt, dass das dummerweise zu dieser Kirche mit dazugehört und man das mitträgt. Ich halte es gerade für, wenn mir das Wort als Nichtkleriker erlaubt ist, für heilsnotwendig für diesen Verein.
20: Podien und künstlerische Auseinandersetzung zeigen beim Katholikentag einmal mehr, dass die Aufarbeitung der Fälle noch lange nicht abgeschlossen ist.
0: Wie auf dem Katholikentag in Würzburg mit dem Thema Missbrauch umgegangen wird, Oliver Buchholz berichtete. Und der Kirchentag läuft noch bis zum Sonntag.
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0: Ob in der Film- oder Literaturwelt, Tiere, die sich als Detektive betätigen, erfreuen sich großer Beliebtheit. Ihre Nase ganz weit vorn unter den professionellen Schnüffnern haben Hunde. Aber auch Mäuse sind gut dabei. Man denke nur an Bernhard und Bianca, Basil der Mäusedetektiv oder Danger Maus. Vor knapp 20 Jahren haben sich dank Bestsellerautorin Leonie Swann auch Schafe auf Ermittlerpfade begeben. Unter dem Titel Glenkill, ein Schafskrimi, ist jetzt eine Adaption ihres Debütromans im Kino. Bettina Dunkel mit einer Filmkritik.
2: Es braucht schon eine ordentliche Portion Mut und Selbstvertrauen, eine Bestsellerverfilmung deutlich von der Literaturvorlage zu lösen. Vor allem, wenn es sich um einen millionenfach verkauften und in über 30 Sprachen übersetzten Titel wie Glenkill handelt.
3: Was ist mit denen los?
2: 2005 unter dem Pseudonym Leonie Swann von einer in Dachau geborenen Autorin veröffentlicht, belegte der aus Sicht einer Schafherde geschriebene Krimi monatelang die Spiegel-Bestsellerliste und hat dank zweier Fortsetzungen bis heute eine große Fangemeinde. Kinderfreundlich ist die Originalgeschichte allerdings nicht. Das Mordopfer, der Schäfer, wird mit einem Spaten in der Brust gefunden. Drogen spielen auch eine Rolle und trotz der tierisch lustigen Perspektive ist die Handlung ziemlich düster. In der Leinwandadaption muss der von Hugh Jackman gespielte Schäfer zwar auch relativ früh das Zeitliche segnen.
4: Aufwachen! Alle aufwachen! Wir haben George auf der Wiese gefunden und er bewegt sich nicht.
5: Was?
2: Aber der Tod des auf einem abgelegenen Weidehügel lebenden Einzelgängers ist nicht ganz so brutal wie im Buch. So natürlich, wie der überforderte Dorfpolizist zunächst vermutet, ist er aber auch nicht.
6: Wahrscheinlich ein Herzinfarkt. Keine große Geschichte für Sie leider.
25: Außer es gibt irgendetwas Ungewöhnliches.
6: Nein, alles abgesucht. Um den Wohnwagen, unter dem Wohnwagen.
25: Und im Wohnwagen?
6: Ist ein Versuch wert.
2: Weil der Ordnungshüter auch sonst eher Typ treudover Trottel ist, übernimmt kurzerhand die Schafherde selbst die Schnüffelarbeit, allen Zweifeln aus den eigenen Reihen zum Trotz.
26: Ihr denkt, ihr seid schlau genug, ein Verbrechen aufzuklären? Wisst ihr, wie Menschen Leute nennen, die zu dumm sind, einen eigenen Gedanken zu fassen?
27: Enten!
26: Schafe!
28: Ey, der redet von dir.
2: US-Drehbuchautor Craig Mazin, bekannt für so grundverschiedene Arbeiten wie die beiden Hangover-Fortsetzungen und die HBO-Serien Chernobyl und The Last of Us, hat aus der Buchvorlage seine ganz eigene Story geschnitzt. Und weil der Nostalgiepfad für Leinwanddetektive in den letzten Jahren zwar viel beschritten, aber noch lange nicht ausgetreten wurde, bewegt sich Glenkill überaus scharfsinnig auf den Spuren von Agatha Christie. Die Figuren, ob menschliche Darsteller oder computeranimierte Schafe, sind durch die Bank skurrile Charakterköpfe, deren Stärken und Schwächen sich erst im Laufe der Handlung erschließen. Denn natürlich geht es nicht nur darum, den Tod von Schäfer George aufzuklären, es geht auch um das Aufdecken von gut gehüteten Geheimnissen.
29: Es gibt ein Testament. In Kriminalgeschichten sind immer die Erben die Verdächtigen.
30: Der Mann hatte ja nichts.
29: Nun ja, es gibt 30 Millionen Dollar. Und schon haben wir das Motiv.
2: Und das Überwinden von Ängsten, Selbstzweifeln und Vorurteilen. Dass sowas am besten im Team funktioniert, es also auch um Freundschaft und Zusammenhalt geht, hat man so in der Art schon häufiger gesehen. Zuletzt etwa in den Paddington-Verfilmungen, die in Machart und Stil einiges an Inspiration geliefert haben dürften. Entsprechend ist Glenkill eine liebenswert schrullige und maximal familienfreundliche Krimikomödie mit Herz, Humor und tragischen Elementen. Ein wenig mehr Wagemut beim Durchdrücken des Anarcho-Gaspedals wäre schön gewesen. Schließlich hat Minions-Regisseur Kyle Balder Regie geführt. Aber einmal ist kein Mal, Fortsetzung folgt bestimmt und die darf dann auch gern der Literaturvorlage etwas treuer bleiben.
0: Bettina Dunkel war das über Glenkill, ein Schafskrimi, jetzt in unseren Kinos.
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0: A6 Waidhaus Richtung Nürnberg, zwischen Waidhaus, Autobahn und Pleistein, 5 Kilometer Stau an einer Baustelle. A93 Rosenheim Richtung Kiefersfelden, zwischen Brandenburg und Grenzübergang Kiefersfelden, Stau und stockend für Lkw auf der rechten Spur wegen der Blockabfertigung in Österreich. Und das Wetter in Bayern. Im Süden viele Wolken, zeitweise Regen. Sonst kann auch mal länger die Sonne scheinen, aber es kommen immer wieder mal Schauer und Gewitter auf. Die Höchstwerte heute 9 bis 15 Grad. In der kommenden Nacht sinkt die Schneefallgrenze wieder auf etwa 1200 bis 1000 Meter bei Tiefstwerten um 4 Grad. Und die Aussichten morgen in Franken teils etwas Sonne, zu den Alpen hin aber dicht bewölkt und immer wieder Regen. Sonntag und Montag wird es erst wieder etwas freundlicher, nur noch mit einzelnen Schauern. Es wird aber wieder wärmer, die Höchstwerte in den nächsten Tagen 8 bis 20 Grad.

0: Freitag, der 15. Mai ist heute, es ist 6.30 Uhr.
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0: Und hier unsere Themen heute früh. Neue Daten der europäischen Grenzschutzorganisation Frontex zeigen, die sogenannte irreguläre Migration in die EU ist deutlich zurückgegangen und das Vorinkraftsetzen der neuen Migrationsregeln. US-Präsident Trump setzt seinen Staatsbesuch in China fort. Beide Seiten sind um positive Bilder bemüht, aber was passiert in Peking wirklich? Auch dazu gleich mehr. Und ist das oder ist das nicht? Vor der dänischen Küste ist ein toter Wal gefunden worden. Im Studio ist Sabine Strasser. Guten Morgen. In wenigen Wochen tritt in der Europäischen Union die Migrationsreform in Kraft. Kernpunkte sind strengere Verfahren an den EU-Außengrenzen, eine schnellere Rückführung von Personen ohne Bleiberecht und ein Solidaritätsmechanismus zur Verteilung von Schutzsuchenden. Kurz vor dem Start der Reform zeigt sich, die irreguläre Einwanderung in die EU ist zuletzt deutlich zurückgegangen. Das zeigen Daten, die die EU-Grenzschutzagentur Frontex heute veröffentlicht. Aus Brüssel, Katrin Schmidt.
2: Konkret waren es 40% weniger irreguläre Grenzübertritte von Januar bis Ende April, verglichen mit dem Vorjahreszeitraum. Und nach jüngsten Daten der EU-Grenzschutzagentur Frontex, die dem ARD-Studio Brüssel exklusiv vorliegen, sind in diesem Jahr bisher knapp 29.000 Menschen irregulär in die EU eingereist. Das heißt also ohne gültige Papiere oder ohne Einreise- bzw. Aufenthaltsgenehmigung. Das ist der niedrigste Stand seit Jahren. 2023 etwa lag die Anzahl der Fälle noch dreimal so hoch. Die Haupteinreiseroute bleibt, wenn auch mit deutlich rückläufigen Zahlen, das zentrale Mittelmeer, meist mit Startpunkt Libyen und Ankunft etwa an der italienischen Küste. Gefolgt von der östlichen Mittelmeerroute, etwa über die Türkei nach Griechenland und Zypern. Beide Routen stehen damit für jeweils rund ein Drittel aller irregulären Einreisen in die EU. Insgesamt setzt sich laut Frontex ein deutlicher Trend fort. Bereits im gesamten Jahr 2025 gingen die irregulären Einreisen um gut ein Viertel im Vergleich zum Vorjahr zurück. Hauptursachen für den Rückgang der Migrationszahlen sind laut Frontex die Zusammenarbeit mit Partnerländern, etwa an der nordafrikanischen Küste, und schwierige Wetterbedingungen zu Beginn des Jahres. Gleichzeitig bleiben die menschlichen Kosten hoch. Nach Angaben der Internationalen Organisation für Migration sind in diesem Jahr bisher mehr als 1.200 Menschen im Mittelmeer ums Leben gekommen.
0: US-Präsident Trump setzt heute seinen Staatsbesuch in China fort. Gestern war er zu ersten Gesprächen mit Staatschef Xi in Peking zusammengekommen. Ob und welche Fortschritte es in den Konfliktfeldern gab, wie zum Beispiel in den Handelsstreitigkeiten, blieb offen. Auf seiner Online-Plattform äußerte Trump am frühen Morgen die Hoffnung auf eine Verbesserung der Beziehungen zu China. Auch heute ist ein Treffen mit Xi geplant. Danach wird Trump die Rückreise in die USA antreten. Aus Peking Maximilian Seib.
3: Bisher ist es vor allem ein Gipfel der schönen Bilder und der warmen Worte. Xi und Trump beschworen gestern immer wieder die gute Beziehung und Zusammenarbeit der beiden Staaten. Konkrete Ergebnisse sind bislang dagegen kaum bekannt geworden. Und wenn, dann vor allem in Handelsfragen. Xi hat US-Unternehmen mehr Zugang zum chinesischen Markt versprochen. Ähnliche Versprechen wurden in der Vergangenheit allerdings nicht gehalten. 10 chinesische Firmen dürfen derweil Hochleistungschips vom US-Unternehmen Nvidia kaufen, die unter anderem für künstliche Intelligenz gebraucht werden. Allerdings nur das zweitbeste Modell. Eine gemeinsame Linie gibt es offenbar beim Thema Iran-Krieg. Das Weiße Haus erklärte, man sei sich einig, dass die Straße von Hormus offen sein müsse und der Iran keine Atomwaffen haben dürfe. Warnungen an die USA sprach China beim Thema Taiwan aus. Die Insel wird seit Jahrzehnten unabhängig und demokratisch regiert, China sieht sie aber als Teil des eigenen Staatsgebietes an. Die USA liefern Waffen in Milliardenhöhe an Taiwan, China erklärte, das sei eine rote Linie für Peking. Xi und Trump treffen sich heute Vormittag Ortszeit zunächst zu einem Freundschaftsfoto, wie es im offiziellen Programm heißt. Anschließend stehen eine gemeinsame Teezeit und ein Arbeitsmittagessen an. Bei dem können Xi und Trump noch einmal in ungestörterem Setting über die zahlreichen Fragen sprechen, die noch offen sind. Am frühen Nachmittag reist der US-Präsident dann ab.
0: In Großbritannien spitzt sich die Regierungskrise zu. Bei den Kommunal- und Regionalwahlen in der vergangenen Woche hatte die britische Labour-Partei ja katastrophal abgeschnitten. Spätestens seitdem ist der Druck auf Labour-Premierminister Starmer gestiegen, sein Amt niederzulegen. Nun ist aber erst einmal der Gesundheitsminister Streeting zurückgetreten und es wird spekuliert, dass er sich selbst damit in Stellung bringen will für das Amt. Franziska Hoppen zur Frage, wie lang sich Starmer wohl noch halten kann.
4: Also ich kann mir vorstellen, dass es ein kurzes Aufatmen gab, dass West Streeting Starmer

0: Einschätzungen von Franziska Hoppen zur Regierungskrise in Großbritannien waren das. Wie angespannt das Verhältnis von Politik und Gewerkschaften in Deutschland ist, das musste Bundeskanzler Merz zuletzt erfahren. Er war am Dienstag beim DGB-Bundeskongress und erntete dort mit seiner Rede Pfiffe und Buhrufe. Nun will Merz Anfang Juni Vertreter von Wirtschaft und Gewerkschaften zu einem Dialog ins Kanzleramt einladen. Der bayerische Ministerpräsident kommt ihm da zuvor. Er hat nämlich schon für heute ein Treffen mit den Sozialpartnern angesetzt. Aus München berichtet Hans-Joachim Viehweger.
1: Die bayerische Wirtschaft schwächelt. Die erhoffte Erholung ist wegen der höheren Energiepreise erstmal abgesagt. Vor diesem Hintergrund will Ministerpräsident Söder mit Vertretern des Verbands der bayerischen Wirtschaft sowie des DGB über den Wirtschaftsstandort Bayern beraten. Grundsätzlich ist das Format nicht neu. So werden bereits seit Jahren Gespräche im Rahmen des sogenannten Zukunftsdialogs geführt. Gemeinsam will man Herausforderungen wie der Digitalisierung, der Dekarbonisierung und dem demografischen Wandel begegnen. Die aktuelle Entwicklung verschärft die Probleme. Zwar liegt die Arbeitslosigkeit in Bayern im Bundesvergleich immer noch vergleichsweise niedrig, doch viele Branchen leiden unter Auftragsmangel und Unsicherheiten, gerade Firmen, die ihre Produkte in die USA verkaufen. Wirtschaftsvertreter pochen daher auf Entlastungen und Reformen. Der DGB wiederum fordert höhere Ausgaben vom Freistaat selbst. Das Festhalten an der schwarzen Null im Staatshaushalt begrenze notwendige Zukunftsinvestitionen. Das heutige Treffen in der Staatskanzlei gewinnt aber auch wegen der bundesweiten Diskussionen über Reformen eine besondere Bedeutung.
0: Und auch der Katholikentag in Würzburg wird heute wieder politisch. Prominentester Gast ist Bundeskanzler Merz und das wird für einige in Würzburg die Gelegenheit sein, gegen dessen Politik zu protestieren. Es ist eine Demonstration mit etwa 800 Teilnehmern gegen den Kanzler angemeldet. Andere Kirchentagsbesucher können Merz direkt Fragen stellen. Christian Wölfel berichtet.
2: Mehrere Jugendliche sollen Friedrich Merz Fragen zu Zukunftsthemen stellen dürfen. Eine Stunde nimmt sich der Kanzler Zeit, Rede und Antwort zu stehen. Anschließend wird er noch ausgewählte Angebote auf der Kirchenmeile besuchen und sich mit Helferinnen und Helfern des christlichen Großereignisses treffen. Am Nachmittag steht auf mehreren zeitgleich stattfindenden Podien das Thema Krieg und Frieden auf der Agenda. Prominentester Teilnehmer ist der Generalinspekteur der Bundeswehr, Carsten Breuer. Mitschwingen wird dabei die konsequente Mahnung von Papst Leo dem 14. für den Frieden und gegen Aufrüstung. Dazu passt die Frage, die ebenso auf der Agenda des Katholikentags steht, wie politisch soll Kirche sein? Mit dabei der Münchner Kardinal Reinhard Marx. Ebenso nach Würzburg kommen wird Bundestagspräsidentin Julia Klöckner. Sie hatte sich immer wieder auch kritisch zu politischen Stellungnahmen der Kirchen geäußert.
0: Das Schicksal des Buckelwals, der in der Ostsee gestrandet war, hat viele Menschen über Wochen in Atem gehalten. Vor knapp 2 Wochen war er dann von privaten Rettern gen Nordsee gebracht und freigelassen worden. Seitdem gab es aber keine Lebenszeichen mehr. Jetzt ist ein toter Wal vor einer dänischen Insel aufgetaucht. Arne Bartram berichtet.
3: Vor der dänischen Insel Enholt ist ein toter Wal entdeckt worden. Jetzt wird geprüft, ob es sich dabei um den Buckelwal handelt, der wochenlang vor der deutschen Ostseeküste festsaß. Die dänische Umweltbehörde hat bisher nur bestätigt, dass ein Wal vor Enholt gestrandet ist. Beobachter vor Ort schätzen das Tier auf 10 bis 15 Meter Länge. Das würde zu dem Buckelwal passen, der zuletzt vor der Insel Pöhl lag. Außerdem befindet sich Enholt auf der Route Richtung Nordsee, in die der Wal Anfang Mai gebracht worden war. Die dänischen Behörden gehen davon aus, dass das jetzt gefundene Tier schon eine Weile tot ist. Als nächstes sollen Gewebeproben genommen werden. So könnte geklärt werden, ob es der Wal von der Insel Pöhl ist. Der war Anfang Mai von einer privaten Initiative mit einem Spezialschiff Richtung Nordsee gebracht worden. Laut Meeresbiologen hatte der stark geschwächte Wal kaum Überlebenschancen und ist vermutlich gestorben.
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0: Bei der US-Notenbank Federal Reserve, kurz Fed, beginnt heute eine neue Ära. Der Wunschkandidat von Präsident Trump übernimmt den Vorsitz. Kevin Warsh wird die verantwortungsvolle Aufgabe der Finanzwelt übernehmen. Wolfram Schrag aus der Wirtschaftsredaktion ist bei mir im Studio. Auch diese Trump-Personalie ist umstritten.
5: Kann man wohl sagen, ja, denn Kevin Warsh wurde mit der geringsten Mehrheit im Kongress bestätigt und der 56-Jährige löst zudem Jerome Powell an der Spitze der US-Notenbank ab. Der hatte sich immer wieder dem Druck aus dem Weißen Haus widersetzt. Der neue Fed-Chef soll eine lockere Geldpolitik liefern. Es ist aber offen, ob er das auch kann.

0: La Göpfert aus der ARD-Finanzredaktion.
1: Präsident Donald Trump erwartet von seinem Wunschkandidaten vor allem eines: niedrigere Zinsen. Warsh hat sich in der Vergangenheit durchaus offen für Zinssenkungen gezeigt. Sein Argument, künstliche Intelligenz könne die Produktivität steigern und damit den Preisauftrieb dämpfen. Doch der Fed-Chef entscheidet nicht allein über die Geldpolitik. Für Zinssenkungen braucht er eine Mehrheit im sogenannten Offenmarktausschuss. Und die dürfte nicht automatisch auf Trump-Kurs liegen. Zumal Warshs Vorgänger Jerome Powell der Fed erhalten bleibt, als Gouverneur im Vorstand und damit auch als stimmberechtigtes Mitglied des Offenmarktausschusses. Hinzu kommt, Warsh will die Bilanz der Fed schrumpfen, also den Bestand an amerikanischen Staatsanleihen zurückfahren. Dadurch könnten allerdings die Kurse der Anleihen fallen und die langfristigen Zinsen steigen. Für den hochverschuldeten US-Staat würde die Finanzierung teurer. Unterm Strich könnte Trump damit einen Fed-Chef bekommen, der zwar anders klingt als Powell, aber nicht automatisch die lockere Geldpolitik liefert, die sich das Weiße Haus erhofft.
0: Und damit ein Blick auf die Märkte, wachsende Inflationssorgen und die Aussichten auf eine mögliche US-Zinserhöhung haben die asiatischen Aktienmärkte unter Druck gesetzt. Der japanische Nikkei-Index fiel um 1,3%. Auch die Ölpreise sind wieder gestiegen. Es gibt keine Fortschritte bei der Öffnung der Straße von Hormuz. Zudem machte US-Präsident Trump Hoffnung, dass China US-Öl kaufen könnte. Bekannt wurde das Unternehmen BioNTech, weil es einen wirksamen Impfstoff gegen das Covid-19-Virus entwickeln konnte. Eine Zeit lang gehörte es zu den Vorzeigeunternehmen in Deutschland, doch dies ist lange her. Der Impfstoffhersteller aus Mainz muss sich neu ausrichten. Richtungsweisend könnte heute eine virtuelle Hauptversammlung sein. Theresa Raufmann berichtet aus Mainz.
2: Entlassungen, Standortschließungen und Streit mit dem Betriebsrat. Dass BioNTech derzeit kräftig umbaut und bis zu knapp 1900 Stellen streichen will, in Idar-Oberstein, Marburg und beim Tübinger Unternehmen CureVac, hat bereits vor der Hauptversammlung für Schlagzeilen gesorgt und dürfte auch dort eine Rolle spielen. Genauso wie das im März angekündigte Ausscheiden der beiden Firmengründer Urshahin und Özlem Türeci bis zum Jahresende. BioNTech will sich vom forschenden Biotech-Unternehmen zum globalen Pharma-Player entwickeln. Bis 2030 sollen mehrere Krebsmedikamente marktreif sein. Das kostet Geld und erfordert andere Expertise im Management. Weniger reine Forschungsperspektive und mehr Erfahrung in späten klinischen Studien, Zulassungsverfahren und Markteinführung. Entscheidend dürfte deshalb auch sein, welche Signale die Hauptversammlung heute zur künftigen Führung und zur weiteren Transformation des Unternehmens sendet.
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8: Es ist 6.45 Uhr.
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9: Zahl der irregulären Einreisen in EU geht weiter zurück. Das geht aus Daten der EU-Grenzschutzagentur Frontex hervor, die dem ARD-Studio in Brüssel exklusiv vorliegen. Demnach sind in diesem Jahr von Januar bis April knapp 29.000 Menschen irregulär in die EU eingereist, das heißt ohne gültige Papiere oder ohne Einreise- oder Aufenthaltsgenehmigung. Das ist der niedrigste Stand seit Jahren. Xi empfängt Trump in abgeschotteter Regierungsanlage. Der US-Präsident beendet heute seinen Besuch in China. In dem kaum zugänglichen Machtzentrum der Kommunistischen Partei in Peking werden nur wenige Staatsgäste empfangen. Zu den Gästen der jüngeren Geschichte gehören der belarussische Staatschef Lukaschenko und Russlands Präsident Putin. Mehr als 20 Menschen sterben bei Angriffen auf Kiew. Der ukrainische Präsident Selenskyj sprach von rund 680 Drohnen und 56 Raketen, die Moskau abgefeuert habe. Bei der mehrstündigen Attacke auf Kiew sei ein Marschflugkörper eingeschlagen, der erst kürzlich hergestellt wurde. Das zeige, dass Russland die weltweiten Sanktionen umgehe, um die dafür nötigen Komponenten zu beziehen, so Selenskyj. Bayerns Ministerpräsident Söder spricht mit Wirtschaft und Gewerkschaften. Hintergrund sind eine schwächelnde Wirtschaft und hohe Energiepreise. Viele Branchen leiden unter Auftragsmangel und Unsicherheiten. Die Wirtschaftsvertreter pochen daher auf Entlastungen und Reformen. Vor der dänischen Insel Anholt ist ein toter Wal entdeckt worden. Jetzt wird geprüft, ob es sich dabei um den Buckelwal handelt, der wochenlang vor der deutschen Ostseeküste festsaß. Beobachter vor Ort schätzen das Tier auf 10 bis 15 Meter Länge. Das würde zu dem Buckelwal passen, der zuletzt vor der Insel Pöhl lag. Das Wetter in Bayern, im Süden zeitweise Regen, sonst etwas Sonnenschein, aber auch Schauer oder Gewitter. Höchstwerte 9 bis 15 Grad.
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8: Bayern ist das Funkloch-Bundesland Nummer 1 in Deutschland. Das größte Funkloch der Republik liegt im Nationalpark Berchtesgaden. Insgesamt finden sich 7 der 10 größten Funklöcher im Freistaat. Das geht aus Daten der Bundesnetzagentur hervor. Vor allem im ländlichen Raum ist das für viele ein tägliches Ärgernis. Aber warum ist es eigentlich so schwer, Bayerns Straßen und Dörfer mit Netz zu versorgen? Unsere Reporterin Julia Ley war in Oberbayern unterwegs, auf der Suche nach Netz und nach Erklärungen.
10: Der Königssee, die Wallfahrtskirche St. Bartholomä oder der Malerwinkel in der Ramsau. In und um den Nationalpark Berchtesgaden liegen einige der bekanntesten Instagram-Hotspots Deutschlands. Nur selbst etwas posten ist hier meist keine Option.
11: Habt ihr hier Handyempfang?
12: Gelegentlich, eher weniger.
13: Leider nicht gut.
10: Was enttäuschte Touristen hier berichten, belegen Zahlen der Bundesnetzagentur. Deutschlands größtes Funkloch liegt im Nationalpark Berchtesgaden. 7 der 10 größten Funklöcher Deutschlands sind in Bayern. Markus Jodl, Pressesprecher der Telekom, ist eigens an den Königssee gekommen, um zu erklären, woran das liegt.
14: Wir haben hier sehr viel geschützte Natur, Nationalpark. Wir haben hier Denkmalschutz auch viel. Und es ist auch noch relativ dünn besiedelt. Deshalb muss man da immer wieder gucken, dass man nach Lösungen sucht.
10: Nach Lösungen sucht etwa Birgit Seeholzer, zuständig für die Wirtschaftsförderung im Landkreis Traunstein. Sie kennt die Gründe für den schleichenden Ausbau. Hügel und Berge etwa seien eine große Herausforderung. Das größte Problem aber sei der Widerstand in den Gemeinden.
15: Weil natürlich so ein Mobilfunkmast gerade bei unserer schönen Region natürlich vielleicht optisch mal zunächst stört, dann gibt es Bedenken gesundheitlicher Art.
10: Wie dieser Widerstand konkret aussieht, lässt sich in Palling im nördlichen Landkreis Traunstein beobachten. Kurz hinter dem Ortsausgang steht seit 2 Jahren ein Mast auf einer Anhöhe. Direkt darunter wohnt Georg Brandl. Den Holzstapel vor seinem Haus hat er mit Protesttafeln plakatiert.
16: Ich habe unseren Unmut etwas ausgedrückt, dass wir gegen diesen Mast sind. Und der Wald ging ja bis hinter unser Haus und jetzt steht eben der Masten direkt hinter unserem Haus.
10: Brandl protestiert trotzdem weiter, um zu verhindern, dass in Zukunft noch mehr Antennen auf den Mast kommen. Und hier wird es kompliziert. Denn genau das, dass mehrere Anbieter einen Masten nutzen, will wiederum die Gemeinde.
17: Es wäre halt schön, wenn die Netzbetreiber sich einen Funkmasten teilen würden. So würden wir nicht unendlich viele Funkmasten bekommen.
10: 6 Masten sind mittlerweile in und um Palling in Betrieb. Nur 2 davon sind doppelt belegt.
17: Wir haben zwar unsere Bedenken geäußert, aber wir haben keine Antwort darauf gekriegt.
10: Sein Eindruck, die Mobilfunkbetreiber interessiert nicht, was die Gemeinde will. Zurück im Nationalpark Berchtesgaden weist Markus Jodl von der Telekom das vehement zurück.
14: Wir sind daran interessiert, Standorte zu bauen, die im Konsens entstehen. Aber wir haben halt auch einfach die Physik. Und es ist nicht so, dass Sie einfach sagen können, ihr braucht einen Mobilfunkstandort, aber wir schieben den mal da raus hinter den Wald. Der Mobilfunkstandort muss da stehen, wo die Nutzer sind.
10: Jodl ist trotzdem zuversichtlich, dass sich die Lage bald bessern wird. Bis dahin heißt es wohl abwarten.
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8: Krieg trotz Waffenruhe, so lässt sich die Lage im Libanon beschreiben. Seit Mitte April gilt zwar eine Feuerpause, aber Israel und die vom Iran unterstützte Hisbollah-Miliz greifen sich weiter gegenseitig an. Wenige Tage vor dem Ende der offiziellen Feuerpause haben Friedensverhandlungen unter Vermittlung der USA in Washington begonnen. Aber dass die mit einem echten Frieden enden, damit rechnen nur wenige im Libanon. Über die Situation im Land berichtet Moritz Behrendt aus Beirut.
11: Eine Trauerfeier in einem Dorf im Südlibanon. Angehörige blicken fassungslos auf die grünen Leichensäcke. Einer ist der eines Kindes. Obwohl seit Mitte April eine Waffenruhe gilt, ist das ein tägliches Bild im Libanon. Nach Angaben des Gesundheitsministeriums in Beirut sind mehr als 400 Menschen während der Feuerpause durch israelische Angriffe getötet worden. Vor allem Hisbollah-Kämpfer, betont die israelische Armee. Auch sehr viele Zivilisten, Kinder, Frauen, Rettungskräfte, heißt es auf libanesischer Seite. Ein älterer Mann, der aus dem Süden in die Hauptstadt Beirut geflohen ist, sagt: Sie haben Dörfer zerstört während der Waffenruhe. Unser Dorf wurde zerstört und von Bulldozern platt gemacht. Diese sogenannte Feuerpause ist eine Lüge. Er fordert, dass sich die Israelis hinter die Grenze zurückziehen. Dann könnte es einen Friedensvertrag oder eine Waffenstillstandsvereinbarung geben, wie auch immer man es nennt. Sie bleiben für sich und wir bleiben für uns. Den ganzen Tag über kreisen israelische Drohnen über der libanesischen Hauptstadt. Viele hier haben wenig Hoffnung, dass Israel mit den Angriffen aufhört, auch wenn die Waffenruhe verlängert werden sollte. Auch die schiitische Hisbollah stellt das Feuer nicht ein, greift Ziele in Israel an und israelische Soldaten, die in den Libanon einmarschiert sind. Die pro-iranische Miliz bezeichnet das als Widerstand, eine Formulierung, der Rassan Hasbani vehement widerspricht. Sie haben weder die Zerstörung im Land verhindert, noch den Einmarsch der israelischen Streitkräfte auf libanesischen Boden. Und sie waren nicht in der Lage, nur einen einzigen libanesischen Bürger vor diesem Krieg zu schützen. Hasbani sitzt für die rechtskonservativ-nationalistischen Forces Libanais im Parlament. Er war Minister und stellvertretender Regierungschef. Aktuell ist seine Partei in der Opposition. Doch er unterstützt die Regierung bei zentralen Vorhaben. Der Entwaffnung der Hisbollah und der Aufnahme von direkten Gesprächen mit der israelischen Regierung. Die finden aktuell in Washington statt. Von einer Chance für nachhaltige Stabilität im Libanon spricht der Abgeordnete. Auch wenn das Umfeld nicht gerade ideal ist für umfassende Verhandlungen, so ist es doch ein guter Ausgangspunkt. Mit seinen vorsichtigen Formulierungen liegt Hasbani auf der Linie der libanesischen Regierung. Die fordert bei den Verhandlungen in Washington ein Ende der israelischen Angriffe, während Israel eine konsequente Entwaffnung der Hisbollah verlangt und auf ein Friedensabkommen pocht. Auf einen wirklichen Frieden wagt im Libanon noch niemand zu hoffen. Die Regierung kann die Hisbollah nicht kontrollieren. In der Folge gibt es kaum internationalen Druck auf Israel, seine Soldaten aus dem Nachbarland abzuziehen. Wenn wir tatsächlich Frieden anstreben, sagt Rassan Hasbani, dann müssen alle diese Punkte geklärt werden und das könnte eine Weile dauern. In Beirut sehen viele ein langfristiges Sicherheitsabkommen zwischen dem Libanon und Israel als bestmögliches mittelfristiges Ergebnis der Verhandlungen. Noch aber ist es längst nicht so weit. Vor allem im Süden des Landes wären die Menschen schon froh über eine Waffenruhe, die tatsächlich hält.
8: Moritz Behrendt berichtete über die Lage im Libanon.
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8: Die Fußballerinnen des FC Bayern sind auf nationaler Ebene in dieser Saison nicht zu schlagen. Nach der Meisterschaft haben sie jetzt auch noch den DFB-Pokal gewonnen, Johannes Krause.
13: Es ist das zweite Double in Folge. Wenige Tage nach der Übergabe der Meisterschale haben die Fußballerinnen des FC Bayern mit einer starken Leistung im Finale in Köln gegen den VfL Wolfsburg nun auch den DFB-Pokal geholt und es war ein weiterer Machtbeweis gegen die lange dominierenden Wolfsburgerinnen. Während Wolfsburg früher den Pokal fast gepachtet hatte, feiern jetzt die Münchnerinnen ihre nächste goldene Saison. 4:0 haben sie gestern gewonnen. Christian Schulze.
18: Die Wachablösung im deutschen Frauenfußball scheint nach diesem Pokalfinale von Köln vollends vollzogen.
19: Traumtor von Caruso! Was für ein schönes Tor zum 4:0 für den FC Bayern! Und jetzt ist hier Party Bavaria.
18: Der FC Bayern München hat seiner vierten deutschen Meisterschaft in Serie auch die Titelverteidigung im DFB-Pokal folgen lassen. In einem gerade in der zweiten Halbzeit einseitigem Traumfinale ließen die Bayern dem Rekordpokalsieger keine Chance, sah auch Wolfsburgs Keeperin Stina Johannes so.
20: Wir sind natürlich enttäuscht. Wir haben uns viel mehr vorgenommen. Am Ende müssen wir aber auch einfach ganz klar sagen, dass unsere Leistung heute nicht gereicht hat, dass Bayern deutlich besser war und am Ende total verdient gewonnen hat.
18: 10 Jahre in Folge hatten die Wölfinnen den Pokal beherrscht, bis im Vorjahr die Bayern dazwischen funkten. Nun geht die silberne Trophäe zum zweiten Mal in Serie an Clara Bühl und Co.
21: Vor dem Spiel war uns schon bewusst, dass Wolfsburg hier schon noch die Hand auf dem Pokal hat, einfach mit der Siegesserie, die sie hingelegt haben. Ich glaube, jedes Jahr haben wir jetzt das Ziel, das zu unterbrechen, einfach im Jahr jetzt so eine ähnliche Siegesserie aufzubauen.
18: Die eine Serie könnte ihren Anfang gefunden haben, die andere ging hingegen jäh zu Ende. Wenige Tage vor dem Ende ihrer Ära in Wolfsburg verließ Alexandra Popp nach ihrem 14. DFB-Pokalfinale den Platz erstmals als Verliererin. Den bitteren Tränen nach dem Schlusspfiff folgte schnell der Stolz über die Entwicklung des Endspiels in Köln.
22: Das macht einfach immer wieder Spaß, wie Jahr für Jahr immer mehr Leute den Weg ins Stadion gefunden haben, die einfach auch nur für das Frauenpokalfinale alle kommen und dass wir es geschafft haben, mehr Anerkennung, mehr Wertschätzung für den Frauenfußball zu erspielen sozusagen, damit man hier so eine Bude dann auch ausverkauft bekommt.
18: Der Großteil der über 46.000 Zuschauer hätte es Popp wohl gegönnt, wenn sie Köln noch einmal mit dem DFB-Pokal in Richtung Wolfsburg verlassen hätte. Doch der erneute Doublesieger Bayern München hatte etwas dagegen und hat seine Vorherrschaft im deutschen Frauenfußball untermauert.
13: Am Sonntag haben die Bayern-Frauen das letzte Bundesligaspiel in dieser Saison in Hamburg. Am Montagnachmittag gibt es dann die Doublefeier auf dem Münchner Rathausbalkon. In der Basketball-Bundesliga hat Trier das Viertelfinalticket der Playoffs gelöst und spielt dort gegen Meister Bayern München. Trier setzte sich im Entscheidungsspiel der Play-ins gegen Rostock mit 76-69 durch. Marc Stefkin.
23: Dabei gegen die Rostocker nach zuletzt 4 Siegen in Serie als leichter Favorit gegen zuletzt schwächelnde Trierer in die Partie. Das erste Viertel war eine Gala der Distanzschützen auf beiden Seiten mit traumhaften Trefferquoten. Auch danach blieb die Partie spannend und auf hohem Niveau. Beiden Mannschaften merkte man die vielen Spiele in den letzten Tagen nicht an. Rostock in der zweiten Hälfte auf Schlagdistanz, doch ausgerechnet in den letzten Minuten der Partie summierten sich die Fehler bei den Seawolves. Trier, angetrieben von 5.400 Fans, ließ sich den Sieg und den Playoff-Einzug nicht mehr nehmen.
13: Die Best-of-Five-Serie der Playoffs von Hauptrundensieger Bayern gegen Trier beginnt am Sonntag in München. Ab Sonntag auch Alba Berlin gegen Vechta. Ab morgen bereits die Playoffs Bamberg gegen Ulm und Würzburg in Bonn. In der Schweiz beginnt heute die Eishockey-Weltmeisterschaft und Deutschland muss gleich am ersten Tag ran. Gegner ist der viermalige Weltmeister Finnland. Beginn ist um 16.20 Uhr.
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8: A6 Weidhaus Richtung Nürnberg zwischen Weidhaus Autobahn und Pleistein. 5 Kilometer Stau an einer Baustelle. A93 Rosenheim Richtung Kiefersfelden zwischen Brandenburg und Grenzübergang Kiefersfelden. Stau und stockender Verkehr für Lkw auf der rechten Spur wegen der Blockabfertigung in Österreich. Und B17 Landsberg Richtung Augsburg zwischen Königsbrunn Süd und Königsbrunn Nord. Sperre nach einem Unfall. Das Wetter in Bayern. Im Süden viele Wolken heute und immer wieder mal Regen. Ansonsten kann auch mal länger die Sonne durchkommen, aber im Laufe des Tages immer wieder mal Schauer oder Gewitter. Die Höchstwerte 9 bis 15 Grad heute. In der kommenden Nacht sinkt die Schneefallgrenze wieder auf 1200 bis 1000 Meter bei Tiefstwerten um 4 Grad und die weiteren Aussichten. Morgen in Franken teils etwas sonnig und weitgehend trocken, aber Richtung Alpen bleibt es dicht bewölkt und es regnet immer wieder mal. Am Sonntag und am Montag wird es erst freundlicher, aber am Nachmittag auch da wieder mehr Wolken. Allerdings nur noch weniger Schauer. Die Höchstwerte in den kommenden Tagen wieder etwas wärmer, 8 bis 20 Grad. Freitag, der 15. Mai ist heute, es ist 7 Uhr.
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8: Es liegen neue Daten der EU-Grenzschutzorganisation vor. Demnach ist die sogenannte irreguläre Migration nach Europa deutlich zurückgegangen. Und das, obwohl die neuen europäischen Migrationsregeln noch gar nicht gelten. Wir berichten über Tag 2 des China-Besuchs von US-Präsident Trump. Bis jetzt gab es viel Lob des US-Präsidenten für China und eine scharfe Warnung des chinesischen Staatschefs. Außerdem Thema heute früh. Bundeskanzler Merz kommt zum Katholikentag nach Würzburg und wir schauen auf das zweite Halbfinale des ESC gestern in Wien. Und um den ESC geht es heute auch im BR24 Thema des Tages um 20 nach 7. Im Studio ist Sabine Strasser. Guten Morgen. Lang hat die EU über die geplante Reform der Migrationsregeln diskutiert. Ab Juni soll das gemeinsame europäische Asylsystem starten mit den umstrittenen Außengrenzenverfahren. Aber unser ARD-Studio in Brüssel hat die aktuellen Zahlen der EU-Grenzschutzagentur und die lassen aufhorchen. Ohne dass die neuen Regeln umgesetzt wurden, sind die sogenannten irregulären Einreisen in die EU massiv zurückgegangen. Im ersten Quartal des Jahres fast um die Hälfte. Katrin Schmidt berichtet.
0: Konkret waren es 40% weniger irreguläre Grenzübertritte von Januar bis Ende April, verglichen mit dem Vorjahreszeitraum. Und nach jüngsten Daten der EU-Grenzschutzagentur Frontex, die dem ARD-Studio Brüssel exklusiv vorliegen, sind in diesem Jahr bisher knapp 29.000 Menschen irregulär in die EU eingereist, das heißt also ohne gültige Papiere oder ohne Einreise- bzw. Aufenthaltsgenehmigung. Das ist der niedrigste Stand seit Jahren. 2023 etwa lag die Anzahl der Fälle noch dreimal so hoch. Die Haupteinreiseroute bleibt, wenn auch mit deutlich rückläufigen Zahlen, das zentrale Mittelmeer, meist mit Startpunkt Libyen und Ankunft etwa an der italienischen Küste. Gefolgt von der östlichen Mittelmeerroute, etwa über die Türkei nach Griechenland und Zypern. Beide Routen stehen damit für jeweils rund ein Drittel aller irregulären Einreisen in die EU. Insgesamt setzt sich laut Frontex ein deutlicher Trend fort. Bereits im gesamten Jahr 2025 gingen die irregulären Einreisen um gut ein Viertel im Vergleich zum Vorjahr zurück. Hauptursachen für den Rückgang der Migrationszahlen sind laut Frontex die Zusammenarbeit mit Partnerländern, etwa an der nordafrikanischen Küste, und schwierige Wetterbedingungen zu Beginn des Jahres. Gleichzeitig bleiben die menschlichen Kosten hoch. Nach Angaben der Internationalen Organisation für Migration sind in diesem Jahr bisher mehr als 1.200 Menschen im Mittelmeer ums Leben gekommen.
8: US-Präsident Trump setzt heute seinen Staatsbesuch in China fort. Gestern war er zu ersten Gesprächen mit Staatschef Xi in Peking zusammengekommen. Ob und welche Fortschritte es in den Konfliktfeldern gab, wie zum Beispiel in den Handelsstreitigkeiten, blieb allerdings offen. Auf seiner Online-Plattform äußerte Trump am frühen Morgen die Hoffnung auf eine Verbesserung der Beziehungen zu China. Auch für heute ist nochmal ein Treffen mit Xi geplant. Danach wird Trump dann die Rückreise in die USA antreten. Aus Peking Maximilian Seib.
1: Bisher ist es vor allem ein Gipfel der schönen Bilder und der warmen Worte. Xi und Trump beschworen gestern immer wieder die gute Beziehung und Zusammenarbeit der beiden Staaten. Konkrete Ergebnisse sind bislang dagegen kaum bekannt geworden. Und wenn, dann vor allem in Handelsfragen. Xi hat US-Unternehmen mehr Zugang zum chinesischen Markt versprochen. Ähnliche Versprechen wurden in der Vergangenheit allerdings nicht gehalten. 10 chinesische Firmen dürfen derweil Hochleistungschips vom US-Unternehmen Nvidia kaufen, die unter anderem für künstliche Intelligenz gebraucht werden. Allerdings nur das zweitbeste Modell. Eine gemeinsame Linie gibt es offenbar beim Thema Iran-Krieg. Das Weiße Haus erklärte, man sei sich einig, dass die Straße von Hormus offen sein müsse und der Iran keine Atomwaffen haben dürfe. Warnungen an die USA sprach China beim Thema Taiwan aus. Die Insel wird seit Jahrzehnten unabhängig und demokratisch regiert, China sieht sie aber als Teil des eigenen Staatsgebietes an. Die USA liefern Waffen in Milliardenhöhe an Taiwan, China erklärte, das sei eine rote Linie für Peking. Xi und Trump treffen sich heute Vormittag Ortszeit zunächst zu einem Freundschaftsfoto, wie es im offiziellen Programm heißt. Anschließend stehen eine gemeinsame Teezeit und ein Arbeitsmittagessen an. Bei dem können Xi und Trump noch einmal in ungestörterem Setting über die zahlreichen Fragen sprechen, die noch offen sind. Am frühen Nachmittag reist der US-Präsident dann ab.
8: Und zu den offenen Fragen gehört, ob die USA China auf Kosten Taiwans entgegenkommen und künftig darauf verzichten, die Insel zum Schutz vor China mit Waffen zu versorgen. Der Ostasien-Experte Eberhard Sandschneider von der Freien Universität Berlin sagt, das Treffen von Xi und Trump werde von den Menschen in Taiwan genau beobachtet.
2: die schauen mit Argusaugen hin, was da passiert, ob der amerikanische Präsident tatsächlich bereit ist, den Preis zu zahlen für seine Interessen, für seine Wirtschaftsinteressen, die Sicherheitsinteressen Taiwans preiszugeben. Das ist eine der aktuellen Fragen, die man vielleicht tatsächlich auch nicht übertreiben sollte, denn die taiwanesischen Waffeneinkäufer sind ja nicht nur auf dem amerikanischen Markt unterwegs. Und selbst wenn Donald Trump jetzt symbolisch oder tatsächlich auf diese Waffenkäufe verzichten sollte, dann heißt das nicht, dass Taiwan diese Waffen nicht bekommen kann. Es gibt Umwege, es gibt Drittmärkte, aber natürlich ist es ein symbolischer Schlag ins Kontor für Taiwan, wenn der amerikanische Präsident praktisch offiziell die Schutzmachtfunktion, die die USA bislang oder seit 1979 bereits haben, aufgibt. Das ist, glaube ich, ein Preis, den Donald Trump nicht zahlen kann. Das würde auch der amerikanische Kongress nicht ohne weiteres tolerieren.
8: Soweit der Ostasien-Experte Eberhard Sandschneider über das Treffen von Chinas Präsident Xi mit US-Präsident Trump und die Taiwan-Frage. In Großbritannien spitzt sich die Regierungskrise zu. Bei den Kommunal- und Regionalwahlen in der vergangenen Woche hatte die britische Labour-Partei ja katastrophal abgeschnitten. Spätestens seitdem ist der Druck auf Labour-Premierminister Starmer gestiegen, sein Amt niederzulegen. Nun ist aber erstmal der Gesundheitsminister Streeting zurückgetreten und es wird spekuliert, dass er sich selbst in Stellung bringen will für das Amt. Franziska Hoppen zur Frage, wie lange sich Starmer wohl noch im Sattel halten kann.
4: Also ich kann mir vorstellen, dass es ein kurzes Aufatmen gab, dass Wes Streeting Starmer nicht direkt herausgefordert hat, sondern sich jetzt alle noch mehr auf Tag X vorbereiten können. Trotzdem hat sich jetzt ein solches Momentum aufgebaut aus unterschiedlichen Teilen der Partei, von den Gewerkschaften, die Starmers Rücktritt fordern. Diese Botschaft ist gerade so laut, dass man sich nicht vorstellen kann, wie Starmer so weitermachen will. Deshalb gehen viele Beobachter davon aus, dass er das auch irgendwann erkennt, vielleicht nicht sofort, aber dass es darauf hinausläuft. Und in der Zwischenzeit hat sich auch schon der beliebte Bürgermeister von Greater Manchester, Andy Burnham, in Stellung gebracht. Ein anderer Labour-Abgeordneter will sein Mandat niederlegen, um Burnham den Weg ins Parlament per Nachwahl zu ebnen, damit der sich für den Parteivorsitz bewerben kann.
8: Einschätzungen von Franziska Hoppen zur Regierungskrise in Großbritannien waren das. Wie angespannt das Verhältnis von Politik und Gewerkschaften in Deutschland ist, das musste Bundeskanzler Merz zuletzt erfahren. Er war am Dienstag beim DGB-Bundeskongress und erntete dort mit seiner Rede Pfiffe und Buhrufe. Nun will Merz Anfang Juni Vertreter von Wirtschaft und Gewerkschaften zu einem Dialog ins Kanzleramt einladen. Der bayerische Ministerpräsident Söder kommt ihm dazu vor. Er hat schon für heute ein Treffen mit den Sozialpartnern angesetzt. Aus München berichtet Hans-Joachim Viehweger.
5: Die bayerische Wirtschaft schwächelt. Die erhoffte Erholung ist wegen der höheren Energiepreise erstmal abgesagt. Vor diesem Hintergrund will Ministerpräsident Söder mit Vertretern des Verbands der bayerischen Wirtschaft sowie des DGB über den Wirtschaftsstandort Bayern beraten. Grundsätzlich ist das Format nicht neu. So werden bereits seit Jahren Gespräche im Rahmen des sogenannten Zukunftsdialogs geführt. Gemeinsam will man Herausforderungen wie der Digitalisierung, der Dekarbonisierung und dem demografischen Wandel begegnen. Die aktuelle Entwicklung verschärft die Probleme. Zwar liegt die Arbeitslosigkeit in Bayern im Bundesvergleich immer noch vergleichsweise niedrig, doch viele Branchen leiden unter Auftragsmangel und Unsicherheiten, gerade Firmen, die ihre Produkte in die USA verkaufen. Wirtschaftsvertreter pochen daher auf Entlastungen und Reformen. Der DGB wiederum fordert höhere Ausgaben vom Freistaat selbst. Das Festhalten an der schwarzen Null im Staatshaushalt begrenze notwendige Zukunftsinvestitionen. Das heutige Treffen in der Staatskanzlei gewinnt aber auch wegen der bundesweiten Diskussionen über Reformen eine besondere Bedeutung.
8: Der Katholikentag in Würzburg wird auch heute wieder politisch. Der prominenteste Gast dort ist Bundeskanzler Merz und das wird für einige in Würzburg die Gelegenheit, gegen dessen Politik zu protestieren. Es ist eine Demonstration gegen den Kanzler angemeldet mit etwa 800 Teilnehmern. Andere Katholikentagsbesucher können Merz direkt Fragen stellen. Christian Wölfel berichtet.
6: Mehrere Jugendliche sollen Friedrich Merz Fragen zu Zukunftsthemen stellen dürfen. Eine Stunde nimmt sich der Kanzler Zeit, Rede und Antwort zu stehen. Anschließend wird er noch ausgewählte Angebote auf der Kirchenmeile besuchen und sich mit Helferinnen und Helfern des christlichen Großereignisses treffen. Am Nachmittag steht auf mehreren zeitgleich stattfindenden Podien das Thema Krieg und Frieden auf der Agenda. Prominentester Teilnehmer ist der Generalinspekteur der Bundeswehr, Carsten Breuer. Mitschwingen wird dabei die konsequente Mahnung von Papst Leo Leo XIV. Für den Frieden und gegen Aufrüstung. Dazu passt die Frage, die ebenso auf der Agenda des Katholikentags steht, wie politisch soll Kirche sein? Mit dabei der Münchner Kardinal Reinhard Marx. Ebenso nach Würzburg kommen wird Bundestagspräsidentin Julia Klöckner. Sie hatte sich immer wieder auch kritisch zu politischen Stellungnahmen der Kirchen geäußert.
8: Am Eurovision Song Contest, kurz ESC, scheiden sich die Geister. Man kann ihn lieben oder hassen. Morgen Abend jedenfalls ist es wieder soweit. Da startet in Wien das große Finale mit Musikerinnen und Musikern aus 25 Ländern. Gestern Abend haben sich im zweiten Halbfinale 10 weitere Sänger und Gruppen für den Wettbewerb qualifiziert, darunter Australien und Dänemark. Beide zählen mit ihren Beiträgen zum erweiterten Favoritenkreis. Aus Wien Oliver Schosch.
7: Das zweite Halbfinale endete mit einer bitteren Enttäuschung für die Schweiz, Luxemburg, Armenien, Aserbaidschan und Lettland. Diese 5 Länder sind ausgeschieden. In der Show stachen starke Sängerinnen hervor, wie die Australierin Delta Goodrem, die seit über 20 Jahren schon ein internationaler Star ist. Die Buchmacher sehen sie im Finale am Samstag auf Platz 3 hinter Finnland und Griechenland, die sich bereits im ersten Halbfinale am Dienstag qualifizieren konnten. Sehr auffällig beim zweiten Halbfinale war auch die erst 17-jährige Sängerin Monroe aus Frankreich. Sie hat beim zweiten Halbfinale außer Konkurrenz mitgesungen, weil Frankreich zu den sogenannten Big Five gehört, den Ländern, die den Löwenanteil der ESC-Kosten stemmen und deshalb automatisch fürs Finale qualifiziert sind. Monroe ist eine klassisch ausgebildete Sängerin. Ihr Song erinnert ein bisschen an den spanischen Weltstar Rosalía und ihren Hit Berghain. Frankreich setzt auf ein zurzeit angesagtes Erfolgsrezept, Klassik meets Pop mit opernhaftem Gesang. Mit diesem Stil hat im letzten Jahr auch JJ den ESC gewonnen für Österreich. Den absoluten Kontrast lieferte Dara aus Bulgarien mit ihrem Balkankracher Bangaranga. Es ist die Wortneuschöpfung des ESC und ein Kult im Internet. Auch mit Søren Torpegaard Lund aus Dänemark muss man rechnen. Ihn sehen die Buchmacher im Finale auf Platz 4.
8: Soweit Oliver Schosch. Und um den ESC und die Stimmung einen Tag vor dem Finale geht's auch gleich in unserem BR24 Thema des Tages um 20 nach 7.
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8: Sie sind eines der noch erhaltenen antiken Weltwunder und gelten als Inbegriff für Unvergängliches. Etwas, das allen Widerständen trotzt und die Zeiten überdauert. Die Rede ist von den Pyramiden in Ägypten. Aber eine Studie zeigt, gerade die könnten stärker von Zerfall bedroht sein als bisher angenommen. Was es damit auf sich hat, erklärt Sebastian Kirschner aus der ARD-Wissenschaftsredaktion.
9: Monumental und felsenfest stehen sie in der Wüste Ägyptens. Errichtet vor mehr als 4500 Jahren. Die Pyramiden von Gizeh. Doch Messungen aus dem Inneren der Cheops-Pyramide legen nun anderes nahe. Salzablagerungen an den Wänden machen dem Gestein, aus dem sie bestehen, massiv zu schaffen. Einerseits ist das Salz demnach natürlicher Bestandteil des Gesteins. Andererseits sei das aber nur bei konstantem Raumklima so, erklärt Michael Steiger. Er ist Baustoffchemiker an der Universität Hamburg und war nicht an der Studie beteiligt.
12: Die meisten Salze, die man in Bauwerken findet, sind stark hygroskopisch. Das heißt, je nach relativer Luftfeuchtigkeit befinden sie sich entweder im kristallin festen Zustand oder aber sie nehmen Feuchtigkeit auf aus der Umgebung, gehen in Lösung. Und wenn nun dieser Prozess Wasseraufnahme, Wasserabgabe und Auskristallisation eben zyklisch stattfindet, dann ist das im Grunde genommen die schlimmste Situation für so ein Bauwerk.
9: Dieser Wechsel im Raumklima zeige sich, wie von den Forschenden aus Ägypten und von der TU München dokumentiert, in wachsenden Salzausblühungen am Gestein und lasse die Oberflächen mittelfristig abplatzen, so Michael Steiger.
12: Die Originaloberflächen werden im Laufe von, ich denke, Jahren bis Jahrzehnten zerstört werden.
9: Eine Ursache für den ständigen Klimawechsel machen die Studienautoren in den hohen Besucherzahlen der Pyramide aus. Ihr Atem und Schweiß tragen massiv Feuchtigkeit ein und bringen so das Raumklima durcheinander. Temperatur und Luftfeuchte werden daher nun genau überwacht. Ziel soll sein, die Monumente bestmöglich zu erhalten und gleichzeitig ihren Besuch weiter zu ermöglichen.
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8: Es ist 7.15 Uhr.
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8: Die Nachrichten mit Markus Terhast.
10: Irreguläre Migration in die EU geht deutlich zurück. Das zeigen Daten der Grenzschutzagentur Frontex für die ersten 4 Monate dieses Jahres, die dem ARD-Studio Brüssel exklusiv vorliegen. Konkret waren es mit bisher knapp 29.000 Menschen 40% weniger irreguläre Grenzübertritte als im Vorjahreszeitraum. Das ist der niedrigste Stand seit Jahren. US-Präsident Trump beendet China-Reise. Nach einer ersten Zusammenkunft mit Chinas Präsident Xi gestern haben sich die beiden Politiker heute erneut getroffen. Nach US-Angaben ging es in den Gesprächen bislang um gemeinsame Interessen, etwa bei den Wirtschaftsbeziehungen oder bei einer möglichen Öffnung der blockierten Straße von Hormuz. Israel und Hisbollah attackieren sich weiter. Die israelische Armee erklärte, in den vergangenen 24 Stunden habe das Militär mehr als 20 Mitglieder der Schiitenorganisation im Süden des Libanon getötet. Die Hisbollah feuerte am Abend israelischen Militärangaben zufolge wieder Geschosse auf Nordisrael ab. Über Opfer wurde zunächst nichts bekannt. Beim Katholikentag stellt sich Kanzler Merz heute Fragen junger Menschen. Begleitet wird die Debatte von einer Demonstration unter dem Motto »Gemeinsam für eine Zukunft ohne Merz und Menschenfeindlichkeit«. Laut der Stadt Würzburg sind dazu etwa 800 Teilnehmer angemeldet. Außerdem wird beim Katholikentag heute Bundestagspräsidentin Klöckner erwartet. FC Bayern Frauen holen das Double. Nach der Meisterschale gewannen die Fußballerinnen aus München am frühen Abend auch den DFB-Pokal. Beim Finale in Köln setzten sie sich mit 4:0 gegen Wolfsburg durch. Die Männer des FC Bayern spielen am 23. Mai um den DFB-Pokal. Gegner im Finale in Berlin ist Titelverteidiger Stuttgart. Das Wetter in Bayern, im Süden zeitweise Regen, sonst etwas Sonnenschein, aber auch Schauer oder Gewitter. Die Höchstwerte zwischen 9 und 15 Grad.
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8: Eigentlich war das Verhältnis von Sudetendeutschen und Tschechen viel besser geworden. Andreas Neukamp aus unserem BR24-Bayern-Team. Jetzt sorgt aber ein geplantes Treffen im tschechischen Brünn für neuen politischen Ärger.
14: Ja, es sieht so aus, als könnte das gute Verhältnis sogar auf dem Spiel stehen. Dass die Sudetendeutschen ihr Jahrestreffen am Pfingsten zum ersten Mal in Tschechien abhalten, war eigentlich genau das Zeichen, dass es besser geworden ist. Zur Erinnerung, die Sudetendeutschen waren im heutigen Tschechien daheim, wurden dort aber nach dem Zweiten Weltkrieg vertrieben. Deutschland unter Hitler hatte zuvor den Tschechen ihr Land gewaltsam weggenommen. Viele Sudetendeutsche jubelten Hitler zu. Jetzt hat Tschechien aber seit Dezember eine neue Regierung. Die Mehrheit im Parlament ist rechtspopulistisch bis rechtsextrem. Und dieses Parlament hat sich sehr deutlich gegen das Treffen der Sudetendeutschen im tschechischen Brünn gestellt. Schirmherrin des Treffens ist Bayerns Sozialministerin Ulrike Schaaf von der CSU. Sie hat das Treffen inzwischen verteidigt. Margit Ehrlich.
16: Scharf nannte den Sudetendeutschen Tag in Brünn ein historisches Ereignis. Das Treffen sei ein Signal für Frieden und Völkerverständigung für Europa und die ganze Welt. Wo sich die Völker damals mit Angst und Gewalt begegnet seien, stehe das Treffen in Brünn nächste Woche für Begegnung und Miteinander ein, sagte Scharf. Rund eine Woche vor Beginn des Sudetendeutschen Tags in Brünn stellte sich das tschechische Abgeordnetenhaus entschieden gegen das Vorhaben. Eine Entschließung gegen das Treffen deutscher Vertriebener und ihrer Nachfahren wurde mit den Stimmen der rechten Regierungsparteien verabschiedet. Man verurteile jegliche Relativierung der nationalsozialistischen Verbrechen und jegliche Infragestellung der Rechts- und Eigentumsverhältnisse in Tschechien, hieß es. Die Entschließung ist rechtlich nicht verbindlich. Die Sudetendeutsche Landsmannschaft hatte bereits 2015 mit einer Satzungsänderung auf ihre Forderungen nach Wiedergewinnung der Heimat und Rückgabe der enteigneten Besitztümer verzichtet.
14: Wer auf Bayerns längster Zugstrecke im Nahverkehr zwischen Hof und München unterwegs ist, kennt es vermutlich. Immer wieder bricht das Handynetz ab. Keine Seltenheit in Bayern, denn 7 der 10 größten Funklöcher in Deutschland liegen im Freistaat. Das allergrößte im Nationalpark Berchtesgaden. Woran liegt's? Das hat Julia Ley recherchiert.
8: Die Gründe für den mangelnden Ausbau sind vielfältig. Netzbetreiber nennen vor allem die schwierige Topografie in Alpennähe, strenge Natur- und Denkmalschutzvorgaben und die dünne Besiedlung, die Investitionen kostspieliger machten. Dazu kommt Widerstand von Anwohnern, die keine Masten vor ihrer Haustür wollen, und von Gemeinden, die beklagen, dass Anbieter zu oft eigene Standorte bauen, statt die Masten gemeinsam zu belegen.
14: Und nach dem Vatertag sehen wir uns an, wo in Bayern es die meisten Alkoholfahrten gibt. 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
8: Mit Sabine Strasser. Und hier geht's jetzt um den Eurovision Song Contest, der in diesem Jahr sein 70-jähriges Jubiläum feiert. Die Gewinnerin oder der Gewinner wird diesmal in Wien gekürt. Und morgen ist es soweit.
11: Good evening, Europe!
17: Eine Feier der verschiedenen Länder und Kulturen. Und immer voller Überraschungen.
19: Das ist schon brutal. Alle Scheinwerfer sind auf dich gerichtet. Jetzt sing. Und ganz Europa muss dir danach zu Füßen liegen.
20: Der ESC muss sich auf jeden Fall immer wieder neu erfinden. Das tut er aber zum Glück auch.
24: Irland, die Niederlande, Spanien und Slowenien werden den nächsten ESC boykottieren.
25: Der Grund für den Boykott ist Israels Vorgehen im Gazastreifen.
26: Also ich glaube, der ESC braucht gar nicht so tun, als wäre er unpolitisch. Ist er nämlich nicht.
19: Solange es den ESC geben wird, hat die Demokratie in Europa eine Chance.
8: H.P. Kerkeling haben wir da zuletzt gehört. Der Schauspieler hat schon mehrmals den Vorentscheid zum ESC moderiert. In Wien wurden bereits 95.000 Tickets für den Wettbewerb verkauft, so viele wie noch nie. Die Fans kommen aus mehr als 70 Ländern. Millionen Menschen werden das Event wieder live im Fernsehen verfolgen. Auch die ARD überträgt den ESC. Ich bin jetzt verbunden mit meinem Kollegen Daniel Kähler. Er berichtet für die ARD aus Wien und ist auch schon vor Ort. Guten Morgen, Daniel. Spürt man denn schon was vom ESC in der Stadt?
27: Ja, guten Morgen. Und ich bin hier im Museumsquartier in Wien und man muss sagen, hier im Stadtzentrum spürt man durchaus was davon, denn die Hotspots dieses ESC sind wirklich alle in der Nähe. Also zum Beispiel ist hier das Eurovillage auf dem Rathausplatz. Jetzt heute Morgen ist es da relativ leer, aber ab Nachmittag gibt's da Konzerte. Außerdem wurden in der ganzen Stadt verschiedene Kaffeehäuser den ESC-Teilnehmerländern zugeordnet. Das heißt, es gibt da denn die Spezialitäten aus den entsprechenden Ländern. Das heißt, so zieht sich dann auch der ESC durch die ganze Stadt. Das ist eine ganz gute Idee.
8: Es ist ja in diesem Jahr der ESC besonders politisch aufgeladen. 5 Länder boykottieren den Wettbewerb, weil Israel dabei ist. Wie sehr bestimmt das Thema Israel den ESC?
27: Man muss sagen, das ist jetzt nicht das Hauptthema, über das ständig von allen gesprochen wird, aber es hat natürlich Einfluss. Also es gibt, wir haben es ja auch gerade gehört, Länder, die den ESC boykottieren. Dementsprechend sind einige Fans auch nicht hergekommen. Spanien, das nicht dabei ist, das merkt man. Spanische Fans scheinen hier weniger vor Ort zu sein, ist mein Eindruck. Das war immer eine sehr große und auch eine sehr aktive Fan-Community. Die fehlen, das merkt man einfach. Und ich habe auch gehört, dass viele Fans dieses politische Thema gern wegwischen würden und das Musik- und Community-Thema, sage ich mal, gerne im Vordergrund sehen würden. Und ich glaube auch, das sind die meisten Fans, die das so sehen. Aber bei manchen kochen die Emotionen natürlich weiterhin hoch. Diese ganzen Diskussionen und die Teilnahme Israels der vergangenen Monate, die haben viele Fans sehr emotional verfolgt.
8: Und die Diskussionen haben ja sogar die Regeln verändert. Die Publikumsstimmen werden nicht mehr so stark gewichtet.
27: Genau, also zum Beispiel in den Halbfinals am Dienstag und Donnerstag gestern, da durften die Fachjurys wieder mitreden, haben sozusagen eine bessere Position bekommen bei den Votings. Außerdem gibt es mehr Jurymitglieder und die sollen auch jetzt in Zukunft ein bisschen anders zusammengesetzt werden. Und es gibt noch eine andere Regeländerung. Jeder, der anruft oder in der App abstimmt oder per SMS, darf nur noch 10-mal abstimmen. Das war bislang anders, da konnte man 20-mal abstimmen. Fast schon Power-Voting machen, nennen das hier viele.
8: Die Politik ist die eine Seite des ESC, auf der anderen übt der Wettbewerb ja auch eine Riesenfaszination aus. Was finden die Fans denn so toll oder was fasziniert dich?
27: Also was ich hier immer wieder höre, wenn ich mit Menschen spreche, ist, es ist eben nicht nur die Show im Fernsehen, die viele toll finden, es ist dieses Zusammenkommen von Fans aus ganz Europa. Ich sage immer, es ist ein bisschen wie die Fußball-EM, nur eben ohne Fußball und auch nicht mit so großen Rivalitäten meistens jedenfalls. Ich kenne sehr viele Menschen, die hier wirklich Freundschaften schließen beim ESC und sich dann auch immer hier treffen. Und man muss auch gleichzeitig sagen, wann beschäftigen wir uns in Deutschland schon mal mit Musik aus Rumänien, aus Serbien oder aus Malta zum Beispiel, ja. Das ist oft nur beim ESC der Fall. Da bekommen wir so ein kleines Fenster in die Musikszene dieser jeweiligen Länder. Und es ist eben auch ein Contest, und das kann ich persönlich sagen, der einen viele Jahre schon durchs Leben begleitet. Für manche ist das wie Weihnachten und Ostern zusammen. Es ist einfach nicht nur irgendeine Fernsehshow, das ist ganz wichtig.
8: Soweit das Positive. Aber Gegner des ESC sagen, das ist eine bunte, schrille Show mit viel Feuer und nackter Haut, aber wenig musikalischem Inhalt. Wie siehst du das?
27: Na gut, das kann ich jetzt nicht ganz von der Hand weisen, dass es Beiträge gibt, die genau diese Klischees erfüllen. Aber ich finde es ganz interessant, manchmal so ein bisschen hinter die Oberfläche zu gucken. Gucken wir zum Beispiel auf den Beitrag aus der Republik Moldau in diesem Jahr, den wir auch am Samstag im Finale sehen. Das klingt erstmal nach einem Partysong von einem Rapper, da geht's. Aber wenn man genau hinguckt und auch mal mit dem Rapper spricht, darum, dass es dieses kleine Land, das ja zwischen der Ukraine und Rumänien liegt, die Republik Moldau, sich nach Westeuropa orientiert. Es geht auch um das nationale Selbstbewusstsein des Landes. Ein ganz wichtiger Faktor für viele, gerade kleinere Teilnehmerländer hier. Oder auch der Song aus Albanien, da geht es um die Bedeutung der Familie in der albanischen Kultur und auch darum, wie das ist, wenn man das Land verlässt, was ja viele in Albanien auch getan haben oder auch immer noch tun, wie man denn weiterhin die Verbindung zur Familie hat. Also es gibt eben auch diese Themen, und die findet man bei fast jedem ESC, die etwas Besonderes darstellen. Es ist nicht alles so bedeutungsarm, wie es auf den ersten Blick aussieht.
8: Für Aufsehen gesorgt hat in den Vorentscheidungen auch Monroe, die 17-Jährige, die für Frankreich antritt. Und ihr Song, der klingt ja sehr nach Oper. Und im vergangenen Jahr hat ja auch schon der österreichische Countertenor JJ gewonnen. Klassik meets Pop, ist das jetzt der neue Trend?
27: Das ist gerade auf jeden Fall ein großer Trend. Man sieht es natürlich auch bei Künstlern außerhalb des ESC, beispielsweise der Sängerin Rosalia. Ich glaube, da haben sich viele einiges abgeguckt, auch hier beim ESC. Wir haben beispielsweise Finnland dabei mit Pete Parkkonen und Linda Lampenius. Letzteres eine bekannte Violinistin, die auch live auf der Bühne spielen wird. Sehr dramatischer Titel. Und man hat schon das Gefühl, dass diese Klassik und Pop beziehungsweise teilweise auch Opernkombination bei vielen Teilnehmern beliebt ist. Und das ist vor allen Dingen etwas, was gerade, wenn man mit einer starken Opernstimme noch dabei ist, bei den Jurys auch gut ankommen wird. Denn die müssen explizit nach gesanglicher Qualität auch entscheiden.
8: Und wie schaut es diesmal aus mit Deutschland beim ESC? Was für Chancen haben wir denn mit Sarah Engels?
27: Ja, ich glaube, das wird schwer, übers Mittelfeld hinauszukommen diesmal, muss ich sagen. Denn der Song zeigt wenig Innovation, ist auch nicht ganz so anspruchsvoll, dass die Jurys das jetzt gut bewerten werden. Dazu kommt, Deutschland ist auf Platz 2 im Start oder in der Startreihenfolge morgen. Das ist statistisch gesehen wirklich einer der schlechtesten Startplätze, die man haben kann, weil einfach viele Zuschauer den Song dann am Ende vielleicht schon vergessen haben könnten. Also sie ist sehr professionell auf der Bühne, wird uns gut vertreten. Aber ich glaube, wir dürfen nicht damit rechnen, dass wir im nächsten Jahr den ESC ausrichten werden.
8: Dann noch ganz kurz deine Einschätzung. Wer sind die Favoriten?
27: Also neben Finnland, was ich schon genannt habe, muss man Australien im Blick haben. Die sind ja auch seit einigen Jahren als Gäste immer beim ESC dabei. Klassischer Popsong, aber perfekt gesungen, sehr dramatisch, sehr gut inszeniert. Und was viele auch sehr weit vorne sehen, ist beispielsweise Dänemark mit einem, ja, vielleicht ein bisschen oberflächlichen Partysong, das gebe ich gerne zu, aber der auch sehr gut von einem ehemaligen Musical-Darsteller hier präsentiert wird. Also da kann man sich wirklich drauf freuen.
8: Vielen Dank für diese Einschätzung. Das war Daniel Kehler. Er berichtet seit Jahren für die ARD vom ESC, so auch morgen. Und das erste ist ab 20.15 Uhr live dabei. Und wir halten Sie natürlich auch hier auf BR24 auf dem Laufenden.
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8: A93 Rosenheim Richtung Kiefersfelden, zwischen Dreieck Inntal und Grenzübergang Kiefersfelden. Stau und stockender Verkehr für Lkw auf der rechten Spur wegen der Blockabfertigung in Österreich. B17 Landsberg Richtung Augsburg, zwischen Königsbrunn Süd und Königsbrunn Nord, ein Unfall auf der rechten Spur. Noch der Blick aufs Wetter in Bayern. Im Süden viele Wolken, zeitweise auch Regen. Ansonsten kann auch öfter mal länger die Sonne durchkommen, aber es gibt auch immer wieder mal Schauer und Gewitter. 9 bis 15 Grad die Höchstwerte heute. In der kommenden Nacht sinkt wieder die Schneefallgrenze auf etwa 1200 bis 1000 Meter bei Tiefstwerten um 4 Grad. Und die weiteren Aussichten: Morgen wird es in Franken teilweise auch mal sonnig und es bleibt weitgehend trocken. Richtung Alpen bleibt es aber den ganzen Tag dicht bewölkt und es wird immer wieder mal regnen. Am Sonntag und am Montag zunächst freundlich, dann aber gegen Nachmittag auch wieder mehr Wolken und einzelne Schauer. Die Höchstwerte wieder etwas wärmer in den nächsten Tagen, zwischen 8 und 20 Grad. Und die Tiefstwerte in den kommenden Nächten zwischen 7 und 1 Grad.

0: Heute ist Freitag, der 15. Mai. Es ist 7.30 Uhr.
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0: Es kommen deutlich weniger Menschen auf irregulären Wegen in die EU. Das zeigen aktuelle Daten der Grenzschutzagentur Frontex. Mehr dazu gleich. Außerdem berichten wir über den bevorstehenden Einsatz der Bundeswehr in der Straße von Hormus. Und wir schauen auf den Staatsbesuch von US-Präsident Trump in China, der heute zu Ende geht. Ich spreche um 10 vor 8 mit unserer Korrespondentin. Durch die Sendung begleitet sie in den nächsten anderthalb Stunden Katja Strippel. Ich wünsche Ihnen einen schönen guten Morgen. Die Zahl der irregulären Grenzübertritte in die EU ist deutlich gesunken. Der Rückgang betrifft vor allem die Mittelmeerroute. Das zeigen Daten der Grenzschutzagentur Frontex für die ersten 4 Monate dieses Jahres, die unserem Studio in Brüssel exklusiv vorliegen. Katrin Schmidt berichtet.
2: Konkret waren es 40% weniger irreguläre Grenzübertritte von Januar bis Ende April, verglichen mit dem Vorjahreszeitraum. Und nach jüngsten Daten der EU-Grenzschutzagentur Frontex, die dem ARD-Studio Brüssel exklusiv vorliegen, sind in diesem Jahr bisher knapp 29.000 Menschen irregulär in die EU eingereist, das heißt also ohne gültige Papiere oder ohne Einreise- bzw. Aufenthaltsgenehmigung. Das ist der niedrigste Stand seit Jahren. 2023 etwa lag die Anzahl der Fälle noch 3-mal so hoch. Die Haupteinreiseroute bleibt, wenn auch mit deutlich rückläufigen Zahlen, das zentrale Mittelmeer, meist mit Startpunkt Libyen und Ankunft etwa an der italienischen Küste. Gefolgt von der östlichen Mittelmeerroute, etwa über die Türkei nach Griechenland und Zypern. Beide Routen stehen damit für jeweils rund ein Drittel aller irregulären Einreisen in die EU. Insgesamt setzt sich laut Frontex ein deutlicher Trend fort. Bereits im gesamten Jahr 2025 gingen die irregulären Einreisen um gut ein Viertel im Vergleich zum Vorjahr zurück. Hauptursachen für den Rückgang der Migrationszahlen sind laut Frontex die Zusammenarbeit mit Partnerländern, etwa an der nordafrikanischen Küste, und schwierige Wetterbedingungen zu Beginn des Jahres. Gleichzeitig bleiben die menschlichen Kosten hoch. Nach Angaben der Internationalen Organisation für Migration sind in diesem Jahr bisher mehr als 1.200 Menschen im Mittelmeer ums Leben gekommen.
0: Noch gibt es kein offizielles Bundestagsmandat für den Einsatz deutscher Soldaten in der Straße von Hormus. Die Regierung will die Bundeswehr ja auch erst dorthin schicken, wenn der Irankrieg vorbei ist. Aber damit es dann schnell geht, werden schon die ersten Schiffe in die Region verlegt. Und jetzt hat das Verteidigungsministerium mehr Gerät und mehr Personal in Aussicht gestellt. Evi Seibert aus Berlin.
3: Das Verteidigungsministerium nannte autonome Minenabwehrsysteme, Minentaucher und spezialisierte Kräfte zum Schutz von Schiffen. Möglich wäre auch eine hochrangige Beteiligung deutscher Stabsoffiziere in den Führungsstäben der Mission. Bisher hat sich bereits das deutsche Minenjagdboot Fulda auf den Weg ins östliche Mittelmeer gemacht, um einen Einsatz in der Straße von Hormus möglicherweise zu unterstützen. Auch das deutsche Versorgungsschiff Mosel könnte zur Verstärkung eingesetzt werden. Zurzeit ist es noch im Auftrag der NATO in der Ägäis unterwegs. Voraussetzung für einen deutschen Einsatz zur Sicherung der Straße von Hormus an der Seite von Partnerländern ist allerdings, dass die Kampfhandlungen beendet werden, dass es eine klare völkerrechtliche Grundlage dafür gibt und ein Mandat des Deutschen Bundestages.
0: Die USA setzen auf Unterstützung aus China, um den Iran-Krieg zu beenden. US-Präsident Trump ist gerade auf Staatsbesuch in China und hat dem Sender Fox News ein Interview gegeben. Darin verwies er auf einen Friedensvorschlag des chinesischen Staats- und Parteichefs und sagte auch nochmal, wie wichtig es für China sei, dass die Straße von Hormus wieder geöffnet wird, denn das Land ist der größte Abnehmer von Öl aus dem Iran. Heute trifft sich Trump in Peking nochmal mit Xi, dann reist er zurück nach Washington. Maximilian Seib aus Peking.
4: Bisher ist es vor allem ein Gipfel der schönen Bilder und der warmen Worte. Xi und Trump beschworen gestern immer wieder die gute Beziehung und Zusammenarbeit der beiden Staaten. Konkrete Ergebnisse sind bislang dagegen kaum bekannt geworden. Und wenn, dann vor allem in Handelsfragen. Xi hat US-Unternehmen mehr Zugang zum chinesischen Markt versprochen. Ähnliche Versprechen wurden in der Vergangenheit allerdings nicht gehalten. 10 chinesische Firmen dürfen derweil Hochleistungschips vom US-Unternehmen Nvidia kaufen, die unter anderem für künstliche Intelligenz gebraucht werden. Allerdings nur das zweitbeste Modell. Eine gemeinsame Linie gibt es offenbar beim Thema Irankrieg. Das Weiße Haus erklärte, man sei sich einig, dass die Straße von Hormus offen sein müsse und der Iran keine Atomwaffen haben dürfe. Warnungen an die USA sprach China beim Thema Taiwan aus. Die Insel wird seit Jahrzehnten unabhängig und demokratisch regiert, China sieht sie aber als Teil des eigenen Staatsgebietes an. Die USA liefern Waffen in Milliardenhöhe an Taiwan, China erklärte, das sei eine rote Linie für Peking. Xi und Trump treffen sich heute Vormittag Ortszeit zunächst zu einem Freundschaftsfoto, wie es im offiziellen Programm heißt. Anschließend stehen eine gemeinsame Teezeit und ein Arbeitsmittagessen an. Bei dem können Xi und Trump noch einmal in ungestörterem Setting über die zahlreichen Fragen sprechen, die noch offen sind. Am frühen Nachmittag reist der US-Präsident dann ab.
0: Und was bleibt von der Reise des US-Präsidenten? Darüber spreche ich gleich mit unserer Korrespondentin um 10:08 im BR24 Hintergrund. Anfang der Woche hat Bundeskanzler Merz beim Bundeskongress des Deutschen Gewerkschaftsbunds für tiefgreifende Sozialreformen geworben und dafür jede Menge Pfiffe und Buhrufe kassiert. Anfang des kommenden Monats

0: der Digitalisierung, der Dekarbonisierung und dem demografischen Wandel begegnen. Die aktuelle Entwicklung verschärft die Probleme. Zwar liegt die Arbeitslosigkeit in Bayern im Bundesvergleich immer noch vergleichsweise niedrig, doch viele Branchen leiden unter Auftragsmangel und Unsicherheiten, gerade Firmen, die ihre Produkte in die USA verkaufen. Wirtschaftsvertreter pochen daher auf Entlastungen und Reformen. Der DGB wiederum fordert höhere Ausgaben vom Freistaat selbst. Das Festhalten an der schwarzen Null im Staatshaushalt begrenze notwendige Zukunftsinvestitionen. Das heutige Treffen in der Staatskanzlei gewinnt aber auch wegen der bundesweiten Diskussionen über Reformen eine besondere Bedeutung.
1: Friedrich Merz stellt sich heute beim Deutschen Katholikentag den Fragen junger Menschen. Auch dort könnte es Pfiffe und Buhrufe für den Kanzler geben, denn in Würzburg ist eine Demonstration angemeldet. Das Motto: gemeinsam für eine Zukunft ohne Merz und Menschenfeindlichkeit. Die Veranstalter rechnen mit etwa 800 Teilnehmern. Wie die Diskussionsrunde mit dem Kanzler ablaufen soll, das erklärt Christian Wölfel.
2: Mehrere Jugendliche sollen Friedrich Merz Fragen zu Zukunftsthemen stellen dürfen. Eine Stunde nimmt sich der Kanzler Zeit, Rede und Antwort zu stehen. Anschließend wird er noch ausgewählte Angebote auf der Kirchenmeile besuchen und sich mit Helferinnen und Helfern des christlichen Großereignisses treffen. Am Nachmittag steht auf mehreren zeitgleich stattfindenden Podien das Thema Krieg und Frieden auf der Agenda. Prominentester Teilnehmer ist der Generalinspekteur der Bundeswehr, Carsten Breuer. Mitschwingen wird dabei die konsequente Mahnung von Papst Leo XIV. Für den Frieden und gegen Aufrüstung. Dazu passt die Frage, die ebenso auf der Agenda des Katholikentags steht: Wie politisch soll Kirche sein? Mit dabei der Münchner Kardinal Reinhard Marx. Ebenso nach Würzburg kommen wird Bundestagspräsidentin Julia Klöckner. Sie hatte sich immer wieder auch kritisch zu politischen Stellungnahmen der Kirchen geäußert.
1: Knapp 2 Wochen ist es jetzt her, dass der gestrandete Buckelwal in der Nordsee ausgesetzt wurde. Sein GPS-Sender liefert immer noch keine Signale, um das Tier zu orten. Deshalb ist unklar, wo der Wal gerade ist. Möglicherweise hat er es nur bis nach Dänemark geschafft und ist tot. Arne Bartram aus unserem Skandinavien-Studio.
3: Vor der dänischen Insel Enholt ist ein toter Wal entdeckt worden. Jetzt wird geprüft, ob es sich dabei um den Buckelwal handelt, der wochenlang vor der deutschen Ostseeküste festsaß. Die dänische Umweltbehörde hat bisher nur bestätigt, dass ein Wal vor Enholt gestrandet ist. Beobachter vor Ort schätzen das Tier auf 10 bis 15 Meter Länge. Das würde zu dem Buckelwal passen, der zuletzt vor der Insel Pöhl lag. Außerdem befindet sich Enholt auf der Route Richtung Nordsee, in die der Wal Anfang Mai gebracht worden war. Die dänischen Behörden gehen davon aus, dass das jetzt gefundene Tier schon eine Weile tot ist. Als nächstes sollen Gewebeproben genommen werden. So könnte geklärt werden, ob es der Wal von der Insel Pöhl ist. Der war Anfang Mai von einer privaten Initiative mit einem Spezialschiff Richtung Nordsee gebracht worden. Laut Meeresbiologen hatte der stark geschwächte Wal kaum Überlebenschancen und ist vermutlich gestorben.
1: Und jetzt ist es 20 vor 8.
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1: Bei der US-Notenbank Federal Reserve, kurz FED, beginnt heute eine neue Ära. Der Weg ist frei für Kevin Warsh, den Wunschkandidaten von Präsident Trump. Wolfram Schrag, was ist denn vom neuen FED-Chef zu erwarten?
5: Nun, das kommt darauf an, wen man fragt. Vorgänger Jerome Powell hatte sich immer wieder dem Druck aus dem Weißen Haus widersetzt. Die FED ist schließlich ein unabhängiges Organ. Doch ob Kevin Warsh als neuer FED-Chef die lockere Geldpolitik liefert, die von ihm erhofft wird, ist offen. Angela Göpfert aus der ARD-Finanzredaktion.
6: Präsident Donald Trump erwartet von seinem Wunschkandidaten vor allem eines: niedrigere Zinsen. Warsh hat sich in der Vergangenheit durchaus offen für Zinssenkungen gezeigt. Sein Argument: künstliche Intelligenz könne die Produktivität steigern und damit den Preisauftrieb dämpfen. Doch der FED-Chef entscheidet nicht allein über die Geldpolitik. Für Zinssenkungen braucht er eine Mehrheit im sogenannten Offenmarktausschuss. Und die dürfte nicht automatisch auf Trump-Kurs liegen. Zumal Warshs Vorgänger Jerome Powell der FED erhalten bleibt. Als Gouverneur im Vorstand und damit auch als stimmberechtigtes Mitglied des Offenmarktausschusses. Hinzu kommt: Warsh will die Bilanz der FED schrumpfen, also den Bestand an amerikanischen Staatsanleihen zurückfahren. Dadurch könnten allerdings die Kurse der Anleihen fallen und die langfristigen Zinsen steigen. Für den hochverschuldeten US-Staat würde die Finanzierung teurer. Unterm Strich könnte Trump damit einen FED-Chef bekommen, der zwar anders klingt als Powell, aber nicht automatisch die lockere Geldpolitik liefert, die sich das Weiße Haus erhofft.
5: Im Ringen um die Übernahme der Commerzbank durch die italienische Großbank UniCredit sitzt Commerzbank-Chefin

0: Bettina Orlob auf künstliche Intelligenz, um rund 3000 Stellen abzubauen. Der deutschen Presseagentur sagte die Managerin, KI sei sehr kraftvoll in verschiedenen Bereichen. Die Auswirkungen seien größer, als man vor gut einem Jahr angenommen habe. Beim Jobabbau will sie die eigene Belegschaft so weit wie möglich schonen und bei externen Dienstleistern einsparen. Die UniCredit, die bereits knapp 30% der Commerzbank kontrolliert, hatte Anfang Mai ein Angebot für sämtliche Commerzbank-Anteile vorgelegt. Mit dem Beginn des Angriffskriegs von Russland auf die Ukraine vor inzwischen mehr als 4 Jahren hatte die damalige Bundesregierung eine sogenannte Zeitenwende in der Sicherheits- und Verteidigungspolitik ausgerufen. Dabei geht es um eine größere und modernere Bundeswehr. Es geht aber auch um eine sogenannte resiliente Gesellschaft. Diese soll in allen Bereichen auf Probleme und Krisen vorbereitet sein, auch die Wirtschaft. Als Vorbild gilt vielen Experten Finnland. Stefan Lina.
1: Für Peter Leibinger ist die Sache klar. Der Präsident des Bundesverbandes der deutschen Industrie, BDI, sagte dem BR, wenn sich Deutschland wirklich nachhaltig auf immer neue Bedrohungen einstellen wolle, dann könne man sehr viel von Finnland lernen. Das gelte auch für die Wirtschaft. Ähnlich sieht das der finnische Verteidigungsminister Antti Häkkinen, der seit dem NATO-Beitritt seines Landes ein europaweit gesuchter Gesprächspartner ist. Er betont, dass es nicht ausreiche, wenn sich nur Militär- und Sicherheitsbehörden auf Bedrohungen einstellen. Man müsse in der gesamten Gesellschaft ein Bewusstsein für Risiken schaffen. Für die Wirtschaft bedeutet dies unter anderem, sich breit aufzustellen und nach verschiedenen Seiten abzusichern, so Häkkinen. Als Musterbeispiel gilt Elisa, der größte finnische Telekommunikationsanbieter. Dort heißt es, man habe Mobilfunk- und Kabelnetze so ausgelegt, dass sie redundant seien. Gäbe es Störungen oder Sabotage an einer Stelle, dann habe man immer Ausweichmöglichkeiten. Einen solchen Plan B haben auch die meisten Industrieunternehmen des Landes, etwa indem sie wichtige Zulieferungen nicht nur von einem, sondern von mehreren Partnern beziehen. Hintergrund ist, dass sich das kleine Finnland seit Jahrzehnten durch den großen Nachbarn Russland und dessen Großmachtstreben bedroht sieht.

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3: Und jetzt ist es 7.45 Uhr.
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5: Zahl der irregulären Einreisen in EU geht weiter zurück. Das geht aus Daten der EU-Grenzschutzagentur Frontex hervor, die dem ARD-Studio in Brüssel exklusiv vorliegen. Demnach sind in diesem Jahr von Januar bis April knapp 29.000 Menschen irregulär in die EU eingereist. Das heißt, ohne gültige Papiere oder ohne Einreise- oder Aufenthaltsgenehmigung. Das ist der niedrigste Stand seit Jahren. Marine plant weitere Beiträge für Hormuz-Einsatz. Das Verteidigungsministerium hat mehr Gerät und Personal für einen möglichen deutschen Einsatz in der Straße von Hormuz in Aussicht gestellt. Die Rede ist von autonomen Minenabwehrsystemen, Minentauchern und spezialisierten Kräften zum Schutz von Schiffen. Möglich wäre auch eine Beteiligung deutscher Stabsoffiziere in den Führungsstäben der Mission. Xi empfängt Trump in abgeschotteter Regierungsanlage. Der US-Präsident beendet heute seinen Besuch in China. In dem kaum zugänglichen Machtzentrum der Kommunistischen Partei in Peking werden nur wenige Staatsgäste empfangen. Zu den Gästen der jüngeren Geschichte gehören der belarussische Staatschef Lukaschenko und Russlands Präsident Putin. USA lockern Visa-Regeln während WM. So sollen für WM-Teilnehmer und ausgewählte Fans aus bestimmten Ländern die Kautionszahlungen ausgesetzt werden, teilte das Außenministerium mit. Ursprünglich sollten Menschen aus 50 Ländern für ein US-Visum zwischen 5.000 und 15.000 Dollar hinterlegen. Verfahren von Verbraucherschützern gegen Penny wird in zweiter Instanz verhandelt. Der Discounter hatte mit hohen Rabatten geworben, diese bezogen sich aber auf eine unverbindliche Preisempfehlung. Als Bezugsgröße muss jedoch der niedrigste Preis der vergangenen 30 Tage dienen. In erster Instanz hat Penny verloren und war in Berufung gegangen. Das Wetter in Bayern, im Süden zeitweise Regen, sonst etwas Sonnenschein, aber auch Schauer oder Gewitter, Höchstwerte 9 bis 15 Grad.
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3: Bayern ist das Funkloch-Bundesland Nummer 1 in Deutschland. Das größte Funkloch der Republik liegt im Nationalpark Berchtesgaden. Und Daten der Bundesnetzagentur zeigen, dass sich sogar 7 der 10 größten Funklöcher im Freistaat befinden. Vor allem im ländlichen Raum ist das für viele ein tägliches Ärgernis. Aber warum ist es eigentlich so schwer, Bayerns Straßen und Dörfer mit Netz zu versorgen? Unsere Reporterin Julia Ley war in Oberbayern unterwegs, auf der Suche nach Netz und nach Erklärung.
6: Der Königssee, die Wallfahrtskirche St. Bartholomä oder der Malerwinkel in der Ramsau. In und um den Nationalpark Berchtesgaden liegen einige der bekanntesten Instagram-Hotspots Deutschlands. Nur selbst etwas posten ist hier meist keine Option.
7: Habt ihr hier Handyempfang?
8: Gelegentlich, eher weniger.
9: Leider nicht gut.
6: Was enttäuschte Touristen hier berichten, belegen Zahlen der Bundesnetzagentur. Deutschlands größtes Funkloch liegt im Nationalpark Berchtesgaden. 7 der 10 größten Funklöcher Deutschlands sind in Bayern. Markus Jodl, Pressesprecher der Telekom, ist eigens an den Königssee gekommen, um zu erklären, woran das liegt.
10: Wir haben hier sehr viel geschützte Natur, Nationalpark. Wir haben hier Denkmalschutz auch viel. Und es ist auch noch relativ dünn besiedelt. Deshalb muss man da immer wieder gucken, dass man nach Lösungen sucht.
6: Nach Lösungen sucht etwa Birgit Seeholzer, zuständig für die Wirtschaftsförderung im Landkreis Traunstein. Sie kennt die Gründe für den schleichenden Ausbau. Hügel und Berge etwa seien eine große Herausforderung. Das größte Problem aber sei der Widerstand in den Gemeinden.
11: Weil natürlich so ein Mobilfunkmast gerade bei unserer schönen Region natürlich vielleicht optisch mal zunächst stört. Dann gibt es Bedenken gesundheitlicher Art.
6: Wie dieser Widerstand konkret aussieht, lässt sich in Palling im nördlichen Landkreis Traunstein beobachten. Kurz hinter dem Ortsausgang steht seit 2 Jahren ein Mast auf einer Anhöhe. Direkt darunter wohnt Georg Brandl. Den Holzstapel vor seinem Haus hat er mit Protesttafeln plakatiert.
7: Ich habe unseren Unmut etwas ausgedrückt, dass wir gegen diesen Mast sind. Und der Wald ging ja bis hinter unser Haus. Und jetzt steht eben der Masten direkt hinter unserem Haus.
6: Brandl protestiert trotzdem weiter, um zu verhindern, dass in Zukunft noch mehr Antennen auf den Mast kommen. Und hier wird es kompliziert. Denn genau das, dass mehrere Anbieter einen Masten nutzen, will wiederum die Gemeinde.
9: Es wäre halt schön, wenn die Netzbetreiber sich einen Funkmasten teilen würden. So würden wir nicht unendlich viele Funkmasten bekommen.
6: 6 Masten sind mittlerweile in und um Palling in Betrieb. Nur 2 davon sind doppelt belegt.
9: Wir haben zwar unsere Bedenken geäußert, aber wir haben keine Antwort darauf gekriegt.
6: Sein Eindruck, die Mobilfunkbetreiber interessiert nicht, was die Gemeinde will. Zurück im Nationalpark Berchtesgaden weist Markus Jodl von der Telekom das vehement zurück.
10: Wir sind daran interessiert, Standorte zu bauen, die im Konsens entstehen. Aber wir haben halt auch einfach die Physik. Und es ist nicht so, dass Sie einfach sagen können, ihr braucht einen Mobilfunkstandort, aber wir schieben den mal da raus hinter den Wald. Der Mobilfunkstandort muss da stehen, wo die Nutzer sind.
6: Jodl ist trotzdem zuversichtlich, dass sich die Lage bald bessern wird. Bis dahin heißt es wohl abwarten.
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3: Heute geht der Staatsbesuch des US-Präsidenten in China zu Ende. Donald Trump führt nochmal Gespräche mit dem chinesischen Staats- und Parteichef Xi. Sie hatten sich gestern schon getroffen und Xi hat ein großes Staatsbankett für Trump gegeben. Dabei sind schöne Bilder entstanden, aber was bleibt politisch von dieser Reise? Darüber spreche ich jetzt mit unserer USA-Korrespondentin Nina Barth, die für die Berichterstattung ebenfalls nach Peking gereist ist und mir jetzt live von dort zugeschaltet ist. Schönen guten Morgen, Frau Barth.
12: Guten Morgen.
3: Wie wirken Trump und Xi denn auf Sie? Es ist ja der erste chinesische Staatsbesuch eines US-Präsidenten seit fast einem Jahrzehnt, aber für Trump ist es schon der zweite. Ist das ein freundschaftliches Verhältnis?
12: Das scheint so zu sein. Donald Trump spricht ja immer davon, dass Xi Jinping sein Freund ist. Ob Xi Jinping das auch so sieht, ob er Donald Trump als Freund bezeichnen würde, das weiß ich nicht. Aber die beiden kommen offensichtlich ganz gut miteinander klar. Also die können offensichtlich miteinander kommunizieren. Und es ist auch so, dass Xi Jinping Donald Trump natürlich kennt und entsprechend Donald Trump hier auch empfangen hat. Also das war mit viel Pomp. Das ist genauso, wie Donald Trump das mag.
3: In Sachen Taiwan hat der chinesische Staats- und Parteichef ja gestern Klartext gesprochen und eine Warnung an die USA ausgesprochen. China beansprucht die demokratisch regierte Insel schon lange für sich. Wie ist denn die Position der USA?
12: Es ist so, dass sich Donald Trump dazu nicht offiziell verhalten hat. Er hat dazu noch nichts gesagt. Aber es ist natürlich schon so, dass das als Drohung zu verstehen ist, wobei wir auch nicht wissen, was tatsächlich passiert, wenn Donald Trump nicht macht, was der chinesische Staatschef gerne hätte. Es geht da in allererster Linie um ein Militärpaket. Das hat der US-Kongress im Dezember beschlossen. 11 Milliarden Dollar umfasst das. Das bisher größte Paket für Taiwan. Für China ist das ein Affront. Und die Chinesen wollen eben, dass die USA ihre Unterstützung für Taiwan aufgeben oder zumindest einschränken. Also ich vermute, dass Donald Trump da ein bisschen auf Zeit spielt. Er wird wahrscheinlich sagen, ja, lasst uns darüber im Gespräch bleiben. Aber ich bin mir ziemlich sicher, dass er sich da jetzt auf nichts festgelegt hat. Er hat, glaube ich, keine klare Zusage zu irgendetwas gemacht, aber er hat auch nicht die Türen zugeschlagen.
3: Die USA setzen ja auch auf Unterstützung aus China, um den Iran-Krieg zu beenden. Trump hat dem Sender Fox News ein Interview gegeben und darin auf einen Friedensvorschlag des chinesischen Staats- und Parteichefs verwiesen. Was können Sie uns dazu sagen?
12: Dazu kann ich noch gar nicht viel sagen. Ich weiß, dass es einen 4-Punkte-Friedensvorschlag wohl geben soll, aber wir haben da noch relativ wenig konkrete Details dazu gehört. Also was wir erfahren haben, ist, es geht um die Wahrung der nationalen Souveränität. Das Völkerrecht muss gewahrt werden. Also das sind alles solche Begriffe, die aber eben noch nicht sehr konkret sind.
3: Trump hat ja eine hochrangige Wirtschaftsdelegation dabei, aber sind der Handel und der Zollstreit wirklich die beherrschenden Themen dieser Reise?
12: Das kommt drauf an. Also ich glaube, für die Chinesen war das wichtigste Thema tatsächlich Taiwan. Für Donald Trump wird sehr, sehr wichtig gewesen sein Iran. Aber die Zoll- und Handelsfragen, die sind natürlich immer ein sehr, sehr wichtiges Thema, wenn die USA und die Chinesen miteinander kommunizieren. Und offensichtlich sind auch ein paar Deals tatsächlich abgeschlossen worden. Donald Trump hat sich vorhin geäußert und hat gesagt, er hat fantastische Handelsdeals hier abgeschlossen.
13: Informationen und Einschätzungen von unserer USA-Korrespondentin Nina Barth live aus Peking. Vielen Dank dafür.
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13: Was die Männer des FC Bayern in einer Woche klar machen wollen, das haben die Fußballerinnen des FC Bayern jetzt schon erreicht. Das Double nach der Meisterschaft haben sie auch den DFB-Pokal gewonnen. Johannes Krause.
14: Pokal hoch im Konfettiregen, das Double perfekt im Pokalfinale in Köln, haben die Münchnerinnen deutlich mit 4:0 gegen den VfL Wolfsburg gewonnen. Wolfsburg, jahrelang ja das Maß aller Dinge im Pokal, aber Bayern ist jetzt zum zweiten Double in Folge marschiert. Jubel also bei den Münchnerinnen und Tränen bei den Wolfsburgerinnen, vor allem bei der ehemaligen DFB-Kapitänin Alexandra Popp, die den Verein nach über einem Jahrzehnt verlässt. Christian Schulze.
15: Dieses Gefühl hat sie bisher nicht gekannt. Im Anschluss an ihr 14. DFB-Pokalfinale flossen bei Alexandra Popp bittere Tränen. Erstmals musste sie sich die Silbermedaille umhängen lassen. Der Traum vom märchenhaften Abschied nach 14 Jahren Wolfsburg ist für Popp durch die 0:4-Niederlage gegen Bayern München je geplatzt.
16: Ja, natürlich bin ich extrem enttäuscht und gleichzeitig auch traurig. Ich habe es mir natürlich anders vorgestellt, ein schöneres Happy End. Aber man muss am Ende nahtlos anerkennen, dass es verdient an die Bayern ging.
15: Eine Halbzeit lang konnte Wolfsburg mithalten, ohne allerdings wirklich zu klaren Torchancen zu kommen. Kurz vor der Pause gingen die Bayern durch Stanway per Foulelfmeter nach Videobeweis in Führung. Den zweiten Durchgang dominierten die Münchnerinnen schließlich. Harder nach einer Stunde, Tanigawa und Caruso sorgten für den deutlichen 4:0 Endstand.
17: Wir füllen immer Anspielstationen, haben ein sehr gutes Passspiel. Sieht sehr dominant aus und das haben wir oft gezeigt. Aber es war auch wichtig, dass wir die erste Halbzeit, finde ich, haben wir es noch nicht so gut gemacht, aber gerade in der zweiten Halbzeit dann auch gezeigt haben, was wir können. Und es war am Ende auch ein verdienter Sieg.
15: Sprach Linda Dallmann und zog ab zur Double-Party der Bayern. Dem vierten Meistertitel in Folge haben die Münchnerinnen ihren zweiten Pokaltriumph in Serie folgen lassen. Und so verließ Alexandra Popp Köln erstmals ohne die Trophäe.
14: Die Fußballerinnen des FC Bayern haben den Pokal und werden diesen und die Meisterschale den Fans präsentieren auf dem Münchner Rathausbalkon am Montagnachmittag. Nächste Woche Donnerstag wird dann Bundestrainer Julian Nagelsmann den Kader der deutschen Fußballnationalmannschaft für die Weltmeisterschaft bekannt geben. Gestern schon hat Frankreichs Nationaltrainer Didier Deschamps seinen WM-Kader bekannt gegeben. Wie immer hat er das live im französischen Fernsehen getan. Marc Eschweiler.
18: Wie erwartet wird das Team von Kylian Mbappé als Kapitän angeführt. Daneben stechen die Offensivstars Ousmane Dembélé und Désiré Doué von Paris Saint-Germain und Michael Olise vom FC Bayern ins Auge. Als zweiter Bundesliga-Legionär ist Münchens Dayo Upamecano dabei. Große Überraschungen sind ausgeblieben. Als einziger Neuling präsentierte Deschamps Torhüter Robin Rissé, der sich seine Nominierung bei Racing Lens verdient hat und kürzlich zum besten Keeper der französischen Liga gewählt worden war. Zum 26-köpfigen Aufgebot zählen 3 Torhüter, 9 Verteidiger, 5 Mittelfeldspieler und 9 Stürmer. Superstar Mbappé schrieb auf Instagram: Weltmeisterschaft Teil 3. Wir werden versuchen, euch stolz zu machen. Mit Favorit Frankreich will den dritten Titel nach 1998 und 2018 holen. Es wird das letzte Turnier von Didier Deschamps als Nationaltrainer der Equipe Tricolore.
14: Nun ist klar, gegen wen die Basketballer von Bayern München ab Sonntag im Playoff-Viertelfinale der Bundesliga spielen werden. Es ist Trier. Im entscheidenden Play-In-Spiel hat Trier gegen Rostock gestern mit 76:69 gewonnen. Die Best-of-Five-Serie von Hauptrundensieger Bayern gegen Trier beginnt dann am Sonntag in München. Und ab heute wird's heiß auf Eis in der Schweiz. Die Eishockey-Weltmeisterschaft beginnt und Deutschland muss gleich am ersten Tag ran. Gegner ist der viermalige Weltmeister Finnland. Beginn ist um 16.20 Uhr.
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13: Mit einer Verkehrsmeldung von der A93 Rosenheim Richtung Kiefersfelden. Zwischen dem Inntal-Dreieck und dem Grenzübergang Stau und stockender Verkehr für Lkw auf der rechten Spur wegen der Blockabfertigung in Österreich. Das Wetter in Bayern. Heute überwiegen die Wolken. An den Alpen kann es am Nachmittag regnen. In den Hochlagen schneit es. In Franken und der Oberpfalz kommt auch mal die Sonne raus, aber es können sich auch Gewitter bilden. Es wird nicht wärmer als 9 bis 15 Grad und in der Nacht sinkt die Schneefallgrenze auf 1200 bis 1000 Meter. Die weiteren Aussichten. Morgen ist es im Süden bewölkt und regnerisch. In Franken gibt es zwischendurch auch mal sonnige Abschnitte. Der Sonntag wird teils sonnig, teils bewölkt und der Montag startet freundlich, aber dann kann es wieder regnen. Die Tageshöchstwerte liegen je nach Sonnenscheindauer zwischen 8 und 20 Grad.

0: 8 Uhr, heute ist Freitag, der 15. Mai.
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0: In einer Stunde beginnt in München ein Treffen, bei dem es um die Zukunft des Wirtschaftsstandorts Bayern gehen soll. Ministerpräsident Söder hat Vertreter von Gewerkschaften und Wirtschaft eingeladen, mehr dazu gleich. Daten der Grenzschutzagentur Frontex zeigen, dass deutlich weniger Menschen auf irregulären Wegen in die EU kommen. Und in unserem BR24-Thema des Tages stimmen wir Sie auf das Finale des Eurovision Song Contests morgen in Wien ein. Durch die Sendung begleitet Sie Katja Strippel. Ich wünsche Ihnen einen schönen guten Morgen. Anfang der Woche hat Bundeskanzler Merz beim Bundeskongress des Deutschen Gewerkschaftsbunds für tiefgreifende Sozialreformen geworben und dafür Pfiffe und Buhrufe kassiert. Anfang des kommenden Monats will Merz Vertreter von Gewerkschaften und Wirtschaft zu einem Dialog ins Kanzleramt einladen. Der bayerische Ministerpräsident Söder kommt ihm zuvor. Der hat nämlich schon heute ein Treffen mit den Sozialpartnern angesetzt. Hans-Joachim Viehweger aus München.
2: Die bayerische Wirtschaft schwächelt. Die erhoffte Erholung ist wegen der höheren Energiepreise erstmal abgesagt. Vor diesem Hintergrund will Ministerpräsident Söder mit Vertretern des Verbands der bayerischen Wirtschaft sowie des DGB über den Wirtschaftsstandort Bayern beraten. Grundsätzlich ist das Format nicht neu. So werden bereits seit Jahren Gespräche im Rahmen des sogenannten Zukunftsdialogs geführt. Gemeinsam will man Herausforderungen wie der Digitalisierung, der Dekarbonisierung und dem demografischen Wandel begegnen. Die aktuelle Entwicklung verschärft die Probleme. Zwar liegt die Arbeitslosigkeit in Bayern im Bundesvergleich immer noch vergleichsweise niedrig, doch viele Branchen leiden unter Auftragsmangel und Unsicherheiten, gerade Firmen, die ihre Produkte in die USA verkaufen. Wirtschaftsvertreter pochen daher auf Entlastungen und Reformen. Der DGB wiederum fordert höhere Ausgaben vom Freistaat selbst. Das Festhalten an der schwarzen Null im Staatshaushalt begrenze notwendige Zukunftsinvestitionen. Das heutige Treffen in der Staatskanzlei gewinnt aber auch wegen der bundesweiten Diskussionen über Reformen eine besondere Bedeutung.
0: In der ukrainischen Hauptstadt Kiew ist die Zahl der Toten nach den jüngsten russischen Angriffen auf über 20 gestiegen. Aber es könnte noch mehr Opfer geben, denn in den Trümmern eines zerstörten Wohnblocks werden noch mehrere Personen vermisst. In den letzten Tagen und Nächten hatte Russland die Ukraine massiv mit Drohnen attackiert. Kanzler Merz hat es scharf kritisiert. Markus Sambale aus Berlin.
3: Kanzler Merz spricht von den schwersten russischen Angriffen auf die Ukraine seit langem. Er wirft Russland vor, auf Eskalation zu setzen, statt auf Verhandlung. In einer schriftlichen Erklärung stellt Merz fest, Kiew und seine Partner sind bereit für Verhandlungen, Russland aber führt weiter Krieg. Merz hatte gestern noch einmal Hilfe der Europäer angeboten, um den Krieg so schnell wie möglich zu beenden. Das erfordere Gesprächsbereitschaft auf beiden Seiten. Die russischen Angriffe sprechen aber eine andere Sprache. Beim Thema, wer ein europäischer Vermittler sein könnte, kritisierte Merz Einmischungen von außen. Der russische Präsident Putin hatte als Vermittler seinen Freund, den früheren Bundeskanzler Gerhard Schröder, ins Gespräch gebracht. Merz stellte klar, wir Europäer entscheiden selbst, wer für uns spricht, niemand anders.
0: Die Zahl der irregulären Grenzübertritte in die Europäische Union ist deutlich gesunken. Der Rückgang betrifft vor allem die Mittelmeerroute. Das zeigen Daten der Grenzschutzagentur Frontex für die ersten 4 Monate dieses Jahres, die unserem Studio in Brüssel vorliegen. Katrin Schmidt.
4: Konkret waren es 40% weniger irreguläre Grenzübertritte von Januar bis Ende April, verglichen mit dem Vorjahreszeitraum. Und nach jüngsten Daten der EU-Grenzschutzagentur Frontex, die dem ARD-Studio Brüssel exklusiv vorliegen, sind in diesem Jahr bisher knapp 29.000 Menschen irregulär in die EU eingereist, das heißt also ohne gültige Papiere oder ohne Einreise- bzw. Aufenthaltsgenehmigung. Das ist der niedrigste Stand seit Jahren. 2023 etwa lag die Anzahl der Fälle noch 3-mal so hoch. Die Haupteinreiseroute bleibt, wenn auch mit deutlich rückläufigen Zahlen, das zentrale Mittelmeer, meist mit Startpunkt Libyen und Ankunft etwa an der italienischen Küste. Gefolgt von der östlichen Mittelmeerroute, etwa über die Türkei nach Griechenland und Zypern. Beide Routen stehen damit für jeweils rund ein Drittel aller irregulären Einreisen in die EU. Insgesamt setzt sich laut Frontex ein deutlicher Trend fort. Bereits im gesamten Jahr 2025 gingen die irregulären Einreisen um gut ein Viertel im Vergleich zum Vorjahr zurück. Hauptursachen für den Rückgang der Migrationszahlen sind laut Frontex die Zusammenarbeit mit Partnerländern, etwa an der nordafrikanischen Küste, und schwierige Wetterbedingungen zu Beginn des Jahres. Gleichzeitig bleiben die menschlichen Kosten hoch. Nach Angaben der Internationalen Organisation für Migration sind in diesem Jahr bisher mehr als 1200 Menschen im Mittelmeer ums Leben gekommen.
0: Die USA setzen auf Unterstützung aus China, um den Iran-Krieg zu beenden. US-Präsident Trump ist gerade auf Staatsbesuch in China und hat dem Sender Fox News ein Interview gegeben. Und darin hat er auf einen Friedensvorschlag des chinesischen Staats- und Parteichefs verwiesen und auch nochmal gesagt, wie wichtig es für China sei, dass die Straße von Hormuz wieder geöffnet wird. Denn das Land ist der größte Abnehmer von Öl aus dem Iran. Heute trifft sich Trump in Peking nochmal mit Xi, dann reist er zurück nach Washington. Maximilian Seib aus Peking.
5: Bisher ist es vor allem ein Gipfel der schönen Bilder und der warmen Worte. Xi und Trump beschworen gestern immer wieder die gute Beziehung und Zusammenarbeit der beiden Staaten. Konkrete Ergebnisse sind bislang dagegen kaum bekannt geworden. Und wenn, dann vor allem in Handelsfragen. Xi hat US-Unternehmen mehr Zugang zum chinesischen Markt versprochen. Ähnliche Versprechen wurden in der Vergangenheit allerdings nicht gehalten. 10 chinesische Firmen dürfen derweil Hochleistungschips vom US-Unternehmen Nvidia kaufen, die unter anderem für künstliche Intelligenz gebraucht werden. Allerdings nur das zweitbeste Modell. Eine gemeinsame Linie gibt es offenbar beim Thema Iran-Krieg. Das Weiße Haus erklärte, man sei sich einig, dass die Straße von Hormuz offen sein müsse und der Iran keine Atomwaffen haben dürfe. Warnungen an die USA sprach China beim Thema Taiwan aus. Die Insel wird seit Jahrzehnten unabhängig und demokratisch regiert, China sieht sie aber als Teil des eigenen Staatsgebietes an. Die USA liefern Waffen in Milliardenhöhe an Taiwan, China erklärte, das sei eine rote Linie für Peking. Xi und Trump treffen sich heute Vormittag Ortszeit zunächst zu einem Freundschaftsfoto, wie es im offiziellen Programm heißt. Anschließend stehen eine gemeinsame Teezeit und ein Arbeitsmittagessen an. Bei dem können Xi und Trump noch einmal in ungestörterem Setting über die zahlreichen Fragen sprechen, die noch offen sind. Am frühen Nachmittag reist der US-Präsident dann ab.
0: Gestern ist der britische Gesundheitsminister Streeting zurückgetreten. Der Labour-Politiker erhöht damit den Druck auf den angeschlagenen Premier Starmer. Beobachter hatten erwartet, dass Streeting den Premier mit seinem Rücktritt direkt im Kampf um den Parteivorsitz herausfordern würde. Aber das ist noch nicht passiert. Wir haben unsere London-Korrespondentin Franziska Hoppen um ihre Einschätzung gebeten, wie lange sich Starmer wohl noch im Amt halten kann.
6: Also ich kann mir vorstellen, dass es ein kurzes Aufatmen gab, dass Wes Streeting Starmer nicht direkt herausgefordert hat, sondern sich jetzt alle noch mehr auf Tag X vorbereiten können. Trotzdem hat sich jetzt ein solches Momentum aufgebaut aus unterschiedlichen Teilen der Partei, von den Gewerkschaften, die Starmers Rücktritt fordern. Diese Botschaft ist gerade so laut, dass man sich nicht vorstellen kann, wie Starmer so weitermachen will. Deshalb gehen viele Beobachter davon aus, dass er das auch irgendwann erkennt, vielleicht nicht sofort, aber dass es darauf hinausläuft. Und in der Zwischenzeit hat sich auch schon der beliebte Bürgermeister von Greater Manchester, Andy Burnham, in Stellung gebracht. Ein anderer Labour-Abgeordneter will sein Mandat niederlegen, um Burnham den Weg ins Parlament per Nachwahl zu ebnen, damit der sich für den Parteivorsitz bewerben kann.
0: Seit Jahrzehnten überwacht das Bundesamt für Verfassungsschutz deutsche Mitglieder von Scientology. Die Sekte bezeichnet sich selbst als Kirche und ist für ihr kompliziertes hierarchisches System bekannt. Nach Informationen unseres Hauptstadtstudios und des SWR beendet der Verfassungsschutz die systematische Beobachtung jetzt. Der Grund: Es gibt andere und größere Probleme. Holger Schmidt.
7: Fast 30 Jahre lang, nämlich seit 1997, hatten deutsche Verfassungsschutzbehörden die Aktivitäten der Scientology-Organisation systematisch und auch mit nachrichtendienstlichen Mitteln beobachtet. Grund war die totalitäre Ideologie der Organisation, die aus Sicht vieler Analytiker antidemokratisch sei und letztlich die Weltherrschaft anstrebe. An der ideologischen Bewertung von Scientology hat sich seitdem nicht viel geändert. Allerdings gelang es der Organisation nach Ansicht des Verfassungsschutzes in den vergangenen Jahren immer weniger, Menschen für sich zu begeistern. Rund 3600 Mitglieder zählte das Bundesamt für Verfassungsschutz in seinem Jahresbericht 2024. Schwerpunkte waren unter anderem Baden-Württemberg, Bayern und Hamburg. Dass Scientology nun nicht mehr als eigener Phänomenbereich zählt, hat nach Recherchen von ARD Hauptstadtstudio und SWR auch damit zu tun, dass sich der Inlandsgeheimdienst konsequent auf die Hauptbedrohungen fokussieren möchte. In- und ausländischer Terrorismus, Spionage und Sabotage.
0: Die umstrittenen PFAS-Chemikalien stecken auch in Medikamenten. Pharmakonzerne behaupten, dass der Ersatz dieser Wirkstoffe schwierig sei, aber eine neue Studie zeigt, bei Arzneimitteln gäbe es längst eine Alternative. Mandy Sarti.
8: PFAS befinden sich nicht nur in beschichteten Pfannen oder wasserabweisenden Regenjacken, sondern auch in einer Vielzahl von Medikamenten. PFAS sind sogenannte Ewigkeitschemikalien, die sich nicht abbauen. Sie belasten Gewässer und Böden. Eine neue deutsche Studie der Universität Freiburg, die NDR und WDR vorliegt, zeigt nun, zahlreiche Wirkstoffe in Medikamenten lassen sich längst ohne die umstrittenen Chemikalien herstellen. Für 90% der PFAS-haltigen Wirkstoffe gibt es bereits umweltfreundliche Alternativen. Studienautor Michael Müller fordert deshalb, dass PFAS-haltige Medikamente nur noch dann zugelassen werden, wenn es wirklich keine andere Alternative gibt. Weil die Chemikalien so langlebig sind und zu gesundheitlichen Schäden führen können, arbeitet die Europäische Union daran, PFAS zu beschränken. Die Pharmaindustrie ist von diesen Plänen allerdings weitgehend ausgenommen. Pharmakonzerne verweisen bislang unter anderem darauf, dass der Ersatz schwierig sei.
0: Das Finale des Eurovision Song Contests ist komplett. Gestern Abend haben sich im zweiten Halbfinale 10 weitere Länder für die große Show morgen in Wien qualifiziert. Mit dabei sind auch Australien und Dänemark, die zum erweiterten Favoritenkreis gehören. In den Wettbüros liegt schon seit Wochen Finnland vorn. Aus Wien, Oliver Schusch.
9: Das zweite Halbfinale endete mit einer bitteren Enttäuschung für die Schweiz, Luxemburg, Armenien, Aserbaidschan und Lettland. Diese 5 Länder sind ausgeschieden. In der Show stachen starke Sängerinnen hervor, wie die Australierin Delta Goodrem, die seit über 20 Jahren schon ein internationaler Star ist. Die Buchmacher sehen sie im Finale am Samstag auf Platz 3 hinter Finnland und Griechenland, die sich bereits im ersten Halbfinale am Dienstag qualifizieren konnten. Sehr auffällig beim zweiten Halbfinale war auch die erst 17-jährige Sängerin Monroe aus Frankreich. Sie hat beim zweiten Halbfinale außer Konkurrenz mitgesungen, weil Frankreich zu den sogenannten Big Five gehört, den Ländern, die den Löwenanteil der ESC-Kosten stemmen und deshalb automatisch fürs Finale qualifiziert sind. Monroe ist eine klassisch ausgebildete Sängerin. Ihr Song erinnert ein bisschen an den spanischen Weltstar Rosalía und ihren Hit Berghain. Frankreich setzt auf ein zurzeit angesagtes Erfolgsrezept, Klassik meets Pop mit opernhaftem Gesang. Mit diesem Stil hat im letzten Jahr auch JJ den ESC gewonnen für Österreich. Den absoluten Kontrast lieferte Dara aus Bulgarien mit ihrem Balkankracher Bangaranga. Es ist die Wortneuschöpfung des ESC und ein Kult im Internet. Auch mit Søren Torpegaard Lund aus Dänemark muss man rechnen. Ihn sehen die Buchmacher im Finale auf Platz 4.
0: Der ESC ist gleich auch unser BR24-Thema des Tages. Um 8:20 hören Sie eine Einschätzung unseres Reporters, wie groß die Chancen von Sarah Engels morgen im Finale sind.
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0: Die Pyramiden in Ägypten sind eines der noch erhaltenen antiken Weltwunder. Sie gelten als Inbegriff für Unvergängliches, etwas, das allen Widerständen trotzt und die Zeiten überdauert. Aber eine Studie zeigt, dass die Pyramiden stärker von Zerfall bedroht sein könnten als bislang angenommen. Sebastian Kirschner.
10: Monumental und felsenfest stehen sie in der Wüste Ägyptens. Errichtet vor mehr als 4500 Jahren. Die Pyramiden von Gizeh. Doch Messungen aus dem Inneren der Cheops-Pyramide legen nun anderes nahe. Salzablagerungen an den Wänden machen dem Gestein, aus dem sie bestehen, massiv zu schaffen. Einerseits ist das Salz demnach natürlicher Bestandteil des Gesteins. Andererseits sei das aber nur bei konstantem Raumklima so, erklärt Michael Steiger. Er ist Baustoffchemiker an der Universität Hamburg und war nicht an der Studie beteiligt.
11: Die meisten Salze, die man in Bauwerken findet, sind stark hygroskopisch. Das heißt, je nach relativer Luftfeuchtigkeit befinden sie sich entweder im kristallin festen Zustand oder aber sie nehmen Feuchtigkeit auf aus der Umgebung, gehen in Lösung. Und wenn nun dieser Prozess Wasseraufnahme, Wasserabgabe und Auskristallisation eben zyklisch stattfindet, dann ist das im Grunde genommen die schlimmste Situation für so ein Bauwerk.
10: Dieser Wechsel im Raumklima zeige sich, wie von den Forschenden aus Ägypten und von der TU München dokumentiert, in wachsenden Salzausblühungen am Gestein und lasse die Oberflächen mittelfristig abplatzen, so Michael Steiger.
11: Die Originaloberflächen werden im Laufe von, ich denke, Jahren bis Jahrzehnten zerstört werden.
10: Eine Ursache für den ständigen Klimawechsel machen die Studienautoren in den hohen Besucherzahlen der Pyramide aus. Ihr Atem und Schweiß tragen massiv Feuchtigkeit ein und bringen so das Raumklima durcheinander. Temperatur und Luftfeuchte werden daher nun genau überwacht. Ziel soll sein, die Monumente bestmöglich zu erhalten und gleichzeitig ihren Besuch weiter zu ermöglichen.
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0: Die Nachrichten mit Markus Terhaast.
13: Bayerns Ministerpräsident Söder spricht mit Wirtschaft und Gewerkschaften. Hintergrund sind eine schwächelnde Wirtschaft und hohe Energiepreise. Viele Branchen leiden unter Auftragsmangel und Unsicherheiten. Die Wirtschaftsvertreter pochen daher auf Entlastungen und Reformen. Mehr als 20 Menschen sterben bei Angriffen auf Kiew. Unter den Opfern sind nach Behördenangaben auch Kinder. Mehr als 50 weitere Menschen wurden verletzt. Der ukrainische Präsident Selenskyj sprach von rund 680 Drohnen und 56 Raketen, die Moskau abgefeuert habe. Bundeskanzler Merz bezeichnete die Attacken als die schwersten russischen Angriffe seit langem. Irreguläre Migration in die EU geht deutlich zurück. Das zeigen Daten der Grenzschutzagentur Frontex für die ersten 4 Monate dieses Jahres, die dem ARD-Studio Brüssel exklusiv vorliegen. Konkret waren es mit bisher knapp 29.000 Menschen 40% weniger irreguläre Grenzübertritte als im Vorjahreszeitraum. Das ist der niedrigste Stand seit Jahren. US-Präsident Trump beendet China-Reise. Nach einer ersten Zusammenkunft mit Chinas Präsident Xi gestern haben sich die beiden Politiker heute erneut getroffen. Nach US-Angaben ging es in den Gesprächen bislang um gemeinsame Interessen, etwa bei den Wirtschaftsbeziehungen oder bei einer möglichen Öffnung der blockierten Straße von Hormuz. FC Bayern-Frauen holen das Double. Nach der Meisterschale gewannen die Fußballerinnen aus München am frühen Abend auch den DFB-Pokal. Beim Finale in Köln setzten sie sich mit 4:0 gegen Wolfsburg durch. Die Männer des FC Bayern spielen am 23. Mai um den DFB-Pokal. Gegner im Finale in Berlin ist Titelverteidiger Stuttgart. Das Wetter in Bayern, im Süden zeitweise Regen, sonst etwas Sonnenschein, aber auch Schauer oder Gewitter, Höchstwerte 9 bis 15 Grad.
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0: Buhrufe für den Bundeskanzler. Die könnte es heute in Würzburg geben. Andreas Neukamm aus unserem BR24 Bayern-Team. Da wird heute demonstriert.
14: 800 Teilnehmer sind angemeldet und zwar unter dem Motto »Gemeinsam für eine Zukunft ohne Merz und Menschenfeindlichkeit«. Die Demonstration ist deswegen heute, weil Bundeskanzler Friedrich Merz nach Würzburg kommt zum Deutschen Katholikentag. Dort will er sich Fragen junger Menschen stellen. Was sonst auf dem Programm des Katholikentags steht und wie die Diskussionsrunde mit Merz abläuft, weiß Christian Wölfel.
15: Mehrere Jugendliche sollen Friedrich Merz Fragen zu Zukunftsthemen stellen dürfen. Eine Stunde nimmt sich der Kanzler Zeit, Rede und Antwort zu stehen. Anschließend wird er noch ausgewählte Angebote auf der Kirchenmeile besuchen und sich mit Helferinnen und Helfern des christlichen Großereignisses treffen. Am Nachmittag steht auf mehreren zeitgleich stattfindenden Podien das Thema Krieg und Frieden auf der Agenda. Prominentester Teilnehmer ist der Generalinspekteur der Bundeswehr, Carsten Breuer. Mitschwingen wird dabei die konsequente Mahnung von Papst Leo XIV. Für den Frieden und gegen Aufrüstung. Dazu passt die Frage, die ebenso auf der Agenda des Katholikentags steht, wie politisch soll Kirche sein? Mit dabei der Münchner Kardinal Reinhard Marx. Ebenso nach Würzburg kommen wird Bundestagspräsidentin Julia Klöckner. Sie hatte sich immer wieder auch kritisch zu politischen Stellungnahmen der Kirchen geäußert.
14: In München wird die Bewerbung für Olympia immer konkreter. Die Landeshauptstadt will ja die Sommerspiele ausrichten, frühestens in 10 Jahren. Allerdings konkurriert die Landeshauptstadt da mit anderen Städten und einer Region in Deutschland. München legt jetzt nach mit einem genaueren Konzept für die Bewerbung. Was darin überzeugen soll, hat sich Moritz Steinbacher angesehen.
16: Im vertieften Konzept für eine Olympia-Bewerbung wird noch einmal genau dargelegt, wie die Münchner Pläne für Wettkampfstätten, das olympische Dorf oder die Infrastruktur im Detail aussehen. Punkten will München vor allem mit kurzen Wegen und Nachhaltigkeit. So soll der Olympiapark von 1972 auch bei erneuten Sommerspielen das sportliche Zentrum sein. Anhand der vertieften Bewerberkonzepte entscheidet Ende September dann die außerordentliche Mitgliederversammlung des Deutschen Olympischen Sportbunds, kurz DOSB, welcher der deutschen Bewerber ins internationale Rennen um Olympische Sommerspiele für die Jahre 2036, 40 oder 2044 geschickt wird. Neben der bayerischen Landeshauptstadt wollen sich auch die Rhein-Ruhr-Region, Hamburg und Berlin bewerben.
14: Wie geht es den Igeln in Bayern? Das will der Landesbund für Vogel- und Naturschutz mit Sitz in Hilpoltstein wissen. Er ruft bis 25. Mai dazu auf, Igel zu zählen. Zuletzt gab es immer weniger davon. Wer einen Igel im Garten oder am Straßenrand entdeckt, könne mit einer Online-Meldung auf der Website igel-in-bayern.de einen Beitrag zum Artenschutz leisten, so die Naturschützer. 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
0: Mit Katja Strippel und dem Eurovision Song Contest, der in diesem Jahr sein 70-jähriges Jubiläum feiert. Die Gewinnerin oder der Gewinner wird diesmal in Wien gekürt. Morgen ist es soweit.
17: Good evening, Europe!
18: Eine Feier der verschiedenen Länder und Kulturen. Und immer voller Überraschungen.
19: Das ist schon brutal. Alle Scheinwerfer sind auf dich gerichtet. Jetzt sing. Und ganz Europa muss dir danach zu Füßen liegen.
20: Der ESC muss sich auf jeden Fall immer wieder neu erfinden. Das tut er aber zum Glück auch.
21: Irland, die Niederlande, Spanien und Slowenien werden den nächsten ESC boykottieren.
22: Der Grund für den Boykott ist Israels Vorgehen im Gazastreifen.
23: In Gaza. Also ich glaube, der ESC braucht gar nicht so tun, als wäre er unpolitisch. Ist er nämlich nicht.
19: Solange es den ESC geben wird, hat die Demokratie in Europa eine Chance.
0: Happe Kerkeling haben wir da zuletzt gehört. Der Schauspieler hat schon mehrmals den Vorentscheid moderiert. In Wien sind so viele Tickets wie noch nie für den ESC verkauft worden. Die Fans kommen aus mehr als 70 Ländern. Millionen Menschen werden das Event wieder live im Fernsehen verfolgen. Auch das Erste überträgt den ESC. Meine Kollegin Sabine Strasser hat mit Daniel Kehler gesprochen, der für die ARD aus Wien berichtet.
24: Spürt man denn schon was vom ESC in der Stadt?
25: Ich bin hier im Museumsquartier in Wien und man muss sagen, hier im Stadtzentrum spürt man durchaus was davon, denn die Hotspots dieses ESC sind wirklich alle in der Nähe. Also zum Beispiel ist hier das Eurovillage auf dem Rathausplatz. Jetzt heute Morgen ist es da relativ leer, aber ab Nachmittag gibt's da Konzerte. Außerdem wurden in der ganzen Stadt verschiedene Kaffeehäuser den ESC-Teilnehmerländern zugeordnet. Das heißt, es gibt da denn die Spezialitäten aus den entsprechenden Ländern. Das heißt, so zieht sich dann auch der ESC durch die ganze Stadt. Das ist eine ganz gute Idee.
24: Jetzt ist ja in diesem Jahr der ESC besonders politisch aufgeladen. 5 Länder boykottieren den Wettbewerb, weil Israel dabei ist. Wie sehr bestimmt das Thema Israel den ESC?
25: Man muss sagen, das ist jetzt nicht das Hauptthema, über das ständig von allen gesprochen wird, aber es hat natürlich Einfluss. Also es gibt, wir haben es ja auch gerade gehört, Länder, die den ESC boykottieren. Dementsprechend sind einige Fans auch nicht hergekommen. Spanien, das nicht dabei ist, das merkt man. Spanische Fans scheinen hier weniger vor Ort zu sein, ist mein Eindruck. Das war immer eine sehr große und auch eine sehr aktive Fan-Community. Die fehlen, das merkt man einfach. Und ich habe auch gehört, dass viele Fans dieses politische Thema gern wegwischen würden und das Musik- und Community-Thema, sage ich mal, gerne im Vordergrund sehen würden. Und ich glaube auch, das sind die meisten Fans, die das so sehen. Aber bei manchen kochen die Emotionen natürlich weiterhin hoch. Diese ganzen Diskussionen und die Teilnahme Israels der vergangenen Monate, die haben viele Fans sehr emotional verfolgt.
24: Und die Diskussionen haben ja sogar die Regeln verändert. Die Publikumsstimmen werden nicht mehr so stark gewichtet.
25: Genau, also zum Beispiel in den Halbfinals am Dienstag und Donnerstag gestern, da durften die Fachjurys wieder mitreden, haben sozusagen eine bessere Position bekommen bei den Votings. Außerdem gibt es mehr Jurymitglieder und die sollen auch jetzt in Zukunft ein bisschen anders zusammengesetzt werden. Und es gibt noch eine andere Regeländerung. Jeder, der anruft oder in der App abstimmt oder per SMS, darf nur noch 10-mal abstimmen. Das war bislang anders, da konnte man 20-mal abstimmen. Fast schon Power-Voting machen, nennen das hier viele.
24: Die Politik ist die eine Seite des ESC, auf der anderen übt der Wettbewerb ja auch eine Riesenfaszination aus. Was finden die Fans denn so toll oder was fasziniert dich?
25: Also was ich hier immer wieder höre, wenn ich mit Menschen spreche, ist, es ist eben nicht nur die Show im Fernsehen, die viele toll finden, es ist dieses Zusammenkommen von Fans aus ganz Europa. Ich sage immer, es ist ein bisschen wie die Fußball-EM, nur eben ohne Fußball und auch nicht mit so großen Rivalitäten meistens jedenfalls. Ich kenne sehr viele Menschen, die hier wirklich Freundschaften schließen beim ESC und sich dann auch immer hier treffen. Und man muss auch gleichzeitig sagen, wann beschäftigen wir uns in Deutschland schon mal mit Musik aus Rumänien, aus Serbien oder aus Malta zum Beispiel, ja. Das ist oft nur beim ESC der Fall. Da bekommen wir so ein kleines Fenster in die Musikszene dieser jeweiligen Länder. Und es ist eben auch ein Contest, und das kann ich persönlich sagen, der einen viele Jahre schon durchs Leben begleitet. Für manche ist das wie Weihnachten und Ostern zusammen. Es ist einfach nicht nur irgendeine Fernsehshow, das ist ganz wichtig.
24: Soweit das Positive. Aber Gegner des ESC sagen, das ist eine bunte, schrille Show mit viel Feuer und nackter Haut, aber wenig musikalischem Inhalt. Wie siehst du das?
25: Na ja, gut, das kann ich jetzt nicht ganz von der Hand weisen, dass es Beiträge gibt, die genau diese Klischees erfüllen. Aber ich finde es ganz interessant, manchmal so ein bisschen hinter die Oberfläche zu gucken. Gucken wir zum Beispiel auf den Beitrag aus der Republik Moldau in diesem Jahr, den wir auch am Samstag im Finale sehen. Das klingt erstmal nach einem Partysong von einem Rapper, da geht's. Aber wenn man genau hinguckt und auch mal mit dem Rapper spricht, darum, dass es dieses kleine Land, das ja zwischen der Ukraine und Rumänien liegt, die Republik Moldau, sich nach Westeuropa orientiert. Es geht auch um das nationale Selbstbewusstsein des Landes. Ein ganz wichtiger Faktor für viele, gerade kleinere Teilnehmerländer hier. Oder auch der Song aus Albanien, da geht es um die Bedeutung der Familie in der albanischen Kultur und auch darum, wie das ist, wenn man das Land verlässt, was ja viele in Albanien auch getan haben oder auch immer noch tun, wie man denn weiterhin die Verbindung zur Familie hat. Also es gibt eben auch diese Themen, und die findet man bei fast jedem ESC, die etwas Besonderes darstellen. Es ist nicht alles so bedeutungsarm, wie es auf den ersten Blick aussieht.
24: Für Aufsehen gesorgt hat in den Vorentscheidungen auch Monroe, die 17-Jährige, die für Frankreich antritt. Und ihr Song, der klingt ja sehr nach Oper. Und im vergangenen Jahr hat ja auch schon der österreichische Countertenor JJ gewonnen. Klassik meets Pop, ist das jetzt der neue Trend?
25: Das ist gerade auf jeden Fall ein großer Trend. Man sieht es natürlich auch bei Künstlern außerhalb des ESC, beispielsweise der Sängerin Rosalia. Ich glaube, da haben sich viele einiges abgeguckt, auch hier beim ESC. Wir haben beispielsweise Finnland dabei mit Pete Parkkonen und Linda Lampenius. Letzteres eine bekannte Violinistin, die auch live auf der Bühne spielen wird. Sehr dramatischer Titel. Und man hat schon das Gefühl, dass diese Klassik- und Pop- beziehungsweise teilweise auch Opernkombination bei vielen Teilnehmern beliebt ist. Und das ist vor allen Dingen etwas, was gerade, wenn man mit einer starken Opernstimme noch dabei ist, bei den Jurys auch gut ankommen wird. Denn die müssen explizit nach gesanglicher Qualität auch entscheiden.
24: Und wie schaut es diesmal aus mit Deutschland beim ESC? Was für Chancen haben wir denn mit Sarah Engels?
25: Ja, ich glaube, das wird schwer, übers Mittelfeld hinauszukommen diesmal, muss ich sagen. Denn der Song zeigt wenig Innovation, ist auch nicht ganz so anspruchsvoll, dass die Jurys das jetzt gut bewerten werden. Dazu kommt, Deutschland ist auf Platz 2 in der Startreihenfolge morgen. Das ist statistisch gesehen wirklich einer der schlechtesten Startplätze, die man haben kann, weil einfach viele Zuschauer den Song dann am Ende vielleicht schon vergessen haben könnten. Also sie ist sehr professionell auf der Bühne, wird uns gut vertreten. Aber ich glaube, wir dürfen nicht damit rechnen, dass wir im nächsten Jahr den ESC ausrichten werden.
24: Dann noch ganz kurz deine Einschätzung. Wer sind die Favoriten?
25: Also neben Finnland, was ich schon genannt habe, muss man Australien im Blick haben. Die sind ja auch seit einigen Jahren als Gäste immer beim ESC dabei. Klassischer Popsong, aber perfekt gesungen, sehr dramatisch, sehr gut inszeniert. Und was viele auch sehr weit vorne sehen, ist beispielsweise Dänemark mit einem, ja, vielleicht ein bisschen oberflächlichen Partysong, das gebe ich gerne zu, aber der auch sehr gut von einem ehemaligen Musical-Darsteller hier präsentiert wird. Also da kann man sich wirklich drauf freuen.
0: Einschätzung von Daniel Kähler, der morgen für die ARD vom ESC-Finale in Wien berichtet. Das erste ist ab 20.15 Uhr live dabei, und hier im Programm halten wir Sie natürlich ebenfalls auf dem Laufenden. 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
0: Mit einer Verkehrsmeldung von der A93, Rosenheim Richtung Kiefersfelden. Zwischen dem Inntal-Dreieck und dem Grenzübergang Stau und stockender Verkehr für Lkw auf der rechten Spur wegen der Blockabfertigung in Österreich.

Das Wetter in Bayern. Heute überwiegen die Wolken. An den Alpen kann es am Nachmittag regnen. In den Hochlagen gibt es Schnee. In Franken und der Oberpfalz kommt auch mal die Sonne raus. Aber dort können sich auch Gewitter bilden. Es wird nicht wärmer als 9 bis 15 Grad. In der Nacht sinkt die Schneefallgrenze dann auf 1200 bis 1000 Meter. Die weiteren Aussichten. Morgen ist es im Süden bewölkt und regnerisch. In Franken gibt es zwischendurch auch mal sonnige Abschnitte. Der Sonntag wird teils sonnig, teils bewölkt. Und der Montag startet freundlich, aber dann kann es wieder regnen. Die Tageshöchstwerte liegen je nach Sonnenscheindauer zwischen 8 und 20 Grad.

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2: Heute ist Freitag, der 15. Mai. Es ist 8.30 Uhr.
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2: Ministerpräsident Söder hat Vertreter von Gewerkschaften und Wirtschaft nach München eingeladen, um mit ihnen über die Zukunft des Wirtschaftsstandorts Bayern zu sprechen. Mehr dazu gleich. Daten der Grenzschutzagentur Frontex zeigen, dass deutlich weniger Menschen auf irregulären Wegen in die EU kommen. Und vor einer dänischen Insel ist ein toter Buckelwal gefunden worden, der so groß ist wie der gestrandete Wal aus der Ostsee. Durch die Sendung begleitet sie Katja Strippel. Ich wünsche Ihnen einen schönen guten Morgen. Anfang der Woche hat Kanzler Merz beim Bundeskongress des Deutschen Gewerkschaftsbunds für tiefgreifende Sozialreformen geworben und dafür Pfiffe und Buhrufe kassiert. Anfang des kommenden Monats will Merz Vertreter von Gewerkschaften und Wirtschaft zu einem Dialog ins Kanzleramt einladen. Der bayerische Ministerpräsident Söder kommt ihm zuvor, denn der hat schon heute ein Treffen mit den Sozialpartnern angesetzt. Hans-Joachim Viehweger aus München.
4: Die bayerische Wirtschaft schwächelt. Die erhoffte Erholung ist wegen der höheren Energiepreise erstmal abgesagt. Vor diesem Hintergrund will Ministerpräsident Söder mit Vertretern des Verbands der bayerischen Wirtschaft sowie des DGB über den Wirtschaftsstandort Bayern beraten. Grundsätzlich ist das Format nicht neu. So werden bereits seit Jahren Gespräche im Rahmen des sogenannten Zukunftsdialogs geführt. Gemeinsam will man Herausforderungen wie der Digitalisierung, der Dekarbonisierung und dem demografischen Wandel begegnen. Die aktuelle Entwicklung verschärft die Probleme. Zwar liegt die Arbeitslosigkeit in Bayern im Bundesvergleich immer noch vergleichsweise niedrig, doch viele Branchen leiden unter Auftragsmangel und Unsicherheiten, gerade Firmen, die ihre Produkte in die USA verkaufen. Wirtschaftsvertreter pochen daher auf Entlastungen und Reformen. Der DGB wiederum fordert höhere Ausgaben vom Freistaat selbst. Das Festhalten an der schwarzen Null im Staatshaushalt begrenze notwendige Zukunftsinvestitionen. Das heutige Treffen in der Staatskanzlei gewinnt aber auch wegen der bundesweiten Diskussionen über Reformen eine besondere Bedeutung.
2: Noch gibt es kein offizielles Bundestagsmandat für den Einsatz deutscher Soldaten in der Straße von Hormus. Die Regierung will die Bundeswehr ja auch erst dorthin schicken, wenn der Irankrieg vorbei ist. Aber damit es dann schnell geht, werden schon die ersten Schiffe in die Region verlegt. Und jetzt hat das Verteidigungsministerium mehr Gerät und mehr Personal in Aussicht gestellt. Efi Seibert aus Berlin.
5: Das Verteidigungsministerium nannte autonome Minenabwehrsysteme, Minentaucher und spezialisierte Kräfte zum Schutz von Schiffen. Möglich wäre auch eine hochrangige Beteiligung deutscher Stabsoffiziere in den Führungsstäben der Mission. Bisher hat sich bereits das deutsche Minenjagdboot Fulda auf den Weg ins östliche Mittelmeer gemacht, um einen Einsatz in der Straße von Hormus möglicherweise zu unterstützen. Auch das deutsche Versorgungsschiff Mosel könnte zur Verstärkung eingesetzt werden. Zurzeit ist es noch im Auftrag der NATO in der Ägäis unterwegs. Voraussetzung für einen deutschen Einsatz zur Sicherung der Straße von Hormus an der Seite von Partnerländern ist allerdings, dass die Kampfhandlungen beendet werden, dass es eine klare völkerrechtliche Grundlage dafür gibt und ein Mandat des Deutschen Bundestages.
2: Die Zahl der irregulären Grenzübertritte in die EU ist deutlich gesunken. Der Rückgang betrifft vor allem die Mittelmeerroute. Das zeigen Daten der Grenzschutzagentur Frontex für die ersten 4 Monate dieses Jahres, die unserem Studio in Brüssel vorliegen. Katrin Schmidt berichtet.
6: Konkret waren es 40% weniger irreguläre Grenzübertritte von Januar bis Ende April, verglichen mit dem Vorjahreszeitraum. Und nach jüngsten Daten der EU-Grenzschutzagentur Frontex, die dem ARD-Studio Brüssel exklusiv vorliegen, sind in diesem Jahr bisher knapp 29.000 Menschen irregulär in die EU eingereist, das heißt also ohne gültige Papiere oder ohne Einreise- bzw. Aufenthaltsgenehmigung. Das ist der niedrigste Stand seit Jahren. 2023 etwa lag die Anzahl der Fälle noch 3-mal so hoch. Die Haupteinreiseroute bleibt, wenn auch mit deutlich rückläufigen Zahlen, das zentrale Mittelmeer, meist mit Startpunkt Libyen und Ankunft etwa an der italienischen Küste. Gefolgt von der östlichen Mittelmeerroute, etwa über die Türkei nach Griechenland und Zypern. Beide Routen stehen damit für jeweils rund ein Drittel aller irregulären Einreisen in die EU. Insgesamt setzt sich laut Frontex ein deutlicher Trend fort. Bereits im gesamten Jahr 2025 gingen die irregulären Einreisen um gut ein Viertel im Vergleich zum Vorjahr zurück. Hauptursachen für den Rückgang der Migrationszahlen sind laut Frontex die Zusammenarbeit mit Partnerländern, etwa an der nordafrikanischen Küste, und schwierige Wetterbedingungen zu Beginn des Jahres. Gleichzeitig bleiben die menschlichen Kosten hoch. Nach Angaben der Internationalen Organisation für Migration sind in diesem Jahr bisher mehr als 1200 Menschen im Mittelmeer ums Leben gekommen.
1: Die USA setzen auf Unterstützung aus China, um den Iran-Krieg zu beenden. US-Präsident Trump ist ja gerade auf Staatsbesuch in China und hat dem Sender Fox News ein Interview gegeben. Darin verwies er auf einen Friedensvorschlag des chinesischen Staats- und Parteichefs Xi. Und er sagte auch nochmal, wie wichtig es für China sei, dass die Straße von Hormuz wieder geöffnet wird. Denn das Land ist der größte Abnehmer von Öl aus dem Iran. Heute trifft sich Trump in Peking nochmal mit Xi und dann reist er zurück nach Washington. Maximilian Seib aus Peking.
7: Bisher ist es vor allem ein Gipfel der schönen Bilder und der warmen Worte. Xi und Trump beschworen gestern immer wieder die gute Beziehung und Zusammenarbeit der beiden Staaten. Konkrete Ergebnisse sind bislang dagegen kaum bekannt geworden. Und wenn, dann vor allem in Handelsfragen. Xi hat US-Unternehmen mehr Zugang zum chinesischen Markt versprochen. Ähnliche Versprechen wurden in der Vergangenheit allerdings nicht gehalten. 10 chinesische Firmen dürfen derweil Hochleistungschips vom US-Unternehmen Nvidia kaufen, die unter anderem für künstliche Intelligenz gebraucht werden. Allerdings nur das zweitbeste Modell. Eine gemeinsame Linie gibt es offenbar beim Thema Iran-Krieg. Das Weiße Haus erklärte, man sei sich einig, dass die Straße von Hormuz offen sein müsse und der Iran keine Atomwaffen haben dürfe. Warnungen an die USA sprach China beim Thema Taiwan aus. Die Insel wird seit Jahrzehnten unabhängig und demokratisch regiert, China sieht sie aber als Teil des eigenen Staatsgebietes.

0: Frieden verhandelt. Aber diese Waffenruhe, die gilt wohl nur auf dem Papier. Gestern ist der britische Gesundheitsminister Streeting zurückgetreten. Der Labour-Politiker erhöht damit den Druck auf den angeschlagenen Premier Starmer. Beobachter hatten erwartet, dass Streeting den Premier mit seinem Rücktritt direkt im Kampf um den Parteivorsitz herausfordern würde. Das ist aber noch nicht passiert. Wir haben unsere London-Korrespondentin Franziska Hoppen um ihre Einschätzung gebeten, wie lange sich Starmer wohl noch im Amt halten kann.
1: Also ich kann mir vorstellen, dass es ein kurzes Aufatmen gab, dass Wes Streeting Starmer nicht direkt herausgefordert hat, sondern sich jetzt alle noch mehr auf Tag X vorbereiten können. Trotzdem hat sich jetzt ein solches Momentum aufgebaut aus unterschiedlichen Teilen der Partei, von den Gewerkschaften, die Starmers Rücktritt fordern. Diese Botschaft ist gerade so laut, dass man sich nicht vorstellen kann, wie Starmer so weitermachen will. Deshalb gehen viele Beobachter davon aus, dass er das auch irgendwann erkennt, vielleicht nicht sofort, aber dass es darauf hinausläuft. Und in der Zwischenzeit hat sich auch schon der beliebte Bürgermeister von Greater Manchester, Andy Burnham, in Stellung gebracht. Ein anderer Labour-Abgeordneter will sein Mandat niederlegen, um Burnham den Weg ins Parlament per Nachwahl zu ebnen, damit der sich für den Parteivorsitz bewerben kann.
0: Knapp 2 Wochen ist es jetzt her, dass der gestrandete Buckelwal in der Nordsee ausgesetzt wurde. Sein GPS-Sender liefert immer noch keine Signale, um das Tier zu orten. Deshalb ist auch unklar, wo der Wal gerade ist. Möglicherweise hatte es nur bis nach Dänemark geschafft und lebt nicht mehr. Arne Bartram aus unserem Skandinavien-Studio.
2: Vor der dänischen Insel Enholt ist ein toter Wal entdeckt worden. Jetzt wird geprüft, ob es sich dabei um den Buckelwal handelt, der wochenlang vor der deutschen Ostseeküste festsaß. Die dänische Umweltbehörde hat bisher nur bestätigt, dass ein Wal vor Enholt gestrandet ist. Beobachter vor Ort schätzen das Tier auf 10 bis 15 Meter Länge. Das würde zu dem Buckelwal passen, der zuletzt vor der Insel Pöhl lag. Außerdem befindet sich Enholt auf der Route Richtung Nordsee, in die der Wal Anfang Mai gebracht worden war. Die dänischen Behörden gehen davon aus, dass das jetzt gefundene Tier schon eine Weile tot ist. Als nächstes sollen Gewebeproben genommen werden. So könnte geklärt werden, ob es der Wal von der Insel Pöhl ist. Der war Anfang Mai von einer privaten Initiative mit einem Spezialschiff Richtung Nordsee gebracht worden. Laut Meeresbiologen hatte der stark geschwächte Wal kaum Überlebenschancen und ist vermutlich gestorben.
0: Und jetzt ist es 8.39 Uhr.
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0: Die Firma BioNTech aus Mainz ist ja vor allem deshalb bekannt geworden, weil sie einen wirksamen Impfstoff gegen das Coronavirus entwickeln konnte. Eine Zeit lang hat BioNTech zu den Vorzeigeunternehmen in Deutschland gehört, aber die Umsätze mit dem Impfstoff, die sind längst Geschichte. Wolfram Schrag, wie steht es denn um BioNTech?
4: Nun, das Unternehmen hat das Geschäft mit dem Covid-19-Impfstoff an den Partner Pfizer abgegeben. Dann haben sich die Gründer von BioNTech zurückgezogen, um wieder Krebsforschung zu machen. Kurzum, der Impfstoffhersteller muss sich neu ausrichten und dabei gibt es auch viel Ärger. Richtungsweisend könnte heute eine virtuelle Hauptversammlung sein. Theresa Raufmann berichtet aus Mainz.
5: Entlassungen, Standortschließungen und Streit mit dem Betriebsrat. Dass BioNTech derzeit kräftig umbaut und bis zu knapp 1.900 Stellen streichen will, in Idar-Oberstein, Marburg und beim Tübinger Unternehmen CureVac, hat bereits vor der Hauptversammlung für Schlagzeilen gesorgt und dürfte auch dort eine Rolle spielen. Genauso wie das im März angekündigte Ausscheiden der beiden Firmengründer Urşahin und Özlem Türeci bis zum Jahresende. BioNTech will sich vom forschenden Biotech-Unternehmen zum globalen Pharma-Player entwickeln. Bis 2030 sollen mehrere Krebsmedikamente marktreif sein. Das kostet Geld und erfordert andere Expertise im Management. Weniger reine Forschungsperspektive und mehr Erfahrung in späten klinischen Studien, Zulassungsverfahren und Markteinführung. Entscheidend dürfte deshalb auch sein, welche Signale die Hauptversammlung heute zur künftigen Führung und zur weiteren Transformation des Unternehmens sendet.
4: Die Ölpreise sind im Laufe der Woche wieder gestiegen, da die für den Ölhandel entscheidende Straße von Hormuz faktisch geschlossen bleibt. Öl der Nordseesorte Brent kletterte auf bis zu 107 Dollar je Barrel. Im Wochenverlauf waren das etwa 6% mehr. Vor allem die Ergebnisse des Gipfeltreffens zwischen den USA und China stehen im Fokus. US-Präsident Trump hat sich widersprüchlich geäußert. Zunächst hat er dem Sender Fox News gesagt, die USA bräuchten die Wasserstraße nicht. Bei einem Auftritt mit Chinas Staatschef Xi sagte er später, man wolle die Meerenge offen halten. Mit dem Beginn des Angriffskriegs von Russland auf die Ukraine vor inzwischen mehr als 4 Jahren hatte die damalige Bundesregierung eine sogenannte Zeitenwende in der Sicherheits- und Verteidigungspolitik ausgerufen. Dabei geht es um eine größere und modernere Bundeswehr. Es geht aber auch um eine

0: eine sogenannte resiliente Gesellschaft. Diese soll in allen Bereichen auf Probleme und Krisen vorbereitet sein, auch die Wirtschaft. Als Vorbild gilt vielen Experten Finnland. Stefan Lina dazu.
1: Für Peter Leibinger ist die Sache klar. Der Präsident des Bundesverbandes der deutschen Industrie, BDI, sagte dem BR, wenn sich Deutschland wirklich nachhaltig auf immer neue Bedrohungen einstellen wolle, dann könne man sehr viel von Finnland lernen. Das gelte auch für die Wirtschaft. Ähnlich sieht das der finnische Verteidigungsminister Antti Häkkinen, der seit dem NATO-Beitritt seines Landes ein europaweit gesuchter Gesprächspartner ist. Er betont, dass es nicht ausreiche, wenn sich nur Militär- und Sicherheitsbehörden auf Bedrohungen einstellen. Man müsse in der gesamten Gesellschaft ein Bewusstsein für Risiken schaffen. Für die Wirtschaft bedeutet dies unter anderem, sich breit aufzustellen und nach verschiedenen Seiten abzusichern, so Häkkinen. Als Musterbeispiel gilt Elisa, der größte finnische Telekommunikationsanbieter. Dort heißt es, man habe Mobilfunk- und Kabelnetze so ausgelegt, dass sie redundant seien. Gäbe es Störungen oder Sabotage an einer Stelle, dann habe man immer Ausweichmöglichkeiten. Einen solchen Plan B haben auch die meisten Industrieunternehmen des Landes, etwa indem sie wichtige Zulieferungen nicht nur von einem, sondern von mehreren Partnern beziehen. Hintergrund ist, dass sich das kleine Finnland seit Jahrzehnten durch den großen Nachbarn Russland und dessen Großmachtstreben bedroht sieht.

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6: 8.45 Uhr.
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6: Die Nachrichten mit Markus de Haast.
8: Bayerns Ministerpräsident Söder spricht mit Wirtschaft und Gewerkschaften. Hintergrund sind eine schwächelnde Wirtschaft und hohe Energiepreise. Viele Branchen leiden unter Auftragsmangel und Unsicherheiten. Die Wirtschaftsvertreter pochen daher auf Entlastungen und Reformen. Marine plant weitere Beiträge für Hormuz-Einsatz. Das Verteidigungsministerium hat mehr Gerät und Personal für einen möglichen deutschen Einsatz in der Straße von Hormuz in Aussicht gestellt. Die Rede ist von autonomen Minenabwehrsystemen, Minentauchern und spezialisierten Kräften zum Schutz von Schiffen. Möglich wäre auch eine Beteiligung deutscher Stabsoffiziere in den Führungsstäben der Mission. Zahl der irregulären Einreisen in EU geht weiter zurück. Das geht aus Daten der EU-Grenzschutzagentur Frontex hervor, die dem ARD-Studio in Brüssel exklusiv vorliegen. Demnach sind in diesem Jahr von Januar bis April knapp 29.000 Menschen irregulär in die EU eingereist, das heißt ohne gültige Papiere oder ohne Einreise- oder Aufenthaltsgenehmigung. Das ist der niedrigste Stand seit Jahren. Verfassungsschutz beobachtet Scientology nicht mehr. Das haben Recherchen des ARD-Hauptstadtstudios und des SWR ergeben. Die Organisation wurde fast 30 Jahre lang beobachtet wegen ihrer totalitären Ideologie, die aus Sicht vieler Analytiker antidemokratisch ist und letztlich die Weltherrschaft anstrebt. Ein Grund für das Ende der Beobachtung ist, dass sich der Verfassungsschutz auf größere Bedrohungen wie Terrorismus, Spionage und Sabotage fokussieren will. 10 weitere Länder stehen im ESC-Finale. Im zweiten Halbfinale des Eurovision Song Contest qualifizierten sich unter anderem Australien und Rumänien. Mit dabei ist auch Dänemark, dem gute Chancen auf einen Sieg eingeräumt werden. Das Finale findet morgen Abend statt. Das Wetter in Bayern, im Süden zeitweise Regen, sonst etwas Sonnenschein, aber auch Schauer oder Gewitter. Höchstwerte 9 bis 15 Grad.
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6: Das Funkloch Bundesland Nummer 1 in Deutschland ist Bayern. Das größte Funkloch der Republik liegt im Nationalpark Berchtesgaden und Daten der Bundesnetzagentur zeigen, dass sich sogar 7 der 10 größten Funklöcher im Freistaat befinden. Vor allem im ländlichen Raum ist das für viele ein tägliches Ärgernis. Aber warum ist es eigentlich so schwer, Bayerns Straßen und Dörfer mit Netz zu versorgen? Unsere Reporterin Julia Ley war in Oberbayern unterwegs auf der Suche nach Netz und nach Erklärung.
9: Der Königssee, die Wallfahrtskirche St. Bartholomä oder der Malerwinkel in der Ramsau. In und um den Nationalpark Berchtesgaden liegen einige der bekanntesten Instagram-Hotspots Deutschlands. Nur selbst etwas posten ist hier meist keine Option.
10: Habt ihr hier Handyempfang?
11: Gelegentlich, eher weniger.
12: Leider nicht gut.
9: Was enttäuschte Touristen hier berichten, belegen Zahlen der Bundesnetzagentur. Deutschlands größtes Funkloch liegt im Nationalpark Berchtesgaden. 7 der 10 größten Funklöcher Deutschlands sind in Bayern. Markus Jodl, Pressesprecher der Telekom, ist eigens an den Königssee gekommen, um zu erklären, woran das liegt.
13: Wir haben hier sehr viel geschützte Natur, Nationalpark. Wir haben hier Denkmalschutz auch viel und es ist auch noch relativ dünn besiedelt. Deshalb muss man da immer wieder gucken, dass man nach Lösungen sucht.
9: Nach Lösungen sucht etwa Birgit Seeholzer, zuständig für die Wirtschaftsförderung im Landkreis Traunstein. Sie kennt die Gründe für den schleichenden Ausbau. Hügel und Berge etwa seien eine große Herausforderung. Das größte Problem aber sei der Widerstand in den Gemeinden.
10: weil natürlich so ein Mobilfunkmast gerade bei unserer schönen Region natürlich vielleicht optisch mal zunächst stört. Dann gibt es Bedenken gesundheitlicher Art.
9: Wie dieser Widerstand konkret aussieht, lässt sich in Palling im nördlichen Landkreis Traunstein beobachten. Kurz hinter dem Ortsausgang steht seit 2 Jahren ein Mast auf einer Anhöhe. Direkt darunter wohnt Georg Brandl. Den Holzstapel vor seinem Haus hat er mit Protesttafeln plakatiert.
12: Ich habe unseren Unmut etwas ausgedrückt, dass wir gegen diesen Mast sind. Und der Wald ging ja bis hinter unser Haus. Und jetzt steht eben der Masten direkt hinter unserem Haus.
9: Brandl protestiert trotzdem weiter, um zu verhindern, dass in Zukunft noch mehr Antennen auf den Mast kommen. Und hier wird es kompliziert. Denn genau das, dass mehrere Anbieter einen Masten nutzen, will wiederum die Gemeinde.
14: Es wäre halt schön, wenn die Netzbetreiber sich einen Funkmasten teilen würden. So würden wir nicht unendlich viele Funkmasten bekommen.
9: 6 Masten sind mittlerweile in und um Palling in Betrieb. Nur 2 davon sind doppelt belegt.
14: Wir haben zwar unsere Bedenken geäußert, aber wir haben keine Antwort darauf gekriegt.
9: Sein Eindruck, die Mobilfunkbetreiber interessiert nicht, was die Gemeinde will. Zurück im Nationalpark Berchtesgaden weist Markus Jodl von der Telekom das vehement zurück.
13: Wir sind daran interessiert, Standorte zu bauen, die im Konsens entstehen. Aber wir haben halt auch einfach die Physik. Und es ist nicht so, dass Sie einfach sagen können, ihr braucht einen Mobilfunkstandort, aber wir schieben den mal da raus hinter den Wald. Der Mobilfunkstandort muss da stehen, wo die Nutzer sind.
9: Jodl ist trotzdem zuversichtlich, dass sich die Lage bald bessern wird. Bis dahin heißt es wohl abwarten.
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6: Krieg trotz Waffenruhe, so lässt sich die aktuelle Situation im Libanon beschreiben. Seit Mitte April gilt zwar eine Feuerpause, aber Israel und die vom Iran unterstützte Hisbollah-Miliz greifen sich weiter gegenseitig an. Wenige Tage vor dem Ende der offiziellen Feuerpause haben Friedensverhandlungen in Washington unter Vermittlung der USA begonnen. Doch dass die mit einem echten Frieden enden, damit rechnen nur wenige im Libanon. Eine Reportage von Moritz Behrendt.
15: Eine Trauerfeier in einem Dorf im Südlibanon. Angehörige blicken fassungslos auf die grünen Leichensäcke. Einer ist der eines Kindes. Obwohl seit Mitte April eine Waffenruhe gilt, ist das ein tägliches Bild im Libanon. Nach Angaben des Gesundheitsministeriums in Beirut sind mehr als 400 Menschen während der Feuerpause durch israelische Angriffe getötet worden. Vor allem Hisbollah-Kämpfer, betont die israelische Armee. Auch sehr viele Zivilisten, Kinder, Frauen, Rettungskräfte, heißt es auf libanesischer Seite. Ein älterer Mann, der aus dem Süden in die Hauptstadt Beirut geflohen ist, sagt: Sie haben Dörfer zerstört während der Waffenruhe. Unser Dorf wurde zerstört und von Bulldozern platt gemacht. Diese sogenannte Feuerpause ist eine Lüge. Er fordert, dass sich die Israelis hinter die Grenze zurückziehen. Dann könnte es einen Friedensvertrag oder eine Waffenstillstandsvereinbarung geben, wie auch immer man es nennt. Sie bleiben für sich und wir bleiben für uns. Den ganzen Tag über kreisen israelische Drohnen über der libanesischen Hauptstadt. Viele hier haben wenig Hoffnung, dass Israel mit den Angriffen aufhört, auch wenn die Waffenruhe verlängert werden sollte. Auch die schiitische Hisbollah stellt das Feuer nicht ein, greift Ziele in Israel an und israelische Soldaten, die in den Libanon einmarschiert sind. Die pro-iranische Miliz bezeichnet das als Widerstand, eine Formulierung, der Rassan Hasbani vehement widerspricht. Sie haben weder die Zerstörung im Land verhindert, noch den Einmarsch der israelischen Streitkräfte auf libanesischen Boden. Und sie waren nicht in der Lage, nur einen einzigen libanesischen Bürger vor diesem Krieg zu schützen. Hasbani sitzt für die rechtskonservativ-nationalistischen Forces Libanaises im Parlament. Er war Minister und stellvertretender Regierungschef. Aktuell ist seine Partei in der Opposition. Doch er unterstützt die Regierung bei zentralen Vorhaben. Der Entwaffnung der Hisbollah und der Aufnahme von direkten Gesprächen mit der israelischen Regierung. Die finden aktuell in Washington statt. Von einer Chance für nachhaltige Stabilität im Libanon spricht der Abgeordnete. Auch wenn das Umfeld nicht gerade ideal ist für umfassende Verhandlungen, so ist es doch ein guter Ausgangspunkt. Mit seinen vorsichtigen Formulierungen liegt Hasbani auf der Linie der libanesischen Regierung. Die fordert bei den Verhandlungen in Washington ein Ende der israelischen Angriffe, während Israel eine konsequente Entwaffnung der Hisbollah verlangt und auf ein Friedensabkommen pocht. Auf einen wirklichen Frieden wagt im Libanon noch niemand zu hoffen. Die Regierung kann die Hisbollah nicht kontrollieren. In der Folge gibt es kaum internationalen Druck auf Israel, seine Soldaten aus dem Nachbarland abzuziehen. Wenn wir tatsächlich Frieden anstreben, sagt Rassan Hasbani, dann müssen alle diese Punkte geklärt werden und das könnte eine Weile dauern. In Beirut sehen viele ein langfristiges Sicherheitsabkommen zwischen dem Libanon und Israel als bestmögliches mittelfristiges Ergebnis der Verhandlungen. Noch aber ist es längst nicht so weit. Vor allem im Süden des Landes wären die Menschen schon froh über eine Waffenruhe, die tatsächlich hält.
6: Über die Lage im Libanon berichtete Moritz Behrendt.
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6: Erst die Meisterschaft, jetzt auch noch der Pokal. Die Fußballerinnen des FC Bayern feiern das Double, Johannes Krause.
16: Sie haben gestern ein sportliches Feuerwerk gezündet, mit 4:0 im DFB-Pokalfinale in Köln gegen den VfL Wolfsburg gewonnen. Es war wie ein Orchester, das nach einem langen Finale plötzlich noch einmal lauter, schneller und schöner spielt. 4 Tore, 4 Torschützinnen, ausgerechnet gegen Wolfsburg, jahrelang das Maß aller Dinge im Frauenfußball. Der VfL wurde regelrecht entzaubert, Christian Schulze.
17: Die Wachablösung im deutschen Frauenfußball scheint nach diesem Pokalfinale von Köln vollends vollzogen.
18: Traumtor von Caruso! Was für ein schönes Tor zum 4:0 für den FC Bayern. Und jetzt ist hier Party Bavaria.
17: Der FC Bayern München hat seiner 4. deutschen Meisterschaft in Serie auch die Titelverteidigung im DFB-Pokal folgen lassen. In einem gerade in der 2. Halbzeit einseitigen Traumfinale ließen die Bayern dem Rekordpokalsieger keine Chance, sah auch Wolfsburgs Keeperin Stina Johannes so.
19: Wir sind natürlich enttäuscht. Wir haben uns viel mehr vorgenommen. Am Ende müssen wir aber auch einfach ganz klar sagen, dass unsere Leistung heute nicht gereicht hat, dass Bayern deutlich besser war und am Ende total verdient gewonnen hat.
17: 10 Jahre in Folge hatten die Wölfinnen den Pokal beherrscht, bis im Vorjahr die Bayern dazwischen funkten. Nun geht die silberne Trophäe zum 2. Mal in Serie an Clara Bühl und Co.
20: Vor dem Spiel war uns schon bewusst, dass Wolfsburg hier schon noch die Hand auf dem Pokal hat, einfach mit der Siegesserie, die sie hingelegt haben. Ich glaube, jedes Jahr haben wir jetzt das Ziel, das zu unterbrechen, einfach im Jahr jetzt so eine ähnliche Siegesserie aufzubauen.
17: Die eine Serie könnte ihren Anfang gefunden haben, die andere ging hingegen jäh zu Ende. Wenige Tage vor dem Ende ihrer Ära in Wolfsburg verließ Alexandra Popp nach ihrem 14. DFB-Pokalfinale den Platz erstmals als Verliererin. Den bitteren Tränen nach dem Schlusspfiff folgte schnell der Stolz über die Entwicklung des Endspiels in Köln.
21: Das macht einfach immer wieder Spaß, wie Jahr für Jahr immer mehr Leute den Weg ins Stadion gefunden haben, die einfach auch nur für das Frauen-Pokalfinale alle kommen und dass wir es geschafft haben, mehr Anerkennung, mehr Wertschätzung für den Frauenfußball zu erspielen sozusagen, damit man hier so eine Bude dann auch ausverkauft bekommt.
17: Der Großteil der über 46.000 Zuschauer hätte es Pop wohl gegönnt, wenn sie Köln noch einmal mit dem DFB-Pokal in Richtung Wolfsburg verlassen hätte. Doch der erneute Doublesieger Bayern München hatte etwas dagegen und hat seine Vorherrschaft im deutschen Frauenfußball untermauert.
16: Am Sonntag haben die Bayern-Frauen das letzte Bundesligaspiel in Hamburg. Am Montagnachmittag gibt es dann die Doublefeier auf dem Münchner Rathausbalkon. In der Basketball-Bundesliga hat Trier das Viertelfinalticket der Playoffs gelöst und spielt dort gegen Meister Bayern München. Trier setzte sich im Entscheidungsspiel der Play-ins gegen Rostock gestern mit 76:69 durch. Marc Stefken.
22: Für die Gladiators aus Trier geht eine hervorragende Saison damit in die Verlängerung. Die Trierer haben es nach 22 Jahren wieder in die Playoffs geschafft und das als Aufsteiger. Das Play-in-Duell gegen die Rostock Sivos war lange die erwartet spannende Partie. Obwohl beide Mannschaften zuletzt 4 Spiele in 7 Tagen absolviert hatten, war die Partie über weite Strecken auf hohem Niveau. Keine Mannschaft konnte sich einen deutlichen Vorsprung herausarbeiten. Ausgerechnet im Schlussviertel häuften sich bei den Rostockern die Fehler. Trier nutzte die Schwächephase angetrieben von 5.400 Fans gnadenlos aus. Für Rostock ist die Saison vorbei. Trier kann sich auf mindestens 3 Spiele gegen den amtierenden deutschen Meister freuen.
16: Die Best-of-Five-Serie der Playoffs von Hauptrundensieger Bayern gegen Trier beginnt dann am Sonntag in München. Ab Sonntag auch Alba Berlin gegen Vechta in den Playoffs und ab morgen bereits Bamberg gegen Ulm und Würzburg in Bonn. In der Schweiz beginnt heute die Eishockey-Weltmeisterschaft und Deutschland muss gleich am ersten Tag ran. Gegner ist der 4-malige Weltmeister Finnland. Beginn ist um 16.20 Uhr.
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6: Mit einer Verkehrsmeldung von der A93 Rosenheim Richtung Kiefersfelden. Zwischen dem Inntal-Dreieck und dem Grenzübergang Stau und stockender Verkehr für Lkw auf der rechten Spur wegen der Blockabfertigung in Österreich. Das Wetter in Bayern, heute überwiegend die Wolken. An den Alpen kann es am Nachmittag regnen, in den Hochlagen gibt es Schnee. In Franken und der Oberpfalz kommt auch mal die Sonne raus, es können sich aber auch Gewitter bilden. Die Temperaturen liegen zwischen 9 und 15 Grad. In der Nacht sinkt die Schneefallgrenze auf 1200 bis 1000 Meter. Die weiteren Aussichten, morgen ist es im Süden bewölkt und regnerisch. In Franken gibt es zwischendurch auch mal sonnige Abschnitte. Der Sonntag wird überall teils sonnig, teils bewölkt und der Montag startet freundlich, aber dann kann es wieder regnen. Die Tageshöchstwerte liegen je nach Sonnenscheindauer zwischen 8 und 20 Grad.

0: Es ist 9 Uhr.
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0: Welche Sozialreformen braucht und verträgt Deutschland? Bayerns Ministerpräsident Söder spricht darüber heute mit Vertretern aus Wirtschaft und Gewerkschaften. Außerdem Thema in den nächsten Minuten. Bundeskanzler Merz hat die jüngsten russischen Angriffe auf Kiew mit vielen Toten scharf kritisiert. Und vor der dänischen Küste ist ein toter Wal aufgetaucht. Fachleute überprüfen jetzt, ob es sich um den berühmten Buckelwal handelt. Im Studio ist Sabine Strasser. Die geplanten Sozialreformen der Bundesregierung sorgen zurzeit für einige Unruhe im Land. Vor allem mit der Ankündigung, die gesetzliche Rente solle nur noch Basisabsicherung sein, hat Bundeskanzler Merz die Gewerkschaften gegen sich aufgebracht. Aber auch die anhaltenden Forderungen aus dem Arbeitgeberlager nach längeren Arbeitszeiten und weniger freien Tagen haben viel Widerspruch ausgelöst. Bundeskanzler Merz will nun Anfang Juni Vertreter aus Wirtschaft und Gewerkschaften zum Dialog ins Kanzleramt einladen. Und auch Bayerns Ministerpräsident Söder hat für heute ein Treffen mit den Sozialpartnern angesetzt. Aus München Hans-Joachim Viehweger.
2: Die bayerische Wirtschaft schwächelt. Die erhoffte Erholung ist wegen der höheren Energiepreise erstmal abgesagt. Vor diesem Hintergrund will Ministerpräsident Söder mit Vertretern des Verbands der bayerischen Wirtschaft sowie des DGB über den Wirtschaftsstandort Bayern beraten. Grundsätzlich ist das Format nicht neu. So werden bereits seit Jahren Gespräche im Rahmen des sogenannten Zukunftsdialogs geführt. Gemeinsam will man Herausforderungen wie der Digitalisierung, der Dekarbonisierung und dem demografischen Wandel begegnen. Die aktuelle Entwicklung verschärft die Probleme. Zwar liegt die Arbeitslosigkeit in Bayern im Bundesvergleich immer noch vergleichsweise niedrig, doch viele Branchen leiden unter Auftragsmangel und Unsicherheiten, gerade Firmen, die ihre Produkte in die USA verkaufen. Wirtschaftsvertreter pochen daher auf Entlastungen und Reformen. Der DGB wiederum fordert höhere Ausgaben vom Freistaat selbst. Das Festhalten an der schwarzen Null im Staatshaushalt begrenze notwendige Zukunftsinvestitionen. Das heutige Treffen in der Staatskanzlei gewinnt aber auch wegen der bundesweiten Diskussionen über Reformen eine besondere Bedeutung.
0: Russland hat die Ukraine gestern mit massiven Luftangriffen überzogen, mit hunderten Drohnen, Raketen und Marschflugkörpern. Ziel war insbesondere auch die Hauptstadt Kiew. Dort wurde ein neunstöckiges Wohnhaus zerstört. Insgesamt wurden mindestens 21 Menschen getötet. Markus Sambale mit den Reaktionen aus Berlin.
3: Kanzler Merz spricht von den schwersten russischen Angriffen auf die Ukraine seit langem. Er wirft Russland vor, auf Eskalation zu setzen, statt auf Verhandlung. In einer schriftlichen Erklärung stellt Merz fest, Kiew und seine Partner sind bereit für Verhandlungen, Russland aber führt weiter Krieg. Merz hatte gestern noch einmal Hilfe der Europäer angeboten, um den Krieg so schnell wie möglich zu beenden. Das erfordere Gesprächsbereitschaft auf beiden Seiten. Die russischen Angriffe sprechen aber eine andere Sprache. Beim Thema, wer ein europäischer Vermittler sein könnte, kritisierte Merz Einmischungen von außen. Der russische Präsident Putin hatte als Vermittler seinen Freund, den früheren Bundeskanzler Gerhard Schröder, ins Gespräch gebracht. Merz stellte klar, wir Europäer entscheiden selbst, wer für uns spricht, niemand anders.
0: Noch ist unklar, was genau da gerade in Peking passiert. Beim Treffen der zwei wichtigsten Staatschefs der Welt, US-Präsident Trump und Chinas Staats- und Parteichef Xi. Derzeit befinden sich die beiden Großmächte ja in einer Art Handelskrieg und in Bezug auf den Iran sind die Positionen auch sehr unterschiedlich. Aber laut Trump soll das mit diesem Treffen alles besser werden. Maximilian Seib berichtet aus Peking.
4: Bisher ist es vor allem ein Gipfel der schönen Bilder und der warmen Worte. Xi und Trump beschworen gestern immer wieder die gute Beziehung und Zusammenarbeit der beiden Staaten. Konkrete Ergebnisse sind bislang dagegen kaum bekannt geworden. Und wenn, dann vor allem in Handelsfragen. Xi hat US-Unternehmen mehr Zugang zum chinesischen Markt versprochen. Ähnliche Versprechen wurden in der Vergangenheit allerdings nicht gehalten. 10 chinesische Firmen dürfen derweil Hochleistungschips vom US-Unternehmen Nvidia kaufen, die unter anderem für künstliche Intelligenz gebraucht werden. Allerdings nur das zweitbeste Modell. Eine gemeinsame Linie gibt es offenbar beim Thema Iran-Krieg. Das Weiße Haus erklärte, man sei sich einig, dass die Straße von Hormus offen sein müsse und der Iran keine Atomwaffen haben dürfe. Warnungen an die USA sprach China beim Thema Taiwan aus. Die Insel wird seit Jahrzehnten unabhängig und demokratisch regiert, China sieht sie aber als Teil des eigenen Staatsgebietes an. Die USA liefern Waffen in Milliardenhöhe an Taiwan. China erklärte, das sei eine rote Linie für Peking. Xi und Trump treffen sich heute Vormittag Ortszeit zunächst zu einem Freundschaftsfoto, wie es im offiziellen Programm heißt. Anschließend stehen eine gemeinsame Teezeit und ein Arbeitsmittagessen an. Bei dem können Xi und Trump noch einmal in ungestörterem Setting über die zahlreichen Fragen sprechen, die noch offen sind. Am frühen Nachmittag reist der US-Präsident dann ab.
0: Bis zum Sonntag läuft er noch, der Deutsche Katholikentag, und heute spricht dort Bundeskanzler Merz. Der steht mit seiner Regierung ja gerade von vielen Seiten unter Druck, und so ist auch eine Demonstration gegen den Besuch des Kanzlers beim Katholikentag in Würzburg angemeldet. Die Veranstaltung bietet aber auch einigen jungen Menschen die Gelegenheit, dem deutschen Regierungschef mal ungewöhnlich nahe zu kommen. Christian Wölfel berichtet.
5: Mehrere Jugendliche sollen Friedrich Merz Fragen zu Zukunftsthemen stellen dürfen. Eine Stunde nimmt sich der Kanzler Zeit, Rede und Antwort zu stehen. Anschließend wird er noch ausgewählte Angebote auf der Kirchenmeile besuchen und sich mit Helferinnen und Helfern des christlichen Großereignisses treffen. Am Nachmittag steht auf mehreren zeitgleich stattfindenden Podien das Thema Krieg und Frieden auf der Agenda. Prominentester Teilnehmer ist der Generalinspekteur der Bundeswehr, Carsten Breuer. Mitschwingen wird dabei die konsequente Mahnung von Papst Leo dem 14. für den Frieden und gegen Aufrüstung. Dazu passt die Frage, die ebenso auf der Agenda des Katholikentags steht: Wie politisch soll Kirche sein? Mit dabei der Münchner Kardinal Reinhard Marx. Ebenso nach Würzburg kommen wird Bundestagspräsidentin Julia Klöckner. Sie hatte sich immer wieder auch kritisch zu politischen Stellungnahmen der Kirchen geäußert.
0: Wie politisch soll Kirche sein? Also eine der großen Fragen auf dem Katholikentag. Innenminister Dobrindt hat sich gestern einerseits dafür ausgesprochen, dass sich die Kirche stärker in politische Debatten einbringt. Andererseits kritisierte er, dass sie beim Thema Klimaschutz eher eine Klimareligion sei. Wie Kirche und Politik zu vereinen sind, dazu hat der Vorsitzende der Deutschen Bischofskonferenz, Bischof Heiner Wilmer, eine klare Haltung. Im Morgenmagazin von ARD und ZDF sagte er:
6: Kirche kann gar nicht anders als politisch sein, weil das Evangelium Politik pur ist. Jesus war da für alle Menschen. Und wenn Politik wörtlich meint, alle in den Blick nehmen, dann muss Kirche Politik sein, politisch sein, nicht parteipolitisch, nicht tagespolitisch. Aber Kirche muss Anwältin sein, auch der Erde, der Schöpfung. Kirche muss achtsam sein, wenn wir schäbig mit der Umwelt umgehen, wenn humanitäre Katastrophen sich entwickeln.
0: Sagt der Vorsitzende der Deutschen Bischofskonferenz, der Bischof Heiner Wilmer, anlässlich des Katholikentags in Würzburg. Scientology dürfte die wohl bekannteste außerkirchliche religiöse Bewegung sein, auch wenn die Organisation sich selbst als Kirche bezeichnet. Ihre Bekanntheit verdankt Scientology nicht zuletzt ihren teils sehr prominenten Anhängern wie dem Schauspieler Tom Cruise. Wegen ihrer umstrittenen Methoden und Ansichten hat in Deutschland jahrzehntelang das Bundesamt für Verfassungsschutz Scientology überwacht. Das wird aber künftig nicht mehr der Fall sein, wie Recherchen des ARD-Hauptstadtstudios und des SWR ergeben haben. Holger Schmidt berichtet.
7: Fast 30 Jahre lang, nämlich seit 1997, hatten deutsche Verfassungsschutzbehörden die Aktivitäten der Scientology-Organisation systematisch und auch mit nachrichtendienstlichen Mitteln beobachtet. Grund war die totalitäre Ideologie der Organisation, die aus Sicht vieler Analytiker antidemokratisch sei und letztlich die Weltherrschaft anstrebe. An der ideologischen Bewertung von Scientology hat sich seitdem nicht viel geändert. Allerdings gelang es der Organisation nach Ansicht des Verfassungsschutzes in den vergangenen Jahren immer weniger, Menschen für sich zu begeistern. Rund 3.600 Mitglieder zählte das Bundesamt für Verfassungsschutz in seinem Jahresbericht 2024. Schwerpunkte waren unter anderem Baden-Württemberg, Bayern und Hamburg. Dass Scientology nun nicht mehr als eigener Phänomenbereich zählt, hat nach Recherchen von ARD Hauptstadtstudio und SWR auch damit zu tun, dass sich der Inlandsgeheimdienst konsequent auf die Hauptbedrohungen fokussieren möchte: in- und ausländischer Terrorismus, Spionage und Sabotage.
0: Millionen Fans sind schon im ESC-Fieber, während die Gegner bei der Nachricht mit den Augen rollen. Morgen Abend ist in Wien das große Finale des Eurovision Song Contest. Gestern haben sich im zweiten Halbfinale 10 weitere Sänger und Gruppen für den Wettbewerb qualifiziert, darunter Dänemark und, aufgepasst, Australien. Oliver Schosch berichtet aus Wien.
8: Beim zweiten Halbfinale gab es einige starke Sängerinnen, die sich erwartungsgemäß durchsetzen konnten. Wie zum Beispiel Delta Goodrem für Australien. Das ferne ESC-Gastland will unbedingt mal den europäischen Wettbewerb gewinnen und setzt deshalb auf einen Weltstar. Es ist kein besonders innovativer Song, aber opulent inszeniert mit goldenem Kleid, sprühenden Funken und Delta Goodrem wird auf einer Hebebühne in die Höhe gefahren, die schon einmal für Beyoncé im Einsatz war. Australien hat tatsächlich Chancen, den ESC zu gewinnen. Denn die Buchmacher sehen Australien beim Finale am Samstag auf Platz 3, hinter Finnland und Griechenland, die sich im ersten Halbfinale am Dienstag durchsetzen konnten. Zum erweiterten Favoritenkreis gehört auch die erst 17-jährige Sängerin Monroe für Frankreich. Sie hat beim zweiten Halbfinale außer Konkurrenz mitgesungen, weil Frankreich zu den sogenannten Big Five gehört, den Ländern, die den Löwenanteil der ESC-Kosten stemmen und deshalb automatisch fürs Finale qualifiziert sind. Monroe ist eine klassisch ausgebildete Sängerin. Ihr Song erinnert ein bisschen an den spanischen Weltstar Rosalía und ihren Hit Berghain.

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1: Frankreich setzt auf ein zurzeit angesagtes Erfolgsrezept, Classic meets Pop. Mit diesem Stil hat im letzten Jahr auch JJ den ESC gewonnen für Österreich. Nun versucht es Frankreich mit großem, opernhaftem Gesang.

Den absoluten Kontrast lieferte Dara aus Bulgarien mit ihrem Balkankracher Bangaranga, die Wortneuschöpfung des ESC und ein Kult im Internet. Der

0: Mit ihm muss man auch rechnen. Søren Torpegaard Lund aus Dänemark sehen die Buchmacher im Finale auf Platz 4. Überraschend gute Platzierungen im Finale könnten noch Rumänien oder Albanien erreichen. Eine bittere Enttäuschung gab es hingegen für die Schweiz, Luxemburg, Armenien, Aserbaidschan und Lettland. Diese 5 Länder sind beim 2. Halbfinale des Eurovision Song Contests ausgeschieden.
1: Morgen Abend also das große Finale des Eurovision Song Contest. Oliver Schosch berichtete aus Wien. Es ist das nächste Kapitel in der langen und dramatischen Geschichte des Buckelwals Timmy und möglicherweise das letzte. Wochenlang haben Millionen Menschen das Schicksal des in der Ostsee gestrandeten Wals verfolgt. Private Retter hatten das Tier zuletzt in die Nordsee geschleppt und freigelassen. Aber jetzt ist ein toter Wal aufgetaucht. Arne Bartram berichtet.
2: Vor der dänischen Insel Enholt ist ein toter Wal entdeckt worden. Jetzt wird geprüft, ob es sich dabei um den Buckelwal handelt, der wochenlang vor der deutschen Ostseeküste festsaß. Die dänische Umweltbehörde hat bisher nur bestätigt, dass ein Wal vor Enholt gestrandet ist. Beobachter vor Ort schätzen das Tier auf 10 bis 15 Meter Länge. Das würde zu dem Buckelwal passen, der zuletzt vor der Insel Pöhl lag. Außerdem befindet sich Enholt auf der Route Richtung Nordsee, in die der Wal Anfang Mai gebracht worden war. Die dänischen Behörden gehen davon aus, dass das jetzt gefundene Tier schon eine Weile tot ist. Als nächstes sollen Gewebeproben genommen werden. So könnte geklärt werden, ob es der Wal von der Insel Pöhl ist. Der war Anfang Mai von einer privaten Initiative mit einem Spezialschiff Richtung Nordsee gebracht worden. Laut Meeresbiologen hatte der stark geschwächte Wal kaum Überlebenschancen und ist vermutlich gestorben.

0: Es ist 9.15 Uhr.
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0: Die Nachrichten mit Markus Terhast.
2: Söder spricht mit Wirtschaft und Gewerkschaften. Der bayerische Ministerpräsident trifft sich zur Stunde mit den entsprechenden Vertretern in der Staatskanzlei. Hintergrund sind eine schwächelnde Wirtschaft und hohe Energiepreise. Das Treffen dauert nur etwa 1,5 Stunden. Danach ist eine gemeinsame Pressekonferenz geplant. Mehr als 20 Menschen sterben bei Angriffen auf Kiew. Unter den Opfern sind nach Behördenangaben auch Kinder. Mehr als 50 weitere Menschen wurden verletzt. Der ukrainische Präsident Zelensky sprach von rund 680 Drohnen und 56 Raketen, die Moskau abgefeuert habe. Bundeskanzler Merz bezeichnete die Attacken als die schwersten russischen Angriffe seit langem. Russland fängt nach eigenen Angaben hunderte ukrainische Drohnen ab. Laut russischem Verteidigungsministerium richteten sich die Angriffe gegen die an die Ukraine angrenzenden Regionen Bjelgorod, Bryansk und Kursk. 3 Menschen kamen demnach ums Leben, 12 weitere wurden verletzt. Beim Katholikentag stellt sich Kanzler Merz heute Fragen junger Menschen. Begleitet wird die Debatte von einer Demonstration unter dem Motto »Gemeinsam für eine Zukunft ohne Merz und Menschenfeindlichkeit«. Laut der Stadt Würzburg sind dazu etwa 800 Teilnehmer angemeldet. Außerdem wird beim Katholikentag heute Bundestagspräsidentin Klöckner erwartet. Stimmung in der Wohnungsbaubranche hat sich massiv verschlechtert. Laut einer Konjunkturumfrage des Münchner IFO-Instituts ist es der stärkste Einbruch seit 4 Jahren. Allerdings war das Geschäftsklima insgesamt in den Jahren 2023 und 2024 noch schlechter. Das Wetter in Bayern, im Süden zeitweise Regen, sonst etwas Sonnenschein, aber auch Schauer oder Gewitter. Höchstwerte 9 bis 15 Grad.
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3: Mit Andreas Neukamm. Alkohol am Steuer. Jeden Tag gibt's in Bayern deswegen Unfälle. BR24 hat die Unfalldaten ausgewertet. Sie zeigen, dass es im vergangenen Jahr mehr als 4.800 Verkehrsunfälle unter Alkoholeinfluss im Freistaat gab. Mindestens 2 pro Tag. Allein am Vatertag letztes Jahr registrierte die Polizei 51 solche Unfälle. Wie viele es am Vatertag gestern waren, ist noch nicht bekannt. Seit Einführung der 0,5-Promille-Grenze im Jahr 2001 ist die Zahl der Alkoholunfälle zwar gesunken, seit etwa 10 Jahren stagniert sie aber. Wo es in Bayern die meisten Alkoholfahrten gibt und wo die meisten Unfälle, das gibt's in unserer ausführlichen Datenanalyse auf br24.de und in der br24-App. Jetzt nach Schwaben. Der Gepäckwagen- und Einkaufswagenhersteller Wanzl aus dem Kreis Günzburg will weniger Stellen abbauen als bislang geplant. Vor gut einem halben Jahr war noch von bis zu 900 Stellen die Rede, die an den Standorten in Leipheim und Kirchheim in den nächsten Jahren wegfallen könnten. Jetzt sind es noch 600. Zuvor hat die Gewerkschaft IG Metall mit dem Unternehmen verhandelt. Details von unserem Reporter vor Ort, Peter Allgeier.
4: Von derzeit rund 2150 Arbeitsplätzen werden 1500 erhalten bleiben. Der Personalabbau soll über das Auslaufen befristeter Verträge, Renteneintritte oder Altersteilzeit umgesetzt werden, sagt Peter Allard, Chef der Wanzl-Gruppe. Betriebsbedingte Kündigungen könne man nicht ausschließen. Das Unternehmen wolle so weit wie möglich darauf verzichten. 2 der bislang 4 Werke in Schwaben werden geschlossen. Werk 4 in Leipheim soll ausgebaut werden. Dort soll das modernste Einkaufswagenwerk der Welt entstehen. Der internationale Wettbewerbsdruck in der Branche ist hoch. Die Standortkosten in Deutschland sollen durch mehr Automatisierung sowie eine bessere Logistik sinken.
3: Wie geht es den Igeln in Bayern? Das will der Landesbund für Vogel- und Naturschutz mit Sitz im mittelfränkischen Hilpoltstein wissen. Er ruft bis 25. Mai dazu auf, Igel zu zählen. Daniel Peter weiß, was danach zu tun ist.
5: Wer einen Igel entdeckt, soll den am besten auf der Webseite igelinbayern.de eintragen, sagt Angelika Nelson vom Landesbund für Vogel- und Naturschutz in Hilpoltstein. Damit leistet jeder einen wichtigen Beitrag zum Artenschutz. Die Igel sind bedroht, veränderte Bedingungen der Lebensräume, fehlende Nahrung und der Straßenverkehr sind ein Risiko für die Tiere. Aber auch Mähroboter sind eine Gefahr, deshalb sollten diese nur tagsüber im Einsatz sein, sagt Nelson. Gemäht werden soll jetzt im Mai generell nicht, da sind die Igel Männchen auf Paarungssuche.
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0: Die beiden großen Kirchen in Deutschland haben an Bedeutung verloren. Das belegen die Austrittszahlen, die in den vergangenen Jahren drastisch gestiegen sind. Wie lebendig die katholische Kirche aber weiterhin ist, das kann man dieser Tage ganz eindrucksvoll beim Deutschen Katholikentag in Würzburg sehen. Auch für die hohe Politik ein Pflichttermin. Der Bundespräsident, der Bundeskanzler und die Bundestagspräsidentin sind am Start. Sie diskutieren dann auf zahlreichen Podien zusammen mit Vertretern aus Kirche, Gesellschaft und Wissenschaft über drängende gesellschaftliche Themen wie etwa den Klimawandel oder die Rüstungspolitik. Aber auch das innerkirchliche Thema Missbrauch hat gestern bei einer Gesprächsrunde eine Rolle gespielt. Oliver Buchholz über die Positionen.
6: Es muss unabhängige Stellen für Missbrauchsaufarbeitung geben. In diesem Punkt sind sich die Teilnehmer des Podiums unter dem Titel »Kann der Täter Richter sein?« einig. Die unabhängige Bundesbeauftragte gegen sexuellen Missbrauch an Kindern und Jugendlichen, Kerstin Klaus, wünscht sich dabei ein größeres Engagement des Staates und vermisst bei dieser Forderung die Unterstützung der Kirchen.
7: Kirchen, wenn ihr doch landespolitisch, genauso wie auf Bundesebene, immer noch eine Rolle spielt. Warum setzt ihr euch nicht ein für Landesaufarbeitungskommissionen, unabhängig von Politik, Gesetz, damit ihr ein strukturelles Gegenüber in den jeweiligen Bundesländern habt?
6: Der Jurist Stefan Rixen weist dabei auf ein entscheidendes Problem hin.
8: Ja, ich glaube, es hängt damit zusammen, dass möglicherweise der Staat auch sich selbst Fragen stellen müsste. Wir haben natürlich auch die Frage, wie hat die Aufsicht funktioniert? Wie sieht es in den staatlichen Schulen aus? Wie hat auch dort die Aufsicht funktioniert oder nicht funktioniert?
6: Auch Betroffene wünschen sich ein größeres Engagement des Staates. Von den Kirchen fordern sie darüber hinaus die konsequente Veröffentlichung von Täternamen. Der Würzburger Bischof Franz Jung erteilt dem allerdings eine Absage mit Verweis auf den Datenschutz. Das lässt die Bundesbeauftragte in Missbrauchsfragen nicht gelten.
7: Also ich muss einmal sagen, dass egal wie datenschutzrechtliche Regelungen sind, es immer noch eine Frage nichtsdestotrotz von Haltung ist. Und vielfach limitiert man sich den Spielraum unnötig mit diesem Hintergrund Datenschutz.
6: Außerhalb von Podien setzt sich der Katholikentag auch künstlerisch mit dem tausendfachen Leid, verursacht durch sexuellen Missbrauch in der Verantwortung der Kirche, auseinander. Eine Premiere für einen Katholikentag. An vielen Gotteshäusern in der Innenstadt sind sogenannte Schmerzpunkte angebracht. Glasscheiben mit aufgesprühten roten Punkten und einem freibleibenden Kreuz. Sie sollen über den Katholikentag hinaus auf das strukturelle Versagen der Kirchen aufmerksam machen, so Künstlerin Susanne Wagner.
9: Ich habe die Hoffnung, dass sie sich verselbstständigt, weil ich gebe ja im Prinzip dieses Zeichen frei. Jeder kann es in seiner Pfarrei oder Organisation oder Verband selber herstellen, selber sprühen. Und wie der dann ausschaut, ist individuell der Schmerzpunkt. Also jeder wird anders ausschauen, vielleicht so wie der Schmerz auch individuell ist.
6: Öffentliches Gedenken und Mahnmale, so wie diese Kunstinstallationen, wünschen sich viele Betroffene von den Kirchen. So auch Kai-Christian Moritz, der Missbrauch durch einen Seelsorger erfahren musste.
10: Ich würde mir die Akzeptanz gerne wünschen, dass das nicht etwas ist, was man endlich weghaben will, sondern dass es eine Permanenz gibt, dass das dummerweise zu dieser Kirche mit dazugehört und man das mitträgt. Ich halte es gerade für, wenn mir das Wort als Nichtkleriker erlaubt ist, für heilsnotwendig für diesen Verein.
6: Podien und künstlerische Auseinandersetzung zeigen beim Katholikentag einmal mehr, dass die Aufarbeitung der Fälle noch lange nicht abgeschlossen ist.
0: Wie auf dem Katholikentag in Würzburg mit dem Thema Missbrauch umgegangen wird, Oliver Buchholz berichtete. Und der Kirchentag läuft noch bis zum Sonntag.
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0: Herbert Grönemeyer nennt sie eine unglaubliche Künstlerin. Ihre Fans nennen sie liebevoll Mutter Ikimel, auch wenn sie vom Klischee der fürsorglichen Mutter Galaxien entfernt scheint. Mit Texten über Partys, Drogen und Sex hat Ikimel in den vergangenen Jahren die Rap-Szene aufgemischt. Wohl auch, weil die forschen Texte zur Abwechslung mal von einer Frau, nicht von einem Mann stammen. Heute erscheint ihr zweites Album, Popstar, und das macht direkt dort weiter, wo Ikimel mit ihrem ersten aufgehört hat. Alba Wilczek hat reingehört.
11: 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Das habe ich oft beobachtet. Frauen planen oft

0: Rapperin Icky Mel mit ihrem Song Giftmord. Die Berlinerin nennt sich Fotzenrapperin und trat erstmals 2021 auf den Plan. Ihre Musik ist laut und provokant. Sie rappt und singt, ohne ein Blatt vor den Mund zu nehmen. Über Sex und die eigene Lust, über ihren Körper und über Männer. Nach ihrem Debüt Fotze vor einem Jahr erscheint jetzt das zweite Album der Rapperin, Popstar mit Doppel-P. Und wie auch auf dem Vorgänger ist der Titel Programm. Icky Mel feiert sich selbst. In den letzten 12 Monaten ist ihr Erfolg nochmal auf ein neues Hoch gewachsen. Die Rapperin arbeitet hart und sie provoziert. Sie wird mit derselben Inbrunst gefeiert wie gehasst. 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Icky Mel heißt eigentlich Melina Strauß. Sie ist Anfang 20 und hat einen Bachelor in Linguistik. Mit ihrem Rap auf 4-to-the-floor-Beats, also Rap gemixt mit Genres wie House, Trance oder Hyperpop, steht sie seit 2023 bei 4 Music unter Vertrag, dem Label der Fantastischen Vier. Zusammen mit Künstlerinnen wie Maribu, 6,90 € oder Vicky bringt sie neuen Wind in den deutschen Pop. Sie ist die Spitze einer neuen weiblichen Generation. Einer Generation, die nicht mehr hinter dem Berg hält. Mit ihrer Lust, ihrem Körper oder ihrer Meinung. 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Regel Nummer 1, Fotos immer editiert. 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In der Musik von Icky Mel und ihren Kolleginnen sind Frauen Baddies, Fotzen oder Genies, Männer aber lediglich peinliche Stecher, übergriffige Hurensöhne oder sie dienen der sexuellen Befriedigung von Frauen. Was da dann aus den Boxen knallt, erscheint erstmal krass. Klingt nach offenem Männerhass oder wie in Giftmord sogar wie ein Aufruf zur Gewalt. Keiner fragt mehr, who's bad? Berliner Schlappe, ich bin too bad. Und doch, der Rage, der Sex, das Vulgäre, all das scheint erstmal vor allem Performance zu sein. Eine popkulturelle Pose. Die Punchlines sind humorvoll, haben Meme-Charakter, sodass sie sich schnell auf Plattformen wie TikTok verbreiten. Aber liest man zwischen den Zeilen, spielt hier auch eine ganz bestimmte Emotion mit. Wut. Im feministischen Kontext. In Who's That etwa rappt Icky Mel die Zeile: Nach 7 Wodka weiß ich nicht mehr, wie ich heiße. Aber du schon, du Hurensohn. Eine Anspielung auf eine Situation, die, auch laut Erfahrungsberichten auf TikTok, schon viele Frauen erlebt haben. Sexuelle Gewalt im Partykontext. Keiner fragt mehr, who's that? Umgedrehter Sexismus. Auch darin liegt eine Selbstermächtigung. Männer rappen schließlich seit Jahrzehnten derbe, sexistisch und vulgär.
1: Popstar heißt das neue Album von Icky Mel und Alba Wilczek hat es uns vorgestellt.
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1: A9 Berlin Richtung Nürnberg, zwischen Schleiz und Bad Lobenstein, 3 Kilometer Stau. A93 Rosenheim Richtung Kiefersfelden, zwischen Dreieck Inntal und Grenzübergang Kiefersfelden, Stau und stockender Verkehr für Lkw auf der rechten Spur wegen der Blockabfertigung in Österreich. Wir schauen noch aufs Wetter in Bayern. Im Süden viele Wolken, zeitweise Regen. Ansonsten kann es auch länger sonnig werden. Allerdings kommen immer wieder mal Gewitter auf. Die Höchstwerte 9 bis 15 Grad heute. In der kommenden Nacht kann die Schneefallgrenze auf 1200 bis 1000 Meter absinken. Die Tiefstwerte dann um 4 Grad. Die weiteren Aussichten. Morgen in Franken teilweise sonnig und weitgehend trocken Richtung Alpen, aber dicht bewölkt und immer wieder mal Regen. Am Sonntag und am Montag wird es dann am Vormittag freundlich. Am Nachmittag kommen aber schon wieder vermehrt Wolken auf. Und es wird auch wieder einzelne Schauer geben. Die Tageshöchstwerte in den kommenden Tagen zwischen 8 und 20 Grad. Die nächtlichen Tiefstwerte zwischen 7 und 1 Grad.

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2: Es ist 9.30 Uhr.
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2: Welche Reformen braucht und verträgt Deutschland? Bayerns Ministerpräsident Söder spricht darüber heute mit Vertretern aus Wirtschaft und Gewerkschaften. Das Bundesverteidigungsministerium plant offenbar weitere Beiträge für einen Einsatz in der Straße von Hormuz. Und US-Präsident Trump zieht nach seinem China-Besuch eine positive Bilanz. Im Studio ist Sabine Strasser. Die geplanten Sozialreformen der Bundesregierung sorgen derzeit für einige Unruhe im Land. Vor allem mit der Ankündigung, die gesetzliche Rente solle nur noch Basisabsicherung sein, hat Kanzler Merz die Gewerkschaften gegen sich aufgebracht. Auch die anhaltenden Forderungen aus dem Arbeitgeberlager nach längeren Arbeitszeiten und weniger freien Tagen haben einigen Widerspruch ausgelöst. Bundeskanzler Merz will nun Anfang Juni Vertreter aus Wirtschaft und Gewerkschaften zum Dialog ins Kanzleramt einladen. Und auch Bayerns Ministerpräsident Söder hat für heute ein Treffen mit den Sozialpartnern angesetzt. Aus München berichtet Hans-Joachim Viehweger.
4: Die bayerische Wirtschaft schwächelt. Die erhoffte Erholung ist wegen der höheren Energiepreise erstmal abgesagt. Vor diesem Hintergrund will Ministerpräsident Söder mit Vertretern des Verbands der bayerischen Wirtschaft sowie des DGB über den Wirtschaftsstandort Bayern beraten. Grundsätzlich ist das Format nicht neu. So werden bereits seit Jahren Gespräche im Rahmen des sogenannten Zukunftsdialogs geführt. Gemeinsam will man Herausforderungen wie der Digitalisierung, der Dekarbonisierung und dem demografischen Wandel begegnen. Die aktuelle Entwicklung verschärft die Probleme. Zwar liegt die Arbeitslosigkeit in Bayern im Bundesvergleich immer noch vergleichsweise niedrig, doch viele Branchen leiden unter Auftragsmangel und Unsicherheiten, gerade Firmen, die ihre Produkte in die USA verkaufen. Wirtschaftsvertreter pochen daher auf Entlastungen und Reformen. Der DGB wiederum fordert höhere Ausgaben vom Freistaat selbst. Das Festhalten an der schwarzen Null im Staatshaushalt begrenze notwendige Zukunftsinvestitionen. Das heutige Treffen in der Staatskanzlei gewinnt aber auch wegen der bundesweiten Diskussionen über Reformen eine besondere Bedeutung.
2: Vor knapp zwei Wochen ist das deutsche Minenjagdboot Fulda ins Mittelmeer gestartet. Sollte es zu einem Bundeswehreinsatz zur Sicherung der Straße von Hormuz kommen, stünde es bereit. Vorausstationierung nennt sich das in der Fachsprache. Jetzt hat das Verteidigungsministerium zusätzliches Gerät und Personal für eine solche Mission in Aussicht gestellt. Aus Berlin berichtet Evi Seibert.
5: Das Verteidigungsministerium nannte autonome Minenabwehrsysteme, Minentaucher und spezialisierte Kräfte zum Schutz von Schiffen. Möglich wäre auch eine hochrangige Beteiligung deutscher Stabsoffiziere in den Führungsstäben der Mission. Bisher hat sich bereits das deutsche Minenjagdboot Fulda auf den Weg ins östliche Mittelmeer gemacht, um einen Einsatz in der Straße von Hormuz möglicherweise zu unterstützen. Auch das deutsche Versorgungsschiff Mosel könnte zur Verstärkung eingesetzt werden. Zurzeit ist es noch im Auftrag der NATO in der Ägäis unterwegs. Voraussetzung für einen deutschen Einsatz zur Sicherung der Straße von Hormuz an der Seite von Partnerländern ist allerdings, dass die Kampfhandlungen beendet werden, dass es eine klare völkerrechtliche Grundlage dafür gibt und ein Mandat des Deutschen Bundestages.
2: US-Präsident Trump ist nach seinem mehrtägigen Staatsbesuch in China inzwischen wieder auf dem Rückweg in die USA. Der Republikaner stieg auf dem Hauptstadtflughafen in Peking in die Air Force One und reckte zur Verabschiedung noch eine geballte Faust in die Luft. Es hat zwei Gespräche zwischen Trump und dem chinesischen Staats- und Parteichef Xi gegeben. Was man bisher über die Ergebnisse sagen kann, dazu Maximilian Seib aus Peking.
6: Bisher ist es vor allem ein Gipfel der schönen Bilder und der warmen Worte. Xi und Trump beschworen gestern immer wieder die gute Beziehung und Zusammenarbeit der beiden Staaten. Konkrete Ergebnisse sind bislang dagegen kaum bekannt geworden. Und wenn, dann vor allem in Handelsfragen. Xi hat US-Unternehmen mehr Zugang zum chinesischen Markt versprochen. Ähnliche Versprechen wurden in der Vergangenheit allerdings nicht gehalten. 10 chinesische Firmen dürfen derweil Hochleistungschips vom US-Unternehmen Nvidia kaufen, die unter anderem für künstliche Intelligenz gebraucht werden. Allerdings nur das zweitbeste Modell. Eine gemeinsame Linie gibt es offenbar beim Thema Iran-Krieg. Das Weiße Haus erklärte, man sei sich einig, dass die Straße von Hormus offen sein müsse und der Iran keine Atomwaffen haben dürfe. Warnungen an die USA sprach China beim Thema Taiwan aus. Die Insel wird seit Jahrzehnten unabhängig und demokratisch regiert, China sieht sie aber als Teil des eigenen Staatsgebietes an.
2: In Großbritannien spitzt sich die Regierungskrise zu. Bei den Kommunal- und Regionalwahlen in der vergangenen Woche hatte die britische Labour-Partei katastrophal abgeschnitten. Seitdem ist der Druck auf Labour-Premierminister Starmer gestiegen, sein Amt niederzulegen. Nun ist aber erst einmal der Gesundheitsminister Streeting zurückgetreten und es wird spekuliert, dass er sich vielleicht selbst in Stellung bringen will für das Amt. Franziska Hoppen.
7: Also ich kann mir vorstellen, dass es ein kurzes Aufatmen gab, dass Wes Streeting Starmer nicht direkt herausgefordert hat, sondern sich jetzt alle noch mehr auf Tag X vorbereiten können. Trotzdem hat sich jetzt ein solches Momentum aufgebaut aus unterschiedlichen Teilen der Partei, von den Gewerkschaften, die Starmers Rücktritt fordern. Diese Botschaft ist gerade so laut, dass man sich nicht vorstellen kann, wie Starmer so weitermachen will. Deshalb gehen viele Beobachter davon aus, dass er das auch irgendwann erkennt, vielleicht nicht sofort, aber dass es darauf hinausläuft. Und in der Zwischenzeit hat sich auch schon der beliebte Bürgermeister von Greater Manchester, Andy Burnham, in Stellung gebracht. Ein anderer Labour-Abgeordneter will sein Mandat niederlegen, um Burnham den Weg ins Parlament per Nachwahl zu ebnen, damit der sich für den Parteivorsitz bewerben kann.
2: Einschätzungen von Franziska Hoppen zur aktuellen Regierungskrise in Großbritannien waren das. Während die USA und China ihren Austausch in Peking beendet haben, geht in Indien, in der Hauptstadt Neu-Delhi, eine andere wichtige Gesprächsrunde weiter, nämlich das Treffen der Außenminister der BRICS-Staaten. Und auch dort geht es um die zahlreichen weltpolitischen Spannungen, die es übrigens auch innerhalb der Gruppe gibt. Zu den BRICS-Staaten gehören unter anderem Brasilien, Indien, China und Südafrika, aber auch der Iran und Russland. Aus Neu-Delhi berichtet Lena Bodewein.
8: Im Krieg am Golf hat auch Russland schon versucht, zwischen den USA und Iran zu vermitteln. Außenminister Lavrov bestätigte die Bereitschaft Russlands, bei der Suche

0: die Vereinigten Arabischen Emirate. Auf sie hat der Iran Vergeltungsschläge verübt. Gastgeber Indien warnte vor einer wachsenden wirtschaftlichen Unsicherheit und Angst um die Energieversorgung. Der indische Außenminister Jaishankar sagte, viele Länder stehen vor Herausforderungen auch in den Bereichen Nahrungsmittel, Düngemittel und Gesundheitssicherheit. Die BRICS-Staaten seien bereit zu helfen. Sie wollten sich auf zuverlässige Lieferketten und diversifizierte Märkte konzentrieren. Ob es zumindest dafür genügend Einigkeit gibt, zeigt der heutige zweite Tag des Treffens. Dennoch ist nichts über eine gemeinsame geplante Abschlusserklärung bekannt.
1: Und damit in den Nahen Osten. Während die Gründung Israels im Jahr 1948 für Jüdinnen und Juden einen Zufluchtsort geschaffen hat, steht sie für die Palästinenserinnen und Palästinenser bis heute für die Katastrophe, auf Arabisch Nakba. So bezeichnen sie die Flucht und Vertreibung aus dem heutigen Staatsgebiet Israels. Dessen wird jedes Jahr am 15. Mai gedacht, so auch heute. Viele der Palästinenser flohen damals nach Jordanien und in den Libanon. Wie das Gedenken dort aussieht, berichtet aus Beirut Moritz Behrendt.
2: Hunderttausende Palästinenser im Libanon und in Jordanien erinnern heute an die Flucht und Vertreibung ihrer Eltern oder Großeltern aus den Gebieten, die heute zu Israel gehören. Die Palästinenser sprechen von der Nakba, der Katastrophe aus ihrer Sicht, die durch die Staatsgründung Israels am 14. Mai 1948 ausgelöst oder zumindest verstärkt wurde. In der jordanischen Hauptstadt Amman wird zu einer Kundgebung in der Innenstadt aufgerufen. Dort soll der Nakba gedacht werden, sowie Solidarität gezeigt werden mit dem heldenhaften palästinensischen Volk, wie es auf Postern heißt. Mehr als die Hälfte der jordanischen Bevölkerung sind Flüchtlinge oder Nachkommen von Flüchtlingen. Palästinenser, die 1948 oder nach dem Sechstagekrieg 1967 ins Land geflohen sind. Anders als in anderen arabischen Staaten konnten viele von ihnen in Jordanien die Staatsangehörigkeit annehmen. Im Libanon ist die Lage der Palästinenser prekärer. Geschätzt 400.000 leben im Land, vor allem in 12 Flüchtlingslagern, die längst eigene kleine Stadtviertel sind. Von vielen Berufen im Land sind sie ausgeschlossen, politisch sind sie nicht repräsentiert. Zum Nakba-Tag werden in den Lagern Mahnwachen abgehalten. Die Teilnehmer bringen dort häufig die Schlüssel ihrer alten Häuser in Palästina mit, als Symbol für ihren Wunsch nach Rückkehr. Aus ihrer Sicht ein Recht, das ihnen von Israel verwehrt wird.
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4: Im Studio Wolfram Schrag. Und wie viel verdienst du? Diese Frage ist in Deutschland unüblich. Im Vergleich zu vielen anderen Ländern ist die Antwort sogar ein wohlgehütetes Geheimnis. Und auch Firmen halten sich zurück, sogar wenn sie auf Personalsuche sind. Doch bald müssen sie handeln, weil eine EU-Richtlinie das fordert. Birgit Habrath mit Einzelheiten.
5: Suche qualifizierte Fachkraft biete 7.500 Euro brutto im Monat. Solche konkreten Angaben zum Gehalt finden sich immer noch selten in Stellenanzeigen. Nur 12,5% werden da in puncto Einkommen konkret, so das Ergebnis einer Untersuchung des Jobportals Indeed. Andere Länder in der EU liefern da mehr Transparenz für Jobsuchende. So kommt demnach Großbritannien auf 56%, die Niederlande auf 48%, Frankreich auf 43%. Deutschland schneidet am schlechtesten unter den 7 untersuchten Ländern ab. Dabei müssten die Firmen sich eigentlich jetzt schon an eine gültige europäische Richtlinie halten, die mehr Transparenz schaffen will. Deutschland hat die bisher noch nicht in nationales Recht umgesetzt, muss das aber bis 7. Juni tun. Ab dann müssen Arbeitgeber über das Einstiegsgehalt, die Gehaltsspanne und gegebenenfalls Tarifregelungen informieren und das möglichst bereits in der Stellenausschreibung oder vor dem Vorstellungsgespräch. Darauf weisen die Industrie- und Handelskammern seit einiger Zeit schon die Betriebe hin. Allerdings haben die ein Problem, noch hat die Regierung das jetzige Gesetz nicht reformiert mit entsprechenden nationalen Regelungen zur Umsetzung. Die Richtlinie muss trotzdem ab 7. Juni angewandt werden.
4: Bei der US-Notenbank Federal Reserve, kurz Fed, beginnt heute eine neue Ära. Der Weg ist frei für Kevin Warsh, den Wunschkandidaten von Präsident Trump. Die Fed ist ein unabhängiges Organ und deshalb ist offen, ob Kevin Warsh die lockere Geldpolitik liefert, die vom Weißen Haus verlangt wird. Angela Göpfert aus der ARD-Finanzredaktion.
6: Präsident Donald Trump erwartet von seinem Wunschkandidaten vor allem eines: niedrigere Zinsen. Worsch hat sich in der Vergangenheit durchaus offen für Zinssenkungen gezeigt. Sein Argument, künstliche Intelligenz könne die Produktivität steigern.

0: und damit den Preisauftrieb dämpfen. Doch der FED-Chef entscheidet nicht allein über die Geldpolitik. Für Zinssenkungen braucht er eine Mehrheit im sogenannten Offenmarktausschuss. Und die dürfte nicht automatisch auf Trump-Kurs liegen. Zumal Walshs Vorgänger Jerome Powell der FED erhalten bleibt, als Gouverneur im Vorstand und damit auch als stimmberechtigtes Mitglied des Offenmarktausschusses. Hinzu kommt, Walsh will die Bilanz der FED schrumpfen, also den Bestand an amerikanischen Staatsanleihen zurückfahren. Dadurch könnten allerdings die Kurse der Anleihen fallen und die langfristigen Zinsen steigen. Für den hochverschuldeten US-Staat würde die Finanzierung teurer. Unterm Strich könnte Trump damit einen FED-Chef bekommen, der zwar anders klingt als Powell, aber nicht automatisch die lockere Geldpolitik liefert, die sich das Weiße Haus erhofft.
1: Ein Blick auf die Märkte. Nach dem starken Feiertagshandel gestern ist es für den DAX heute Morgen wieder abwärts gegangen. Der deutsche Leitindex sank kurz nach dem Auftakt um rund 0,8% auf 24.260 Punkte. Im Irankrieg warten Anleger weiter auf eine Lösung. Die Ölpreise bleiben auf hohem Niveau. Öl der Nordseesorte Brent kletterte bis auf rund 107 US-Dollar je Barrel. Im Wochenverlauf waren das etwa 6% mehr. Und eher skeptisch betrachten die Anleger auch das Treffen zwischen Chinas Staatschef Xi und US-Präsident Trump in Peking.
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4: Es ist 9.45 Uhr.
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6: Am Mikrofon ist Markus Terhaast. Söder spricht mit Wirtschaft und Gewerkschaften. Der bayerische Ministerpräsident trifft sich zur Stunde mit den entsprechenden Vertretern in der Staatskanzlei. Hintergrund sind eine schwächelnde Wirtschaft und hohe Energiepreise. Das Treffen dauert nur etwa 1,5 Stunden. Danach ist eine gemeinsame Pressekonferenz geplant. Marine plant weitere Beiträge für Hormuz-Einsatz. Das Verteidigungsministerium hat mehr Gerät und Personal für einen möglichen deutschen Einsatz in der Straße von Hormuz in Aussicht gestellt. Die Rede ist von autonomen Minenabwehrsystemen, Minentauchern und spezialisierten Kräften zum Schutz von Schiffen. Möglich wäre auch eine Beteiligung deutscher Stabsoffiziere in den Führungsstäben der Mission. Trump zieht positive Bilanz zum Abschluss seiner China-Reise. Man habe mehrere Vereinbarungen erreicht, sagte der US-Präsident einem chinesischen Staatssender kurz vor seinem Rückflug. Wörtlich sprach er von fantastischen Handelsdeals. Sollte der chinesische Staatschef Xi Trumps Einladung für einen Gegenbesuch annehmen, findet dieser am 24. September statt. Energieintensive Unternehmen fahren Produktion zurück. Von Februar 2022 bis März dieses Jahres beträgt der Produktionsrückgang etwa 15%. Wie das Statistische Bundesamt mitteilte, wurden dabei auch mehr als 50.000 Stellen abgebaut. Eine Ausnahme bilden Mineralölraffinerien. Diese steigerten ihre Produktion um knapp 25%. 10 weitere Länder stehen im ESC-Finale. Im zweiten Halbfinale des Eurovision Song Contest qualifizierten sich unter anderem Australien und Rumänien. Mit dabei ist auch Dänemark, dem gute Chancen auf einen Sieg eingeräumt werden. Das Finale findet morgen Abend statt. Das Wetter in Bayern: im Süden zeitweise Regen, sonst etwas Sonnenschein, aber auch Schauer oder Gewitter. Die Höchstwerte zwischen 9 und 15 Grad.
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7: Mit Andreas Neukamm. Viele in und über das unterfränkische Bad Kissingen hinaus lieben dieses Bad. Wegen der Aussicht und wegen der Ruhe. Es geht ums Terrassenschwimmbad, das ab heute zurück ist. 2 Jahre lang lief vieles nur eingeschränkt, jetzt ist die große Sanierung fertig. 8 Millionen Euro stecken im neuen Bad. Heute wird gefeiert mit freiem Eintritt und der Wiedereröffnung für alle Badegäste. Unser Reporter Norbert Steiche hat sich schon umgesehen und ist nicht nur auf diese schwärmende Besucherin getroffen.
8: Das Terrassenschwimmbad liegt fantastisch über Bad Kissing mit einem fantastischen Blick. Es gibt ganz viele Wiesen. Es war schon eine lange Zeit jetzt. Also wir haben schon vermisst, dass es geschlossen war.
9: Sagt Anita Morchuth. Alle Becken sind jetzt mit Edelstahl ausgekleidet. Das 50 Meter Schwimmbecken und das Becken unter dem ebenfalls sanierten Sprungturm mit 10 Meter Brett. Und Waltraud Schnabel freut sich schon jetzt wieder auf einen Besuch. Sie schätzt?
10: Einfach der Flair, die Aussicht, die Lage. Wirklich wunderschön. Wir sind jetzt 80, war schon als Kind dort schwimmen.
9: Max Keiling, der neue Bademeister, probiert schon mal mit einem Schmunzeln seine Pfeife aus.
11: Ich freue mich. Also ich würde sagen, das ist mit Abstand einer der schönsten Schwimmbäder, in denen ich je war. Also ich freue mich sehr.
9: 1954, also vor 72 Jahren, ist das Bad Kissinger Terrassenschwimmbad eröffnet worden. Der sogenannte Weizenturm steht sogar unter Denkmalschutz. Bad Kissingens Oberbürgermeister Dirk Vogel hofft jetzt, dass die Menschen richtig strömen. Denn die Millionen Euro teure Sanierung soll so ein bisschen wieder reinkommen. Dafür hat die Stadt jetzt unter anderem besondere Wertkarten aufgelegt.
12: Wenn man beispielsweise für 200 Euro Karten kauft, einen Gegenwert von 300 Euro tatsächlich hat. Also alles darauf ausgelegt, dass man öfter und länger hierher kommt.
9: Und die Besucherzahlen sollen auch wieder steigen. Vor der Sanierung lagen sie bei 70.000 bis 80.000 pro Jahr. Vor über 20 Jahren sind allerdings pro Jahr zwischen 140.000 und 150.000 Leute ins Bad Kissinger Freibad gekommen.
12: Jeder Kissinger, der hier groß geworden ist, erinnert sich an seine Schulzeit. Hier war ganz viel Sonne, ganz viel Pommes, ganz viel Schwimmen, ganz viel Freunde.
9: Sagt Dirk Vogel. Und sein Baureferatsleiter Michael Schlembach meint,
13: hier sind Erinnerungen drin und das hoffe ich, dass die Kissinger wiederbekommen, die neue Generation, die Jugendlichen, die Kinder, dass sie herkommen, das einfach genauso wie wir in Beschlag nehmen und ihre Freude haben.
9: Genau so soll sich das ab heute tausendfach anhören.
14: Ja, wenn wir wollen, können wir auch eine Arschbombe machen, genau. Ich bin Berliner, aber das Terrassenschwimmbad kenne ich. Also es war schon vor dem Umbau von der Landschaft her sehr schön. Wenn man da so ein bisschen ins Grüne gucken kann, ist schon eine nette Sache, ja.
15: Immer kann ich da relaxen.
16: Dass es so ein schönes Schwimmbad ist.
17: Besonderes Flair, man liegt ruhig und hat eben den Blick dann auch oben bei den Terrassen.
9: Bis zum Wittelsbacher Turm und in Richtung Rhön.
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18: US-Präsident Trump hat eine positive Bilanz seiner China-Reise gezogen. Man habe mehrere Vereinbarungen erreicht, sagte er dem chinesischen Staatssender heute kurz vor seinem Rückflug in die USA. Nach den zweitägigen Gesprächen mit Chinas Präsident Xi zeigte sich Trump zuversichtlich, dass die bilateralen Beziehungen gefestigt werden. Allerdings scheinen doch viele Fragen und Streitpunkte noch offen, beispielsweise wenn es um die Öffnung der Straße von Hormuz geht. Und dann ist da ja auch noch der Handelskonflikt zwischen den beiden Ländern. Beides kam zumindest öffentlich nicht so richtig zur Sprache. Das Thema Taiwan wurde erwähnt, allerdings nur von chinesischer Seite. Aus Peking berichtet Maximilian Seib.
19: Es ist ein ungewöhnliches Bild gestern Abend. Chinas Staats- und Parteichef erhebt beim Staatsbankett das Glas auf die gute Beziehung zwischen den USA und Peking.
20: Kanbei.
19: Prost, ruft Xi auf Mandarin. In China ist es durchaus üblich, beim Geschäftemachen zu trinken. Wenig später tut US-Präsident Trump, bekennender Nichttrinker, es Xi gleich. Es sind Szenen, die zu einem Treffen der beiden passen, das bisher vor allem zweierlei produziert hat. Schöne Bilder und warme Worte.
20: It's an honor to be your friend.
19: Es ist eine Ehre, dein Freund zu sein, hatte Trump schon zu Beginn des Treffens zu Xi gesagt. In einem richtigen Feuerwerk an Nettigkeiten fügte er an.
20: We're going to have a fantastic future together.
19: Man werde eine großartige Zukunft zusammen haben. Xi wiederum erklärte beim Staatsbankett, die Menschen in China und in den USA seien beide großartig und die Ziele, die beide Länder hätten, nämlich die große Wiederbelebung der chinesischen Nation und Make America Great Again, ließen sich ohne Widerspruch parallel verfolgen. Man könne sich gegenseitig stärken. Handelskonflikte, Zollwettbieten, feindliche Rhetorik, alles ganz weit weg. Xi bekommt Huldigungen, die er als Propaganda in Chinas Staatsmedien nutzen kann. Und Trump? der bekommt den Pomp, den er liebt. Roter Teppich, militärische Ehren, chinesische Kinder, die ihm und Xi zujubeln.
20: That was an honor like few have ever seen before.
19: Dieser Empfang sei eine Ehre, wie er sie selten zuvor erlebt habe, so Trump. Wenn es um das geht, was die beiden inhaltlich bisher erreicht haben, ist allerdings weniger Musik drin. Konkrete Beschlüsse sind bislang kaum nach außen gedrungen und wenn, dann vor allem in Handelsfragen. Xi hat US-Unternehmen mehr Zugang zum chinesischen Markt versprochen. Das hatte er auch in der Vergangenheit bereits versprochen, passiert ist seither allerdings wenig. Derweil dürfen 10 chinesische Firmen Hochleistungschips vom US-Unternehmen Nvidia kaufen, die unter anderem für künstliche Intelligenz gebraucht werden, allerdings nur das zweitbeste Modell. Nvidia-Chef Jensen Huang ist im Gespräch mit einer Journalistin des chinesischen Staatsfernsehens auf jeden Fall zufrieden. Präsident Trump und Präsident Xi haben ein hervorragendes Verhältnis und wir setzen große Hoffnungen darauf, dass wir darauf aufbauen und die Beziehungen zwischen unseren beiden Ländern weiter verbessern können. Eine gemeinsame Linie scheint es beim Thema Iran-Krieg zu geben. Von US-Seite heißt es, man sei sich einig, dass der Iran keine Atomwaffen haben dürfe und die Straße von Hormuz offen sein müsse.
20: He'd like to see the Hormuz Strait open. He said, if I could be of any help whatsoever, I would like to help.
19: Xi wolle, dass die Straße von Hormuz offen sei, so Trump bei Fox News. Xi habe ihm gesagt, wenn er in irgendeiner Weise helfen könne, würde er das gerne tun. China ist der wichtigste Handelspartner des Irans. Ob und in welcher Form Peking diesen Einfluss als möglicher Vermittler nutzt, ist allerdings noch offen. Sehr viel klarer ist Xis Linie beim Thema Taiwan. Die Insel wird seit Jahrzehnten unabhängig und demokratisch regiert. China sieht sie aber als Teil des eigenen Staatsgebietes. Die USA liefern Waffen in Milliardenhöhe an Taiwan. Direkt nach dem pompösen Empfang und dem Austausch von Freundlichkeiten sprach Xi eine Warnung an die USA aus, wie der Sprecher des Außenministeriums, Guo Jiakun, der Presse erklärte. In seinen Gesprächen mit US-Präsident Trump habe Präsident Xi darauf hingewiesen, dass die Taiwan-Frage das wichtigste Thema in den chinesisch-amerikanischen Beziehungen sei. Werde sie richtig gehandhabt, würden die bilateralen Beziehungen insgesamt stabil bleiben, andernfalls komme es zu Auseinandersetzungen und Konflikten. Trump, sonst selten um klare Botschaften verlegen, hat sich zu diesen Aussagen bisher nicht öffentlich geäußert.
18: Maximilian Seib hat das Treffen zwischen Trump und Xi zusammengefasst.
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0: Mit Johannes Krause. Der Münchner Rathausbalkon gehört am Montagnachmittag ganz allein den Fußballerinnen des FC Bayern. Während die Männer des FC Bayern am Sonntag die Meisterschaft am Marienplatz feiern, haben die Frauen am Montag ihre Doublefeier mit den Fans. Die Meisterschale haben sie schon überreicht bekommen und gestern haben sie noch den DFB-Pokal gewonnen nach einem 4:0-Sieg im Finale in Köln gegen den VfL Wolfsburg. Jubel bei den Münchnerinnen und Tränen bei den Wolfsburgerinnen, vor allem bei der ehemaligen DFB-Kapitänin Alexandra Popp, die den Verein nach über einem Jahrzehnt verlässt. Christian Schulze.
21: Dieses Gefühl hat sie bisher nicht gekannt. Im Anschluss an ihr 14. DFB-Pokalfinale flossen bei Alexandra Popp bittere Tränen. Erstmals musste sie sich die Silbermedaille umhängen lassen. Der Traum vom märchenhaften Abschied nach 14 Jahren Wolfsburg ist für Popp durch die 0:4-Niederlage gegen Bayern München je geplatzt.
22: Ja, natürlich bin ich extrem enttäuscht und gleichzeitig auch traurig. Ich habe es mir natürlich anders vorgestellt, ein schöneres Happy End. Aber man muss am Ende nahtlos anerkennen, dass es verdient an die Bayern ging.
21: Eine Halbzeit lang konnte Wolfsburg mithalten, ohne allerdings wirklich zu klaren Torchancen zu kommen. Kurz vor der Pause gingen die Bayern durch Stanway per Foulelfmeter nach Videobeweis in Führung. Den zweiten Durchgang dominierten die Münchnerinnen schließlich. Harder nach einer Stunde, Tanigawa und Caruso sorgten für den deutlichen 4:0 Endstand.
22: Wir füllen immer Anspielstationen, haben ein sehr gutes Passspiel. Sieht sehr dominant aus und das haben wir oft gezeigt. Aber es war auch wichtig, dass wir die erste Halbzeit, finde ich, haben wir es noch nicht so gut gemacht, aber gerade in der zweiten Halbzeit dann auch gezeigt haben, was wir können. Und es war am Ende auch ein verdienter Sieg.
21: Sprach Linda Dallmann und zog ab zur Double-Party der Bayern. Dem vierten Meistertitel in Folge haben die Münchnerinnen ihren zweiten Pokaltriumph in Serie folgen lassen. Und so verließ Alexandra Popp Köln erstmals ohne die Trophäe.
0: Julia Gwin vom FC Bayern muss womöglich Christian Wück, dem Bundestrainer der deutschen Frauenfußballnationalmannschaft, für die entscheidenden WM-Qualifikationsspiele absagen. Die DFB-Kapitänin muss an der Schulter operiert werden, nachdem sie sich diese beim Länderspiel gegen Österreich vor einem Monat ausgekugelt hatte und seitdem für die Bayern immer mit einer Manschette gespielt hat. Das sei ganz gut aufgegangen, aber es ist klar, dass es jetzt irgendwann in der Sommerpause passieren muss, erklärte Gwin gestern bei Sky. Der Zeitpunkt der OP und damit auch ihr Einsatz Einsatz in den abschließenden WM-Gruppenspielen gegen Norwegen und in Slowenien Anfang Juni sei noch offen. Nächste Woche Donnerstag wird Bundestrainer Julian Nagelsmann den Kader der deutschen Fußballnationalmannschaft für die Weltmeisterschaft bekannt geben. Gestern schon hat Frankreichs Nationaltrainer Didier Deschamps seinen WM-Kader bekannt gegeben. Wie immer hat er das live im französischen Fernsehen getan. Marc Eschweiler.
1: Wie erwartet wird das Team von Kylian Mbappé als Kapitän angeführt. Daneben stechen die Offensivstars Ousmane Dembélé und Désiré Doué von Paris Saint-Germain und Michael Olise vom FC Bayern ins Auge. Als zweiter Bundesliga-Legionär ist Münchens Dayo Upamecano dabei. Große Überraschungen sind ausgeblieben. Als einzigen Neuling präsentierte Deschamps Torhüter Robin Rissé, der sich seine Nominierung bei Racing Lens verdient hat und kürzlich zum besten Keeper der französischen Liga gewählt worden war. Zum 26-köpfigen Aufgebot zählen 3 Torhüter, 9 Verteidiger, 5 Mittelfeldspieler und 9 Stürmer. Superstar Mbappé schrieb auf Instagram: Weltmeisterschaft Teil 3. Wir werden versuchen, euch stolz zu machen. Mit Favorit Frankreich will den 3. Titel nach 1998 und 2018 holen. Es wird das letzte Turnier von Didier Deschamps als Nationaltrainer der Equipe Tricolore.
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18: A9 Berlin Richtung Nürnberg zwischen Schleiz und Bad Lobenstein 3 Kilometer Stau. A93 Rosenheim Richtung Kiefersfelden zwischen Dreieck Inntal und Grenzübergang Kiefersfelden Stau und stockend für Lkw auf der rechten Spur wegen der Blockabfertigung in Österreich. Das Wetter in Bayern im Süden viele Wolken, zeitweise Regen, sonst auch etwas Sonnenschein, aber im Laufe des Tages auch wieder Gewitter. Die Höchstwerte 9 bis 15 Grad. Die weiteren Aussichten: Morgen kann es in Franken teils aufgelockert mit etwas Sonne sein und weitgehend trocken. Richtung Alpen bleibt es aber dicht bewölkt und es regnet immer wieder mal. Am Sonntag und am Montag ist es zunächst freundlich am Vormittag, aber gegen Nachmittag kommen dann wieder mehr Wolken auf und es wird auch wieder einzelne Schauer geben. Die Höchstwerte in den kommenden Tagen wieder etwas wärmer, 8 bis 20 Grad. Die Tiefstwerte in den kommenden Nächten zwischen 7 und 1 Grad.

0: Es ist 10 Uhr.
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2: Bayerns Ministerpräsident Söder spricht heute mit Vertretern aus Wirtschaft und Gewerkschaften. Es geht um Standortfragen und um Reformen. Bundeskanzler Merz hat die jüngsten Angriffe auf Kiew von Russland mit vielen Toten scharf kritisiert. Und neue Frontex-Daten zeigen, die sogenannte irreguläre Migration in die EU ist deutlich zurückgegangen. Im Studio ist Sabine Strasser. Die geplanten Sozialreformen der Bundesregierung sorgen zurzeit für einige Unruhe im Land. Vor allem mit der Ankündigung, die gesetzliche Rente solle nur noch Basisabsicherung sein, hat Bundeskanzler Merz die Gewerkschaften gegen sich aufgebracht. Aber auch die anhaltenden Forderungen aus dem Arbeitgeberlager nach längeren Arbeitszeiten und weniger freien Tagen haben einigen Widerspruch ausgelöst. Bundeskanzler Merz will jetzt Anfang Juni Vertreter aus Wirtschaft und Gewerkschaften zum Dialog ins Kanzleramt einladen. Und auch Bayerns Ministerpräsident Söder hat ein solches Treffen mit den Sozialpartnern angesetzt, und zwar für heute. Aus München berichtet Hans-Joachim Viehweger.
3: Die bayerische Wirtschaft schwächelt. Die erhoffte Erholung ist wegen der höheren Energiepreise erstmal abgesagt. Vor diesem Hintergrund will Ministerpräsident Söder mit Vertretern des Verbands der bayerischen Wirtschaft sowie des DGB über den Wirtschaftsstandort Bayern beraten. Grundsätzlich ist das Format nicht neu. So werden bereits seit Jahren Gespräche im Rahmen des sogenannten Zukunftsdialogs geführt. Gemeinsam will man Herausforderungen wie der Digitalisierung, der Dekarbonisierung und dem demografischen Wandel begegnen. Die aktuelle Entwicklung verschärft die Probleme. Zwar liegt die Arbeitslosigkeit in Bayern im Bundesvergleich immer noch vergleichsweise niedrig, doch viele Branchen leiden unter Auftragsmangel und Unsicherheiten, gerade Firmen, die ihre Produkte in die USA verkaufen. Wirtschaftsvertreter pochen daher auf Entlastungen und Reformen. Der DGB wiederum fordert höhere Ausgaben vom Freistaat selbst. Das Festhalten an der schwarzen Null im Staatshaushalt begrenze notwendige Zukunftsinvestitionen. Das heutige Treffen in der Staatskanzlei gewinnt aber auch wegen der bundesweiten Diskussionen über Reformen eine besondere Bedeutung.
2: Russland hat die Ukraine gestern mit massiven Luftangriffen überzogen, mit hunderten Drohnen, Raketen und Marschflugkörpern. Ziel war insbesondere auch die Hauptstadt Kiew. Dort wurde ein neunstöckiges Wohnhaus zerstört. Insgesamt wurden mindestens 21 Menschen getötet. Markus Sambale mit den Reaktionen aus Berlin.
4: Kanzler Merz spricht von den schwersten russischen Angriffen auf die Ukraine seit langem. Er wirft Russland vor, auf Eskalation zu setzen, statt auf Verhandlung. In einer schriftlichen Erklärung stellt Merz fest, Kiew und seine Partner sind bereit für Verhandlungen, Russland aber führt weiter Krieg. Merz hatte gestern noch einmal Hilfe der Europäer angeboten, um den Krieg so schnell wie möglich zu beenden. Das erfordere Gesprächsbereitschaft auf beiden Seiten. Die russischen Angriffe sprechen aber eine andere Sprache. Beim Thema, wer ein europäischer Vermittler sein könnte, kritisierte Merz Einmischungen von außen. Der russische Präsident Putin hatte als Vermittler seinen Freund, den früheren Bundeskanzler Gerhard Schröder, ins Gespräch gebracht. Merz stellte klar, wir Europäer entscheiden selbst, wer für uns spricht, niemand anders.
2: Vor knapp zwei Wochen ist das deutsche Minenjagdboot Fulda ins Mittelmeer gestartet. Sollte es zu einem Bundeswehreinsatz zur Sicherung der Straße von Hormuz kommen, stünde es bereit. Vorausstationierung nennt sich das in der Fachsprache. Jetzt hat das Verteidigungsministerium zusätzliches Gerät und Personal für eine solche Mission in Aussicht gestellt. Aus Berlin berichtet Evi Seibert.
5: Das Verteidigungsministerium nannte autonome Minenabwehrsysteme, Minentaucher und spezialisierte Kräfte zum Schutz von Schiffen. Möglich wäre auch eine hochrangige Beteiligung deutscher Stabsoffiziere in den Führungsstäben der Mission. Bisher hat sich bereits das deutsche Minenjagdboot Fulda auf den Weg ins östliche Mittelmeer gemacht, um einen Einsatz in der Straße von Hormuz möglicherweise zu unterstützen. Auch das deutsche Versorgungsschiff Mosel könnte zur Verstärkung eingesetzt werden. Zurzeit ist es noch im Auftrag der NATO in der Ägäis unterwegs. Voraussetzung für einen deutschen Einsatz zur Sicherung der Straße von Hormuz an der Seite von Partnerländern ist allerdings, dass die Kampfhandlungen beendet werden, dass es eine klare völkerrechtliche Grundlage dafür gibt und ein Mandat des Deutschen Bundestages.
2: In wenigen Wochen tritt in der Europäischen Union die Migrationsreform in Kraft. Kernpunkte sind dabei strengere Verfahren an den EU-Außengrenzen, eine schnellere Rückführung von Personen ohne Bleiberecht und ein sogenannter Solidaritätsmechanismus zur Verteilung von Schutzsuchenden. Kurz vor dem Start der Reform zeigt sich aber, die sogenannte irreguläre Einwanderung in die EU ist zuletzt deutlich zurückgegangen. Das zeigen Daten, die die EU-Grenzschutz Agentur Frontex heute veröffentlicht. Aus Brüssel Katrin Schmidt.
0: Konkret waren es 40% weniger irreguläre Grenzübertritte von Januar bis Ende April, verglichen mit dem Vorjahreszeitraum. Und nach jüngsten Daten der EU-Grenzschutzagentur Frontex, die dem ARD-Studio Brüssel exklusiv vorliegen, sind in diesem Jahr bisher knapp 29.000 Menschen irregulär in die EU eingereist. Das heißt also ohne gültige Papiere oder ohne Einreise- bzw. Aufenthaltsgenehmigung. Das ist der niedrigste Stand seit Jahren. 2023 etwa lag die Anzahl der Fälle noch dreimal so hoch. Die Haupteinreiseroute bleibt, wenn auch mit deutlich rückläufigen Zahlen, das zentrale Mittelmeer, meist mit Startpunkt Libyen und Ankunft etwa an der italienischen Küste. Gefolgt von der östlichen Mittelmeerroute, etwa über die Türkei nach Griechenland und Zypern. Beide Routen stehen damit für jeweils rund ein Drittel aller irregulären Einreisen in die EU. Insgesamt setzt sich laut Frontex ein deutlicher Trend fort. Bereits im gesamten Jahr 2025 gingen die irregulären Einreisen um gut ein Viertel im Vergleich zum Vorjahr zurück. Hauptursachen für den Rückgang der Migrationszahlen sind laut Frontex die Zusammenarbeit mit Partnerländern, etwa an der nordafrikanischen Küste, und schwierige Wetterbedingungen zu Beginn des Jahres. Gleichzeitig bleiben die menschlichen Kosten hoch. Nach Angaben der Internationalen Organisation für Migration sind in diesem Jahr bisher mehr als 1.200 Menschen im Mittelmeer ums Leben gekommen.
2: Scientology dürfte die wohl bekannteste außerkirchliche religiöse Bewegung sein, auch wenn die Organisation sich selbst als Kirche bezeichnet. Ihre Bekanntheit verdankt Scientology nicht zuletzt ihren teils sehr prominenten Anhängern wie dem Schauspieler Tom Cruise. Wegen ihrer umstrittenen Methoden und Ansichten hat in Deutschland jahrzehntelang das Bundesamt für Verfassungsschutz Scientology überwacht. Das wird aber künftig nicht mehr der Fall sein. Das haben Recherchen des ARD-Hauptstadtstudios und des SWR ergeben. Holger Schmidt berichtet.
6: Fast 30 Jahre lang, nämlich seit 1997, hatten deutsche Verfassungsschutzbehörden die Aktivitäten der Scientology-Organisation systematisch und auch mit nachrichtendienstlichen Mitteln beobachtet. Grund war die totalitäre Ideologie der Organisation, die aus Sicht vieler Analytiker antidemokratisch sei und letztlich die Weltherrschaft anstrebe. An der ideologischen Bewertung von Scientology hat sich seitdem nicht viel geändert. Allerdings gelang es der Organisation nach Ansicht des Verfassungsschutzes in den vergangenen Jahren immer weniger, Menschen für sich zu begeistern. Rund 3.600 Mitglieder zählte das Bundesamt für Verfassungsschutz in seinem Jahresbericht 2024. Schwerpunkte waren unter anderem Baden-Württemberg, Bayern und Hamburg. Dass Scientology nun nicht mehr als eigener Phänomenbereich zählt, hat nach Recherchen von ARD-Hauptstadtstudio und SWR auch damit zu tun, dass sich der Inlandsgeheimdienst konsequent auf die Hauptbedrohungen fokussieren möchte. In- und ausländischer Terrorismus, Spionage und Sabotage.
2: Der Mainzer Impfstoffhersteller BioNTech hat seine Aktionäre zur Hauptversammlung eingeladen. Die Anteilseigner werden bei dem virtuellen Treffen von Aufsichtsrat und Vorstand vor allem wissen wollen, wie es mit dem Umbau des Unternehmens weitergeht. Die jüngsten Meldungen hatten für viel Unruhe gesorgt, auch bei den Beschäftigten. Theresa Raufmann fasst zusammen.
7: Entlassungen, Standortschließungen und Streit mit dem Betriebsrat. Dass BioNTech derzeit kräftig umbaut und bis zu knapp 1.900 Stellen streichen will, in Idar-Oberstein, Marburg und beim Tübinger Unternehmen CureVac, hat bereits vor der Hauptversammlung für Schlagzeilen gesorgt und dürfte auch dort eine Rolle spielen. Genauso wie das im März angekündigte Ausscheiden der beiden Firmengründer Urşahin und Özlem Türeci bis zum Jahresende. BioNTech will sich vom forschenden Biotech-Unternehmen zum globalen Pharma-Player entwickeln. Bis 2030 sollen mehrere Krebsmedikamente marktreif sein. Das kostet Geld und erfordert andere Expertise im Management. Weniger reine Forschungsperspektive und mehr Erfahrung in späten klinischen Studien, Zulassungsverfahren und Markteinführung. Entscheidend dürfte deshalb auch sein, welche Signale die Hauptversammlung heute zur künftigen Führung und zur weiteren Transformation des Unternehmens sendet.
2: Das australische Bergbauunternehmen Fortescue muss einer indigenen Volksgruppe Entschädigungen in Millionenhöhe zahlen. Das hat ein Bundesgericht in Australien entschieden, weil der Konzern kulturelle Stätten der Indigenen zerstört hat. Insgesamt geht es um umgerechnet rund 150 Millionen Euro. Einzelheiten von unserer Korrespondentin Christiane Justus.
8: Vorausgegangen war ein erbitterter Rechtsstreit, der tausende Kilometer vom Gerichtssaal entfernt in der Pilbara-Region in Westaustralien begann. Die Jindabandi sind die traditionellen Eigentümer des abgelegenen Gebiets, in dem Fortescue seit 2013 sein Eisenerzbergwerk betreibt. Das Unternehmen hatte zwar mit der Genehmigung der Regierung, aber ohne eine Landnutzungsvereinbarung dort mit der Förderung begonnen, ein milliardenschweres Geschäft. Der Bundesrichter entschied, dass durch den Bergbau kulturelle Stätten zerstört worden seien. Auch ein wirtschaftlicher Schaden für die indigene Bevölkerung wurde in die Entschädigungssumme einberechnet. Das Gerichtsurteil ist wegweisend, nicht nur für Australien, wo zahlreiche Minen auf offiziell anerkanntem Land der indigenen Bevölkerung betrieben werden, sondern für die weltweite Rohstoffbranche. Derzeit prüfen beide Seiten das Urteil.
2: Papst Leo XIV. Wird am 10. Juni, also in weniger als einem Monat, mit einer feierlichen Messe den höchsten Kirchturm der Welt einweihen, den Hauptturm der Sagrada Familia. 172,5 Meter ist er hoch und gekrönt von einem weißen, in Deutschland angefertigten Kreuz. Die Vorbereitungen für den Papstbesuch in Spanien laufen auf Hochtouren und die Sagrada Familia erlebt einen Besucheransturm. 4,9 Millionen Menschen haben Barcelona berühmtestes Bauwerk im letzten Jahr besucht und auch zur Weihe des Turms werden zigtausende Menschen erwartet. Riesige Leinwände sollen die Zeremonie aus dem Inneren nach draußen übertragen. Julia Macher mit einem Stimmungsbild aus Barcelona.
9: Das Kreuz ist bereits von Weitem sichtbar. Mit weißen Mosaiksteinen besetzt, funkelt es auf dem höchsten Turm der Sagrada Familia in der Sonne. Papst Leo XIV. Wird den Jesusturm im Juni einweihen. Für Anwohnerin Marta Dominguez ein Grund, stolz zu sein. Den höchsten Kirchturm der Welt in der eigenen Stadt zu haben, sei schon etwas sehr Besonderes, sagt sie und fügt dann schnell hinzu. Eigentlich gehört die Sagrada Familia Barcelona nicht mehr, sondern schon längst der Welt. Vor der Geburtsfassade drängen sich die Menschenmassen. 4,9 Millionen Besucher zählte die Sagrada Familia im letzten Jahr. Ein neuer Rekord. Und fast jeder Besuch beginnt hier, vor der verspielten Geburtsfassade auf der Antoni Gaudí, mit unzähligen Figuren die Weihnachtsgeschichte erzählt. Es ist, mit Ausnahme der Krypta, der einzige Teil, den der 1926 verstorbene Architekt selbst fertiggestellt hat, sagt Jordi Faulí, Chefarchitekt der Sagrada Familia. Gaudí wusste, dass er dieses Projekt mit den 18 Türmen weder zu seiner eigenen Lebzeit noch in den beiden kommenden Generationen fertigstellen würde. Die große Herausforderung für ihn war, seinen Nachfolgern genug Informationen zu hinterlassen. Er ließ ihnen dabei zwar Freiheit, aber die Grundprinzipien des Ensembles, die Formen der wichtigsten Bestandteile, die hat er klar definiert. Um Gaudí zu entschlüsseln, braucht es etwas Mathematik, sagt Faulí. Der Abstand zwischen den Säulen beträgt 7,5 Meter. Jede Säule ist ein Vielfaches davon hoch, bis hin zum Jesusturm mit 172,5 Metern, der höchste Kirchturm der Welt, aber immer noch eine Winzigkeit kleiner als Barcelonas Hausberg Montjuïc. Ihm folgt der Marienturm, mit etwas Abstand dann die den Evangelisten gewidmeten Türme und deutlich niedriger die Aposteltürme, ein Spiegel der katholischen Hierarchie. Als Predigt aus Stein hat Antoni Gaudí die Basilika immer wieder bezeichnet. Papst Benedikt XVI. Hat die Architektur der Sagrada Familia bei seinem Besuch 2010 so begeistert, dass er in ihr einen Ausdruck der Via Pulchritudinis sah. Ein theologischer Ansatz, der die Erfahrung von Schönheit durch Kunst als Weg zum Göttlichen beschreibt. Wasser auf den Mühlen all jener, die den Erbauer von Barcelonas wichtigster Sehenswürdigkeit bereits im Chor der Heiligen sehen. Eine Gruppe von Theologen will Antoni Gaudí selig sprechen lassen. Die ersten Hürden sind genommen. Was jetzt fehlt, ist ein Wunder sagt Josep Maria Turull, Rektor der Basilika. Ob Gaudí zu einem solchen Wunder beigetragen hat, wird derzeit im Vatikan geprüft. Aber bei solchen Angelegenheiten muss man sehr diskret sein. Natürlich würde es uns sehr freuen, wenn Papst Leo bei seinem Besuch in Barcelona uns dieses Geschenk machen würde. Aber wir üben keinen Druck aus. Es ist ein Wunsch. Manche gehen in Erfüllung, andere nicht. Ein Wunder gelänge vermutlich selbst einem heiligen Antoni Gaudí nicht, nämlich das einer raschen Vollendung der Sagrada Familia. Noch fehlt die Gloria-Fassade, das Hauptportal der Basilika. Dafür müsste ein ganzer Häuserblock enteignet und abgerissen werden. Die Verhandlungen dazu laufen, es droht ein Gerichtsverfahren, Ausgang ungewiss.
2: Julia Macher berichtete aus Barcelona. Und jetzt ist es 10.15 Uhr.
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2: Die Nachrichten mit Markus Terhast.
10: Söder spricht mit Wirtschaft und Gewerkschaften. Der bayerische Ministerpräsident trifft sich zur Stunde mit den entsprechenden Vertretern in der Staatskanzlei. Hintergrund sind eine schwächelnde Wirtschaft und hohe Energiepreise. Das Treffen dauert nur etwa 1,5 Stunden. Danach ist eine gemeinsame Pressekonferenz geplant. Mehr als 20 Menschen sterben bei Angriffen auf Kiew. Unter den Opfern sind nach Behördenangaben auch Kinder. Mehr als 50 weitere Menschen wurden verletzt. Der ukrainische Präsident Zelensky sprach von rund 680 Drohnen und 56 Raketen, die Moskau abgefeuert habe. Russland fängt nach eigenen Angaben hunderte ukrainische Drohnen ab. Laut russischem Verteidigungsministerium richteten sich die Angriffe gegen die an die Ukraine angrenzenden Regionen Bjelgorod, Bryansk und Kursk. 3 Menschen kamen demnach ums Leben, 12 weitere wurden verletzt. Hubig kündet strengere Regeln für Ticketabzocker an. Die Bundesjustizministerin will schärfer gegen überhöhte Schwarzmarktpreise vorgehen. Ein Blick in andere Länder zeige, dass man den Ticket-Zweitmarkt auf nationaler Ebene wirksam regulieren könne. Diese Möglichkeiten wolle sie nutzen, sagte Hubig der Bild. Stimmung in der Wohnungsbaubranche hat sich massiv verschlechtert. Laut einer Konjunkturumfrage des Münchner IFO-Instituts ist es der stärkste Einbruch seit 4 Jahren. Allerdings war das Geschäftsklima insgesamt in den Jahren 2023 und 2024 noch schlechter. Das Wetter in Bayern, im Süden zeitweise Regen, sonst etwas Sonnenschein, aber auch Schauer oder Gewitter. Höchstwerte 9 bis 15 Grad.
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11: Mit Andreas Neukamm. Funklöcher in Bayern. Jeder kennt sie, vor allem da, wo es ländlicher wird. Laut Bundesnetzagentur liegen 7 der 10 größten Funklöcher Deutschlands im Freistaat, das größte im Nationalpark Berchtesgaden. Warum gibt's bei uns so viele große Funklöcher? Das hat Julia Ley recherchiert.
12: Die Gründe für den mangelnden Ausbau sind vielfältig. Netzbetreiber nennen vor allem die schwierige Topografie in Alpennähe, strenge Natur- und Denkmalschutzvorgaben und die dünne Besiedlung, die Investitionen kostspieliger machten. Dazu kommt Widerstand von Anwohnern, die keine Masten vor ihrer Haustür wollen, und von Gemeinden, die beklagen, dass Anbieter zu oft eigene Standorte bauen, statt die Masten gemeinsam zu belegen.
11: Nach Schwaben. Der Gepäckwagen- und Einkaufswagenhersteller Wanzl aus dem Kreis Günzburg will weniger Stellen abbauen als bislang geplant. Vor gut einem halben Jahr war noch von bis zu 900 Stellen die Rede, die an den Standorten in Leipheim und Kirchheim in den nächsten Jahren wegfallen könnten. Jetzt sind es noch 600. Zuvor hatte die Gewerkschaft IG Metall mit dem Unternehmen verhandelt. Details von unserem Reporter vor Ort, Peter Allgeier.
13: Von derzeit rund 2150 Arbeitsplätzen werden 1500 erhalten bleiben. Der Personalabbau soll über das Auslaufen befristeter Verträge, Renteneintritte oder Altersteilzeit umgesetzt werden, sagt Peter Allard, Chef der Wanzl-Gruppe. Betriebsbedingte Kündigungen könne man nicht ausschließen. Das Unternehmen wolle so weit wie möglich darauf verzichten. 2 der bislang 4 Werke in Schwaben werden geschlossen. Werk 4 in Leipheim soll ausgebaut werden. Dort soll das modernste Einkaufswagenwerk der Welt entstehen. Der internationale Wettbewerbsdruck in der Branche ist hoch. Die Standortkosten in Deutschland sollen durch mehr Automatisierung sowie eine bessere Logistik sinken.
11: In München wird die Bewerbung für Olympia immer konkreter. Der Ort will ja die Sommerspiele ausrichten, frühestens in 10 Jahren. Allerdings konkurriert die Landeshauptstadt da mit anderen Städten und einer Region in Deutschland. München legt jetzt nach mit einem genaueren Konzept für die Bewerbung. Was darin überzeugen soll, hat sich Moritz Steinbacher angesehen.
14: Im vertieften Konzept für eine Olympiabewerbung wird noch einmal genau dargelegt, wie die Münchner Pläne für Wettkampfstätten, das olympische Dorf oder die Infrastruktur im Detail aussehen. Punkten will München vor allem mit kurzen Wegen und Nachhaltigkeit. So soll der Olympiapark von 1972 auch bei erneuten Sommerspielen das sportliche Zentrum sein. Anhand der vertieften Bewerberkonzepte entscheidet Ende September dann die außerordentliche Mitgliederversammlung des Deutschen Olympischen Sportbunds, kurz DOSB, welcher der deutschen Bewerber ins internationale Rennen um Olympische Sommerspiele für die Jahre 2036, 40 oder 2044 geschickt wird. Neben der bayerischen Landeshauptstadt wollen sich auch die Rhein-Ruhr-Region, Hamburg und Berlin bewerben.
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2: Für den britischen Premierminister Keir Starmer wird es eng. Seit Monaten wächst der Druck auf den Chef der sozialdemokratischen Labour-Partei und die katastrophalen Ergebnisse bei den Kommunal- und Regionalwahlen vergangene Woche haben die Lage nochmal verschärft. Rücktrittsforderungen werden immer lauter. Starmer hat sich denen noch nicht gebeugt, aber gestern hat ihm sein Gesundheitsminister Streeting das Vertrauen entzogen und ist zurückgetreten. Den Posten des Parteichefs will er Starmer wohl erst einmal nicht streitig machen, aber es gibt schon neue Konkurrenz aus den eigenen Reihen. Franziska Hoppen berichtet aus London.
15: Where's Streeting? Do you want to be Prime Minister? Will you challenge Keir Starmer?
16: Ob Wes Streeting Regierungschef Keir Starmer um den Parteivorsitz herausfordern würde, das wollten diese Woche alle politischen Reporter wissen. Seit Tagen muss der Premier um seine politische Zukunft bangen. Mehr als 80 Labour-Abgeordnete fordern bislang seinen Rücktritt. Streeting galt als möglicher Gegenkandidat. Am Ende trat er selbst zurück, ohne den Kampf um die Parteispitze eröffnet zu haben. Der 43-Jährige zögert wohl auch, weil seine Umfragewerte unter Labour-Mitgliedern wenig rosig sind. Und so dürften manche auch aufgeatmet haben. Haben etwa Jackie Smith, Labour-Staatssekretärin für Bildung. Wir sind in einer Zeit, die weltweit von enormen Schwierigkeiten und Unsicherheiten geprägt ist. Und ich glaube nicht, dass wir den Menschen am besten dienen, wenn wir uns jetzt auf einen Führungsstreit einlassen, schon gar nicht, wenn wir uns nach innen wenden und gegeneinander aufbringen. In den letzten Tagen hatte Labour kopflos gewirkt, panisch und gespalten. Könnte jetzt, ohne den Rebell Wes Streeting am Kabinettstisch, wieder Ruhe einkehren? Bildungsministerin Bridget Phillipson hofft das zumindest. Ich stimme mit Streetings Haltung nicht überein. Ich bin traurig, dass er gegangen ist, aber das ist jetzt die Gelegenheit, innezuhalten, tief durchzuatmen und einen Schlussstrich unter alles zu ziehen. Starmer selbst reagierte versöhnlich auf Streetings Rücktritt. Er habe keinen Zweifel daran, dass Streeting noch viele Jahre eine wichtige Rolle in der Partei spielen werde und hoffe, man könne gemeinsam zeigen, dass Labour Probleme angehen könne. Doch so zuversichtlich das klingt, der Schaden, den der Premier in den letzten Tagen genommen habe, sei zu groß, meint Guardian-Journalist Raphael Baer im ARD-Interview. Die Rücktrittsforderungen sind nun so laut, dass sie Starmer in den Ohren klingeln. Ich glaube, er wird einräumen müssen, dass er vielleicht nicht sofort, aber irgendwann zurücktreten muss und es zu einer Nachfolgewahl kommen sollte. Der Punkt ist, es wird nicht morgen, nicht sofort geschehen. Und am Donnerstagabend dann die nächste Wendung. Der Labour-Abgeordnete Josh Simmons gab bekannt, dass er sein Mandat niederlegen würde, um Andy Burnham per Nachwahl den Weg ins Parlament zu ebnen. Burnham, derzeit noch Bürgermeister von Manchester, ist der aktuell wohl beliebteste Labour-Politiker des Landes und Starmers gefährlichster Rivale. Sein Markenzeichen Manchesterism ist eine Art wirtschaftsfreundlicher Sozialismus. Der 56-Jährige braucht jedoch einen Parlamentssitz, um gegen Starmer antreten zu können. Simmons hat ihm den nun auf dem Silbertablett geliefert und Burnham gab umgehend bekannt, dass er um Erlaubnis bitten werde, für den Wahlkreis kandidieren zu können. Starmer muss nun überlegen, ob er sich dem wahrscheinlichen Herausforderer stellt oder den würdevollen Ausstieg wählt, was wohl besser wäre, meint Raphael Baer. Aus Starmers Sicht ist es wahrscheinlich das Beste, wenn er zu einem Zeitpunkt seiner Wahl zurücktreten kann, ohne seine Würde zu verlieren. Eines ist allerdings auch klar, selbst wenn Labour einen neuen Parteichef wählt, der andere Töne anschlägt und Starmer in der 10 Downing Street ablöst, mehr finanziellen Spielraum für Veränderung wird es nicht geben und die zu bewältigenden Krisen bleiben dieselben.
2: Über die Krise der Labour-Regierung in London berichtete Franziska Hoppen.
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2: Ob in der Film- oder Literaturwelt, Tiere, die sich als Detektive betätigen, erfreuen sich größter Beliebtheit. Ihre Nase ganz weit vorn unter den professionellen Schnüfflern haben Hunde, aber auch Mäuse sind gut dabei. Man denke nur an Bernhard und Bianca, Basil, der Mäusedetektiv oder Danger Mouse. Vor knapp 20 Jahren haben sich dank Bestsellerautorin Leonie Swann auch Schafe auf Ermittlerpfade begeben. Unter dem Titel Glenkill, ein Schafskrimi, ist jetzt eine Adaption ihres Debütromans im Kino. Bettina Dunkel mit einer Filmkritik.
17: Es braucht schon eine ordentliche Portion Mut und Selbstvertrauen, eine Bestsellerverfilmung deutlich von der Literaturvorlage zu lösen. Vor allem, wenn es sich um einen millionenfach verkauften und in über 30 Sprachen übersetzten Titel wie Glenkill handelt.
18: Was ist mit denen los?
17: 2005 unter dem Pseudonym Leonie Swann von einer in Dachau geborenen Autorin veröffentlicht, belegte der aus Sicht einer Schafherde geschriebene Krimi monatelang die Spiegel-Bestsellerliste und hat dank zweier Fortsetzungen bis heute eine große Fangemeinde. Kinderfreundlich ist die Originalgeschichte allerdings nicht. Das Mordopfer, der Schäfer, wird mit einem Spaten in der Brust gefunden. Drogen spielen auch eine Rolle und trotz der tierisch lustigen Perspektive ist die Handlung ziemlich düster. In der Leinwandadaption muss der von Hugh Jackman gespielte Schäfer zwar auch relativ früh das Zeitliche segnen.
19: Aufwachen! Alle aufwachen! Wir haben George auf der Wiese gefunden und er bewegt sich nicht.
20: Was?
17: Aber der Tod des auf einem abgelegenen Weidehügel lebenden Einzelgängers ist nicht ganz so brutal wie im Buch. So natürlich, wie der überforderte Dorfpolizist zunächst vermutet, ist er aber auch nicht.
21: Wahrscheinlich ein Herzinfarkt. Keine große Geschichte für Sie leider.
22: Außer es gibt irgendetwas Ungewöhnliches.
21: Nein, alles abgesucht. Um den Wohnwagen, unter dem Wohnwagen.
22: Und im Wohnwagen?
21: Ist ein Versuch wert.
17: Weil der Ordnungshüter auch sonst eher Typ treudover Trottel ist, übernimmt kurzerhand die Schafherde selbst die Schnüffelarbeit, allen Zweifeln aus den eigenen Reihen zum Trotz.
23: Ihr denkt, ihr seid schlau genug, ein Verbrechen aufzuklären? Wisst ihr, wie Menschen Leute nennen, die zu dumm sind, einen eigenen Gedanken zu fassen?
24: Enten!
23: Schafe!
25: Ey, der redet von dir.
17: US-Drehbuchautor Craig Mazin, bekannt für so grundverschiedene Arbeiten wie die beiden Hangover-Fortsetzungen und die HBO-Serien Chernobyl und The Last of Us, hat aus der Buchvorlage seine ganz eigene Story geschnitzt. Und weil der Nostalgiepfad für Leinwanddetektive in den letzten Jahren zwar viel beschritten, aber noch lange nicht ausgetreten wurde, bewegt sich Glenkill überaus scharfsinnig auf den Spuren von Agatha Christie. Die Figuren, ob menschliche Darsteller oder computeranimierte Schafe, sind durch die Bank skurrile Charakterköpfe, deren Stärken und Schwächen sich erst im Laufe der Handlung erschließen. Denn natürlich geht es nicht nur darum, den Tod von Schäfer George aufzuklären, es geht auch um das Aufdecken von gut gehüteten Geheimnissen.
26: Es gibt ein Testament. In Kriminalgeschichten sind immer die Erben die Verdächtigen.
27: Der Mann hatte ja nichts.
26: Nun ja, es gibt 30 Millionen Dollar. Und schon haben wir das Motiv.
17: Und das Überwinden von Ängsten, Selbstzweifeln und Vorurteilen. Dass sowas am besten im Team funktioniert, es also auch um Freundschaft und Zusammenhalt geht, hat man so in der Art schon häufiger gesehen. Zuletzt etwa in den Paddington-Verfilmungen, die in Machart und Stil einiges an Inspiration geliefert haben dürften. Entsprechend ist Glenkill eine liebenswert schrullige und maximal familienfreundliche Krimikomödie mit Herz, Humor und tragischen Elementen. Ein wenig mehr Wagemut beim Durchdrücken des Anarcho-Gaspedals wäre schön gewesen. Schließlich hat Minions-Regisseur Kyle Balder Regie geführt. Aber einmal ist kein Mal, Fortsetzung folgt bestimmt und die darf dann auch gern der Literaturvorlage etwas treuer bleiben.
2: Bettina Dunkel über Glenkill, ein Schafskrimi, ab jetzt in unseren Kinos.
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2: A7-Füssen Richtung Ulm zwischen Altenstadt an der Iller und Iller-Tissen, ein Unfall auf der linken Spur. A7-Fulda Richtung Würzburg zwischen Bad Brückenau-Wildflecken und Bad Kissingen-Obertulba, Behinderungen nach einem Unfall. A70 Bamberg Richtung Schweinfurt-Werneck zwischen Bamberghafen und Fieretrunstadt, Behinderungen nach einem Unfall mit einem LKW. A93 Rosenheim Richtung Kiefersfelden, zwischen Dreieck Inntal und Grenzübergang Kiefersfelden, Stau und stockend für Lkw auf der rechten Spur wegen der Blockabfertigung in Österreich. Und B16 Kaufbeuren Richtung Füssen, zwischen Füssen und Füssen-Erlisholz, Stau. Das Wetter in Bayern, im Süden bewölkt und immer wieder mal Regen, sonst kann es auch etwas Sonnenschein geben, aber immer wieder auch Schauer und Gewitter bei Höchstwerten zwischen 9 und 15 Grad. Die Aussichten, morgen kann es in Franken teils mal sonnig werden und meist trocken bleiben, Richtung Alpen wird es aber dicht bewölkt und immer wieder mal regnerisch. Sonntag und Montag dann zunächst freundlich, im Laufe des Tages dann auch wieder mehr Wolken, aber nur noch einzelne Schauer und es wird auch etwas wärmer. Die Höchstwerte in den kommenden Tagen 8 bis 20 Grad.

0: Und jetzt ist es 10.30 Uhr.
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0: Mit Katja Strippel und diesen Themen. Treffen in München. Es geht um den Wirtschaftsstandort Bayern. Einsatz in der Straße von Hormus. Das Verteidigungsministerium will mehr Soldaten schicken. Und Regierungskrise in London. Der Druck auf Premier Starmer wächst. Um die Zukunft des Wirtschaftsstandorts Bayern geht es gerade bei einem Treffen in München. Ministerpräsident Söder hatte Vertreter von Wirtschaft und Gewerkschaften eingeladen, um mit ihnen über Wege aus der Krise zu sprechen. Denn viele Unternehmen in Bayern leiden unter den hohen Energiepreisen, dem Auftragsmangel und den Unsicherheiten wegen der unberechenbaren Zollpolitik von US-Präsident Trump. Hans-Joachim Viehweger aus München.
2: Die bayerische Wirtschaft schwächelt. Die erhoffte Erholung ist wegen der höheren Energiepreise erstmal abgesagt. Vor diesem Hintergrund will Ministerpräsident Söder mit Vertretern des Verbands der Bayerischen Wirtschaft sowie des DGB über den Wirtschaftsstandort Bayern beraten. Grundsätzlich ist das Format nicht neu. So werden bereits seit Jahren Gespräche im Rahmen des sogenannten Zukunftsdialogs geführt. Gemeinsam will man Herausforderungen wie der Digitalisierung, der Dekarbonisierung und dem demografischen Wandel begegnen. Die aktuelle Entwicklung verschärft die Probleme. Zwar liegt die Arbeitslosigkeit in Bayern im Bundesvergleich immer noch vergleichsweise niedrig, doch viele Branchen leiden unter Auftragsmangel und Unsicherheiten, gerade Firmen, die ihre Produkte in die USA verkaufen. Wirtschaftsvertreter pochen daher auf Entlastungen und Reformen. Der DGB wiederum fordert höhere Ausgaben vom Freistaat selbst. Das Festhalten an der schwarzen Null im Staatshaushalt begrenze notwendige Zukunftsinvestitionen. Das heutige Treffen in der Staatskanzlei gewinnt aber auch wegen der bundesweiten Diskussionen über Reformen eine besondere Bedeutung.
0: Noch gibt es kein offizielles Bundestagsmandat für den Einsatz deutscher Soldaten in der Straße von Hormus. Die Regierung will die Bundeswehr erst dorthin schicken, um die Meerenge abzusichern, wenn der Krieg vorbei ist. Aber das erste deutsche Minenjagdboot, das ist schon unterwegs in die Region. Und das Bundesverteidigungsministerium hat jetzt noch mehr Gerät und mehr Personal in Aussicht gestellt. Evi Seibert aus Berlin.
3: Das Verteidigungsministerium nannte autonome Minenabwehrsysteme, Minentaucher und spezialisierte Kräfte zum Schutz von Schiffen. Möglich wäre auch eine hochrangige Beteiligung deutscher Stabsoffiziere in den Führungsstäben der Mission. Bisher hat sich bereits das deutsche Minenjagdboot Fulda auf den Weg ins östliche Mittelmeer gemacht, um einen Einsatz in der Straße von Hormus möglicherweise zu unterstützen. Auch das deutsche Versorgungsschiff Mosel könnte zur Verstärkung eingesetzt werden. Zurzeit ist es noch im Auftrag der NATO in der Ägäis unterwegs. Voraussetzung für einen deutschen Einsatz zur Sicherung der Straße von Hormus an der Seite von Partnerländern ist allerdings, dass die Kampfhandlungen beendet werden, dass es eine klare völkerrechtliche Grundlage dafür gibt und ein Mandat des Deutschen Bundestages.
0: In Großbritannien wächst der Druck auf Premier Starmer. Gestern ist Gesundheitsminister Streeting aus Protest gegen den Premier und Labour-Chef zurückgetreten. Streeting gilt als möglicher Gegenkandidat Starmers im Kampf um den Parteivorsitz. Der lehnt seinen Rücktritt zwar beharrlich ab, aber nach Einschätzung unserer Korrespondentin Franziska Hoppen spitzt sich die Krise weiter zu.
4: Also ich kann mir vorstellen, dass es ein kurzes Aufatmen gab, dass Wes Streeting Starmer nicht direkt herausgefordert hat, sondern sich jetzt alle noch mehr auf Tag X vorbereiten können. Trotzdem hat sich jetzt ein solches Momentum aufgebaut aus unterschiedlichen Teilen der Partei, von den Gewerkschaften, die Starmers Rücktritt fordern. Diese Botschaft ist gerade so laut, dass man sich nicht vorstellen kann, wie Starmer so weitermachen will. Deshalb gehen viele Beobachter davon aus, dass er das auch irgendwann erkennt. Vielleicht nicht sofort, aber dass es darauf hinausläuft. Und in der Zwischenzeit hat sich auch schon der beliebte Bürgermeister von Greater Manchester, Andy Burnham, in Stellung gebracht. Ein anderer Labour-Abgeordneter will sein Mandat niederlegen, um Burnham den Weg ins Parlament per Nachwahl zu ebnen, damit der sich für den Parteivorsitz bewerben kann.
0: Friedrich Merz stellt sich heute beim Deutschen Katholikentag den Fragen junger Menschen. Dort könnte es auch Pfiffe und Buhrufe für den Kanzler geben, denn in Würzburg ist eine Demonstration angemeldet. Das Motto gemeinsam für eine Zukunft ohne Merz und Menschenfeindlichkeit. Die Veranstalter rechnen mit etwa 800 Teilnehmern. Wie die Diskussionsrunde mit dem Kanzler ablaufen soll, das erklärt Christian Wölfel.
5: Mehrere Jugendliche sollen Friedrich Merz Fragen zu Zukunftsthemen stellen dürfen. Eine Stunde nimmt sich der Kanzler Zeit, Rede und Antwort zu stehen. Anschließend wird er noch ausgewählte Angebote auf der Kirchenmeile besuchen und sich mit Helferinnen und Helfern des christlichen Großereignisses treffen. Am Nachmittag steht auf mehreren zeitgleich stattfindenden Podien das Thema Krieg und Frieden auf der Agenda. Prominentester Teilnehmer ist der Generalinspekteur der Bundeswehr, Carsten Breuer. Mitschwingen wird dabei die konsequente Mahnung von Papst Leo XIV. Für den Frieden und gegen Aufrüstung. Dazu passt die Frage, die ebenso auf der Agenda des Katholikentags steht: Wie politisch soll Kirche sein? Mit dabei der Münchner Kardinal Reinhard Marx. Ebenso nach Würzburg kommen wird Bundestagspräsidentin Julia Klöckner. Sie hatte sich immer wieder auch kritisch zu politischen Stellungnahmen der Kirchen geäußert.
0: Wir haben es eben gehört, eine der großen Fragen auf dem Katholikentag ist, wie politisch die Kirche sein soll. Innenminister Dobrindt hat sich dafür ausgesprochen, dass sich die Kirche stärker in politische Debatten einbringt. Er kritisiert aber auch, dass sie beim Thema Klimaschutz eher eine Klimareligion sei. Zur Vereinbarkeit von Kirche und Politik hat der Vorsitzende der Deutschen Bischofskonferenz, Bischof Heiner Wilmer, eine klare Haltung. Er sagte im Morgenmagazin von ARD und ZDF:
6: Kirche kann gar nicht anders als politisch sein, weil das Evangelium Politik pur ist. Jesus war da für alle Menschen. Und wenn Politik wörtlich meint, alle in den Blick nehmen, dann muss Kirche Politik sein, politisch sein. Nicht parteipolitisch, nicht tagespolitisch, aber Kirche muss Anwältin sein, auch der Erde, der Schöpfung. Kirche muss achtsam sein, wenn wir schäbig mit der Umwelt umgehen, wenn humanitäre Katastrophen sich entwickeln.
0: Soweit der Vorsitzende der Deutschen Bischofskonferenz, Heiner Wilmer, im Morgenmagazin. Palästinenser erinnern heute an ihre Vertreibung aus Israel. Die Gründung des Staates Israel im Jahr 1948 bezeichnen sie als Nakba. Das ist arabisch und heißt Katastrophe. Viele Palästinenser flohen damals mit ihren Familien nach Jordanien oder in den Libanon. Über den Gedenktag dort berichtet Moritz Behrendt.
7: Hunderttausende Palästinenser im Libanon und in Jordanien erinnern heute an die Flucht und Vertreibung ihrer Eltern oder Großeltern aus den Gebieten, die heute zu Israel gehören. Die Palästinenser sprechen von der Nakba, der Katastrophe aus ihrer Sicht, die durch die Staatsgründung Israels am 14. Mai 1948 ausgelöst oder zumindest verstärkt wurde. In der jordanischen Hauptstadt Amman wird zu einer Kundgebung in der Innenstadt aufgerufen. Dort soll der Nakba gedacht werden sowie Solidarität gezeigt werden mit dem heldenhaften palästinensischen Volk, wie es auf Postern heißt. Mehr als die Hälfte der jordanischen Bevölkerung sind Flüchtlinge oder Nachkommen von Flüchtlingen. Palästinenser, die 1948 oder nach dem Sechstagekrieg 1967 ins Land geflohen sind.

0: dass der Wal nicht mehr lebt. Arne Bartram aus unserem Skandinavien-Studio.
1: Vor der dänischen Insel Enholt ist ein toter Wal entdeckt worden. Jetzt wird geprüft, ob es sich dabei um den Buckelwal handelt, der wochenlang vor der deutschen Ostseeküste festsaß. Die dänische Umweltbehörde hat bisher nur bestätigt, dass ein Wal vor Enholt gestrandet ist. Beobachter vor Ort schätzen das Tier auf 10 bis 15 Meter Länge. Das würde zu dem Buckelwal passen, der zuletzt vor der Insel Pöhl lag. Außerdem befindet sich Enholt auf der Route Richtung Nordsee, in die der Wal Anfang Mai gebracht worden war. Die dänischen Behörden gehen davon aus, dass das jetzt gefundene Tier schon eine Weile tot ist. Als nächstes sollen Gewebeproben genommen werden. So könnte geklärt werden, ob es der Wal von der Insel Pöhl ist. Der war Anfang Mai von einer privaten Initiative mit einem Spezialschiff Richtung Nordsee gebracht worden. Laut Meeresbiologen hatte der stark geschwächte Wal kaum Überlebenschancen und ist vermutlich gestorben.
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3: Im Studio Wolfram Schrag. Mit dem Beginn des Angriffskriegs von Russland auf die Ukraine und der sogenannten Zeitenwende in der Sicherheits- und Verteidigungspolitik hat sich viel verändert. Neben den reinen Militärausgaben geht es auch um eine sogenannte resiliente Gesellschaft. Diese soll in allen Bereichen auf Probleme und Krisen vorbereitet sein. Dazu zählt auch die Wirtschaft. Ein Blick nach Finnland lohnt sich. Stefan Lina.
4: Für Peter Leibinger ist die Sache klar. Der Präsident des Bundesverbandes der deutschen Industrie, BDI, sagte dem BR, wenn sich Deutschland wirklich nachhaltig auf immer neue Bedrohungen einstellen wolle, dann könne man sehr viel von Finnland lernen. Das gelte auch für die Wirtschaft. Ähnlich sieht das der finnische Verteidigungsminister Antti Häkkinen, der seit dem NATO-Beitritt seines Landes ein europaweit gesuchter Gesprächspartner ist. Er betont, dass es nicht ausreiche, wenn sich nur Militär- und Sicherheitsbehörden auf Bedrohungen einstellen. Man müsse in der gesamten Gesellschaft ein Bewusstsein für Risiken schaffen. Für die Wirtschaft bedeutet dies unter anderem, sich breit aufzustellen und nach verschiedenen Seiten abzusichern, so Häkkinen. Als Musterbeispiel gilt Elisa, der größte finnische Telekommunikationsanbieter. Dort heißt es, man habe Mobilfunk- und Kabelnetze so ausgelegt, dass sie redundant seien. Gäbe es Störungen oder Sabotage an einer Stelle, dann habe man immer Ausweichmöglichkeiten. Einen solchen Plan B haben auch die meisten Industrieunternehmen des Landes, etwa indem sie wichtige Zulieferungen nicht nur von einem, sondern von mehreren Partnern beziehen. Hintergrund ist, dass sich das kleine Finnland seit Jahrzehnten durch den großen Nachbarn Russland und dessen Großmachtstreben bedroht sieht.
3: Im Irankrieg gibt es weiter keine Lösung. Die Ölpreise bleiben auf hohem Niveau. Entsprechend haben auch die Preise an den Tankstellen reagiert. Zum ersten Mal seit knapp einer Woche ist der Dieselpreis im bundesweiten Tagesschnitt wieder über 2 Euro gestiegen. Ein Liter des Kraftstoffs kostete im Schnitt 2,002 €, wie der ADAC mitteilte. Das waren 1,1 Cent mehr als am Mittwoch. Am Dienstag hatte Diesel mit 1,983 € ein 2-Monatstief erreicht. Auch Superbenzin der Sorte E10 verteuerte sich leicht um 0,9 Cent. Mit 1,992 € pro Liter lag der Kraftstoff allerdings noch knapp unter der psychologisch wichtigen 2-Euro-Marke. Seit seinem 2-Monatstief am vergangenen Samstag hat sich der Kraftstoff aber bereits um 2,5 Cent verteuert. Immer wieder kommt es zu Konflikten, wenn internationale Konzerne Gebiete mit indigenen Volksgruppen wirtschaftlich ausbeuten oder die Bevölkerung verdrängen. Nun ist das australische Bergbauunternehmen Fortescue zu einer Entschädigungszahlung in Millionenhöhe verurteilt worden. Der auf den Abbau von Eisenerz spezialisierte Konzern müsse insgesamt umgerechnet rund 150 Millionen Euro bezahlen, hat ein australisches Bundesgericht entschieden. Christiane Justus aus Singapur berichtet.
5: Vorausgegangen war ein erbitterter Rechtsstreit, der tausende Kilometer vom Gerichtssaal entfernt in der Pilbara-Region in Westaustralien begann. Die Jindabyne sind die traditionellen Eigentümer des abgelegenen Gebiets, in dem Fortescue seit 2013 sein Eisenerzbergwerk betreibt. Das Unternehmen hatte zwar mit der Genehmigung der Regierung, aber ohne eine Landnutzungsvereinbarung dort mit der Förderung begonnen, ein milliardenschweres Geschäft. Der Bundesrichter entschied, dass durch den Bergbau kulturelle Stätten zerstört worden seien. Auch ein wirtschaftlicher Schaden für die indigene Bevölkerung wurde in die Entschädigungssumme einberechnet. In Australien regelt das sogenannte Native Title Gesetz die Rechte indigener Gemeinschaften auf Land, das sie seit Jahrhunderten nutzen und besiedeln.

Das Gerichtsurteil ist wegweisend, nicht nur für Australien, wo zahlreiche Minen auf offiziell anerkanntem Land der indigenen Bevölkerung betrieben werden, sondern für die weltweite Rohstoffbranche. Auch wenn die gesamte Entschädigungssumme von umgerechnet 150 Millionen Euro historisch hoch ist. Die Jindabandi hatten ursprünglich umgerechnet 1 Milliarde Euro gefordert. Ein Mitglied der Gemeinschaft kommentierte die Summe als viel zu gering. In einer Reaktion des Unternehmens heißt es, dass Fortescue und sein Gründer Andrew Forrest alle Angehörigen der Ureinwohner schätzten. Derzeit prüfen beide Seiten das Urteil.

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3: Und jetzt ist es 10.45 Uhr.
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3: Die Nachrichten mit Markus de Haast.
5: Söder spricht mit Wirtschaft und Gewerkschaften. Der bayerische Ministerpräsident trifft sich mit den entsprechenden Vertretern in der Staatskanzlei. Hintergrund sind eine schwächelnde Wirtschaft und hohe Energiepreise. Marine plant weitere Beiträge für Hormuz-Einsatz. Das Verteidigungsministerium hat mehr Gerät und Personal für einen möglichen deutschen Einsatz in der Straße von Hormuz in Aussicht gestellt. Die Rede ist von autonomen Minenabwehrsystemen, Minentauchern und spezialisierten Kräften zum Schutz von Schiffen. Möglich wäre auch eine Beteiligung deutscher Stabsoffiziere in den Führungsstäben der Mission. Trump zieht positive Bilanz zum Abschluss seiner China-Reise. Man habe mehrere Vereinbarungen erreicht, sagte der US-Präsident einem chinesischen Staatssender kurz vor seinem Rückflug. Wörtlich sprach er von fantastischen Handelsdeals. Sollte Xi Trumps Einladung für einen Gegenbesuch annehmen, findet dieser am 24. September statt. Verfassungsschutz beobachtet Scientology nicht mehr. Das haben Recherchen des ARD-Hauptstadtstudios und des SWR ergeben. Die Organisation wurde fast 30 Jahre lang beobachtet, wegen ihrer totalitären Ideologie, die aus Sicht vieler Analytiker antidemokratisch ist und letztlich die Weltherrschaft anstrebt. Ein Grund für das Ende der Beobachtung ist, dass der Verfassungsschutz sich auf größere Bedrohungen wie Terrorismus, Spionage und Sabotage fokussieren will. 10 weitere Länder qualifizieren sich für ESC-Finale. Im zweiten Halbfinale des Eurovision Song Contest qualifizierten sich unter anderem Australien und Rumänien. Mit dabei ist auch Dänemark, dem gute Chancen auf einen Sieg eingeräumt werden. Das Finale findet morgen Abend statt. Das Wetter in Bayern, im Süden zeitweise Regen, sonst etwas Sonnenschein, aber auch Schauer oder Gewitter, 9 bis 15 Grad.
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6: Mit Andreas Neukamm. Viele in und über das unterfränkische Bad Kissingen hinaus lieben dieses Bad, wegen der Aussicht und wegen der Ruhe. Es geht ums Terrassenschwimmbad, das ab heute zurück ist. 2 Jahre lang lief vieles nur eingeschränkt, jetzt ist die große Sanierung fertig. 8 Millionen Euro stecken im neuen Bad. Heute wird gefeiert mit freiem Eintritt und der Wiedereröffnung für alle Badegäste. Unser Reporter Norbert Steiche hat sich schon umgesehen und ist nicht nur auf diese schwärmende Besucherin getroffen.
7: Das Terrassenschwimmbad liegt fantastisch über Bad Kissingen mit einem fantastischen Blick. Es gibt ganz viele Wiesen. Es war schon eine lange Zeit jetzt. Also wir haben schon vermisst, dass es geschlossen war.
8: Sagt Anita Morchot. Alle Becken sind jetzt mit Edelstahl ausgekleidet. Das 50 Meter Schwimmbecken und das Becken unter dem ebenfalls sanierten Sprungturm mit 10 Meter Brett. Und Waltraud Schnabel freut sich schon jetzt wieder auf einen Besuch. Sie schätzt?
9: Einfach der Flair, die Aussicht, die Lage. Wirklich wunderschön. Wir sind jetzt 80, war schon als Kind dort schwimmen.
8: Max Keiling, der neue Bademeister, probiert schon mal mit einem Schmunzeln seine Pfeife aus.
10: Ich freue mich. Also ich würde sagen, das ist mit Abstand einer der schönsten Schwimmbäder, in denen ich je war. Also ich freue mich sehr.
8: 1954, also vor 72 Jahren, ist das Bad Kissinger Terrassenschwimmbad eröffnet worden. Der sogenannte Weizenturm steht sogar unter Denkmalschutz. Bad Kissingens Oberbürgermeister Dirk Vogel hofft jetzt, dass die Menschen richtig strömen. Denn die Millionen Euro teure Sanierung soll so ein bisschen wieder reinkommen. Dafür hat die Stadt jetzt unter anderem besondere Wertkarten aufgelegt.
11: Wenn man beispielsweise für 200 Euro Karten kauft, einen Gegenwert von 300 Euro tatsächlich hat. Also alles darauf ausgelegt, dass man öfter und länger hierher kommt.
8: Und die Besucherzahlen sollen auch wieder steigen. Vor der Sanierung lagen sie bei 70.000 bis 80.000 pro Jahr. Vor über 20 Jahren sind allerdings pro Jahr zwischen 140 und 150.000 Leute ins Bad Kissinger Freibad gekommen.
11: Jeder Kissinger, der hier groß geworden ist, erinnert sich an seine Schulzeit. Hier war ganz viel Sonne, ganz viel Pommes, ganz viel Schwimmen, ganz viel Freunde.
8: Sagt Dirk Vogel. Und sein Baureferatsleiter Michael Schlembach meint:
12: Hier sind Erinnerungen drin und das hoffe ich, dass die Kissinger wiederbekommen, die neue Generation, die Jugendlichen, die Kinder, dass sie herkommen, das einfach genauso wie wir in Beschlag nehmen und ihre Freude haben.
8: Genau so soll sich das ab heute tausendfach anhören.
13: Ja, wenn wir wollen, können wir auch eine Arschbombe machen, genau. Ich bin Berliner, aber das Terrassenschwimmbad kenne ich. Also es war schon vor dem Umbau von der Landschaft her sehr schön. Wenn man da so ein bisschen ins Grüne gucken kann, ist schon eine nette Sache, ja.
14: Immer kann ich da relaxen.
15: Dass es so ein schönes Schwimmbad ist.
16: Besonderes Flair, man liegt ruhig und hat eben den Blick dann auch oben bei den Terrassen.
8: Bis zum Wittelsbacher Turm und in Richtung Rhön.
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3: PFAS sind Chemikalien, die sich in der Natur kaum oder nur sehr langsam abbauen. Deshalb heißen sie auch Ewigkeitschemikalien. Und die strecken auch in Medikamenten. Dabei muss das eigentlich gar nicht mehr sein. NDR und WDR liegt eine neue Studie vor, die zeigt, dass es für die Mehrzahl der zugelassenen PFAS-haltigen Wirkstoffe in Medikamenten längst eine Alternative gäbe. Mandy Sati berichtet.
17: Ganz gleich, ob Antibiotikum, Antidepressiva oder Asthma-Spray. PFAS finden sich in zahlreichen Medikamenten. Die Abkürzung steht für per- und polyfluorierte Alkylsubstanzen und bezeichnet eine Gruppe von rund 10.000 Chemikalien, die mit immensen Umweltrisiken verbunden sein können. Einige PFAS sollen zudem schwere gesundheitliche Schäden hervorrufen, sagt Martin Scheringer, Professor für Umweltsystemwissenschaften an der Eidgenössischen Technischen Hochschule in Zürich.
18: Das sind genau die PFAS, die dann dazu führen, dass man eben all die Krankheiten bekommt, die auch mittlerweile bekannt sind: Leberschädigung, Nierenschädigung, Schilddrüsenschädigung, verminderte Immunantwort, Krebs, Nierenkrebs und Hodenkrebs ist nachgewiesen, Spermienzahl bei Männern nimmt ab.
17: Deshalb arbeitet die EU schon seit Jahren an einer Regulierung, die die Verwendung von PFAS deutlich einschränken soll. Weitgehend ausgenommen von diesem Vorstoß sind Arzneimittel. Es fehle an PFAS-freien Alternativen, eine Umstellung sei langwierig und gefährde die medizinische Versorgung, heißt es. Und PFAS haben Eigenschaften, die wichtig sind für Medikamente. Wissenschaftler Scheringer beschreibt sie so.
18: PFAS haben ganz besondere Eigenschaften, nämlich, dass sie wasserabstoßend sind und dass sie fettabstoßend sind. Und es hat sonst keine Substanz, dass sie beides abstößt, Wasser und Fett. Und sie sind sehr stabil, sie sind nicht brennbar und sie sind sehr robust.
17: Das heißt, PFAS stabilisieren Medikamente und machen sie haltbarer. Aber eine deutsche Studie, die NDR und WDR vorliegt, kommt nun zu dem Schluss, viele dieser Präparate lassen sich auch ohne PFAS herstellen. Studienautor Michael Müller vom Pharmazeutischen Institut der Universität Freiburg hat die 70 in Deutschland zugelassenen PFAS-haltigen Wirkstoffe untersucht.
19: Wir haben für die allermeisten Medikamente jetzt schon Alternativen und für die wenigen, für die noch keine zugelassenen Alternativen im Markt sind, sind diese Nicht-PFAS-Alternativen in der Entwicklung oder auch kurz vor der Zulassung.
17: Konkret ließen sich die problematischen Wirkstoffe bei insgesamt fast 90% der Fälle ersetzen. Studienautor Müller fordert deshalb ein Umdenken in der Gesellschaft.
19: Wir brauchen jetzt vor allem die Aufklärung der Wissenschaftler, der Patientinnen, aber auch der Ärzte, Ärztinnen, die sich des Problems bewusst werden und dann halt entsprechend auch Alternativen angehen.
17: Denn seine Studie zeigt auch, viele der Arzneiwirkstoffe mit PFAS zerfallen zu Trifluoressigsäure, kurz TFA. Diese verteilt sich leicht im Wasser und lässt sich nur mit großem technischen Aufwand aus Trinkwasser entfernen. Müller ist überzeugt, Umweltrisiken müssen bei der Zulassung neuer Medikamente eine Rolle spielen. Ein gutes Beispiel sei da die Zulassung von Tierarzneimitteln.
19: Da können die Umweltrisiken sehr wohl bei der Zulassung eine entscheidende Rolle spielen. Wir haben, auch das ist in der Studie aufgeführt, inzwischen Beispiele, wo aus Umweltgründen auf bestimmte Arzneimittel verzichtet wird.
17: Der Forscher fordert, PFAS-haltige Medikamente sollten nur noch dann zugelassen werden, wenn sie wirklich notwendig und alternativlos sind.
3: Wie PFAS-Chemikalien in Medikamenten ersetzt werden könnten, hat Mandy Sati berichtet.
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20: Mit Johannes Krause. Tage voller Feiern liegen vor dem FC Bayern. Es ist fast wie ein Staffelpass.
2: Erst Übergabe der Meisterschale an die Bayern-Männer morgen. Am Sonntag feiern die dann am Marienplatz mit den Fans. Und am Montag feiern die Fußballerinnen des FC Bayern auf dem Rathausbalkon das Double, nachdem die nach der Meisterschaft gestern noch den Pokal gewonnen haben mit einem 4:0-Sieg gegen Wolfsburg. Heute Vormittag haben Bayern-Trainer Vincent Kompany und Sportvorstand Max Eberl bei der Pressekonferenz vor dem letzten Bundesligaspiel morgen gegen Köln gesprochen. Unser Bayern-Reporter Florian Eckel hat das verfolgt. Und Florian, auf was freuen sich denn die Bayern am meisten? Balkon oder Bierdusche morgen?
21: Ja, ich glaube, das kann man so gar nicht sagen. Vom Prinzip her gehen bei Vincent Kompany natürlich beim Gedanken jetzt an dieses Wochenende beide Mundwinkel weit nach oben. Erstmal morgen ein schönes Heimspiel, ausverkaufte Allianz Arena, nochmal ein schöner Gegner auch mit dem 1. FC Köln. Vielleicht gibt's ja auch ein Schützenfest nochmal, wo die Bayern auch ihren Torrekord dann ausbauen können. Und wir kennen sie alle, diese Bilder mit den Bierduschen, wo dann irgendwelche Spieler mit überdimensional großen Weißbiergläsern Leute aus dem Staff, Trainer, andere Spieler verfolgen, sich mit Bier überschütten. Also das ist natürlich was ganz Besonderes. Das mögen die Bayern, das mag auch Vincent Kompany. Und er sagt auch, das ganze Wochenende ist toll auch für die Familie. Die Kinder werden auf dem Platz mit dabei sein. Alle können mal wirklich so ein bisschen die Seele baumeln lassen. Auch die so aus der zweiten, dritten Reihe beim FC Bayern, die ganzen Mitarbeiter. Und dann natürlich das große Highlight am Marienplatz, dann mit der Schale in der Hand zu stehen. Das wird auch nochmal super.
2: Kapitän Manuel Neuer, der wird morgen die Meisterschale in die Höhe stemmen. Wie sieht's denn mit seiner Zukunft bei den Bayern aus? Wird er seinen Vertrag verlängern? Was gibt's Neues?
21: Also verschiedene Medien haben jetzt schon berichtet, dass das eigentlich durch ist. Es soll jetzt wohl auch schon eine Unterschrift geben, aber die Bayern, sie zählen sich noch ein bisschen. Max Eberl hat vorhin geschmunzelt und hat gesagt, ja, es sieht sehr gut aus. Also ich kann mir gut vorstellen, dass sie sich das extra aufheben jetzt für den Sonntag und er dann wie damals Franck Ribéry, als er gesagt hat, ich habe gemacht 4 Jahre mehr, dass dann auch der Neuer da steht und dann sagen wird, hey Leute, ich hänge noch mal ein Jahr dran, denn er hat Bock, er ist soweit fit. Diese Arbeitsteilung auch mit Jonas Urbich funktioniert super. Also wieso nicht noch einfach das Ganze noch mal ein Jahr länger ziehen? Ja, und vielleicht gibt's ja dann sogar im Sommer auch noch mal ein Highlight, wenn der Bundestrainer auch noch mal sagt, ja, den Neuer könnten wir uns auch beim DFB vorstellen.
2: Ja, Neuer und die WM, das ist weiter ein Thema. Er soll auf der vorläufigen WM-Kaderliste stehen. Am Donnerstag, da wird Bundestrainer Julian Nagelsmann dann den WM-Kader bekannt geben. Was haben Kompany und Eberl heute dazu gesagt?
21: Ja, die haben sich da auch sehr zurückgehalten. Ist auch verständlich. Klar, du willst natürlich auch als Bayern-Trainer nicht dem Bundestrainer sagen, was er zu machen hat. Das kann ja auch gerne mal nach hinten losgehen. Insofern, sie haben beide nochmal hervorgehoben, welche Bedeutung Manuel Neuer für den deutschen Fußball, aber auch für den FC Bayern hat. Also jetzt warten wir es mal alle ab, gucken mal, vielleicht kommt es ja auch vorher schon ans Tageslicht, aber eigentlich kannst du auf einen Manuel Neuer in dieser Form nicht verzichten und das sehen die Bayern auch so, obwohl sie da überhaupt keinen Druck ausüben wollen.
2: Morgen letztes Bundesligaspiel der Bayern gegen Köln, letztes Heimspiel von Leon Goretzka, was erwartet Kompany da sportlich?
21: Auf jeden Fall eine Mannschaft mit dem FC Köln, der sehr konterstark ist und vor allem auch ja viel Emotionalität mitbringt. Die haben da überhaupt nichts zu verlieren, die sind safe, die wissen, es geht um nichts mehr. Kompany hat das wieder so ein bisschen verglichen mit einem Pokalfinale, das die Bayern dann selbst ja eine Woche später gegen Stuttgart haben. Da kommt eine Mannschaft, die einfach diese Atmosphäre genießen will, die natürlich auch gegen das beste Team Deutschlands performen will, zeigen will, was es kann. Insofern wird es schon nochmal eine kleine Herausforderung werden. Er will auch keine Geschenke, wie er es nennt, verteilen, aber fest steht, Leon Goretzka wird von Beginn an spielen, das hat er sich verdient, es ist sein letztes Heimspiel für den FC Bayern nach einer langen, erfolgreichen Zeit, sein Vertrag wurde ja nicht verlängert und insofern ist klar, dass der auflaufen wird und dass der vielleicht, wenn er Glück hat, wobei Neuer spielt auch, vielleicht teilen sie sich die Kapitänsbinde, einer der erste, einer die zweite Halbzeit, mal schauen.
2: Das Saisonfinale der Fußball-Bundesliga. Morgen Nachmittag der FC Bayern zu Hause gegen Köln und der FC Augsburg spielt bei Union Berlin.
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3: A7 Füssen Richtung Ulm zwischen Altenstadt an der Iller und Illertissen. Ein Unfall auf der linken Spur. A7 Fulda Richtung Würzburg zwischen Bad Brückenau-Wildflecken und Hammelburg. Behinderung nach mehreren Unfällen. A70 Bamberg Richtung Schweinfurt-Werneck zwischen Bamberg-Hafen und Ferit-Thrunstadt. Behinderung nach einem Unfall mit einem LKW. A93 Rosenheim Richtung Kiefersfelden zwischen dem Inntal-Dreieck und dem Grenzübergang Stau und stockender Verkehr für Lkw auf der rechten Spur wegen der Blockabfertigung in Österreich. A96 Lindau Richtung München. Zwischen dem Dreieck München Südwest und Freiham Süd ist nach einem Unfall die linke Spur blockiert. Und auch eine Meldung von der B16 Kaufbeuren Richtung Füssen. Zwischen Füssen und Füssen-Erlisholz Stau. Das Wetter in Bayern. Die Wolken überwiegen heute. An den Alpen kann es am Nachmittag regnen. In den Hochlagen gibt's Schnee. In Franken und der Oberpfalz kommt auch mal die Sonne raus. Es können sich aber auch Gewitter bilden. Und es wird nicht wärmer als 9 bis 15 Grad. Die weiteren Aussichten. Morgen ist es im Süden bewölkt und regnerisch. In Franken gibt's zwischendurch auch mal ein bisschen Sonnenschein. Der Sonntag wird teils sonnig, teils bewölkt. Und der Montag startet freundlich, aber dann kann es wieder regnen. Tageshöchstwerte je nach Sonnenscheindauer zwischen 8 und 20 Grad.

0: 11 Uhr.
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2: Mit Katja Strippel und diesen Themen. Treffen in München. Es geht um den Wirtschaftsstandort Bayern. Einsatz in der Straße von Hormus. Das Verkehrsministerium will mehr Soldaten schicken. Und ESC-Finale in Wien. Auch Australien und Dänemark haben sich qualifiziert. Um die Zukunft des Wirtschaftsstandorts Bayern ging es heute Vormittag bei einem Treffen in München. Ministerpräsident Söder hatte Vertreter von Wirtschaft und Gewerkschaften eingeladen, um mit ihnen über Wege aus der Krise zu sprechen. Denn viele Unternehmen in Bayern leiden unter den hohen Energiepreisen und dem Auftragsmangel. Die Arbeitnehmer wiederum sind nicht einverstanden mit den immer lauteren Forderungen nach längeren Arbeitszeiten. Aber der bayerische DGB-Chef Stiedl sagte, die Gesprächsatmosphäre heute sei sehr gut gewesen, man ziehe am selben Strang. Stiedl rief aber dazu auf, bei allen Reformen auch immer die Beschäftigten im Blick zu halten.
3: Uns alle verbindet ein gemeinsames Ziel. Bayern soll auch in Zukunft ein sicheres und starkes und zukunftsfähiges Land bleiben, mit guten Arbeitsplätzen, Innovationskraft und mit einer starken Wirtschaft. Und deshalb, ja, ist entschlossenes Handeln gefordert. Und wir brauchen Investitionen in neue Geschäftsmodelle, Softwarekompetenz, moderne Produktionsabläufe, Innovationspolitik und Arbeitsgestaltung sind eben da gleichermaßen gefragt. Und eines ist klar, die Beschäftigten sind nicht das Problem der Transformation, sie sind der Schlüssel zum Erfolg.
2: Ministerpräsident Söder sagte im Anschluss, die Autoindustrie sei das Rückgrat der bayerischen Wirtschaft und er kündigte einen Transformationsfonds an. Etliche Zulieferer sollen daraus Geld bekommen, um sich für neue Branchen wie Verteidigung und Raumfahrt zu öffnen. In der ukrainischen Hauptstadt Kiew ist die Zahl der Toten nach den jüngsten russischen Angriffen auf mehr als 20 gestiegen, aber es könnte noch mehr Opfer geben, denn in den Trümmern eines zerstörten Wohnblocks werden noch mehrere Menschen vermisst. In den letzten Tagen und Nächten hatte Russland die Ukraine massiv mit Drohnen attackiert. Kanzler Merz hat das scharf kritisiert. Markus Sambala aus Berlin.
4: Kanzler Merz spricht von den schwersten russischen Angriffen auf die Ukraine seit langem. Er wirft Russland vor, auf Eskalation zu setzen, statt auf Verhandlung. In einer schriftlichen Erklärung stellt Merz fest, Kiew und seine Partner sind bereit für Verhandlungen, Russland aber führt weiter Krieg. Merz hatte gestern noch einmal Hilfe der Europäer angeboten, um den Krieg so schnell wie möglich zu beenden. Das erfordere Gesprächsbereitschaft auf beiden Seiten. Die russischen Angriffe sprechen aber eine andere Sprache. Beim Thema, wer ein europäischer Vermittler sein könnte, kritisierte Merz Einmischungen von außen. Der russische Präsident Putin hatte als Vermittler seinen Freund, den früheren Bundeskanzler Gerhard Schröder, ins Gespräch gebracht. Merz stellte klar, wir Europäer entscheiden selbst, wer für uns spricht, niemand anders.
2: Noch gibt es kein offizielles Bundestagsmandat für einen Einsatz deutscher Soldaten in der Straße von Hormus. Die Regierung will die Bundeswehr ja erst dorthin schicken, um die Meerenge abzusichern, wenn der Krieg vorbei ist. Aber das erste deutsche Minenjagdboot ist schon unterwegs in die Region und das Bundesverteidigungsministerium hat jetzt noch mehr Gerät und mehr Personal in Aussicht gestellt. Evi Seibert aus Berlin.
5: Das Verteidigungsministerium nannte autonome Minenabwehrsysteme, Minentaucher und spezialisierte Kräfte zum Schutz von Schiffen. Möglich wäre auch eine hochrangige Beteiligung deutscher Stabsoffiziere in den Führungsstäben der Mission. Bisher hat sich bereits das deutsche Minenjagdboot Fulda auf den Weg ins östliche Mittelmeer gemacht, um einen Einsatz in der Straße von Hormus möglicherweise zu unterstützen. Auch das deutsche Versorgungsschiff Mosel könnte zur Verstärkung eingesetzt werden. Zurzeit ist es noch im Auftrag der NATO in der Ägäis unterwegs. Voraussetzung für einen deutschen Einsatz zur Sicherung der Straße von Hormus an der Seite von Partnerländern ist allerdings, dass die Kampfhandlungen beendet werden, dass es eine klare völkerrechtliche Grundlage dafür gibt und ein Mandat des Deutschen Bundestages.
2: Prominenter Gast beim Deutschen Katholikentag in Würzburg ist gerade Bundeskanzler Merz. Friedrich Merz stellt sich den Fragen junger Menschen. Bei dem Treffen geht es auch um die Frage, wie politisch die Kirche sein soll. Innenminister Dobrindt hatte sich dafür ausgesprochen, dass die Kirche stärker sich in politische Debatten einbringt. Er kritisiert aber auch, dass sie beim Thema Klimaschutz eher eine Klimareligion sei. Zur Vereinbarkeit von Kirche und Politik hat der Vorsitzende der Deutschen Bischofskonferenz, Heiner Wilmer, eine klare Haltung. Er sagte im Morgenmagazin von ARD und ZDF:
0: Kirche kann gar nicht anders als politisch sein, weil das Evangelium Politik pur ist. Jesus war da für alle Menschen. Und wenn Politik wörtlich meint, alle in den Blick nehmen, dann muss Kirche Politik sein, politisch sein, nicht parteipolitisch, nicht tagespolitisch, aber Kirche muss Anwältin sein, auch der Erde, der Schöpfung. Kirche muss achtsam sein, wenn wir schäbig mit der Umwelt umgehen, wenn humanitäre Katastrophen sich entwickeln.
2: Soweit der Vorsitzende der Deutschen Bischofskonferenz, Heiner Wilmer, im Morgenmagazin. Der Staatsbesuch von US-Präsident Trump in China ist zu Ende. Zum Abschluss des zweitägigen Gipfels hat Trump mit dem chinesischen Staats- und Parteichef Xi nochmal über außenpolitische Themen und Handelserleichterungen gesprochen. Trump sprach von fantastischen Handelsabkommen, die mit China geschlossen wurden. Details sind aber bislang nicht bekannt. Die USA setzen auf Unterstützung aus Peking, um den Iran-Krieg zu beenden. Dieser Krieg, der prägt auch das Treffen der Außenminister der BRICS-Staaten in Indien, Lena Bodewein.
6: Im Krieg am Golf hat auch Russland schon versucht, zwischen den USA und Iran zu vermitteln. Außenminister Lavrov bestätigte die Bereitschaft Russlands, bei der Suche nach Lösungen zu helfen und betonte, wie wichtig es sei, den Waffenstillstand aufrechtzuerhalten. Am Donnerstag hat der iranische Außenminister Araghchi die anderen Länder der BRICS-Gruppe aufgefordert, sich hinter das Land zu stellen und zu verurteilen, dass Israel und die USA internationales Recht verletzten. Innerhalb der BRICS-Gruppe gab es bisher noch keine einheitliche Haltung oder Linie zu diesem Konflikt. Denn zu BRICS, einer Allianz aus einflussreichen Schwellenländern wie Brasilien, Russland, Indien und China, gehören auch der Iran, eine Konfliktpartei, und Saudi-Arabien und die Vereinigten Arabischen Emirate. Auf sie hat der Iran Vergeltungsschläge verübt. Gastgeber Indien warnte vor einer wachsenden wirtschaftlichen Unsicherheit und Angst um die Energieversorgung. Der indische Außenminister Jaishankar sagte, viele Länder stehen vor Herausforderungen auch in den Bereichen Nahrungsmittel, Düngemittel und Gesundheitssicherheit. Die BRICS-Staaten seien bereit zu helfen. Sie wollten sich auf zuverlässige Lieferketten und diversifizierte Märkte konzentrieren. Ob es zumindest dafür genügend Einigkeit gibt, zeigt der heutige zweite Tag des Treffens. Denn noch ist nichts über eine gemeinsame geplante Abschlusserklärung bekannt.
2: Seit Jahrzehnten schon überwacht der Verfassungsschutz deutsche Mitglieder von Scientology. Grund ist die totalitäre Ideologie der Sekte, die aus Sicht von Experten antidemokratisch ist. An dieser Einschätzung hat sich nicht viel geändert, aber Scientology hatte in den vergangenen Jahren immer weniger Zulauf und deshalb konzentriert sich der Verfassungsschutz nach Informationen unseres Terrorismusexperten jetzt auf andere Bedrohungen. Holger Schmidt.
7: Fast 30 Jahre lang, nämlich seit 1997, hatten deutsche Verfassungsschutzbehörden die Aktivitäten der Scientology-Organisation systematisch und auch mit nachrichtendienstlichen Mitteln beobachtet. Grund war die totalitäre Ideologie der Organisation, die aus Sicht vieler Analytiker antidemokratisch sei und letztlich die Weltherrschaft anstrebe. An der ideologischen Bewertung von Scientology hat sich seitdem nicht viel geändert. Allerdings gelang es der Organisation nach Ansicht des Verfassungsschutzes in den vergangenen Jahren immer weniger, Menschen für sich zu begeistern. Rund 3.600 Mitglieder zählte das Bundesamt für Verfassungsschutz in seinem Jahresbericht 2024. Schwerpunkte waren unter anderem Baden-Württemberg, Bayern und Hamburg. Dass Scientology nun nicht mehr als eigener Phänomenbereich zählt, hat nach Recherchen von ARD Hauptstadtstudio und SWR auch damit zu tun, dass sich der Inlandsgeheimdienst konsequent auf die Hauptbedrohungen fokussieren möchte. In- und ausländischer Terrorismus, Spionage und Sabotage.
2: Die umstrittenen PFAS-Chemikalien stecken auch in Medikamenten. Pharmakonzerne behaupten, dass der Ersatz dieser Wirkstoffe schwierig sei. Aber eine neue Studie zeigt, bei Arzneimitteln gäbe es längst eine Alternative. Mandy Sarti.
8: PFAS befinden sich nicht nur in beschichteten Pfannen oder wasserabweisenden Regenjacken, sondern auch in einer Vielzahl von Medikamenten. PFAS sind sogenannte Ewigkeitschemikalien, die sich nicht abbauen. Sie belasten Gewässer und Böden. Eine neue deutsche Studie der Universität Freiburg, die NDR und WDR vorliegt, zeigt nun, zahlreiche Wirkstoffe in Medikamenten lassen sich längst ohne die umstrittenen Chemikalien herstellen. Für 90% der PFAS-haltigen Wirkstoffe gibt es bereits umweltfreundliche Alternativen. Studienautor Michael Müller fordert deshalb, dass PFAS-haltige Medikamente nur noch dann zugelassen werden, wenn es wirklich keine andere Alternative gibt. Weil die Chemikalien so langlebig sind und zu gesundheitlichen Schäden führen können, arbeitet die Europäische Union daran, PFAS zu beschränken. Die Pharmaindustrie ist von diesen Plänen allerdings weitgehend ausgenommen. Pharmakonzerne verweisen bislang unter anderem darauf, dass der Ersatz schwierig sei.
2: Das Finale des Eurovision Song Contests ist komplett. Gestern Abend haben sich im zweiten Halbfinale 10 weitere Länder für die große Show morgen in Wien qualifiziert. Mit dabei sind auch Australien und Dänemark, die zum erweiterten Favoritenkreis des ESC gehören. In den Wettbüros liegt schon seit Wochen Finnland vorn. Oliver Schosch berichtet.
9: Beim zweiten Halbfinale gab es einige starke Sängerinnen, die sich erwartungsgemäß durchsetzen konnten. Wie zum Beispiel Delta Goodrem für Australien. Das ferne ESC-Gastland will unbedingt mal den europäischen Wettbewerb gewinnen und setzt deshalb auf einen Weltstar. Es ist kein besonders innovativer Song, aber opulent inszeniert mit goldenem Kleid, sprühenden Funken und Delta Goodrem wird auf einer Hebebühne in die Höhe gefahren, die schon einmal für Beyoncé im Einsatz war. Australien hat tatsächlich Chancen, den ESC zu gewinnen, denn die Buchmacher sehen Australien beim Finale am Samstag auf Platz 3, hinter Finnland und Griechenland, die sich im ersten Halbfinale am Dienstag durchsetzen konnten. Zum erweiterten Favoritenkreis gehört auch die erst 17-jährige Sängerin Monroe für Frankreich. Sie hat beim zweiten Halbfinale außer Konkurrenz mitgesungen, weil Frankreich zu den sogenannten Big Five gehört, den Ländern, die den Löwenanteil der ESC-Kosten stemmen und deshalb automatisch fürs Finale qualifiziert sind. Monroe ist eine klassisch ausgebildete Sängerin. Ihr Song erinnert ein bisschen an den spanischen Weltstar Rosalía und ihren Hit Berghain.

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1: Frankreich setzt auf ein zurzeit angesagtes Erfolgsrezept, Classic meets Pop. Mit diesem Stil hat im letzten Jahr auch JJ den ESC gewonnen für Österreich. Nun versucht es Frankreich mit großem, opernhaftem Gesang.

Den absoluten Kontrast lieferte Dara aus Bulgarien mit ihrem Balkankracher Bangaranga, die Wortneuschöpfung des ESC und ein Kult im Internet. Ja,

0: Mit ihm muss man auch rechnen. Søren Torpegaard Lund aus Dänemark sehen die Buchmacher im Finale auf Platz 4. Überraschend gute Platzierungen im Finale könnten noch Rumänien oder Albanien erreichen. Eine bittere Enttäuschung gab es hingegen für die Schweiz, Luxemburg, Armenien, Aserbaidschan und Lettland. Diese 5 Länder sind beim 2. Halbfinale des Eurovision Song Contests ausgeschieden.
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0: 11.15 Uhr.
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0: Die Nachrichten mit Markus de Haast.
2: Söder will Transformationsfonds für Autoindustrie aufsetzen. Damit sollen Zulieferer unterstützt werden, um sich für andere Branchen zu öffnen und so Arbeitsplätze zu erhalten, beispielsweise für Verteidigung oder die Raumfahrt. Das hat Söder auf einer Pressekonferenz nach einem Treffen mit Politik, Branchenvertretern und Gewerkschaften in der Staatskanzlei gesagt. Rund 1,5 Stunden ging es darum, wie der Wirtschaftsstandort Bayern gestärkt werden und wie Problemen wie Auftragsmangel und hohe Energiepreise begegnet werden kann. Mehr als 20 Menschen sterben bei Angriffen auf Kiew. Unter den Opfern sind nach Behördenangaben auch Kinder. Mehr als 50 weitere Menschen wurden verletzt. Der ukrainische Präsident Zelensky sprach von rund 680 Drohnen und 56 Raketen, die Moskau abgefeuert habe. Russland fängt nach eigenen Angaben hunderte ukrainische Drohnen ab. Laut russischem Verteidigungsministerium richteten sich die Angriffe gegen die an die Ukraine angrenzenden Regionen Bjelgorod, Bryansk und Kursk. 3 Menschen kamen demnach ums Leben, 12 weitere wurden verletzt. Hubig kündigt strengere Regeln für Ticketabzocker an. Die Bundesjustizministerin will schärfer gegen überhöhte Schwarzmarktpreise vorgehen. Ein Blick in andere Länder zeige, dass man den Ticketzweitmarkt auf nationaler Ebene wirksam regulieren könne. Diese Möglichkeiten wolle sie nutzen, sagte Hubig der Bild. Stimmung in der Wohnungsbaubranche hat sich massiv verschlechtert. Laut einer Konjunkturumfrage des Münchner IFO-Instituts ist es der stärkste Einbruch seit 4 Jahren. Allerdings war das Geschäftsklima insgesamt in den Jahren 2023 und 2024 noch schlechter. Das Wetter in Bayern, im Süden zeitweise Regen, sonst etwas Sonnenschein, aber auch Schauer oder Gewitter. 9 bis 15 Grad.
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3: Mit Andreas Neukamm. Riesenschreck für eine Familie in München. Dort ist am Vormittag ein 2-jähriger Junge in die Isar gestürzt, aber nach kurzer Zeit gerettet worden. Laut Polizei hielten sich eine Mutter und ihre 2 Jahre alten Zwillinge beim Deutschen Museum neben der Isar auf, als eines der Kinder vermutlich durch das Geländer kletterte und rund 3 Meter tief ins Wasser fiel. Die Isar trug das Kind zu einer Kiesbank, wo es zur Hälfte im Wasser liegend von Polizisten gerettet wurde. Das Kind war bei Bewusstsein und kam vorsorglich zur Untersuchung in eine Klinik. Funklöcher in Bayern. Jeder kennt sie, vor allem da, wo es ländlicher wird. Laut Bundesnetzagentur liegen 7 der 10 größten Funklöcher Deutschlands im Freistaat, das größte im Nationalpark Berchtesgaden. Warum gibt es bei uns so viele große Funklöcher? Das hat Julia Ley recherchiert.
4: Die Gründe für den mangelnden Ausbau sind vielfältig. Netzbetreiber nennen vor allem die schwierige Topografie in Alpennähe, strenge Natur- und Denkmalschutzvorgaben und die dünne Besiedlung, die Investitionen kostspieliger machten. Dazu kommt Widerstand von Anwohnern, die keine Masten vor ihrer Haustür wollen, und von Gemeinden, die beklagen, dass Anbieter zu oft eigene Standorte bauen, statt die Masten gemeinsam zu belegen.
3: Der schwäbische Gepäckwagen- und Einkaufswagenhersteller Wanzl aus dem Kreis Günzburg will weniger Stellen abbauen als bislang geplant. Vor gut einem halben Jahr war noch von bis zu 900 Stellen die Rede, die an den Standorten in Leipheim und Kirchheim in den nächsten Jahren wegfallen könnten. Jetzt sind es noch 600. Zuvor hatte die Gewerkschaft IG Metall mit dem Unternehmen verhandelt. Details von unserem Reporter vor Ort Peter Allgeier.
5: Von derzeit rund 2150 Arbeitsplätzen werden 1500 erhalten bleiben. Der Personalabbau soll über das Auslaufen befristeter Verträge, Renteneintritte oder Altersteilzeit umgesetzt werden, sagt Peter Allard, Chef der Wanzl-Gruppe. Betriebsbedingte Kündigungen könne man nicht ausschließen. Das Unternehmen wolle so weit wie möglich darauf verzichten. 2 der bislang 4 Werke in Schwaben werden geschlossen. Werk 4 in Leipheim soll ausgebaut werden. Dort soll das modernste Einkaufswagenwerk der Welt entstehen. Der internationale Wettbewerbsdruck in der Branche ist hoch. Die Standortkosten in Deutschland sollen durch mehr Automatisierung sowie eine bessere Logistik sinken.
3: Letzte Nacht hat die Polizei in Deckendorf einen Raser mit über 100 Stundenkilometern im Stadtgebiet erwischt. Der 21-jährige Fahrer war in Richtung Innenstadt unterwegs. Er muss jetzt 2 Monate seinen Führerschein abgeben, über 500 Euro Bußgeld zahlen und bekommt 2 Punkte in Flensburg. 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
6: Jedes Jahr am sogenannten Jerusalem-Tag kommen tausende radikale Siedler in die Stadt und marschieren mit Flaggen durch das muslimische Viertel der Altstadt bis zur Klagemauer. Der Jerusalem-Tag ist eine Provokation. Immer wieder gibt es Sprechchöre wie Tod den Arabern oder Dein Dorf soll brennen und immer wieder kommt es zu Gewalt. In diesem Jahr ist der Jerusalem-Tag in eine besonders angespannte Zeit gefallen. Angesichts von viel Gewalt im Westjordanland und einer Waffenruhe im Gazastreifen, die keine ist. Jan-Christoph Kitzler berichtet.
7: Die Altstadt von Jerusalem. Gilad Zublaban, ein palästinensischer Schuhhändler, sperrt seinen Laden zu. Normalerweise würde er das um diese Zeit nicht tun, aber hier sind gewaltbereite jüdische Jugendliche unterwegs. Es ist hier nicht mehr sicher. Das war der Laden meines Großvaters, dann meines Vaters und jetzt betreibe ich ihn. Das ist nicht schön, denn das, was sie tun, ist nicht richtig. Und selbst wenn sie etwas feiern wollen, dann nicht so. Nicht, dass alles schließen muss. Kein Geschäft hat mehr geöffnet. Wer muss das denn ausbaden? Die Jugendlichen kommen auch hier bei ihm vorbei. Manche sind sehr aggressiv. Man sieht, wie eine muslimische Frau bespuckt wird. Man hört nationale und religiöse Lieder, die eher an Fangesänge erinnern. Am sogenannten Jerusalem-Tag feiern nationalreligiöse Juden, dass Jerusalem wieder ganz ihnen gehört. Seit Israel 1967 den Ostteil der Stadt besetzt hat, gilt die Stadt als vereint. Völkerrechtlich ist das nicht anerkannt. Ost-Jerusalem sollte laut den Oslo-Verträgen eigentlich die Hauptstadt eines palästinensischen Staates sein. Viele Tausende sind an diesem Tag aus den Siedlungen im besetzten Westjordanland gekommen. Viele wollen keine Gewalt, aber sie wollen jüdische Vorherrschaft. Kamel Una stammt aus einer Siedlung südlich von Hebron. Am Morgen war er schon auf dem Tempelberg. Der Ort mit der Al-Aqsa-Moschee gilt Muslimen nach Mekka und Medina als drittheiligster Ort. Itamar Ben-Gvir, Israels rechtsextremer Minister für nationale Sicherheit, hatte hier ebenfalls am Morgen medienwirksam die israelische Fahne geschwenkt. Kamel Una ist skeptisch. Es wäre schön, wenn das ein Tag sein könnte, an dem Leute zusammenkommen und Jerusalem feiern. Und ich glaube nicht, dass das die Mehrheit ist, aber es gibt Menschen, die Gewalt anwenden gegen Araber, ihre Läden und Linke. Das ist schade, das ist ein verschenkter Tag. Es könnte ein Tag für das gesamte Volk Israel sein. Und am Ende ist das ein Tag nur für einen Teil der Bevölkerung, die Nationalreligiösen. Einer dieser Nationalreligiösen ist Ariel aus Modi'in. Er ist 19 und mit Freunden hier. Gerade noch hat er mit einem anderen jungen Mann mit Kippa diskutiert, dem seine Ansichten zu radikal sind, der mit Blick auf die Unterdrückung von Palästinensern von Apartheid spricht. Dann sagt Ariel:
8: I'm here today to celebrate that this is our city.
7: Ich feiere hier heute, dass das unsere Stadt ist. Das ist das beste Gefühl in der Welt, durch die muslimische Straße zu gehen. Ich feiere das. Das ist unser Land. Das ist das heilige Land. Das ist Israel. Das ist Jerusalem. Und sie dürfen nicht hier sein. Sie sollen nicht hier sein, die Araber. Der 7. Oktober ist der beste Beweis, dass wir mit ihnen nicht zusammenleben können. Sie dürfen nicht hier sein. Punkt.
8: They can be here. Point. Period.
7: Vor dem Damaskustor kommen immer mehr Menschen zusammen. Unter Gesängen ziehen sie durch die Altstadt bis zur Klagemauer. Auf Plakaten ist vom heiligen Jerusalem die Rede. Dass die Stadt nicht nur Juden heilig ist, sondern auch Muslimen und Christen, hat hier keinen Platz. Mohammed Abu Humus ist ein schon älterer palästinensischer Aktivist, der nicht mehr gut laufen kann. Er wird von Sicherheitskräften recht rabiat weggeschickt. Das ist ein schwarzer Tag für das palästinensische Volk, denn sie haben Jerusalem besetzt und vereint. Und wie du siehst, Jerusalem ist besetzt, all die Verletzungen. Es gibt Soldaten, die Polizei, die Palästinensern verbieten, sich hier aufzuhalten. Sie belagern unsere Märkte und Häuser, damit der Flaggenmarsch hier stattfinden kann, auf dem Land unseres Volkes. Und zu allem Überfluss ist an diesem Freitag noch der Nakba-Tag, an dem an die Flucht und Vertreibung von Hunderttausenden Palästinensern rund um die Gründung des Staates Israel erinnert wird. Auch dieser Teil der Geschichte ist in Jerusalem gerade ziemlich gegenwärtig.
6: Über den Aufmarsch von Rechtsextremen gestern in Jerusalem berichtete Jan-Christoph Kitzler.
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6: Ihre Fans nennen sie liebevoll Mutter Ikimel, auch wenn sie vom Klischee der fürsorglichen Muttergalaxien entfernt scheint. Mit Texten über Partys, Drogen und Sex hat Ikimel in den vergangenen Jahren die Rap-Szene aufgemischt. Und es liegt wohl auch daran, dass die forschen Texte nicht von einem Mann stammen. Heute erscheint ihr zweites Album Popstar und das macht direkt da weiter, wo Ikimel mit dem ersten aufgehört hat. Alba Wilczek hat reingehört.
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0: Rapperin Icky Mel mit ihrem Song Giftmord. Die Berlinerin nennt sich Fotzenrapperin und trat erstmals 2021 auf den Plan. Ihre Musik ist laut und provokant. Sie rappt und singt, ohne ein Blatt vor den Mund zu nehmen. Über Sex und die eigene Lust, über ihren Körper und über Männer. Nach ihrem Debüt Fotze vor einem Jahr erscheint jetzt das zweite Album der Rapperin, Popstar mit Doppel-P. Und wie auch auf dem Vorgänger ist der Titel Programm. Icky Mel feiert sich selbst. In den letzten 12 Monaten ist ihr Erfolg nochmal auf ein neues Hoch gewachsen. Die Rapperin arbeitet hart und sie provoziert. Sie wird mit derselben Inbrunst gefeiert wie gehasst. 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Regel Nummer 2, scheiß auf alle. 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Icky Mel heißt eigentlich Melina Strauß. Sie ist Anfang 20 und hat einen Bachelor in Linguistik. Mit ihrem Rap auf 4-to-the-floor-Beats, also Rap gemixt mit Genres wie House, Trance oder Hyperpop, steht sie seit 2023 bei 4Music unter Vertrag, dem Label der Fantastischen Vier. Zusammen mit Künstlerinnen wie Maribu, 6,90 € oder Vicky bringt sie neuen Wind in den deutschen Pop. Sie ist die Spitze einer neuen weiblichen Generation. Einer Generation, die nicht mehr hinter dem Berg hält. Mit ihrer Lust, ihrem Körper oder ihrer Meinung. 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Regel Nummer 1, Fotos immer editiert. Regel Nummer 2, scheiß auf alle. 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In der Musik von Icky Mel und ihren Kolleginnen sind Frauen Baddies, Fotzen oder Genies, Männer aber lediglich peinliche Stecher, übergriffige Hurensöhne oder sie dienen der sexuellen Befriedigung von Frauen. Was da dann aus den Boxen knallt, erscheint erstmal krass. Klingt nach offenem Männerhass oder wie in Giftmord sogar wie ein Aufruf zur Gewalt. Keiner fragt mehr, who's dead? Berliner Schlappe, ich bin too bad. Und doch, der Rage, der Sex, das Vulgäre, all das scheint erstmal vor allem Performance zu sein. Eine popkulturelle Pose. Die Punchlines sind humorvoll, haben Meme-Charakter, sodass sie sich schnell auf Plattformen wie TikTok verbreiten. Aber liest man zwischen den Zeilen, spielt hier auch eine ganz bestimmte Emotion mit. Wut. Im feministischen Kontext. In Who's That etwa rappt Icky Mel die Zeile: Nach 7 Wodka weiß ich nicht mehr, wie ich heiße. Aber du schon, du Hurensohn. Eine Anspielung auf eine Situation, die auch laut Erfahrungsberichten auf TikTok schon viele Frauen erlebt haben. Sexuelle Gewalt im Partykontext. Keiner fragt mehr, who's that? Umgedrehter Sexismus. Auch darin liegt eine Selbstermächtigung. Männer rappen schließlich seit Jahrzehnten derbe, sexistisch und vulgär.
1: Popstar heißt das neue Album von Icky Mel.
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1: A6 Nürnberg Richtung Heilbronn, zwischen Aurach und Feuchtwangen Nord, Behinderungen nach einem Unfall. A7 Fulda Richtung Würzburg, zwischen Bad Brückenau-Wildflecken und Bad Kissingen-Obertulba 6 Kilometer Stau. Dort haben sich mehrere Unfälle ereignet. A9 Nürnberg-Berlin zwischen Weidensees und Pegnitz in beiden Richtungen Sperre nach einem Unfall. A92 München Richtung Deggendorf zwischen Landshut-Essenbach und Wörth an der Isar ein Unfall mit mehreren Fahrzeugen. A93 Rosenheim Richtung Kiefersfelden zwischen dem Inntal-Dreieck und dem Grenzübergang Stau und stockender Verkehr. Für Lastwagen auf der rechten Spur wegen der Blockabfertigung in Österreich. Und B16 Kaufbeuren Richtung Füssen zwischen Füssen und Füssen-Erlisholz Stau. Das Wetter in Bayern. Die Wolken überwiegen heute. An den Alpen kann es am Nachmittag regnen. In den Hochlagen schneit es. In Franken und der Oberpfalz kommt auch mal die Sonne raus. Da können sich aber auch Gewitter bilden. Und es wird nicht wärmer als 9 bis 15 Grad. Morgen ist es dann im Süden bewölkt und regnerisch. In Franken kommt auch mal die Sonne raus. Der Sonntag wird teils sonnig, teils bewölkt. Und der Montag startet freundlich, aber dann kann es wieder regnen. Tageshöchstwerte je nach Sonnenscheindauer zwischen 8 und 20 Grad.

0: Jetzt ist es 11.30 Uhr.
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0: Mit Katja Strippel und diesen Themen. Treffen in München. Arbeitgeber und Gewerkschaften beraten über den Wirtschaftsstandort Bayern. Einsatz in der Straße von Hormus. Das Verteidigungsministerium will mehr, soll Daten schicken. Und Regierungskrise in London. Der Druck auf Premier Starmer wächst. Um die Zukunft des Wirtschaftsstandorts Bayern ging es heute Vormittag in der Münchner Staatskanzlei. Ministerpräsident Söder hatte Vertreter der Arbeitgeber und der Gewerkschaften getroffen, um mit ihnen über Wege aus der Krise zu sprechen. Und dabei hat er auch betont, wie wichtig aus seiner Sicht die Sozialpartnerschaft ist, also das Miteinander von Arbeitnehmern und Arbeitgebern gerade jetzt in der Krise.
2: Ich glaube, dass das von ganz entscheidender Bedeutung ist, auch wenn wir zum Teil große Unterschiede haben. Und auch wenn es unterschiedliche Haltungen gibt, muss es am Ende Kompromisse geben. Wir müssen unser gesamtes Land Deutschland da stärken und deswegen geht es ohne die Sozialpartner nicht und man muss zu Kompromissen bereit sein.
0: Bayerns DGB-Chef Bernhard Stiedl sagt, die Gesprächsatmosphäre heute sei sehr gut gewesen, man ziehe am selben Strang. Aber Stiedl hat auch dazu aufgerufen, bei allen Reformen immer die Beschäftigten im Blick zu behalten.
3: Wir brauchen Investitionen in neue Geschäftsmodelle. Softwarekompetenz, moderne Produktionsabläufe, Innovationspolitik und Arbeitsgestaltung sind eben da gleichermaßen gefragt. Und eines ist klar, die Beschäftigten sind nicht das Problem der Transformation, sie sind der Schlüssel zum Erfolg.
0: Bertram Brossard von der Vereinigung der Bayerischen Wirtschaft lobte die Wirtschaftspolitik der Staatsregierung und nannte besonders die Hightech-Agenda, die auch die gut ausgebildeten Fachkräfte hierzulande und die müsse man weiter stärken.
4: Selbstverständlich müssen wir auch sehr viel auf den Mensch setzen. Der Mensch muss im Mittelpunkt sein, ist auch ein Asset für Bayern, die gut qualifizierte Arbeitskräfte. Was wir über die Jahre hinweg still und leise, aber mit hoher Effizienz tun, hat mein ganzer Respekt und wir investieren ja da auch sehr viel selbst.
0: Die Wirtschaft gehört reformiert und zwar gemeinsam. Wie das gehen kann, darum geht's heute Nachmittag in unserem BR24-Thema des Tages um 20 nach 4 und 20 nach 5. In der ukrainischen Hauptstadt Kiew ist die Zahl der Toten nach den jüngsten russischen Angriffen auf mehr als 20 gestiegen. Aber es könnte noch mehr Opfer geben, denn in den Trümmern eines zerstörten Wohnblocks werden noch mehrere Menschen vermisst. In den letzten Tagen und Nächten hatte Russland die Ukraine massiv mit Drohnen attackiert. Kanzler Merz hat das scharf kritisiert. Markus Sambale aus Berlin.
5: Kanzler Merz spricht von den schwersten russischen Angriffen auf die Ukraine seit langem. Er wirft Russland vor, auf Eskalation zu setzen, statt auf Verhandlung. In einer schriftlichen Erklärung stellt Merz fest, Kiew und seine Partner sind bereit für Verhandlungen, Russland aber führt weiter Krieg. Merz hatte gestern noch einmal Hilfe der Europäer angeboten, um den Krieg so schnell wie möglich zu beenden. Das erfordere Gesprächsbereitschaft auf beiden Seiten. Die russischen Angriffe sprechen aber eine andere Sprache. Beim Thema, wer ein europäischer Vermittler sein könnte, kritisierte Merz Einmischungen von außen. Der russische Präsident Putin hatte als Vermittler seinen Freund, den früheren Bundeskanzler Gerhard Schröder, ins Gespräch gebracht. Merz stellte klar, wir Europäer entscheiden selbst, wer für uns spricht, niemand anders.
0: Noch gibt es kein offizielles Bundestagsmandat für einen Einsatz deutscher Soldaten in der Straße von Hormus. Die Regierung will die Bundeswehr erst dorthin schicken, wenn die Meerenge abzusichern, wenn der Krieg vorbei ist. Aber das erste deutsche Minenjagdboot ist schon unterwegs in die Region und das Bundesverteidigungsministerium hat jetzt noch mehr Gerät und mehr Personal in Aussicht gestellt. Evi Seibert aus Berlin.
6: Das Verteidigungsministerium nannte autonome Minenabwehrsysteme, Minentaucher und spezialisierte Kräfte zum Schutz von Schiffen. Möglich wäre auch eine hochrangige Beteiligung deutscher Stabsoffiziere in den Führungsstäben der Mission. Bisher hat sich bereits das deutsche Minenjagdboot Fulda auf den Weg ins östliche Mittelmeer gemacht, um einen Einsatz in der Straße von Hormus möglicherweise zu unterstützen. Auch das deutsche Versorgungsschiff Mosel könnte zur Verstärkung eingesetzt werden. Zurzeit ist es noch im Auftrag der NATO in der Ägäis unterwegs. Voraussetzung für einen deutschen Einsatz zur Sicherung der Straße von Hormus an der Seite von Partnerländern ist allerdings, dass die Kampfhandlungen beendet werden, dass es eine klare völkerrechtliche Grundlage dafür gibt und ein Mandat des Deutschen Bundestages.
0: In Großbritannien wächst der Druck auf Premier Starmer. Gestern ist Gesundheitsminister Streeting aus Protest gegen den Premier und Labour-Chef zurückgetreten. Streeting gilt als möglicher Gegenkandidat Starmers im Kampf um den Parteivorsitz. Der lehnt seinen Rücktritt zwar beharrlich ab, aber nach Einschätzung unserer Korrespondentin Franziska Hoppen spitzt sich die Krise weiter zu.
7: Also ich kann mir vorstellen, dass es ein kurzes Aufatmen gab, dass Wes Streeting Starmer nicht direkt herausgefordert hat, sondern sich jetzt alle noch mehr auf Tag X vorbereiten können. Trotzdem hat sich jetzt ein solches Momentum aufgebaut aus unterschiedlichen Teilen der Partei, von den Gewerkschaften, die Starmers Rücktritt fordern. Diese Botschaft ist gerade so laut, dass man sich nicht vorstellen kann, wie Starmer so weitermachen will. Deshalb gehen viele Beobachter davon aus, dass er das auch irgendwann erkennt, vielleicht nicht sofort, aber dass es darauf hinausläuft. Und in der Zwischenzeit hat sich auch schon der beliebte Bürgermeister von Greater Manchester, Andy Burnham, in Stellung gebracht. Ein anderer Labour-Abgeordneter will sein Mandat niederlegen, um Burnham den Weg ins Parlament per Nachwahl zu ebnen, damit der sich für den Parteivorsitz bewerben kann.
0: Palästinenser erinnern heute an ihre Vertreibung aus Israel. Die Gründung des Staates Israel im Jahr 1948 bezeichnen sie als Nakba. Das ist arabisch und heißt Katastrophe. Viele Palästinenser flohen damals mit ihren Familien nach Jordanien oder in den Libanon. Über den Gedenktag dort berichtet Moritz Behrendt.
8: Hunderttausende Palästinenser im Libanon und in Jordanien erinnern heute an die Flucht und Vertreibung ihrer Eltern oder Großeltern aus den Gebieten, die heute zu Israel gehören. Die Palästinenser sprechen von der Nakba, der Katastrophe aus ihrer Sicht, die durch die Staatsgründung Israels am 14. Mai 1948 ausgelöst oder zumindest verstärkt wurde. In der jordanischen Hauptstadt Amman wird zu einer Kundgebung in der Innenstadt aufgerufen. Dort soll der Nakba gedacht werden, sowie Solidarität gezeigt werden mit dem heldenhaften palästinensischen Volk, wie es auf Postern heißt. Mehr als die Hälfte der jordanischen Bevölkerung sind Flüchtlinge oder Nachkommen von Flüchtlingen, Palästinenser, die 1948 oder nach dem Sechstagekrieg 1967 ins Land geflohen sind. Anders als in anderen arabischen Staaten konnten viele von ihnen in Jordanien die Staatsangehörigkeit annehmen. Im Libanon ist die Lage der Palästinenser prekärer. Geschätzt 400.000 leben im Land, vor allem in 12 Flüchtlingslagern, die längst eigene kleine Stadtviertel sind. Von vielen Berufen im Land sind sie ausgeschlossen, politisch sind sie nicht repräsentiert. Zum Nakba-Tag werden in den Lagern Mahnwachen abgehalten. Die Teilnehmer bringen dort häufig die Schlüssel ihrer alten Häuser in Palästina mit, als Symbol für ihren Wunsch nach Rückkehr. Aus ihrer Sicht ein Recht, das ihnen von Israel verwehrt wird.
0: Wo ist der Buckelwal, den eine private Initiative aus der Ostsee in die Nordsee gebracht hat? Das ist schon seit Wochen unklar, denn der GPS-Tracker des Tiers funktioniert nicht. Aber jetzt gibt es konkrete Hinweise darauf, dass der Wal nicht mehr lebt. Arne Bartram aus unserem Skandinavien-Studio.
9: Vor der dänischen Insel Enholt ist ein toter Wal entdeckt worden. Jetzt wird geprüft, ob es sich dabei um den Buckelwal handelt, der wochenlang vor der deutschen Ostseeküste festsaß. Die dänische Umweltbehörde hat bisher nur bestätigt, dass ein Wal vor Enholt gestrandet ist. Beobachter vor Ort schätzen das Tier auf 10 bis 15 Meter Länge. Das würde zu dem Buckelwal passen, der zuletzt vor der Insel Pöhl lag. Außerdem befindet sich Enholt auf der Route Richtung Nordsee, in die der Wal Anfang Mai gebracht worden.

0: Enttäuschung für die Schweiz, Luxemburg, Armenien, Aserbaidschan und Lettland. Diese fünf Länder sind ausgeschieden. In der Show stachen starke Sängerinnen hervor, wie die Australierin Delta Goodrem, die seit über 20 Jahren schon ein internationaler Star ist. Die Buchmacher sehen sie im Finale am Samstag auf Platz 3 hinter Finnland und Griechenland, die sich bereits im ersten Halbfinale am Dienstag qualifizieren konnten. Sehr auffällig beim zweiten Halbfinale war auch die erst 17-jährige Sängerin Monroe aus Frankreich. Sie hat beim zweiten Halbfinale außer Konkurrenz mitgesungen, weil Frankreich zu den sogenannten Big Five gehört, den Ländern, die den Löwenanteil der ESC-Kosten stemmen und deshalb automatisch fürs Finale qualifiziert sind. Monroe ist eine klassisch ausgebildete Sängerin. Ihr Song erinnert ein bisschen an den spanischen Weltstar Rosalía und ihren Hit Berghain. Frankreich setzt auf ein zurzeit angesagtes Erfolgsrezept, Klassik meets Pop mit opernhaftem Gesang. Mit diesem Stil hat im letzten Jahr auch JJ den ESC gewonnen für Österreich. Den absoluten Kontrast lieferte Dara aus Bulgarien mit ihrem Balkankracher Bangaranga. Es ist die Wortneuschöpfung des ESC und ein Kult im Internet. Auch mit Søren Torpegaard Lund aus Dänemark muss man rechnen. Ihn sehen die Buchmacher im Finale auf Platz 4.
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2: Im Studio Wolfram Schrag. Und wie viel verdienst du? Diese Frage ist in Deutschland unüblich. Im Vergleich zu vielen anderen Ländern ist die Antwort zudem ein wohlgehütetes Geheimnis. Auch Firmen halten sich zurück, sogar wenn sie auf Personalsuche sind. Doch bald müssen sie handeln, weil eine EU-Richtlinie das fordert. Birgit Habrath mit Einzelheiten.
3: Suche qualifizierte Fachkraft, biete 7.500 Euro brutto im Monat. Solche konkreten Angaben zum Gehalt finden sich immer noch selten in Stellenanzeigen. Nur 12,5% werden da in puncto Einkommen konkret, so das Ergebnis einer Untersuchung des Jobportals Indeed. Andere Länder in der EU liefern da mehr Transparenz für Jobsuchende. So kommt demnach Großbritannien auf 56%, die Niederlande auf 48%, Frankreich auf 43%. Deutschland schneidet am schlechtesten unter den 7 untersuchten Ländern ab. Dabei müssten die Firmen sich eigentlich jetzt schon an eine gültige europäische Richtlinie halten, die mehr Transparenz schaffen will. Deutschland hat die bisher noch nicht in nationales Recht umgesetzt, muss das aber bis 7. Juni tun. Ab dann müssen Arbeitgeber über das Einstiegsgehalt, die Gehaltsspanne und gegebenenfalls Tarifregelungen informieren und das möglichst bereits in der Stellenausschreibung oder vor dem Vorstellungsgespräch. Darauf weisen die Industrie- und Handelskammern seit einiger Zeit schon die Betriebe hin. Allerdings haben die ein Problem. Noch hat die Regierung das jetzige Gesetz nicht reformiert mit entsprechenden nationalen Regelungen zur Umsetzung. Die Richtlinie muss trotzdem ab 7. Juni angewandt werden.
2: Die Folgen des Irankriegs drücken zunehmend auf die wirtschaftliche Lage in Deutschland. Die Anzeichen für eine spürbare konjunkturelle Abschwächung verdichteten sich, schreibt das Bundeswirtschaftsministerium in einem Bericht zur wirtschaftlichen Lage in Deutschland im Mai. Aktuelle Indikatoren deuteten auf einen deutlichen Dämpfer im zweiten Quartal hin. Steigende Preise, Lieferkettenprobleme und Unsicherheiten belasten die Stimmung in Unternehmen und privaten Haushalten. Die weitere wirtschaftliche Entwicklung hänge davon ab, wie lange der Konflikt im Nahen Osten andauere, so das Bundeswirtschaftsministerium. Mal eben eine Flugreise buchen und los geht's, das ist seit dem Krieg im Iran komplizierter geworden. In den vergangenen Wochen war es zum Teil gefährlich, in den Nahen Osten zu reisen. Dabei sind gerade die Golfstaaten ein beliebtes Ziel für Kurzreisen. Zudem sind arabische Flughäfen ein Drehkreuz nach Südostasien. Nun hat das Auswärtige Amt die Reisewarnung für einige arabische Länder aufgehoben. Birgit Eger von der AD Verbraucherredaktion erklärt, was das für Reisende bedeutet.
4: Auch wenn das Auswärtige Amt die offizielle Warnung jetzt aufgehoben hat, gibt es weiter einen wichtigen Reisehinweis. Das Auswärtige Amt geht jetzt nicht mehr davon aus, dass eine konkrete Gefahr für Leib und Leben droht, aber es rät trotzdem von Reisen in die Region ab, denn die Sicherheitslage in der Region, die bleibe höchst volatil, also unsicher, so ist der Hinweis auf der Internetseite. Für Reisende, die in nächster Zeit einen Urlaub gebucht hatten in der Region oder das vorhatten, da wird es jetzt komplizierter. Denn in dem Moment, in dem die höchste Warnstufe aufgehoben wurde, da können Reiseveranstalter selbst entscheiden, ob sie die Pauschalreise noch anbieten oder durchführen. Das gilt konkret jetzt für die Vereinigten Arabischen Emirate, Saudi-Arabien, Oman, Katar,

0: Bahrain und Jordanien. Wenn die Reise durchgeführt werden kann, dann müssen sich beide Seiten an den Vertrag halten. Kostenlos stornieren kann man nur, wenn es zum Zeitpunkt der Stornierung wirklich wahrscheinlich ist, dass die Reise durch unvermeidbare und außergewöhnliche Umstände erheblich beeinträchtigt wird. So sagen die Reiseexperten der Verbraucherzentrale. Dass das Auswärtige Amt jetzt von Reisen immerhin noch abrät, das ist schon mal ein wichtiges Indiz, aber eben keine zwingende Voraussetzung. Als Urlauber bleibt mir da nur mit dem Reiseveranstalter oder im Reisebüro die Lage konkret zu besprechen.
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3: Und jetzt ist es 11.45 Uhr.
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3: Die Nachrichten mit Kia Arnsen.
5: Söder will Bayern als Wirtschaftsstandort stärken. Nach einem Treffen von Politik, Sozialpartnern und Wirtschaftsverbänden in der Staatskanzlei sagte der Ministerpräsident, Dinge außerhalb Bayerns setzten der Wirtschaft zu und deswegen brauche es Reformen. Söder zufolge sollen Zulieferer der Automobilindustrie mit Geld unterstützt werden, um künftig auch für andere Branchen im Einsatz sein zu können. Marine plant weitere Beiträge für Hormuz-Einsatz. Das Verteidigungsministerium hat mehr Gerät und Personal für einen möglichen deutschen Einsatz in der Straße von Hormuz in Aussicht gestellt. Die Rede ist von autonomen Minenabwehrsystemen, Minentauchern und spezialisierten Kräften zum Schutz von Schiffen. Möglich wäre auch eine Beteiligung deutscher Stabsoffiziere in den Führungsstäben der Mission. Trump zieht positive Bilanz zum Abschluss seiner China-Reise. Man habe mehrere Vereinbarungen erreicht, sagte der US-Präsident einem chinesischen Staatssender kurz vor seinem Rückflug. Wörtlich sprach er von fantastischen Handelsdeals. Sollte Xi Trumps Einladung für einen Gegenbesuch annehmen, findet dieser am 24. September statt. Verfassungsschutz beobachtet Scientology nicht mehr. Das haben Recherchen des ARD-Hauptstadtstudios und des SWR ergeben. Die Organisation wurde fast 30 Jahre lang beobachtet wegen ihrer totalitären Ideologie. Ein Grund für das Ende der Beobachtung ist, dass der Verfassungsschutz sich auf größere Bedrohungen wie Terrorismus, Spionage und Sabotage fokussieren will. Vor der dänischen Insel Anholt ist ein toter Wal entdeckt worden. Jetzt wird geprüft, ob es sich dabei um den Buckelwal handelt, der wochenlang vor der deutschen Ostseeküste festsaß. Beobachter vor Ort schätzen das Tier auf 10 bis 15 Meter Länge. Das würde zu dem Buckelwal passen, der zuletzt vor der Insel Pöhl lag. Und das Wetter in Bayern im Süden, zeitweise Regen, sonst etwas Sonnenschein, aber auch Schauer oder Gewitter. Höchstwerte 9 bis 15 Grad.
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6: Mit Andreas Neukamm. Wie Singen verbindet, das zeigt der Chor Tonart im mittelfränkischen Weißenburg. 20 Jahre gibt's den schon, Menschen mit und ohne Behinderung singen miteinander. Das Jubiläum wird jetzt mit einem Konzert gefeiert. Vera Held hat bei den Proben in Weißenburg herausgefunden, dass es nicht nur ums Singen geht.
7: Der Chor Tonart probt in Weißenburg für sein Jubiläumskonzert. Seit 20 Jahren singen Menschen mit Behinderung gemeinsam in dem Chor. Zum Jubiläum kommen 4 weitere Chöre und eine Band. Das bisher größte Konzert für Tonart. Von Aufregung ist bei den Sängerinnen und Sängern allerdings noch nicht viel zu spüren.
8: Die ganzen Leute kommen und die kriegen wir dann noch Applaus.
9: Ja. Ich freue mich schon drauf, auf mein Auftritt.
10: Dann schauen wir mal, wie viele Leute das auch dann kommen dann in die Kirche. Bin ich schon mal gespannt.
11: Ein bisschen aufgeregt bin ich schon. Schauen wir mal, wie das Konzert wird.
7: Auf jeden Fall wird es stimmgewaltig werden. Wenn alle Chöre gemeinsam singen, stehen mehr als 100 Menschen auf der Bühne, erzählt Chorleiterin Sandra Löffler. Sie organisiert seit Monaten, um das Jubiläumskonzert zu ermöglichen.
12: Seit es im Raum steht, dass das stattfinden wird, fiebern wir drauf hin und proben für diesen Tag. Und das ist unser ganz großes Fest.
7: Einmal die Woche trifft sich Tonart zur Probe. Dabei geht es in erster Linie nicht darum, ganz genau, ernst und präzise nach Noten zu singen, sagt Sandra Löffler.
12: Hier kommt man her wegen der Begegnung und wegen der Freude an der Musik und wegen der Liebe an den Klängen und Harmonien und an der Gemeinsamkeit. Also hier ist ganz wahnsinnig viel Freude und Begegnung.
7: Aber auch das Singen an sich macht etwas mit den Chormitgliedern.
13: Fühlt sich gut an, warm für die Sonne.
14: Dass ich dabei bin, das finde ich gut.
15: Ich habe
13: erst nicht getraut, aber jetzt kann ich singen lernen.
14: Weil mir das Freude macht und ich singe auch recht gern.
7: Trotzdem ist bei den Proben das Singen nicht unbedingt das Wichtigste. Sandra Löffler.
12: Weil so viel Gequassel ist und Gegacker und Gelache und so eine gute Stimmung und eine gute Laune und jeder freut sich, dass er einen anderen wieder sieht. Wir haben eine gute Stimmung bei uns, eine gute Atmosphäre und das macht uns so lebendig und bunt und offen.
7: Und der Chor und die Musik können noch viel mehr, findet Sängerin Sabine Rüffer.
15: Wenn etwas schwerfällt und man hat eine dunkle Zeit hinter sich oder vor sich, dann denkt man dran an ein Lied, das man sich immer wieder vorsummt und dann geht es auf einmal besser, weil es dann im Herzen einfach heller wird. Lass die
7: Sonne. So soll auch das Jubiläumskonzert von Tonart werden. Hellbunt und offen für alle.
6: Tonart aus Weißenburg. Vera Held hat den Chor besucht. 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
16: Etwa 31 Millionen Menschen in Deutschland arbeiten in einem Ehrenamt. Das gilt beispielsweise auch für die Helferinnen und Helfer beim Deutschen Katholikentag, der gerade in Würzburg stattfindet. Bundespräsident Steinmeier liegt das Thema besonders am Herzen. Er hat den 23. Mai zum Tag des Ehrenamts erklärt und war gestern zu Gast beim Katholikentag. Da hat er vor einem Rückgang des ehrenamtlichen Engagements gewarnt und unter lautem Applaus gesagt, dass unsere Gesellschaft ohne Ehrenamt kälter und ärmer wäre. Sabine Brütting berichtet.
17: Auch der Bundespräsident ist mit Ehrenamt groß geworden. Damals auf dem Dorf im Fußballverein, wie er am Donnerstagnachmittag auf dem Podium beim 104. Deutschen Katholikentag berichtet.
18: Als ich angefangen habe, in meinem kleinen Dorf Fußball zu spielen, war mir natürlich nicht klar, dass das ein ehrenamtlich geführter Verein ist. Dass da jemand ist, der sonntags, bevor wir gespielt haben, hingegangen ist, die Netze aufgehängt hat und den Platz abgestreut hat. Uns war nicht klar, was es bedeutet, dass uns jemand durch den gesamten Landkreis mit dem Maurerbulli morgens durch die Gegend fährt.
17: Nicht nur Sportvereine könnten ohne Ehrenamtler nicht existieren. Auch bei Rettungsdiensten und dem Katastrophenschutz sähe es düster aus. Weil dem Bundespräsidenten das Ehrenamt sehr am Herzen liegt, hat er den 23. Mai zum Tag des Ehrenamtes ausgerufen. Auch viele Besucher des Katholikentages engagieren sich in ihrer Freizeit.
19: Ich persönlich beteilige mich im Jugendparlament und das ist natürlich auch da, um die Demokratie zu schützen, indem das den Jugendlichen eine Stimme gibt und Mitentscheidungsgewalt.
20: Wir suchen einfach Kontakt zu Menschen, wo wir denken, ach, die haben vielleicht länger kein Wort mehr mit jemandem anders gesprochen oder so, wenn es auf dem Friedhof ist oder irgendwo in der Stadt oder so.
21: Ich habe 50 Jahre ehrenamtlich als Wahlhelfer mitgearbeitet.
17: Diese Antworten decken sich mit den Studienergebnissen von Tobias Kläden von der Katholischen Arbeitsstelle für missionarische Pastoral in Erfurt. Während sich bei den konfessionslosen Menschen in Deutschland rund 32% engagieren, sind es bei den Protestanten 46 und bei den Katholiken 49%. Kläden betont aber, dass das nicht daran liege, dass Christen per se die besseren Menschen seien.
22: Also wer im kirchlichen Kontext unterwegs ist, der findet halt viele Gelegenheiten. Da wird man einfach gefragt, wir suchen noch jemanden beim Pfarrfest, der das und das macht. Oder hat dein Kind nicht Lust, bei den Sternsingern mitzumachen?
17: Wenn nun die Zahl der Kirchenmitglieder zurückgeht, schwinden natürlich auch die Gelegenheitsstrukturen. Bundespräsident Frank-Walter Steinmeier sieht die Gefahr fürs Ehrenamt aber nicht nur im Rückgang der Mitgliederzahlen bei den Kirchen und im Altern der Gesellschaft, sondern ganz konkret auch ausgehend von politischen Akteuren wie der AfD. Steinmeier spricht hier von gesellschaftlicher Gegenwehr, die nötig sei, um einen Niedergang des Ehrenamtes abzuwehren.
18: Wir stehen vor Landtagswahlen im Herbst. Wir haben in einem Bundesland ein komplettes Parteiprogramm, bei dem man ungefähr herauslesen kann, was es bedeuten würde für das Ehrenamt, wenn ein Regierungsprogramm Realität wird, in dem viele Museen und Einrichtungen mit künstlerischem Anspruch vernichtet werden. Das wird in einem Land wie Sachsen-Anhalt etwa 50.000 Ehrenamtler betreffen.
17: Das Motto des Katholikentages könnte man angesichts dieser Zahlen schon fast als politische Aufforderung verstehen. Hab Mut, steh auf. Steinmeiers Frau Elke Büdenbender interpretiert das auf einem Podium zum Thema als ChristInnen stabil bleiben in polarisierten Zeiten zur selben Zeit für sich so.
23: Was ich finde, was
0: vielleicht auch wieder Stabilität zurückbringen könnte, ist zuhören, nachfragen, aber auch Haltung haben. Also ich stehe auf meinem Glauben und ich habe Werte, die ich für ganz wichtig halte. Bildungsgerechtigkeit, Gerechtigkeit gegenüber allen Menschen, egal wo sie stehen und wie sie befähigt sind.
17: Nach Bundespräsident Frank-Walter Steinmeier am Donnerstag hat sich für den heutigen Freitag weiterer hochrangiger Besuch angekündigt. Bundeskanzler Friedrich Merz diskutiert mit Jugendlichen zum Thema gemeinsam Zukunft gestalten. Wohlfühlthemen sind es nicht, die den Kanzler erwarten. Es soll unter anderem um Rente und Klimaschutz gehen.
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1: Mit Johannes Krause. American Football ist wie ein Rockkonzert mit Helm und Schulterpolstern. Und genau dieses Konzert startet an diesem Wochenende wieder in München. Die Munich Ravens heben ab in einer ganz neuen Liga der European Football Alliance. Diese Liga ist mit Teams aus insgesamt 5 europäischen Ländern hochkarätig besetzt. American Football Mannschaften aus Kopenhagen, Prag oder auch Paris spielen da um den Titel. Und mittendrin jetzt auch die Munich Ravens, die es erst seit 3 Jahren gibt und die viel vorhaben in dieser neuen Liga. Ich spreche mit unserem Reporter Taufik Khalil. Taufik, am Sonntag geht's los mit dem Heimspiel im Grünwalder Stadion gegen Tirol. Die Munich Ravens haben vergangene Saison sportlich überzeugt. Was ist ihnen in der neuen Saison zuzutrauen?
2: Ja, also sie haben mir gesagt, General Manager hat zu mir gesagt, definitiv, wir spielen, um Championships zu gewinnen. Er möchte, das ganze Team möchte die Meisterschaft gewinnen in der neuen Liga. Und da kommt es eben jetzt darauf an, dass die Spieler, die man auch aus vielen anderen Mannschaften geholt hat, dass die alle funktionieren. Und deswegen geht auch der Trainer Kenrol Ellison davon aus, dass das ein Team ist, das auf beiden Seiten, in der Offensive als auch in der Defensive, Seite dort eben ganz klar zeigen wird, dass man eben den Ton angibt. Man hat einige der besten Spieler insgesamt aus den letzten Jahren aus der EFL geholt und er verspricht viel vom Quarterback Russell Tabor. Der soll eben dafür sorgen, dass die Pelle ankommt. Der hat einen starken Arm, der kann selber gehen. Und dann sagt er aber auch, der Trainer, der selber aus der Defense kommt, eine Defensive gewinnt vor allen Dingen die Spiele. Und deswegen dürfen wir uns auch auf tolles defensives Spiel freuen, der Münchner.
1: Es ist eine ganz neue Liga, European Football Alliance, klingt nach Aufbruchsstimmung, aber kann diese neue Liga sportlich und wirtschaftlich wirklich mit der Vorgängerliga mithalten?
2: Das sagt diese Liga auf jeden Fall ganz klar, denn es gab ja da bei der EFL Probleme. Das waren 16 Mannschaften am Ende und das wären einfach viel zu viele gewesen, sagen Mannschaften wie München, wie Frankfurt, wie Prag, die sich abgespalten haben, die gesagt haben, da war überhaupt keine Augenhöhe. Da gab es Teams, die waren so gut und andere waren so schlecht. Es war vorher schon klar, wie die Spiele ausgehen. Es gab kein Interesse bei den Zuschauern, es gab kein wirklich großes Interesse auch beim Fernsehen und deswegen hat man sich abgespalten, eine neue Liga gegründet, die wird Eigentümer geführt. In München macht das ein Medienunternehmen, Thomas Krone. Bei anderen Vereinen sind das zum Beispiel Investorengruppen. Man hat eine eigene TV-Produktion. Man orientiert sich komplett am Programm der NFL, wo das ja auch so ist. Eigentümer, eigene TV-Produktion. Man macht alles selber und das will diese Liga tun. Dazu die besten Spieler holen aus dem College und natürlich, also die es nicht in die NFL schaffen und einige Ex-NFL-Profis. Und damit verspricht man sich dann Top American Football.
1: Taufik, wenn man ehrlich ist, viele kennen im American Football die NFL aus Nordamerika, aber europäische Teams noch nicht so sehr. Was macht also den Reiz aus, sich die Ravens anzuschauen?
2: Ja, dieses neue Konzept, das man jetzt da geht und dass wirklich Top-Spieler dabei sind. Ich habe mich da mal ein bisschen drauf vorbereitet. Ich darf das Ganze ja dann auch am Sonntag bei uns eben kommentieren. Und da sind wirklich Leute dabei, die in der Liga vieles erreicht haben, die große Preise gewonnen haben, große Bowls gewonnen haben, zu besten Spielern erklärt worden sind. Das sind deutsche Spieler dabei, sehr vielversprechende, die gesagt haben, ich will nicht in die NFL. Ich habe zwar ein Angebot, in die NFL Academy zu gehen, ich will aber in Deutschland bleiben, Medizin studieren, aber Football spielen. Also Top-Talente zusammen mit Ex-Profis und mit wirklich vielversprechenden, die irgendwann vielleicht in der NFL landen. Das könnte dafür sorgen, dass es wirklich hochkarätigen American Football gibt und das mit erstmal 6 Mannschaften auf Augenhöhe im nächsten Jahr, sollen dann noch Mailand und London dazukommen.
1: Taufik Khalil, vor dem Saisonstart im American Football der Munich Ravens am Sonntag im Grünwalder Stadion gegen Tirol, der Start in die neue Liga der European Football Alliance.
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16: A7 Füssen Richtung Ulm zwischen Illertissen und dem Dreikittistetten 8 Kilometer stockend. A7 Fulda Richtung Würzburg zwischen Bad Brückenau-Wildflecken und Bad Kissingen-Obertulba 6 Kilometer Stau. Dort haben sich mehrere Unfälle ereignet und in der Gegenrichtung zwischen Bad Kissingen-Obertulba und Bad Brückenau-Wildflecken 5 Kilometer Stau. A92 München Richtung Deggendorf zwischen Landshut-Essenbach und Wörth an der Isar ein Unfall mit mehreren Fahrzeugen. Und A93 Rosenheim Richtung Kiefersfelden zwischen dem Inntal-Dreieck und dem Grenzübergang. Stau und stockender Verkehr für Lkw auf der rechten Spur wegen der Blockabfertigung. Das Wetter in Bayern. Die Wolken überwiegen. In Franken und der Oberpfalz kommt auch mal die Sonne raus. Da können sich aber auch Gewitter bilden. Es wird nicht wärmer als 9 bis 15 Grad. Und morgen ist es dann im Süden bewölkt und regnerisch. In Franken gibt es zwischendurch auch mal sonnige Abschnitte.

0: Es ist 12 Uhr.
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0: Am Mikrofon ist Julia Walter und um diese Themen geht's in den nächsten Minuten. Bayern steht wirtschaftlich im Vergleich zwar noch einigermaßen gut da, aber auch hier spüren die Unternehmen einen Abwärtstrend. Darauf hat Ministerpräsident Söder reagiert und ein Treffen anberaumt. Wir schauen auf die Vorhaben. US-Präsident Trump hat China besucht. Jetzt sitzt er gerade im Flieger auf dem Rückweg in die USA. Was von dem Treffen bleibt, darüber berichten wir. Und sollte Iran seine Blockade in der Straße von Hormus in Zukunft aufgeben, müsste die Meerenge womöglich von Minen befreit werden. Dafür hat Deutschland jetzt seine Hilfe angeboten. Die Energiepreise sind hoch, die bayerische Wirtschaft schwächelt. Unternehmen, die ihre Produkte in die USA verkaufen, haben zum Beispiel große Probleme. Es gibt also offenbar Redebedarf im Freistaat. Deshalb hat Ministerpräsident Söder Vertreter von Politik und Wirtschaft zum Gespräch in die Staatskanzlei eingeladen. Und dabei hat Söder betont, dass gerade in der Krise das Miteinander von Arbeitnehmern und Arbeitgebern wichtig sei.
2: Ich glaube, dass das von ganz entscheidender Bedeutung ist. Auch wenn wir zum Teil große Unterschiede haben und auch wenn es unterschiedliche Haltungen gibt, muss es am Ende Kompromisse geben. Wir müssen unser gesamtes Land, Deutschland, da stärken. Und deswegen geht es ohne die Sozialpartner nicht. Und man muss zu Kompromissen bereit sein.
0: Der Bayern-Chef des Deutschen Gewerkschaftsbundes, Bernhard Stiehl, hat dazu aufgerufen, bei allen Reformen immer die Beschäftigten im Blick zu behalten.
3: Wir brauchen Investitionen in neue Geschäftsmodelle, Softwarekompetenz, moderne Produktionsabläufe, Innovationspolitik und Arbeitsgestaltung sind eben da gleichermaßen gefragt. Und eines ist klar, die Beschäftigten sind nicht das Problem der Transformation, sie sind der Schlüssel zum Erfolg.
0: Sagt der bayerische DGB-Chef Stiedl. Bertram Brossard von der Vereinigung der Bayerischen Wirtschaft lobte Bayerns Wirtschaftspolitik, besonders die Hightech-Agenda. Und er sagte, gut ausgebildete Fachkräfte müssten gestärkt werden.
4: Selbstverständlich müssen wir auch sehr viel auf den Mensch setzen. Der Mensch muss im Mittelpunkt sein, ist auch ein Asset für Bayern, die gut qualifizierte Arbeitskräfte. Was wird über die Jahre hinweg still und leise, aber mit hoher Effizienz tun, hat mein ganzer Respekt und wir investieren ja da auch sehr viel selbst.
0: Die Wirtschaft gehört reformiert. Da sind sich Wirtschaft und Politik offenbar einig. Wie das gehen kann, darum geht's auch in unserem Thema des Tages heute um 16.20 Uhr. US-Präsident Trump hat eine positive Bilanz seiner China-Reise gezogen. Man habe mehrere Vereinbarungen erreicht, sagte er dem chinesischen Staatsfernsehen kurz vor seinem Rückflug in die USA. In den Gesprächen mit dem chinesischen Präsidenten Xi ging es zuletzt vor allem um wirtschaftliche Fragen. Ein weiteres Thema war der Iran-Krieg. China forderte eine dauerhafte Waffenruhe und verlangte, genauso wie die USA, dass die Straße von Hormus offen sein müsse. Differenzen gab es in der Taiwan-Frage. Maximilian Seib aus Peking.
5: Die Bilanz des Treffens, zwei Tage Show und pompöse Bilder, konkrete Ergebnisse gibt es hingegen kaum. US-Präsident Trump erklärte, China wolle neben Öl- und landwirtschaftlichen Produkten unter anderem auch 200 Boeing-Flugzeuge kaufen. Das wären allerdings weniger, als Beobachter vorher erwartet hatten. 10 chinesische Firmen dürfen derweil Hochleistungschips vom US-Unternehmen Nvidia erwerben. Diese Chips werden unter anderem für künstliche Intelligenz gebraucht, allerdings bekommen die chinesischen Firmen nur das zweitbeste Modell. Eine gemeinsame Linie gibt es beim Thema Iran-Krieg. Beide Seiten erklärten, die Straße von Hormus solle offen sein und bleiben. Trump sagte zudem, man sei sich einig, dass der Iran keine Atomwaffen haben dürfe. Das größte Konfliktpotenzial bot das Thema Taiwan. Die Insel wird seit Jahrzehnten unabhängig und demokratisch regiert, China sieht sie aber als Teil des eigenen Staatsgebiets. Die USA liefern Waffen in Milliardenhöhe an Taiwan, China erklärte, das sei eine rote Linie für Peking. US-Präsident Trump lud Chinas Staats- und Parteichef Xi zu einem Besuch in die USA ein, dieser sei, so Trump, für den 24. September geplant.
0: Die Gespräche zwischen den USA und China sind also am Morgen unserer Zeit zu Ende gegangen. Aber auch anderswo ist die große Weltlage Thema. In Indien treffen sich nämlich gerade die Außenminister der BRICS-Staaten. BRICS ist das Kurzwort für Brasilien, Russland, Indien, China und Südafrika. Inzwischen gehören aber noch mehr Staaten dieser Gemeinschaft an, darunter auch der Iran. Und damit herrschen auch innerhalb der Gruppe Spannungen, wie Lena Bodewein aus Neu-Delhi berichtet.
6: Im Krieg am Golf hat auch Russland schon versucht, zwischen den USA und Iran zu vermitteln. Außenminister Lavrov bestätigte die Bereitschaft Russlands, bei der Suche nach Lösungen zu helfen und betonte, wie wichtig es sei, den Waffenstillstand aufrechtzuerhalten. Am Donnerstag hat der iranische Außenminister Araghchi die anderen Länder der BRICS-Gruppe aufgefordert, sich hinter das Land zu stellen und zu verurteilen, dass Israel und die USA internationales Recht verletzten. Innerhalb der BRICS-Gruppe gab es bisher noch keine einheitliche Haltung oder Linie zu diesem Konflikt. Denn zu BRICS, einer Allianz aus einflussreichen Schwellenländern wie Brasilien, Russland, Indien und China, gehören auch der Iran, eine Konfliktpartei, und Saudi-Arabien und die Vereinigten Arabischen Emirate. Auf sie hat der Iran Vergeltungsschläge verübt. Gastgeber Indien warnte vor einer wachsenden wirtschaftlichen Unsicherheit und Angst um die Energieversorgung. Der indische Außenminister Jaishankar sagte, viele Länder stehen vor Herausforderungen auch in den Bereichen Nahrungsmittel, Düngemittel und Gesundheitssicherheit. Die BRICS-Staaten seien bereit zu helfen. Sie wollten sich auf zuverlässige Lieferketten und diversifizierte Märkte konzentrieren. Ob es zumindest dafür genügend Einigkeit gibt, zeigt der heutige zweite Tag des Treffens. Denn noch ist nichts über eine gemeinsame geplante Abschlusserklärung bekannt.
0: Der Welthandel leidet weiter unter der Blockade der Straße von Hormus. Die wichtige Meerenge wird immer noch vom Iran blockiert. Es wird auch befürchtet, dass die Führung in Teheran dort hat Minen legen lassen. Wenn zwischen den USA und dem Iran dort in Zukunft einmal nicht mehr gekämpft wird, könnte es also nötig werden, dass die Schifffahrtsroute von Minen befreit wird. Dabei könnte Deutschland helfen. Das Verteidigungsministerium hat dafür mehr Gerät und Personal in Aussicht gestellt. Evi Seibert berichtet.
7: Das Verteidigungsministerium nannte autonome Minenabwehrsysteme, Minentaucher und spezialisierte Kräfte zum Schutz von Schiffen. Möglich wäre auch eine hochrangige Beteiligung deutscher Stabsoffiziere in den Führungsstäben der Mission. Bisher hat sich bereits das deutsche Minenjagdboot Fulda auf den Weg ins östliche Mittelmeer gemacht, um einen Einsatz in der Straße von Hormus möglicherweise zu unterstützen. Auch das deutsche Versorgungsschiff Mosel könnte zur Verstärkung eingesetzt werden. Zurzeit ist es noch im Auftrag der NATO in der Ägäis unterwegs. Voraussetzung für einen deutschen Einsatz zur Sicherung der Straße von Hormus an der Seite von Partnerländern ist allerdings, dass die Kampfhandlungen beendet werden, dass es eine klare völkerrechtliche Grundlage dafür gibt und ein Mandat des Deutschen Bundestages.
0: Papst Leo XIV. Wird am 10. Juni, also in weniger als einem Monat, mit einer feierlichen Messe den höchsten Kirchturm der Welt einweihen, den Hauptturm der Sagrada Familia. 172,5 Meter ist der hoch und gekrönt von einem weißen, in Deutschland angefertigten Kreuz. Die Vorbereitungen für den Papstbesuch in Spanien laufen auf Hochtouren und die Sagrada Familia erlebt einen Besucherzustrom. 4,9 Millionen Menschen haben Barcelonas berühmtestes Bauwerk im letzten Jahr besucht. Und auch zur Weihe des Turms werden zigtausende Menschen erwartet. Riesige Leinwände sollen die Zeremonie aus dem Inneren nach draußen übertragen. Julia Macher schon mal vorab mit einem Stimmungsbild aus Barcelona.
8: Das Kreuz ist bereits von Weitem sichtbar. Mit weißen Mosaiksteinen besetzt, funkelt es auf dem höchsten Turm der Sagrada Familia in der Sonne. Papst Leo XIV. Wird den Jesusturm im Juni einweihen. Für Anwohnerin Marta Dominguez ein Grund, stolz zu sein. Den höchsten Kirchturm der Welt in der eigenen Stadt zu haben, sei schon etwas sehr Besonderes, sagt sie und fügt dann schnell hinzu. Eigentlich gehört die Sagrada Familia Barcelona nicht mehr, sondern schon längst der Welt. Vor der Geburtsfassade drängen sich die Menschenmassen. 4,9 Millionen Besucher zählte die Sagrada Familia im letzten Jahr. Ein neuer Rekord. Und Fast jeder Besuch beginnt hier, vor der verspielten Geburtsfassade, auf der Antoni Gaudí mit unzähligen Figuren die Weihnachtsgeschichte erzählt. Es ist, mit Ausnahme der Krypta, der einzige Teil, den der 1926 verstorbene Architekt selbst fertiggestellt hat, sagt Jordi Faulí, Chefarchitekt der Sagrada Familia. Gaudí wusste, dass er dieses Projekt mit den 18 Türmen weder zu seiner eigenen Lebzeit noch in den beiden kommenden Generationen fertigstellen würde. Die große Herausforderung für ihn war, seinen Nachfolgern genug Informationen zu hinterlassen. Er ließ ihnen dabei zwar Freiheit, aber die Grundprinzipien des Ensembles, die Formen der wichtigsten Bestandteile, die hat er klar definiert. Um Gaudí zu entschlüsseln, braucht es etwas Mathematik, sagt Faulí. Der Abstand zwischen den Säulen beträgt 7,5 Meter. Jede Säule ist ein Vielfaches davon hoch, bis hin zum Jesusturm mit 172,5 Metern, der höchste Kirchturm der Welt, aber immer noch eine Winzigkeit kleiner als Barcelonas Hausberg Montjuïc. Ihm folgt der Marienturm, mit etwas Abstand dann die den Evangelisten gewidmeten Türme und deutlich niedriger die Aposteltürme, ein Spiegel der katholischen Hierarchie. Als Predigt aus Stein hat Antoni Gaudí die Basilika immer wieder bezeichnet. Papst Benedikt XVI. Hat die Architektur der Sagrada Familia bei seinem Besuch 2010 so begeistert, dass er in ihr einen Ausdruck der Via Pulchritudinis sah, ein theologischer Ansatz, der die Erfahrung von Schönheit durch Kunst als Weg zum Göttlichen beschreibt. Wasser auf den Mühlen all jener, die den Erbauer von Barcelonas wichtigster Sehenswürdigkeit bereits im Chor der Heiligen sehen. Eine Gruppe von Theologen will Antoni Gaudí selig sprechen lassen. Die ersten Hürden sind genommen. Was jetzt fehlt, ist ein Wunder, sagt Josep Maria Turull, Rektor der Basilika. Ob Gaudí zu einem solchen Wunder beigetragen hat, wird derzeit im Vatikan geprüft. Aber bei solchen Angelegenheiten muss man sehr diskret sein. Natürlich würde es uns sehr freuen, wenn Papst Leo bei seinem Besuch in Barcelona uns dieses Geschenk machen würde. Aber wir üben keinen Druck aus. Es ist ein Wunsch. Manche gehen in Erfüllung, andere nicht. Ein Wunder gelänge vermutlich selbst einem heiligen Antoni Gaudí nicht, nämlich das einer raschen Vollendung der Sagrada Familia. Noch fehlt die Gloria-Fassade, das Hauptportal der Basilika. Dafür müsste ein ganzer Häuserblock enteignet und abgerissen werden. Die Verhandlungen dazu laufen, es droht ein Gerichtsverfahren, Ausgang ungewiss.
9: Noch immer ist die Sagrada Familia also nicht fertig gebaut. Zur Weihe des größten Turms im Juni kommt aber Papst Leo XIV. Und es werden viele Menschen erwartet. Julia Macher hat aus Barcelona berichtet. Dass Rauchen ungesund ist, das weiß inzwischen jeder. Immer mehr Menschen steigen deshalb auf Nikotinbeutel um. Sie riechen weniger stark und außerdem gilt der sogenannte Snus als vermeintlich gesündere Alternative. Der Handel ist in Deutschland zwar verboten, Besitz und Nutzung aber nicht. Jetzt hat die Weltgesundheitsorganisation schon gut 2 Wochen vor dem Weltnichtrauchertag am 31. Mai einen ersten Bericht dazu vorgelegt. Und darin warnt sie vor den kleinen Beuteln, die sich viele unter die Oberlippe stecken. Aus Genf berichtet Christine Marie Werner.
10: Der globale Markt für Nikotinbeutel wachse rasant, warnt die WHO. Der weltweite Markt belief sich laut Bericht im vergangenen Jahr umgerechnet auf knapp 6 Milliarden Euro. Die Tabakkonzerne hätten gezielt junge Menschen im Blick und würden aggressiv Marketing betreiben auf Social-Media-Plattformen und durch Influencer. Die Kennzeichnung des Nikotingehalts sei nicht standardisiert und könne irreführend sein. Außerdem ähnelten einige Nikotinbeutelverpackungen beliebten Süßigkeiten oder enthielten Geschmacksrichtungen, die bei Jugendlichen beliebt seien. Die WHO ruft deshalb alle Regierungen dazu auf, umfassende Tabakkontrollen einzuführen, die auch Nikotinbeutel einschließen und regulatorische Schlupflöcher zu schließen. Diese harmlos wirkenden Produkte seien darauf angelegt, süchtig zu machen, so die WHO.

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1: Es ist 11:45.
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1: Die Nachrichten mit Kia Arnsen.
3: Bayerns Autoindustrie soll Rückenwind für Umwandlung bekommen. Bei einem Treffen mit Vertretern von Wirtschaft und Gewerkschaften in München hat Ministerpräsident Söder Hilfe zugesagt. Beispielsweise sollen Zulieferer der kriselnden Autobranche unterstützt werden, dass sie auch für andere Branchen arbeiten können, wie Verteidigung oder Raumfahrt. US-Delegation beendet China-Reise. Mit wenig konkreten Ergebnissen reisen Präsident Trump und die Chefs zahlreicher amerikanischer Tech- und anderer Wirtschaftsunternehmen wieder nach Washington. Chinas Außenministerium äußerte sich enttäuscht über den Krieg mit dem Iran. Dieser hätte niemals stattfinden dürfen, hieß es. Trump dagegen sagte, Chinas Präsident Xi und er hätten in den Gesprächen ähnliche Ansichten geäußert. Erneut Drohnenalarm in Helsinki. Der Flughafen der finnischen Hauptstadt ist heute früh 3 Stunden lang gesperrt gewesen. Kampfjets stiegen auf. Die finnische Innenministerin erklärte dann, die Gefahr sei vorüber. Woher die Drohnen kamen, ist unklar. Die Ukraine greift auf diese Art Ziele in Russland an. Die Drohnen kommen aber durch Störsignale vom Kurs ab. Stimmung in der Wohnungsbaubranche bricht ein. Laut einer Umfrage des Münchner IFO-Instituts fiel das Geschäftsklima im April um rund 9 Punkte. Das ist der stärkste Rückgang seit rund 4 Jahren. Insgesamt bewegt sich die Stimmung aber trotzdem noch auf einem höheren Niveau als 2023 und 2024. Grund für die aktuelle Verschlechterung ist dem Bericht zufolge die geopolitische Lage. Toter Wal in der Ostsee entdeckt. Vor der dänischen Insel Anholt ist Medien zufolge ein toter Wal gesichtet worden. Anhand von Gewebeproben soll geprüft werden, ob es sich um den Buckelwal handelt, der wochenlang vor der deutschen Küste gestrandet war. Und das Wetter in Bayern. Im Süden zeitweise Regen, sonst etwas Sonne, aber auch Schauer und Gewitter. Höchstwerte 9 bis 15 Grad.
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4: Im Studio Gerhard Amberger. Die Zahl der Alkoholunfälle in Bayern stagniert. Seit etwa 10 Jahren geht sie auch in Niederbayern und der Oberpfalz nicht mehr spürbar zurück. Besonders auffällig ist das im Monat Mai, nicht nur wegen des Vatertags, es gibt viele Volksfeste. Aus Passau Caroline von Eichhorn.
5: Seit Einführung der 0,5-Promille-Grenze im Jahr 2001 ist die Zahl der Alkoholunfälle zwar gesunken, seit etwa 10 Jahren aber tut sich wenig in der Statistik. In Niederbayern registriert die Polizei bei Kontrollen besonders häufig alkoholisierte Autofahrer, gemessen an der Einwohnerzahl. Dies könnte mit den mangelnden Alternativen an Verkehrsmitteln zu tun haben, erklärt Verkehrspsychologe Thomas Wicke von TÜV Süd Pluspunkt. Und?
6: Die Dunkelziffer ist wahrscheinlich sehr hoch. Ich meine, die kennt keiner genau. Die dürfte sehr hoch sein. Hängt auch von der Kontrolldichte der Polizei natürlich ab.
5: Auffällig ist, Beteiligte an Alkoholunfällen sind überwiegend Männer. Junge Fahrerinnen und Fahrer bis 20 fallen seltener auf. Verkehrspsychologe Wicke führt das auch auf die 0-Promille-Grenze für Fahranfänger zurück. Besonders häufig passieren Alkoholunfälle in den Abendstunden und an den Wochenenden.
4: Wie geht es den Igeln in Bayern? Das will der Landesbund für Vogel- und Naturschutz mit Sitz in Hilpoltstein wissen. Er ruft bis zum 25. Mai dazu auf, Igel zu zählen. Daniel Peter weiß, was danach zu tun ist.
7: Wer einen Igel entdeckt, soll den am besten auf der Webseite igelinbayern.de eintragen, sagt Angelika Nelson vom Landesbund für Vogel- und Naturschutz in Hilpoltstein. Damit leiste jeder einen wichtigen Beitrag zum Artenschutz. Die Igel sind bedroht, veränderte Bedingungen der Lebensräume, fehlende Nahrung und der Straßenverkehr sind ein Risiko für die Tiere. Aber auch Mähroboter sind eine Gefahr, deshalb sollten diese nur tagsüber im Einsatz sein, sagt Nelson. Gemäht werden soll jetzt im Mai generell nicht, da sind die Igel Männchen auf Paarungssuche.
4: Das zweite Wochenende in Folge gibt es Einschränkungen beim Münchner S-Bahn-Verkehr. Die Stammstrecke wird von heute Abend um 9:45 bis Montag früh erneut teilweise gesperrt. Birgit Grundner.
8: Auf dem Stammstreckenabschnitt zwischen Isartor und Ostbahnhof fahren das ganze Wochenende keine S-Bahnen. Die Linien enden vorzeitig. Die Lücke können Fahrgäste schließen, wenn sie auf die Ersatzbusse umsteigen. Außerdem verweist die Deutsche Bahn zum Beispiel auf die U-Bahnen. Die umfangreichen Einschränkungen begründet sie vor allem mit dem Einbau von Weichen und mit weiteren Arbeiten für die zweite Stammstrecke. Am Ostbahnhof wird am elektronischen Stellwerk gearbeitet, um die im vergangenen Jahr in Betrieb genommene Technik zu optimieren, wie es heißt. Dafür müssen die Gleise im Bereich rund um den Ostbahnhof gesperrt werden, sodass im weiteren Verlauf bis Johanneskirchen, Giesing, Trudering ebenfalls keine S-Bahnen verkehren. Das betrifft auch die Flughafen-S-Bahn S8.
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9: Seit fast 5 Jahren regieren in Afghanistan wieder die islamistischen Taliban. Mittlerweile kontrollieren sie auch diplomatische Vertretungen Afghanistans in Deutschland, vor allem das Generalkonsulat in Bonn. Das bietet neuerdings auch Praktika für Studierende und Hochschulabsolventen an, sozusagen ein Praktikum bei Islamisten. Afghaninnen und Afghanen fürchten jetzt, dass die Taliban so Sympathisanten anwerben und Netzwerke aufbauen. Peter Hornung berichtet.
10: Es ist ein Angebot, das sich durchaus interessant anhört.
11: Arbeit in einem mehrsprachigen, interkulturellen Umfeld.
12: Berufserfahrung in einer diplomatischen Vertretung.
11: Einblick in Konsularrecht und öffentliche Verwaltung.
10: Bewerben können sich
12: Studierende, Hochschulabsolventinnen und Hochschulabsolventen sowie weitere interessierte Bewerberinnen und Bewerber.
10: So steht es seit vergangener Woche auf der Seite des afghanischen Generalkonsulats in Bonn. Allerdings sind die radikal-islamistischen Taliban, die inzwischen hier das Sagen haben. Die Bundesregierung hatte letztes Jahr 2 Konsularbeamte aus Afghanistan akkreditiert. Deutschland ist damit der erste Staat in der EU, der Taliban als Diplomaten zulässt. Einer der beiden Diplomaten hat faktisch die Leitung der Bonner Mission übernommen. Dass die Radikal-Islamisten nun Praktikanten suchen, löst bei Afghaninnen und Afghanen in Deutschland mehr als Unbehagen aus. Das System der Taliban beruhe seit jeher auf dieser Art von Nachwuchsarbeit, sagt Patoni Teichmann, deutsch-afghanische Menschenrechtsaktivistin.
13: Wenn Taliban in Europa junge Menschen institutionell einzubinden, Netzwerke aufbauen und politische Präsenz etablieren, dann geht es nicht mehr nur um Verwaltung oder Konsulararbeit oder Botschaftsarbeit. Es geht um langfristige Einflussräume.
10: Laut Ausschreibung können sich zwar grundsätzlich auch Deutsche bewerben, sehr willkommen steht dort aber, seien Sprachkenntnisse in Dari und Paschtu, den Landessprachen Afghanistans. Es geht also ganz offenbar darum, in Deutschland lebende Afghanen anzusprechen, junge Afghanen. Alisina Ayub ist ein afghanischer Journalist, der im Exil in Deutschland lebt. Er sei schockiert gewesen, sagt er, als er von dem Praktikumsangebot hörte.
14: Because I believe it's like a ticking bomb.
10: Denn ich bin der Überzeugung, dass es eine tickende Zeitbombe ist. Und die deutsche Regierung erlaubt den Taliban, sie mitten in ihrer eigenen Gesellschaft zu platzieren. Die Taliban sind nicht bloß eine politische Gruppierung, sie folgen einer Ideologie.
14: They're following an ideology.
10: Es sei klar, an wen sich das Angebot richte, sagt Journalist Ayub. Sie wissen sicher, in welchem Alter man sich üblicherweise um Praktikumsplätze bewirbt. Es sind zumeist recht junge Menschen, die sehr leicht zu beeinflussen sind. Stellen Sie sich also einen jungen Mann vor, der, selbst wenn er den Islam nicht sonderlich streng auslegt, sich dennoch als Muslim bezeichnet, der dorthin geht, seine Arbeit aufnimmt und schließlich von den Taliban beeinflusst wird. Unter den Afghanen in Deutschland gäbe es nicht wenige, sagt er, die Sympathien für die Taliban zeigten. Dass es zwischen den Radikal-Islamisten im Generalkonsulat und regionalen afghanischen Gruppen keine Berührungsängste gibt, wurde schon vergangenen Herbst deutlich. Ein Teilnehmer postete auf TikTok ein Foto eines Treffens seiner ganzen Gruppe von Afghanen mit dem Taliban-Vertreter in Bonn. Männer aus dem Rheinland, einige davon Mitglieder einer Organisation von Paschtunen, der Volksgruppe, der auch die Taliban angehören. Es sei wichtig, die Taliban in Deutschland jetzt zu stoppen, sagt Menschenrechtsaktivistin Patoni Teichmann.
13: Die Taliban haben es 40 Jahre geschafft, jüngere Männer emotional, religiös und politisch so zu beeinflussen, dass viele bereit waren, ihr eigenes Leben als Selbstmordattentäter zu opfern. Und deswegen ist es, ich denke, das ist gefährlich.
10: Das afghanische Generalkonsulat in Bonn hat eine Anfrage von WDR und NDR zu dem Praktikum nicht beantwortet.
9: Das afghanische Generalkonsulat in Bonn sucht Praktikanten und das macht vielen Menschen Sorge, wie Peter Hornung berichtete.
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9: Ein eigenes Buch zu schreiben ist für viele Menschen ein Lebenstraum. Manche Verlage werben sogar gezielt damit, das erste Buch herauszubringen. Das ist verlockend für junge, angehende Autorinnen. Doch wenn man sich in der Branche noch nicht auskennt, unterschreibt man schnell mal Verträge, die sich später als unfair entpuppen. Entsprechende Meldungen machen gerade auf TikTok die Runde. Von hohem Druck und wenig Geld ist da die Rede. Ein Verlag reagierte in einigen Fällen mit Abmahnungen. Das Thema rund um unseren TikTok-Literaturkanal Literally hat sich den Fall genauer angeschaut. Lilly Ruge berichtet.
15: Als Autorin einen Verlagsvertrag zu haben, bedeutet noch lange nicht, dass man ausgesorgt hat. Aktuell berichten immer mehr Autorinnen, vor allem bei kleinen Verlagen, von steigendem Druck und einem Arbeitsverhältnis, das sich eher nach Ausbeutung anfühlt als nach partnerschaftlicher Zusammenarbeit. Prominent diskutiert wird auf TikTok derzeit der Vajona Verlag. Er ist 2024 mit der deutschen Ausgabe des Dark Romance Bestsellers Haunting Adeline, einer düsteren Geschichte, in der manipulatives Stalking zur Romanze wird, von einem kleinen Verlag zu einem Player in der Branche geworden. Nicht alle Autorinnen profitieren davon, sagt die Creatorin und Autorin Jen in einem vielgeklickten YouTube-Video.
16: Während am Anfang davon gesprochen wird, wie familiär und eng die Zusammenarbeit in Teilen ist, zeigt sich das echte und wahre Gesicht dann relativ schnell nach der Vertragsunterzeichnung. Denn schnell entwickelt sich das alles zu einem sehr einseitigen Arbeitsverhältnis, welches geprägt von emotionalem Druck und mangelnder Professionalität ist.
15: Machen sich Verlage den Traum, insbesondere junge Autorinnen zunutze, ein eigenes Buch zu veröffentlichen? Dem BR liegen zwei Autorenverträge des Vajona Verlags vor. Auffällig, in beiden Verträgen sind keine Vorschüsse vorgesehen. Das ist inzwischen zwar oft so, viele, auch mittelständische Verlage, wälzen damit das wirtschaftliche Risiko komplett auf Autorinnen und Autoren ab. Geld fließt erst nach vielen Monaten. In den vorliegenden Verträgen ist die Bezahlung aber außerdem nur eine prozentuale Beteiligung am Nettoerlös des Verlags. Üblich wäre eine Beteiligung am Ladenpreis, der höher ist. Nina George vom Netzwerk Autorenrechte, einem Zusammenschluss von 15 deutschsprachigen Autorenverbänden, der Schreibende bei Vertrags-, Urheberrechts- und Branchenfragen berät, hält das in den beiden Fällen für bedenklich.
17: In Deutschland ist es nicht üblich, bei Druckausgaben vom Nettoverlagserlös die Tantiemen zu berechnen. Der Unterschied zwischen den beiden, also Erlös oder Preis, ist, dass der Erlös sich summiert aus minus Mehrwertsteuer, minus Rabatte, Provisionen, Vertreterhonorare und so weiter. Und diese Kosten können sich auf 50-65% des eigentlichen Ladenpreises summieren. Und dann hat die Autorin auf einmal nicht mehr 10% von 12 Euro, sondern 10% von 5 Euro. Die gesamten Kosten des Vertriebsweges werden so auf die Autorin umgelegt.
15: Die Creatorin Jen, die zuerst öffentlich über die Arbeitsbedingungen bei Vajona gesprochen hatte, berichtet, eine einstweilige Verfügung des Landgerichts Hamburg bekommen zu haben.
16: Ich sag's euch, wie es ist. Mir geht's ganz und gar nicht gut.
15: Und auch beim BR haben sich mehrere Autorinnen gemeldet, die sich nicht öffentlich äußern wollen, weil sie Abmahnungen durch den Vajona Verlag fürchten. Tatsächlich finden sich in den vorliegenden Verträgen auch umfassende Verschwiegenheitsklauseln. Über das Arbeitsverhältnis darf nichts nach außen dringen. Sonst drohen Vertragsstrafen von mehreren tausend Euro. Nina George vom Netzwerk Autorenrechte sagt dazu:
17: Non-Disclosure Agreements sind erstens nicht üblich und zweitens auch nicht in diesem beschriebenen Umfang. In der Buchbranche gibt es die Regel, setzt jemand eine solche umfassende Vertraulichkeitsklausel auf, hat er möglicherweise einen Grund.
15: Der BR hat Vajona mit den Recherchen konfrontiert. Der Verlag will sich dazu nicht äußern. Der Fall zeigt aber, in einer Branche mit steigenden Kosten, hohem Preisdruck und Konkurrenz gibt es mutmaßlich Verlage, die diesen Druck zugunsten der eigenen Wirtschaftlichkeit an einzelne Autorinnen weitergeben. Gerade unerfahrenen Autorinnen rät das Netzwerk Autorenrechte deshalb, sich untereinander über Vertragsbedingungen auszutauschen. Und never accept the first offer. Akzeptiere niemals das erste Angebot.
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9: A7 Füssen Richtung Ulm zwischen Illertissen und Dreieck Hittistetten, 8 Kilometer stockender Verkehr. A7 Fulda Richtung Würzburg zwischen Bad Brückenau-Wildflecken und Bad Kissingen-Obertulba, 6 Kilometer Stau. Dort haben sich mehrere Unfälle ereignet. In der Gegenrichtung zwischen Bad Kissingen-Obertulba und Bad Brückenau-Wildflecken, 5 Kilometer Stau. A8 München Richtung Salzburg zwischen Bad Aibling und Rosenheim-West sind nach einem Unfall 2 Spuren gesperrt. Der Verkehr wird an der Unfallstelle vorbeigeführt. Und A93 Rosenheim Richtung Kiefersfelden zwischen dem Dreieck Inntal und Grenzübergang Kiefersfelden, Stau und stockend für Lkw auf der rechten Spur wegen Blockabfertigung in Österreich. Das Wetter in Bayern. Im Süden viele Wolken und zeitweise Regen, sonst kann auch mal die Sonne durchkommen bei maximal 9 bis 15 Grad. Morgen wird's freundlicher, nur an den Alpen ist weiter Regen möglich.
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9: Es ist 12.30 Uhr.
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9: Am Mikrofon ist Julia Walter und um diese Themen geht's in den nächsten Minuten. Bayern steht wirtschaftlich im Vergleich zwar noch einigermaßen gut da, aber auch hier spüren die Unternehmen einen Abwärtstrend. Darauf hat Ministerpräsident Söder reagiert und ein Treffen anberaumt. Wir schauen auf die Vorhaben. US-Präsident Trump hat China besucht. Jetzt sitzt er gerade im Flieger auf dem Rückweg in die USA. Was von dem Treffen bleibt, darüber berichten wir. Und vor Dänemark ist ein toter Buckelwal entdeckt worden. Der Schluss liegt nahe, dass es das Tier sein könnte, das zuletzt in der Ostsee gestrandet war. Die Energiepreise sind hoch, die bayerische Wirtschaft schwächelt. Unternehmen, die ihre Produkte in die USA verkaufen, haben zum Beispiel große Probleme. Es gibt also offenbar Redebedarf im Freistaat. Deshalb hat Ministerpräsident Söder Vertreter von Politik und Wirtschaft zum Gespräch in die Staatskanzlei eingeladen. Und dabei hat Söder betont, dass gerade in der Krise das Miteinander von Arbeitnehmern und Arbeitgebern wichtig sei.
18: Ich glaube, dass das von ganz entscheidender Bedeutung ist. Auch wenn wir zum Teil große Unterschiede haben und auch wenn es unterschiedliche Haltungen gibt, muss es am Ende Kompromisse geben. Wir müssen unser gesamtes Land Deutschland da stärken und deswegen geht es ohne die Sozialpartner nicht und man muss zu Kompromissen bereit sein.
9: Der Bayern-Chef des Deutschen Gewerkschaftsbundes, Bernhard Stiedl, hat dazu aufgerufen, bei allen Reformen immer die Beschäftigten im Blick zu behalten.
19: Wir brauchen Investitionen in neue Geschäftsmodelle, Softwarekompetenz, moderne Produktionsabläufe, Innovationspolitik und Arbeitsgestaltung sind eben da gleichermaßen gefragt. Und eines ist klar, die Beschäftigten sind nicht das Problem der Transformation, sie sind der Schlüssel zum Erfolg.
9: Sagt der bayerische DGB-Chef Stiedl. Bertram Brossert von der Vereinigung der Bayerischen Wirtschaft lobte Bayerns Wirtschaftspolitik, besonders die Hightech-Agenda. Und er sagte, gut ausgebildete Fachkräfte müssten gestärkt werden.
20: Selbstverständlich müssen wir auch sehr viel auf den Mensch setzen. Der Mensch muss im Mittelpunkt sein, ist auch ein Asset für Bayern, die gut qualifizierte Arbeitskräfte. Was wird über die Jahre hinweg still und leise, aber mit hoher Effizienz tun, hat mein ganzer Respekt und wir investieren ja da auch sehr viel selbst.
9: Die Wirtschaft gehört reformiert. Da sind sich Wirtschaftsvertreter und Politik offenbar einig. Wie das gehen kann, darum geht's auch in unserem Thema des Tages heute um 16.20 Uhr. US-Präsident Trump hat eine positive Bilanz seiner China-Reise gezogen. Man habe mehrere Vereinbarungen erreicht, sagte er dem chinesischen Staatsfernsehen kurz vor seinem Rückflug in die USA. In den Gesprächen mit dem chinesischen Präsidenten Xi ging es zuletzt vor allem um wirtschaftliche Fragen. Ein weiteres Thema war der Iran-Krieg. China forderte eine dauerhafte Waffenruhe und verlangte, ebenso wie die USA, dass die Straße von Hormus offen sein müsse. Differenzen gab es in der Taiwan-Frage. Maximilian Seib aus Peking.
21: Die Bilanz des Treffens, 2 Tage Show und pompöse Bilder, konkrete Ergebnisse gibt es hingegen kaum. US-Präsident Trump erklärte, China wolle neben Öl- und landwirtschaftlichen Produkten unter anderem auch 200 Boeing-Flugzeuge kaufen. Das wären allerdings weniger, als Beobachter vorher erwartet hatten. 10 chinesische Firmen dürfen derweil Hochleistungschips vom US-Unternehmen Nvidia erwerben. Diese Chips werden unter anderem für künstliche Intelligenz gebraucht, allerdings bekommen die chinesischen Firmen nur das zweitbeste Modell. Eine gemeinsame Linie gibt es beim Thema Iran-Krieg. Beide Seiten erklärten, die Straße von Hormus solle offen sein und bleiben. Trump sagte zudem, man sei sich einig, dass der Iran keine Atomwaffen haben dürfe. Das größte Konfliktpotenzial bot das Thema Taiwan. Die Insel wird seit Jahrzehnten unabhängig und demokratisch regiert. China sieht sie aber als Teil des eigenen Staatsgebiets. Die USA liefern Waffen in Milliardenhöhe an Taiwan. China erklärte, das sei eine rote Linie für Peking. US-Präsident Trump lud Chinas Staats- und Parteichef Xi zu einem Besuch in die USA ein. Dieser sei, so Trump, für den 24. September geplant.
9: Die Gründung Israels im Jahr 1948 hat für Jüdinnen und Juden einen Zufluchtsort geschaffen. Für die Palästinenserinnen und Palästinenser steht das Datum aber für die Katastrophe, auf Arabisch Nakba. So nennen sie die Flucht und Vertreibung aus dem heutigen Staatsgebiet Israels. Daran wird jedes Jahr am 15. Mai erinnert, auch heute. Viele der Palästinenser sind damals nach Jordanien und in den Libanon geflohen. Wie das Gedenken dort aussieht, berichtet aus Beirut Moritz Behrendt.
0: Hunderttausende Palästinenser im Libanon und in Jordanien erinnern heute an die Flucht und Vertreibung ihrer Eltern oder Großeltern aus den Gebieten, die heute zu Israel gehören. Die Palästinenser sprechen von der Nakba, der Katastrophe aus ihrer Sicht, die durch die Staatsgründung Israels am 14. Mai 1948 ausgelöst oder zumindest verstärkt wurde. In der jordanischen Hauptstadt Amman wird zu einer Kundgebung in der Innenstadt aufgerufen. Dort soll der Nakba gedacht werden, sowie Solidarität gezeigt werden mit dem heldenhaften palästinensischen Volk, wie es auf Postern heißt. Mehr als die Hälfte der jordanischen Bevölkerung sind Flüchtlinge oder Nachkommen von Flüchtlingen. Palästinenser, die 1948 oder nach dem Sechstagekrieg 1967 ins Land geflohen sind. Anders als in anderen arabischen Staaten konnten viele von ihnen in Jordanien die Staatsangehörigkeit annehmen. Im Libanon ist die Lage der Palästinenser prekärer. Geschätzt 400.000 leben im Land, vor allem in 12 Flüchtlingslagern, die längst eigene kleine Stadtviertel sind. Von vielen Berufen im Land sind sie ausgeschlossen, politisch sind sie nicht repräsentiert. Zum Nakba-Tag werden in den Lagern Mahnwachen abgehalten. Die Teilnehmer bringen dort häufig die Schlüssel ihrer alten Häuser in Palästina mit, als Symbol für ihren Wunsch nach Rückkehr. Aus ihrer Sicht ein Recht, das ihnen von Israel verwehrt wird.
9: Die Toten Hosen, die Ärzte, Johannes Oerding, Element of Crime, Kraftklub und Annette Louisan, um nur einige zu nennen. Anfang der Woche haben 65 Bands und Musiker aus Deutschland einen offenen Brief an die Politik geschrieben, wegen der wahnsinnig hohen Ticketpreise auf dem Zweitmarkt. Sie fordern, den Zweitverkauf von Tickets stärker gesetzlich zu regulieren. Und darauf reagiert hat Stefanie Hubig, die deutsche Ministerin für Verbraucherschutz und Justiz. Sie will das Problem angehen. Aus dem Hauptstadtstudio in Berlin, Bianca Schwarz.
1: Das ist für Musiker und Musikerinnen ein Riesenproblem schon seit Jahren. Gewerbliche Händler kaufen große Mengen von Tickets auf dem Erstmarkt ein. So sorgen sie dann mit dafür, dass die Konzerte oder Festivals schnell ausverkauft sind. Und dann verkaufen sie die Tickets auf dem Zweitmarkt deutlich teurer. Im Schnitt liegen die Preise auf Zweitplattformen 250% über dem Originalpreis. Tatsächlich steht im Koalitionsvertrag von CDU, CSU und SPD, dass sie das Problem auf dem Ticket-Zweitmarkt angehen wollen. Bisher ist noch nichts passiert, aber die Justiz- und Verbraucherschutzministerin Stefanie Hubig von der SPD, die hat reagiert auf diesen offenen Brief. Sie sagt, ihr Ministerium ist schon dran an dem Thema und aus ihrer Sicht könnte man zum Beispiel Preisaufschläge beim Weiterverkauf rechtlich begrenzen. In anderen Ländern geht es auch, sagt Hubig. Frankreich zum Beispiel hat schon lange so eine Begrenzung. Hubig sagt, ihr ist aber auch wichtig, dass der private Weiterverkauf von Tickets grundsätzlich möglich bleibt. Weil kann ja immer mal was dazwischen kommen, ne? Und dass das dann auch nicht unnötig kompliziert wird. Im Laufe des Jahres könnte eine gesetzliche Regelung dazu kommen.
9: Es war jetzt länger ruhig um den Buckelwal, der viele Wochen gestrandet in der Ostsee lag und am Ende von privaten Rettern in Richtung Nordsee geschleppt und freigelassen wurde. Jetzt könnte es das nächste Kapitel in der langen Geschichte geben, die ja Millionen Menschen verfolgt haben. Es ist nämlich ein toter Wal entdeckt worden. Arne Bartram berichtet.
22: Nachdem ein toter Wal vor einer dänischen Insel gefunden worden ist, sollen die Überreste untersucht werden. Forscher hoffen so herauszufinden, ob es der Wal ist, der vorher vor der Insel Pöhl gestrandet war. Mitarbeiter der dänischen Naturschutzbehörde schauen sich den jetzt gefundenen toten Wal genauer an, vermessen ihn und nehmen Proben. Vermutlich ist er schon eine Weile tot. Außerdem soll geprüft werden, ob das Tier einen Sender trägt. Die Proben sollen von Wissenschaftlern untersucht werden. Ergebnisse gibt es wohl frühestens nächste Woche. Das tote Tier liegt rund 75 Meter vor der dänischen Insel Anholt im Wasser und ist vom Strand aus gut zu sehen. Ob der Kadaver dort liegen bleibt oder abtransportiert wird, entscheidet die dänische Umweltbehörde. Die Insel Anholt

0: deutlich an Boden gegenüber der zahlreichen einheimischen Konkurrenz, die meist nicht nur günstiger war, sondern auch immer besser wurde, technisch gesehen. Nun kommt eine Studie zu dem Ergebnis, dass die deutsche Autoindustrie wieder aufholt. Gabriel Wirth.
1: Wie heißt es so schön? Ohne Druck entsteht kein Diamant. Und der Druck auf die deutschen Autohersteller war in den vergangenen Jahren schon recht hoch. So ist der chinesische Konzern Geely, zu dem auch Volvo und Polestar gehören, mittlerweile zum innovationsstärksten Unternehmen im Bereich Elektromobilität aufgestiegen, wie eine Studie des Autoexperten Professor Stefan Bratzel zeigt. Doch die deutschen Unternehmen haben zuletzt ihre Stärke bewiesen. So bleibt VW immerhin unter den ersten drei und belegt den zweiten Platz hier vor BYD. Die Studie des Center of Automotive Management in Bergisch Gladbach sucht vor allem nach Innovationen in den Kategorien Reichweite, Ladeleistung sowie Verbrauch und vergibt entsprechend Punkte. Zu den größten Aufsteigern in diesem Ranking gehört BMW. Die Münchner konnten sich gleich um 5 Plätze verbessern, von 10 auf 5, dank der zahlreichen Innovationen der neuen Klasse. Damit hat BMW in diesem Ranking Mercedes-Benz überholt. Die Stuttgarter konnten zwar beim CLA in Sachen Verbrauch, Ladeleistung und Reichweite punkten, blieben aber trotzdem auf dem 7. Platz. Das ist immerhin besser als abzusteigen wie Tesla. Der Elektroauto-Pionier ist gleich um 3 Plätze abgerutscht. Er fiel damit erstmals aus den Top 3 auf den 6. Platz. Bratzel zieht eine positive Bilanz für die deutsche Autoindustrie. Für diese stelle sich aufgrund der massiven Innovationsanstrengungen im vergangenen Jahr der Ausblick sehr vielversprechend dar, so seine Prognose.
0: An den Finanzmärkten sorgt heute ein Bericht für Nervosität, nachdem Saudi-Arabien und die Vereinigten Arabischen Emirate Ziele im Iran angegriffen haben. Das weckt die Sorge, dass die ohnehin brüchige Waffenruhe in der Region bald schon wieder Geschichte sein könnte. Und das treibt vor dem Wochenende den Weltmarktpreis für Rohöl nach oben. Antje Erhardt.
2: Die Nordseesorte Brent kostet zuletzt mehr als 109 US-Dollar, gut 2% mehr als gestern. Und das hat Gründe. US-Präsident Donald Trump und sein chinesischer Amtskollege Xi Jinping hatten bei ihrem Treffen keine großen Fortschritte in Sachen Iran-Krieg erreicht. Genau diese Hoffnung hatte aber am Donnerstag die Ölpreise gestützt. Investoren hatten erwartet, dass Bewegung in die Rohstoffdebatte kommt, da China ein wichtiger Importeur iranischen Öls ist und ein besonderes Interesse daran hat, dass die Straße von Hormus bald geöffnet werden würde. 80% der iranischen Ölexporte bezieht allein China. Dieser Hoffnung ist nun wieder Ernüchterung gewichen. Beim Iran-Krieg soll Peking nach Angaben Trumps ein nicht näher ausgeführtes Hilfsangebot unterbreitet haben. Aber zugleich drohte der US-Präsident dem Iran, er werde nicht mehr lange geduldig sein. An den Börsen wächst damit die Befürchtung, dass die ohnehin fragile Waffenruhe vollständig kippt.
0: Und diese Befürchtung, die schlägt sich heute auch in fallenden Kursen am deutschen Aktienmarkt nieder. Jetzt am Mittag gibt der DAX 1,6% nach auf 24.070 Punkte. Gestern hatte es ja noch einen Aufwärtstrend gegeben am Markt, beflügelt durch die Hoffnungen auf das US-amerikanisch-chinesische Gipfeltreffen. Diese Hoffnungen sind heute doch schon wieder merklich abgekühlt. Größte Verlierer im DAX sind die Aktien von Siemens, Siemens Energy und Infineon. Sie alle verbilligen sich um 4-5%. Noch deutlicher im Minus zumindest ist optisch ist die Aktie von Heidelberg Materials mit einem Abschlag von 6%. Hier wirkt sich allerdings auch der sogenannte Dividendenabschlag nach der Hauptversammlung des Konzerns aus.

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1: Es ist 1:15.
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1: Die Nachrichten mit Kia Arnsen.
2: Staatsregierung will bayerische Wirtschaft stärken. Ministerpräsident Söder sagte nach einem Treffen mit Sozialpartnern und Wirtschaftsvertretern in der Staatskanzlei, Zulieferer der Automobilbranche sollten mit einem Transformationsfonds unterstützt werden. Ziel ist, dass sie auch für andere Branchen arbeiten können, wie Verteidigung oder Raumfahrt. Trump gibt sich nach China-Besuch positiv. Der US-Präsident lobte die Gespräche mit dem chinesischen Präsidenten Xi. Einige strittige Themen sind jedoch offen geblieben, beispielsweise der Handel zwischen beiden Ländern. US-Angaben zufolge ist nicht entschieden, ob eine Vereinbarung verlängert wird, wonach die USA auf Strafzölle verzichten und China im Gegenzug auf die Exportdrosselung von seltenen Erden. Merz spricht auf Katholikentag mit jungen Menschen. Dabei betonte er, dass zu einer Demokratie Streit gehöre. Er räumte aber zugleich ein, dass es im Augenblick vielleicht zu viel Streit und zu wenig Ergebnisse gebe. Es gehe um den Beweis, in der politischen Mitte des Landes trotz Differenzen Probleme lösen zu können, so der Bundeskanzler in Würzburg. Russland und Ukraine tauschen Gefangene aus. Beide Seiten übergaben jeweils 205 Menschen. Wie der ukrainische Präsident Selenskyj mitgeteilt hat, ist das nur der erste Schritt. Weitere Gefangene sollen folgen. Im Zuge der dreitägigen Waffenruhe vergangene Woche hatten Russland und die Ukraine vereinbart, jeweils 1000 Kriegsgefangene auszutauschen. Verfassungsschutz beobachtet Scientology nicht mehr. Das haben Recherchen des ARD-Hauptstadtstudios und des SWR ergeben. Die Organisation wurde fast 30 Jahre lang beobachtet wegen ihrer totalitären Ideologie. Ein Grund für das Ende der Beobachtung ist, dass der Verfassungsschutz sich auf größere Bedrohungen wie Terrorismus und Spionage konzentrieren will. Das Wetter in Bayern. Viele Wolken mit Regen und Gewittern und nur stellenweise Sonne bei maximal 9 bis 15 Grad.
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1: Jetzt ist wieder Hochsaison für Frühlingsfeste und Dulden. Die einen feiern feuchtfröhlich, die anderen, Polizeibeamte, stehen am Straßenrand und schauen, dass keine alkoholbedingten Unfälle passieren. Immer wieder zieht die Polizei Autofahrer aus dem Verkehr, die sich mit 2 Promille und mehr im Blut ans Steuer setzen und damit sich und andere in Gefahr bringen. Wie geht die Polizei dagegen vor? Wie sehen Volksfestbesucher das Problem? Auch wenn die Tendenz rückläufig ist, Alkohol am Steuer ist noch immer ein Thema. Martin Gruber ist dem nachgegangen.
3: Passau B12 Richtung Bayerischer Wald. Die Polizei wird hier gleich kontrollieren. Schwerpunkt Alkohol im Straßenverkehr. Bevor es für Hauptkommissar Markus Kübelböck und sein Team losgeht, Rückmeldung aus der Dienststelle. Die Kollegen haben ein paar Stunden vorher, mitten am Nachmittag, einen Autofahrer mit 2,5 Promille aus dem Verkehr gezogen.
4: Überdurchschnittlich hoher Wert, muss man ganz klar sagen.
5: Die Zeiten kann man nie wissen, wann alkoholisiert gefahren wird.
3: 21 Uhr, Kontrollbeginn. Als erstes werden 2 junge Motorradfahrer aufgehalten.
6: Haben Sie Alkohol getrunken?
7: Können wir gerne einen Test machen,
6: warte, kein Problem.
7: Ja.
6: Dann machen wir schnell einen Test.
7: Was?
3: Weil das Gerät 0,0 anzeigt. Im 10-Minuten-Takt werden Auto- und Motorradfahrer rausgewunken. 1,5 Stunden lang keine besonderen Vorkommnisse. Das sollte sich noch ändern. Zur Statistik. Die ist zunächst positiv, weil die Zahl der alkoholbedingten Unfälle mit Einführung der 0,5-Promille-Grenze im Jahr 2001 deutlich zurückgegangen ist. Aber sie stagniert seit etwa 10 Jahren. Die meisten Alkoholdelikte im Verhältnis zur Bevölkerungszahl stellt die Polizei bayernweit in Niederbayern fest, hauptsächlich bei Männern und besonders in der Nacht von Samstag auf Sonntag. Wir fragen nach am Samstagabend auf der Passauer Duld. Schon mal betrunken Auto gefahren?
8: So was macht man mir nicht,
9: seid ehrlich.
10: Ja, einmal angekommen mit 2,1 Promille.
3: Alkoholisiert am Steuer, auch für Andreas aus dem Landkreis Passau, war das früher ganz normal.
11: Ich war 25 Jahre lang ein ziemliches Alkoholproblem gehabt. Bin ja ziemlich oft betrunken Auto gefahren.
3: 3-mal Führerschein genommen, hohe Geldstrafen, schweren Unfall gebaut, das ganze Programm. Seit 20 Jahren ist Andreas trocken. Kein Tropfen Alkohol mehr. Der 58-Jährige kann allen nur raten, betrunken am Steuer bloß nicht.
11: Es gibt immer Möglichkeiten. Weil wenn ich 100 Euro habe, dass ich die versauf, dann habe ich einen 10er für ein Taxi.
3: Zurück zur Kontrollstelle. Markus Kübelböck und seine Kollegin Lisa Giebis kontrollieren einen verdächtigen Autofahrer. Aus dem PKW steigt Alkoholdunst. In der Mittelkonsole steckt ein Dosenbier.
12: Deshalb überprüfen wir jetzt, ob er einen Alkoholwert hat, weil wir nicht ausschließen können, dass er das jetzt während der Fahrt oder kurz vor Fahrt dann getrunken hat.
13: Oh, 0,9 Promille.
14: Ich habe nur dieses Bier getrunken.
13: Sonst nichts.
14: Und dann einen dabei.
7: Und jetzt müssen Sie mit den Kollegen auf die Dienststelle fahren. Dort wird ein gerichtsverwertbarer Test gemacht.
3: Und auf der Dienststelle bestätigt sich, der Autofahrer hat knapp 1 Promille im Blut. Bedeutet 1 Monat Fahrverbot, 500 Euro Bußgeld und 2 Punkte in Flensburg. Insgesamt aber zieht die Passauer Polizei nach 4 Stunden Kontrolle eine positive Bilanz.
4: Weil sie die meisten Verkehrsteilnehmer und Regeln gehalten haben.
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1: Für den britischen Premierminister Keir Starmer wird es eng. Seit Monaten wächst der Druck auf den Chef der sozialdemokratischen Labour-Partei und die katastrophalen Ergebnisse bei den Kommunal- und Regionalwahlen vergangene Woche haben die Lage noch verschärft. Rücktrittsforderungen werden immer lauter. Starmer hat sich denen noch nicht gebeugt, aber gestern hat ihm sein Gesundheitsminister Wes Streeting das Vertrauen entzogen und ist zurückgetreten. Den Posten des Parteichefs will er Starmer wohl erstmal nicht streitig machen, aber es gibt neue Konkurrenz aus den eigenen Reihen. Franziska Hoppen berichtet aus London.
9: Wes Streeting, do you want to be Prime Minister? Will you challenge Keir Starmer?
14: Ob Wes Streeting Regierungschef Keir Starmer um den Parteivorsitz herausfordern würde, das wollten diese Woche alle politischen Reporter wissen. Seit Tagen muss der Premier um seine politische Zukunft bangen. Mehr als 80 Labour-Abgeordnete fordern bislang seinen Rücktritt. Streeting galt als möglicher Gegenkandidat. Am Ende trat er selbst zurück, ohne den Kampf um die Parteispitze eröffnet zu haben. Der 43-Jährige zögert wohl auch, weil seine Umfragewerte unter Labour-Mitgliedern wenig rosig sind. Und so dürften manche auch aufgeatmet haben. Etwa Jackie Smith, Labour-Staatssekretärin für Bildung. Wir sind in einer Zeit, die weltweit von enormen Schwierigkeiten und Unsicherheiten geprägt ist. Und ich glaube nicht, dass wir den Menschen am besten dienen, wenn wir uns jetzt auf einen Führungsstreit einlassen, schon gar nicht, wenn wir uns nach innen wenden und gegeneinander aufbringen. In den letzten Tagen hatte Labour kopflos gewirkt, panisch und gespalten. Könnte jetzt ohne den Rebell Wes Streeting am Kabinettstisch wieder Ruhe einkehren? Bildungsministerin Bridget Phillipson hofft das zumindest. Ich stimme mit Streetings Haltung nicht überein. Ich bin traurig, dass er gegangen ist, aber das ist jetzt die Gelegenheit, innezuhalten, tief durchzuatmen und einen Schlussstrich unter alles zu ziehen. Starmer selbst reagierte versöhnlich auf Streetings Rücktritt. Er habe keinen Zweifel daran, dass Streeting noch viele Jahre eine wichtige Rolle in der Partei spielen werde und hoffe, man könne gemeinsam zeigen, dass Labour Probleme angehen könne. Doch so zuversichtlich das klingt, der Schaden, den der Premier in den letzten Tagen genommen habe, sei zu groß, meint Guardian-Journalist Raphael Baer im ARD-Interview. Die Rücktrittsforderungen sind nun so laut, dass sie Starmer in den Ohren klingeln. Ich glaube, er wird einräumen müssen, dass er vielleicht nicht sofort, aber irgendwann zurücktreten muss und es zu einer Nachfolgewahl kommen sollte. Der Punkt ist, es wird nicht morgen, nicht sofort geschehen. Und am Donnerstagabend dann die nächste Wendung. Der Labour-Abgeordnete Josh Simmons gab bekannt, dass er sein Mandat niederlegen würde, um Andy Burnham per Nachwahl den Weg ins Parlament zu ebnen. Burnham, derzeit noch Bürgermeister von Manchester, ist der aktuell wohl beliebteste Labour-Politiker des Landes und Starmers gefährlichster Rivale. Sein Markenzeichen Manchesterism ist eine Art wirtschaftsfreundlicher Sozialismus. Der 56-Jährige braucht jedoch einen Parlamentssitz, um gegen Starmer antreten zu können. Simmons hat ihm den nun auf dem Silbertablett geliefert und Burnham gab umgehend bekannt, dass er um Erlaubnis bitten will, werde, für den Wahlkreis kandidieren zu können. Starmer muss nun überlegen, ob er sich dem wahrscheinlichen Herausforderer stellt oder den würdevollen Ausstieg wählt, was wohl besser wäre, meint Raphael Baer. Aus Starmers Sicht ist es wahrscheinlich das Beste, wenn er zu einem Zeitpunkt seiner Wahl zurücktreten kann, ohne seine Würde zu verlieren. Eines ist allerdings auch klar, selbst wenn Labour einen neuen Parteichef wählt, der andere Töne anschlägt und Starmer in der 10 Downing Street ablöst, mehr finanziellen Spielraum für Veränderungen wird es nicht geben und die zu bewältigenden Krisen bleiben dieselben.
1: Über die Krise der Labour-Regierung in London berichtete Franziska Hoppen.
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15: Mit Johannes Krause. Tage voller Feiern liegen vor dem FC Bayern. Es ist fast wie ein Staffelpass. Erst Übergabe der Meisterschale an die Bayern-Männer. Morgen, am Sonntag, feiern die dann am Marienplatz mit den Fans. Und am Montag feiern die Fußballerinnen des FC Bayern auf dem Rathausbalkon das Double, nachdem die nach der Meisterschaft gestern noch den Pokal gewonnen haben mit einem 4:0-Sieg gegen Wolfsburg. Heute Vormittag haben Bayern-Trainer Vincent Kompany und Sportvorstand Max Eberl bei der Pressekonferenz vor dem letzten Bundesligaspiel morgen gegen Köln gesprochen. Unser Bayern-Reporter Florian Eckel hat das verfolgt. Und Florian, auf was freuen sich denn die Bayern am meisten? Balkon oder Bierdusche morgen?
16: Ja, ich glaube, das kann man so gar nicht sagen. Vom Prinzip her gehen bei Vincent Kompany natürlich beim Gedanken jetzt an dieses Wochenende beide Mundwinkel weit nach oben. Erstmal morgen ein schönes Heimspiel, ausverkaufte Allianz Arena, nochmal ein schöner Gegner auch mit dem 1. FC Köln. Vielleicht gibt's ja auch ein Schützenfest nochmal, wo die Bayern auch ihren Torrekord dann ausbauen können. Und wir kennen sie alle, diese Bilder mit den Bierduschen, wo dann irgendwelche Spieler mit überdimensional großen Weißbiergläsern Leute aus dem Staff, Trainer, andere Spieler verfolgen, sich mit Bier überschütten. Also das ist natürlich was ganz Besonderes. Das mögen die Bayern, das mag auch Vincent Kompany. Und er sagt auch, das ganze Wochenende ist toll auch für die Familie. Die Kinder werden auf dem Platz mit dabei sein. Alle können mal wirklich so ein bisschen die Seele baumeln lassen. Auch die so aus der zweiten, dritten Reihe beim FC Bayern, die ganzen Mitarbeiter. Und dann natürlich das große Highlight am Marienplatz, dann mit der Schale in der Hand zu stehen. Das wird auch nochmal super.
15: Kapitän Manuel Neuer, der wird morgen die Meisterschale in die Höhe stemmen. Wie sieht's denn mit seiner Zukunft bei den Bayern aus? Wird er seinen Vertrag verlängern? Was gibt's Neues?
16: Also verschiedene Medien haben jetzt schon berichtet, dass das eigentlich durch ist. Es soll jetzt wohl auch schon eine Unterschrift geben, aber die Bayern, sie zieren sich noch ein bisschen. Max Eberl hat vorhin geschmunzelt und hat gesagt, ja, es sieht sehr gut aus. Also ich kann mir gut vorstellen, dass sie sich das extra aufheben jetzt für den Sonntag und er dann wie damals Franck Ribéry, als er gesagt hat, ich habe gemacht 4 Jahre mehr, dass dann auch der Neuer da steht und dann sagen wird, hey Leute, ich hänge noch mal ein Jahr dran, denn er hat Bock, er ist soweit fit. Diese Arbeitsteilung auch mit Jonas Urbig funktioniert super. Also wieso nicht noch einfach das Ganze noch mal ein Jahr länger ziehen? Ja, und vielleicht gibt's ja dann sogar im Sommer auch noch mal ein Highlight, wenn der Bundestrainer auch noch mal sagt, ja, den Neuer könnten wir uns auch beim DFB vorstellen.
15: Ja, Neuer und die WM, das ist weiter ein Thema. Er soll auf der vorläufigen WM-Kaderliste stehen. Am Donnerstag, da wird Bundestrainer Julian Nagelsmann dann den WM-Kader bekannt geben. Was haben Kompany und Eberl heute dazu gesagt?
16: Ja, die haben sich da auch sehr zurückgehalten. Ist auch verständlich. Klar, du willst natürlich auch als Bayern-Trainer nicht dem Bundestrainer sagen, was er zu machen hat. Das kann ja auch gerne mal nach hinten losgehen. Insofern, sie haben beide nochmal hervorgehoben, welche Bedeutung Manuel Neuer für den deutschen Fußball, aber auch für den FC Bayern hat. Also jetzt warten wir es mal alle ab, gucken mal, vielleicht kommt es ja auch vorher schon ans Tageslicht, aber eigentlich kannst du auf einen Manuel Neuer in dieser Form nicht verzichten. Und das sehen die Bayern auch so, obwohl sie da überhaupt keinen Druck ausüben wollen.
15: Morgen letztes Bundesligaspiel der Bayern gegen Köln, letztes Heimspiel von Leon Goretzka. Was erwartet Kompany da sportlich?
16: Auf jeden Fall eine Mannschaft mit dem FC Köln, der sehr konterstark ist und vor allem auch ja viel Emotionalität mitbringt. Die haben da überhaupt nichts zu verlieren, die sind safe, die wissen, es geht um nichts mehr. Kompany hat das wieder so ein bisschen verglichen mit einem Pokalfinale, das die Bayern dann selbst ja eine Woche später gegen Stuttgart haben. Da kommt eine Mannschaft, die einfach diese Atmosphäre genießen will, die natürlich auch gegen das beste Team Deutschlands performen will, zeigen will, was es kann. Insofern wird es schon nochmal eine kleine Herausforderung werden. Er will auch keine Geschenke, wie er es nennt, verteilen, aber fest steht, Leon Goretzka wird von Beginn an spielen, das hat er sich verdient, es ist sein letztes Heimspiel für den FC Bayern nach einer langen, erfolgreichen Zeit, sein Vertrag wurde ja nicht verlängert und insofern ist klar, dass der auflaufen wird und dass der vielleicht, wenn er Glück hat, wobei Neuer spielt auch, vielleicht teilen sie sich die Kapitänsbinde, einer der erste, einer die zweite Halbzeit, mal schauen.
15: Das Saisonfinale der Fußball-Bundesliga. Morgen Nachmittag der FC Bayern zu Hause gegen Köln und der FC Augsburg spielt bei Union Berlin.
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1: A7, Fulda Richtung Würzburg zwischen Bad Brückenau, Wildflecken und Bad Kissingen, Obertulba, 5 Kilometer Stau wegen Bergungsarbeiten. A8, München Richtung Salzburg zwischen Irschenberg und Rosenheim West, 5 Kilometer Stau nach einem Unfall. Der Verkehr wird an der Unfallstelle vorbeigeführt. Und A96, München Richtung Lindau zwischen Jengen-Kaufbeuren und Buchloe West, Behinderungen nach einem Unfall. Wir schauen noch auf das Wetter in Bayern. Es hängen viele Wolken am Himmel und die werden zum Nachmittag vor allem in Alpennähe noch mehr. Es regnet dann auch öfter mal bei maximal 9 bis 15 Grad. In der Nacht lassen die Schauer im Norden nach. An den Alpen regnet es weiter und über 1000 bis 1200 Meter kann es auch schneien. Die Tiefstwerte liegen um 4 Grad. Morgen wird es in Franken etwas freundlicher und weitgehend trocken. Zu den Alpen hin bleibt es dicht bewölkt und es regnet zeitweise. Sonntag und Montag starten jeweils freundlich. An den Nachmittagen ziehen dann Quellwolken auf. Regnen wird es aber nur vereinzelt. Dazu wird es nur ein kleines bisschen wärmer als heute.

0: Es ist 13 Uhr.
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0: Am Mikrofon ist Julia Walter und um diese Themen geht's in den nächsten Minuten. Bayern steht wirtschaftlich im Vergleich zwar noch einigermaßen gut da, aber auch hier spüren die Unternehmen einen Abwärtstrend. Darauf hat Ministerpräsident Söder reagiert und ein Treffen anberaumt. Wir schauen auf die Vorhaben. Der Kanzler hat heute den Kirchentag in Würzburg besucht. Was er dort gesagt hat, darüber berichten wir. Und US-Präsident Trump hat China besucht. Jetzt sitzt er gerade im Flieger auf dem Rückweg in die USA. Was von dem Treffen bleibt, darüber sprechen wir gleich. Angesichts der wirtschaftlichen Herausforderungen hat Bayerns Ministerpräsident Markus Söder die Bedeutung des Dialogs mit den Sozialpartnern herausgestellt. Söder hatte am Vormittag Vertreter der Wirtschaft und des DGB in die Staatskanzlei eingeladen. Bei der anschließenden Pressekonferenz gab es auch Seitenhiebe in Richtung Berlin. Hans-Joachim Viehweger berichtet aus München.
2: Dass Reformen notwendig sind, um die Wirtschaft wieder in Schwung zu bringen, daran lässt Ministerpräsident Söder keinen Zweifel. Dafür braucht es aber intensive Gespräche mit den Sozialpartnern, also Wirtschaftsverbänden und Gewerkschaften, und die Bereitschaft, Kompromisse einzugehen. Hier sieht Söder in Berlin offenbar noch Nachholbedarf.
3: Es ist auch klug, vor manch einer Reform das Gespräch zu suchen, um abzuloten und Einschätzung zu bekommen, ob diese oder jene Maßnahme an die Grenze geht oder ob man dann Kompromissfähigkeit haben.
2: Das Treffen in München sei daher eine Art Blaupause für den Bund. Zu den Themen, die zwischen den Vertretern der Arbeitgeber und der Gewerkschaften umstritten sind, gehört aktuell die Frage einer Flexibilisierung der Arbeitszeit. Bertram Brossart von der Vereinigung der Bayerischen Wirtschaft betonte nach dem Gespräch in der Staatskanzlei, man erwarte einen neuen Rahmen, der flexible Arbeitszeiten unter der Woche rechtssicher mache. Bayerns DGB-Chef Bernhard Stiedel warnte dagegen vor einer ausufernden Flexibilität. Söder kommentierte dies mit den Worten, am Ende müsse es auch in dieser Frage einen fairen Kompromiss statt Haltung pur geben.
0: Bundeskanzler Merz hat sich beim Katholikentag in Würzburg mit Jugendlichen und jungen Erwachsenen getroffen und am Ende konnten beide Seiten was für sich mitnehmen. Die Jugendlichen, weil Merz sie aufforderte, in Parteien einzutreten und sich in der Kommunalpolitik zu engagieren, und der Bundeskanzler, weil die jungen Menschen ihn darauf ansprachen, dass er mit seinen Aussagen oft wenig Begeisterung weckt. Eine Frage, die ihn ins Grübeln brachte. Sabine Brütting.
4: Es war kein Wohlfühltermin für Bundeskanzler Friedrich Merz. Die Fragen der jungen Menschen, wie steht's um den Klimaschutz und soziale Gerechtigkeit im Land? Wie steht der Kanzler zu einem Social-Media-Verbot? Und wie kommt es, dass Merz offenbar in seinen Aussagen so häufig missverstanden wird? Hier gab sich der Kanzler ungewöhnlich selbstkritisch.
5: Ich beschäftige mich in den letzten Wochen mit immer größerer Intensität mit der Frage, woran liegt das, dass es mir offensichtlich nicht gelingt, die Menschen im Lande hinreichend zu erreichen, auch zu überzeugen, dass der Weg, den wir versuchen, in der Regierung einzuschlagen, den ich versuche einzuschlagen, der richtige ist und der auch eine emotionale Bindung erzeugt und die Bevölkerung mitgeht. Das ist eine Frage, die ich noch nicht abgeschlossen für mich beantwortet habe. Ich weiß, dass ich in meiner Kommunikation etwas verbessern muss, damit diese Botschaft besser verstanden wird.
4: Trotz aller Selbstkritik blieb Merz bei vielen Themen bei den bekannten Positionen. Klimaschutz ist gut, aber alle sollen weiterhin möglichst viel Wahlfreiheit haben. Die soziale Marktwirtschaft funktioniert, aber junge Menschen müssen künftig deutlich mehr selbst für die Rente vorsorgen. Im Saal gab es an einigen Stellen lautstarke Zwischenrufe und Störungen mit Trillerpfeifen.
0: Die Beziehungen zwischen China und den USA, haben sich zuletzt oft um den Handelskonflikt gedreht. Die vergangenen 2 Tage war US-Präsident Trump in China zu Gast. Inzwischen ist er auf dem Rückflug. Mit den Zolldrohungen der vergangenen Monate im Hinterkopf wirkte das Treffen zwischen Trump und Chinas Präsidenten Xi gar nicht mehr so konfrontativ. Auch in den Pressekonferenzen wurde immer die gute Partnerschaft beschworen. Aber in den Gesprächen soll es auch um den Iran-Krieg und Taiwan gegangen sein. Über all das kann ich jetzt mit unserem China-Korrespondenten Maximilian Seib sprechen. Starten wir gleich mit der großen Weltlage. Der chinesische Präsident Xi hat in den Begrüßungsworten an Trump gesagt, sie beide als Staatschefs sollten der Welt mehr Stabilität bieten. Gibt's mit Blick auf den Iran-Krieg Pläne, dass China seinen Einfluss in Teheran nutzt, damit zum Beispiel die Straße von Hormuz wieder geöffnet wird?
6: Also Donald Trump hat zumindest gesagt, Xi habe ihm das angeboten. Man habe sich da aufeinander zubewegt oder man hat sich da auch wirklich sichtbar aufeinander zubewegt, Einigkeit demonstriert, China den USA ein Stück weit entgegengekommen. Beide Seiten haben erklärt, die Straße von Hormuz, die solle geöffnet werden, die soll offen sein und auch offen bleiben. Und Trump sagte auch, man sei sich einig, dass der Iran zum Beispiel keine Atomwaffen haben dürfe. Klar ist, China hat das Interesse und auch die Macht einzugreifen. Ob Xi das tatsächlich tut, das wird sich zeigen, aber Interesse deswegen, weil sehr viel Öl aus der Region, also nicht nur aus dem Iran, sondern zum Beispiel auch aus den anderen Golfstaaten Richtung Volksrepublik kommt. Die Chinesen beziehen ja sehr viel Öl aus dieser Region, das heißt, da hat man ein großes Interesse und man hat auch die Macht einzugreifen, weil China überlebenswichtig ist für das Regime in Teheran. 80% des iranischen Öls geht trotz aller Sanktionen eben hier nach China. Das heißt, man hat einen großen Hebel, ob Xi den wirklich einsetzt, das wird sich allerdings erst zeigen müssen.
0: So viel erstmal zum Krieg. Bleiben wir noch bei den Konflikten. Kritische Töne aus China kamen in Bezug auf Taiwan. Der Inselstaat wird ja seit Jahren unabhängig regiert und die USA liefern dort Waffen hin. Das sind milliardenschwere Deals. Aber China erhebt Anspruch auf Taiwan und hat die USA da vor einem Konflikt gewarnt. Ist zu Gesprächen darüber was nach außen gedrungen?
6: Also wirkliche Details zu diesen vertraulichen Gesprächen wissen wir nicht, aber es ist schon deutlich zu sehen gewesen, dass Xi dieses Thema sehr schnell, sehr prominent auf die Agenda gesetzt hat. Also es gab diesen pompösen Empfang, es gab die warmen Worte gegenseitig und dann hat Xi schon gesagt, das ist das wichtigste Thema für uns, Taiwan, in den Beziehungen mit den USA und da gibt es eine klare rote Linie. Man kann das ja mal ein bisschen oder als Einordnung sagen, dass Taiwan seit Jahrzehnten demokratisch und unabhängig regiert wird, aber die kommunistische Regierung hier in Peking, die sieht es als Teil des Staatsgebietes. Das hat man auch nochmal kommuniziert und das Spannende ist, dass US-Präsident Trump nicht darauf reagiert hat. Also er hat nicht irgendwie die Seite der Taiwanesen ergriffen und das, obwohl die USA eigentlich Partner sind, Waffen liefern an Taiwan, auch ein milliardenschweres Waffenpaket im Dezember angekündigt haben. Das ist aber noch nicht geliefert worden. Das heißt, da sind die fehlenden Worte des US-Präsidenten durchaus bemerkenswert.
0: Von der Politik noch zum Handel. Mit Trump ist ja auch eine extrem große Wirtschaftsdelegation nach China gereist. Können die jetzt zufrieden nach Hause reisen?
6: Also ich würde sagen, sowohl als auch. Manche mehr, andere weniger. Es gab gestern ein sehr breites Grinsen, gerade bei den Tech-Bossen, die Trump mit dabei hatte, also Elon Musk von X oder auch Tesla, den Apple-Chef Tim Cook hatte er mit dabei, auch den Nvidia-Chef Jensen Huang. Und die schienen sehr, sehr happy. Man hätte großartige Deals gemacht. Man muss aber dazu sagen, das, was ihnen versprochen wurde, ein leichterer Zugang zum chinesischen Markt, das ist etwas, was Xi schon öfter versprochen hat und nie eingehalten hat. Und was die anderen Themen angeht, da können wir uns nur auf das so ein bisschen schauen, was Donald Trump gesagt hat. Er hat gesagt, China wolle unter anderem 200 Boeing-Flugzeuge kaufen. Das wäre weniger, als man vorher erwartet hat, aus Sicht vieler Beobachter. Und dann gibt's noch das Thema Sojabohnen. Die wurden sehr viel früher aus China importiert, zuletzt weniger wegen der Handelskonflikte. Und das ist für Trump ein sehr wichtiges, weil die Landwirte in den USA eine wichtige Wählergruppe sind. Da heißt es, dass wohl auch nur bisherige Zusagen eingehalten werden. Also auch das wäre kein Gewinn für Trump.
0: Ganz kurz nochmal runtergebrochen. Du hattest schon gesagt, viele warme Worte ohne konkreten Inhalt. Gibt's denn jetzt wirklich Bewegung?
6: Also es ist auf jeden Fall ein großes Zeichen der Entspannung, wenn man sich anschaut, dass Donald Trump seine gesamte politische Karriere eigentlich damit beschäftigt war, China zu attackieren. In der ersten Amtszeit einen Handelskonflikt gestartet hat, in der zweiten auch, dann sind das natürlich Zeichen der Entspannung, die gut sind, auch für die Weltwirtschaft. Und für Xi war das tolles Propagandamaterial, was er im Staatsfernsehen einsetzen kann, eher auf Augenhöhe mit Trump. Also insofern sind beide, glaube ich, zufrieden. Beide brauchen einander auch wirtschaftlich. Insofern kann man davon ausgehen, dass das jetzt erst einmal in eine deeskalierende Richtung geht.
0: Informationen zu dem Besuch von US-Präsident Trump in Peking waren das von unserem China-Korrespondenten Maximilian Seib. Dankeschön. Der Eurovision Song Contest morgen Abend. Da wird der Streit um Israel alles überschatten. Mehrere Länder boykottieren den Wettbewerb ja, weil Israel teilnimmt. Unterdessen hat die Regierung des Landes ganz offiziell erklärt, dass Israel große Teile des Gazastreifens besetzt hält und seine Besatzung weiter ausbaut. Jan-Christoph Kitzler.
7: Premierminister Netanyahu sagte in einer Rede wörtlich, heute beherrschen wir 60%, morgen werden wir sehen. Die vereinbarte sogenannte gelbe Linie, die den von Israel kontrollierten Teil vom Rest des Gazastreifens trennt, wurde in den letzten Monaten demnach verschoben. Auf 40% des Küstenstreifens leben rund 2 Millionen Palästinenserinnen und Palästinenser. Das Gebiet ist durch den Krieg seit dem 7. Oktober 2023 flächendeckend zerstört. Berichten zufolge hat die Hamas, die Israel zusammen mit anderen Terrororganisationen überfallen hatte, ihre Kontrolle dort inzwischen wieder ausgebaut. Seit dem 11. Oktober 2025 gilt eine Waffenruhe, die brüchig ist. Israel wird vorgeworfen, sie durch regelmäßige Angriffe zu verletzen. Mehr als 850 Menschen wurden seitdem nach palästinensischen Angaben durch die Angriffe getötet, darunter viele Frauen und Minderjährige. Die humanitäre Lage ist weiterhin prekär. Es fehlt vor allem medizinisches Material, um die vielen Verletzten zu versorgen und die sich ausbreitenden Krankheiten zu bekämpfen. Verhandlungen über die Zukunft des Gazastreifens stocken, auch weil die Hamas bisher nicht bereit ist, ihre Waffen abzugeben. Deshalb wird befürchtet, die israelische Besatzung könnte zum Dauerzustand werden.
0: Das australische Bergbauunternehmen Fortescue muss einer indigenen Volksgruppe Entschädigungen in Millionenhöhe zahlen. Das hat ein Bundesgericht in Australien entschieden, weil der Konzern kulturelle Stätten der Indigenen zerstört hat. Insgesamt geht es um umgerechnet rund 150 Millionen Euro. Einzelheiten von unserer Korrespondentin Christiane Justus.
8: Vorausgegangen war ein erbitterter Rechtsstreit, der tausende Kilometer vom Gerichtssaal entfernt in der Pilbara-Region in Westaustralien begann. Die Jindebandi sind die traditionellen Eigentümer des abgelegenen Gebiets, in dem Fortescue seit 2013 sein Eisenerzbergwerk betreibt. Das Unternehmen hatte zwar mit der Genehmigung der Regierung, aber ohne eine Landnutzungsvereinbarung dort mit der Förderung begonnen, ein milliardenschweres Geschäft. Der Bundesrichter entschied, dass durch den Bergbau kulturelle Stätten zerstört worden seien. Auch ein wirtschaftlicher Schaden für die indigene Bevölkerung wurde in die Entschädigungssumme einberechnet. Das Gerichtsurteil ist wegweisend, nicht nur für Australien, wo zahlreiche Minen auf offiziell anerkanntem Land der indigenen Bevölkerung betrieben werden, sondern für die weltweite Rohstoffbranche. Derzeit prüfen beide Seiten das Urteil.
0: Scientology, die Organisation, die sich selbst als Kirche bezeichnet, ist für ihre umstrittenen Methoden und Ansichten und teils extrem berühmten Mitglieder bekannt. Das Bundesamt für Verfassungsschutz hat Scientology in Deutschland jahrzehntelang überwacht, bis jetzt zumindest, wie Recherchen vom ARD-Hauptstadtstudio und dem SWR ergeben. Holger Schmidt berichtet.
9: Fast 30 Jahre lang, nämlich seit 1997, hatten deutsche Verfassungsschutzbehörden die Aktivitäten der Scientology-Organisation systematisch und auch mit nachrichtendienstlichen Mitteln beobachtet. Grund war die totalitäre Ideologie der Organisation, die aus Sicht vieler Analytiker antidemokratisch sei und letztlich die Weltherrschaft anstrebe. An der ideologischen Bewertung von Scientology hat sich seitdem nicht viel geändert. Allerdings gelang es der Organisation nach Ansicht des Verfassungsschutzes in den vergangenen Jahren immer weniger, Menschen für sich zu begeistern. Rund 3600 Mitglieder zählte das Bundesamt für Verfassungsschutz in seinem Jahresbericht 2024. Schwerpunkte waren unter anderem Baden-Württemberg, Bayern und Hamburg. Dass Scientology nun nicht mehr als eigener Phänomenbereich zählt, hat nach Recherchen von ARD Hauptstadtstudio und SWR auch damit zu tun, dass sich der Inlandsgeheimdienst konsequent auf die Hauptbedrohungen fokussieren möchte. In- und ausländischer Terrorismus, Spionage und Sabotage.

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2: Es ist 12:45.
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2: Die Nachrichten mit Kia Arnzen.
3: Bayerns Autoindustrie soll Rückenwind für Umwandlung bekommen. Bei einem Treffen mit Vertretern von Wirtschaft und Gewerkschaften in München hat Ministerpräsident Söder Hilfe zugesagt. Beispielsweise sollen Zulieferer der kriselnden Autobranche unterstützt werden, dass sie auch für andere Branchen arbeiten können wie Verteidigung oder Raumfahrt. Proteste gegen Merz beim Katholikentag. In Würzburg haben Klimaaktivisten den Auftritt des Kanzlers bei einer Podiumsdiskussion mit Zwischenrufen und Pfiffen gestört. Sicherheitskräfte brachten eine Frau aus dem Saal, weitere Beteiligte gingen von selbst. Zuvor hatten laut Polizei etwa 400 Menschen vor dem Würzburger Kongresszentrum gegen die Klimapolitik der Bundesregierung demonstriert. US-Delegation beendet China-Reise. Auf Wirtschaftsebene sind nach Angaben von US-Präsident Trump einige Vereinbarungen getroffen worden. So wolle China landwirtschaftliche Produkte und 200 Flugzeuge von Boeing kaufen. Zum Iran-Krieg erklärten beide Seiten, die Straße von Hormuz solle offen sein und bleiben. Wie das geschehen soll, ließen sie offen. Aus Chinas Außenministerium hieß es aber, der Krieg mit dem Iran hätte niemals stattfinden dürfen. Stimmung in der Wohnungsbaubranche bricht ein. Laut einer Umfrage des Münchner IFO-Instituts fiel das Geschäftsklima im April um rund 9 Punkte. Das ist der stärkste Rückgang seit rund 4 Jahren. Insgesamt bewegt sich die Stimmung im Wohnungsbau aber trotzdem noch auf einem höheren Niveau als 2023 und 2024. Grund für die aktuelle Verschlechterung ist dem Bericht zufolge die geopolitische Lage. Toter Wal in der Ostsee entdeckt. Vor der dänischen Insel Anholt ist Medien zufolge ein toter Wal gesichtet worden. Anhand von Gewebeproben soll geprüft werden, ob es sich um den Buckelwal handelt, der wochenlang vor der deutschen Küste gestrandet war. Und das Wetter in Bayern: im Süden zeitweise Regen, sonst etwas Sonne, aber auch Schauer oder Gewitter. Höchstwerte 9 bis 15 Grad.
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4: Im Studio Gerhard Amberger. 2 Baustellenzüge sind in der Nähe von Weiden in der Oberpfalz zusammengestoßen. 5 Menschen wurden dabei leicht verletzt. Der Unfall ereignete sich in der vergangenen Nacht. Das hat die Bundespolizei mitgeteilt. Andreas Mack berichtet.
5: Einer der Züge stand auf der Strecke bei einem Bahnübergang. Nach Angaben der Bundespolizei luden dort mehrere Bauarbeiter Holz von einem Flachwagen ab, als der zweite Zug auf die Baustelle zufuhr. Dessen Lokführer gab an, das Hindernis in einer Kurve wegen dichten Nebels und fehlender Beleuchtung zu spät gesehen zu haben. Beim Zusammenprall stürzten 2 Menschen auf dem Flachwagen und verletzten sich leicht, sowie auch die beiden Lokführer und ein Baggerfahrer. Alle wurden ins Krankenhaus gebracht. Weil die Strecke zwischen Neukirchen und Weiden wegen der Bauarbeiten ohnehin gesperrt war, kam es im regulären Bahnverkehr zu keinen Verspätungen. Jetzt ermittelt die Polizei den genauen Hergang.
4: Riesenschreck für eine Familie in München. Ein 2-jähriges Kind ist am Vormittag aus der Isar gerettet worden. Es war in der Nähe des Deutschen Museums ins Wasser gefallen. Henning Pfeiffer.
6: Die Mutter war mit dem 2-jährigen und seinem Zwillingsbruder an der Isar unterwegs. Eines der Kinder überwand das Geländer und fiel rund 3 Meter tief ins Wasser. Passanten eilten zu Hilfe, es lief eine größere Rettungsaktion an. Ein Polizist, der zufällig in der Nähe war, wartete durch die Isar und folgte dem Kind. Der 2-Jährige wurde an einer Kiesbank angespült, wo der Beamte ihn aufnehmen und ans Ufer bringen konnte. Das Kind hatte Glück im Unglück, es war bei Bewusstsein und wirkte äußerlich unverletzt. Rein vorsorglich wurde es für eine Untersuchung in eine Klinik gebracht.
4: Die Trachtenjugend feiert am Wochenende in Pfaffenhofen an der Ilm. Über 4000 junge Menschen aus etwa 800 Vereinen im Freistaat treffen sich nach vielen Jahren wieder zu einem landesweiten Fest. Susanne Pfaller.
7: In Pfaffenhofen zeigt sich am Samstag, wie bunt und vielfältig junge Menschen ihre Trachten und ihr Brauchtum pflegen. Die Trachtler tanzen, singen, musizieren und schuhplatteln parallel auf 4 Bühnen. von 10 bis 17 Uhr vor dem Rathaus der Kirche am Hauptplatz auf der Insel und im Bürgerpark. Auf der Rathausbühne geht es am Samstagabend bis 23 Uhr weiter mit Volkstanz für jedermann. Am Sonntagnachmittag beteiligen sich ab 14 Uhr über 4000 Trachtler am großen Festzug durch die Straßen von Pfaffenhofen. Die Bayerische Trachtenjugend gehört mit über 100.000 Mitgliedern zu den größten Jugendverbänden im Freistaat. Ausgerichtet wird das Fest von den Ilmtaler Trachtlern. Sie feiern ihr 100-jähriges Jubiläum.
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8: Die umstrittenen Chemikalien PFAS werden vielfach eingesetzt, nicht nur in Haushaltsgeräten, Kleidung oder Kosmetik, sondern auch in Medikamenten. Doch eine neue Studie zeigt, für die Mehrzahl der zugelassenen PFAS-haltigen Wirkstoffe gäbe es bei Arzneimitteln längst eine Alternative. Auch wenn Pharmakonzerne immer wieder darauf verweisen, dass der Ersatz schwierig sei. Mandy Sati berichtet.
9: Ganz gleich ob Antibiotikum, Antidepressiva oder Asthmaspray. PFAS finden sich in zahlreichen Medikamenten. Die Abkürzung steht für per- und polyfluorierte Alkylsubstanzen und bezeichnet eine Gruppe von rund 10.000 Chemikalien, die mit immensen Umweltrisiken verbunden sein können. Einige PFAS sollen zudem schwere gesundheitliche Schäden hervorrufen, sagt Martin Scheringer, Professor für Umweltsystemwissenschaften an der Eidgenössischen Technischen Hochschule in Zürich.
10: Das sind genau die PFAS, die dann dazu führen, dass man eben all die Krankheiten bekommt, die auch mittlerweile bekannt sind, Leberschädigung, Nierenschädigung, Schilddrüsenschädigung, verminderte Immunantwort, Krebs, Nierenkrebs und Hodenkrebs ist nachgewiesen, Spermienzahl bei Männern nimmt ab.
9: Deshalb arbeitet die EU schon seit Jahren an einer Regulierung, die die Verwendung von PFAS deutlich einschränken soll. Weitgehend ausgenommen von diesem Vorstoß sind Arzneimittel. Es fehle an PFAS-freien Alternativen, eine Umstellung sei langwierig und gefährde die medizinische Versorgung, heißt es. Und PFAS haben Eigenschaften, die wichtig sind für Medikamente. Wissenschaftler Scheringer beschreibt sie so.
10: PFAS haben ganz besondere Eigenschaften, nämlich, dass sie wasserabstoßend sind und dass sie fettabstoßend sind. Und es hat sonst keine Substanz, dass sie beides abstößt, Wasser und Fett. Und sie sind sehr stabil, sie sind nicht brennbar und sie sind sehr robust.
9: Das heißt, PFAS stabilisieren Medikamente und machen sie haltbarer. Aber eine deutsche Studie, die NDR und WDR vorliegt, kommt nun zu dem Schluss, viele dieser Präparate lassen sich auch ohne PFAS herstellen. Studienautor Michael Müller vom Pharmazeutischen Institut der Universität Freiburg hat die 70 in Deutschland zugelassenen PFAS-haltigen Wirkstoffe untersucht.
11: Wir haben für die allermeisten Medikamente jetzt schon Alternativen und für die wenigen, für die noch keine zugelassenen Alternativen im Markt sind, sind diese Nicht-PFAS-Alternativen in der Entwicklung oder auch kurz vor der Zulassung.
9: Konkret ließen sich die problematischen Wirkstoffe bei insgesamt fast 90% der Fälle ersetzen. Studienautor Müller fordert deshalb ein Umdenken in der Gesellschaft.
11: Wir brauchen jetzt vor allem die Aufklärung der Wissenschaftler, der Patientinnen, aber auch der Ärzte, Ärztinnen, die sich des Problems bewusst werden und dann halt entsprechend auch Alternativen angehen.
9: Denn seine Studie zeigt auch, viele der Arzneiwirkstoffe mit PFAS zerfallen zu Trifluoressigsäure, kurz TFA. Diese verteilt sich leicht im Wasser und lässt sich nur mit großem technischen Aufwand aus Trinkwasser entfernen. Müller ist überzeugt, Umweltrisiken müssen bei der Zulassung neuer Medikamente eine Rolle spielen. Ein gutes Beispiel sei da die Zulassung von Tierarzneimitteln.
11: Da können die Umweltrisiken sehr wohl bei der Zulassung eine entscheidende Rolle spielen. Wir haben, auch das ist in der Studie aufgeführt, inzwischen Beispiele, wo aus Umweltgründen auf bestimmte Arzneimittel verzichtet wird.
9: Der Forscher fordert, PFAS-haltige Medikamente sollten nur noch dann zugelassen werden, wenn sie wirklich notwendig und alternativlos sind.
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8: Welche Fernsehsendungen sorgen für die größten Einschaltquoten? Fußball, Olympia, Tatort? Alles richtig, aber es gibt eine Show, die schraubt die Zahlen in ungeahnte Höhen, der Eurovision Song Contest. Morgen findet das Finale in Wien statt, das erste überträgt ab 20.15 Uhr. Im vergangenen Jahr schalteten in Deutschland über 9 Millionen Menschen ein. Die Latte hängt also hoch, aber es gibt auch ein Angebot abseits des ESC zum Fernsehen und Streamen und das hat Daniel Ronell fürs Wochenende.
12: Rufen Sie da auch Parolen?
13: Ja.
12: Lass das die Nachbarn.
13: Ich will das aber sehen.
14: Herbst 2022. Auf den Straßen Irans haben sich Proteste gegen das Mullah-Regime erhoben. Gegen die autoritäre Regierung, für die Freiheit. Und sie erfassen auch eine Teheraner Familie. Denn Vater Iman, ein streng gläubiger Jurist, wurde zum Ermittlungsrichter befördert und soll Todesurteile ungeprüft unterschreiben. Ein Skandal finden auch seine Töchter, die sich trotz Handyverbot durch die Eltern über die Proteste informieren. Es kommt zur Diskussion.
15: Ich weiß, dass es ganz normale Menschen sind, die ein normales Leben in Freiheit führen wollen. Wie an vielen anderen Orten.
16: Als jemand, der länger als du alt bist, in diesem Land lebt, sollte ich da nicht besser wissen, was los ist?
15: Nein, du weißt es nicht. Du steckst zu tief drin.
14: Die Saat des heiligen Feigenbaums ist der beeindruckende Spielfilm von Regisseur Mohammed Rasoulov, den er teils heimlich im Iran gedreht hat. Rasoulov lebt mittlerweile im Exil. Die deutsche Koproduktion war im vergangenen Jahr für den Auslands-Oscar nominiert und wurde in Cannes prämiert. Anlässlich der dort gerade laufenden Filmfestspiele ist sie für einen Monat auf arte.tv zu streamen, als wuchtige Anklage gegen ein Regime, das sich weiter an der Macht hält. Und als Imans Pistole plötzlich verschwindet, wird der Film zum Thriller. Das ist die Saat des heiligen Feigenbaums. Auch eine Miniserie hat Arte neu im Programm und die ist besonders. Etty ist nämlich angelehnt an die Biografie der jüdischen niederländischen Studentin Etty Hillesum, die ähnlich wie Anne Frank Tagebücher schrieb. Zur gleichen Zeit und genauso in Amsterdam. Auch sie muss die systematische Diskriminierung durch die Nazis erleben. Ab 1941 darf sie keine Vorlesungen mehr besuchen. Das Leben für sie und ihre Familie wird immer gefährlicher.
17: Verstehst du auch, dass das erst der Anfang ist?
18: Manchmal scheint es so viel einfacher zu sein, nicht zu leben, als zu leben, weil mich nichts mehr hält.
14: Die Österreicherin Julia Windischbauer spielt die Hauptrolle und Sebastian Koch einen Psychoanalytiker, zu dem Etty eine intensive Beziehung entwickelt. Er rät ihr, Tagebuch zu führen, um gegen ihre Ängste anzuschreiben. Ruhig und emotional. Und ein Merkmal der Serie ist auch, dass die Geschichte in einer unkonkreten Gegenwart spielt. Das rückt sie näher an uns heran und an die hierzulande lange Zeit wenig bekannte Etty. Alle 6 Folgen der gleichnamigen Serie ab sofort auf arte.tv. Und wer wissen will, wieso es mit der Menschheit so weit kommen konnte, dem erklärt auf der Streaming-Plattform des ZDF eine 5-teilige Doku-Serie der BBC, warum nur wir, die Spezies Homo sapiens, überlebten. Vor 300.000 Jahren bevölkerten nämlich verschiedene Menschenarten die Erde.
19: Komplexe Sprache und eine reiche gemeinsame Kultur unterscheiden uns von anderen Menschenarten. Wir sind zu einer vernetzten, kooperativen Art geworden, zum Homo sapiens, unser aller Vorfahr.
14: Etwas pathetisch in der Präsentation und mit dicker Orchestermusik unterlegt, aber der Lerneffekt entsteht dank vieler Experteninterviews und schicker Tricktechnik in Humans, Geschichte der Menschheit, die Doku-Reihe auf ZDF.de.
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8: A8 München Richtung Salzburg zwischen Irschenberg und Rosenheim West. 8 Kilometer Stau nach einem Unfall. Der Verkehr wird an der Unfallstelle vorbeigeführt. Und A94 München Richtung Passau zwischen Mühldorf West und Mühldorf Nord. Ein Unfall auf der linken Spur. Das Wetter in Bayern. Es hängen viele Wolken am Himmel und die werden zum Nachmittag vor allem im Alpennähe noch mehr. Es regnet dann auch öfter mal bei maximal 9 bis 15 Grad. In der Nacht lassen die Schauer im Norden nach, an den Alpen regnet es weiter und über 1000 bis 1200 Meter kann es auch schneien. Die Tiefstwerte liegen um 4 Grad. Morgen wird es in Franken etwas freundlicher und weitgehend trocken. Zu den Alpen hin bleibt es dicht bewölkt und es regnet zeitweise. Sonntag und Montag starten jeweils freundlich. An den Nachmittagen ziehen dann Quellwolken auf. Regnen wird es aber nur vereinzelt. Dazu wird es nur ein kleines bisschen wärmer als heute.

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3: 13.30 Uhr.
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3: Mit Gabi Gerlach. Die bayerische Staatsregierung, Arbeitgeber und Gewerkschaften haben in angespannten Zeiten den Austausch gesucht heute in München. Darüber berichten wir als erstes. Kanzler Merz war ebenfalls im Austausch und zwar mit jungen Menschen beim Deutschen Katholikentag in Würzburg. Und er ist wieder da, der Wal. Wir wissen aber noch nicht, ob es Timmy ist, das Tier, das in Dänemark gesichtet wurde, tot allerdings. In der Staatskanzlei in München hat es heute Wirtschaftsgespräche gegeben. Hintergrund sind die hohen Energiepreise, die gescheiterte Entlastungsprämie der Bundesregierung und die schlechten Konjunkturaussichten. Wie mit all dem umgehen und wie den Standort Bayern und Deutschland stärken? In dieser Frage hat Ministerpräsident Söder den Schulterschluss mit Arbeitgebern und Gewerkschaften gesucht. Was bei den Gesprächen herausgekommen ist, hören Sie von Hans-Joachim Viehweger.
5: Dass Reformen notwendig sind, um die Wirtschaft wieder in Schwung zu bringen, daran lässt Ministerpräsident Söder keinen Zweifel. Dafür braucht es aber intensive Gespräche mit den Sozialpartnern, also Wirtschaftsverbänden und Gewerkschaften, und die Bereitschaft, Kompromisse einzugehen. Hier sieht Söder in Berlin offenbar noch Nachholbedarf.
6: Es ist auch klug, vor manch einer Reform das Gespräch zu suchen, um abzuloten und Einschätzung zu bekommen, ob diese oder jene Maßnahme an die Grenze geht oder ob man dann Kompromissfähigkeit haben.
5: Das Treffen in München sei daher eine Art Blaupause für den Bund. Zu den Themen, die zwischen den Vertretern der Arbeitgeber und der Gewerkschaften umstritten sind, gehört aktuell die Frage einer Flexibilisierung der Arbeitszeit. Bertram Brossert von der Vereinigung der Bayerischen Wirtschaft betonte nach dem Gespräch in der Staatskanzlei, man erwarte einen neuen Rahmen, der flexible Arbeitszeiten unter der Woche rechtssicher mache. Bayerns DGB-Chef Bernhard Stiedel warnte dagegen vor einer ausufernden Flexibilität. Söder kommentierte dies mit den Worten, am Ende müsse es auch in dieser Frage einen fairen Kompromiss statt Haltung pur geben.
3: Welche Rolle spielt der Glaube bei Kanzler Merz? Katholik ist er, das ist bekannt, vielmehr aber auch nicht. Heute hat sich Merz beim Deutschen Katholikentag in Würzburg sehen lassen. Er war eingeladen worden, um sich mit jungen Gläubigen auszutauschen. Empfangen wurde er mit Protesten und unangenehmen Fragen. Was er geantwortet hat, hören Sie von Sabine Brütting.
7: Es war kein Wohlfühltermin für Bundeskanzler Friedrich Merz. Die Fragen der jungen Menschen, wie steht's um den Klimaschutz und soziale Gerechtigkeit im Land? Wie steht der Kanzler zu einem Social-Media-Verbot? Und wie kommt es, dass Merz offenbar in seinen Aussagen so häufig missverstanden wird? Hier gab sich der Kanzler selbstkritisch.
8: Ich beschäftige mich in den letzten Wochen mit immer größerer Intensität mit der Frage, woran liegt das, dass es mir offensichtlich nicht gelingt, die Menschen im Lande hinreichend zu erreichen, auch zu überzeugen, dass der Weg, den wir versuchen in der Regierung einzuschlagen, den ich versuche einzuschlagen, der richtige ist und der auch eine emotionale Bindung erzeugt und die Bevölkerung mitgeht. Das ist eine Frage, die ich noch nicht abgeschlossen für mich beantwortet habe. Ich weiß, dass ich in meiner Kommunikation etwas verbessern muss, damit diese Botschaft besser verstanden wird.
7: Trotz aller Selbstkritik blieb Merz bei vielen Themen bei den bekannten Positionen. Klimaschutz ist gut, aber alle sollen weiterhin möglichst viel Wahlfreiheit haben. Die soziale Marktwirtschaft funktioniert, aber junge Menschen müssen künftig deutlich mehr selbst für die Rente vorsorgen. Im Saal gab es an einigen Stellen lautstarke Zwischenrufe und Störungen mit Trillerpfeifen.
3: US-Präsident Trump ist auf dem Weg nach Hause. Vorher hat er eine positive Bilanz seines ersten China-Besuchs seit fast 10 Jahren gezogen. Man hat ihn dort auch überwiegend begeistert gesehen. Beim Empfang, den ihm Staatschef Xi bereitet hat, bei Kulturausflügen, auch das Staatsbankett hat er gelobt. Wenig Handfestes war dagegen zu hören zu den Streitthemen Iran, Taiwan und Handel, berichtet unser China-Korrespondent Maximilian Seib.
9: Die Bilanz des Treffens, 2 Tage Show und pompöse Bilder, konkrete Ergebnisse gibt es hingegen kaum. US-Präsident Trump erklärte, China wolle neben Öl und landwirtschaftlichen Produkten unter anderem auch 200 Boeing-Flugzeuge kaufen. Das wären allerdings weniger, als Beobachter vorher erwartet hatten. 10 chinesische Firmen dürfen derweil Hochleistungschips vom US-Unternehmen Nvidia erwerben. Diese Chips werden unter anderem für künstliche Intelligenz gebraucht, allerdings bekommen die chinesischen Firmen nur das zweitbeste Modell. Eine gemeinsame Linie gibt es beim Thema Iran-Krieg. Beide Seiten erklärten, die Straße von Hormus solle offen sein und bleiben. Trump sagte zudem, man sei sich einig, dass der Iran keine Atomwaffen haben dürfe. Das größte Konfliktpotenzial bot das Thema Taiwan. Die Insel wird seit Jahrzehnten unabhängig und demokratisch regiert, China sieht sie aber als Teil des eigenen Staatsgebiets. Die USA liefern Waffen in Milliardenhöhe an Taiwan, China erklärte, das sei eine rote Linie für Peking. US-Präsident Trump lud Chinas Staats- und Parteichef Xi zu einem Besuch in die USA ein. Dieser sei, so Trump, für den 24. September geplant.
3: Während Russland die Ukraine gerade mit einem der längsten Luftangriffe in mehr als 4 Jahren Krieg überzogen hat und in Kiew heute mit einem Trauertag an die Toten der massiven Attacke erinnert wird, haben beide Seiten nach übereinstimmenden Berichten auch wieder Kriegsgefangene ausgetauscht. Kreml-Chef Putin hielt der Ukraine vor, sie habe die Listen von Gefangenen nicht schnell genug vorgelegt. Der ukrainische Präsident Selenskyj wies das zurück und forderte die USA als Vermittler auf den versprochenen kompletten Austausch zu drängen. Björn Blaschke mit den Einzelheiten.
10: Der Gefangenenaustausch habe nach der Formel 205 für 205 stattgefunden. Das teilte das russische Verteidigungsministerium in Moskau mit. Also 205 Soldaten von beiden Seiten. Die russischen Soldaten, die ausgetauscht wurden, befänden sich auf dem Territorium von Belarus. Sie würden zunächst medizinisch und psychologisch betreut, bevor sie dann in ihre Heimat zurückkehren können. Bei der Umsetzung des Gefangenenaustausches sollen die Vereinigten Arabischen Emirate geholfen haben. Grundsätzlich ist der Austausch aber wohl auf US-Präsident Donald Trump zurückzuführen. Er hatte rund um die Feierlichkeiten am 9. Mai zum Sieg der Sowjetunion über Nazi-Deutschland einen Gefangenenaustausch von jeweils 1000 Soldaten vermittelt und eine Feuerpause zwischen der Ukraine und Russland. An die hielten sich beide Seiten, teilweise jedenfalls.
3: Seit Anfang des Jahres gelten gesetzliche Grenzwerte für die Chemikalie PFAS, die unter anderem in Kleidung, Kochgeschirr und Kosmetik vorkommt. Umstritten ist sie, weil sich die Verbindungen praktisch nicht abbauen. Spuren davon haben wir auch in unserem Körper, auch weil sich PFAS im Trinkwasser nachweisen lässt und wir es mit Arzneimitteln zu uns nehmen. Wie es zumindest daraus verschwinden könnte, zeigt eine neue Studie. Mehr dazu von Mandy Sati.
11: PFAS befinden sich nicht nur in beschichteten Pfannen oder wasserabweisenden Regenjacken, sondern auch in einer Vielzahl von Medikamenten. PFAS sind sogenannte Ewigkeitschemikalien, die sich nicht abbauen. Sie belasten Gewässer und Böden. Eine neue deutsche Studie der Universität Freiburg, die NDR und WDR vorliegt, zeigt nun, zahlreiche Wirkstoffe in Medikamenten lassen sich längst ohne die umstrittenen Chemikalien herstellen. Für 90% der PFAS-haltigen Wirkstoffe gibt es bereits umweltfreundliche Alternativen. Studienautor Michael Müller fordert deshalb, dass PFAS-haltige Medikamente nur noch dann zugelassen werden, wenn es wirklich keine andere Alternative gibt. Weil die Chemikalien so langlebig sind und zu gesundheitlichen Schäden führen können, arbeitet die Europäische Union daran, PFAS zu beschränken. Die Pharmaindustrie ist von diesen Plänen allerdings weitgehend ausgenommen. Pharmakonzerne verweisen bislang unter anderem darauf, dass der Ersatz schwierig sei.
3: Ist es oder ist es nicht? Wer gedacht hat, das wochenlange Drama um Ostsee-Buckelwal Timmy habe ein Ende, nachdem ihn Helfer vor 2 Wochen sehr mühsam in die Nordsee befördert haben, der irrt. Denn um die Ecke in Dänemark ist nun ein Tierkadaver gesichtet worden. Unser Skandinavien-Korrespondent Arne Bartram berichtet, was alles an Mutmaßungen unterwegs ist.
12: Nachdem ein toter Wal vor einer dänischen Insel gefunden worden ist, sollen die Überreste untersucht werden. Forscher hoffen so herauszufinden, ob es der Wal ist, der vorher vor der Insel Pöhl gestrandet war. Mitarbeiter der dänischen Naturschutzbehörde schauen sich den jetzt gefundenen toten Wal genauer an, vermessen ihn und nehmen Proben. Vermutlich ist er schon eine Weile tot. Außerdem soll geprüft werden, ob das Tier einen Sender trägt. Die Proben sollen von Wissenschaftlern untersucht werden. Ergebnisse gibt es wohl frühestens nächste Woche. Das tote Tier liegt rund 75 Meter vor der dänischen Insel Anholt im Wasser und ist vom Strand aus gut zu sehen. Ob der Kadaver dort liegen bleibt oder abtransportiert wird, entscheidet die dänische Umweltbehörde. Die Insel Anholt liegt auf der Route Richtung Nordsee, in die der Wal aus Deutschland Anfang Mai gebracht worden war, von einer privaten Initiative. Damals hatten Meeresbiologen gesagt, dass der stark geschwächte Wal kaum Überlebenschancen habe und vermutlich sterben werde.
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13: Im Studio Stefan Lina. An den Finanzmärkten sorgt heute ein Bericht für Nervosität, nachdem Saudi-Arabien und die Vereinigten Arabien

0: Hatten erwartet, dass Bewegung in die Rohstoffdebatte kommt, da China ein wichtiger Importeur iranischen Öls ist und ein besonderes Interesse daran hat, dass die Straße von Hormus bald geöffnet werden würde. 80% der iranischen Ölexporte bezieht allein China. Dieser Hoffnung ist nun wieder Ernüchterung gewichen. Beim Iran-Krieg soll Peking nach Angaben Trumps ein nicht näher ausgeführtes Hilfsangebot unterbreitet haben. Aber zugleich drohte der US-Präsident dem Iran, er werde nicht mehr lange geduldig sein. An den Börsen wächst damit die Befürchtung, dass die ohnehin fragile Waffenruhe vollständig kippt.
1: Und wie viel verdienst eigentlich du? Diese Frage ist in Deutschland eher unüblich. Man könnte auch fast sagen, ein Tabu. Im Vergleich zu vielen anderen Ländern gilt das persönliche Einkommen in der Regel als Privatsache und gut gehütetes Geheimnis. Und auch Firmen halten sich mit entsprechenden Informationen zurück, selbst wenn sie auf Personalsuche sind. Doch bald müssen sie handeln, denn eine EU-Richtlinie fordert genau das. Birgit Habrath mit Einzelheiten.
2: Suche qualifizierte Fachkraft biete 7.500 Euro brutto im Monat. Solche konkreten Angaben zum Gehalt finden sich immer noch selten in Stellenanzeigen. Nur 12,5% werden da in puncto Einkommen konkret, so das Ergebnis einer Untersuchung des Jobportals Indeed. Andere Länder in der EU liefern da mehr Transparenz für Jobsuchende. So kommt demnach Großbritannien auf 56%, die Niederlande auf 48%, Frankreich auf 43%. Deutschland schneidet am schlechtesten unter den 7 untersuchten Ländern ab. Dabei müssten die Firmen sich eigentlich jetzt schon an eine gültige europäische Richtlinie halten, die mehr Transparenz schaffen will. Deutschland hat die bisher noch nicht in nationales Recht umgesetzt, muss das aber bis 7. Juni tun. Ab dann müssen Arbeitgeber über das Einstiegsgehalt, die Gehaltsspanne und gegebenenfalls Tarifregelungen informieren und das möglichst bereits in der Stellenausschreibung oder vor dem Vorstellungsgespräch. Darauf weisen die Industrie- und Handelskammern seit einiger Zeit schon die Betriebe hin. Allerdings haben die ein Problem, noch hat die Regierung das jetzige Gesetz nicht reformiert mit entsprechenden nationalen Regelungen zur Umsetzung. Die Richtlinie muss trotzdem ab 7. Juni angewandt werden.
1: Mal eben eine Flugreise buchen und los geht's. Das ist seit dem Krieg in der Golfregion komplizierter geworden. In den vergangenen Wochen war es zum Teil gefährlich, in den Nahen Osten zu reisen. Dabei sind gerade die Golfstaaten ein beliebtes Ziel für Kurztrips. Zudem sind die Flughäfen in der Region ein wichtiges Drehkreuz nach Südostasien und Fernost. Nun hat das Auswärtige Amt die Reisewarnung für einige arabische Länder wieder aufgehoben. Birgit Eger von der ARD-Verbraucherredaktion erklärt, was das für Reisende bedeutet.
3: Auch wenn das Auswärtige Amt die offizielle Warnung jetzt aufgehoben hat, gibt es weiter einen wichtigen Reisehinweis. Das Auswärtige Amt geht jetzt nicht mehr davon aus, dass eine konkrete Gefahr für Leib und Leben droht, aber es rät trotzdem von Reisen in die Region ab, denn die Sicherheitslage in der Region, die bleibe höchst volatil, also unsicher, so ist der Hinweis auf der Internetseite. Für Reisende, die in nächster Zeit einen Urlaub gebucht hatten in der Region oder das vorhatten, da wird es jetzt komplizierter. Denn in dem Moment, in dem die höchste Warnstufe aufgehoben wurde, da können Reiseveranstalter selbst entscheiden, ob sie die Pauschalreise noch anbieten oder durchführen. Das gilt konkret jetzt für die Vereinigten Arabischen Emirate, Saudi-Arabien, Oman, Katar, Bahrain und Jordanien. Wenn die Reise durchgeführt werden kann, dann müssen sich beide Seiten an den Vertrag halten. Kostenlos stornieren kann man nur, wenn es zum Zeitpunkt der Stornierung wirklich wahrscheinlich ist, dass die Reise durch unvermeidbare und außergewöhnliche Umstände erheblich beeinträchtigt wird, so sagen die Reiseexperten der Verbraucherzentrale. Dass das Auswärtige Amt jetzt von Reisen immerhin noch abrät, das ist schon mal ein wichtiges Indiz, aber eben keine zwingende Voraussetzung. Als Urlauber bleibt mir dann nur mit dem Reiseveranstalter oder im Reisebüro die Lage konkret zu besprechen.

0: 13.45 Uhr.
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0: Mit Kia Arnzen. Staatsregierung will bayerische Wirtschaft stärken. Ministerpräsident Söder sagte nach einem Treffen mit Sozialpartnern und Wirtschaftsvertretern,

0: Dann in der Staatskanzlei. Zulieferer der Automobilbranche sollten mit einem Transformationsfonds unterstützt werden. Ziel ist, dass sie auch für andere Branchen arbeiten können, wie Verteidigung oder Raumfahrt. Merz spricht auf Katholikentag mit jungen Menschen. Dabei betonte er, dass zu einer Demokratie Streit gehöre. Er räumte aber zugleich ein, dass es im Augenblick vielleicht zu viel Streit und zu wenig Ergebnisse gebe. Es gehe um den Beweis, in der politischen Mitte des Landes trotz Differenzen Probleme lösen zu können, so der Bundeskanzler in Würzburg. Trump ist nach China-Besuch auf dem Rückweg. Der US-Präsident sprach dabei von so wörtlich fantastischen Deals, ging aber nicht ins Detail. Bei Themen wie dem Krieg gegen den Iran und dem chinesischen Anspruch auf den Inselstaat Taiwan wurden in den vergangenen Tagen Differenzen deutlich. Es war der erste Besuch für Trump in China in seiner aktuellen Amtszeit. Russland und Ukraine tauschen Gefangene aus. Beide Seiten übergaben jeweils 205 Menschen. Wie der ukrainische Präsident Selenskyj mitgeteilt hat, ist das nur der erste Schritt. Weitere Gefangene sollen folgen. Im Zuge der dreitägigen Waffenruhe vergangene Woche hatten Russland und die Ukraine vereinbart, jeweils 1000 Kriegsgefangene auszutauschen. Feuer bricht in Würzburger Obdachlosenunterkunft aus. Bei dem Brand gestern sind 6 Menschen leicht verletzt worden. Nach Angaben der Polizei musste die Feuerwehr mehrere Menschen per Drehleiter aus ihren Wohnungen befreien. Insgesamt waren 31 Personen im Gebäude. Die Verletzten erlitten alle Rauchgasvergiftungen. Der Schaden wird auf rund 100.000 Euro geschätzt. Das Wetter in Bayern, viele Wolken mit Regen und Gewittern, nur stellenweise Sonne bei maximal 9 bis 15 Grad.
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2: Singen macht bekanntlich glücklich. Und wer von Ihnen in einem Chor singt, kann bestimmt bestätigen, wie besonders dieses Gemeinschaftsgefühl ist. So ist das auch beim Chor Tonart im mittelfränkischen Weißenburg. Einem Chor für Menschen mit Behinderung. Seit 20 Jahren schon. Und das wird jetzt mit einem Jubiläumskonzert gefeiert. Vera Held war bei den Proben dabei.
3: Der Chor Tonart probt in Weißenburg für sein Jubiläumskonzert. Seit 20 Jahren singen Menschen mit Behinderung gemeinsam in dem Chor. Zum Jubiläum kommen 4 weitere Chöre und eine Band. Das bisher größte Konzert für Tonart. Von Aufregung ist bei den Sängerinnen und Sängern allerdings noch nicht viel zu spüren.
4: Die ganzen Leute kommen und die kriegen wir dann noch Applaus.
5: Ich freue mich auf den Konzert und dann da.
6: Dann schauen wir mal, wie viele Leute das auch dann kommen dann in die Kirche. Bin ich schon mal gespannt.
3: Auf jeden Fall wird es stimmgewaltig werden. Wenn alle Chöre gemeinsam singen, stehen mehr als 100 Menschen auf der Bühne, erzählt Chorleiterin Sandra Löffler. Sie organisiert seit Monaten, um das Jubiläumskonzert zu ermöglichen.
7: Seit es im Raum steht, dass das stattfinden wird, fiebern wir drauf hin und proben für diesen Tag. Und das ist unser ganz großes Fest.
3: Einmal die Woche trifft sich Tonart zur Probe. Dabei geht es in erster Linie nicht darum, ganz genau, ernst und präzise nach Noten zu singen, sagt Sandra Löffler.
7: Hier kommt man her wegen der Begegnung und wegen der Freude an der Musik und wegen der Liebe an den Klängen und Harmonien.
3: Aber auch das Singen an sich macht etwas mit den Chormitgliedern.
8: Fühlt sich gut an, warm wie die Sonne.
5: Aber das Singen macht mir Spaß und dass ich dabei bin, das finde ich gut.
9: Weil mir das Freude macht und ich singe auch recht gern.
3: Trotzdem ist bei den Proben das Singen nicht unbedingt das Wichtigste. Sandra Löffler.
7: Weil so viel Gequassel ist und Gegacker und Gelache und so eine gute Stimmung und eine gute Laune. Und jeder freut sich, dass er einen anderen wieder sieht. Wir haben eine gute Stimmung bei uns, eine gute Atmosphäre. Und das macht uns so lebendig und bunt und offen.
3: Und der Chor und die Musik können noch viel mehr, findet Sängerin Sabine Rüffer.
10: Wenn etwas schwerfällt und man hat eine dunkle Zeit hinter sich oder vor sich, dann denkt man dran an ein Lied, das man sich immer wieder vorsummt und dann geht es auf einmal besser.
3: So soll auch das Jubiläumskonzert von Tonart werden. Hellbunt und offen für alle.
2: Das Konzert zum Jubiläum von Tonart ist am kommenden Sonntag um 17 Uhr in der Karmeliterkirche in Weißenburg. Vera Held berichtete.
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2: Jedes Jahr am sogenannten Jerusalem-Tag kommen tausende radikale Siedler in die Stadt und marschieren mit Flaggen durch das muslimische Viertel der Altstadt bis zur Klagemauer. Der Jerusalem-Tag ist eine Provokation und soll den jüdischen Anspruch auf die Stadt untermauern, deren völkerrechtlicher Status weiterhin ungeklärt ist. Immer wieder gab es dabei Sprechchöre wie »Tod den Arabern« oder »Dein Dorf soll brennen«. Immer wieder kommt es zu Gewalt. In diesem Jahr ist der Jerusalem-Tag in eine besonders angespannte Zeit gefallen. Angesichts von viel Gewalt im Westjordanland und einer Waffenruhe im Gazastreifen, die keine ist. Jan-Christoph Kitzler berichtet.
1: Die Altstadt von Jerusalem. Gilad Zublaban, ein palästinensischer Schuhhändler, sperrt seinen Laden zu. Normalerweise würde er das um diese Zeit nicht tun, aber hier sind gewaltbereite jüdische Jugendliche unterwegs. Es ist hier nicht mehr sicher. Das war der Laden meines Großvaters, dann meines Vaters und jetzt betreibe ich ihn. Das ist nicht schön, denn das, was sie tun, ist nicht richtig. Und selbst wenn sie etwas feiern wollen, dann nicht so. Nicht, dass alles schließen muss. Kein Geschäft hat mehr geöffnet. Wer muss das denn ausbaden? Die Jugendlichen kommen auch hier bei ihm vorbei. Manche sind sehr aggressiv. Man sieht, wie eine muslimische Frau bespuckt wird. Man hört nationale und religiöse Lieder, die eher an Fangesänge erinnern. Am sogenannten Jerusalem-Tag feiern nationalreligiöse Juden, dass Jerusalem wieder ganz ihnen gehört. Seit Israel 1967 den Ostteil der Stadt besetzt hat, gilt die Stadt als vereint. Völkerrechtlich ist das nicht anerkannt. Ost-Jerusalem sollte laut den Oslo-Verträgen eigentlich die Hauptstadt eines palästinensischen Staates sein. Viele Tausende sind an diesem Tag aus den Siedlungen im besetzten Westjordanland gekommen. Viele wollen keine Gewalt, aber sie wollen jüdische Vorherrschaft. Kamel Una stammt aus einer Siedlung südlich von Hebron. Am Morgen war er schon auf dem Tempelberg. Der Ort mit der Al-Aqsa-Moschee gilt Muslimen nach Mekka und Medina als drittheiligster Ort. Itamar Ben-Gvir, Israels rechtsextremer Minister für nationale Sicherheit, hatte hier ebenfalls am Morgen medienwirksam die israelische Fahne geschwenkt. Kamel Una ist skeptisch. Es wäre schön, wenn das ein Tag sein könnte, an dem Leute zusammenkommen und Jerusalem feiern. Und ich glaube nicht, dass das die Mehrheit ist, aber es gibt Menschen, die Gewalt anwenden gegen Araber, ihre Läden und Linke. Das ist schade, das ist ein verschenkter Tag. Es könnte ein Tag für das gesamte Volk Israel sein. Und am Ende ist das ein Tag nur für einen Teil der Bevölkerung, die Nationalreligiösen. Einer dieser Nationalreligiösen ist Ariel aus Modi'in. Er ist 19 und mit Freunden hier. Gerade noch hat er mit einem anderen jungen Mann mit Kippa diskutiert, dem seine Ansichten zu radikal sind, der mit Blick auf die Unterdrückung von Palästinensern von Apartheid spricht. Dann sagt Ariel:
11: I'm here today to celebrate that this is our city.
1: Ich feiere hier heute, dass das unsere Stadt ist. Das ist das beste Gefühl in der Welt, durch die muslimische Straße zu gehen. Ich feiere das. Das ist unser Land. Das ist das heilige Land. Das ist Israel. Das ist Jerusalem. Und sie dürfen nicht hier sein. Sie sollen nicht hier sein, die Araber. Der 7. Oktober ist der beste Beweis, dass wir mit ihnen nicht zusammenleben können. Sie dürfen nicht hier sein. Punkt.
11: They can be here. Point. Period.
1: Vor dem Damaskustor kommen immer mehr Menschen zusammen. Unter Gesängen ziehen sie durch die Altstadt bis zur Klagemauer. Auf Plakaten ist vom heiligen Jerusalem die Rede. Dass die Stadt nicht nur Juden heilig ist, sondern auch Muslimen und Christen, hat hier keinen Platz. Mohammed Abu Humus ist ein schon älterer palästinensischer Aktivist, der nicht mehr gut laufen kann. Er wird von Sicherheitskräften recht rabiat weggeschickt. Das ist ein schwarzer Tag für das palästinensische Volk, denn sie haben Jerusalem besetzt und vereint. Und wie du siehst, Jerusalem ist besetzt, all die Verletzungen. Es gibt Soldaten, die Polizei, die Palästinensern verbieten, sich hier aufzuhalten. Sie belagern unsere Märkte und Häuser, damit der Flaggenmarsch hier stattfinden kann, auf dem Land unseres Volkes. Und zu allem Überfluss ist an diesem Freitag noch der Nakba-Tag, an dem an die Flucht und Vertreibung von Hunderttausenden Palästinensern rund um die Gründung des Staates Israel erinnert wird. Auch dieser Teil der Geschichte ist in Jerusalem gerade ziemlich gegenwärtig.
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13: Mit Edgar Endres. Was geht dieses Mal mit dem deutschen Eishockey-Team? Um 16.20 Uhr steigt die Mannschaft von Bundestrainer Harold Kreis ins Turnier ein und das gleich gegen ein Schwergewicht. Finnland ist der Gegner bei der Weltmeisterschaft in der Schweiz. Das deutsche Team ein komplett anderes als zuletzt bei den enttäuschenden Olympischen Spielen in Mailand. Aus Zürich Burkhard Hupe mit seinen Eindrücken vor dem Turnierstart.
14: Auf die ganz großen Namen muss Bundestrainer Harry Kreis in Zürich verzichten. Leon Dreiseitel, Tim Stützle oder JJ Peterka sagten ihre WM-Teilnahme ab, obwohl sie mit ihren Teams nicht mehr um den Stanley Cup spielen. Immerhin ist mit Kapitän Moritz Seider einer der besten Verteidiger dabei, der sich als Anführer versteht und in demonstrativer Zuversicht übt.
15: Ich glaube, wir haben mittlerweile echt eine tolle Kabine. Jeder kann was sagen, was ihm auf dem Herzen liegt. Keiner hat irgendwie Schiss, auch mal den Mund aufzumachen und vielleicht was Unangenehmes zu sagen. Ja, und dann, glaube ich, haben wir auch einfach sehr, sehr viel Spaß.
14: Moritz Seider ist ja neben Torhüter Philipp Grubauer sowie den Angreifern Josh Szymanski und Lukas Reichel einer von 4 Profis, die in der nordamerikanischen NHL ihr Geld verdienen. Den jüngsten Rückschlägen mit der Nationalmannschaft will der Top-Verteidiger Seider mit Mut und Gelassenheit begegnen.
15: Positiv an die Sache rangehen, mit Mut auch gegen die großen Gegner spielen, weil wir haben wirklich eine tolle Mannschaft zusammen und dann soll es hoffentlich eine lange Reise werden.
14: Finnland, Lettland, die Schweiz, Titelverteidiger und Olympiasieger USA, Österreich, Ungarn und Großbritannien heißen die deutschen Gegner. Mindestens Platz 4 muss nach der Vorrunde rausspringen, damit das erklärte Ziel von Sportdirektor Christian Künast auch erreicht wird.
16: Verbandsziel ist klar, Viertelfinale. Wenn wir das schaffen, sind wir sehr, sehr happy. Und dann schauen wir weiter. Aber es ist ein harter, langer Weg dahin, dass wir so weit kommen.
14: Und auf diesem Weg wartet mit Finnland nun gleich zum Auftakt eine überaus anspruchsvolle Hürde, die nur übersprungen werden kann, wenn sich das große Fragezeichen nach der Identität schnell in ein Ausrufezeichen verwandelt.
13: Und wir sind heute im Sport Live dabei. Die Bundesliga geht morgen in den letzten dramatischen Spieltag. Die Abstiegsfrage ist noch komplett offen. Ganz oben ist allerdings alles klar. Die Bayern werden ihre 35. Meisterschaft nach dem Heimspiel gegen Köln feiern. Mit Torwart Manuel Neuer, der wohl am Wochenende seinen Vertrag nochmals um ein Jahr verlängern wird. Florian Eckel.
17: Gut möglich, dass die Bayern mit ihren Fans am Sonntag auf dem Münchner Rathausbalkon neben der Meisterschale auch Neuers Vertragsverlängerung feiern. Sportlich gibt's für Eberl keine Gründe dagegen.
18: Manu ist top. Manu hat geleistet in dem Jahr. Das ist wirklich besonders.
17: Und das mit mittlerweile 40 Jahren auf dem Buckel. Auch wenn sich der Bayern-Kapitän neben ein paar Böcken auch die ein oder andere verletzungsbedingte Pause gegönnt hat, Manuel Neuer hat in den großen Spielen meist geliefert. Für Eberl nichts Neues.
18: Seine ganze Karriere ist außergewöhnlich von Höhen, aber auch eben von der einen oder anderen Tiefe geprägt, wenn man die Verletzungen denkt oder die Unfälle denkt, die er erleben musste.
17: Vor allem seine lange Pause nach dem Skiunfall 2022. Ein Unterschenkelbruch hätte beinahe das Karriereende bedeutet. Doch mittlerweile fordert Fußball-Deutschland sogar sein Nationalmannschafts-Comeback für die WM im Sommer. Sein Clubtrainer findet:
19: Ich habe immerhin Gedanken, meine Kollege Julian Nagelsmann, die jetzt diese volle Druck hat, diese Karte zusammenzustellen für die WM. Und da muss der Bayern-Trainer nochmal eine Meinung dazu sagen.
17: Auch wenn sich Vincent Kompany erst ziert, dieser Satz zu Neuer spricht dann Bände.
19: FC Bayern ist deutscher Meister und wir haben der beste deutsche Torwart.
17: Heißt frei übersetzt, Neuer soll mit zur WM und dann in der kommenden Saison weiter das Bayern-Tor hüten. Denn auf so viel Qualität können und wollen Eberl und Co. nicht verzichten.
18: Wenn man sieht, wie er in der Champions League agiert, dann ist das schon sehr besonders.
13: Morgen gibt's alle 9 Spiele ab 15.30 Uhr und mit dabei sind auch die Augsburger bei Union Berlin.
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2: Die A3 Würzburg Richtung Nürnberg ist zwischen Würzburg-Heidingsfeld und Würzburg-Randers-Acker wegen eines Polizeieinsatzes gesperrt. A8 München-Salzburg zwischen Irschenberg und Rosenheim-West, 8 Kilometer Stau nach einem Unfall. Der Verkehr wird an der Unfallstelle vorbeigeführt. A94 München-Passau zwischen Mühldorf-West und Mühldorf-Nord, ein Unfall auf der linken Spur. Und A99 Eschenrieder-Spange Richtung Allach zwischen Dreieck Eschenried und Dreieck Allach, 3 Kilometer Stau.

Das Wetter in Bayern. Heute Mittag ist es länger trocken, später kann es in Alpennähe regnen. Im übrigen Freistaat wechseln sich Sonne, Wolkenschauer und Gewitter ab. Das Ganze bei 9 bis maximal 15 Grad.

0: Es ist 14 Uhr.
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0: Mit Gabi Gerlach. Wirtschaftstreffen in der Bayerischen Staatskanzlei heute. Drei Beteiligte hören Sie gleich selbst hier. Dann sind die Ölpreise schon wieder gestiegen und im Tagesschau-Podcast 11KM geht es heute um den FC Bayern und die Bundesliga zwischen Tradition und Millionentransfers. Während die Bundesregierung angesichts steigender Preise, Energiekrise, wachsender Verunsicherung in der Bevölkerung und Reformbedarf nicht so richtig zusammenfindet, ist Bayerns Ministerpräsident Söder in den direkten Austausch gegangen. Er hat heute Vertreter der Arbeitgeber und Arbeitnehmer in die Münchner Staatskanzlei eingeladen, um über den Wirtschaftsstandort Bayern, Wege aus der Krise und die Zukunft zu beraten. Söder betonte, es sei klug, vor manch einer Reform das Gespräch zu suchen und kompromissbereit zu sein.
2: Ich glaube, dass das von ganz entscheidender Bedeutung ist. Auch wenn wir zum Teil große Unterschiede haben und auch wenn es unterschiedliche Haltungen gibt, muss es am Ende Kompromisse geben. Wir müssen unser gesamtes Land, Deutschland, da stärken. Und deswegen geht es ohne die Sozialpartner nicht. Und man muss zu Kompromissen bereit sein.
0: Bayerns DGB-Chef Bernhard Stiedl sprach hinterher von einer guten Atmosphäre und auch inhaltlich sei man nah beieinander, sagte der Gewerkschafter. Er rief dazu auf, bei allen Reformen immer die Beschäftigten im Blick zu behalten.
3: Wir brauchen Investitionen in neue Geschäftsmodelle, Softwarekompetenz, moderne Produktionsabläufe, Innovationspolitik und Arbeitsgestaltung sind eben da gleichermaßen gefragt. Und eines ist klar, die Beschäftigten sind nicht das Problem der Transformation, sie sind der Schlüssel zum Erfolg.
0: Sagt DGB-Chef Stiedl. Sein Gegenüber Bertram Brossert von der Vereinigung der Bayerischen Wirtschaft lobte Bayerns Wirtschaftspolitik, besonders die Hightech-Agenda und auch die gut ausgebildeten Fachkräfte hierzulande. Das gelte es weiter zu stärken.
4: Selbstverständlich müssen wir auch sehr viel auf den Mensch setzen. Der Mensch muss im Mittelpunkt sein, ist auch ein Asset für Bayern. Die gut qualifizierte Arbeitskräfte. Was wir über die Jahre hinweg still und leise, aber mit hoher Effizienz tun, hat mein ganzer Respekt und wir investieren ja da auch sehr viel selbst.
0: Die Wirtschaft gehört reformiert und zwar gemeinsam. Wie das gehen kann, darüber wurde heute in der Staatskanzlei in München beraten. Mehr dazu auch im Thema des Tages heute um 16.20 Uhr. Welche Rolle spielt der Glaube bei Kanzler Merz? Katholik ist er, das ist bekannt, vielmehr aber auch nicht. Heute hat sich Merz beim Deutschen Katholikentag in Würzburg sehen lassen. Er war eingeladen worden, um sich mit jungen Menschen auszutauschen. Empfangen wurde er mit Protesten und unangenehmen Fragen jenseits von Glaube und Religion. Sabine Brütting berichtet.
5: Es war kein Wohlfühltermin für Bundeskanzler Friedrich Merz. Die Fragen der jungen Menschen, wie steht's um den Klimaschutz und soziale Gerechtigkeit im Land? Wie steht der Kanzler zu einem Social-Media-Verbot? Und wie kommt es, dass Merz offenbar in seinen Aussagen so häufig missverstanden wird? Hier gab sich der Kanzler selbstkritisch.
6: Ich beschäftige mich in den letzten Wochen mit immer größerer Intensität mit der Frage, woran liegt das, dass es mir offensichtlich nicht gelingt, die Menschen im Lande hinreichend zu erreichen, auch zu überzeugen, dass der Weg, den wir versuchen in der Regierung einzuschlagen, den ich versuche einzuschlagen, der richtige ist und der auch eine emotionale Bindung erzeugt und die Bevölkerung mitgeht. Das ist eine Frage, die ich noch nicht abgeschlossen für mich beantwortet habe. Ich weiß, dass ich in meiner Kommunikation etwas verbessern muss, damit diese Botschaft besser verstanden wird.
5: Trotz aller Selbstkritik blieb Merz bei vielen Themen bei den bekannten Positionen. Klimaschutz ist gut, aber alle sollen weiterhin möglichst viel Wahlfreiheit haben. Die soziale Marktwirtschaft funktioniert, aber junge Menschen müssen künftig deutlich mehr selbst für die Rente vorsorgen. Im Saal gab es an einigen Stellen lautstarke Zwischenrufe und Störungen mit Trillerpfeifen.
0: Der ein oder andere hat es an der Tankstelle schon bemerkt, die Preise gehen nach oben, wenn auch moderat. Denn kaum hatte sich die Lage am Ölmarkt kurz entspannt, ziehen die Preise weltweit wieder an. Als Hauptgrund wird genannt, dass die Präsidenten Trump und Xi bei ihrem Treffen die Investoren enttäuscht hätten. Aus Frankfurt, Antje Erhardt.
7: Vor dem Wochenende steigen die Ölpreise auf dem Weltmarkt wieder. Die Nordseesorte Brent kostet zuletzt mehr als 109 US-Dollar, gut 2% mehr als gestern. Und das hat Gründe. US-Präsident Donald Trump und sein chinesischer Amtskollege hatten bei ihrem Treffen keine großen Fortschritte in Sachen Iran-Krieg erreicht. Genau diese Hoffnung hatte aber am Donnerstag die Ölpreise gestützt. Investoren hatten erwartet, dass Bewegung in die Rohstoffdebatte kommt, da China ein wichtiger Importeur iranischen Öls ist und ein besonderes Interesse daran hat, dass die Straße von Hormus bald geöffnet werden würde. 80% der iranischen Ölexporte bezieht allein China. Dieser Hoffnung ist nun wieder Ernüchterung gewichen. Beim Iran-Krieg soll Peking nach Angaben Trumps ein nicht näher ausgeführtes Hilfsangebot unterbreitet haben. Aber zugleich drohte der US-Präsident dem Iran, er werde nicht mehr lange geduldig sein. An den Börsen wächst damit die Befürchtung, dass die ohnehin fragile Waffenruhe vollständig kippt.
8: Stell dir vor, du bist 14 Jahre alt und Fußballfan und seitdem du Fußball schaust, wird so gut wie immer dieselbe Mannschaft deutscher Meister. Und alle sagen, ist halt so. Aber warum ist das so? Und was müsste sich ändern, damit die Liga wieder spannend wird? Robert Kempe ist Sportexperte beim WDR. Er erzählt uns heute von der Bundesliga als Milliardengeschäft und von einer einzigartigen Regel, die den deutschen Fußball schützt oder aber ausbremst. Je nachdem, wie man fragt. Ihr hört 11KM, der Tagesschau-Podcast. Ein Thema in aller Tiefe. Mein Name ist Elena Kuch. Hey Robert, wie schön, dass du da bist.
9: Ja, das freut mich auch, sehr bei euch zu sein.
8: Am Wochenende endet ja die Bundesliga-Saison. Nur wer deutscher Meister wird, das wissen wir ja schon seit Wochen. Bayern München. Und als ich dazu vor Wochen die Push-Mitteilung bekommen habe, habe ich die sofort so weggeswiped, weil es mich gar nicht überrascht hat, wie wahrscheinlich viele andere auch nicht.
9: Also es ist ja quasi das Monopol in Deutschland, wo sich keiner rantraut, das bleibt ewig erhalten. Und wenn man in die letzten Jahre schaut, ist es immer wieder Bayern München gewesen. Vor 2 Jahren, 2024 Leverkusen, da haben sich dann alle die Augen gewischt. Aber in der Tat kann man sich an diese Bilder immer erinnern, sowohl im Stadion, aber auch dieser Balkon in München, Marienplatz, wenn die FC Bayern-Spieler dann diesen Balkon ja immer betreten, mit dieser Meisterschale in der Hand. Dann wird ja von jedem immer diese Meisterschale, dieser Pokal nach oben gereckt. Und man sieht schon fast irgendwie so einen Automatismus bei einigen Spielern, die man da immer über die Jahre sieht. Ne?
10: Deutscher Fußballmeister, FCB, so muss es.
9: Und das sieht ja immer alles gleich aus.
8: Ne? Also so ein bisschen, sie werden älter, aber ansonsten ist es so ein bisschen Copy-Paste.
9: Das ist Copy-Paste, ja. Und eigentlich, wenn man sich überlegt, es ist ja wirklich eine Abo-Meisterschaft. Wenn man zurückschaut, die letzte Dekade, die letzten Jahre.
11: In der Fußball-Bundesliga hat sich der FC Bayern am letzten Spieltag durch einen 5:1-Sieg gegen Frankfurt die Meisterschaft gesichert.
12: Der FC Bayern München ist vorzeitig deutscher Fußballmeister zum 9. Mal in Folge.
13: Und dann gibt es heute Abend noch das zu vermelden, was in den vergangenen 7 Jahren nicht anders war. Der FC Bayern ist deutscher Fußballmeister.
12: Der FC Bayern München ist zum 10. Mal in Folge deutscher Fußballmeister.
8: Also der FC Bayern hat eine Abo-Meisterschaft, hast du gesagt. Wie wirkt sich das so auf die Liga insgesamt aus?
9: Das heißt, dass diese Liga sich ja zunehmend die Spannung eben aus dem Abstiegskampf quasi zieht oder um den Wettkampf um einen Champions-League-Platz oder im Zweifel dort versucht, Spannung zu erzeugen, aber eben nicht um die Meisterschaft, was ja eigentlich in dem Sinne ja das Wichtigste sein sollte, wenn es um Sport geht und um sportlichen Wettbewerb. Aber auf der anderen Seite hat man eben auch weiterhin, trotz dieser Abo-Meisterschaft des FC Bayerns, eine Bundesliga mit einer sehr aktiven Fanszene, eine Fankultur, die ja auch als Exportschlager gilt, wenn man das mal so sagen möchte. Aber es ist natürlich dieses Spannungsfeld, was da ist. Ja? Zum einen Tradition, das Bewahren des, was man hat. Vereinskultur ist ja nun auch nicht so gegeben, wenn man das jetzt im europäischen Vergleich im Fußball sich anschaut. Das ist natürlich was Besonderes, was es da in Deutschland gibt, in der deutschen Bundesliga. Aber natürlich die internationale Wettbewerbsfähigkeit, die da natürlich in Teilen auch auf der Strecke bleibt.
8: Worin zeichnet sich diese Fankultur aus und woran wird das vielleicht auch messbar? Was gibt es da noch, was das so ein bisschen greifbarer macht?
9: Du hast bezahlbare Tickets für Fans, du hast Stehplätze in den Stadien für die Fans. Du hast Auswärtsfans, die sucht man in anderen Ligen vergebens. wo natürlich auch diese Bundesliga von lebt, von dieser Stimmung in diesen Stadien. Das ist ja auch ein entscheidendes Argument für die Attraktivität dieser Liga oder um diese Liga attraktiv zu halten. Aus meiner Sicht natürlich auch dementsprechend, weil es, was die sportliche Spannung betrifft, dass es da natürlich durchaus Probleme gibt.
8: Bayern beweist doch immer wieder, dass die Bundesliga wettbewerbsfähig ist. Ich meine, ja, die sind jetzt recht weit gekommen in der Champions League.
9: Na, man hat natürlich den FC Bayern München, der international bekannt ist, eine echte Exportmarke ist, der regelmäßig auch meistens weit kommt im internationalen Wettbewerb, deswegen auch natürlich bekannt ist, und mit Abstrichen Borussia Dortmund. Ansonsten hat natürlich die Liga wenig internationale Strahlkraft, was natürlich eben auch zurückzuführen ist auf die Dominanz der Bayern, dass man ja gar nicht die Chance hat, dass sich ein Verein da oben irgendwie etabliert und bekannt ist. Das heißt, in Asien, was ein wichtiger Fernsehmarkt ist oder ein wichtiger Einnahmemarkt eigentlich ist, ist es natürlich schwierig, dort Spiele wie Hoffenheim gegen Augsburg zu vermitteln. Das ist jetzt natürlich nicht unbedingt das, mit dem man dort die Leute quasi von der Straße holt, ja, wenn das im Fernsehen läuft.
8: Komisch.
9: Und die Auslandsvermarktung ist eben ein ganz, ganz wichtiger Punkt für die Finanzierung einer Liga. Die Premier League ist dort Vorreiter, was das betrifft.
8: Die Premier League, das ist ja die höchste englische Fußballliga, also vergleichbar mit der ersten deutschen Bundesliga. Und ich habe gelesen, die Premier League kassiert über 4 Milliarden Euro für Fernsehrechte. Wenn man das jetzt mit der Bundesliga vergleicht, um welche Summen geht es da?
9: Genau, also die Bundesliga kriegt quasi ein Zehntel von dem, was die Premier League in dem Sinne erzielt, in der Auslandsvermarktung. National ist es ungefähr ähnlich, aber gerade in der Auslandsvermarktung besteht halt eine Riesenlücke, was das betrifft. Und das im Sport, im Fußball, wenn wir wissen, was für Transfersummen umgesetzt wird, beziehungsweise wie teuer Spieler sind, ist das natürlich ein erheblicher Nachteil, was das betrifft.
8: Wie wirkt sich das aus?
9: Das siehst du ja vor allen Dingen immer, wenn die sogenannten Transferperioden sind, wenn eben erfolgreiche, bekannte, gute Bundesligaspieler letztendlich die Liga verlassen. Letzte Saison Florian Wirtz.
8: Ja, daran kann ich mich noch sehr gut erinnern.
9: Die große Debatte, ne, der geht dann für mehr als 100 Millionen Euro nach Liverpool zum Beispiel.
8: Genau, und Bayern hätte ihn aber auch gerne gehabt.
9: Bayern hätte ihn auch gehabt, und da sind wir eben schon in diesem Gap, dass selbst der FC Bayern München eben, der in der Bundesliga alles gewinnt, der international auch meistens weit kommt, aber auf diesem Feld eben massive Nachteile hat. Ja, das haben wir auch gesehen bei der ganzen Debatte um Nick Woltemade, den Stürmer vom VfB Stuttgart. Den hätte auch der FC Bayern gerne gehabt. Der geht dann aber für rund 80 Millionen zu Newcastle United, in Verein, der sportlich jetzt nicht so erfolgreich war in den letzten Jahren, aber natürlich mit dem saudi-arabischen Staatsfonds quasi einen Geldgeber am Rücken hat, der nicht nachdenken muss. Dinge wie Spieler für 100 Millionen, das war ja noch vor wenigen Jahren unvorstellbar. Das heißt, da hat man natürlich einen massiven Vorteil in England. Und diese traditionellen Bundesliga-Geschäftsmodelle können dann natürlich auch einfach nicht mehr mithalten. Und das hat man auch in der Bundesliga schon erkannt. Axel Hellmann, der Vorstandssprecher von Eintracht Frankfurt, bringt, ich sag mal, ja, diese Resignation auch schon ein bisschen zum Ausdruck.
14: Die Premier League wird immer die Möglichkeit haben, die besten Spieler wegzukaufen. The winner takes it all.
8: Also wenn jetzt die Vereine diese Top-Spieler für so viel Geld kaufen, dann kriegen ja wiederum die deutschen Vereine von der englischen Premier League viele Millionen Euro. Damit müssten die Vereine ja was anfangen können, oder?
9: Es ist so, dass wenn du ein im Bundesliga-Verein bist, gibt es so relativ klare Einnahmen, die du hast. Du hast deine TV-Verträge, die sind klar, die weiß man vor der Saison. Du hast deine Sponsoring-Einnahmen, du hast Ticket-Einnahmen, du hast diese Hospitality-Programme, die es gibt.
8: Also das sind zum Beispiel teure Business-Seats, VIP-Lounges und Gastronomie.
9: Diese Einnahmen, die sind in dem Sinne klar geregelt. Du hast zwei Möglichkeiten, in dem Sinne etwas obendrauf zu setzen. Das sind die Gelder, die du aus dem internationalen Wettbewerb einwirbst. Auch ein Grund, warum Bayern München natürlich den deutschen Markt dominiert, weil man immer weit kommt in der Champions League. Das ist aber natürlich immer wieder eine Wette, weil du nicht weißt, wie weit es geht. Und das andere sind die Transfereinnahmen. Auch die kannst du natürlich nicht planen. Dann musst du pokern, ja? So. Das sehen wir ja vor allen Dingen bei Eintracht Frankfurt in den letzten Jahren. Ein Verein, der ja dieses preiswerte Einkaufen, dieses gute Sichten, Scouten von Spielern ja so eine Art zu so einem Geschäftsmodell auch entwickelt hat. Ja, man hat viele Spieler entwickelt in den letzten Jahren, Das sind natürlich Zusatzeinnahmen, mit denen kannst du nicht planen. Aber das ist natürlich eine wichtige Einnahme, um dann eben in dem Sinne auch zu versuchen, weiterhin konkurrenzfähig zu sein. Aber das ist in Teilen natürlich immer wieder eine Wette auf Menschen. Aber eine Sache, wo Eintracht Frankfurt in dem Sinne Vorreiter gewesen ist. Ne? Da schafft man eben dann auch schon mal so ein Highlight wie diesen Sieg in der Euroleague 2022. Aber wenn wir uns die diesjährige Champions League anschauen, wo man sich zum ersten Mal direkt qualifiziert hat, in der Champions League ist man relativ chancenlos geblieben und dann hat es eben auch in der Bundesliga nicht funktioniert. Und das ist natürlich dann immer diese andere Seite der Medaille, dass wenn man darauf angewiesen ist, ich sag mal preiswert, gute Talente zu scouten, wenn das Modell ist, damit kann man eben nicht jede Saison rechnen. Da ist ja Frankfurt so ein bisschen auch so ein gebranntes Kind, weil man eben ganz, ganz viele gute Spieler hier abgegeben hat in den letzten Jahren.
8: Also die Vereine der deutschen Bundesliga, wie zum Beispiel FC Bayern München, wie man gesehen hat bei Florian Wirtz oder eben Frankfurt, die können wirtschaftlich jetzt nicht so mithalten mit den englischen Fernsehgeldern oder mit dem Investorenkapital in der Premier League. Gerade wenn es um Investoren in der Bundesliga geht, da fällt ja oft der Begriff 50 plus 1. Was hat es damit auf sich?
9: Ja, das ist ja eine sowohl der kontroversesten, meist diskutierten Regeln, die es im deutschen Fußball gibt, weil es eben diese Regel ist, die auch diesen Fußballstandort Deutschland besonders macht. In der Bundesliga haben ja zahlreiche Clubs oder Vereine ihre Profifußballabteilungen quasi in Kapitalgesellschaften ausgelagert. Nicht alle, aber viele. Und die Anteile an diesen Kapitalgesellschaften können sie, wenn sie wollen, nahezu komplett eigentlich an Investoren verkaufen. Aber 50% der Stimmabteile plus eine weitere Stimme müssen bei Mitglieder bestimmten Muttervereinen liegen. Also 50 plus 1, das ist die Regel. Und diese Regel soll ja zum einen eben diese Tradition, diese Mitbestimmung von Fans, von Mitgliedern bewahren, diese Attraktivität auch der Bundesliga zum einen bewahren und natürlich auch so ein bisschen dem Investoren wahren, das sind ja nicht alles nur weiße Ritter, diese Investoren, soll eben auch die Liga quasi, die deutschen Vereine davor bewahren.
8: Ja, also es klingt nach einer schönen Tradition. Wo ist das Problem?
9: Es ist natürlich aber dann in dem Sinne auch so, dass wenn es eine Regel gibt, die quasi Mitbestimmung oder die Entscheidungen quasi regelt, ist es nicht unbedingt interessant für Leute, da einzusteigen. Ich kaufe mich nirgendwo ein, wenn ich danach nichts zu sagen habe oder nicht entscheiden kann, welche Richtung es geht. Und das macht natürlich die Bundesliga für internationale Geldgeber, für internationales Kapital relativ unattraktiv. Und das hat uns gegenüber auch Professor Markus Breuer, Sportökonom seines Zeichens, nochmal gut beschrieben.
15: Die Bundesliga hat gute Gründe, die 50 plus 1 Regel beizubehalten. In der derzeitigen Form ist sie aber ein Standortnachteil. Aus finanzieller Sicht ist es ein Hindernis für finanzstarke Investoren.
8: Gibt es da Leute, die da ran wollen an diese Regel?
9: Ja, in der Tat. Vor allen Dingen der FC Bayern München hätte man jetzt nicht gedacht, weil für die läuft es ja eigentlich, könnte man sagen. Aber die Verantwortlichen dort haben sich, allen voran Uli Hoeneß, haben sich zuletzt immer wieder mal für die Abschaffung der Regel 50 plus 1 ausgesprochen.
16: Über kurz oder lang muss in Deutschland die 50 plus 1 Regelung fallen. Das gilt nicht für, das ist nicht wichtig für Bayern München, denn wir können mithalten mit unseren Möglichkeiten. Ich glaube einfach, dass es für viele Vereine hilfreich wäre, wenn sie internationales Geld einnehmen könnten.
8: Wie steht denn der Rest der Liga zu einer möglichen Aufweichung dieser 50 plus 1 Regel?
9: Naja, wir hatten mit Marc Lenz gesprochen, einem der Geschäftsführer der Deutschen Fußballliga, und der hat uns gegenüber eingeräumt, dass nicht nur, aber auch wegen der Regel 50 plus 1, dass dem deutschen Fußball oder der Bundesliga gut 15 Milliarden Euro an Investitionen ausgeblieben sind. Wenn man sich mit Vereinsverantwortlichen unterhält, auch mit hohen Funktionären in der DFL, also der Deutschen Fußballliga, dann hört man schon ganz klar eine Richtung, die 50-plus-1-Regel gehört zum deutschen Fußball. Auch Axel Hellmann, der Vorstandssprecher von Eintracht Frankfurt, warnt eben auch davor, vor dieser Öffnung.
14: Der Glaube, allein die Schleusentore für Investoren zu öffnen, würde uns auf der Umsatzseite enorme Zuwächse bringen, halte ich für naiv. Vielleicht können wir mal 2-3 Jahre mit externem Geld mit den Engländern am Transfermarkt mithalten. Und dann? Ja, dann brauchst du ständig wieder Frisches und noch Größeres. Und das ist der Ausverkauf der Bundesliga und den halte ich für falsch. Und deswegen glaube ich, 50-plus-1 ist ein guter Ansatz. Wir müssen einen deutschen Weg finden, wie wir investieren.
9: Aber Oliver Bierhoff, der ja jahrelang Manager der Nationalmannschaft war, hat da eine andere Meinung.
17: Ich finde Tradition enorm wichtig, aber davon kannst du jetzt erstmal kein Spiel gewinnen. Wenn sie sich diesen Investoren nicht öffnen, wird das Kapital woanders hinfließen.
9: Ich glaube, das bringt eben diese Kontroverse, diese unterschiedlichen Ansichten ganz gut auf den Punkt, weil er sagt, ja, deutscher Weg ist interessant, aber man muss natürlich trotzdem mit dem europäischen Flow so ein bisschen mitgehen. Es ist unklar, was da passiert, aber ja, die Regel steht auch im deutschen Fußball gerade natürlich zur Disposition. Gerade für die organisierten Fans ist das No-Go. Da würde, was das betrifft, glaube ich, einiges drohen. Das hat man ja schon mitgekriegt, auch Anfang der Saison, als das wieder losging, hat man immer wieder auch schon Plakate in den Stadien gesehen, wo es hieß, ne, DFL und Vereine, wir haben euch im Blick, wo gemahnt wurde, dass diese 50-plus-1-Regelung eben ausnahmslos umgesetzt werden muss in der Liga. Also auch versucht, natürlich von Fanseite Druck aufzubauen, beziehungsweise die Verantwortlichen daran zu erinnern, dass sie in dem Sinne ihren Regeln, die sie sich ja in Teilen selbst gegeben haben, dass man denen eben folgen muss, weil ich glaube, dann natürlich da auch ganz, ganz lange registriert wird, dass an dieser Regel gerüttelt wird. Und wenn diese Regel fällt, würde sie natürlich den deutschen Fußball auch massiv verändern. Das muss man einfach sagen. Massiv verändern.
8: Was macht denn die deutsche Liga interessant für internationale Investoren?
9: Einfach, weil dieser europäische Fußball sich im Vergleich zu anderen Sportarten relativ in Anführungsstrichen preiswert quasi erwerben lässt. Auf dem US-Markt sind diese Sportvereine natürlich Milliarden wert. Die Atlanta Falcons, ein Footballverein, der wurde neulich taxiert auf 8 Milliarden. Ja, das kann man sich natürlich einfach nicht kaufen. Aber du kannst trotzdem mit vergleichsweise wenigen Millionen dich in Europa noch in einen Fußballverein einkaufen. Und natürlich wird auch darauf spekuliert, dass sich irgendwann die Fußball-Bundesliga in dem Sinne öffnet. Dann glaube ich, wird der Markt sich hier öffnen und da wird es durchaus, glaube ich, ein großes Interesse geben. Und das hat auch nochmal uns gegenüber Markus Breuer, der Sportökonom, bestätigt.
15: Man sieht, dass auch neue Investoren in diesen Bereich vordringen, die jetzt feststellen, Mensch, das, was wir in den USA schon seit vielen Jahren machen, nämlich Geld verdienen mit professionellem Sport, das geht offensichtlich auch im europäischen Fußball.
9: Eben weil diese Strukturen in Europa in dem Sinne noch nicht so sind, dass überall Investoren schon mit drin hängt, dass da eben immer noch was zu holen ist von dieser Seite und dass man eben immer noch darauf spekuliert.
8: Geht es internationalen Investoren da wirklich nur um die Rendite oder welche Interessen verfolgen die?
9: Ja, wir haben zum einen natürlich gerade diese Finanzkonsortien, die haben natürlich in dem Sinne Rendite auch im Blick. Ja, die wollen den Verein entwickeln, die wollen mit dem mehr oder weniger Geld verdienen. Das ist das eine. Dann haben wir aber natürlich auch ganze Staaten, die ja einsteigen. Nehmen wir Abu Dhabi bei Manchester City, Saudi-Arabien bei Newcastle United in der Premier League, nehmen wir Katar bei Paris Saint-Germain. Die haben natürlich einen ganz, ganz anderen Ansatz. Denen ist Geld verdienen relativ egal. Das ist nicht der ihr Punkt. Die kaufen sich den und geben da auch gerne viel, viel Geld aus, weil es da eben um eine Image-Darstellung geht. Ne? Vieles, was immer unter diesem Label Sportswashing läuft, steht für die natürlich viel, viel mehr im Vordergrund. Dann gibt es natürlich einfach auch Milliardäre, die einfach sagen, ich kann mir das leisten und ich möchte es mir leisten, weil so ein Fußballclub, den hat man halt heutzutage. Der Trend geht ja nun hin eher zu so einer Art Multi-Club-Ownership. Das heißt, ich kaufe mich bei mehreren Vereinen einfach ein. Die sind dann verteilt in unterschiedlichen Ländern, die sind in Teilen verteilt auf unterschiedlichen Kontinenten. Nehmen wir mal das Beispiel von John Texter, das ist ein Amerikaner, der wohnt in Miami. Der hat eine Firma gegründet, mit der er sich eben eingekauft hat bei unterschiedlichen Vereinen.
18: We just have to run a fundamentally sound business of clubs that collaborate with each other Because the multi-club thing is here to stay. We're not the only one. A large percentage of clubs around this world are run that way. But we should welcome that. It's an attractive form of competition.
9: Das heißt, er hat einen Verein in Brasilien, ja, mit Botafogo in Rio. Er hat einen Verein in Belgien, in Molenbeek. Er hat sich eingekauft bei Olympique Lyon. Und er hat davor auch schon mal Anteile gehabt bei Crystal Palace. Das heißt, der hat sich eingekauft bei mehreren Vereinen, weil das ist natürlich ein Hauptanliegen für diese Investoren, wenn ich in mehreren Clubs habe, dass ich Spieler entwickle, aufbaue, von der einen Liga in die andere Liga gehe, um sie dann irgendwann auf den Markt zu schieben und teuer zu verkaufen. Und dieses Modell ist eins, was wir jetzt beobachten können, was ungemein wächst. Die UEFA, also die Europäische Fußballkonföderation, schätzt, dass rund 350 Clubs weltweit in solchen Strukturen sind. Ja, also auch beim FC Augsburg zum Beispiel ist ein Geldgeber mit an Bord, der auch bei anderen Vereinen Anteile erhält. Das heißt, es ist so eine neue Mode, die da um sich greift, wo man noch nicht so ganz abschätzen kann, in welche Richtung es geht.
8: Ja, könnte dann nicht auch so künstlich der Wert eines Spielers nach oben geschossen werden, wenn so sich die Clubs, die untereinander zuschachern, sage ich mal, obwohl sie dem gleichen Besitzer gehören?
9: Zumindest die Buchwerte. Aber auch steht natürlich so ein sportlicher Wettbewerb in Gefahr. Wenn ich einfach anfange, wie ich schiebe mir regelmäßig Spieler hin und her, weil da ist es sportlich gerade geboten, dass ich ein stärkeres Team habe, dann gibt es natürlich auch die Sorge, dass Clubs in anderen Ländern einfach so eine Art Farmteam werden, wo ich Talente einfach sammle, die entwickle und wenn ich sie brauche oder wenn ich glaube, dass sie eben den Sprung schaffen können in die höhere Liga, dass ich die dann einfach weiterziehe. Also da gibt es einiges an großen Problemen bis hin natürlich zu Identitätsverlusten, was Hingabe zu dem Verein betrifft. Ich glaube, dass das eben ein großes Problem ist für die Zukunft des deutschen Fußballs. Man muss sich eben international jetzt eben auch schon durchaus mit solchen Konstellationen sportlich messen. Und die Frage ist natürlich, wie lange kann man sich dagegen in dem Sinne auch erwehren? Natürlich schützt die Regel 50+1 vor dem Einstieg von solchen Investoren, die eben auch solche Mehrheitsbeteiligungen haben, solche Multi-Club-Ownership-Modelle verfolgen. Aber es ist durchaus so, dass es für diesen Fußball, so wie man ihn halt eben kannte, eine andere Zeit jetzt angefangen hat. Und da sehe ich noch keine Antworten drauf von Seiten dieser mal der Regelhüter, dass man damit klarkommt.
8: Aber jetzt mal ein bisschen provokant gefragt, ist denn die Entscheidung dazu überhaupt noch offen oder ist das nicht jetzt schon völlig klar, dass diese 50+1-Regel fallen wird?
9: Also ich glaube auch, dass diese Regel irgendwann mal fällt. Wann? Das kann ich nicht abschätzen. Und das wird natürlich eine große Debatte auch auslösen, wenn diese Regel fällt und massive Diskussionen, weil es ist letztendlich ja auch sowas wie der heilige Gral des deutschen Fußballs. Wenn das dann fällt, dann wird eben die Frage sein, findet man glaubwürdige, nachhaltige Investoren oder wie will man das regulieren? Wie geht man mit denen um oder sind es eben nur Leute, die dann kommen, schnelles Geld machen wollen, die Kronjuwelen verkaufen und dann weiterziehen?
8: Und was wären die Folgen, wenn die Bundesliga beim Status quo bleibt?
9: Ich glaube, dass es zum einen natürlich bedeutet, dass dieses strukturelle Kapitaldefizit, dass das so bleibt, ja, dass sich das höchstwahrscheinlich erhöht. Sportlich heißt es aus meiner Sicht auch, dass der Abstand vor allen Dingen zur Premier League noch größer wird. Aber er würde eben auch heißen, dass, ich sag mal, diese Identität erhalten bleibt im deutschen Fußball. Das Bekenntnis der Fans zum Verein. Und dass das wie so ein Schutzwall auch sich höchstwahrscheinlich auswirken könnte gegen Kapital aus dem Ausland.
8: Vielen, vielen Dank, Robert.
9: Ja, gern.
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19: Die A3 Würzburg Richtung Nürnberg ist zwischen Würzburg-Heidingsfeld und Würzburg-Randersacker nach einem Unfall gesperrt. Es gibt eine Umleitung über die U97. A8 München-Salzburg zwischen Irschenberg und Rosenheim-West. Stau und stockender Verkehr an einer geräumten Unfallstelle. Dann die A94 München Richtung Passau. Zwischen Heldenstein und Mühldorf am Inn West 4 Kilometer Stau nach einem Unfall. Es gibt eine Umleitung über die U29. Und noch die B12 Passau-Freyung zwischen Straßkirchen und Tuturm in beiden Richtungen Sperre nach einem Unfall. Die Feuerwehr regelt hier den Verkehr.

0: Das Wetter in Bayern. Bis zum Abend gibt es Sonne und Wolken im Wechsel, dazwischen immer wieder Schauer und Gewitter. In Alpennähe ist es durchgehend bewölkt, dicht bewölkt und regnerisch. Die Temperaturen 9 bis maximal 15 Grad. Morgen am Samstag ist es in Franken teils aufgelockert, teils bewölkt, aber weitgehend trocken. Anders zu den Alpen hin, da gibt's wieder viele Wolken und zeitweise Regen. Am Wochenende wird es etwas wärmer, bis 20 Grad. Es ist 3:30.
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0: Mit Gabi Gerlach. Die bayerische Wirtschaft steht im Bundesvergleich noch halbwegs gut da. Wegen der Energiekrise und dem Zollstreit hat Ministerpräsident Söder heute aber den Dialog gesucht mit Arbeitgebern und Gewerkschaften. Unser erstes Thema heute Nachmittag. Dann bilanzieren wir das Gipfeltreffen der beiden Großmächte USA und China. Vor den Kameras war viel freundschaftliche Einigkeit zu sehen, aber dahinter. Und umstrittene PFAS stecken auch in Medikamenten. Dort könnte man sie aber leicht ersetzen, zeigt eine neue Studie. Die wirtschaftlichen Probleme sind zurzeit groß, nicht nur auf Bundesebene, auch im Freistaat. Das ist in der Politik allen bewusst. Bayerns Ministerpräsident Söder war es deshalb heute wichtig, den Dialog mit den Sozialpartnern zu suchen. Söder hat am Vormittag Vertreter der Wirtschaft und des DGB in die Staatskanzlei eingeladen. Bei der Pressekonferenz danach gab es auch Seitenhiebe in Richtung Berlin. Aus München Hans-Joachim Fiebiger.
2: Dass Reformen notwendig sind, um die Wirtschaft wieder in Schwung zu bringen, daran lässt Ministerpräsident Söder keinen Zweifel. Dafür braucht es aber intensive Gespräche mit den Sozialpartnern, also Wirtschaftsverbänden und Gewerkschaften, und die Bereitschaft, Kompromisse einzugehen. Hier sieht Söder in Berlin offenbar noch Nachholbedarf.
3: Es ist auch klug, vor manch einer Reform das Gespräch zu suchen, um abzuloten und Einschätzung zu bekommen, ob diese oder jene Maßnahme an die Grenze geht oder ob man dann Kompromissfähigkeit haben.
2: Das Treffen in München sei daher eine Art Blaupause für den Bund. Zu den Themen, die zwischen den Vertretern der Arbeitgeber und der Gewerkschaften umstritten sind, gehört aktuell die Frage einer Flexibilisierung der Arbeitszeit. Bertram Brossert von der Vereinigung der Bayerischen Wirtschaft betonte nach dem Gespräch in der Staatskanzlei, man erwarte einen neuen Rahmen, der flexible Arbeitszeiten unter der Woche rechtssicher mache. Bayerns DGB-Chef Bernhard Stiedel warnte dagegen vor einer ausufernden Flexibilität. Söder kommentierte dies mit den Worten, am Ende müsse es auch in dieser Frage einen fairen Kompromiss statt Haltung pur geben.
0: Kanzler Merz ist Katholik. Wie gläubig er ist, darüber ist nicht viel bekannt. Als Merz heute beim Katholikentag in Würzburg zu Gast war, ging es allerdings weniger um religiöse Fragen als um die Regierungsarbeit. Die Zustimmungswerte für den Kanzler und seine Koalition sind ziemlich niedrig. Das wurde beim Austausch mit jungen Besucherinnen und Besuchern des Kirchentreffens in Würzburg deutlich. Sabine Brütting hat die Begegnung für uns verfolgt.
4: Es war kein Wohlfühltermin für Bundeskanzler Friedrich Merz. Die Fragen der jungen Menschen, wie steht's um den Klimaschutz und soziale Gerechtigkeit im Land? Wie steht der Kanzler zu einem Social-Media-Verbot? Und wie kommt es, dass Merz offenbar in seinen Aussagen so häufig missverstanden wird? Hier gab sich der Kanzler selbstkritisch.
5: Ich beschäftige mich in den letzten Wochen mit immer größerer Intensität mit der Frage, woran liegt das, dass es mir offensichtlich nicht gelingt, die Menschen im Lande hinreichend zu erreichen, auch zu überzeugen, dass der Weg, den wir versuchen in der Regierung einzuschlagen, den ich versuche einzuschlagen, der richtige ist und der auch eine emotionale Bindung erzeugt und die Bevölkerung mitgeht. Das ist eine Frage, die ich noch nicht abgeschlossen für mich beantwortet habe. Ich weiß, dass ich in meiner Kommunikation etwas verbessern muss, damit diese Botschaft besser verstanden wird.
4: Trotz aller Selbstkritik blieb Merz bei vielen Themen bei den bekannten Positionen. Klimaschutz ist gut, aber alle sollen weiterhin möglichst viel Wahlfreiheit haben. Die soziale Marktwirtschaft funktioniert, aber junge Menschen müssen künftig deutlich mehr selbst für die Rente vorsorgen. Im Saal gab es an einigen Stellen lautstarke Zwischenrufe und Störungen mit Trillerpfeifen.
0: US-Präsident Trump ist auf dem Weg von Peking nach Hause. Vorher hat er eine positive Bilanz seines ersten China-Besuchs seit fast 10 Jahren gezogen. Man hat ihn dort auch überwiegend begeistert gesehen. Beim Empfang, den ihm Staatschef Xi bereitet hat, bei Kulturausflügen, auch das Staatsbankett hat er gelobt. Ob Trump damit Stäbchen gegessen hat oder mit Besteck, ist nicht überliefert. Wenig Handfestes war zu hören zu den Streitthemen, Iran etwa, Taiwan und der Handelskonflikt, berichtet unser China-Korrespondent Maximilian Seib.
6: Die Bilanz des Treffens, 2 Tage Show und pompöse Bilder, konkrete Ergebnisse gibt es hingegen kaum. US-Präsident Trump erklärte, China wolle neben Öl und landwirtschaftlichen Produkten unter anderem auch 200 Boeing-Flugzeuge kaufen. Das wären allerdings weniger, als Beobachter vorher erwartet hatten. 10 chinesische Firmen dürfen derweil Hochleistungschips vom US-Unternehmen Nvidia erwerben. Diese Chips werden unter anderem für künstliche Intelligenz gebraucht, allerdings bekommen die chinesischen Firmen nur das zweitbeste Modell. Eine gemeinsame Linie gibt es beim Thema Iran-Krieg. Beide Seiten erklärten, die Straße von Hormus solle offen sein und bleiben. Trump sagte zudem, man sei sich einig, dass der Iran keine Atomwaffen haben dürfe. Das größte Konfliktpotenzial bot das Thema Taiwan. Die Insel wird seit Jahrzehnten unabhängig und demokratisch regiert, China sieht sie aber als Teil des eigenen Staatsgebiets. Die USA liefern Waffen in Milliardenhöhe an Taiwan. China erklärte, das sei eine rote Linie für Peking. US-Präsident Trump lud Chinas Staats- und Parteichef Xi zu einem Besuch in die USA ein. Dieser sei, so Trump, für den 24. September geplant.
0: Während Russland die Ukraine gerade mit einem der längsten Luftangriffe in mehr als 4 Jahren Krieg überzogen hat und in Kiew heute mit einem Trauertag an die Toten der massiven Attacke erinnert wird, haben beide Seiten auch wieder Kriegsgefangene ausgetauscht. Kreml-Chef Putin hielt der Ukraine vor, sie habe die Listen von Gefangenen nicht schnell genug vorgelegt. Der ukrainische Präsident Selenskyj wies das zurück und forderte die USA als Vermittler auf den versprochenen kompletten Austausch zu drängen. Björn Blaschke berichtet.
7: Der Gefangenenaustausch habe nach der Formel 205 für 205 stattgefunden. Das teilte das russische Verteidigungsministerium in Moskau mit. Also 205 Soldaten von beiden Seiten. Die russischen Soldaten, die ausgetauscht wurden, befänden sich auf dem Territorium von Belarus. Sie würden zunächst medizinisch und psychologisch betreut, bevor sie dann in ihre Heimat zurückkehren können. Bei der Umsetzung des Gefangenenaustausches sollen die Vereinigten Arabischen Emirate geholfen haben. Grundsätzlich ist der Austausch aber wohl auf US-Präsident Donald Trump zurückzuführen. Er hatte rund um die Feierlichkeiten am 9. Mai zum Sieg der Sowjetunion über Nazi-Deutschland einen Gefangenenaustausch von jeweils 1000 Soldaten vermittelt und eine Feuerpause zwischen der Ukraine und Russland. An die hielten sich beide Seiten, teilweise jedenfalls.
0: Seit Anfang des Jahres gelten gesetzliche Grenzwerte für die Chemikalie PFAS, die in Kleidung, Kochgeschirr und Kosmetik vorkommt. Umstritten ist sie, weil sich ihre Verbindungen praktisch nicht abbauen. Spuren davon haben wir auch in unserem Körper, auch weil sich PFAS im Trinkwasser nachweisen lässt und wir es mit Arzneimitteln zu uns nehmen. Wie es zumindest daraus verschwinden könnte, zeigt eine neue Studie. Mehr dazu von Mandy Sati.
8: PFAS befinden sich nicht nur in beschichteten Pfannen oder wasserabweisenden Regenjacken, sondern auch in einer Vielzahl von Medikamenten. PFAS sind sogenannte Ewigkeitschemikalien, die sich nicht abbauen. Sie belasten Gewässer und Böden. Eine neue deutsche Studie der Universität Freiburg, die NDR und WDR vorliegt, zeigt nun, zahlreiche Wirkstoffe in Medikamenten lassen sich längst ohne die umstrittenen Chemikalien herstellen. Für 90% der PFAS-haltigen Wirkstoffe gibt es bereits umweltfreundliche Alternativen. Studienautor Michael Müller fordert deshalb, dass PFAS-haltige Medikamente nur noch dann zugelassen werden, wenn es wirklich keine andere Alternative gibt. Weil die Chemikalien so langlebig sind und zu gesundheitlichen Schäden führen können, arbeitet die Europäische Union daran, PFAS zu beschränken. Die Pharmaindustrie ist von diesen Plänen allerdings weitgehend ausgenommen. Pharmakonzerne verweisen bislang unter anderem darauf, dass der Ersatz schwierig sei.
0: Ist er's oder ist er's nicht? Wer gedacht hat, das wochenlange Drama um den Ostseebuckelwal habe ein Ende, nachdem ihn Helfer vor 2 Wochen sehr mühsam in die Nordsee befördert haben, der irrt. Denn um die Ecke in Dänemark ist ein Tierkadaver gesichtet worden. Unser Skandinavien-Korrespondent Anne Bartram berichtet, was nun alles an Mutmaßungen unterwegs ist.
9: Nachdem ein toter Wal vor einer dänischen Insel gefunden worden ist, sollen die Überreste untersucht werden. Forscher hoffen so herauszufinden, ob es der Wal ist, der vorher vor der Insel Pöhl gestrandet war. Mitarbeiter der dänischen Naturschutzbehörde schauen sich den jetzt gefundenen toten Wal genauer an, vermessen ihn und nehmen Proben. Vermutlich ist er schon eine Weile tot. Außerdem soll geprüft werden, ob das Tier einen Sender trägt. Die Proben sollen von Wissenschaftlern untersucht werden. Ergebnisse gibt es wohl frühestens nächste Woche. Das tote Tier liegt rund 75 Meter vor der dänischen Insel Anholt im Wasser und ist vom Strand aus gut zu sehen. Ob der Kadaver dort liegen bleibt oder abtransportiert wird, entscheidet die dänische Umweltbehörde. Die Insel Anholt liegt auf der Route Richtung Nordsee, in die der Wal aus Deutschland Anfang Mai gebracht worden war, von einer privaten Initiative. Damals hatten Meeresbiologen gesagt, dass der stark geschwächte Wal kaum Überlebenschancen habe und vermutlich sterben werde.
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10: Im Studio Stefan Lina. Kritiker hatten die deutsche Autoindustrie in Sachen Elektromobilität schon abgeschrieben. Zu teuer, zu wenig innovativ,

0: sucht vor allem nach Innovationen in den Kategorien Reichweite, Ladeleistung sowie Verbrauch und vergibt entsprechend Punkte. Zu den größten Aufsteigern in diesem Ranking gehört BMW. Die Münchner konnten sich gleich um 5 Plätze verbessern, von 10 auf 5, dank der zahlreichen Innovationen der neuen Klasse. Damit hat BMW in diesem Ranking Mercedes-Benz überholt. Die Stuttgarter konnten zwar beim CLA in Sachen Verbrauch, Ladeleistung und Reichweite punkten, blieben aber trotzdem auf dem 7. Platz. Das ist immerhin besser als abzusteigen wie Tesla. Der Elektroauto-Pionier ist gleich um 3 Plätze abgerutscht. Er fiel damit erstmals aus den Top 3 auf den 6. Platz. Pratzl zieht eine positive Bilanz für die deutsche Autoindustrie. Für diese stelle sich aufgrund der massiven Innovationsanstrengungen im vergangenen Jahr der Ausblick sehr vielversprechend dar, so seine Prognose.
1: Immer wieder kommt es zu Konflikten, wenn internationale Konzerne in Gebieten mit indigenen Volksgruppen aktiv werden. Konkret gibt es dann oft Vorwürfe, die Unternehmen nähmen keine Rücksicht auf die lokale Bevölkerung, verschlechterten deren Lebensbedingungen oder verdrängten die Menschen sogar ganz aus ihrer Heimat. Nun ist das australische Bergbauunternehmen Fortescue zu einer Entschädigungszahlung in Millionenhöhe verurteilt worden. Der auf Eisenerz spezialisierte Konzern müsse insgesamt umgerechnet 150 Millionen Euro bezahlen, so ein australisches Bundesgericht. Christiane Justus.
2: Vorausgegangen war ein erbitterter Rechtsstreit, der tausende Kilometer vom Gerichtssaal entfernt in der Pilbara-Region in Westaustralien begann. Die Jindaban, die sind die traditionellen Eigentümer des abgelegenen Gebiets, in dem Fortescue seit 2013 sein Eisenerzbergwerk betreibt. Das Unternehmen hatte zwar mit der Genehmigung der Regierung, aber ohne eine Landnutzungsvereinbarung dort mit der Förderung begonnen, ein milliardenschweres Geschäft. Der Bundesrichter entschied, dass durch den Bergbau kulturelle Stätten zerstört worden seien. Auch ein wirtschaftlicher Schaden für die indigene Bevölkerung wurde in die Entschädigungssumme einberechnet. In Australien regelt das sogenannte Native Title Gesetz die Rechte indigener Gemeinschaften auf Land, das sie seit Jahrhunderten nutzen und besiedeln. Das Gerichtsurteil ist wegweisend, nicht nur für Australien, wo zahlreiche Minen auf offiziell anerkanntem Land der indigenen Bevölkerung betrieben werden, sondern für die weltweite Rohstoffbranche. Auch wenn die gesamte Entschädigungssumme von umgerechnet 150 Millionen Euro historisch hoch ist. Die Jindabandi hatten ursprünglich umgerechnet 1 Milliarde Euro gefordert. Ein Mitglied der Gemeinschaft kommentierte die Summe als viel zu gering. In einer Reaktion des Unternehmens heißt es, dass Fortescue und sein Gründer Andrew Forrest alle Angehörigen der Ureinwohner schätzten. Derzeit prüfen beide Seiten das Urteil.

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3: 14.45 Uhr.
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3: Mit Kia Anzen. Bayerische Wirtschaft und DGB bei Arbeitszeiten uneins. Im Streit über flexible Arbeitszeiten fordert die Vereinigung der Bayerischen Wirtschaft klare gesetzliche Regelungen vom Bund. Dagegen sagte Bayerns DGB-Chef Stiedl, die Gesetze würden jetzt schon ausreichen. Er befürchtet, dass nach einer Neuregelung die flexiblen Arbeitszeiten ausufern könnten. Beide haben heute in München mit Ministerpräsident Söder über die Zukunft von Bayerns Wirtschaft beraten. Merz spricht auf Würzburger Katholikentag mit jungen Menschen. Dabei betonte er, dass zu einer Demokratie Streit gehöre. Er räumte aber zugleich ein, dass es im Augenblick vielleicht zu viel Streit und zu wenig Ergebnisse gebe. Es gehe um den Beweis, in der politischen Mitte des Landes trotz Differenzen Probleme lösen zu können. Russland und Ukraine tauschen Kriegsgefangene aus. Trotz heftiger gegenseitiger

0: Angriffe haben beide Länder jeweils 205 Soldaten übergeben. Insgesamt ist vereinbart, dass 1000 Kriegsgefangene wieder in ihre Heimat zurückkehren sollen. Der ukrainische Präsident Selenskyj schrieb auf der Plattform X, man werde weiter um jeden kämpfen, der in Gefangenschaft sei. Trump ist nach China-Besuch auf dem Rückweg. Der US-Präsident sprach dabei von so wörtlich fantastischen Deals, ging aber nicht ins Detail. Bei Themen wie dem Krieg gegen den Iran und dem chinesischen Anspruch auf den Inselstaat Taiwan wurden in den vergangenen Tagen Differenzen deutlich. Seltene Baumschlange in Wasserburg am Inn entdeckt. Laut dem Landratsamt Rosenheim ist die sogenannte Esculap-Natter im Stadtgebiet nahe des Flusses Inn gefunden worden. Unklar ist noch, ob sie ausgesetzt wurde oder dort heimisch ist. Die Natter ist olivfarben, wird bis zu 2 Meter lang und kann sehr gut klettern. Das Landratsamt bittet darum, weitere Sichtungen zu melden. Das Wetter in Bayern: im Süden zeitweise Regen, sonst etwas Sonnenschein, aber auch Schauer oder Gewitter. Höchstwerte 9 bis 15 Grad.
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2: Jetzt ist wieder Hochsaison für Frühlingsfeste und Dulten. Die einen feiern feuchtfröhlich, die anderen, Polizeibeamte, stehen am Straßenrand und schauen, dass keine alkoholbedingten Unfälle passieren. Immer wieder zieht die Polizei Autofahrer aus dem Verkehr, die sich mit 2 Promille und mehr im Blut ans Steuer setzen und damit sich und andere in Gefahr bringen. Auch wenn die Tendenz rückläufig ist, Alkohol am Steuer ist noch immer ein Thema. Martin Gruber ist dem nachgegangen.
3: Passau B12 Richtung Bayerischer Wald. Die Polizei wird hier gleich kontrollieren. Schwerpunkt Alkohol im Straßenverkehr. Bevor es für Hauptkommissar Markus Kübelböck und sein Team losgeht, Rückmeldung aus der Dienststelle. Die Kollegen haben ein paar Stunden vorher, mitten am Nachmittag, einen Autofahrer mit 2,5 Promille aus dem Verkehr gezogen.
4: Überdurchschnittlich hoher Wert, muss man ganz klar sagen.
5: Die Zeiten kann man nie wissen, wann alkoholisiert gefahren wird.
3: 21 Uhr, Kontrollbeginn. Als erstes werden 2 junge Motorradfahrer aufgehalten.
6: Haben Sie Alkohol getrunken?
7: Können wir gerne einen Test machen.
6: War kein Problem. Ja. Dann machen wir schnell einen Test.
3: Was? Weil das Gerät 0,0 anzeigt. Im 10-Minuten-Takt werden Auto- und Motorradfahrer rausgewunken. 1,5 Stunden lang keine besonderen Vorkommnisse. Das sollte sich noch ändern. Zur Statistik. Die ist zunächst positiv, weil die Zahl der alkoholbedingten Unfälle mit Einführung der 0,5-Promille-Grenze im Jahr 2001 deutlich zurückgegangen ist. Aber sie stagniert seit etwa 10 Jahren. Die meisten Alkoholdelikte im Verhältnis zur Bevölkerungszahl stellt die Polizei bayernweit in Niederbayern fest, hauptsächlich bei Männern und besonders in der Nacht von Samstag auf Sonntag. Wir fragen nach am Samstagabend auf der Passauer Duld. Schon mal betrunken Auto gefahren?
8: So was macht man mir nicht.
9: Seid ehrlich.
10: Ja, einmal okay mit 2,1 Promille.
3: Alkoholisiert am Steuer, auch für Andreas aus dem Landkreis Passau, war das früher ganz normal.
11: Ich habe 25 Jahre lang ein ziemliches Alkoholproblem gehabt. Bin nur ziemlich oft betrunken Auto gefahren.
3: 3-mal Führerschein genommen, hohe Geldstrafen, schweren Unfall gebaut, das ganze Programm. Seit 20 Jahren ist Andreas trocken. Kein Tropfen Alkohol mehr. Der 58-Jährige kann allen nur raten, betrunken am Steuer bloß nicht.
11: Es gibt immer Möglichkeiten. Weil wenn ich 100 Euro habe, dass ich die versauf, dann habe ich einen 10er für ein Taxi.
3: Zurück zur Kontrollstelle. Markus Kübelböck und seine Kollegin Lisa Giebis kontrollieren einen verdächtigen Autofahrer. Aus dem PKW steigt Alkoholdunst. In der Mittelkonsole steckt ein Dosenbier.
12: Deshalb überprüfen wir jetzt, ob er einen Alkoholwert hat, weil wir nicht ausschließen können, dass er das jetzt während der Fahrt oder kurz vor Fahrtantritt getrunken hat.
13: Oh, 0,9 Promille.
14: Weil ich habe nur diese Bier getrunken.
13: Sonst nichts.
14: Und dann einen der Arbeit.
13: Und jetzt müssen Sie mit den Kollegen auf die Dienststelle fahren. Dort wird ein gerichtsverwertbarer Test gemacht.
3: Und auf der Dienststelle bestätigt sich, der Autofahrer hat knapp 1 Promille im Blut. Bedeutet 1 Monat Fahrverbot, 500 Euro Bußgeld und 2 Punkte in Flensburg. Insgesamt aber zieht die Passauer Polizei nach 4 Stunden Kontrolle eine positive Bilanz.
4: Weil sie die meisten Verkehrsteilnehmer an Regeln gehalten haben.
2: Zwischen Kontrolle und Kontrollverlust. Martin Gruber hat über das Thema Alkohol am Steuer berichtet.
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2: Seit fast 5 Jahren regieren in Afghanistan wieder die islamistischen Taliban. Mittlerweile kontrollieren sie auch diplomatische Vertretungen Afghanistans in Deutschland, vor allem das Generalkonsulat in Bonn. Das bietet neuerdings Praktika für Studierende und Hochschulabsolventen an, sozusagen ein Praktikum bei Islamisten. Afghaninnen und Afghanen fürchten nun, dass die Taliban so Sympathisanten anwerben und neue Netzwerke aufbauen. Peter Hornung berichtet.
9: Es ist ein Angebot, das sich durchaus interessant anhört.
15: Arbeit in einem mehrsprachigen, interkulturellen Umfeld.
16: Berufserfahrung in einer diplomatischen Vertretung.
15: Einblick in Konsularrecht und öffentliche Verwaltung.
9: Bewerben können sich
16: Studierende, Hochschulabsolventinnen und Hochschulabsolventen sowie weitere interessierte Bewerberinnen und Bewerber.
9: So steht es seit vergangener Woche auf der Seite des afghanischen Generalkonsulats in Bonn. Allerdings sind die radikal-islamistischen Taliban, die inzwischen hier das Sagen haben. Die Bundesregierung hatte letztes Jahr 2 Konsularbeamte aus Afghanistan akkreditiert. Deutschland ist damit der erste Staat in der EU, der Taliban als Diplomaten zulässt. Einer der beiden Diplomaten hat faktisch die Leitung der Bonner Mission übernommen. Dass die Radikal-Islamisten nun Praktikanten suchen, löst bei Afghaninnen und Afghanen in Deutschland mehr als Unbehagen aus. Das System der Taliban beruhe seit jeher auf dieser Art von Nachwuchsarbeit, sagt Patoni Teichmann, deutsch-afghanische Menschenrechtsaktivistin.
17: Wenn Taliban in Europa junge Menschen institutionell einzubinden, Netzwerke aufbauen und politische Präsenz etablieren, dann geht es nicht mehr nur um Verwaltung oder Konsulararbeit oder Botschaftsarbeit. Es geht um langfristige Einflussräume.
9: Laut Ausschreibung können sich zwar grundsätzlich auch Deutsche bewerben, sehr willkommen steht dort aber, seien Sprachkenntnisse in Dari und Pashtu, den Landessprachen Afghanistans. Es geht also ganz offenbar darum, in Deutschland lebende Afghanen anzusprechen, junge Afghanen. Alisina Ayub ist ein afghanischer Journalist, der im Exil in Deutschland lebt. Er sei schockiert gewesen, sagt er, als er von dem Praktikumsangebot hörte.
18: Because I believe it's like a ticking bomb.
9: Denn ich bin der Überzeugung, dass es eine tickende Zeitbombe ist. Und die deutsche Regierung erlaubt den Taliban, sie mitten in ihrer eigenen Gesellschaft zu platzieren. Die Taliban sind nicht bloß eine politische Gruppierung, sie folgen einer Ideologie. Es sei klar, an wen sich das Angebot richte, sagt Journalist Ayub. Sie wissen sicher, in welchem Alter man sich üblicherweise um Praktikumsplätze bewirbt. Es sind zumeist recht junge Menschen, die sehr leicht zu beeinflussen sind. Stellen Sie sich also einen jungen Mann vor, der, selbst wenn er den Islam nicht sonderlich streng auslegt, sich dennoch als Muslim bezeichnet, der dorthin geht, seine Arbeit aufnimmt und schließlich von den Taliban beeinflusst wird. Unter den Afghanen in Deutschland gäbe es nicht wenige, sagt er, die Sympathien für die Taliban zeigten. Dass es zwischen den Radikal-Islamisten im Generalkonsulat und regionalen afghanischen Gruppen keine Berührungsängste gibt, wurde schon vergangenen Herbst deutlich. Ein Teilnehmer postete auf TikTok ein Foto eines Treffens seiner ganzen Gruppe von Afghanen mit dem Taliban-Vertreter in Bonn. Männer aus dem Rheinland, einige davon Mitglieder einer Organisation von Paschtunen, der Volksgruppe, der auch die Taliban angehören. Es sei wichtig, die Taliban in Deutschland jetzt zu stoppen, sagt Menschenrechtsaktivistin Patoni Teichmann.
17: Die Taliban haben es 40 Jahre geschafft, jüngere Männer emotional, religiös und politisch so zu beeinflussen, dass viele bereit waren, ihr eigenes Leben als Selbstmordattentäter zu opfern. Und deswegen ist Ich denke, das ist gefährlich.
9: Das afghanische Generalkonsulat in Bonn hat eine Anfrage von WDR und NDR zu dem Praktikum nicht beantwortet.
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19: Mit Edgar Endres. Die Olympischen Spiele im Februar sind für die deutschen Eishockeyspieler eine große Enttäuschung gewesen. Auch die WM davor und das Aus nach den Gruppenspielen bei der WM war ebenfalls zum Vergessen. Und jetzt? Nur ein paar Stars aus der NHL werden jetzt bei der Weltmeisterschaft in der Schweiz heute auf dem Eis stehen, denn es geht los um 16.20 Uhr gegen Finnland. Burkhard Hube erläutert, wer denn überhaupt mit welchen Ambitionen auf dem Eis steht.
20: Eine ganze Menge Trotz ist sicherlich auch dabei mit hier in Zürich, denn das war ja wirklich kein sportliches Ruhmesblatt in Mailand bei Olympia und die ganz großen Erwartungen sind da doch recht schnell zusammengefallen. Vielleicht, und das klingt jetzt wahrscheinlich ein bisschen paradox, aber vielleicht ist es da sogar ganz gut, dass die Superstars Leon Dreiseitel, Tim Stützle oder JJ Peterka in diesem Turnier nicht dabei sein werden, weil sie nach einer langen und jeweils auch sehr enttäuschenden Saison in der NHL einfach zu erschöpft oder verletzt sind. In Mailand hatte nämlich das Leistungsgefälle zwischen NHL und deutscher Eishockeyliga dafür gesorgt, dass die Mannschaft auf dem Eis nicht funktioniert hat. Hier in der Schweiz sind mit Moritz Seider, Philipp Grubauer, Josh Szymanski oder Lukas Reichel zwar trotzdem vier großartige Profis aus Übersee dabei, aber den ganz großen Hype wie vor den Winterspielen hat diese Nationalmannschaft nicht ausgelöst, zumindest bislang nicht.
19: Los geht's also um 16.20 Uhr und wir sind am Nachmittag im Sport Live dabei. Mit einer enormen Dramatik geht morgen wohl der Abstiegskampf in der Fußball-Bundesliga zu Ende. Der letzte Spieltag ist regelrecht gemacht für ein Drama im Tabellenkeller.
0: Es ist der ultimative Abstiegs-Showdown.
21: Tor für die Frankfurter Eintracht, 5:1.
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19: Marc Eschweiler war das mit seiner Einstimmung auf den morgigen Nachmittag ab 15.30 Uhr. Die Bayern werden gegen Köln wohl ihr Pflichtprogramm abspulen, denn nach dem Spiel soll die Meisterschale natürlich mit einem Sieg gefeiert werden. Und auch der Abschied vom langjährigen Mittelfeldspieler Leon Goretzka, der von Trainer Vincent Kompany sein Spiel bekommt.
28: Klar startet Leon Goretzka von Anfang an. Das ist etwas, das er sich verdient hat über viele, viele Jahre Leistung und Erlebnis mit diesem Verein.
19: Vergessen wir nicht den FC Augsburg, der bei Union Berlin seine kleine Chance auf den Europacup wahren will. Alles morgen ab 15.30 Uhr.
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2: A3 Nürnberg Richtung Würzburg. Zwischen Pommersfelden und Höchstadt Nord ein Unfall im Baustellenbereich. A3 Würzburg Richtung Nürnberg. Zwischen Würzburg-Heidingsfeld und Würzburg-Randersacker sind nach einem Unfall zwei Spuren gesperrt. Der Verkehr wird an der Unfallstelle vorbeigeführt. Und B12 Passau-Freyung zwischen Straßkirchen und Hutturm. In beiden Richtungen nach wie vor Sperre nach einem Unfall. Die Feuerwehr regelt den Verkehr und es gibt eine Umleitung. Das Wetter in Bayern. Sonne und Wolken wechseln sich ab. Es kann auch immer wieder kurz regnen und gewittern. In Alpennähe allerdings gibt es so gut wie keine Wolkenlücken und mehr Schauer als anderswo. Die Temperaturen 9 bis 15 Grad heute. In der kommenden Nacht sind es um die 4 Grad. Dann lassen die Regenfälle nach und es klart etwas auf, nur südlich der Donau nicht. Die Schneefallgrenze sinkt bis auf 1000 Meter. Am Wochenende bleibt es unbeständig, es wird aber etwas wärmer.

0: Es ist 15 Uhr.
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0: Am Mikrofon ist Julia Walter und um diese Themen geht's in den nächsten Minuten. In München haben sich heute Wirtschaftsvertreter mit der Politik getroffen. Initiiert wurde das von Ministerpräsident Söder. Worum es genau ging, das hören Sie gleich. Kanzler Merz kommt bei den jungen Menschen im Land teilweise nicht so gut an. Warum? Das hat er sich heute auf dem Katholikentag in Würzburg sagen lassen. Und Deutschland kann sich offenbar einen Marineeinsatz in der Straße von Hormus vorstellen, wenn dort nicht mehr gekämpft wird. Was da gerade zur Debatte steht, darüber sprechen wir gleich. Eigentlich gilt die Wirtschaft in Bayern ja als starker Motor in Deutschland, Stichwort Fahrzeugbau oder auch Elektronik oder Chemie. Aber gerade stagniert das Wachstum und die Probleme wachsen auf Bundesebene und im Freistaat. Das ist in der Politik allen bewusst. Bayerns Ministerpräsident Söder hat deshalb am Vormittag Vertreter der Wirtschaft und des Deutschen Gewerkschaftsbundes in die Staatskanzlei eingeladen. Bei der Pressekonferenz danach gab es auch Seitenhiebe in Richtung Berlin. Hans-Joachim Viehweger aus München.
2: Dass Reformen notwendig sind, um die Wirtschaft wieder in Schwung zu bringen, daran lässt Ministerpräsident Söder keinen Zweifel. Dafür braucht es aber intensive Gespräche mit den Sozialpartnern, also Wirtschaftsverbänden und Gewerkschaften, und die Bereitschaft, Kompromisse einzugehen. Hier sieht Söder in Berlin offenbar noch Nachholbedarf.
3: Es ist auch klug, vor manch einer Reform das Gespräch zu suchen, um abzuloten und Einschätzung zu bekommen, ob diese oder jene Maßnahme an die Grenze geht oder ob man dann Kompromissfähigkeit haben.
2: Das Treffen in München sei daher eine Art Blaupause für den Bund. Zu den Themen, die zwischen den Vertretern der Arbeitgeber und der Gewerkschaften umstritten sind, gehört aktuell die Frage einer Flexibilisierung der Arbeitszeit. Bertram Brossart von der Vereinigung der Bayerischen Wirtschaft betonte nach dem Gespräch in der Staatskanzlei, man erwarte einen neuen Rahmen, der flexible Arbeitszeiten unter der Woche rechtssicher mache. Bayerns DGB-Chef Bernhard Stiedel warnte dagegen vor einer ausufernden Flexibilität. Söder kommentierte dies mit den Worten, am Ende müsse es auch in dieser Frage einen fairen Kompromiss statt Haltung pur geben.
0: Das Wirtschaftstreffen in der Staatskanzlei und mögliche Reformen sind heute auch unser Thema des Tages um 16.20 Uhr. Der Kanzler hat heute Würzburg besucht. Er hat auf dem Katholikentag mit Jugendlichen und jungen Erwachsenen gesprochen. Und dabei hat er erklärt, dass zur Demokratie auch Diskurs gehört. Er sagte, wenn wir zu einem politischen Thema nicht mehr streiten und uns plötzlich alle einig sind, ist wahrscheinlich irgendwas falsch. Aber er hat sich auch selbstkritisch gezeigt und gesagt, vielleicht streiten wir im Augenblick zu viel und bringen zu wenig Ergebnisse. Das mag sein. Junge Menschen sprachen Merz auch darauf an, dass er mit seinen Aussagen oft wenig Begeisterung weckt, wie Sabine Brütting berichtet.
4: Es war kein Wohlfühltermin für Bundeskanzler Friedrich Merz. Die Fragen der jungen Menschen, wie steht's um den Klimaschutz und soziale Gerechtigkeit im Land? Wie steht der Kanzler zu einem Social-Media-Verbot? Und wie kommt es, dass Merz offenbar in seinen Aussagen so häufig missverstanden wird? Hier gab sich der Kanzler selbstkritisch.
5: Ich beschäftige mich in den letzten Wochen mit immer größerer Intensität mit der Frage, woran liegt das, dass es mir offensichtlich nicht gelingt, die Menschen im Lande hinreichend zu erreichen, auch zu überzeugen, dass der Weg, den wir versuchen in der Regierung einzuschlagen, den ich versuche einzuschlagen, der richtige ist und der auch eine emotionale Bindung erzeugt und die Bevölkerung mitgeht. Das ist eine Frage, die ich noch nicht abgeschlossen für mich beantwortet habe. Ich weiß, dass ich in meiner Kommunikation etwas verbessern muss, damit diese Botschaft besser verstanden wird.
4: Trotz aller Selbstkritik blieb Merz bei vielen Themen bei den bekannten Positionen. Klimaschutz ist gut, aber alle sollen weiterhin möglichst viel Wahlfreiheit haben. Die soziale Marktwirtschaft funktioniert, aber junge Menschen müssen künftig deutlich mehr selbst für die Rente vorsorgen. Im Saal gab es an einigen Stellen lautstarke Zwischenrufe und Störungen mit Trillerpfeifen.
0: Aus Sicht der iranischen Führung ist die Straße von Hormus nur für die Feinde Teherans gesperrt. Das hat der iranische Außenminister Araghchi gesagt bei einem Außenministertreffen der BRICS-Staaten in Indien. Fakt ist aber, der Welthandel leidet unter der Blockade der Meerenge und sie wird vom Iran kontrolliert und blockiert. Außerdem werfen die USA dem Iran vor, Minen in der Straße von Hormus verlegt zu haben. Wenn zwischen den USA und dem Iran dort in Zukunft aber einmal nicht mehr gekämpft wird, könnte es nötig werden, dass die Schifffahrtsroute von Minen befreit wird. Dabei hat das Bundesverteidigungsministerium Hilfe in Aussicht gestellt. Darüber kann ich jetzt mit unserem Berlin-Korrespondenten Tim Aßmann sprechen. Hallo.
6: Ja, hallo nach München.
0: Also eine Voraussetzung dafür, dass die deutsche Marine in der Meerenge zum Einsatz kommt, ist ja, dass dort nicht mehr gekämpft wird. Gehen wir mal chronologisch vor. Schon im April hieß es ja, dass die Marine sich auf einen möglichen Einsatz vorbereitet. Worum ging es denn dabei damals?
6: Also entsandt worden im April ist ja das Minenjagdboot Fulda, ein spezialisiertes Schiff, eben um Minen räumen zu können, besonders darauf ausgerichtet und damit eine Fähigkeit, die es in der NATO ansonsten nicht bei so vielen Staaten gibt. Das soll der deutsche Beitrag sein zu einem möglichen multinationalen Verband, der dann in der Straße von Hormus für eine sichere Schifffahrt sorgen könnte. Mit dabei auch ein Versorgungsschiff der Bundeswehr, das bereits im Mittelmeer im Einsatz ist, also dazu käme. All das wird vorgehalten für den Fall, dass eben die Kampfhandlungen beendet sind und dass ein solcher Einsatz kommen könnte. Und nun hat man eben gesagt, man wird noch anderes dazustellen zu diesem bereits in Aussicht gestellten Minenjagdboot.
0: Genau, da war von mehr Gerät und Personal die Rede. Wieso das denn jetzt nicht auch schon im April und um welches Gerät und Personal geht's denn da genau?
6: Also offenbar hat da jetzt eine Fähigkeitsabstimmung stattgefunden, militärischer Natur. Also wer hat was, wer kann was leisten mit Großbritannien und Frankreich, die diesen Einsatz leiten sollen. Und die Bundeswehr hat eben Möglichkeiten und muss da wohl ein bisschen mehr oder will da ein bisschen mehr zur Verfügung stellen als bisher bekannt. Allerdings nicht alles, was da vom Bundesverteidigungsministerium als neu in Aussicht gestellt wurde, ist wirklich neu. Also Minentaucher zum Beispiel sind nicht zusätzlich, die sind sowieso an Bord dieses Minenjagdbootes. Mhm. Und auch die Drohnen, die da unter Wasser eingesetzt werden, die hat dieses Boot eh schon mit dabei. Aber wenn tatsächlich eben auch Infanteristen eingesetzt werden sollen, die also bewaffnet auf Schiffen mitfahren, das ist eben auch Teil dieser möglichen Ausweitung, dann wäre das natürlich eine Aufgabe, die diesen Einsatz für die Bundeswehr noch mal gefährlicher machen könnte. Aber könnte ist hier das zentrale Wort, denn noch ist es nicht so weit. Die Kampfhandlungen gehen weiter, die müssen erst enden und dann muss eben der Deutsche Bundestag sich ja auch mit der Sache befassen.
0: Und würdest du das für wahrscheinlich halten, dass der Bundestag so einem Marineeinsatz zustimmt?
6: Also es gibt Verstimmung im Parlament darüber, dass das Bundesverteidigungsministerium jetzt schon so genau sagt, was es alles machen will, obwohl die Entscheidung darüber eben beim Bundestag liegen würde. Aber letztlich ist schon davon auszugehen, dass eine Mehrheit im Bundestag, mindestens auch mit den Stimmen der Regierungskoalition, dafür da wäre, dort die zivile Schifffahrt zu sichern, auch wenn es natürlich große Bedenken gibt. Zum einen lehnen viele diesen Krieg, der dort geführt wurde, natürlich grundsätzlich ab, aber es würde ja auch nicht um eine Beteiligung gehen. Und zum anderen ist das natürlich ein gefährlicher Einsatz. Aber ich denke, ja, am Ende würde es wohl trotz allem Grummeln eine Parlamentsmehrheit geben.
0: Es ist ja von Minenräumung die Rede. Du hast jetzt auch gerade schon gesagt, so ein Einsatz wäre gefährlich. Kannst du einschätzen, wie gefährlich wären da vielleicht Leben von deutschen Soldaten in Gefahr?
6: Naja, also wenn Minen geräumt werden müssen, also wir haben hier viele Wenns in der Regel, das muss man mal alles auch sehen, das ist noch sehr spekulativ, was wir jetzt tun, aber wenn da Minen geräumt werden müssen, zum Beispiel von Minentauchern, das ist selbstverständlich gefährlich. Und wenn Soldaten an Bord von zivilen Schiffen sind und die angegriffen werden würden, dann wäre auch das gefährlich. Aber ja, das ist momentan alles noch sehr spekulativ.
0: Jetzt ist ja noch bekannt geworden, Kanzler Merz hat mit Trump telefoniert. Da soll es auch um den Iran gegangen sein. Weißt du was darüber?
6: Also es geht doch konkret, bei diesem Telefonat ging es wieder darum, dass die Straße von Hormus im Rahmen von Verhandlungen, soll das erreicht werden, möglichst schnell wieder geöffnet wird, aber da ist man eben noch nicht. Und natürlich sind sich Merz und Trump, aber auch das war vorher ja bekannt, einig darin, dass der Iran nicht nuklear bewaffnet werden soll, sein soll. Das sind so die zentralen Erkenntnisse, die aus diesem Telefonat nach draußen gedrungen sind. Vielleicht gibt es noch anderes, was wir nicht wissen, aber sicherlich ist in diesen angespannten Zeiten zwischen Berlin und Washington auch schon eine gute Nachricht, einfach darin zu sehen, dass die überhaupt miteinander telefonieren.
0: Informationen zu einem möglichen Einsatz der deutschen Marine in der Straße von Hormus waren das von unserem Berlin-Korrespondenten Tim Aßmann. Vielen Dank.
6: Sehr gerne.
0: Und wir bleiben gleich beim US-Präsidenten. Der ist ja heute nochmal mit Chinas Staatschef Xi zusammengekommen. Im Mittelpunkt standen gegenseitige Handelserleichterungen. Gestern haben beide Seiten ja schon mitgeteilt, beim Thema Iran sei man sich einig, die Straße von Hormus müsse wieder geöffnet werden. China hatte aber noch ein Thema auf der Agenda, Taiwan. Und da gab's eine Warnung an die USA, laut einer Mitteilung sogar eine eindringliche. Nämlich, bei einem falschen Umgang mit dem Thema würden die beiden Großmächte demnach Gefahr laufen, aneinander zu geraten. Inzwischen ist der Besuch Trumps in China beendet. Eva Lambi-Schmidt zieht Bilanz.
7: US-Präsident Donald Trump ist mit seinem Regierungsflieger Air Force One wieder auf dem Weg zurück in die Vereinigten Staaten. 1,5 Tage war er in China und hat viel gemeinsame Zeit mit Staats- und Parteichef Xi Jinping verbracht. Es gab offizielle Gespräche, einen Besuch im Himmelstempel, ein Staatsbankett und heute Morgen unter anderem noch eine Tour in einem alten kaiserlichen Garten im Regierungssitz der chinesischen Führung Zhongnanhai. Schau dir diesen Baum an, so Xi. Er ist aus zwei Bäumen zusammengewachsen und mehr als 100 Jahre alt. US-Präsident Trump zeigt sich beeindruckt. Ich mag diesen Ort. Von den chinesischen Rosen soll er die Samen zugeschickt bekommen, das hat Xi versprochen, ein Geschenk der chinesischen Staatsführung. Es sind vor allem solche Bilder der Harmonie und warme Worte, welche die letzten zwei Tage bestimmt haben. Wir haben eine neue Beziehung zwischen unseren beiden Ländern aufgebaut, eine konstruktive und strategische Beziehung. Man kann diesen Besuch als Meilenstein bezeichnen und wir haben uns in vielen Punkten über die Ergebnisse der Zusammenarbeit geeinigt. Sagte Xi zum Abschluss. Trump sprach von fantastischen Handelsdeals, ins Detail ging er dabei nicht. Viel wurde bislang nicht bekannt über handfeste Deals. Laut Trump soll China interessiert sein, Öl, Sojabohnen und Boeing-Flugzeuge aus den USA zu kaufen. Das sagte der US-Präsident in einem Interview mit dem US-amerikanischen Sender Fox News. Im Gespräch sind demnach 200 Flugzeuge, weniger allerdings als von Analysten erwartet. Die Aktien von Boeing sind in der Folge deutlich gefallen. Trump war mit einer hochrangigen Wirtschaftsdelegation angereist, darunter Nvidia-Chef Jensen Huang, Tesla-Boss Elon Musk und Apple-Chef Tim Cook. Xi hat den US-amerikanischen Unternehmen besseren Zugang zum chinesischen Markt in Aussicht gestellt. Ob und wie dies umgesetzt wird, bleibt abzuwarten. Seit Jahren beklagen ausländische Firmen, dass sie in China benachteiligt werden. Wie erwartet, konnte China für sich hochleistungsfähige KI-Chips von Nvidia aushandeln, wenn auch nur das zweitbeste Modell H200 und nur für 10 chinesische Firmen, darunter Chinas Tech-Giganten Alibaba, Tencent und ByteDance. Diese Chips sind wichtig für die Rechenleistung bei der Entwicklung von künstlicher Intelligenz. Die USA hatten zuvor den Export von Hochleistungschips an China zwischenzeitlich beschränkt. Chinas Führung hat außerdem die Gelegenheit genutzt, ihr Kernthema zu setzen, Taiwan. Mit einer Warnung an die USA habe China das Verhalten der US-Regierung mit Blick auf Taiwan zur Bedingung für eine stabile Beziehung gemacht, so Wu Xinbo, Leiter des Instituts für internationale Studien an der Shanghaier Fudan-Universität. Die Volksrepublik beansprucht die demokratisch regierte Insel als eigenes Staatsgebiet. Insbesondere was Waffenverkäufer an Taiwan betrifft, müssen die USA ihre Politik ändern und solche Verkäufe einstellen. Gleichzeitig müssen sie klar ihre Ablehnung einer Unabhängigkeit Taiwans zum Ausdruck bringen. Nur so können der Frieden und die Stabilität der Beziehungen gewährleistet werden.
0: Eva Lambi-Schmidt mit einer Bilanz des Trump-Besuchs in Peking.

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2: Es ist 3:15.
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2: Die Nachrichten mit Kia Arnzen.
3: Bayerische Arbeitgeber und Gewerkschaften bleiben beim Streit um flexiblere Arbeitszeiten uneins. Bei einem Treffen in der Staatskanzlei forderte die Vereinigung der bayerischen Wirtschaft klare gesetzliche Regelungen vom Bund. Der bayerische DGB-Vorsitzende Stiedl sagte, das aktuelle Gesetz gebe die nötige Flexibilität bereits her. Er befürchte, dass nach einer Neuregelung die Arbeitszeiten ausufern könnten. Merz räumt bei Katholikentag Schwächen der schwarz-roten Koalition ein. Er wolle seinen politischen Kurs künftig besser erklären. Streit gehöre zur Demokratie dazu, müsse aber zu Ergebnissen führen. Die Bundesregierung will bis zur Sommerpause ein Reformpaket schnüren, unter anderem zu den Themen Steuern und Rente. Zuletzt gab es viele Auseinandersetzungen zwischen Union und SPD. Trump lässt US-Waffenlieferung an Taiwan offen. Auf dem Rückflug von seinem China-Besuch sagte der US-Präsident, er habe sich noch nicht festgelegt. Washington hat einen Verkauf genehmigt, er ist aber noch nicht abgeschlossen. China lehnt die Vereinbarung ab und hat angedeutet, dass sie ein entscheidender Faktor für das Verhältnis zwischen China und den USA sei. Justizministerin Hubig kündigt strengere Regeln für Ticket-Zweitmarkt an. Sie will gegen überhöhte Preise vorgehen. Ein Blick in andere Länder zeige, dass man auf nationaler Ebene wirksam regulieren könne. Der private Weiterverkauf, so die SPD-Ministerin, müsse aber möglich bleiben. Weltgesundheitsorganisation warnt vor schweren gesundheitlichen Folgen von Nikotinbeuteln. Das Produkt mache süchtig, hieß es. Die WHO prangerte die Marketingpraktiken der Industrie an. Anbieter wollten eine neue Generation von Konsumenten in die Abhängigkeit treiben. Weil der Zigarettenverkauf zurückgehe, weiteten multinationale Tabakkonzerne ihre Produktpalette auf Nikotinbeutel aus, so die Organisation. Das Wetter in Bayern im Süden zeitweise Regen, sonst etwas Sonne, aber auch Schauer oder Gewitter möglich, Höchstwerte 9 bis 15 Grad.
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4: Im Studio Gerhard Amberger. München will die Olympischen und Paralympischen Spiele nach Deutschland holen. Jetzt liegen genauere Pläne vor, die den Zuschlag bringen sollen. Wie die Landeshauptstadt punkten will, fasst Moritz Steinbacher zusammen.
5: Die Organisatoren der Münchner Olympia-Bewerbung haben noch einmal nachgeschärft. So will man zum ersten Mal bei Olympischen Spielen alle Fußballmannschaften im Olympischen Dorf unterbringen. Um trotzdem kurze Anfahrtswege zu den Stadien zu haben, ist nun neben Stuttgart, Augsburg, Nürnberg und München auch Ingolstadt als Austragungsort für die Fußballwettkämpfe im Gespräch. Zudem sollen bei möglichen Münchner Spielen auch die Sportarten Lacrosse, Cricket, Baseball und Squash hinzugefügt werden. Im Gegenzug sollen Breakdance und der urbane Hindernislauf Parkour gestrichen werden. Das wiederum wird den Fußballverein FC Teutonia München freuen. Der Fußballclub muss nun nicht mehr um sein Vereinsgelände bangen, das im ersten Bewerbungskonzept noch als Olympiasportfläche gedacht war. Am grundlegenden Konzept von nachhaltigen Olympischen Spielen mit kurzen Wegen hat sich aber auch im vertieften Münchner Konzept wenig geändert. Rund 90% aller Wettbewerbe sollen maximal 16 Kilometer entfernt vom Olympischen Dorf stattfinden. Die Hälfte aller Wettbewerbe will man sogar im Olympiapark durchführen. Ob das Münchner Konzept trägt, wird sich Ende September zeigen. Dann entscheidet der Deutsche Olympische Sportbund, welche Stadt deutscher Bewerber um Olympische Sommerspiele sein soll.
4: Zwei Baustellenzüge sind in der Nähe von Weiden in der Oberpfalz zusammengestoßen. 5 Menschen wurden dabei leicht verletzt. Der Unfall ereignete sich in der vergangenen Nacht. Das hat die Bundespolizei mitgeteilt. Andreas Mack berichtet.
6: Einer der Züge stand auf der Strecke bei einem Bahnübergang. Nach Angaben der Bundespolizei luden dort mehrere Bauarbeiter Holz von einem Flachwagen ab, als der zweite Zug auf die Baustelle zufuhr. Dessen Lokführer gab an, das Hindernis in einer Kurve wegen dichten Nebels und fehlender Beleuchtung zu spät gesehen zu haben. Beim Zusammenprall stürzten zwei Menschen auf dem Flachwagen und verletzten sich leicht, sowie auch die beiden Lokführer und ein Baggerfahrer. Alle wurden ins Krankenhaus gebracht. Weil die Strecke zwischen Neukirchen und Weiden wegen der Bauarbeiten ohnehin gesperrt war, kam es im regulären Bahnverkehr zu keinen Verspätungen. Jetzt ermittelt die Polizei den genauen Hergang.
4: Neu-Ulm hat das Stadtfest abgesagt. Es sollte morgen stattfinden. Der Grund: die ungünstige Wetterprognose. Die kühlen Temperaturen und Regen seien keine guten Voraussetzungen für ein fröhliches und unbeschwertes Fest, heißt es in einer Mitteilung. Die Stadt bedauert die Absage sehr. Alle Beteiligten hätten in den vergangenen Wochen viel Zeit und Engagement in die Organisation des Festes investiert. Einen Ersatztermin gibt es nicht. Das Stadtfest in Neu-Ulm entfällt dieses Jahr ersatzlos. 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
1: mit Andrea Herrmann. In Wien und weit darüber hinaus in Europa gibt es, was die Unterhaltungsbranche angeht, eigentlich nur noch ein Thema: den Eurovision Song Contest. Das Finale im 70. Jubiläumsjahr ist morgen Abend in der Wiener Stadthalle. Gestern am späten Abend ist das zweite Halbfinale zu Ende gegangen. Verfolgt hat das ESC-Kommentator Thorsten Schorn, die deutsche Stimme des Eurovision Song Contest. Mit ihm habe ich vor der Sendung gesprochen. Thorsten, nach den beiden Halbfinals stehen alle Finalisten fest. Gab es für dich gestern Abend eine echte Überraschung?
7: Es haben sich am Ende natürlich auch so ein bisschen die Songs, die Shows durchgesetzt, die auch die meisten auf dem Zettel hatten. Shows sage ich jetzt auch deshalb, weil ja beim Eurovision Song Contest es zwar auch um den Song geht, aber die Persönlichkeit ist einfach unglaublich entscheidend, die dort auf der Bühne steht. Also schaffen es die Sängerinnen und Sänger da wirklich über die Kameras, es ist ja eine Fernsehshow, die wir am Ende machen, die Herzen der Menschen zu gewinnen. Da hat beispielsweise Australien, die sich gestern qualifiziert haben, Delta Goodrem geschickt. Das ist ein Superstar dort auf dem Kontinent.

0: die hat dort also viele, viele Nummer 1 Hits, ganze Alben, ist einfach ja, fast der größte Name, den es in Australien gibt. Und ja, ihr Zauber hat sich auch hier wirklich in Europa verbreitet. Und gleiches gilt auch im Übrigen für unsere Sarah Engels. Wir sind zwar als Deutschland automatisch qualifiziert für das Finale, weil wir zu den großen Nationen gehören, aber auch sie schafft es einfach, hier so die Menschen zu erreichen. Ich erlebe das, wenn ich sie sehe hier in Wien und begleite zu irgendwelchen Fan-Events, wie sie da also connected mit den Menschen, die hier hinkommen, um sie zu sehen, mit den anderen Journalistinnen und Journalisten und wie sie eben auch auf der Bühne steht. Man merkt, sie ist Musical-Interpretin, sie hat schon mehrere Fernsehshows gemacht, auch Wettbewerbe gewonnen und das ist einfach ein riesengroßer Vorteil, den sie hier hat beim ESC.
1: Da haben wir doch gleich zwei sehr interessante Punkte. Australien hast du schon angesprochen, wird ja schon als heimlicher Favorit gehandelt. Du hast gesagt, Delta Goodrem mit dem Song Eclipse. Warum, Thorsten, ist Australien eigentlich beim ESC dabei? Ich dachte, da dürfen nur europäische Länder teilnehmen. Ist ja ähnlich mit Israel.
0: Also der ESC wird veranstaltet von der Europäischen Rundfunkunion. Das ist jetzt erstmal ein Zusammenschluss von mehreren öffentlich-rechtlichen Sendeanstalten. Und da sind die Grenzen ein bisschen weiter gefasst als der europäische Kontinent. So kommt es auch, dass eben Länder wie Aserbaidschan dabei sind. Oder auch nordafrikanische Staaten sind auch in diesem Zusammenschluss und entsprechend teilnahmeberechtigt, wenn sie denn wollen, also auch Marokko etwa, könnte am ESC teilnehmen. Und bei Australien, das kommt einfach so, man hat Anfang der 80er angefangen, den Eurovision Song Contest auch in Down Under zu übertragen. Und der hat dort eine unglaublich große Fangemeinde entwickelt, die dort durch die Zeitverschiebung am Sonntagmorgen sehr, sehr früh sich den Wecker stellen, um sich zu treffen und sich diese Show anzugucken. Und deshalb hat man zum 60. ESC gesagt, ey, das ist so toll, dass ihr dabei seid. Mögt ihr nicht einfach mal teilnehmen? Wir laden euch ein. Man hat die Australier hier mit offenen Armen empfangen, ja, und sie dann auch nie wieder gehen lassen.
1: Du hast eben Sarah Engels angesprochen. Sie ist ja gesetzt, musste in kein Halbfinale. Auch die Teilnehmer aus Frankreich, Großbritannien und Italien sind gesetzt, weil, wie es heißt, diese Länder zu den großen Geldgebern des ESC gehören. Ist das, Thorsten, nicht eine, ich sag mal, Bevorzugung?
0: Ich würde das gar nicht so benennen mit den Geldgebern. Das klingt so, als würde man sich den Startplatz erkaufen. Am Ende geht's darum, dass wir hier ein, ich mag sagen, europäisches Kulturprojekt haben. Für mich ist das die größte Errungenschaft, die dieser Kontinent in der Hinsicht hat. Das ist ein Projekt zur Völkerverständigung durch die Kraft der Musik. Das ist die zentrale Idee des ESC. Wenn wir uns mal vor Augen führen, wann das angefangen hat, das war in den 50er Jahren des letzten Jahrhunderts. Da hatte Europa gerade einen Krieg hinter sich und man hat dann ein Projekt gestartet, um auch damit den Kontinent wieder zu einen, also United by Music, vereint durch die Musik, das ist die Idee. Und dazu gehört natürlich auch, dass man die Länder, wo die meisten Menschen sind, auch vor den Fernseher kriegen will. Und deshalb hat man gesagt, Deutschland ist auf jeden Fall dabei, das Vereinigte Königreich, Frankreich, Italien und üblicherweise auch Spanien, die allerdings in diesem Jahr nicht teilnehmen aufgrund der Israel-Diskussion, die uns hier allen nicht entgangen ist.
1: Da kommen wir gleich nochmal drauf zu sprechen. Jetzt bleiben wir nochmal bei Sarah Engels. Wie schätzt du Sarahs Chancen ein?
0: Ich freue mich darauf, wenn dann die Deutschlandfahne eingeblendet wird, Sarah Engels auftritt und sie sich da so völlig angstfrei und ja, sie hat gesagt, sie möchte ein Risiko eingehen, wenn sie sich also rücklings von dieser großen Kiste, die auf der Bühne sein wird, in die Arme ihrer Tänzerin fallen lässt. Das habe ich schon mehrfach gesehen bei Proben mit Publikum und auch beim ersten Halbfinale, wo sie sich schon zeigen konnte. Da geht also ein Raunen durch die Stadthalle in Wien. Das ist schon klasse zu sehen, wie sie ja quasi alles dann selbst macht. Ob sie am Ende gewinnen kann, das ist, ich will gar nicht sagen Nebensache, aber wir sollten vielleicht das mit der Platzierung auch nicht immer so verbissen sehen. Es gibt viele Songs, die noch lange Freude bereiten können, obwohl sie beim ESC vielleicht gar nicht auf den vordersten Plätzen gelandet sind. Jeder ist eingeladen, sich morgen Abend in der Show seinen persönlichen Musikfavoriten rauszusuchen und dann mal zu gucken, ob sich das deckt auch tatsächlich mit dem europäischen Musikgeschmack. Ich würde mich freuen, wenn sie es in die Top 10 schafft.
1: Und wer gehört zu deinem Favoritenkreis?
0: Ja, also ich bin zum Beispiel großer Italien-Liebhaber. Ich finde es ganz klasse, wenn Sal da Vinci per sempre sì, für immer ja singt.
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0: Das ist eine wirkliche Italo-Pop-Schlager-Schnulze, wie sie auch in den 80er Jahren schon beim ESC hätte dabei gewesen sein können. Und ja, vielleicht genau der richtige Soundtrack für die nächste Autofahrt über den Brenner. Also das ist so mein persönliches Guilty Pleasure. Und dem drücke ich auch die Daumen, dass er damit sich gut platziert. Die Nummer macht für mich persönlich einfach eine ganze Menge Spaß.
1: Geht es jetzt einen Tag vor dem Finale nur noch um Musik beim Eurovision Song Contest oder sind gerade für morgen, den Finaltag, doch noch politische Proteste angekündigt gegen die Teilnahme Israels?
0: Ich wünsche mir vor allem, dass wir uns auf eins besinnen und den ESC als das betrachten, was er im Kern ist. Ein friedlicher Musikwettbewerb, der die Menschen in Europa zusammenbringen soll.
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3: A9 München Richtung Nürnberg zwischen Manching und Ingolstadt Ost staut es sich.

Das Wetter in Bayern. Es ist dicht bewölkt und regnerisch. Dazu kann es auch mal gewittern bei maximal 9 bis 15 Grad. In der Nacht lassen die Schauer im Norden nach. An den Alpen regnet es weiter und über 1000 bis 1200 Metern kann es auch schneien. Die Tiefstwerte liegen um die 4 Grad. Morgen wird es in Franken etwas freundlicher und weitgehend trocken. Zu den Alpen hin bleibt es dicht bewölkt und es regnet zeitweise. Sonntag und Montag starten jeweils freundlich. An den Nachmittagen ziehen dann Quellwolken auf. Regnen wird es aber nur vereinzelt. Dazu wird es nur ein kleines bisschen wärmer als heute.

0: Es ist 3:30.
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0: Mit diesen Themen in den nächsten Minuten. In München haben sich heute Wirtschaftsvertreter mit der Politik getroffen. Initiiert wurde das von Ministerpräsident Söder. Worum es genau ging, das hören Sie gleich. Kanzler Merz kommt bei den jungen Menschen im Land teilweise nicht so gut an. Warum? Das hat er sich heute auf dem Katholikentag in Würzburg sagen lassen. Und Bands, Musikerinnen und Künstler haben sich an die Bundesregierung gewandt, weil Tickets auf dem Zweitmarkt so teuer sind. Und Verbraucherministerin Hubich hat reagiert. Am Mikrofon ist Julia Walter. Eigentlich gilt die Wirtschaft in Bayern ja als starker Motor in Deutschland, Stichwort Fahrzeugbau oder auch Elektronik oder Chemie. Aber gerade stagniert das Wachstum und die Probleme wachsen, auf Bundesebene und im Freistaat. Das ist in der Politik allen bewusst. Bayerns Ministerpräsident Söder hat deshalb am Vormittag Vertreter der Wirtschaft und des Deutschen Gewerkschaftsbundes in die Staatskanzlei eingeladen. Bei der Pressekonferenz danach gab es auch Seitenhiebe in Richtung Berlin. Hans-Joachim Fiebiger berichtet aus München.
2: Dass Reformen notwendig sind, um die Wirtschaft wieder in Schwung zu bringen, daran lässt Ministerpräsident Söder keinen Zweifel. Dafür braucht es aber intensive Gespräche mit den Sozialpartnern, also Wirtschaftsverbänden und Gewerkschaften, und die Bereitschaft, Kompromisse einzugehen. Hier sieht Söder in Berlin offenbar noch Nachholbedarf.
3: Es ist auch klug, vor manch einer Reform das Gespräch zu suchen, um abzuloten und Einschätzung zu bekommen, ob diese oder jene Maßnahme an die Grenze geht oder ob man dann Kompromissfähigkeit haben.
2: Das Treffen in München sei daher eine Art Blaupause für den Bund. Zu den Themen, die zwischen den Vertretern der Arbeitgeber und der Gewerkschaften umstritten sind, gehört aktuell die Frage einer Flexibilisierung der Arbeitszeit. Bertram Brossart von der Vereinigung der Bayerischen Wirtschaft betonte nach dem Gespräch in der Staatskanzlei, man erwarte einen neuen Rahmen, der flexible Arbeitszeiten unter der Woche rechtssicher mache. Bayerns DGB-Chef Bernhard Stiedel warnte dagegen vor einer ausufernden Flexibilität. Söder kommentierte dies mit den Worten, am Ende müsse es auch in dieser Frage einen fairen Kompromiss statt Haltung pur geben.
0: Das Wirtschaftstreffen in der Staatskanzlei und mögliche Reformen sind heute auch unser Thema des Tages in einer knappen Stunde um 16.20 Uhr. Der Kanzler hat heute Würzburg besucht. Er hat auf dem Katholikentag mit Jugendlichen und jungen Erwachsenen gesprochen. Und dabei hat er erklärt, dass zur Demokratie auch Diskurs gehört. Er sagte, wenn wir zu einem politischen Thema nicht mehr streiten und uns plötzlich alle einig sind, ist wahrscheinlich irgendwas falsch. Aber er hat sich auch selbstkritisch gezeigt und gesagt, vielleicht streiten wir im Augenblick zu viel und bringen zu wenig Ergebnisse, das mag sein. Junge Menschen sprachen Merz auch darauf an, dass er mit seinen Aussagen oft wenig Begeisterung weckt, wie Sabine Brütting berichtet.
4: Es war kein Wohlfühltermin für Bundeskanzler Friedrich Merz. Die Fragen der jungen Menschen drehten sich um drängende Probleme. Wie steht es um den Klimaschutz und die soziale Gerechtigkeit im Land? Wie steht der Kanzler zu einem Social-Media-Verbot? Und wie kommt es, dass Merz offenbar in seinen Aussagen so häufig missverstanden wird? Hier gab sich der Kanzler selbstkritisch. Er frage sich, woran es liege, dass er offenbar die Menschen im Land mit seiner Art der Kommunikation nicht erreiche, so der Kanzler. Diese Frage habe er aber noch nicht abschließend für sich beantwortet. Trotz aller Selbstkritik blieb Merz bei vielen Themen bei den bekannten Positionen. Klimaschutz ist gut, aber alle sollen weiterhin möglichst viel Freiheit haben, wie sie diesen umsetzen. Die soziale Marktwirtschaft funktioniert, aber junge Menschen müssen künftig deutlich mehr selbst für die Rente vorsorgen. Im Saal gab es an einigen Stellen lautstarke Zwischenrufe und Störungen mit Trillerpfeifen.
0: US-Präsident Trump hat eine positive Bilanz seiner China-Reise gezogen. Man habe mehrere Vereinbarungen erreicht, sagte er dem chinesischen Staatsfernsehen kurz vor seinem Rückflug in die USA. In den Gesprächen mit dem chinesischen Präsidenten Xi ging es zuletzt vor allem um wirtschaftliche Fragen. Ein weiteres Thema war der Iran-Krieg. China forderte eine dauerhafte Waffenruhe und verlangte, genauso wie die USA, dass die Straße von Hormuz offen bleiben müsse. Differenzen gab es in der Taiwan-Frage. Maximilian Seib aus Peking.
5: Die Bilanz des Treffens, zwei Tage Show und pompöse Bilder, konkrete Ergebnisse gibt es hingegen kaum. US-Präsident Trump erklärte, China wolle neben Öl- und landwirtschaftlichen Produkten unter anderem auch 200 Boeing-Flugzeuge kaufen. Das wären allerdings weniger, als Beobachter vorher erwartet hatten. 10 chinesische Firmen dürfen derweil Hochleistungschips vom US-Unternehmen Nvidia erwerben. Diese Chips werden unter anderem für künstliche Intelligenz gebraucht, allerdings bekommen die chinesischen Firmen nur das zweitbeste Modell. Eine gemeinsame Linie gibt es beim Thema Iran-Krieg. Beide Seiten erklärten, die Straße von Hormus solle offen sein und bleiben. Trump sagte zudem, man sei sich einig, dass der Iran keine Atomwaffen haben dürfe. Das größte Konfliktpotenzial bot das Thema Taiwan. Die Insel wird seit Jahrzehnten unabhängig und demokratisch regiert, China sieht sie aber als Teil des eigenen Staatsgebiets. Die USA liefern Waffen in Milliardenhöhe an Taiwan, China erklärte, das sei eine rote Linie für Peking. US-Präsident Trump lud Chinas Staats- und Parteichef Xi zu einem Besuch in die USA ein. Dieser sei, so Trump, für den 24. September geplant.
0: Der russische Angriffskrieg auf die Ukraine hält unvermindert an, aber beide Seiten haben erneut Kriegsgefangene ausgetauscht. Das meldet die staatliche russische Nachrichtenagentur. Der ukrainische Präsident Selenskyj bestätigte das. Der Austausch ist Teil der von US-Präsident Trump vermittelten dreitägigen Feuerpause während der russischen Feiern zum Sieg über Nazi-Deutschland. Björn Blaschke mit den Einzelheiten.
6: Der Gefangenenaustausch habe nach der Formel 205 für 205 stattgefunden. Das teilte das russische Verteidigungsministerium in Moskau mit. Also 205 Soldaten von beiden Seiten. Die russischen Soldaten, die ausgetauscht wurden, befänden sich auf dem Territorium von Belarus. Sie würden zunächst medizinisch und psychologisch betreut, bevor sie dann in ihre Heimat zurückkehren können. Bei der Umsetzung des Gefangenenaustausches sollen die Vereinigten Arabischen Emirate geholfen haben. Grundsätzlich ist der Austausch aber wohl auf US-Präsident Donald Trump zurückzuführen. Er hatte rund um die Feierlichkeiten am 9. Mai zum Sieg der Sowjetunion über Nazi-Deutschland einen Gefangenenaustausch von jeweils 1000 Soldaten vermittelt und eine Feuerpause zwischen der Ukraine und Russland. An die hielten sich beide Seiten, teilweise jedenfalls.
0: Die Toten Hosen, die Ärzte, Johannes Oerding, Element of Crime, Kraftklub und Annette Louisan, um nur einige zu nennen. Anfang der Woche haben 65 Bands und Musiker aus Deutschland einen offenen Brief an die Politik geschrieben, wegen der wahnsinnig hohen Ticketpreise auf dem Zweitmarkt. Sie fordern, den Zweitverkauf von Tickets stärker gesetzlich zu regulieren. Und darauf reagiert hat Stefanie Hubig, die deutsche Ministerin für Verbraucherschutz und Justiz. Sie will das Problem angehen. Aus dem Hauptstadtstudio in Berlin, Bianca Schwarz.
7: Das ist für Musiker und Musikerinnen ein Riesenproblem schon seit Jahren. Gewerbliche Händler kaufen große Mengen von Tickets auf dem Erstmarkt ein. So sorgen sie dann mit dafür, dass die Konzerte oder Festivals schnell ausverkauft sind. Und dann verkaufen sie die Tickets auf dem Zweitmarkt deutlich teurer. Im Schnitt liegen die Preise auf Zweitplattformen 250% über dem Originalpreis. Tatsächlich steht im Koalitionsvertrag von CDU, CSU und SPD, dass sie das Problem auf dem Ticket-Zweitmarkt angehen wollen. Bisher ist noch nichts passiert, aber die Justiz- und Verbraucherschutzministerin Stefanie Hubig von der SPD, die hat reagiert auf diesen offenen Brief. Sie sagt, ihr Ministerium ist schon dran an dem Thema und aus ihrer Sicht könnte man zum Beispiel Preisaufschläge beim Weiterverkauf rechtlich begrenzen. In anderen Ländern geht es auch, sagt Hubig. Frankreich zum Beispiel hat schon lange so eine Begrenzung. Hubig sagt, ihr ist aber auch wichtig, dass der private Weiterverkauf von Tickets grundsätzlich möglich bleibt, weil kann ja immer mal was dazwischen kommen, ne? Und dass das dann auch nicht unnötig kompliziert wird. Im Laufe des Jahres könnte eine gesetzliche Regelung dazu kommen.
0: Es war jetzt länger ruhig um den Buckelwal, der viele Wochen gestrandet in der Ostsee lag und am Ende von privaten Rettern in Richtung Nordsee geschleppt und freigelassen wurde. Jetzt könnte es das nächste Kapitel in der langen Geschichte geben, die ja Millionen Menschen verfolgt haben. Es ist nämlich ein toter Wal entdeckt worden. Arne Bartram berichtet.
8: Nachdem ein toter Wal vor einer dänischen Insel gefunden worden ist, sollen die Überreste untersucht werden. Forscher hoffen so herauszufinden, ob es der Wal ist, der vorher vor der Insel Pöhl gestrandet war. Mitarbeiter der dänischen Naturschutzbehörde schauen sich den jetzt gefundenen toten Wal genauer an, vermessen ihn und nehmen Proben. Vermutlich ist er schon eine Weile tot. Außerdem soll geprüft werden, ob das Tier einen Sender trägt. Die Proben sollen von Wissenschaftlern untersucht werden. Ergebnisse gibt es wohl frühestens nächste Woche. Das tote Tier liegt rund 75 Meter vor der dänischen Insel Anholt im Wasser und ist vom Strand aus gut zu sehen. Ob der Kadaver dort liegen bleibt oder abtransportiert wird, entscheidet die dänische Umweltbehörde. Die Insel Anholt liegt auf der Route Richtung Nordsee, in die der Wal aus Deutschland Anfang Mai gebracht worden war, von einer privaten Initiative. Damals hatten Meeresbiologen gesagt, dass der stark geschwächte Wal kaum Überlebenschancen habe und vermutlich sterben werde.
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9: Im Studio Stefan Lina. Kritiker hatten die deutsche Autoindustrie in Sachen Elektromobilität schon abgeschrieben. Zu teuer, zu wenig innovativ, so das pauschale Urteil. Gerade in China verloren VW, Mercedes und BMW ja deutlich an Boden gegenüber der einheimischen Konkurrenz, die nicht nur traditionell günstiger war, sondern auch noch immer besser wurde. Nun kommt eine Studie zu dem Ergebnis, dass die deutschen Autobauer wieder aufholen. Gabriel Wirth.
10: Wie heißt es so schön? Ohne Druck entsteht kein Diamant. Und der Druck auf die deutschen Autohersteller war in den vergangenen Jahren schon recht hoch. So ist der chinesische Konzern Geely

0: verbessern von 10 auf 5, dank der zahlreichen Innovationen der neuen Klasse. Damit hat BMW in diesem Ranking Mercedes-Benz überholt. Die Stuttgarter konnten zwar beim CLA in Sachen Verbrauch, Ladeleistung und Reichweite punkten, blieben aber trotzdem auf dem 7. Platz. Das ist immerhin besser als abzusteigen wie Tesla. Der Elektroauto-Pionier ist gleich um 3 Plätze abgerutscht. Er fiel damit erstmals aus den Top 3 auf den 6. Platz. Pratzl zieht eine positive Bilanz für die deutsche Autoindustrie. Für diese stelle sich aufgrund der massiven Innovationsanstrengungen im vergangenen Jahr der Ausblick sehr vielversprechend dar, so seine Prognose.
1: Und wie viel verdienst eigentlich du? Diese Frage ist in Deutschland eher unüblich und fast schon ein Tabu. Im Vergleich zu vielen anderen Ländern gilt das persönliche Einkommen als Privatsache. Und auch Firmen halten sich mit entsprechenden Informationen zurück, selbst wenn sie auf Personalsuche sind. Doch das müssen sie bald ändern, denn eine EU-Richtlinie fordert genau dieses. Birgit Habrath.
2: Suche qualifizierte Fachkraft biete 7.500 Euro brutto im Monat. Solche konkreten Angaben zum Gehalt finden sich immer noch selten in Stellenanzeigen. Nur 12,5% werden da in puncto Einkommen konkret, so das Ergebnis einer Untersuchung des Jobportals Indeed. Andere Länder in der EU liefern da mehr Transparenz für Jobsuchende. So kommt demnach Großbritannien auf 56%, die Niederlande auf 48%, Frankreich auf 43%. Deutschland schneidet am schlechtesten unter den 7 untersuchten Ländern ab. Dabei müssten die Firmen sich eigentlich jetzt schon an eine gültige europäische Richtlinie halten, die mehr Transparenz schaffen will. Deutschland hat die bisher noch nicht in nationales Recht umgesetzt, muss das aber bis 7. Juni tun. Ab dann müssen Arbeitgeber über das Einstiegsgehalt, die Gehaltsspanne und gegebenenfalls Tarifregelungen informieren und das möglichst bereits in der Stellenausschreibung oder vor dem Vorstellungsgespräch. Darauf weisen die Industrie- und Handelskammern seit einiger Zeit schon die Betriebe hin. Allerdings haben die ein Problem. Noch hat die Regierung das jetzige Gesetz nicht reformiert mit entsprechenden nationalen Regelungen zur Umsetzung. Die Richtlinie muss trotzdem ab 7. Juni angewandt werden.
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8: Es ist 3:45.
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8: Die Nachrichten mit Kia Arnzen.
10: Wirtschaftstreffen in der Staatskanzlei. Im Streit über flexible Arbeitszeiten fordert die Vereinigung der Bayerischen Wirtschaft klare gesetzliche Regelungen vom Bund. Dagegen sagte Bayerns DGB-Chef Stiedl, die Gesetze würden jetzt schon ausreichen. Beide haben heute in München mit Ministerpräsident Söder über die Zukunft von Bayerns Wirtschaft beraten. Kanzler Merz telefoniert mit US-Präsident Trump. Nach einigen Wochen Funkstille wegen Äußerungen des Kanzlers zur Straße von Hormuz hat es wieder ein direktes Gespräch gegeben. Wie Merz auf X schrieb, ging es unter anderem um den Iran. Trump und er seien sich einig, der Iran müsse an den Verhandlungstisch und die Straße von Hormuz geöffnet werden. Prien fordert Demokratiebildung für Kinder. Beim Katholikentag in Würzburg hat die Bundesbildungsministerin sich dafür ausgesprochen, Kinder frühzeitig an demokratische Werte heranzuführen. Bei einer Podiumsdiskussion mit dem Titel »Demokratie fällt nicht vom Himmel« betonte Prien, junge Menschen müssten früh spüren, dass sie etwas bewirken können. Forschungsschiff ist zurück aus der Antarktis. Die Polarstern lief nach 183 Tagen in der Südpolregion wieder in Bremerhaven ein. Bundesforschungsministerin Bär erklärte beim Empfang, die Expedition zeige, dass auch das Meereis der Antarktis vom Klimawandel betroffen sei. Der Schauspieler Günther Maria Halmer ist tot. Das hat neben seiner Familie auch das Münchner Residenztheater bestätigt. Dort war der 83-Jährige bis vor wenigen Monaten aufgetreten. Seit Dezember musste Halmer krankheitsbedingt pausieren. Bekannt wurde er vor allem durch

0: Seine Fernsehrollen beispielsweise als Charlie in den Münchner Geschichten, als Tatortkommissar und als Anwalt Abel. 2021 wurde der Schauspieler mit dem Bayerischen Verdienstorden geehrt. Das Wetter in Bayern: im Süden zeitweise Regen, sonst etwas Sonnenschein, aber auch Schauer oder Gewitter, Höchstwerte 9 bis 15 Grad.
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2: Mit Gerhard Amberger. Die Deutsche Lebensrettungsgesellschaft, DLRG, hat vor kurzem ihre Bilanz für das vergangene Jahr veröffentlicht. In Bayern sind mehr Menschen im Wasser gestorben als im Jahr davor. Umso wichtiger, dass gerade junge Menschen das Schwimmen lernen. Im Landkreis Rhön-Grabfeld gibt es dafür ein besonderes Projekt. Ehrenamtliche unterstützen dort den Schwimmunterricht in der Grundschule. Valentin Beige berichtet.
3: Ich kann mich noch ganz gut erinnern, ganz am Anfang hatte ich so ein Kind gehabt, so Wassergewehr, ich komme. Sie hat sich absolut nicht getraut. Also das war ganz schlimm. Also sie ein bisschen Tropfen Wasser ins Gesicht und jetzt schwimmt sie. Und das ist so diese Erfahrung eben. Und das mache ich halt mit den Kindern.
4: Genau solche Momente sind der Grund, warum Claudia Baumbach aus Magershausen bei Bad Königshofen Schwimmhelferin geworden ist, also ehrenamtliche Schwimmlehrerin. Gerade kniet sie im Schulschwimmbad in Bad Königshofen am Beckenrand.
5: Pass auf, die Arme, gemacht sie da irgendwo. Du musst sie scheu zusammenbringen, so wie deine Beine beim Beinschlag.
4: Die 4a der Grundschule hat Schwimmunterricht. Um drei Kinder, die noch unsicher im Wasser sind, kümmert sich Claudia Baumbach-Haupte. Dass sie Schwimmhelferin geworden ist, hat ihre Tochter angestoßen. Denn deren Schwimmunterricht fiel in der Grundschule immer wieder aus.
3: Und irgendwann haben sie so im Mai 24 so einen Flyer mitgebracht gehabt und haben gedacht, ach komm, probierst du es mal. Da wusste ich aber noch nicht, dass ich ein Rettungsschwimmen machen muss, denn das ist Abzeichen.
4: Und auch einen Erste-Hilfe-Kurs musste die dreifache Mutter absolvieren. Inzwischen ist Claudia Baumbach eine von 16 Schwimmhelferinnen und Schwimmhelfern im Landkreis Rhön-Grabfeld. Ohne Ehrenamtliche wie sie wäre der Schwimmunterricht vielerorts kaum möglich. Annika Wiener ist Lehrerin an der Grundschule Bad Königshofen und koordiniert im Landkreis auch die Schwimmhelfer.
6: Dass zwei Lehrkräfte im Schwimmunterricht dabei sind, ist halt nicht immer machbar. Und dadurch kann man schon, würde ich jetzt vorsichtig sagen, davon ausgehen, dass nicht alle Schulen den Zug gewährleisten könnten, den Schwimmunterricht, wie er jetzt stattfindet.
4: Einmal die Woche hilft Claudia Baumbach jetzt Kindern beim Schwimmen lernen. Und das klappt ziemlich gut, finden Marie und Jalien, beide 10 Jahre alt.
7: Also ich finde, dass sie eine gute Schwimmlehrerin ist und so kann auch vielen Kindern viel beibringen. Ich sage, dass sie auch ganz nett ist und anderen Kindern sehr viel beibringt und Freude macht.
4: Dass alle Kinder schwimmen lernen, das ist Claudia Baumbach besonders wichtig.
3: Und viele Eltern können nicht mit ihren Kindern irgendwo ins Schwimmbad gehen, weil Arbeit, weil teuer, weil irgendwo weit weg ist. Und das ist schon wichtig.
4: Seit 2 Jahren gibt es das Projekt im Landkreis Rhön-Grabfeld. Und damit der Schwimmunterricht auch in Zukunft gesichert ist, werden weitere Schwimmhelferinnen und Schwimmhelfer gesucht.
2: Valentin Beige über die ehrenamtlichen Schwimmhelfer im Landkreis Rhön-Grabfeld. 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
8: Die Künstlerin Wally Export ist tot. Und während ich das hier erzähle, steht ihr Name natürlich in Großbuchstaben auf meinem Zettel. Das war der 1940 geborenen österreichischen Künstlerin immer sehr wichtig. Selbstgewählter Name, selbstbestimmtes Leben. Zu einem hohen Preis. Für eine junge Frau in den 60er und 70er Jahren waren die Spielräume, war die persönliche Freiheit recht klein, bis Menschen wie eben Wally Export kamen und den Aktionsraum erweiterten. Noch vor einigen Jahren sagte Export: Ich konnte gar nicht anders, ich musste Konventionen aufbrechen. Für ihre Kunst setzte sie auch ihren Körper ein, ihre Nacktheit, ihr Blut und schuf so Performances, über die bis heute gesprochen wird. Gestern ist Wally Export in Wien gestorben. Sie wurde 85 Jahre alt. Ein Nachruf von Sarah Beham.
9: Gibt es ein selbstbestimmtes Leben? Also kann es möglich sein, auch ein selbstbestimmtes Leben zu führen?
10: Selbstbestimmung, darum kreiste das Werk von Wally Export. Ihre Kunst? Provokant, politisch und radikal persönlich. Ein Leben lang kämpfte sie für Gleichstellung. Im Interview zum Wiener Frauenpreis 2011, den sie erhalten hatte, bringt sie ihr Motto auf den Punkt.
9: Man braucht auch Aggression dazu, um eben zu sagen, ja, so wie ich bestimmt werde, das lasse ich mir nicht gefallen, das möchte ich nicht, ich mache meine eigenen Regeln und da braucht man Ausbruch dann dazu auch, ja.
10: Export ist ausgebrochen. Mit 18 Jahren wurde sie schwanger, ließ sich schnell vom Vater ihres Kindes scheiden, der das Sorgerecht hatte. Export ist ausgebrochen aus der Klosterschule, raus aus ihrem Geburtsort Linz, raus von den Wiener Aktionisten. Da passte ihr das Frauenbild ganz und gar nicht. Also zog sie ihr eigenes Ding durch, unter neuem Namen. Nicht mehr Waltraud Lehner, sondern Walli Export. Ihr erstes Kunstobjekt. 1966. Eine Zigarettenpackung mit ihrem Porträt und der neuen Marke Export.
1: Es war insofern wichtig, weil ich eben eine eigene Identität haben wollte, weil ich einen eigenen Namen haben wollte und nicht abhängig sein von schon mir gegebenen Namen. Und drum Export aus dem Hafen hinaus oder was, auf das stürmische Meer.
10: Rein in die stürmischen 60er, die sie prägte. Export hat mit ihren Fotografien und Aktionen Grenzen überschritten, bewusst provoziert, gerade auch mit ihrem eigenen nackten Körper.
11: Walli Export aus Wien, zeigt zum letzten Mal hier in München ihr Tapontastkino.
10: 1968 steht Walli Export mitten im liberalen München-Schwabing. Vor ihrer nackten Brust ein Kasten mit Vorhang. Passanten oder besser gesagt Kinobesucher können hineingreifen. Das berühmte Tap- und Tastkino.
1: Das Wichtigste war beim Tap- und Tastkino eigentlich, das wusste ich vorher nicht, der Blickkontakt. Die Besucher und die Besucherinnen haben mir in die Augen geschaut. Ich habe ihnen in die Augen geschaut. Und dieser Blickkontakt, der hat wirklich richtig funktioniert, wie man sich das wünscht im Kino. Der Blick auf das andere.
10: Mit ihrem Blick auf Gesellschaft und Machtverhältnisse wurde Walli Export zu einer Ikone der feministischen Bewegung. Bis zuletzt arbeitete sie, wie Stella Rolleck im Deutschlandfunk sagt, die Generaldirektorin des Wiener Belvedere. Im November wird die Ausstellung Feminist Futures Forever eröffnet. Export galt als Schutzpatronin dafür.
12: Und Walli Export hat uns, unsere Kuratorinnen, da intensiv begleitet. Sie hat das Projekt sehr unterstützt und ermutigt und in ihrer Art immer gesagt, also denkt größer, macht mehr.
10: Die 85-jährige Walli Export hat groß gedacht. Eine Künstlerin, die sich selbst schuf, wie Österreichs Bundespräsident Alexander Van der Bellen jetzt in einem Nachruf schreibt. Österreich verliere mit ihr eine unbeugsame Vordenkerin und Ikone der Freiheit. Doch Walli Exports Werk bleibt als Provokation, Inspiration und als Vermächtnis einer Künstlerin, die Generationen geprägt hat.
8: Zum Tod der Künstlerin Walli Export war das ein Nachruf von Sarah Beham.
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14: Mit Edgar Endres. Passend zum kühlen Frühlingswetter geht's rauf aufs Eis, denn in knapp einer halben Stunde muss die deutsche Eishockey-Nationalmannschaft ihr erstes Spiel bei der Weltmeisterschaft in der Schweiz spielen. In Zürich ist Finnland der Gegner und für uns ist wie in all den Jahren zuvor mein Kollege Burkhard Hube als Spielreporter live dabei. Nach den dürftigen Olympischen Spielen im Februar in Mailand, was dürfen denn die Fans bei der WM erwarten?
15: Ja, sie erwarten natürlich, dass die deutsche Mannschaft eigentlich wieder aufs Gleis zurückkehrt, dass sie schon vor 3 Jahren vielleicht sogar verlassen hat mit der Vize-Weltmeisterschaft damals in Tampere, als alle dachten, jetzt geht's aber ganz nach oben. Da ging es dann auf einmal langsam, aber stetig wieder in die verkehrte Richtung. Deutschland braucht wieder ein Spielsystem, auf das man sich blind verlassen kann und muss aufhören zu versuchen, die anderen, die Großen zu imitieren spielerisch. Also man muss wieder zu alten Stärken zurückfinden. Das ist die große Aufgabe bei diesem Turnier und dabei möglichst auch die ein oder andere Überraschung zu erzielen.
14: In Mailand waren ja viele, viele Topstars aus der NHL dabei. Diesmal sind es ein paar weniger. Was für ein Team hat denn da Harold Kreis zusammengestellt?
15: Ja, das ist auf den ersten Blick eigentlich eine ganz gesunde Mischung. Ich habe da aber schon noch ein paar Einschränkungen. Es sind 4 Spieler aus der NHL dabei. Das ist natürlich gut, weil die immer Orientierung bieten, auch im Training und im Spiel, in engen Situationen natürlich auch. Angefangen vom Torhüter Philipp Grubauer, hinten mit Moritz Seider, dem Verteidiger aus Detroit. Ein überragender Spieler, zählt für mich zu den 3 besten Verteidigern in der Welt. Aber es gibt, finde ich, auch einen Wermutstropfen. Gestern wurde der Kölner Angreifer Dominik Bock nach Hause geschickt, der überragende Playoffs für die Haie gespielt hat. Ich habe jedes Spiel gesehen und war wirklich beeindruckt, in was für einer Verfassung der sich präsentiert hat. Und das ist ein riesengroßes Talent. Jetzt ist er 26 Jahre alt und hat immer noch keine WM gespielt. Er musste weichen, er musste seinen Koffer packen, weil Lukas Reichel, ein Spieler, von Boston kurzfristig zugesagt hat und nach Zürich gereist ist. Und der spielt eben genau die Rolle, die der Reiche hier spielen soll, der Bock, und deshalb musste der nach Hause.
14: Sollte das Ganze wieder mal schief gehen, ist dann die Zeit von Harold Kreis abgelaufen?
15: Ja, dazu muss man wissen, dass im Deutschen Eishockeybund die Mühlen sehr, sehr langsam mahlen und dass natürlich auch die Rolle des Sportdirektors Christian Kühners dann noch mehr hinterfragt wird als ohnehin schon. Und der Kühners ist normalerweise derjenige, der sagen müsste, vielleicht brauchen wir mal einen neuen Bundestrainer, aber da sind die Bande ganz eng geknüpft zwischen dem Bundestrainer und dem Sportdirektor und da hackt der eine dem anderen kein Auge aus. Also ich bin da eher skeptisch, zumal der Vertrag sowieso nur noch in Anführungszeichen bis zum nächsten Jahr läuft. Im Sommer wäre dann ohnehin Feierabend mit Harry Kreis an der Bande nach der Weltmeisterschaft im eigenen Lande. Und da will er sich möglichst mit einem Paukenschlag verabschieden, ist seine letzte Trainerstation. Und ich kann mir nicht vorstellen, dass der, auch selbst wenn das hier schief gehen sollte und das Viertelfinale wieder nicht erreicht werden sollte, dass er dann in den Sack hauen muss.
14: Burkhard, ganz kurz, Hand aufs Herz. Ist die Zeit reif für die Schweiz?
15: Ja, ich hoffe doch sehr. Also Eddie, da sprichst du mir komplett aus der Seele. Eine Mannschaft, die in den vergangenen 13 Jahren viermal Vize-Weltmeister geworden ist, teilweise unter dramatischen Umständen im vergangenen Jahr in der Verlängerung gegen die Vereinigten Staaten mit 0-1 verloren hat. Diese Mannschaft ist reif. Sie hat das Beste aufgeboten, was es aktuell gibt im Schweizer Eishockey, was laufen kann, was befähigt ist, in der Nationalmannschaft zu spielen. Die Schweiz ist Eishockey-verrückt. Alle fiebern auf dieses Turnier hin. Und ich finde, es ist allerhöchste Zeit, dass die Schweiz zum ersten Mal Eishockey-Weltmeister wird.
14: Vielen Dank, Burkhard. Wir sind um 16.56 Uhr erstmals live dabei, wenn die deutsche Mannschaft gegen Finnland in Zürich spielt. Und Abwehrspielerin Julia Quinn muss operiert werden und droht damit, für die entscheidenden WM-Quali-Spiele der deutschen Fußballerinnen auszufallen. Die Spielerin des FC Bayern München hatte sich die linke Schulter gegen Österreich ausgekugelt.
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8: Die B12 Mühldorf-Passau ist zwischen Stammham und Simbach am Inn in beiden Richtungen nach einem Unfall halbseitig gesperrt. Die Feuerwehr regelt den Verkehr, es staut sich. Und wir schauen noch auf das Wetter in Bayern. Es ist dicht bewölkt und regnerisch. Dazu kann es auch mal gewittern, bei maximal 9 bis 15 Grad. In der Nacht lassen die Schauer im Norden nach. An den Alpen regnet es weiter. Und über 1000 bis 1200 Metern kann es auch schneien. Die Tiefstwerte liegen um die 4 Grad. Morgen wird es in Franken etwas freundlicher und weitgehend trocken. Zu den Alpen hin bleibt es dicht bewölkt und es regnet zeitweise. Sonntag und Montag starten jeweils freundlich. An den Nachmittagen ziehen dann Quellwolken auf. Regnen wird es aber nur vereinzelt. Dazu wird es nur ein kleines bisschen wärmer als heute.

0: Es ist 4 Uhr, am Mikrofon ist Julia Walter.
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0: Und um diese Themen geht's in den nächsten Minuten. In München haben sich heute Wirtschaftsvertreter mit der Politik getroffen. Initiiert wurde das von Ministerpräsident Söder. Worum es genau ging, das hören Sie gleich. US-Präsident Trump sitzt wahrscheinlich noch im Flieger. Er reist nach einem China-Besuch gerade zurück in die USA. Worum es in Peking ging, darüber berichten wir. Und eines der bekanntesten Gesichter des deutschen Fernsehens war Günther Maria Halmer. Jetzt ist der Schauspieler gestorben. Eigentlich gilt die Wirtschaft in Bayern ja als starker Motor in Deutschland. Stichwort Fahrzeugbau oder auch Elektronik oder Chemie. Aber gerade stagniert das Wachstum und die Probleme wachsen auf Bundesebene und im Freistaat. Das ist in der Politik allen bewusst. Bayerns Ministerpräsident Söder hat deshalb am Vormittag Vertreter der Wirtschaft und des Deutschen Gewerkschaftsbundes in die Staatskanzlei eingeladen. Bei der Pressekonferenz danach gab es auch Seitenhiebe in Richtung Berlin, wie Hans-Joachim Viehweger aus München berichtet.
2: Dass Reformen notwendig sind, um die Wirtschaft wieder in Schwung zu bringen, daran lässt Ministerpräsident Söder keinen Zweifel. Dafür braucht es aber intensive Gespräche mit den Sozialpartnern, also Wirtschaftsverbänden und Gewerkschaften, und die Bereitschaft, Kompromisse einzugehen. Hier sieht Söder in Berlin offenbar noch Nachholbedarf.
3: Es ist auch klug, vor manch einer Reform das Gespräch zu suchen, um abzuloten und Einschätzung zu bekommen, ob diese oder jene Maßnahme an die Grenze geht oder ob man dann Kompromissfähigkeit haben.
2: Das Treffen in München sei daher eine Art Blaupause für den Bund. Zu den Themen, die zwischen den Vertretern der Arbeitgeber und der Gewerkschaften umstritten sind, gehört aktuell die Frage einer Flexibilisierung der Arbeitszeit. Bertram Brossert von der Vereinigung der Bayerischen Wirtschaft betonte nach dem Gespräch in der Staatskanzlei, man erwarte einen neuen Rahmen, der flexible Arbeitszeiten unter der Woche rechtssicher mache. Bayerns DGB-Chef Bernhard Stiedel warnte dagegen vor einer ausufernden Flexibilität. Söder kommentierte dies mit den Worten, am Ende müsse es auch in dieser Frage einen fairen Kompromiss statt Haltung pur geben.
0: Das Wirtschaftstreffen in der Staatskanzlei und mögliche Reformen sind heute auch unser Thema des Tages in etwa einer Viertelstunde um 16.20 Uhr. Friedrich Merz ist katholischer Christ und er war heute zu Gast auf dem Katholikentag in Würzburg. Soweit so üblich für einen Bundeskanzler. Eher unüblich ist aber, dass er sich dort nicht nur beim Gottesdienst zeigen, sondern lieber mit jungen Menschen diskutieren wollte. Was da besprochen wurde, berichtet Katharina Geiger.
4: Friedrich Merz hat sich am Freitagvormittag unter dem Motto »Gemeinsam Zukunft gestalten« den Fragen von Jugendlichen aus dem Publikum gestellt. Es ging um für sie drängende Zukunftsthemen. Wahlalter und politische Teilhabe, Klimaschutz und soziale Gerechtigkeit, ein Verbot von Social Media und diverse Ängste, etwa vor der Erstarkung des Rechtsextremismus.
5: Das begegnet wahnsinnig vielen SchülerInnen immer wieder. Die Radikalisierung der Gesamtgesellschaft und auch der Jugend begegnet uns in Hitlergrüßen und in Hakenkreuzen und vor allem darin, dass es keine Seltenheit ist, weder in Ostdeutschland noch irgendwo sonst. Das muss man ganz ehrlich so sagen. Also wir sehen, dass wir ein wahnsinnig großes Problem mit Rechtsextremismus an deutschen Schulen haben.
4: Generalsekretärin der Bundesschülerkonferenz Amy Kirchhoff hat ihre Lösung gleich mitgeliefert. Politische Bildung sei das A und O für die Demokratie.
5: Weil wir können nur Demokratie leben, wenn Menschen wissen, was Demokratie ist, was dahinter steht und wie ich meine Stimme tatsächlich hören kann.
4: Keine Wohlfühlthemen, das wird schnell klar. Im Gespräch mit den jungen Menschen hat sich der Bundeskanzler ungewöhnlich selbstkritisch gegeben. Wie kommt es, dass Merz in seinen Aussagen so häufig missverstanden wird? Damit konfrontierte ihn die zweite Beteiligte an der Diskussion, Lisa Quarch, geistliche Leiterin des Bundes der Deutschen Katholischen Jugend aus Frankfurt am Main. Er frage sich in letzter Zeit, woran es liege, dass er offensichtlich die Menschen im Land mit seinem Weg und dem der Regierung nicht überzeugt, auch wenn er die Frage für sich noch nicht abschließend beantwortet habe.
6: Ich weiß, dass ich in meiner Kommunikation etwas verbessern muss, damit diese Botschaft besser verstanden wird. Das weiß ich.
4: Quarch ruft dazu auf, die Plattform für demokratischen Diskurs und Bildung zu nutzen, statt sie dort stark vertretenen Meinungen in Politik und Religion zu überlassen. Sie würde sich auch wünschen, dass Merz' Gesicht mehr auf Social Media vorkomme und er dort Fragen beantworte. Wichtig ist ihr,
7: dass wir uns eine Ausgewogenheit zwischen Teilhabe und Schutz wünschen.
4: Ein Verbot von Social Media hat der Bundeskanzler ausgeschlossen, mahnt aber zu Vorsicht und strengeren Regeln. Als es in einer Frage an ihn darum geht, dass junge Menschen von Merz oder seiner Partei als faul oder arbeitsscheu dargestellt würden, verändert sich die Stimmung im Raum durch lautstarke Zwischenrufe und Pfiffe.
6: In meiner Partei hat noch niemand gesagt, dass die Menschen in Deutschland faul sind. Ich auch nicht. Nein.
4: In der nachfolgenden Diskussion ging es um die 40-Stunden- und 4-Tage-Woche, den Vergleich mit der Arbeitskraft und dem Wohlstand im Nachbarland Schweiz. Trotz der Selbstkritik ist Merz bei vielen Themen bei den bekannten Positionen geblieben. Klimaschutz ist gut, aber nicht ohne Industrialisierung und Technologieförderung. Die soziale Marktwirtschaft funktioniert, aber junge Menschen müssen künftig deutlich mehr selbst für die Rente vorsorgen.
0: Die Beziehung zwischen China und den USA hat sich zuletzt oft um den Handelskonflikt gedreht. Die vergangenen 2 Tage war US-Präsident Trump in China zu Gast. Inzwischen ist er auf dem Rückflug. Mit den Zolldrohungen der vergangenen Monate im Hinterkopf wirkte das Treffen zwischen Trump und Chinas Präsident Xi gar nicht so konfrontativ. Auch in den Pressekonferenzen wurde immer die gute Partnerschaft beschworen. Aber in den Gesprächen soll es auch um den Iran-Krieg und Taiwan gegangen sein. Über all das habe ich heute Mittag mit unserem China-Korrespondenten Maximilian Seib gesprochen. Starten wir gleich mit der großen Weltlage. Der chinesische Präsident Xi hat in den Begrüßungsworten an Trump gesagt, Sie beide als Staatschefs sollten der Welt mehr Stabilität bieten. Gibt's mit Blick auf den Iran-Krieg Pläne, dass China seinen Einfluss in Teheran nutzt, damit zum Beispiel die Straße von Hormuz wieder geöffnet wird?
7: Also Donald Trump hat zumindest gesagt, Xi habe ihm das angeboten. Man habe sich da aufeinander zubewegt oder man hat sich da auch wirklich sichtbar aufeinander zubewegt, Einigkeit demonstriert, China den USA ein Stück weit entgegengekommen. Beide Seiten haben erklärt, die Straße von Hormuz, die solle geöffnet werden, die soll offen sein und auch offen bleiben. Und Trump sagte auch, man sei sich einig, dass der Iran zum Beispiel keine Atomwaffen haben dürfe. Klar ist, China hat das Interesse und auch die Macht einzugreifen. Ob Xi das tatsächlich tut, das wird sich zeigen, aber Interesse deswegen, weil sehr viel Öl aus der Region, also nicht nur aus dem Iran, sondern zum Beispiel auch aus den anderen Golfstaaten Richtung Volksrepublik kommt. Die Chinesen beziehen da sehr viel Öl aus dieser Region, das heißt, da hat man ein großes Interesse und man hat auch die Macht einzugreifen, weil China überlebenswichtig ist für das Regime in Teheran. 80% des iranischen Öls geht trotz aller Sanktionen eben hier nach China. Das heißt, man hat einen großen Hebel, ob Xi den wirklich einsetzt. Das wird sich allerdings erst zeigen müssen.
0: So viel erstmal zum Krieg. Bleiben wir noch bei den Konflikten. Kritische Töne aus China kamen in Bezug auf Taiwan. Der Inselstaat wird ja seit Jahren unabhängig regiert und die USA liefern dort Waffen hin. Das sind milliardenschwere Deals. Aber China erhebt Anspruch auf Taiwan und hat die USA da vor einem Konflikt gewarnt. Ist zu Gesprächen darüber was nach außen gedrungen?
7: Also wirkliche Details zu diesen vertraulichen Gesprächen wissen wir nicht, aber es ist schon deutlich zu sehen gewesen, dass Xi dieses Thema sehr schnell, sehr prominent auf die Agenda gesetzt hat. Also es gab diesen pompösen Empfang, es gab die warmen Worte gegenseitig und dann hat Xi schon gesagt, das ist das wichtigste Thema für uns, Taiwan, in den Beziehungen mit den USA und da gibt es eine klare rote Linie. Als Einordnung sagen, dass Taiwan seit Jahrzehnten demokratisch und unabhängig regiert wird, aber die kommunistische Regierung hier in Peking, die sieht es als Teil des Staatsgebietes. Das hat man auch nochmal kommuniziert und das Spannende ist, dass US-Präsident Trump nicht darauf reagiert hat. Also er hat nicht irgendwie die Seite der Taiwanesen ergriffen und das, obwohl die USA eigentlich Partner sind, Waffen liefern an Taiwan, auch ein milliardenschweres Waffenpaket im Dezember angekündigt haben. Es ist aber noch nicht geliefert worden. Das heißt, da sind die fehlenden Worte des US-Präsidenten durchaus bemerkenswert.
0: Von der Politik noch zum Handel. Mit Trump ist ja auch eine extrem große Wirtschaftsdelegation nach China gereist. Können die jetzt zufrieden nach Hause reisen?
7: Also ich würde sagen, sowohl als auch. Manche mehr, andere weniger. Es gab gestern ein sehr breites Grinsen, gerade bei den Tech-Bossen, die Trump mit dabei hatte. Also Elon Musk von X oder auch Tesla, den Apple-Chef Tim Cook hatte er mit dabei, auch den Nvidia-Chef Jensen Huang. Und die schienen sehr, sehr happy. Man hätte großartige Deals gemacht. Man muss aber dazu sagen, das, was ihnen versprochen wurde, ein leichterer Zugang zum chinesischen Markt, das ist etwas, was Xi schon öfter versprochen hat und nie eingehalten hat. Und was die anderen Themen angeht, Da können wir uns nur auf das so ein bisschen schauen, was Donald Trump gesagt hat. Er hat gesagt, China wolle unter anderem 200 Boeing-Flugzeuge kaufen. Das wäre weniger, als man vorher erwartet hat, aus Sicht vieler Beobachter. Und dann gibt's noch das Thema Sojabohnen. Die wurden sehr viel früher aus China importiert, zuletzt weniger wegen der Handelskonflikte. Und das ist für Trump ein sehr wichtiges, weil die Landwirte in den USA eine wichtige Wählergruppe sind. Da heißt es, dass wohl auch nur bisherige Zusagen eingehalten werden. Also auch das wäre kein Gewinn für Trump.
0: Ganz kurz nochmal runtergebrochen. Du hattest schon gesagt, viele warme Worte ohne konkreten Inhalt. Gibt's denn jetzt wirklich Bewegung?
7: Also es ist auf jeden Fall ein großes Zeichen der Entspannung, wenn man sich anschaut, dass Donald Trump seine gesamte politische Karriere eigentlich damit beschäftigt war, China zu attackieren. In der ersten Amtszeit einen Handelskonflikt gestartet hat, in der zweiten auch, dann sind das natürlich Zeichen der Entspannung, die gut sind, auch für die Weltwirtschaft. Und für Xi war das tolles Propagandamaterial, was er im Staatsfernsehen einsetzen kann, eher auf Augenhöhe mit Trump. Also insofern sind beide, glaube ich, zufrieden. Beide brauchen einander auch wirtschaftlich. Insofern kann man davon ausgehen, dass das jetzt erst einmal in eine deeskalierende Richtung geht.
0: Informationen zu dem Besuch von US-Präsident Trump in Peking waren das von unserem China-Korrespondenten Maximilian Seib. Es gibt Schauspielerinnen und Schauspieler, die das deutsche Fernsehen prägen. Einer von ihnen war Günther Maria Halmer. Der gebürtige Rosenheimer stand seit Jahrzehnten vor der Kamera und sorgte immer wieder für neue Schlagzeilen, privat wie beruflich. Jetzt ist er im Alter von 83 Jahren gestorben. Wie es heißt, ist er in der Nacht von Sonntag auf Montag verstorben. Er war schwer an Krebs erkrankt. Ein Nachruf von Raimund Bacher.
8: Der Schauspieler Günther Maria Halmer erhielt 2025 den Oberbayerischen Kulturpreis. Der 83-Jährige war auch im laufenden Jahr noch aktiv, obwohl er Ende 2025 eine dramatische Notoperation überstand. Halmer stammte aus Rosenheim und lernte an der Otto-Falkenberg-Schule in München das Schauspielhandwerk. Sein Bühnendebüt gab er 1969 am Residenztheater. Danach spielte er an den Münchner Kammerspielen, bevor ab 1974 seine Fernsehkarriere Fahrt aufnahm. Den Durchbruch brachte ihm die Rolle des Lebenskünstlers Charlie in Helmut Dietls Münchner Geschichten. Später wurde er als Anwalt Abel in der ZDF-Reihe Anwalt Abel einem Millionenpublikum bekannt. Es folgten zahlreiche Rollen in Fernsehfilmen und Reihen, darunter Ein Drilling kommt selten allein und Vier Drillinge sind einer zu viel. Insgesamt wirkte Halmer in über 180 Produktionen mit. 2021 erhielt er den Bayerischen Verdienstorden. Privat feierte der Schauspieler Anfang des Jahres noch goldene Hochzeit mit seiner Frau. Seit 2025 setzte sich der Kulturpreisträger für Testamentsspenden zugunsten der SOS-Kinderdörfer weltweit ein.
0: Im Münchner Rathaus ist heute das sogenannte vertiefte Bewerbungskonzept für Olympische Sommerspiele vorgestellt worden. Es soll bis zum 4. Juni beim Deutschen Olympischen Sportbund eingereicht werden. Das finale Konzept markiert den Beginn der dritten und letzten Stufe des innerdeutschen Bewerbungsprozesses. Moritz Steinbacher war im Münchner Rathaus mit dabei.
9: Die Organisatoren der Münchner Olympia-Bewerbung haben noch einmal nachgeschärft. So will man zum ersten Mal bei Olympischen Spielen alle Fußballmannschaften im Olympischen Dorf unterbringen. Um trotzdem kurze Anfahrtswege zu den Stadien zu haben, ist nun neben Stuttgart, Augsburg, Nürnberg und München auch Ingolstadt als Austragungsort für die Fußballwettkämpfe im Gespräch. Zudem sollen bei möglichen Münchner Spielen auch die Sportarten Lacrosse, Cricket, Baseball und Squash hinzugefügt werden. Im Gegenzug sollen Breakdance und der urbane Hindernislauf Parkour gestrichen werden. Das wiederum wird den Fußballverein FC Teutonia München freuen. Der Fußballclub muss nun nicht mehr um sein Vereinsgelände bangen, das im ersten Bewerbungskonzept noch als Olympiasportfläche gedacht war. Am grundlegenden Konzept von nachhaltigen Olympischen Spielen mit kurzen Wegen hat sich aber auch im vertieften Münchner Konzept wenig geändert. Rund 90% aller Wettbewerbe sollen maximal 16 Kilometer entfernt vom Olympischen Dorf stattfinden. Die Hälfte aller Wettbewerbe will man sogar im Olympiapark durchführen. Ob das Münchner Konzept trägt, wird sich Ende September zeigen. Dann entscheidet der Deutsche Olympische Sportbund, welche Stadt deutscher Bewerber um Olympische Sommerspiele sein soll.

0: Es ist 3:45.
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0: Die Nachrichten mit Kia Arnzen.
2: Bayerische Arbeitgeber und Gewerkschaften bleiben beim Streit um flexiblere Arbeitszeiten uneins. Bei einem Treffen in der Staatskanzlei forderte die Vereinigung der Bayerischen Wirtschaft klare gesetzliche Regelungen vom Bund. Der bayerische DGB-Vorsitzende Stiedl sagte, das aktuelle Gesetz gebe die nötige Flexibilität bereits her. Er befürchte, dass nach einer Neuregelung die Arbeitszeiten ausufern könnten. Merz räumt bei Katholikentag Schwächen der schwarz-roten Koalition ein. Er wolle seinen politischen Kurs künftig besser erklären. Streit gehöre zur Demokratie dazu, müsse aber zu Ergebnissen führen. Die Bundesregierung will bis zur Sommerpause ein Reformpaket schnüren, unter anderem zu den Themen Steuern und Rente. Zuletzt gab es viele Auseinandersetzungen zwischen Union und SPD. Trump lässt US-Waffenlieferung an Taiwan offen. Auf dem Rückflug von seinem China-Besuch sagte der US-Präsident, er habe sich noch nicht festgelegt. Washington hat einen Verkauf genehmigt, er ist aber noch nicht abgeschlossen. China lehnt die Vereinbarung ab und hat angedeutet, dass sie ein entscheidender Faktor für das Verhältnis zwischen China und den USA sei. Mehr als 5000 Beschäftigte im Handel legen bundesweit die Arbeit nieder. Gestreikt wurde heute laut Gewerkschaft Verdi an mehr als 200 Standorten, unter anderem bei Edeka und H&M. Kunden mussten mit Verzögerungen an Kassen rechnen, so Verdi. Laut Handelsverband Deutschland gab es keine Auswirkungen für Verbraucher. Schauspieler Günther Maria Halmer ist tot, das haben seine Familie und das Münchner Residenztheater bestätigt. Dort war der 83-Jährige bis vor wenigen Monaten aufgetreten, ausgerechnet als Borndelkramer, also als Tod im Brandner Kasper. Seit Dezember musste Halmer krankheitsbedingt pausieren. Bekannt wurde er durch seine Fernsehrollen, unter anderem als Charlie in den Münchner Geschichten. Das Wetter in Bayern im Süden teils Regen, sonst etwas Sonne. Es sind Gewitter möglich, Höchstwerte 9 bis 15 Grad.
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3: Im Studio Gerhard Amberger. Die Zahl der Alkoholunfälle in Bayern stagniert. Seit etwa 10 Jahren geht sie auch in Niederbayern und der Oberpfalz nicht mehr spürbar zurück. Besonders auffällig ist das im Monat Mai, nicht nur wegen des Vatertags. Es gibt viele Volksfeste. Aus Passau, Caroline van Eichhorn.
4: Seit Einführung der 0,5-Promille-Grenze im Jahr 2001 ist die Zahl der Alkoholunfälle zwar gesunken, seit etwa 10 Jahren aber tut sich wenig in der Statistik. In Niederbayern registriert die Polizei bei Kontrollen besonders häufig alkoholisierte Autofahrer, gemessen an der Einwohnerzahl. Dies könnte mit den mangelnden Alternativen an Verkehrsmitteln zu tun haben, erklärt Verkehrspsychologe Thomas Wicke von TÜV Süd Pluspunkt. Und?
5: Die Dunkelziffer ist wahrscheinlich sehr hoch. Ich meine, die kennt keiner genau. Die dürfte sehr hoch sein. Hängt auch von der Kontrolldichte der Polizei natürlich ab.
4: Auffällig ist, Beteiligte an Alkoholunfällen sind überwiegend Männer. Junge Fahrerinnen und Fahrer bis 20 fallen seltener auf. Verkehrspsychologe Wicke führt das auch auf die 0-Promille-Grenze für Fahranfänger zurück. Besonders häufig passieren Alkoholunfälle in den Abendstunden und an den Wochenenden.
3: Mit mehreren Schüssen in den Hinterreifen hat die Polizei die Flucht eines Mannes auf der Autobahn 3 bei Pielenhofen im Landkreis Regensburg gestoppt. Bei der anschließenden Festnahme erlitt der 46-Jährige leichte Verletzungen. Das hat die Polizei mitgeteilt. In seinem Kofferraum ist eine größere Menge Drogen und auch eine größere Summe Bargeld gefunden worden. Zuvor hatte sich der Niederländer gestern auf der A3 einer Polizeikontrolle entzogen und war mit hoher Geschwindigkeit in Richtung Regensburg geflüchtet. Riesenschreck für eine Familie in München. Ein 2-jähriges Kind ist am Vormittag aus der Isar gerettet worden. Es war in der Nähe des Deutschen Museums ins Wasser gefallen. Henning Pfeiffer.
6: Die Mutter war mit dem 2-jährigen und seinem Zwillingsbruder an der Isar unterwegs. Eines der Kinder überwand das Geländer und fiel rund 3 Meter tief ins Wasser. Passanten eilten zu Hilfe. Es lief eine größere Rettungsaktion an. Ein Polizist, der zufällig in der Nähe war, wartete durch die Isar und folgte dem Kind. Der 2-Jährige wurde an einer Kiesbank angespült, wo der Beamte ihn aufnehmen und ans Ufer bringen konnte. Das Kind hatte Glück im Unglück, es war bei Bewusstsein und wirkte äußerlich unverletzt. Rein vorsorglich wurde es für eine Untersuchung in eine Klinik gebracht.
3: Bei den Wanderfalken auf der Nürnberger Burg hat heute der erste Jungvogel den Horst verlassen. Dies habe zwar wie ein Absturz ausgesehen, sei aber nicht weiter gefährlich, so der Bezirk Mittelfranken. Die Flugmuskulatur sei noch nicht so stark ausgebildet, dass die Jungvögel direkt wieder zum Horst hochfliegen können. Besucher werden gebeten, genügend Abstand zu halten, um die Tiere nicht zu stressen. 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
7: Der Wirtschaftsstandort Bayern und wie ihn der Staat, die Wirtschaft und die Gewerkschaften zusammen voranbringen wollen. Unser Thema des Tages heute mit Julia Walter. Vertreter der Arbeitgeber und der Arbeitnehmer waren heute Vormittag in München beim Ministerpräsidenten eingeladen. Zauberwort: Sozialpartnerschaft. Wirtschaft und Gewerkschaften gemeinsam. Ein Format, das Markus Söder sehr schätzt, sagt er, gerade jetzt in der Krise.
8: Ich glaube, dass das von ganz entscheidender Bedeutung ist. Auch wenn wir zum Teil große Unterschiede haben und auch wenn es unterschiedliche Haltungen gibt, muss es am Ende Kompromisse geben. Wir müssen unser gesamtes Land, Deutschland, da stärken. Und deswegen geht es ohne die Sozialpartner nicht. Und man muss zu Kompromissen bereit sein.
7: Soweit Bayerns Ministerpräsident Söder. Die Gesprächsatmosphäre war sehr gut, sagt Bayerns DGB-Chef Bernhard Stiedl. Man zieht am selben Strang. Wichtig sei, bei allen Reformen immer die Beschäftigten im Blick zu behalten.
9: Wir brauchen Investitionen in neue Geschäftsmodelle, Softwarekompetenz, moderne Produktionsabläufe, Innovationspolitik und Arbeitsgestaltung sind eben da gleichermaßen gefragt. Und eines ist klar, die Beschäftigten sind nicht das Problem der Transformation, sie sind der Schlüssel zum Erfolg.
7: Sagt Bayerns DGB-Chef Stiedl. Sein Gegenüber Bertram Brossart von der Vereinigung der Bayerischen Wirtschaft, der lobt Bayerns Wirtschaftspolitik, besonders die Hightech-Agenda. Und auch die gut ausgebildeten Fachkräfte hierzulande. Das gilt es weiter zu stärken, sagt er.
10: Selbstverständlich müssen wir auch sehr viel auf den Mensch setzen. Der Mensch muss im Mittelpunkt sein, ist auch ein Asset für Bayern, die gut qualifizierte Arbeitskräfte. Was wir über die Jahre hinweg still und leise, aber mit hoher Effizienz tun, hat mein ganzer Respekt und wir investieren ja da auch sehr viel selbst.
7: Den Wirtschaftsstandort stärken und zwar gemeinsam. Viel guter Wille scheint da zu sein. Wir schauen uns das genauer an mit BR-Wirtschaftsexperte Hans-Joachim Viehweger. Zuletzt lief es ja nicht so gut im Gespräch zwischen Politik und den Sozialpartnern. Am Dienstag erst wurde Kanzler Merz beim DGB-Kongress ausgebuht. Wie steht es um das Klima zwischen Politik, Wirtschaft und Gewerkschaften im Freistaat?
11: Also so eine Frage lässt sich jetzt nicht allein mit einem Treffen wie dem heute in der Staatskanzlei beantworten. Klar ist, so ein Treffen im kleinen Kreis, das ist ja auch was anderes als ein großer DGB-Kongress mit Teilnehmern aus den ganz unterschiedlichen geprägten Gewerkschaften. Da sind ja Vertreter aus Branchen, die unter Arbeitsplatzverlusten leiden und die haben zum Teil ja auch ganz andere Positionen als Gewerkschaften, die Mitarbeiter vertreten, die sichere Jobs im öffentlichen Dienst haben. Also man kann aber auch, um das Klima nochmal den Hintergrund für diese Veranstaltung sich anzuschauen, an den Arbeitgebertag vor ein paar Monaten erinnern. Da hatten ja einige Teilnehmer die Rede von SPD-Arbeitsministerin Bärbel Baas mit Lachen quittiert. Also das ist der Hintergrund. Zurück zu dem Treffen heute. Das ist keine Eintagsfliege, muss man sagen. Es knüpft an andere Gesprächsformate. Es gibt so etwas wie den Zukunftsdialog Bayern, auf den sich eben Staatsregierung, Wirtschaft und DGB verständigt haben. Und das war heute sicher eine zentrale Botschaft. Seht her, wir haben zwar unterschiedliche Positionen, aber wir reden miteinander.
7: In Berlin wird um Reformen gerungen. Da geht's um die Sozialversicherungen, um die Flexibilisierung der Arbeitszeit und einiges mehr. Inwieweit hat das auf das Treffen in München ausgestrahlt?
11: Also das hat schon eine große Rolle gespielt. Also ich sag mal in der Überschrift, ja, das sagen ja auch alle, wir brauchen Reformen, um den Wirtschaftsstandort Deutschland voranzubringen. Auch DGB-Chef Stiedl hat es ja gesagt, wir Gewerkschaften, wir sehen einen großen Reformbedarf. Aber was das dann halt im Detail bedeutet, da gibt's eben schon unterschiedliche Auffassungen. Ich nehme mal ein konkretes Beispiel, was auch heute eben eine Rolle gespielt hat, die Flexibilisierung der Arbeitszeit. Die Arbeitgeber, die pochen darauf. Also die schwarz-rote Regierung, die hat uns doch versprochen, das Arbeitszeitgesetz zu ändern. Es soll jetzt keine Tageshöchstzeit mehr geben, sondern eben nur noch eine Wochenarbeitszeit. Deshalb hat die Gewerkschaften zuletzt so richtig auf die Zinne gebracht. Das wurde, wenn auch höflich formuliert, beim Treffen in der Staatskanzlei deutlich. Da hat dann die Gebirmann Stiel gesagt, die Flexibilisierung der Arbeitszeit, die dürfe halt nicht ausufernd sein.
7: Die Wirtschaft mahnt Reformen an, die müssen aber in Berlin umgesetzt werden. Was kann da ein solcher Dialog in der Staatskanzlei bringen? Wo hat Bayern denn die Möglichkeit, selbst die Wirtschaftspolitik zu gestalten?
11: Also zunächst mal muss man sagen, der Wirtschaftsvertreter Bertram Prosser, der hat schon den Fokus auf die Politik in Berlin gerichtet, hat gesagt, also wir können uns jetzt die Lage nicht schönreden. Auch in Bayern müsse man von so einer Art Kipppunkt sprechen, vor dem die Wirtschaft steht, selbst wenn Bayern ja im Bundesvergleich immer noch recht gut dasteht. Ministerpräsident Söder, der hat aber schon betont, dass es schon Themen gäbe, bei denen man im Freistaat selbst was für die Wirtschaft tun kann. Ein Beispiel, wie kann man Unternehmen unterstützen, die unter Druck stehen und in neue Technologien, in neue Geschäftsfelder investieren wollen.
8: Deswegen haben wir einen Transformationsfonds aufgelegt, der gemeinsam auch besprochen wird, mit Wirtschaft, mit Arbeitnehmern, noch verstärkt in den nächsten Wochen und Monaten, mit insgesamt 500 Millionen Euro. Die zur Verfügung stehen. Und etliche der großen Zulieferer in Bayern, die Sie alle namentlich kennen, werden daraus unterstützt, und zwar mit Technologieprojekten, um sich für neue Branchen, für Verteidigung, für Raumfahrt beispielsweise zu öffnen und mittels KI die eigene Wettbewerbsfähigkeit deutlich zu erhöhen.
11: Also das war das eine Thema, dieser Transformationsfonds ist zwar schon im vergangenen Jahr bekannt geworden, aber das war so das Thema, wo alle Partner heute gesagt haben, das ist doch schon mal was Gutes. Das zweite Thema, das Söder genannt hat, ist die Energiepolitik. Söder hat gesagt, wir wollen einerseits den Ausbau der Erneuerbaren forcieren. Indirekt hat er ja damit auch auf Defizite bei der Windenergie hingewiesen. Und gleichzeitig setzt er darauf, dass nach Bayern neue Gaskraftwerke kommen. Da gibt's ja vom Bund diese neue Kraftwerkstrategie, die, ja, kurz gesagt, dann für Ausgleich sorgen soll, wenn halt die Sonne nicht scheint und der Wind nicht weht. Und Gaskraftwerke, die dafür geplant sind, die sollen eben auch nach Bayern kommen, damit sie in die Nähe auch von bayerischen Industrieunternehmen kommen.
7: Was würdest du sagen? Was ist denn das Hauptsignal, das von diesem Treffen ausgehen sollte? Es wirkt ja schon ein bisschen so, als würde Markus Söder in München zeigen, seht her, wie ich das mit dem Gespräch mache, nehmt ihr euch in Berlin doch daran mal ein Beispiel.
11: Exakt, so sehe ich das auch. Der Termin heute, der war zwar schon länger geplant, aber dass er dann so eine Öffentlichkeit gefunden hat, das hängt sicher damit zusammen, was gerade in Berlin läuft. Wir haben jetzt gehört, auch der Bundeskanzler plant für Anfang Juni ein Treffen mit Gewerkschaften, mit Wirtschaftsvertretern im Kanzleramt, und da ist das Signal nicht nur, also reden hilft, um es mal flapsig zu sagen, sondern nehmt euch ein Beispiel, eben an Bayern. Konkret hat Söder so gesagt.
8: Vielleicht ist das jetzt auch eine Blaupause für den Bund. Dort wird jetzt auch das erste Mal, jedenfalls seit langer Zeit, wieder solche Gespräche stattfinden. Ich glaube, dass das von ganz entscheidender Bedeutung ist.
7: Informationen über das Wirtschaftstreffen in der Staatskanzlei, gerade dazu haben wir noch Markus Söder gehört, und Informationen waren das von Hans-Joachim Viehweger. Und das war unser Thema des Tages, in Kürze wie immer nachzuhören in ARD Sounds.
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7: Die B12 Mühldorf Passau ist in beiden Richtungen zwischen Stammham und Simbach am Inn nach einem Unfall halbseitig gesperrt. Die Feuerwehr regelt den Verkehr. Es staut sich auf jeweils 5 Kilometern.

Das Wetter in Bayern. Es ist dicht bewölkt und regnerisch. Dazu kann es auch mal gewittern bei maximal 9 bis 15 Grad. In der Nacht lassen die Schauer im Norden nach. An den Alpen regnet es weiter und über 1000 bis 1200 Metern kann es auch schneien. Die Tiefstwerte liegen um die 4 Grad. Morgen wird es in Franken etwas freundlicher und weitgehend trocken. Zu den Alpen hin bleibt es dicht bewölkt und es regnet zeitweise. Sonntag und Montag starten jeweils freundlich. An den Nachmittagen ziehen dann Quellwolken auf. Regnen wird es aber nur vereinzelt. Dazu wird es nur ein kleines bisschen wärmer als heute.

0: 16.30 Uhr.
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0: Mit Gabi Gerlach. Was in Berlin geplant ist, ist in Bayern schon über die Bühne. Ein Treffen der Regierung mit Arbeitgebern und Arbeitnehmervertretern. Was besprochen wurde, das hören Sie als erstes bei uns. Dann hat es nach den Verstimmungen zuletzt nun wieder eine Annäherung zwischen Trump und Merz gegeben, wenn auch nur telefonisch. Und Fernsehliebling Günther Maria Halmer ist tot. In Berlin wollen sich in den kommenden Wochen die Koalitionsspitzen mit Arbeitgebern und Gewerkschaften treffen. In München hat es so ein Treffen heute schon gegeben. Ministerpräsident Söder saß mit dem Chef der Vereinigung der Bayerischen Wirtschaft und mit dem bayerischen DGB-Vorsitzenden zusammen. Die Runde hat darüber beraten, wie man den Wirtschaftsstandort Bayern stärken kann. Denn die US-Zölle und die chinesische Konkurrenz machen vor allem der hiesigen Autobranche zu schaffen, während Unternehmen wie Wacker Chemie unter den hohen Energiepreisen leiden. Hans-Joachim Viehweger berichtet über den Austausch, wo man sich einig war und wo es noch Differenzen gibt.
2: Dass Reformen notwendig sind, um die Wirtschaft wieder in Schwung zu bringen, daran lässt Ministerpräsident Söder keinen Zweifel. Dafür braucht es aber intensive Gespräche mit den Sozialpartnern, also Wirtschaftsverbänden und Gewerkschaften, und die Bereitschaft, Kompromisse einzugehen. Hier sieht Söder in Berlin offenbar noch Nachholbedarf.
3: Es ist auch klug, vor manch einer Reform das Gespräch zu suchen, um abzuloten und Einschätzung zu bekommen, ob diese oder jene Maßnahme an die Grenze geht oder ob man dann Kompromissfähigkeit haben.
2: Das Treffen in München sei daher eine Art Blaupause für den Bund. Zu den Themen, die zwischen den Vertretern der Arbeitgeber und der Gewerkschaften umstritten sind, gehört aktuell die Frage einer Flexibilisierung der Arbeitszeit. Bertram Brossert von der Vereinigung der Bayerischen Wirtschaft betonte nach dem Gespräch in der Staatskanzlei, man erwarte einen neuen Rahmen, der flexible Arbeitszeiten unter der Woche rechtssicher mache. Bayerns DGB-Chef Bernhard Stiedel warnte dagegen vor einer ausufernden Flexibilität. Söder kommentierte dies mit den Worten, am Ende müsse es auch in dieser Frage einen fairen Kompromiss statt Haltung pur geben.
0: Und das Wirtschaftstreffen ist auch unser Thema des Tages um 20 nach 5. Nach einigen Wochen Pause hat es wieder ein direktes Gespräch zwischen Bundeskanzler Merz und US-Präsident Trump gegeben, und zwar während der Rückreise Trumps aus China, wie der Kanzler auf der Plattform X mitteilte. Die jüngsten Verstimmungen scheinen dabei offenbar keine Rolle gespielt zu haben, wie Christina Nagel berichtet.
4: Der Kanzler spricht von einem guten Telefonat, beschwört die starke Partnerschaft zwischen den USA und Deutschland in einer starken NATO. Es klingt, als ob Friedrich Merz die zuletzt deutlich zutage getretenen Spannungen im deutsch-amerikanischen Verhältnis vergessen machen will. Sie hatten sich unter anderem am Krieg gegen den Iran entzündet. Besonders verärgert hatte sich der US-Präsident über die Aussage des Kanzlers gezeigt, dass sich die USA vom Iran demütigen lasse. Man sei sich einig, betont der Kanzler nun, der Iran müsse an den Verhandlungstisch kommen, die Straße von Hormus öffnen und Teheran dürfe keine Atomwaffen besitzen. Gesprochen haben beide Merz zufolge auch über eine friedliche Lösung des Krieges, den Russland gegen die Ukraine führt, und über den NATO-Gipfel, der im Juli in Ankara stattfindet. Hier habe man Positionen abgestimmt.
0: Trauertag in Kiew. Dort sind bei den jüngsten russischen Luftangriffen mindestens 24 Menschen ums Leben gekommen. Einwohner und Regierungsvertreter gedachten der Toten. Laut der ukrainischen Luftwaffe war es der massivste Angriff seit Kriegsbeginn. Seit Mittwoch flogen Drohnen vor allem auf die ukrainische Hauptstadt, aber nicht nur. Parallel wurden auch wieder Kriegsgefangene ausgetauscht, berichtet Björn Blaschke.
5: Der Gefangenenaustausch habe nach der Formel 205 für 205 stattgefunden. Das teilte das russische Verteidigungsministerium in Moskau mit. Also 205 Soldaten von beiden Seiten. Die russischen Soldaten, die ausgetauscht wurden, befänden sich auf dem Territorium von Belarus. Sie würden zunächst medizinisch und psychologisch betreut, bevor sie dann in ihre Heimat zurückkehren können. Bei der Umsetzung des Gefangenenaustausches sollen die Vereinigten Arabischen Emirate geholfen haben. Grundsätzlich ist der Austausch aber wohl auf US-Präsident Donald Trump zurückzuführen. Er hatte rund um die Feierlichkeiten am 9. Mai zum Sieg der Sowjetunion über Nazi-Deutschland einen Gefangenenaustausch von jeweils 1000 Soldaten vermittelt und eine Feuerpause zwischen der Ukraine und Russland. An die hielten sich beide Seiten, teilweise jedenfalls.
0: Trauer um Günther Maria Halmer. Wie heute bekannt wurde, ist er Anfang der Woche mit 83 Jahren gestorben. Halmer war ein Charakterkopf, manchmal grantig, aber immer mit Herz und eine feste Größe im Fernsehen, auf Theaterbühnen und im gesellschaftlichen Leben. Raimund Bacher mit einem Nachruf auf den Schauspieler.
6: Halmer wurde in Rosenheim geboren und wuchs in einem streng geführten Elternhaus auf. Nach Bundeswehr- und Auslandsjahren in Kanada fand er über die Münchner Otto-Falkenberg-Schule zur Schauspielerei. Sein Durchbruch kam 1974. Regisseur Helmut Dietl besetzte ihn als Lebenskünstler Karl Charlie Häusler in der Serie Münchner Geschichten. Später wurde er als Strafverteidiger Abel in der ZDF-Reihe Anwalt Abel zum Publikumsliebling. Insgesamt wirkte Halmer in weit über 100 Film- und Fernsehproduktionen mit, darunter internationale Filme wie Gandhi und Sophies Entscheidung. Der Theatermann kehrte im vorigen Jahr auf die Bühne des Residenztheaters zurück und spielte in Geschichten vom Brandner Kasper die Hauptfigur. Privat lebte der Schauspieler seit 1976 mit seiner Frau Claudia zusammen. Das Paar hat zwei Söhne. 2017 veröffentlichte er seine Autobiografie »Fliegen kann jeder«. Seit 2025 engagierte er sich für Testamentsspenden zugunsten der SOS-Kinderdörfer weltweit.
0: Bis Anfang Juni ist noch Zeit, dann müssen die Bewerbungsunterlagen beim Deutschen Olympischen Sportbund eingereicht sein. Hamburg, Berlin und die Rhein-Ruhr-Region sind Anwärter und München will die Olympischen Spiele 2036 ebenfalls ausrichten und ist kurz vor Fristende nochmal über sein Konzept drüber gegangen. Eine Olympiawiesen gehört auch dazu. Was noch, berichtet Moritz Steinbacher.
7: Die Organisatoren der Münchner Olympia-Bewerbung haben noch einmal nachgeschärft. So will man zum ersten Mal bei Olympischen Spielen alle Fußballmannschaften im Olympischen Dorf unterbringen. Um trotzdem kurze Anfahrtswege zu den Stadien zu haben, ist nun neben Stuttgart, Augsburg, Nürnberg und München auch Ingolstadt als Austragungsort für die Fußballwettkämpfe im Gespräch. Zudem sollen bei möglichen Münchner Spielen auch die Sportarten Lacrosse, Cricket, Baseball und Squash hinzugefügt werden. Im Gegenzug sollen Breakdance und der urbane Hindernislauf Parkour gestrichen werden. Das wiederum wird den Fußballverein FC Teutonia München freuen. Der Fußballclub muss nun nicht mehr um sein Vereinsgelände bangen, das im ersten Bewerbungskonzept noch als Olympiasportfläche gedacht war. Am grundlegenden Konzept von nachhaltigen Olympischen Spielen mit kurzen Wegen hat sich aber auch im vertieften Münchner Konzept wenig geändert. Rund 90% aller Wettbewerbe sollen maximal 16 Kilometer entfernt vom Olympischen Dorf stattfinden. Die Hälfte aller Wettbewerbe will man sogar im Olympiapark durchführen. Ob das Münchner Konzept trägt, wird sich Ende September zeigen. Dann entscheidet der Deutsche Olympische Sportbund, welche Stadt deutscher Bewerber um Olympische Sommerspiele sein soll.
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0: Die deutsche und auch die europäische Autoindustrie steckt im wohl tiefsten Umbau ihrer Geschichte. Das hat Auswirkungen auf Mitarbeiter, Fabriken und Zulieferer. So brauchen Elektroautos in der Regel weniger Bauteile als Verbrenner. Eine Folge: Viele Autofabriken sind nicht ausgelastet und stehen vor einer unsicheren Zukunft. Auf der anderen Seite gibt es aber auch Interessenten für solche Werke. Darüber spreche ich jetzt mit Stefan Liener aus der BR Wirtschaftsredaktion. Stefan, in diesen Tagen gibt es ja einige Beispiele für Autofabriken, die möglicherweise bald den Eigentümer wechseln. Das sind einige Standorte, um die es da geht. Welche denn?
8: Ja, im Moment sind da 4 Standorte in Europa auf dem Markt, hier in Deutschland 2. Zum einen gibt es Berichte und Spekulationen, und das wurde mir im Hintergrund auch schon mehr oder weniger bestätigt. Der Panzerbauer KNDS Deutschland, früher Krauss-Maffei-Wegmann, also hier aus München, ist offenbar mit Mercedes in Verhandlungen über ein Werk in Ludwigsfelde bei Berlin. Da werden im Moment noch Bauteile für Sprinter hergestellt. Dann gibt es offenbar großes Interesse von Rafael aus Israel. Die sind hier in Deutschland bekannt als Dynamit Nobel. Die haben offenbar großes Interesse an einem noch bestehenden Volkswagen-Werk in Osnabrück, das aber vor dem Aussteht. Dann hat die BYD, Europa-Chefin, also BYD, großer chinesischer Autobauer, in dieser Woche erklärt, man verhandle mit Stellantis über die Übernahme einer Fabrik in Italien. Da geht es wohl um ein Fiat-Werk. Und dann heißt es auch noch von XPeng, noch einem chinesischen Hersteller, ja, man spreche mit Volkswagen über die Übernahme eines Werkes in Europa. Aber da ist zu hören, da zögert man ein bisschen, weil aus chinesischer Sicht, und das ist natürlich eine Demütigung für die deutsche Seite, die Volkswagen-Werke nicht mehr auf dem Stand der Zeit sind.
0: Die Rüstungsindustrie wächst und sucht neue Standorte und Mitarbeiter. Inwieweit kann man denn damit das ausgleichen, was auf der anderen Seite in der Autobranche wegbricht?
8: Also man kann einen Teil zumindest abfedern. So würde ich es mal beschreiben. Man kann sich das ja einfach mal vorstellen. Wer schon mal in Ingolstadt am großen Audi-Werk vorbeigefahren ist oder wenn man von der Autobahn aus in Dingolfing auf das BMW-Werk schaut, das sind natürlich riesige Anlagen mit ungeheuren Stückzahlen. Und wenn jetzt ein Projekt Arminius zum Tragen kommt, das wird wohl die größte Bestellung in der Geschichte des Bundeswehrheeres sein. Da geht es um 3000 Radpanzer vom Typ Boxer für Rheinmetall und KNDS über viele Jahre. 3000, das ist in VW-Dimensionen übertragen noch nicht mal ein Rundungsfehler. Das ist ein Tausendstel von dem, was VW an Autos baut. Natürlich ist ein Panzer deutlich größer, aber es sind halt nun mal weniger Fahrzeuge, die gebaut werden. Die sind natürlich auch sehr viel wert. Also man wird viele Mitarbeiter brauchen, man wird Werke brauchen, aber eben nicht die großen Autowerke, sondern eben solche Spezialwerke wie das angesprochene Werk in Ludwigsfelde, wo die Sprinter-Teile herkommen, oder das VW-Werk Osnabrück, das auch sehr spezialisiert war, zum Beispiel auf Cabrios. Das sind eigentlich die Werke, die an die Rüstungsindustrie gehen. Was die Chinesen wiederum wollen, wie groß die hier in Europa produzieren wollen, das bleibt abzuwarten.
0: Und was bedeutet das für die Regionen und die MitarbeiterInnen? Also wie einfach oder schwer geht es, von der Fahrzeugindustrie in die Rüstungsbranche zu wechseln?
8: Das kommt immer drauf an. Also KNDS zum Beispiel, wenn die Panzer bauen, dann brauchen die natürlich Mitarbeiter, die es gewohnt sind, ist es ein bisschen flapsig formuliert, mit großen Trümmern zu arbeiten. Also das erleichtert alles, auch wenn eine solche bestehende Fabrik schon auf schweres Gerät ausgelegt ist. Also zum Beispiel, was ist die Tragfähigkeit des Bodens? Das ist natürlich anders, wenn da ein Auto mit 2 Tonnen

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3: Gleich 16.45 Uhr.
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3: Die Nachrichten hat Inka Kübel.
5: Wirtschaftstreffen in der Staatskanzlei. Im Streit über flexible Arbeitszeiten fordert die Vereinigung der bayerischen Wirtschaft klare gesetzliche Regelungen vom Bund. Dagegen sagte Bayerns DGB-Chef Stiegl, die Gesetze würden jetzt schon ausreichen. Beide Seiten haben heute in München mit Ministerpräsident Söder über die Zukunft von Bayerns Wirtschaft beraten. Prien fordert Demokratiebildung für Kinder. Beim Katholikentag in Würzburg hat sich die Bundesbildungsministerin dafür ausgesprochen, Kinder frühzeitig an demokratische Werte heranzuführen. Bei einer Podiumsdiskussion mit dem Titel »Demokratie fällt nicht vom Himmel« betonte Prien, junge Menschen müssten früh spüren, dass sie etwas bewirken können. Familienverbände fordern Inflationsausgleich beim Elterngeld. Angesichts steigender Lebenshaltungskosten verliere es zunehmend an Wirksamkeit, heißt es in einer Erklärung der Arbeitsgemeinschaft der deutschen Familienorganisationen. Seit der Einführung vor knapp 20 Jahren seien der Mindestbetrag von 300 Euro und der Höchstbetrag von 1.800 Euro nicht angepasst worden. Forschungsschiff ist zurück aus der Antarktis. Die Polarstern lief nach 183 Tagen in der Südpolregion wieder in Bremerhaven ein. Bundesforschungsministerin Bär erklärte beim Empfang, die Expedition zeige, dass auch das Meereis in der Antarktis vom Klimawandel betroffen sei. Der Schauspieler Günther Maria Halmer ist tot. Das hat neben seiner Familie auch das Münchner Residenztheater bestätigt. Dort war der 83-Jährige bis vor wenigen Minuten als Brandner Kaspar aufgetreten. Bekannt wurde er vor allem durch seine Fernsehrollen, beispielsweise als Charlie in den Münchner Geschichten, als Tatortkommissar und als Anwalt Abel. Das Wetter in Bayern, im Süden zeitweise Regen, sonst etwas Sonne, Höchstwerte 9 bis 15 Grad.
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6: mit Gerhard Amberger. Die Deutsche Lebensrettungsgesellschaft, die LRG, hat vor kurzem ihre Bilanz für das vergangene Jahr veröffentlicht. In Bayern sind mehr Menschen im Wasser gestorben als im Jahr davor. Umso wichtiger, dass gerade junge Menschen das Schwimmen lernen.

0: Im Landkreis Rhön-Grabfeld gibt es dafür ein besonderes Projekt. Ehrenamtliche unterstützen dort den Schwimmunterricht in der Grundschule. Valentin Beige berichtet.
1: Ich kann mich noch ganz gut erinnern, ganz am Anfang hatte ich so ein Kind gehabt, so Wassergewehr, ich komme. Sie hat sich absolut nicht getraut. Also das war ganz schlimm. Also sie ein bisschen Tropfen Wasser ins Gesicht und jetzt schwimmt sie. Und das ist so diese Erfahrung eben. Und das mache ich halt mit den Kindern.
2: Genau solche Momente sind der Grund, warum Claudia Baumbach aus Magershausen bei Bad Königshofen Schwimmhelferin geworden ist, also ehrenamtliche Schwimmlehrerin. Gerade kniet sie im Schulschwimmbad in Bad Königshofen am Beckenrand.
3: Pass auf, die Arme, die macht sie da irgendwo. Du musst sie scheu zusammenbringen, so wie deine Beine beim Beinschlag.
2: Die 4a der Grundschule hat Schwimmunterricht. Um drei Kinder, die noch unsicher im Wasser sind, kümmert sich Claudia Baumbach-Haupte. Dass sie Schwimmhelferin geworden ist, hat ihre Tochter angestoßen. Denn deren Schwimmunterricht fiel in der Grundschule immer wieder aus.
1: Und irgendwann haben sie so im Mai 24 so einen Flyer mitgebracht gehabt und haben gedacht, na komm, probierst es mal. Da wusste ich aber noch nicht, dass ich ein Rettungsschwimmen machen muss, denn dieses Abzeichen.
2: Und auch einen Erste-Hilfe-Kurs musste die dreifache Mutter absolvieren. Inzwischen ist Claudia Baumbach eine von 16 Schwimmhelferinnen und Schwimmhelfern im Landkreis Rhön-Grabfeld. Ohne Ehrenamtliche wie sie wäre der Schwimmunterricht vielerorts kaum möglich. Annika Wiener ist Lehrerin an der Grundschule Bad Königshofen und koordiniert im Landkreis auch die Schwimmhelfer.
4: Dass zwei Lehrkräfte im Schwimmunterricht dabei sind, ist halt nicht immer machbar. Und dadurch kann man schon, würde ich jetzt vorsichtig sagen, davon ausgehen, dass nicht alle Schulen den so gewährleisten könnten, den Schwimmunterricht, wie er jetzt stattfindet.
2: Einmal die Woche hilft Claudia Baumbach jetzt Kindern beim Schwimmen lernen. Und das klappt ziemlich gut, finden Marie und Charlien, beide 10 Jahre alt.
5: Also ich finde, dass sie eine gute Schwimmlehrerin ist und so kann auch vielen Kindern viel beibringen.
6: Ich sage, dass sie auch ganz nett ist und anderen Kindern sehr viel beibringt und Freude macht.
2: Dass alle Kinder schwimmen lernen, das ist Claudia Baumbach besonders wichtig.
1: Und viele Eltern können nicht mit ihren Kindern irgendwo ins Schwimmbad gehen, weil Arbeit, weil teuer, weil irgendwo weit weg ist. Und das ist schon wichtig.
2: Seit 2 Jahren gibt es das Projekt im Landkreis Rhön-Grabfeld. Und damit der Schwimmunterricht auch in Zukunft gesichert ist, werden weitere Schwimmhelferinnen und Schwimmhelfer gesucht.
0: Valentin Beige über die ehrenamtlichen Schwimmhelfer im Landkreis Rhön-Grabfeld. 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
8: Aus Sicht der iranischen Führung ist die Straße von Hormus nur für die Feinde Teherans gesperrt. Das hat der iranische Außenminister Araghchi gesagt bei einem Außenministertreffen der BRICS-Staaten in Indien. Fakt ist aber, der Welthandel leidet unter der Blockade der Meerenge und sie wird vom Iran kontrolliert und blockiert. Außerdem werfen die USA dem Iran vor, Minen in der Straße von Hormus verlegt zu haben. Wenn zwischen den USA und dem Iran dort in Zukunft aber einmal nicht mehr gekämpft wird, könnte es nötig werden, dass die Schifffahrtsroute von Minen befreit wird. Dabei hat das Bundesverteidigungsministerium Hilfe in Aussicht gestellt. Und darüber hat meine Kollegin Julia Walter vorhin mit unserem Berlin-Korrespondenten Tim Aßmann gesprochen.
9: Also eine Voraussetzung dafür, dass die deutsche Marine in der Meerenge zum Einsatz kommt, ist ja, dass dort nicht mehr gekämpft wird. Gehen wir mal chronologisch vor. Schon im April hieß es ja, dass die Marine sich auf einen möglichen Einsatz vorbereitet. Worum ging es denn dabei damals?
10: Also entsandt worden im April ist ja das Minenjagdboot Fulda, ein spezialisiertes Schiff, eben um Minen räumen zu können, besonders darauf ausgerichtet und damit eine Fähigkeit, die es in der NATO ansonsten nicht bei so vielen Staaten gibt. Das soll der deutsche Beitrag sein zu einem möglichen multinationalen Verband, der dann in der Straße von Hormus für eine sichere Schifffahrt sorgen könnte. Mit dabei auch ein Versorgungsschiff der Bundeswehr, das bereits im Mittelmeer im Einsatz ist, also dazu käme. All das wird vorgehalten für den Fall, dass eben die Kampfhandlungen beendet sind und dass ein solcher Einsatz kommen könnte. Und nun hat man eben gesagt, man wird noch anderes dazustellen zu diesem bereits in Aussicht gestellten Minenjagdboot.
9: Genau, da war von mehr Gerät und Personal die Rede. Wieso das denn jetzt nicht auch schon im April und um welches Gerät und Personal geht's denn da genau?
10: Also offenbar hat da jetzt eine Fähigkeitsabstimmung stattgefunden, militärischer Natur. Also wer hat was, wer kann was leisten mit Großbritannien und Frankreich, die diesen Einsatz leiten sollen. Und die Bundeswehr hat eben Möglichkeiten und muss da wohl ein bisschen mehr oder will da ein bisschen mehr zur Verfügung stellen als bisher bekannt. Allerdings nicht alles, was da vom Bundesverteidigungsministerium als neu in Aussicht gestellt wurde, ist wirklich neu. Also Minentaucher zum Beispiel sind nicht zusätzlich, die sind sowieso an Bord dieses Minenjagdbootes. Mhm. Und auch die Drohnen, die da unter Wasser eingesetzt werden, die hat dieses Boot eh schon mit dabei. Aber wenn tatsächlich eben auch Infanteristen eingesetzt werden sollen, die also bewaffnet auf Schiffen mitfahren, das ist eben auch Teil dieser möglichen Ausweitung, dann wäre das natürlich eine Aufgabe, die diesen Einsatz für die Bundeswehr noch mal gefährlicher machen könnte. Aber könnte ist hier das zentrale Wort, denn noch ist es nicht so weit. Die Kampfhandlungen gehen weiter, die müssen erst enden und dann muss eben der Deutsche Bundestag sich ja auch mit der Sache befassen.
9: Und würdest du das für wahrscheinlich halten, dass der Bundestag so einem Marineeinsatz zustimmt?
10: Also es gibt Verstimmung im Parlament darüber, dass das Bundesverteidigungsministerium jetzt schon so genau sagt, was es alles machen will, obwohl die Entscheidung darüber eben beim Bundestag liegen würde. Aber letztlich ist schon davon auszugehen, dass eine Mehrheit im Bundestag, mindestens auch mit den Stimmen der Regierungskoalition, dafür da wäre, dort die zivile Schifffahrt zu sichern, auch wenn es natürlich große Bedenken gibt. Zum einen lehnen viele diesen Krieg, der dort geführt wurde, natürlich grundsätzlich ab, aber es würde ja auch nicht um eine Beteiligung gehen. Und zum anderen ist das natürlich ein gefährlicher Einsatz. Aber ich denke, ja, am Ende würde es wohl trotz allem Grummeln eine Parlamentsmehrheit geben.
9: Es ist ja von Minenräumung die Rede. Du hast jetzt auch gerade schon gesagt, so ein Einsatz wäre gefährlich. Kannst du einschätzen, wie gefährlich wären da vielleicht Leben von deutschen Soldaten in Gefahr?
10: Naja, also wenn Minen geräumt werden müssen, also wir haben hier viele Wenns in der Regel, das muss man mal alles auch sehen, das ist noch sehr spekulativ, was wir jetzt tun, aber wenn da Minen geräumt werden müssen, zum Beispiel von Minentauchern, das ist selbstverständlich gefährlich. Und wenn Soldaten an Bord von zivilen Schiffen sind und die angegriffen werden würden, dann wäre auch das gefährlich. Aber ja, das ist momentan alles noch sehr spekulativ.
9: Jetzt ist ja noch bekannt geworden, Kanzler Merz hat mit Trump telefoniert. Da soll es auch um den Iran gegangen sein. Weißt du was darüber?
10: Bei diesem Telefonat ging es wieder darum, dass die Straße von Hormuz im Rahmen von Verhandlungen, soll das erreicht werden, möglichst schnell wieder geöffnet wird. Aber da ist man eben noch nicht. Und natürlich sind sich Merz und Trump, aber auch das war vorher ja bekannt, einig darin, dass der Iran nicht nuklear bewaffnet sein soll. Das sind so die zentralen Erkenntnisse, die aus diesem Telefonat nach draußen gedrungen sind. Vielleicht gibt es noch anderes, was wir nicht wissen, aber sicherlich ist in diesen angespannten Zeiten zwischen Berlin und Washington auch schon eine gute Nachricht, einen Tag darin zu sehen, dass die überhaupt miteinander telefonieren.
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0: Mit Edgar Andres. Die Eishockey-WM läuft seit 16.20 Uhr mit dem Spiel der deutschen Mannschaft in Zürich gegen die Finnen. Wir sind da gleich live dabei. Zuvor noch zu diesem Thema. Abwehrspielerin Julia Quinn muss operiert werden und droht damit, für die entscheidenden WM-Qualispiele der deutschen Fußballerinnen auszufallen. Armin Lehmann.
11: Mitte April hatte sich Quinn im Spiel gegen Österreich die linke Schulter ausgekugelt. Seitdem spielte sie für den FC Bayern mit einer Manschette und verzichtete dabei auf Einwürfe. Nach dem Pokalfinale der Bayern gegen Wolfsburg verkündete sie, dass eine Operation unumgänglich sei. Ein Gespräch mit Bundestrainer Christian Wück steht noch aus. Im Heimspiel gegen Norwegen in Köln kann die DFB-Elf die Qualifikation für die WM im nächsten Jahr in Brasilien vorzeitig perfekt machen.
0: Und damit geht's nach Zürich. Das deutsche Team will es besser machen als zuletzt bei Olympia. Da war ja schon Schluss im Viertelfinale gegen die Slowakei. Oder vor einem Jahr bei der WM in Dänemark. Da ist die Mannschaft von Bundestrainer Harold Kreis bereits nach der Vorrunde nach Hause gefahren. Heute der Auftaktgegner, ein hartes Brett, Finnland. Burkhard Huber berichtet.
12: Das Turnier beginnt für die deutsche Mannschaft überraschungsarm, um es mal so zu sagen. 20 Minuten vorbei hier in Zürich. 1:0 für die hochfavorisierte finnische Mannschaft, die mit 12 Profis, die in Nordamerika ihr Geld verdienen, angetreten sind. Und einer von denen, Anton Lundell, nämlich einer ihrer Besten, der in Florida unter Vertrag steht. Er hat getroffen im einzigen Powerplay der Finnen in der 9. Minute. Auch das ein erwartbares Resultat eines Überzahlspiels einer finnischen Mannschaft. In den vergangenen Jahren war es eigentlich immer so, dass die Skandinavier, die Schweden genauso, die spielen so humorlos, wenn es drauf ankommt, und so konsequent und so konzentriert und so strukturiert und sind gleichzeitig aber auch so schnell auf den Kufen unterwegs. Und da kommen dann eben die deutschen Spieler nicht so richtig hinterher. Und gegen diesen Handgelenkschuss war auch Der deutsche Torhüter Philipp Grubauer machtlos, der ansonsten tadellos gehalten hat. Bislang der 34-Jährige, mittlerweile ja in Seattle gelandet, hatte sowas wie seinen dritten Torhüter-Frühling erlebt, obwohl die Saison dann auch nicht in den Playoffs endete. Aber er ist wieder bei alter Stärke, vielleicht sogar noch ein bisschen ruhiger und noch ein bisschen reaktionsschneller geworden. Also er hat 3-4 Mal herausragend gehalten. Die Deutschen hatten nur ganz, ganz sporadisch mal Möglichkeiten. Josh Szymanski hatte die beste am langen Pfosten. Aber der Pass von Gawanke war ein bisschen zu hart, ein bisschen zu ungestüm. Die Deutschen mit konzentrierter Defensive beschäftigt und konstruktive Offensive ist bislang kaum festzustellen. Finnland führt deshalb hochverdient mit 1:0 nach 20 Minuten.
13: Und wir sind in einer Stunde wieder live dabei. Parallel spielen noch Kanada und Schweden und hier führen die Kanadier im ersten Drittel mit 1:0. Morgen gibt es ein Finale Furiose im Abstiegskampf in der Fußball-Bundesliga und der FC Augsburg kämpft bei Union Berlin um die Mini-Chance Europacup mit Trainer Manuel Baum und da ist sich mein Kollege Martin Raspe ziemlich sicher, dass der auch weiter in Augsburg trainieren wird.
14: Klärung soll es ja in den nächsten Tagen geben nach dem letzten Saisonspiel. Und aktuell spricht eigentlich alles dafür, dass Manuel Baum als Cheftrainer weitermacht. Zumindest hat der Verein keine Argumente, die gegen eine Weiterbeschäftigung sprechen. Und Manuel Baum hat eigentlich auch keine Argumente, warum er seine so erfolgreiche Arbeit mit der Mannschaft nicht fortsetzen sollte. Baum hat ja immer wieder betont, wie viel Spaß ihm die Arbeit mit der Mannschaft bereitet, dass es für ihn eine besondere Herausforderung ist, das Team immer noch besser und besser zu machen. Und warum sollte er also jetzt, wo er mit der Mannschaft durchaus auch eine Perspektive für die kommende Spielzeit hat, aus diesem Projekt aussteigen?
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9: A3 Würzburg Richtung Nürnberg zwischen Geiselwind und Schlüsselfeld. Stau nach einem Unfall auf der rechten Spur. A70 Schweinfurt-Werneck Richtung Bamberg. Am Dreieck Werntal in der Überleitung zur A71 Richtung Suhl hat es einen Unfall gegeben. Die A95 München Richtung Garmisch-Partenkirchen ist zwischen Schäftlarn und Wolfratshausen wegen Bergungsarbeiten nach einem Unfall gesperrt. Es staut sich. Das Wetter in Bayern. Im Süden gibt es heute viele Wolken und immer wieder Regen. Sonst im Freistaat auch mal etwas Sonne. Allerdings auch Schauer oder Gewitter. Das Ganze bei 9 bis maximal 15 Grad. Und auch am Wochenende bleibt es meistens unbeständig. Der Sonntag beginnt freundlich, aber zum Nachmittag hin kommen dann Quellwolken. Es soll aber nur einzelne Schauer geben. Bisschen wärmer wird es bis 20 Grad.

0: Es ist 17 Uhr.
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0: Mit Gabi Gerlach. Bayerns wirtschaftliche Lage war heute Thema in der Staatskanzlei in München. Wir berichten, was bei diesem ersten Austausch von Ministerpräsident Söder mit Vertretern von Arbeitgebern und Arbeitnehmern alles zur Sprache kam. Dann hat sich laut einer neuen Umfrage die Stimmung im Wohnungsbau massiv verschlechtert. Und eine Todesnachricht. Der bekannte Theater- und Filmschauspieler Günther Maria Halmer ist gestorben. Wir erinnern an ihn. In Berlin wollen sich in den kommenden Wochen die Koalitionsspitzen mit Arbeitgebern und Gewerkschaften treffen. In München hat es so ein Treffen heute schon gegeben. Ministerpräsident Söder saß mit dem Chef der Vereinigung der Bayerischen Wirtschaft und dem bayerischen DGB-Vorsitzenden zusammen. Die Runde hat darüber beraten, wie man den Wirtschaftsstandort Bayern stärken kann. Denn die US-Zölle und die chinesische Konkurrenz machen vor allem der hiesigen Autobranche zu schaffen, während Unternehmen wie Wacker Chemie unter den hohen Energiepreisen leiden. Hans-Joachim Viehweger berichtet über den Austausch, wo man sich einig war und wo es noch Differenzen gibt.
2: Dass Reformen notwendig sind, um die Wirtschaft wieder in Schwung zu bringen, daran lässt Ministerpräsident Söder keinen Zweifel. Dafür braucht es aber intensive Gespräche mit den Sozialpartnern, also Wirtschaftsverbänden und Gewerkschaften, und die Bereitschaft, Kompromisse einzugehen. Hier sieht Söder in Berlin offenbar noch Nachholbedarf.
3: Es ist auch klug, vor manch einer Reform das Gespräch zu suchen, um abzuloten und Einschätzung zu bekommen, ob diese oder jene Maßnahme an die Grenze geht oder ob man dann Kompromissfähigkeit haben.
2: Das Treffen in München sei daher eine Art Blaupause für den Bund. Zu den Themen, die zwischen den Vertretern der Arbeitgeber und der Gewerkschaften umstritten sind, gehört aktuell die Frage einer Flexibilisierung der Arbeitszeit. Bertram Brossert von der Vereinigung der Bayerischen Wirtschaft betonte nach dem Gespräch in der Staatskanzlei, man erwarte einen neuen Rahmen, der flexible Arbeitszeiten unter der Woche rechtssicher mache. Bayerns DGB-Chef Bernhard Stiedel warnte dagegen vor einer ausufernden Flexibilität. Söder kommentierte dies mit den Worten, am Ende müsse es auch in dieser Frage einen fairen Kompromiss statt Haltung pur geben.
0: Ausführlich dazu auch das Thema des Tages in gut einer Viertelstunde. Das letzte Zusammentreffen von Kanzler Merz mit jungen Menschen hatte einiges Aufsehen erregt. Ende April mit Gymnasiasten im Sauerland, als Merz im Zusammenhang mit dem Irankrieg Richtung USA austeilte. Heute ein Austausch auf dem Katholikentag in Würzburg. Auch da ging es ziemlich zur Sache. Jugendvertreter forderten den Kanzler auf, junge Menschen stärker an politischen Entscheidungen zu beteiligen. Sabine Brütting berichtet.
4: Es war kein Wohlfühltermin für Bundeskanzler Friedrich Merz. Die Fragen der jungen Menschen drehten sich um drängende Probleme. Wie steht es um den Klimaschutz und die soziale Gerechtigkeit im Land? Wie steht der Kanzler zu einem Social-Media-Verbot? Und wie kommt es, dass Merz offenbar in seinen Aussagen so häufig missverstanden wird? Hier gab sich der Kanzler selbstkritisch. Er frage sich, woran es liege, dass er offenbar die Menschen im Land mit seiner Art der Kommunikation nicht erreiche, so der Kanzler. Diese Frage habe er aber noch nicht abschließend für sich beantwortet. Trotz aller Selbstkritik blieb Merz bei vielen Themen bei den bekannten Positionen. Klimaschutz ist gut, aber alle sollen weiterhin möglichst viel Freiheit haben, wie sie diesen umsetzen. Die soziale Marktwirtschaft funktioniert, aber junge Menschen müssen künftig deutlich mehr selbst für die Rente vorsorgen. Im Saal gab es an einigen Stellen lautstarke Zwischenrufe und Störungen mit Trillerpfeifen.
0: Die Aktien deutscher Wohnungsbaugesellschaften, wie zum Beispiel Vonovia, befinden sich im Sinkflug. Als Gründe werden hauptsächlich der Irankrieg und die Blockade der Straße von Hormuz genannt. Und dem von der Bundesregierung angepeilten Bauturbo geht sprichwörtlich der Sprit aus. Aus Frankfurt, Heidi Radwilas.
5: Das lässt wenig Gutes für den angespannten Wohnungsmarkt in Deutschland vermuten. Laut Münchner IFO-Institut ist die Stimmung bei den deutschen Wohnungsbauern im April massiv in den Keller gegangen. So stark wie seit 4 Jahren nicht. Da hatte der russische Einmarsch in die Ukraine belastet. Grund ist der Irankrieg und die Blockade der für den Welthandel wichtigen Straße von Hormuz. Die sorgt dafür, dass Lieferketten auch für wichtige Baumaterialien ins Stocken geraten. Höhere Energiepreise sorgen zudem für steigende Kosten, steigende Inflation und damit perspektivisch für höhere Zinsen. All das droht, Bauen teurer zu machen. Zuletzt hatte es in Deutschland wieder deutlich mehr Baugenehmigungen gegeben. Jetzt wird befürchtet, dass viele der Projekte aufgrund der aktuellen Entwicklungen nicht umgesetzt werden. In Deutschland fehlen Hunderttausende Wohnungen.
0: Chinas Staatschef Xi und US-Präsident Trump sind kurz vor Ende des Besuches heute noch einmal zusammengekommen. Im Mittelpunkt standen gegenseitige Handelserleichterungen. Gestern hatten beide Seiten ja schon mitgeteilt, beim Thema Iran sei man sich einig, die Straße von Hormuz müsse wieder geöffnet werden. China hatte aber noch ein Thema auf der Agenda, Taiwan. Und da gab es eine Warnung an die USA, laut einer Mitteilung sogar eine eindringliche. Nämlich, bei einem falschen Umgang mit dem Thema würden die beiden Großmächte demnach Gefahr laufen, aneinander zu geraten. Inzwischen ist der Besuch Trumps in China beendet. Eva Lambi-Schmidt zieht Bilanz.
6: US-Präsident Donald Trump ist mit seinem Regierungsflieger Air Force One wieder auf dem Weg zurück in die Vereinigten Staaten. 1,5 Tage war er in China und hat viel gemeinsame Zeit mit Staats- und Parteichef Xi Jinping verbracht. Es gab offizielle Gespräche, einen Besuch im Himmelstempel, ein Staatsbankett und heute Morgen unter anderem noch eine Tour in einem alten kaiserlichen Garten im Regierungssitz der chinesischen Führung Zhongnanhai. Schau dir diesen Baum an, so Xi. Er ist aus zwei Bäumen zusammengewachsen und mehr als 100 Jahre alt. US-Präsident Trump zeigt sich beeindruckt. Ich mag diesen Ort. Von den chinesischen Rosen soll er die Samen zugeschickt bekommen, das hat Xi versprochen, ein Geschenk der chinesischen Staatsführung. Es sind vor allem solche Bilder der Harmonie und warme Worte, welche die letzten 2 Tage bestimmt haben. Wir haben eine neue Beziehung zwischen unseren beiden Ländern aufgebaut, eine konstruktive und strategische Beziehung. Man kann diesen Besuch als Meilenstein bezeichnen und wir haben uns in vielen Punkten über die Ergebnisse der Zusammenarbeit geeinigt. Sagte Xi zum Abschluss. Trump sprach von fantastischen Handelsdeals, ins Detail ging er dabei nicht. Viel wurde bislang nicht bekannt über handfeste Deals. Laut Trump soll China interessiert sein, Öl, Sojabohnen und Boeing-Flugzeuge aus den USA zu kaufen. Das sagte der US-Präsident in einem Interview mit dem US-amerikanischen Sender Fox News. Im Gespräch sind demnach 200 Flugzeuge, weniger allerdings als von Analysten erwartet. Die Aktien von Boeing sind in der Folge deutlich gefallen. Trump war mit einer hochrangigen Wirtschaftsdelegation angereist, darunter Nvidia-Chef Jensen Huang, Tesla-Boss Elon Musk und Apple-Chef Tim Cook. Xi hat den US-amerikanischen Unternehmen besseren Zugang zum chinesischen Markt in Aussicht gestellt. Ob und wie dies umgesetzt wird, bleibt abzuwarten. Seit Jahren beklagen ausländische Firmen, dass sie in China benachteiligt werden. Wie erwartet, konnte China für sich hochleistungsfähige KI-Chips von Nvidia aushandeln, wenn auch nur das zweitbeste Modell H200 und nur für 10 chinesische Firmen. Darunter Chinas Tech-Giganten Alibaba, Tencent und ByteDance. Diese Chips sind wichtig für die Rechenleistung bei der Entwicklung von künstlicher Intelligenz. Die USA hatten zuvor den Export von Hochleistungschips an China zwischenzeitlich beschränkt. Chinas Führung hat außerdem die Gelegenheit genutzt, ihr Kernthema zu setzen, Taiwan. Mit einer Warnung an die USA habe China das Verhalten der US-Regierung mit Blick auf Taiwan zur Bedingung für eine stabile Beziehung gemacht, so Wu Xinbo, Leiter des Instituts für internationale Studien an der Shanghaier Fudan-Universität. Die Volksrepublik beansprucht die demokratisch regierte Insel als eigenes Staatsgebiet. Insbesondere was Waffenverkäufe an Taiwan betrifft, müssen die USA ihre Politik ändern und solche Verkäufe einstellen. Gleichzeitig müssen sie klar ihre Ablehnung einer Unabhängigkeit Taiwans zum Ausdruck bringen. Nur so können der Frieden und die Stabilität der Beziehungen gewährleistet werden.
0: Eva Lambi-Schmidt war das mit einer Bilanz des Trump-Besuchs in Peking. Trauer um Günther Maria Halmer. Wie heute bekannt wurde, ist er Anfang der Woche mit 83 Jahren gestorben. Halmer war ein Charakterkopf, manchmal grantig, aber immer mit Herz und eine feste Größe im Fernsehen, auf Theaterbühnen und im gesellschaftlichen Leben. Seine letzte Rolle war ausgerechnet der Brandner-Kasper am Münchner Residenztheater Ende des Jahres. Da musste er allerdings Vorstellungen absagen und wegen seiner schweren Krebserkrankung pausieren. Raimund Bacher mit einem Nachruf.
7: Der Schauspieler Günther Maria Halmer erhielt 2025 den Oberbayerischen Kulturpreis. Der 83-Jährige war auch im laufenden Jahr noch aktiv, obwohl er Ende 2025 eine dramatische Notoperation überstand. Halmer stammte aus Rosenheim und lernte an der Otto-Falkenberg-Schule in München das Schauspielhandwerk. Sein Bühnendebüt gab er 1969 am Residenztheater. Danach spielte er an den Münchner Kammerspielen, bevor ab 1974 seine Fernsehkarriere Fahrt aufnahm. Den Durchbruch brachte ihm die Rolle des Lebenskünstlers Charlie in Helmut Dietls Münchner Geschichten. Später wurde er als Anwalt Abel in der ZDF-Reihe Anwalt Abel einem Millionenpublikum bekannt. Es folgten zahlreiche Rollen in Fernsehfilmen und Reihen, darunter Ein Drilling kommt selten allein und Vier Drillinge sind einer zu viel. Insgesamt wirkte Halmer in über 180 Produktionen mit. 2021 erhielt er den Bayerischen Verdienstorden. Privat feierte der Schauspieler Anfang des Jahres noch goldene Hochzeit mit seiner Frau. Seit 2025 setzte sich der Kulturpreisträger für Testamentsspenden zugunsten der SOS-Kinderdörfer weltweit ein.
0: Die Meldung hat aufhorchen lassen. Vor der Küste Dänemarks wurde ein toter Wal entdeckt. Wohl ein Buckelwal, womöglich sogar der Ostseebuckelwal, der, weil geschwächt, vor 2 Wochen mit großem Aufwand in die Nordsee geschleppt worden war. Nach einer ersten Untersuchung des Kadavers gibt es noch kein eindeutiges Ergebnis. Es braucht weitere Gewebeproben. Unser Skandinavien-Korrespondent Arne Bartram berichtet.
8: Forscher hoffen so herauszufinden, ob es der Wal ist, der vorher vor der Insel Pöhl gestrandet war. Mitarbeiter der dänischen Naturschutzbehörde schauen sich den jetzt gefundenen toten Wal genauer an, vermessen ihn und nehmen Proben. Vermutlich ist er schon eine Weile tot. Außerdem soll geprüft werden, ob das Tier einen Sender trägt. Die Proben sollen von Wissenschaftlern untersucht werden. Ergebnisse gibt es wohl frühestens nächste Woche. Das tote Tier liegt rund 75 Meter vor der dänischen Insel Anholt im Wasser und ist vom Strand aus gut zu sehen. Ob der Kadaver dort liegen bleibt oder abtransportiert wird, entscheidet die dänische Umweltbehörde. Die Insel Anholt liegt auf der Route Richtung Nordsee, in die der Wal aus Deutschland Anfang Mai gebracht worden war, von einer privaten Initiative. Damals hatten Meeresbiologen gesagt, dass der stark geschwächte Wal kaum Überlebenschancen habe und vermutlich sterben werde.

0: diese Sportmeldung erreicht uns gerade. Torhüter Manuel Neuer hat seinen Vertrag beim FC Bayern verlängert bis 2027. Das hat der deutsche Rekordmeister eben bekannt gegeben. Der 40 Jahre alte Mannschaftskapitän war 2011 von Schalke nach München gekommen. Sein bisheriger Vertrag lief mit dem Saisonende aus. Und gleichzeitig haben die Bayern auch mit Ersatzkeeper Sven Ulreich verlängert, ebenfalls bis 2027.
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0: Genau 17.15 Uhr.
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0: Mit Inka Kübel.
4: Söder demonstriert Schulterschluss mit Gewerkschaften und Arbeitgebern in Bayern. Bei einem Treffen in der Staatskanzlei ging es unter anderem um die Diskussion über flexiblere Arbeitszeiten. Es sei klug, vor manch einer Reform das Gespräch zu suchen, so der CSU-Chef. Wörtlich sagte Söder, vielleicht ist das jetzt auch eine Blaupause für den Bund. Er spielte damit auf die gescheiterte 1.000 Euro Entlastungsprämie an. Merz ruft junge Menschen zu Engagement in politischen Parteien auf. Beim Katholikentag in Würzburg sagte der Bundeskanzler, er habe über die Jahre eine größere Bereitschaft festgestellt, sich punktuell für ein bestimmtes Thema zu engagieren. Die Bereitschaft, sich in einer Partei einzubringen, sei hingegen kleiner geworden. Gleichzeitig erteilte Merz einer Absenkung des Wahlalters auf 16 Jahre bei Bundestagswahlen eine Absage. Justizministerin Hubig kündigt strengere Regeln für Ticket-Zweitmarkt an. Sie will gegen überhöhte Preise vorgehen. Ein Blick in andere Länder zeige, dass man auf nationaler Ebene wirksam regulieren könne. Der private Weiterverkauf müsse aber möglich bleiben, so die SPD-Ministerin. Manuel Neuer verlängert beim FC Bayern. Der Verein bestätigte, dass der Vertrag des Torwarts jetzt bis Mitte 2027 läuft. Der 40-Jährige spielt seit 2011 beim FC Bayern München. Schauspieler Günther Maria Halmer ist tot. Das haben seine Familie und das Münchner Residenztheater bestätigt. Dort war der 83-Jährige bis vor wenigen Monaten aufgetreten. Seit Dezember musste Halmer krankheitsbedingt pausieren. Bekannt wurde er vor allem durch seine Fernsehrollen, beispielsweise als Charlie in den Münchner Geschichten und als Tatortkommissar. Das Wetter in Bayern. Im Süden teils Regen oder Gewitter, sonst klar.
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5: Im Studio Gerhard Amberger. Im Nürnberger Gewerbegebiet Nordost ist es heute zu einem schweren Chemieunfall gekommen. Dabei sind laut Bayerischem Roten Kreuz 2 Menschen lebensgefährlich und 28 weitere mittelschwer oder leicht verletzt worden. Feuerwehr und Rettungsdienste waren mit einem Großaufgebot am Einsatzort. Sie betreuten insgesamt 90 Personen. 17 Menschen sind in ein Krankenhaus gebracht worden. Die Feuerwehr war gegen 11:30 zu dem Industriebetrieb gerufen worden. Für die Bevölkerung habe zu keinem Zeitpunkt eine Gefahr bestanden, heißt es von der Polizei. Die Ursache für den Austritt der Chemikalien und um welche es sich handelte, ist noch nicht bekannt. München hat sich neben anderen deutschen Städten und Regionen für die Austragung der Olympischen Spiele beworben. Heute hat Oberbürgermeister Dominik Krause ein genaueres Konzept vorgestellt. Moritz Steinbacher.
6: Die Bewerbung Münchens um Olympische Sommerspiele gehe nur Hand in Hand mit dem Freistaat, so Münchens Oberbürgermeister Dominik Krause von den Grünen. Immer wieder seien er und Ministerpräsident Markus Söder mit den Spitzensportverbänden im Gespräch, so Krause.
7: Wir sehen uns momentan regelmäßig bei verschiedenen Sportarten. Gestern haben wir darüber gewitzelt, ob wir denn gemeinsam auch beim Taekwondo auf die Matte gehen. Kamen dann aber zum Ergebnis, nachdem das ein Gegeneinander wäre, wollen wir das nicht machen. Und ich glaube, dass das auch elementar ist für die Bewerbung, dass es hier ein gutes Miteinander zwischen Freistaat und Stadt gibt.
6: Am grundlegenden Gedanken von nachhaltigen Olympischen Spielen mit kurzen Wegen hat sich auch im vertieften Münchner Konzept wenig geändert. Rund 90% aller Wettbewerbe sollen maximal 16 Kilometer entfernt vom Olympischen Dorf stattfinden. Mindestens die Hälfte aller Wettbewerbe soll sogar nur im Olympiapark sein. Ob das Münchner Konzept überzeugt, wird sich Ende September zeigen. Dann entscheidet der Deutsche Olympische Sportbund, welche Stadt deutscher Bewerber um Olympische Sommerspiele sein soll.
5: Betreiber von kleinen Wasserkraftwerken fürchten um ihre Existenz. Der mögliche Wegfall einer festen Vergütung für den produzierten Strom könnte sie dazu zwingen, keine Energie mehr in die Stromnetze einzuspeisen. Markus Vollner berichtet.
8: Seit 101 Jahren produziert die Frischenmühle in Unterzettlitz Strom mit ihrer Turbine rund um die Uhr, sofern genug Wasser im Roten Main fließt. Die 45 kleinen Flusskraftwerke im Landkreis Kulmbach wie die Frischenmühle liefern zusammen 6000 Megawattstunden Energie im Jahr. Sie haben nur einen geringen Anteil am erneuerbaren Energienmix im Landkreis, aber sie sind unabhängig von Wind- und Sonneneinstrahlung. Ohne feste Vergütung bekommen die Wassermüller kaum noch Kredite für Reparaturen und Modernisierungen. Außerdem würde künftig eine modernisierte Anlage als neue Anlage eingestuft und dafür gäbe es überhaupt keinen Erlös mehr. Das, so Hartmut Kolb von der Frischenmühle, lohne sich dann nicht mehr.
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0: Der Wirtschaftsstandort Bayern und wie ihn der Staat, die Wirtschaft und die Gewerkschaften zusammen voranbringen wollen. Unser Thema des Tages heute. Vertreter der Arbeitgeber und der Arbeitnehmer waren heute Vormittag in München beim Ministerpräsidenten eingeladen. Zauberwort: Sozialpartnerschaft. Wirtschaft und Gewerkschaften gemeinsam. Ein Format, das Söder sehr schätzt, sagt er, gerade jetzt in der Krise.
9: Ich glaube, dass das von ganz entscheidender Bedeutung ist. Auch wenn wir zum Teil große Unterschiede haben und auch wenn es unterschiedliche Haltungen gibt, muss es am Ende Kompromisse geben. Wir müssen unser gesamtes Land, Deutschland, da stärken. Und deswegen geht es ohne die Sozialpartner nicht. Und man muss zu Kompromissen bereit sein,
0: sagt Bayerns Ministerpräsident Söder. Die Gesprächsatmosphäre war sehr gut. So hat es Bayerns DGB-Chef Bernhard Stiedel bilanziert. Man ziehe am selben Strang. Wichtig sei bei allen Reformen immer, die Beschäftigten im Blick zu behalten.
10: Wir brauchen Investitionen in neue Geschäftsmodelle, Softwarekompetenz, moderne Produktionsabläufe, Innovationspolitik und Arbeitsgestaltung sind eben da gleichermaßen gefragt. Und eines ist klar, die Beschäftigten sind nicht das Problem der Transformation, sie sind der Schlüssel zum Erfolg.
0: DGB-Chef Stiedel. Sein Gegenüber Bertram Brossert von der Vereinigung der Bayerischen Wirtschaft, der lobt Bayerns Wirtschaftspolitik, besonders die Hightech-Agenda und auch die gut ausgebildeten Fachkräfte hierzulande. Das gilt es weiter zu stärken.
11: Selbstverständlich müssen wir auch sehr viel auf den Mensch setzen. Der Mensch muss im Mittelpunkt sein, ist auch ein Asset für Bayern, die gut qualifizierte Arbeitskräfte. Was wird über die Jahre hinweg still und leise, aber mit hoher Effizienz tun, hat mein ganzer Respekt und wir investieren ja da auch sehr viel selbst.
0: Den Wirtschaftsstandort stärken und zwar gemeinsam. Viel guter Wille wird da deutlich. Wir schauen uns das genauer an mit BR-Wirtschaftsexperte Hans-Joachim Viehweger. Meine Kollegin Julia Walter hat ihn hier vor einer Stunde gefragt, wie es denn generell im Freistaat um das Klima steht zwischen Politik, Wirtschaft und Gewerkschaften.
12: Also so eine Frage lässt sich jetzt nicht allein mit einem Treffen wie dem heute in der Staatskanzlei beantworten. Klar ist, so ein Treffen im kleinen Kreis, das ist ja auch was anderes als ein großer DGB-Kongress mit Teilnehmern aus den ganz unterschiedlich geprägten Gewerkschaften. Da sind ja Vertreter aus Branchen, die unter Arbeitsplatzverlusten leiden und die haben zum Teil ja auch ganz andere Positionen als Gewerkschaften, die Mitarbeiter vertreten, die sichere Jobs im öffentlichen Dienst haben. Also man kann aber auch, um das Klima nochmal den Hintergrund für diese Veranstaltung sich anzuschauen, an den Arbeitgebertag vor ein paar Monaten erinnern. Da hatten ja einige Teilnehmer die Rede von SPD-Arbeitsministerin Bärbel Baas mit Lachen quittiert. Also das ist der Hintergrund. Zurück zu dem Treffen heute. Das ist keine Eintagsfliege, muss man sagen. Es knüpft an andere Gesprächsformate. Es gibt so etwas wie den Zukunftsdialog Bayern, auf den sich eben Staatsregierung, Wirtschaft und DGB verständigt haben. Und das war heute sicher eine zentrale Botschaft. Seht her, wir haben zwar unterschiedliche Positionen, aber wir reden miteinander.
13: In Berlin wird um Reformen gerungen. Da geht's um die Sozialversicherungen, um die Flexibilisierung der Arbeitszeit und einiges mehr. Inwieweit hat das auf das Treffen in München ausgestrahlt?
12: Also das hat schon eine große Rolle gespielt. Also ich sag mal, in der Überschrift, ja, das sagen ja auch alle, wir brauchen Reformen, um den Wirtschaftsstandort Deutschland voranzubringen. Auch DGB-Chef Stiedl hat es ja gesagt, wir Gewerkschaften, wir sehen einen großen Reformbedarf. Aber was das dann halt im Detail bedeutet, da gibt's eben schon unterschiedliche Auffassungen. Ich nehme mal ein konkretes Beispiel, was auch heute eben eine Rolle gespielt hat, die Flexibilisierung der Arbeitszeit. Die Arbeitgeber, die pochen darauf. Also die schwarz-rote Regierung, die hat uns doch versprochen, das Arbeitszeitgesetz zu ändern. Es soll jetzt keine Tageshöchstzeit mehr geben, sondern eben nur noch eine Wochenarbeitszeit. Deshalb hat die Gewerkschaften zuletzt so richtig auf die Zinne gebracht. Das wurde, wenn auch höflich formuliert, beim Treffen in der Staatskanzlei deutlich. Da hat dann DGB-Mann Stiedl gesagt, die Flexibilisierung der Arbeitszeit, die dürfe halt nicht ausufernd sein.
13: Die Wirtschaft mahnt Reformen an, die müssen aber in Berlin umgesetzt werden. Was kann da ein solcher Dialog in der Staatskanzlei bringen? Wo hat Bayern denn die Möglichkeit, selbst die Wirtschaftspolitik zu gestalten?
12: Also zunächst mal muss man sagen, der Wirtschaftsvertreter Bertram Prosser, der hat schon den Fokus auf die Politik in Berlin gerichtet, hat gesagt, also wir können uns jetzt die Lage nicht schönreden. Auch in Bayern müsse man von so einer Art Kipppunkt sprechen, vor dem die Wirtschaft steht, selbst wenn Bayern ja im Bundesvergleich immer noch recht gut dasteht. Ministerpräsident Söder, der hat aber schon betont, dass es schon Themen gäbe, bei denen man im Freistaat selbst das für die Wirtschaft tun kann. Ein Beispiel, wie kann man Unternehmen unterstützen, die unter Druck stehen und in neue Technologien, in neue Geschäftsfelder investieren wollen?
9: Deswegen haben wir einen Transformationsfonds aufgelegt, der gemeinsam auch besprochen wird, mit Wirtschaft, mit Arbeitnehmern, noch verstärkt in den nächsten Wochen und Monaten, mit insgesamt 500 Millionen Euro. Die zur Verfügung stehen. Und etliche der großen Zulieferer in Bayern, die Sie alle namentlich kennen, werden daraus unterstützt, und zwar mit Technologieprojekten, um sich für neue Branchen, für Verteidigung, für Raumfahrt beispielsweise zu öffnen und mittels KI die eigene Wettbewerbsfähigkeit deutlich zu erhöhen.
12: Also das war das eine Thema, dieser Transformationsfonds ist zwar schon im vergangenen Jahr bekannt geworden, aber das war so das Thema, wo alle Partner heute gesagt haben, das ist doch schon mal was Gutes. Das zweite Thema, das Söder genannt hat, ist die Energiepolitik. Söder hat gesagt, wir wollen einerseits den Ausbau der Erneuerbaren forcieren. Indirekt hat er ja damit auch auf Defizite bei der Windenergie hingewiesen. Und gleichzeitig setzt er darauf, dass nach Bayern neue Gaskraftwerke kommen. Da gibt's ja vom Bund diese neue Kraftwerkstrategie, die, ja, kurz gesagt, dann für Ausgleich sorgen soll, wenn halt die Sonne nicht scheint und der Wind nicht weht. Und Gaskraftwerke, die dafür geplant sind, die sollen eben auch nach Bayern kommen, damit sie in die Nähe auch von bayerischen Industrieunternehmen kommen.
13: Was würdest du sagen? Was ist denn das Hauptsignal, das von diesem Treffen ausgehen sollte? Es wirkt ja schon ein bisschen so, als würde Markus Söder in München zeigen, seht her, wie ich das mit dem Gespräch mache, nehmt ihr euch in Berlin doch daran mal ein Beispiel.
12: Exakt, so sehe ich das auch. Der Termin heute, der war zwar schon länger geplant, aber dass er dann so eine Öffentlichkeit gefunden hat, das hängt sicher damit zusammen, was gerade in Berlin läuft. Wir haben jetzt gehört, auch der Bundeskanzler plant für Anfang Juni ein Treffen mit Gewerkschaften, mit Wirtschaftsvertretern im Kanzleramt, und da ist das Signal nicht nur, also reden hilft, um es mal flapsig zu sagen, sondern nehmt euch ein Beispiel, eben an Bayern. Konkret hat Söder so gesagt.
9: Vielleicht ist das jetzt auch eine Blaupause für den Bund. Dort wird jetzt auch das erste Mal, jedenfalls seit langer Zeit, wieder solche Gespräche stattfinden. Ich glaube, dass das von ganz entscheidender Bedeutung ist.
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14: A3 Würzburg Richtung Nürnberg. Zwischen Geiselwind und Schlüsselfeld 3 Kilometer Stau nach einem Unfall. Die A70 Schweinfurt-Wenneck Richtung Bamberg ist am Dreieck Wermtal in der Überleitung zur A71 Richtung Suhl nach einem Unfall gesperrt. Es gibt eine Umleitung über die U3. Und die A95 München Richtung Garmisch-Partenkirchen ist zwischen Schäftlern und Wolfratshausen wegen Bergungsarbeiten nach einem Unfall gesperrt. Es staut sich, aber es gibt eine Umleitung.

0: Das Wetter in Bayern hat heute alles geboten. Wolken, Sonne, Regen, Gewitter und weiter oben auch Schnee, ab einer Höhe von 1200 bis 1600 Metern nämlich. In der kommenden Nacht klingen die Schauer und Gewitter im Norden und in der Mitte Bayerns ab. Die Wolken lösen sich immer mehr auf. Zum Morgen hin kann es auch mal klar sein. Südlich der Donau bleibt es dagegen meistens dicht bewölkt und an den Alpen gibt's Dauerregen. Die Schneefallgrenze sinkt dann auf 1000 Meter ab. Die Temperaturen in der Nacht um 4 Grad. Das Wochenende wird unbeständig und hin und wieder auch nass. Und es wird nur unwesentlich milder, bis 20 Grad am Sonntag.
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0: 17:30 Uhr.
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0: Mit Gabi Gerlach. Zuerst geht's bei uns nochmal um das Wirtschaftstreffen in der Staatskanzlei. Es sei ein Dauerdialog, den man fortsetzen wolle. So hat es Ministerpräsident Söder nach seinen Beratungen mit DGB und der Vereinigung der Bayerischen Wirtschaft gesagt. Russland und die Ukraine haben wieder Kriegsgefangene ausgetauscht. Der erste Schritt eines größeren Austauschs, wie es hieß, vermittelt von den USA. Und Manuel Neuer hat weiter Lust auf Fußball in München. Deutschlands Rekordtorwart verlängert seinen Vertrag beim FC Bayern. In Berlin wollen sich in den kommenden Wochen die Koalitionsspitzen mit Arbeitgebern und Gewerkschaften treffen. In München hat es Ministerpräsident Söder schon mal vorgemacht. Er saß heute mit dem Chef der Vereinigung der Bayerischen Wirtschaft und dem bayerischen DGB-Vorsitzenden zusammen. Die Runde hat darüber beraten, wie man den Wirtschaftsstandort Bayern stärken kann. Denn die US-Zölle und die chinesische Konkurrenz machen vor allem der hiesigen Autobranche zu schaffen, während Unternehmen wie Wacker Chemie unter den hohen Energiepreisen leiden. Hans-Joachim Viehweger berichtet über den Austausch.
5: Dass Reformen notwendig sind, um die Wirtschaft wieder in Schwung zu bringen, daran lässt Ministerpräsident Söder keinen Zweifel. Dafür braucht es aber intensive Gespräche mit den Sozialpartnern, also Wirtschaftsverbänden und Gewerkschaften, und die Bereitschaft, Kompromisse einzugehen. Hier sieht Söder in Berlin offenbar noch Nachholbedarf.
6: Es ist auch klug, vor manch einer Reform das Gespräch zu suchen, um abzuloten und Einschätzung zu bekommen, ob diese oder jene Maßnahme an die Grenze geht oder ob man dann Kompromissfähigkeit haben.
5: Das Treffen in München sei daher eine Art Blaupause für den Bund. Zu den Themen, die zwischen den Vertretern der Arbeitgeber und der Gewerkschaften umstritten sind, gehört aktuell die Frage einer Flexibilisierung der Arbeitszeit. Bertram Brossart von der Vereinigung der Bayerischen Wirtschaft betonte nach dem Gespräch in der Staatskanzlei, man erwarte einen neuen Rahmen, der flexible Arbeitszeiten unter der Woche rechtssicher mache. Bayerns DGB-Chef Bernhard Stiedel warnte dagegen vor einer ausufernden Flexibilität. Söder kommentierte dies mit den Worten, am Ende müsse es auch in dieser Frage einen fairen Kompromiss statt Haltung pur geben.
0: Nach einigen Wochen Pause hat wieder ein direktes Gespräch zwischen Bundeskanzler Merz und US-Präsident Trump stattgefunden. Und zwar während der Rückreise Trumps aus China, wie der Kanzler auf der Plattform X mitteilte. Die jüngsten Verstimmungen scheinen dabei keine Rolle gespielt zu haben, wie Christina Nagel berichtet.
7: Der Kanzler spricht von einem guten Telefonat, beschwört die starke Partnerschaft zwischen den USA und Deutschland in einer starken NATO. Es klingt, als ob Friedrich Merz die zuletzt deutlich zutage getretenen Spannungen im deutsch-amerikanischen Verhältnis vergessen machen will. Sie hatten sich unter anderem am Krieg gegen den Iran entzündet. Besonders verärgert hatte sich der US-Präsident über die Aussage des Kanzlers gezeigt, dass sich die USA vom Iran demütigen lasse. Man sei sich einig, betont der Kanzler nun, der Iran müsse an den Verhandlungstisch kommen, die Straße von Hormus öffnen und Teheran dürfe keine Atomwaffen besitzen. Gesprochen haben beide Merz zufolge auch über eine friedliche Lösung des Krieges, den Russland gegen die Ukraine führt, und über den NATO-Gipfel, der im Juli in Ankara stattfindet. Hier habe man Positionen abgestimmt.
8: Trauertag in Kiew. Dort sind bei den jüngsten russischen Luftangriffen mindestens 24 Menschen ums Leben gekommen. Einwohner und Regierungsvertreter gedachten der Toten. Laut der ukrainischen Luftwaffe war es der massivste Angriff seit Kriegsbeginn. Seit Mittwoch flogen Drohnen vor allem auf die ukrainische Hauptstadt, aber nicht nur. Parallel wurden auch wieder Kriegsgefangene ausgetauscht, berichtet Björn Blaschke.
9: Der Gefangenenaustausch habe nach der Formel 205 für 205 stattgefunden. Das teilte das russische Verteidigungsministerium in Moskau mit. Also 205 Soldaten von beiden Seiten. Die russischen Soldaten, die ausgetauscht wurden, befänden sich auf dem Territorium von Belarus. Sie würden zunächst medizinisch und psychologisch betreut, bevor sie dann in ihre Heimat zurückkehren können. Bei der Umsetzung des Gefangenenaustausches sollen die Vereinigten Arabischen Emirate geholfen haben. Grundsätzlich ist der Austausch aber wohl auf US-Präsident Donald Trump zurückzuführen. Er hatte rund um die Feierlichkeiten am 9. Mai zum Sieg der Sowjetunion über Nazi-Deutschland einen Gefangenenaustausch von jeweils 1000 Soldaten vermittelt und eine Feuerpause zwischen der Ukraine und Russland. An die hielten sich beide Seiten, teilweise jedenfalls.
8: Er war ein bayerisches Original im deutschen Fernsehen, ein Gesicht, das viele sofort vor sich haben, wenn sie den Namen hören. Günther Maria Halmer. Als Charlie in den Münchner Geschichten und als Anwalt Abel prägte er Generationen von Zuschauerinnen und Zuschauern. Jetzt trauert die Film- und Theaterwelt um den Schauspieler. Halmer starb nach schwerer Krebserkrankung im Alter von 83 Jahren. Raimund Bacher mit einem Nachruf.
10: Halmer wurde in Rosenheim geboren und wuchs in einem streng geführten Elternhaus auf. Nach Bundeswehr- und Auslandsjahren in Kanada fand er über die Münchner Otto-Falkenberg-Schule zur Schauspielerei. Sein Durchbruch kam 1974. Regisseur Helmut Dietl besetzte ihn als Lebenskünstler Karl Charlie Häusler in der Serie Münchner Geschichten. Später wurde er als Strafverteidiger Abel in der ZDF-Reihe Anwalt Abel zum Publikumsliebling. Insgesamt wirkte Halmer in weit über 100 Film- und Fernsehproduktionen mit, darunter internationale Filme wie Gandhi und Sophies Entscheidung. Der Theatermann kehrte im vorigen Jahr auf die Bühne des Residenztheaters zurück und spielte in Geschichten vom Brandner Kasper die Hauptfigur. Privat lebte der Schauspieler seit 1976 mit seiner Frau Claudia zusammen. Das Paar hat zwei Söhne. 2017 veröffentlichte er seine Autobiografie »Fliegen kann jeder«. Seit 2025 engagierte er sich für Testamentspenden zugunsten der SOS-Kinderdörfer weltweit.
8: Und einen ausführlichen Nachruf auf Günther Maria Halmer hören Sie um 17:50 hier. Es ist üblich, Eintrittskarten für Sportveranstaltungen und Konzerte weiter zu verkaufen. Längst hat sich das aber zu einem richtigen Ticket-Zweitmarkt weiterentwickelt mit völlig überhöhten Preisen. Abzocke, sagen Künstler und Veranstaltungsfirmen, und dass das so nicht weitergehen kann. Sie haben die Bundesregierung in einem offenen Brief aufgefordert zu handeln. Bundesjustiz- und Verbraucherministerin Hubig will nun gegen Wucher und Betrug vorgehen. Dazu Bianca Schwarz aus unserem Hauptstadtstudio.
11: Das ist für Musiker und Musikerinnen ein Riesenproblem schon seit Jahren. Gewerbliche Händler kaufen große Mengen von Tickets auf dem Erstmarkt ein. So sorgen sie dann mit dafür, dass die Konzerte oder Festivals schnell ausverkauft sind. Und dann verkaufen sie die Tickets auf dem Zweitmarkt deutlich teurer. Im Schnitt liegen die Preise auf Zweitplattformen 250% über dem Originalpreis. Tatsächlich steht im Koalitionsvertrag von CDU, CSU und SPD, dass sie das Problem auf dem Ticket-Zweitmarkt angehen wollen. Bisher ist noch nichts passiert, aber die Justiz- und Verbraucherschutzministerin Stefanie Hubig von der SPD, die hat reagiert auf diesen offenen Brief. Sie sagt, ihr Ministerium ist schon dran an dem Thema und aus ihrer Sicht könnte man zum Beispiel Preisaufschläge beim Weiterverkauf rechtlich begrenzen. In anderen Ländern geht es auch, sagt Hubig. Frankreich zum Beispiel hat schon lange so eine Begrenzung. Hubig sagt, ihr ist aber auch wichtig, dass der private Weiterverkauf von Tickets grundsätzlich möglich bleibt. Weil kann ja immer mal was dazwischen kommen, ne? Und dass das dann auch nicht unnötig kompliziert wird. Im Laufe des Jahres könnte eine gesetzliche Regelung dazu kommen.
8: Und noch eine Meldung vom Fußball. Meisterfeier, Bierduschen, Rathausbalkon. Beim FC Bayern steht eine Woche vor dem DFB-Pokalfinale in Berlin schon mal ein bestens eingeübtes Partyritual an. Der 40 Jahre alte Kapitän und Torwart Manuel Neuer hat das Münchner Partywochenende mit seinem Ja-Wort zur Vertragsverlängerung eingeläutet. Manuel Neuer bleibt bis Mitte 2027 beim FC Bayern.
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8: Die deutsche und die europäische Autoindustrie stecken im wohl tiefsten Umbau ihrer Geschichte. Und das hat Auswirkungen auf Mitarbeiter, Fabriken und auch auf Zulieferer. So brauchen Elektroautos in der Regel weniger Bauteile als Verbrenner. Eine Folge: viele Autofabriken sind nicht ausgelastet und stehen vor einer unsicheren Zukunft. Auf der anderen Seite gibt es aber auch Interessenten für solche Werke. Dazu kann uns jetzt Stefan Liener aus der BR Wirtschaftsredaktion Auskunft geben. Stefan, in diesen Tagen hat es ja einige Beispiele gegeben für Autofabriken, die möglicherweise bald den Eigentümer wechseln. Und das sind ja einige Standorte, um die es da geht. Welche?
12: Ja, in Europa sind momentan 4 Standorte insgesamt im Gespräch. Diese Gespräche wurden teilweise auch bestätigt. Teilweise hört man da nur was aus, in Anführungszeichen, informierten Kreisen. Fangen wir mal hier in Deutschland an. Das ist ein Mercedes-Werk in Ludwigsfelde im Berliner Speckgürtel. Da stellt Mercedes Nutzfahrzeuge her, also Sprinter, vor allem den Unterbau für diese Fahrzeuge. Da hat angeblich KNDS Deutschland, das ist früher Krauss-Maffei-Wegmann hießen die, das ist der Panzerbauer hier aus München, Interesse dran, dieses Werk zu übernehmen. Das zweite ist ein Volkswagen-Werk in Osnabrück, in dem die Produktion ausläuft. Das war bis jetzt unter anderem auf die Fertigung von Cabrios spezialisiert und da gibt's große Zukunftsängste vor Ort. Das sind mal Unternehmen, oder Standorte, wo Unternehmen aus der Rüstungsindustrie Interesse haben. Im Fall VW ist das Rafael, ein israelischer Rüstungskonzern, der dort möglicherweise die Fahrzeuge herstellen will, auf die Luftabwehrsysteme montiert werden. Und dann gibt's auch noch chinesische Interessenten, also BYD, einer der größten chinesischen Autohersteller, hat bestätigt, man verhandle mit Stellantis über den Kauf eines Werkes, möglicherweise in Italien, also da würde es dann wohl um ein Fiat-Werk gehen. Und dann heißt es noch von XPeng, auch einem chinesischen Hersteller, es gäbe Gespräche mit Volkswagen über ein Werk in Europa. Da heißt es allerdings auch, und das ist jetzt schon ein bisschen eine Demütigung für die deutsche Seite, ob die Volkswagen-Werke wohl modern genug sind, um den chinesischen Ansprüchen zu genügen.
8: Die Rüstungsindustrie, die du schon angesprochen hast, die wächst und sucht neue Standorte und Mitarbeiter. Inwieweit kann man denn damit dann das ausgleichen, was auf der anderen Seite in der Autobranche wegbricht?
12: Also man kann es zumindest abfedern. Schauen wir uns mal ein Beispiel aus dem vergangenen Jahr an. Da hat KNDS Deutschland bereits ein Eisenbahnwerk von Alstom in Görlitz übernommen, das auch vor der Schließung stand. Und hat den Großteil der Mitarbeiter übernommen. Aber das sind einige hundert. Das ist jetzt kein großes Automobilwerk mit Tausenden oder gar mehr als 10.000 Beschäftigten direkt oder im Umfeld. Man muss einfach sehen, das sind deutlich kleinere Stückzahlen, die so ein Rüstungskonzern liefert. Auch wenn jetzt die Bundeswehr das Projekt Arminius, so heißt es, vergibt, das sind 3.000 Radpanzer vom Typ Boxer, die dann wohl auf Rheinmetall und KNDS verteilt werden. Das ist für die Branche ein Wahnsinnsauftrag, also riesig. Aber 3.000 Autos, wenn man so will, das ist bei Volkswagen ein bisschen böse gesagt ein Rundungsfehler. Also wir sprechen da von völlig anderen Dimensionen. Aber nichtsdestotrotz stellt die Rüstungsindustrie ein, Tausende, in den nächsten Jahren wohl Zehntausende Mitarbeiter. Aber das wird wohl nicht ganz reichen, um das aufzunehmen.

0: und die ganzen Anlagen drauf ausgelegt, dass da 30, 40, 60 Tonnen schwere Trümmer drüber rollen. Und das ist schon mal ein Argument. Und dann sollten auch die Mitarbeiter im Idealfall Erfahrung damit haben, eben mit Großgerät zu arbeiten, weil das ist zum Teil deutlich weniger filigran als das, was in Autos verbaut wird. Teilweise muss man aber auch sehr viel präziser arbeiten, weil die Anforderungen im Militärgeschäft sehr, sehr hoch sind.
1: Ja, ich wollte gerade fragen, wenn ich jetzt einfach jahrelang am Band gestanden habe bei einem Auto, Bauer und jetzt ist dann ein Rüstungskonzern mein Chef, muss ich mich fortbilden?
0: Genau, aber das ist ja immer so. Das ist ja auch so, wenn das Werk umgebaut wird von Stand, sagen wir mal, aus den 90er Jahren auf den heutigen Stand, muss man umlernen. Das tun wir Journalisten ja auch ständig. Also wenn ich dran denke, als ich hier angefangen habe, haben wir noch mit Bandmaschinen gearbeitet. Das kennen die jüngeren Kollegen überhaupt nicht mehr. Also das ist eigentlich in der Industrie, im Handwerk oder im Leben ganz normal. Das ist sicher nicht die größte Herausforderung.
1: Kommen wir vielleicht noch mal ganz kurz zurück auf die chinesischen Interessenten, die du eben erwähnt hast. Welches Interesse haben die denn genau an Fabriken von Volkswagen oder Stellantis?
0: Ganz klar gesagt, einen Brückenkopf hier in Europa. Wenn sie hier produzieren, dann müssen sie keine Importzölle bezahlen. Also da geht es einfach um Expansion auf den europäischen Markt.
1: Über die Umwidmung von Autofabriken hat uns Stefan Lina informiert. Danke dir.
0: Bitte.
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1: 17.45 Uhr.
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1: Mit Inka Kübel. Söder will Dialog mit Sozialpartnern. Nach dem Treffen mit Vertretern der Wirtschaft und des DGB in München, sagte Bayerns Ministerpräsident, angesichts der Wirtschaft die Krise und sich gleichzeitig im Wandel befinde, wörtlich, wir müssen mehr miteinander reden. Außerdem brauche es Kompromissbereitschaft. Söder wie auch Bayerns DGB-Chef Stiedl betonten, dass Reformen nötig seien. Kanzler Merz telefoniert mit US-Präsident Trump. Nach einigen Wochen Funkstille wegen Äußerungen des Kanzlers zur Straße von Hormuz hat es wieder ein direktes Gespräch gegeben. Wie Merz auf X schrieb, ging es unter anderem um den Iran. Trump und er seien sich einig, der Iran müsse an den Verhandlungstisch und die Straße von Hormuz geöffnet werden. 30 Menschen werden bei Chemieunfall in Nürnberg verletzt. In einem Industriegebiet im Nordosten der Stadt war ein gefährlicher Stoff ausgetreten. Um welchen es sich handelt, ist noch unklar. Zwei Menschen wurden lebensgefährlich verletzt. Einer von ihnen musste reanimiert werden. Für Anwohner bestand nach Angaben der Feuerwehr keine Gefahr. Schauspieler Günther Maria Halmer ist tot. Das haben seine Familie und das Münchner Residenztheater bestätigt. Dort war der 83-Jährige bis vor wenigen Monaten aufgetreten. Seit Dezember musste Halmer krankheitsbedingt pausieren. Bekannt wurde er vor allem durch seine Fernsehrollen, beispielsweise als Charlie in den Münchner Geschichten und als Tatortkommissar. Manuel Neuer verlängert beim FC Bayern. Der Torhüter bleibt damit eine weitere Saison bis zum Sommer 2027 bei den Bayern. Er habe sich Zeit für die Entscheidung genommen und freue sich nun sehr, sagte Neuer. Der Torhüter spielt seit 2011 für die Münchner. Das Wetter in Bayern. Im Norden klar, an den Alpen eher Regen. Morgen bis 20 Grad.
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4: mit Gerhard Amberger. Wird die bayerische Landeshauptstadt München deutscher Kandidat für Olympische Spiele? Über diese Frage will am 26. September der Deutsche Olympische Sportbund entscheiden. Heute hat Münchens Oberbürgermeister Dominik Krause ein genaueres Konzept vorgestellt. Moritz Steinbacher hat es sich angeschaut.
5: Die Bewerbung Münchens um Olympische Sommerspiele könne nur erfolgreich sein, wenn Stadt und Freistaat Hand in Hand arbeiten, so Münchens Oberbürgermeister Dominik Krause von den Grünen. Um die Spitzen

0: Sportverbände von den Vorteilen Münchens zu überzeugen, seien er und Ministerpräsident Markus Söder von der CSU derzeit im Dauerkontakt, so Krause.
1: Wir sehen uns momentan regelmäßig bei verschiedenen Sportarten. Gestern haben wir darüber gewitzelt, ob wir denn gemeinsam auch beim Taekwondo auf die Matte gehen. Kamen dann aber zum Ergebnis, nachdem das ein Gegeneinander wäre, wollen wir das nicht machen. Ich glaube, dass das auch elementar ist für die Bewerbung, dass es hier ein gutes Miteinander zwischen Freistaat und Stadt gibt.
0: Das heute vorgestellte vertiefte Münchner Bewerbungskonzept ist so etwas wie der letzte Schritt im innerdeutschen Wettbewerb um eine Olympiabewerbung. Neben der bayerischen Landeshauptstadt wollen sich auch die Rhein-Ruhr-Region, Hamburg und Berlin bewerben. Im Rahmen einer außerordentlichen Mitgliederversammlung will der Deutsche Olympische Sportbund am 26. September entscheiden, welche Stadt deutscher Bewerber um Olympische Spiele sein wird. Der grüne Oberbürgermeister Dominik Krause hofft naturgemäß darauf, dass der Sieger München heißt.
1: Ich weiß nicht, ob ich dann genau mit Markus Söder anstoßen werde, aber auf jeden Fall, wenn wir den Zuschlag bekommen, ist das, glaube ich, für die Stadt ein wirklicher Grund zum Feiern, denn es wäre der Booster für die Infrastrukturprojekte, die wir in der Stadt ganz dringend brauchen.
0: Rund 18 Milliarden Euro veranschlagt die bayerische Landeshauptstadt für alle olympischen Infrastrukturprojekte, darunter S-Bahn-Linien, U-Bahnen, autonomes Fahren oder das neue Olympische Dorf. Zentraler Bestandteil des Konzepts ist aber nach wie vor der Olympiapark von 1972 und die daraus resultierenden kurzen Wege, die noch nicht einmal das Rhein-Ruhr-Konzept aus Nordrhein-Westfalen aufweisen könne, erklärt der Münchner Sportreferent Florian Kraus.
2: Bei uns sind beispielsweise schon 50% der Sportstätten im Olympiapark konzentriert. Es sind dann über 90% der Sportstätten in dem 30 Kilometer bzw. 30 Minuten Radius. Und auf diese Entfernungen kommt auch NRW nicht mit dem konzentrierten Sportstättenkonzept.
0: Neben kurzen Wegen und Nachhaltigkeit gibt es nach Ansicht des Koordinators der Münchner Olympiabewerbung, Michael Asbeck, einen weiteren Punkt, der die bayerische Landeshauptstadt für Olympische Spiele qualifiziert. Und das ist die Münchner Erfahrung mit Sportgroßereignissen, so Asbeck.
3: Also tatsächlich mit jedem Erfolg, den wir feiern, mit einer Euro 20, mit European Championships 22, mit den NFL Games, wird noch klarer für die Weltverbände und für die Rechteinhaber, dass München ein sehr, sehr attraktiver Standort ist.
0: Bis zum 26. September werden die Münchner Organisatoren alles daran setzen, diese Erkenntnis auch den Entscheidern beim Deutschen Olympischen Sportbund zu vermitteln.
4: Die Stadt München hat heute ein genaueres Konzept für die Bewerbung als Austragungsort der Olympischen Spiele vorgestellt. 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
6: Der bekannte Theater- und Filmschauspieler Günther Maria Halmer ist tot. Er starb schon am vergangenen Sonntag nach schwerer Krankheit im Alter von 83 Jahren. Das haben seine Familie und das Residenztheater München heute bestätigt. In den 1970er Jahren gelang Halmer als Karl Charlie Häusler in der Fernsehserie Münchner Geschichten von Regisseur Helmut Dietl der Durchbruch. Durch viele weitere Rollen in deutschen TV-Serien und auch in internationalen Filmen entwickelte er sich schnell zum Publikumsliebling. Im Nachruf von Tobias Stosiek kommt er gleich nochmal zu Wort.
7: Zwei Tage noch bis Sacramento.
8: Den Charlie könnte ich immer noch spielen, sofort, von der inneren Haltung her. Leichter als ein Bundeskanzler meinetwegen.
9: Der Charlie war sein Durchbruch. Als Lebenskünstler und Vorstadt-Cowboy in der Dietl-Serie Münchner Geschichten wird Günther Maria Halmer Mitte der 70er bekannt. In über 180 Fernseh- und Filmproduktionen wirkte er seitdem mit, gab gern den Grandler, überzeugte aber auch als galanter Verführer. Zu Hochform lief er vor allem in unbequemen Rollen auf, etwa als homophober Patriarch im Film Familienfest.
8: Vincent, können Sie bitte mit Frederik die Plätze tauschen? Traditionell sitzen an dieser Seite des Tisches immer nur Frauen. Entschuldigung, ich würde mir dafür ein Späßchen machen, oder?
9: Geboren wird Günther Maria Halmer 1943 in Rosenheim. Er wächst unter einem strengen Vater auf, bricht das Gymnasium ab und wandert sogar kurzzeitig nach Kanada aus. 1,5 Jahre lang arbeitet er dort in einem Asbestbergwerk, schaufelt viel und denkt nach.
8: Man muss nicht immer folgen und der sogenannten Vernunft folgen, die die Erwachsenen scheinbar haben, die sie gar nicht haben, weil sie gar nicht so viel wissen, wie man immer glaubt, das Ältere wissen.
9: In Kanada reift der Wunsch, Schauspieler zu werden. Zurück in Deutschland wird er an der renommierten Falkenberg-Schule in München angenommen. Nach dem Abschluss folgt das Engagement in der unmittelbaren Nachbarschaft. Die Kammerspiele rufen.
5: Ich habe da an mir immer gezweifelt. Ich habe auch nicht gewusst, warum ich das können sollte. Ich war ja nie im Theater. Aber ich habe es gemacht, weil ich gesagt habe, ich möchte mein Leben lang nicht mir vorwerfen, du hast dich nie getraut.
9: Sich trauen, das zahlt sich aus für Halmer, führt ihn sogar bis nach Hollywood. Anfang der 80er bekommt er eine Nebenrolle im Historienepos Gandhi. Und in Sophies Entscheidung spielt er an der Seite von Meryl Streep den Auschwitz-Kommandanten Rudolf Höss.
5: Schauspieler zu sein ist eine sehr ernsthafte Sache. Es ist Menschen beobachten, das ist ein tiefer Drang, die Psyche eines Menschen zu beobachten und sie dann darzustellen. Das ist also nicht nur ein bisschen lustig.
9: Ansichten eines Wiederbaustecken. So lautete der Untertitel von Günther Maria Halmers Autobiografie. Plakativ bayerisch, das war er seinem Selbstverständnis nach nicht, sondern eher ein grüblerischer Unangepasster. Einer, für den die Schauspielerei nicht nur Berufung, sondern auch eine Art Suche nach Freiheit war. Aber eben auch einer, der sich fürs Fernsehen nicht zu schade war. Für Tatort oder Traumschiff etwa. Nur eine Rolle, die blieb ihm versagt.
5: Also beruflich wäre natürlich schon auch, wenn man James Bond hätte ich schon gern gespielt.
9: Wie am Freitagnachmittag bekannt wurde, ist Günther Maria Halmer in der Nacht zum Montag im Alter von 83 Jahren verstorben.
6: Und das war ein Nachruf von Tobias Stosiek auf Günther Maria Halmer.
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11: mit Edgar Endres. Der Einstieg ins WM-Turnier bei der Mannschaft von Deutschland in der Schweiz könnte ein bisschen besser laufen, denn die deutsche Mannschaft liegt im Schlussdrittel immer noch mit 0:1 gegen Finnland zurück. Wir sind gleich live in Zürich dabei. Morgen werden die Bayern ihre 35. Meisterschaft nach dem Spiel gegen Köln feiern. Mittendrin ist dann auch Torhüter und Kapitän Manuel Neuer, der seinen 13. Titel mitnimmt und außerdem seinen Vertrag heute um ein Jahr verlängert hat. Florian Eckel.
12: Die Bayern halten also auch in der kommenden Saison ihr altbekanntes Torwarttrio beisammen. Neben Manuel Neuer verlängert auch der dritte Keeper Sven Ulreich seinen auslaufenden Vertrag bis 2027. An der Seite der beiden Torwart-Oldies soll Talent Jonas Urbich weiter wachsen und zur Nummer 1 der Zukunft im Bayern-Tor aufgebaut werden. Manuel Neuer betont, er habe sich für die Entscheidung extra Zeit gelassen, freue sich aber sehr weiterzumachen, weil diese Mannschaft jeden schlagen könne. Bayerns Vorstandsboss Jan-Christian Dresen erwidert, Manuel Neuer habe die Grenzen des Torwartspiels verschoben, er wachse auch mit 40 Jahren noch über sich hinaus. Neuer hütet seit 2011 das Tor der Bayern und hat knapp 600 Pflichtspiele für den Rekordmeister absolviert.
11: Also gute Stimmung bei den Männern beim FC Bayern München, bei den Frauen eher nicht. Denn Abwehrspielerin Julia Quinn muss operiert werden und droht damit, für die entscheidenden WM-Quali-Spiele der deutschen Fußballerinnen auszufallen. Die Spielerin des FC Bayern München hatte sich die linke Schulter gegen Österreich ausgekugelt und seitdem mit einer Manschette gespielt. Und damit geht's nach Zürich. WM-Auftakt der deutschen Eishockeyspieler heute gegen das starke Team aus Finnland. Wir sind bereits im letzten Drittel und da ist für uns Burkhard Huber vor Ort.
13: 20 Minuten bleiben der deutschen Mannschaft noch, um hier gegen einen der Top-Favoriten vielleicht doch etwas Zählbares zu erreichen. Das scheint machbar angesichts des Zwischenstandes von 0:1 aus deutscher Sicht, aber diese 40 Minuten waren von einer so erschreckenden Überlegenheit der finnischen Mannschaft, dass man sich gar nicht so richtig vorstellen kann, wie Deutschland hier zu einem Tor, zu einem Ausgleich kommen kann. Aber es ist Eishockey und wer weiß, vielleicht fühlen sich die Finnen irgendwann doch ein bisschen zu sicher und schalten einen Gang zurück. Jetzt muss der Seider erstmal zurück auf die Bank, hat einen Schlag auf die Hand abbekommen. Gleich zu Beginn dieses Schlussabschnittes, das wäre natürlich bitter, wenn Moritz Seider jetzt ausfallen müsste, aber er ist sofort raus auf die Bank gefahren und lässt sich da behandeln. Deutschland an der Scheibe in der eigenen Zone, ist aber gleich wieder unter Druck gesetzt worden. Dann Spieleröffnung über die linke Seite mit Erik Mick aus Berlin. Scheibe einmal tief gespielt. Deutschland wechselt durch und Deutschland braucht einfach mehr Präsenz, mehr Mut in der Offensivzone, braucht ein schnelleres Powerplay, braucht mehr Sicherheit in den Abläufen. Aber das lässt sich alles so leicht fordern von hier oben gegen eine sehr gut eingespielte, bestens harmonierende finnische Mannschaft, die alles unter Kontrolle hat, soweit man das sagen kann, wenn man eben nur mit einem Tor vorne liegt im Eishockey, dann geht's irgendwann doch ganz schnell in die andere Richtung. Das wäre natürlich schön aus deutscher Sicht, aber so richtig dran glauben kann ich im Moment nicht.
11: Also noch alles offen bei dieser Begegnung zwischen der deutschen Mannschaft und Finnland. Im Parallelspiel hat Schweden gegen Kanada zum 3:3 ausgleichen können. Beim Giro d'Italia hat Topfavorit Jonas Vingegaard auf der ersten Bergetappe ernst gemacht. Der Däne hat die 7. Etappe, eine sehr anspruchsvolle, für sich entscheiden können. Holger Gasker.
14: Jonas Vingegaard feierte den ersten Giro d'Italia-Etappensieg seiner Karriere im Ziel der mit Abstand längsten Etappe. Fast 250 Kilometer waren es, die letzten 14 führten steil bergauf. Knapp 6 Kilometer vor dem Ziel erhöhte der Däne peu à peu das Tempo. Für 1-2 Kilometer konnte ihm noch der junge Italiener Giulio Pellizzari folgen. Doch der Kapitän der deutschen Red Bull-Mannschaft überschätzte sich dabei und verlor bis zum Ziel noch über eine Minute auf den Dänen. Zweiter, nur 13 Sekunden hinter Jonas Vingegaard, wurde der Österreicher Felix Gall, vor 3 Jahren Sieger der Königsetappe der Tour de France. Im rosa Trikot des Spitzenreiters bleibt allerdings Afonso Olalio. Der Portugiese profitierte von seinem großen Vorsprung. Er liegt weiter über 3 Minuten vor Vingegaard und vor Gall.
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6: A3 Würzburg Richtung Nürnberg zwischen Geiselwind und Schlüsselfeld. 4 Kilometer Stau nach einem Unfall. Die A70 Schweinfurt-Werneck Richtung Bamberg ist am Dreieck Werntal in der Überleitung zur A71 Richtung Suhl wegen Reinigungsarbeiten nach einem Unfall gesperrt. Umleitung über die U3. Und A95 München Richtung Garmisch-Partenkirchen zwischen Schäftlarn und Wolfratshausen. 3 Kilometer Stau wegen Aufräumarbeiten nach einem Unfall. Die Sperre ist aufgehoben. Das Wetter in Bayern. In der Nacht lässt der Regen im Norden nach, anders südlich der Donau. Dort bleibt es dicht bewölkt, Richtung Alpen auch ziemlich nass. Und die Schneefallgrenze sinkt auf 1000 Meter. Die Temperaturen liegen um 4 Grad. Morgen ist es wieder ziemlich unbeständig und nur in Franken weitgehend trocken. Der Sonntag startet freundlich, später bewölkt es sich, soll aber nur einzelne Schauer geben. Die Höchsttemperaturen am Wochenende 8 bis 20 Grad.

0: 18 Uhr.
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2: Liberales Personalkarussell. Im Rennen um den Bundesvorsitz der FDP scheint nun der Weg für den 74 Jahre alten Wolfgang Kubicki frei. Schwerer Chemieunfall. An die 30 Menschen werden im Nürnberger Gewerbegebiet Nordost verletzt. Über die Ursachen ist noch nichts bekannt. Und Münchner Geschichte. Der Schauspieler Günther Maria Halmer stirbt mit 83 Jahren nach kurzer schwerer Krankheit. Im Studio Holger Roman. Bei der krisengeschüttelten Liberalen dreht sich das Personalkarussell schneller, als man gucken kann. Der Vorsitzende der FDP in Nordrhein-Westfalen, Henning Höhne, will jetzt doch nicht mehr Chef der Bundespartei werden. Das hat der Politiker der Frankfurter Allgemeinen anvertraut. Damit scheint der Weg für einen Altbekannten frei, Wolfgang Kubicki, als neuer FDP-Chef, Tobias Zacher.
3: Zwei Wochen vor dem entscheidenden Bundesparteitag macht Henning Höhne einen Rückzieher. Statt wie bisher geplant in einem Duell gegen Wolfgang Kubicki anzutreten, will er jetzt mit ihm ein Team bilden. Mit Kubicki als Chef, Höhne soll dessen Stellvertreter werden. Ein Jahr lang wollen die beiden die Partei so führen. Das gebe Höhne die Möglichkeit, sich auf NRW zu konzentrieren, heißt es. Denn dort ist in einem Jahr Landtagswahl und die FDP will wieder in den Landtag einziehen. In Baden-Württemberg und Rheinland-Pfalz war ihr das zuletzt nicht gelungen. Auch im Bundestag sind die Liberalen nicht mehr vertreten.
2: Im Nürnberger Gewerbegebiet Nordost ist es heute zu einem schweren Chemieunfall gekommen. Dabei wurden etwa 30 Menschen verletzt. Wie Anja Bühling berichtet, waren Feuerwehr und Rettungsdienste seit dem Vormittag mit einem Großaufgebot am Einsatzort.
4: Dort waren Chemikalien in einem Gebäude einer Firma ausgetreten, die regulär mit den Stoffen arbeitet. Die gesamte Anlage wurde daraufhin evakuiert. Laut Bayerischem Roten Kreuz Nürnberg wurden bei dem Unfall 2 Menschen lebensgefährlich und 28 weitere mittelschwer oder leicht verletzt. Eine Person musste reanimiert werden. Feuerwehr und Rettungsdienste waren mit einem Großaufgebot am Einsatzort in der Turn- und Taxistraße. Sie betreuten insgesamt 90 Personen. 17 der insgesamt 30 Patientinnen und Patienten wurden zur weiteren Behandlung und Beobachtung in ein Krankenhaus transportiert. Insgesamt waren rund 100 Kräfte von Feuerwehr und Nürnberger Hilfsorganisationen im Einsatz. Für die Bevölkerung habe aber zu keinem Zeitpunkt eine Gefahr bestanden, heißt es weiter. Die Ursache für den Austritt der Chemikalien ist noch nicht bekannt.
2: Der Wirtschaftsstandort Bayern und wie ihn der Staat, die Wirtschaft und die Gewerkschaften zusammen voranbringen wollen, das war das zentrale Thema bei uns auch im Thema des Tages und in München der Staatskanzlei. Vertreter der Arbeitgeber und der Arbeitnehmer waren am Vormittag in München bei Ministerpräsident Markus Söder zu Gast. Zauberwort Sozialpartnerschaft. Wirtschaft und Gewerkschaften also gemeinsam. Ein Format, das Söder schätzt, sagt er selbst, gerade jetzt in der Krise. Und wir schauen uns dieses Treffen nochmal genauer an, wie es denn generell im Freistaat um das Klima beispielsweise steht, zwischen Politik, Gewerkschaft und auch der Wirtschaft. Das schätzt unser Experte Hans-Joachim Viehweger ein.
5: Also so eine Frage lässt sich jetzt nicht allein mit einem Treffen wie dem heute in der Staatskanzlei beantworten. Klar ist, so ein Treffen im kleinen Kreis, das ist ja auch was anderes als ein großer DGB-Kongress mit Teilnehmern aus den ganz unterschiedlich geprägten Gewerkschaften. Da sind ja Vertreter aus Branchen, die unter Arbeitsplatzverlusten leiden und die haben zum Teil ja auch ganz andere Positionen als Gewerkschaften, die Mitarbeiter vertreten, die sichere Jobs im öffentlichen Dienst haben. Also man kann aber auch, um das Klima nochmal den Hintergrund für diese Veranstaltung sich anzuschauen, an den Arbeitgebertag vor ein paar Monaten erinnern. Da hatten ja einige Teilnehmer die Rede von SPD-Arbeitsministerin Bärbel Baas mit Lachen quittiert. Also das ist der Hintergrund. Zurück zu dem Treffen heute. Das ist keine Eintagsfliege, muss man sagen. Es knüpft an andere Gesprächsformate. Es gibt so etwas wie den Zukunftsdialog Bayern, auf den sich eben Staatsregierung, Wirtschaft und DGB verständigt haben. Und das war heute sicher eine zentrale Botschaft. Seht her, wir haben zwar unterschiedliche Positionen, aber wir reden miteinander.
2: Und auch im nächsten Beitrag geht es um Wirtschaft. Die Herstellung von Zement, Glas oder Papier erfordert besonders viel Energie. Ein Grund, warum diese drei Branchen in jüngster Zeit besonders unter gestiegenen Produktionskosten zu leiden hatten. Und warum so manches Unternehmen großflächig Stellen abbauen oder für immer schließen musste. Vom Statistischen Bundesamt in Wiesbaden kamen heute Zahlen, die das ganze Ausmaß der Krise greifbar machen. Lars Hofmann dazu.
0: Die energieintensiven Industriezweige haben seit Ausbruch des Ukraine-Krieges besonders unter steigenden Energiepreisen gelitten. Das hat das Statistische Bundesamt mit Sitz in Wiesbaden mitgeteilt. Die Produktion unter anderem in der chemischen Industrie, der Papierindustrie, der Metallerzeugung und Verarbeitung und in der Herstellung von Glas und Keramik sowie Verarbeitung von Steinen und Erden ist innerhalb von 4 Jahren um über 15% zurückgegangen. Die stärksten Umsatzrückgänge von bis zu knapp 30% gab es bei der Herstellung von Glas und Keramik sowie der Produktion von Beton und Zement. Die Produktion in der Industrie insgesamt ist dagegen lediglich um knapp 10% geschrumpft. Von Februar 2022 bis März 2026 sind in energieintensiven Industriebetrieben insgesamt 53.000 Arbeitsplätze verloren gegangen. Ein Minus von gut 6%. Alleine im größten energieintensiven Industriezweig, der Chemie, sind in diesen 4 Jahren 18.000 Arbeitsplätze abgebaut worden. Aktuell sind damit nur noch rund 795.000 Menschen in der energieintensiven Industrie beschäftigt. Zu Beginn des Angriffs von Russland auf die Ukraine waren es noch fast 850.000.
2: Bezahlbarer Wohnraum ist knapp und die Ankündigungen der aktuellen wie der vorigen Bundesregierung gaben Anlass zur Hoffnung, dass mithilfe staatlicher Konjunkturprogramme die Not demnächst zumindest etwas gelindert würde. Allein der Iran-Krieg und die mit ihm verbundene Blockade der Straße von Hormus haben diesem Optimismus einen herben Dämpfer versetzt. Die Aktienkurse der großen Wohnungsbaugesellschaften befinden sich seit Wochen im Sinkflug und dem von der schwarz-roten Koalition versprochenen Bauturbo geht wortwörtlich der Sprit aus. Heidi Radwilas.
6: Das lässt wenig Gutes für den angespannten Wohnungsmarkt in Deutschland vermuten. Laut Münchner IFO-Institut ist die Stimmung bei den deutschen Wohnungsbauern im April massiv in den Keller gegangen. So stark wie seit 4 Jahren nicht. Da hatte der russische Einmarsch in die Ukraine belastet. Grund ist der Iran-Krieg und die Blockade der für den Welthandel wichtigen Straße von Hormus. Die sorgt dafür, dass Lieferketten auch für wichtige Baumaterialien ins Stocken geraten. Höhere Energiepreise sorgen zudem für steigende Kosten, steigende Inflation und damit perspektivisch für höhere Zinsen. All das droht, Bauen teurer zu machen. Zuletzt hatte es in Deutschland wieder deutlich mehr Baugenehmigungen gegeben. Jetzt wird befürchtet, dass viele der Projekte aufgrund der aktuellen Entwicklungen nicht umgesetzt werden. In Deutschland fehlen Hunderttausende Wohnungen.
2: Vor ein paar Tagen machte sich der Kanzler noch in Washington unbeliebt. Die US-Regierung habe im Iran-Krieg keinen Plan und Amerika werde vom Regime in Teheran gedemütigt, hatte Friedrich Merz sinngemäß gesagt und damit ein wahres Twitter-Gewitter von Donald Trump ausgelöst, samt Androhung neuer Zölle und Truppenabzug. Mit etwas Abstand, zeitlich wie räumlich, haben Merz und Trump nun wieder miteinander telefoniert. Und zwar während der US-Präsident in der Air Force One die Rückreise aus China in die Staaten antrat. Offenbar lief das Gespräch positiv, weiß unsere Berlin-Korrespondentin Christina Nagel zu berichten.
7: Der Kanzler spricht von einem guten Telefonat, beschwört die starke Partnerschaft zwischen den USA und Deutschland in einer starken NATO. Es klingt, als ob Friedrich Merz die zuletzt deutlich zutage getretenen Spannungen im deutsch-amerikanischen Verhältnis vergessen machen will. Sie hatten sich unter anderem am Krieg gegen den Iran entzündet. Besonders verärgert hatte sich der US-Präsident über die Aussage des Kanzlers gezeigt, dass sich die USA vom Iran demütigen lasse. Man sei sich einig, betont der Kanzler nun, der Iran müsse an den Verhandlungstisch kommen, die Straße von Hormus öffnen und Teheran dürfe keine Atomwaffen besitzen. Gesprochen haben beide Merz zufolge auch über eine friedliche Lösung des Krieges, den Russland gegen die Ukraine führt, und über den NATO-Gipfel, der im Juli in Ankara stattfindet. Hier habe man Positionen abgestimmt.
2: Beim Eurovision Song Contest morgen Abend, da könnte der Streit um Israel alles überschatten. Mehrere Länder boykottieren den Wettbewerb ja, weil sie Israels Vorgehen in Gaza ablehnen. Unterdessen hat die Regierung Netanyahu ganz offiziell erklärt, dass das Land große Teile des Gazastreifens besetzt hält und seine Besatzung weiter ausbauen will. Jan-Christoph Kitzler.
8: Premierminister Netanyahu sagte in einer Rede wörtlich, heute beherrschen wir 60%, morgen werden wir sehen. Die vereinbarte sogenannte gelbe Linie, die den von Israel kontrollierten Teil vom Rest des Gazastreifens trennt, wurde in den letzten Monaten demnach verschoben. Auf 40% des Küstenstreifens leben rund 2 Millionen Palästinenserinnen und Palästinenser. Das Gebiet ist durch den Krieg seit dem 7. Oktober 2023 flächendeckend zerstört. Berichten zufolge hat die Hamas, die Israel zusammen mit anderen Terrororganisationen überfallen hatte, ihre Kontrolle dort inzwischen wieder ausgebaut. Seit dem 11. Oktober 2025 gilt eine Waffenruhe, die brüchig ist. Israel wird vorgeworfen, sie durch regelmäßige Angriffe zu verletzen. Mehr als 850 Menschen wurden seitdem nach palästinensischen Angaben durch die Angriffe getötet, darunter viele Frauen und Minderjährige. Die humanitäre Lage ist weiterhin prekär. Es fehlt vor allem medizinisches Material, um die vielen Verletzten zu versorgen und die sich ausbreitenden Krankheiten zu bekämpfen. Verhandlungen über die Zukunft des Gazastreifens stocken, auch weil die Hamas bisher nicht bereit ist, ihre Waffen abzugeben. Deshalb wird befürchtet, die israelische Besatzung könnte zum Dauerzustand werden.
2: Macht Manuel Neuer den Ribéry? So lautete noch heute Morgen die Frage, die sich viele Fußballenthusiasten einen Tag vor der Meisterfeier des FC Bayern stellten. Sollte heißen, tut es der Rekordtorhüter dem damaligen Rekordtorschützen gleich und gibt, wie der populäre Franzose seinerzeit, in letzter Minute noch bekannt, dass er eine weitere Saison beim deutschen Rekordmeister dranhängen wird. Seit kurzem muss man sich die Frage nicht mehr stellen, denn wie Edgar Endres berichtet, hat der 40-jährige Münchner verkündet, dass er seinen Vertrag beim FCB bis zum Sommer 2027 verlängern wird.
9: Überraschend kommen die Vertragsverlängerungen nicht. Klar, morgen können dann die Fans beim Saisonfinale ihren 40-jährigen Torhüter beim Heimspiel gegen Köln so richtig hochleben lassen. Hier wird der Kapitän dann seine 13. Meisterschaft feiern. 2011 kam Neuer vom FC Schalke 04 und hat mittlerweile 544 Bundesligaspiele auf dem Tacho. Für ein Jahr verlängert der Routinier bis zum Saisonende 2027 und soll dann in der kommenden Saison als Mentor für Nachfolger Jonas Urbich mit geringerem Spielanteil fungieren. Vor allem seine Leistungen in der Fußball-Champions League haben die Bayern-Bosse überzeugt und natürlich auch seine immense Erfahrung. Neben Neuer hat auch die Nummer 3, Sven Ulreich, um ein Jahr verlängert.
2: Als Brandner Kaspar glänzte er noch vor kurzem auf der Bühne des Münchner Residenztheaters. Als Charlie Häusler, legendäre Kultfigur aus der Fernsehserie Münchner Geschichten, feierte er in den wilden 70ern seinen Durchbruch. Der geborene Rosenheimer Günther Maria Halmer war ein Volksschauspieler par excellence. Zum einen, weil er das Publikum ihn mehr liebte als manchen seiner Kollegen, zum anderen aber, weil er die gesamte Bandbreite der Schauspielkunst scheinbar anstrengungslos beherrschte. Vom charmanten Träumer und Freigeist der Schwabinger Bohème über den engagierten und furchtlosen Rechtsanwalt bis zum KZ-Kommandanten. Jetzt hat Günther Maria Halmer Bühne und Leinwand für immer verlassen. Raimund Bacher mit einem Nachruf.
10: Der Schauspieler Günther Maria Halmer erhielt 2025 den Oberbayerischen Kulturpreis. Der 83-Jährige war auch im laufenden Jahr noch aktiv, obwohl er Ende 2025 eine dramatische Notoperation überstand. Halmer stammte aus Rosenheim und lernte an der Otto-Falkenberg-Schule in München das Schauspielhandwerk. Sein Bühnendebüt gab er 1969 am Residenztheater. Danach spielte er an den Münchner Kammerspielen, bevor ab 1974 seine Fernsehkarriere Fahrt aufnahm. Den Durchbruch brachte ihm die Rolle des Lebenskünstlers Charlie in Helmut Dietls Münchner Geschichten. Später wurde er als Anwalt Abel in der ZDF-Reihe Anwalt Abel einem Millionenpublikum bekannt. Es folgten zahlreiche Rollen in Fernsehfilmen und Reihen, darunter Ein Drilling kommt selten allein und Vier Drillinge sind einer zu viel. Insgesamt wirkte Halmer in über 180 Produktionen mit. 2021 erhielt er den Bayerischen Verdienstorden. Privat feierte der Schauspieler Anfang des Jahres noch goldene Hochzeit mit seiner Frau. Seit 2025 setzte sich der Kulturpreisträger für Testamentsspenden zugunsten der SOS-Kinderdörfer weltweit ein.
2: Und noch eine traurige Nachricht aus der Film- und Theaterwelt. Die Schauspielerin Angelika Domröse ist tot. Das hat die DEFA-Stiftung den Kollegen vom RBB bestätigt. Domröse wurde 85 Jahre alt. Axel Hoffmann.
11: Im DDR-Kultfilm Die Legende von Paul und Paula spielte sie 1973 die Rolle ihres Lebens. Später verkörperte Domröse unter anderem die Kommissarin Vera Bilewski im Polizeiruf 110. In den 90er Jahren entdeckte sie auch die Regie für sich und inszenierte Theaterstücke. Zuletzt war sie 2012 in der Kinokomödie Bis zum Horizont, dann links zu sehen. Seitdem wurde es still um sie.

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2: Kubicki hat keinen Gegner mehr im Rennen um den FDP-Vorsitz. Der nordrhein-westfälische FDP-Landeschef Höhne hat seine Kandidatur überraschend zurückgezogen. Er will sich beim Parteitag in 2 Wochen nur noch um einen Stellvertreterposten bewerben. Höhne begründete seinen Schritt in der FAZ damit, dass er sich auf Nordrhein-Westfalen konzentrieren wolle. 30 Menschen werden bei Chemieunfall in Nürnberg verletzt. In einem Industriegebiet im Nordosten der Stadt war ein gefährlicher Stoff ausgetreten. Um welchen es sich handelt, ist noch unklar. 2 Menschen wurden lebensgefährlich verletzt, einer von ihnen musste reanimiert werden. Für Anwohner bestand nach Angaben der Feuerwehr keine Gefahr. Söder demonstriert Schulterschluss mit Gewerkschaften und Arbeitgebern in Bayern. Bei einem Treffen in der Staatskanzlei ging es unter anderem um die Diskussion zu flexibleren Arbeitszeiten. Es sei klug, vor manch einer Reform das Gespräch zu suchen, so der CSU-Chef. Wörtlich sagte Söder, vielleicht ist das jetzt auch eine Blaupause für den Bund. Er spielte damit auf die gescheiterte 1.000 Euro Entlastungsprämie an. Merz ruft junge Menschen zu Engagement in politischen Parteien auf. Beim Katholikentag in Würzburg sagte der Bundeskanzler, er habe über die Jahre eine größere Bereitschaft festgestellt, sich punktuell für ein bestimmtes Thema zu engagieren. Die Bereitschaft, sich in einer Partei einzubringen, sei hingegen kleiner geworden. Gleichzeitig erteilte Merz einer Absenkung des Wahlalters auf 16 Jahre bei Bundestagswahlen eine Absage. Schauspieler Günther Maria Halmer ist tot. Das haben seine Familie und das Münchner Residenztheater bestätigt. Dort war der 83-Jährige bis Dezember aufgetreten. Bekannt wurde er beispielsweise als Charlie in den Münchner Geschichten und als Tatortkommissar. Das Wetter in Bayern, im Süden teils Regen oder Gewitter, sonst klar.
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3: Im Studio Gerhard Amberger. Betreiber von kleinen Wasserkraftwerken fürchten um ihre Existenz. Der mögliche Wegfall einer festen Vergütung für den produzierten Strom könnte sie dazu zwingen, keine Energie mehr in die Stromnetze einzuspeisen. Markus Vollner berichtet.
4: Seit 101 Jahren produziert die Frischenmühle in Unterzettlitz Strom mit ihrer Turbine rund um die Uhr, sofern genug Wasser im Roten Main fließt. Die 45 kleinen Flusskraftwerke im Landkreis Kulmbach wie die Frischenmühle liefern zusammen 6000 Megawattstunden Energie im Jahr. Sie haben nur einen geringen Anteil am erneuerbaren Energienmix im Landkreis, aber sie sind unabhängig von Wind- und Sonneneinstrahlung. Ohne feste Vergütung bekommen die Wassermüller kaum noch Kredite für Reparaturen und Modernisierungen. Außerdem würde künftig eine modernisierte Anlage als neue Anlage eingestuft und dafür gäbe es überhaupt keinen Erlös mehr. Das, so Hartmut Kolb von der Frischenmühle, lohne sich dann nicht mehr.
3: Das 2. Wochenende in Folge gibt es Einschränkungen beim Münchner S-Bahn-Verkehr. Die Stammstrecke wird von heute Abend um 9:45 bis Montag früh erneut teilweise gesperrt. Birgit Grundner.
5: In Pfaffenhofen zeigt sich am Samstag, wie bunt und vielfältig junge Menschen ihre Trachten und ihr Brauchtum pflegen. Die Trachtler tanzen, singen, musizieren und schuhplatteln parallel auf 4 Bühnen. Von 10 bis 17 Uhr vor dem Rathaus, der Kirche, am Hauptplatz, auf der Insel und im Bürgerpark. Auf der Rathausbühne geht es am Samstagabend bis 23 Uhr weiter mit Volkstanz für jedermann. Am Sonntagnachmittag beteiligen sich ab 14 Uhr über 4000 Trachtler am großen Festzug durch die Straßen von Pfaffenhofen. Die Bayerische Trachtenjugend gehört mit über 100.000 Mitgliedern zu den größten Jugendverbänden im Freistaat.
3: Das war Susanne Faller über die Trachtenjugend, die an diesem Wochenende in Pfaffenhofen an der Ilm feiert. Und jetzt zur Stammstreckensperrung in München mit Birgit Grundner.
6: Auf dem Stammstreckenabschnitt zwischen Isartor und Ostbahnhof fahren das ganze Wochenende keine S-Bahnen. Die Linien enden vorzeitig. Die Lücke können Fahrgäste schließen, wenn sie auf die Ersatzbusse umsteigen. Außerdem verweist die Deutsche Bahn zum Beispiel auf die U-Bahnen. Die umfangreichen Einschränkungen begründet sie vor allem mit dem Einbau von Weichen und mit weiteren Arbeiten für die zweite Stammstrecke. Am Ostbahnhof wird am elektronischen Stellwerk gearbeitet, um die im vergangenen Jahr in Betrieb genommene Technik zu optimieren, wie es heißt. Dafür müssen die Gleise im Bereich rund um den Ostbahnhof gesperrt werden, sodass im weiteren Verlauf bis Johanneskirchen, Giesing, Trudering ebenfalls keine S-Bahnen verkehren. Das betrifft auch die Flughafen-S-Bahn S8.
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7: 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In Wien und weit darüber hinaus in Europa gibt es, was die Unterhaltungsbranche angeht, eigentlich nur noch ein Thema: den Eurovision Song Contest. Das Finale im 70. Jubiläumsjahr ist morgen Abend in der Wiener Stadthalle. Gestern am späten Abend ist das zweite Halbfinale zu Ende gegangen. Verfolgt hat das ESC-Kommentator Thorsten Schorn, die deutsche Stimme des Eurovision Song Contest. Mit ihm habe ich vor der Sendung gesprochen. Thorsten, nach den beiden Halbfinals stehen alle Finalisten fest. Gab es für dich gestern Abend eine echte Überraschung?
8: Es haben sich am Ende natürlich auch so ein bisschen die Songs, die Shows durchgesetzt, die auch die meisten auf dem Zettel hatten. Shows sage ich jetzt auch deshalb, weil ja beim Eurovision Song Contest es zwar auch um den Song geht, aber die Persönlichkeit ist einfach unglaublich entscheidend, die dort auf der Bühne steht. Also schaffen es die Sängerinnen und Sänger da wirklich über die Kameras. Es ist ja eine Fernsehshow, die wir am Ende machen, die Herzen der Menschen zu gewinnen. Da hat beispielsweise Australien, die sich gestern qualifiziert haben, Delta Goodrem geschickt. Das ist ein Superstar dort auf dem Kontinent.

0: die hat dort also viele, viele Nummer 1 Hits, ganze Alben, ist einfach ja, fast der größte Name, den es in Australien gibt. Und ja, ihr Zauber hat sich auch hier wirklich in Europa verbreitet. Und gleiches gilt auch im Übrigen für unsere Sarah Engels. Wir sind zwar als Deutschland automatisch qualifiziert für das Finale, weil wir zu den großen Nationen gehören, aber auch sie schafft es einfach, hier so die Menschen zu erreichen. Ich erlebe das, wenn ich sie sehe hier in Wien und begleite zu irgendwelchen Fan-Events, wie sie da also connected mit den Menschen, die hier hinkommen, um sie zu sehen, mit den anderen Journalistinnen und Journalisten und wie sie eben auch auf der Bühne steht. Man merkt, sie ist Musical-Interpretin, sie hat schon mehrere Fernsehshows gemacht, auch Wettbewerbe gewonnen und das ist einfach ein riesengroßer Vorteil, den sie hier hat beim ESC.
1: Da haben wir doch gleich zwei sehr interessante Punkte. Australien hast du schon angesprochen, wird ja schon als heimlicher Favorit gehandelt. Du hast gesagt, Delta Goodrem mit dem Song Eclipse. Warum, Thorsten, ist Australien eigentlich beim ESC dabei? Ich dachte, da dürfen nur europäische Länder teilnehmen. Ist ja ähnlich mit Israel.
0: Also der ESC wird veranstaltet von der Europäischen Rundfunkunion. Das ist jetzt erstmal ein Zusammenschluss von mehreren öffentlich-rechtlichen Sendeanstalten. Und da sind die Grenzen ein bisschen weiter gefasst als der europäische Kontinent. So kommt's auch, dass eben Länder wie Aserbaidschan dabei sind. Oder auch nordafrikanische Staaten sind auch in diesem Zusammenschluss und entsprechend teilnahmeberechtigt, wenn sie denn wollen, also auch Marokko etwa, könnte am ESC teilnehmen. Und bei Australien, das kommt einfach so, man hat Anfang der 80er angefangen, den Eurovision Song Contest auch in Down Under zu übertragen. Und der hat dort eine unglaublich große Fangemeinde entwickelt, die dort durch die Zeitverschiebung am Sonntagmorgen sehr, sehr früh sich den Wecker stellen, um sich zu treffen und sich diese Show anzugucken. Und deshalb hat man zum 60. ESC gesagt, ey, das ist so toll, dass ihr dabei seid. Mögt ihr nicht einfach mal teilnehmen? Wir laden euch ein. Man hat die Australier hier mit offenen Armen empfangen, ja, und sie dann auch nie wieder gehen lassen.
1: Du hast eben Sarah Engels angesprochen. Sie ist ja gesetzt, musste in kein Halbfinale. Auch die Teilnehmer aus Frankreich, Großbritannien und Italien sind gesetzt, weil, wie es heißt, diese Länder zu den großen Geldgebern des ESC gehören. Ist das, Thorsten, nicht eine, ich sag mal, Bevorzugung?
0: Ich würde das gar nicht so benennen mit den Geldgebern. Das klingt so, als würde man sich den Startplatz erkaufen. Am Ende geht's darum, dass wir hier ein, ich mag sagen, europäisches Kulturprojekt haben. Für mich ist das die größte Errungenschaft, die dieser Kontinent in der Hinsicht hat. Das ist ein Projekt zur Völkerverständigung durch die Kraft der Musik. Das ist die zentrale Idee des ESC. Wenn wir uns mal vor Augen führen, wann das angefangen hat, das war in den 50er Jahren des letzten Jahrhunderts. Da hatte Europa gerade einen Krieg hinter sich und man hat dann ein Projekt gestartet, um auch damit den Kontinent wieder zu einen. Also United by Music, vereint durch die Musik, das ist die Idee. Und dazu gehört natürlich auch, dass man die Länder, wo die meisten Menschen sind, auch vor den Fernseher kriegen will. Und deshalb hat man gesagt, Deutschland ist auf jeden Fall dabei, das Vereinigte Königreich, Frankreich, Italien und üblicherweise auch Spanien, die allerdings in diesem Jahr nicht teilnehmen, aufgrund der Israel-Diskussion, die uns hier allen nicht entgangen ist.
1: Da kommen wir gleich nochmal drauf zu sprechen. Jetzt bleiben wir nochmal bei Sarah Engels. Wie schätzt du Sarahs Chancen ein?
0: Ich freue mich darauf, wenn dann die Deutschlandfahne eingeblendet wird, Sarah Engels auftritt und sie sich da so völlig angstfrei und ja, sie hat gesagt, sie möchte ein Risiko eingehen, wenn sie sich also rücklings von dieser großen Kiste, die auf der Bühne sein wird, in die Arme ihrer Tänzerin fallen lässt. Das habe ich hier schon mehrfach gesehen bei Proben mit Publikum und auch beim ersten Halbfinale, wo sie sich schon zeigen konnte. Da geht also ein Raunen durch die Stadthalle in Wien. Das ist schon klasse zu sehen, wie sie ja quasi alles dann selbst macht. Ob Ob sie am Ende gewinnen kann, das ist, ich will gar nicht sagen Nebensache, aber wir sollten vielleicht das mit der Platzierung auch nicht immer so verbissen sehen. Es gibt viele Songs, die noch lange Freude bereiten können, obwohl sie beim ESC vielleicht gar nicht auf den vordersten Plätzen gelandet sind. Jeder ist eingeladen, sich morgen Abend in der Show seinen persönlichen Musikfavoriten rauszusuchen und dann mal zu gucken, ob sich das deckt auch tatsächlich mit dem europäischen Musikgeschmack. Ich würde mich freuen, wenn sie es in die Top Ten schafft.
1: Und wer gehört zu deinem Favoritenkreis?
0: Ja, also ich bin zum Beispiel großer Italien-Liebhaber. Ich finde es ganz klasse, wenn Sal da Vinci per sempre sì, für immer ja singt.
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0: Das ist eine wirkliche Italo-Pop-Schlager-Schnulze, wie sie auch in den 80er Jahren schon beim ESC hätte dabei gewesen sein können. Und ja, vielleicht genau der richtige Soundtrack für die nächste Autofahrt über den Brenner. Also das ist so mein persönliches Guilty Pleasure. Und dem drücke ich auch die Daumen, dass er damit sich gut platziert. Die Nummer macht für mich persönlich einfach eine ganze Menge Spaß.
1: Geht es jetzt einen Tag vor dem Finale nur noch um Musik beim Eurovision Song Contest oder sind gerade für morgen, den Finaltag, doch noch politische Proteste angekündigt gegen die Teilnahme Israels?
0: Ich wünsche mir vor allem, dass wir uns auf eins besinnen und den ESC als das betrachten, was er im Kern ist. Ein friedlicher Musikwettbewerb, der die Menschen in Europa zusammenbringen soll.
3: Andrea Herrmann und Thorsten Schorn über das Finale des ESC und Enthusiasten werden es eh wissen. Morgen Abend überträgt die ARD großflächig live ab 20.15 Uhr. Zu sehen gibt's das Ganze aber auch als Livestream in der ARD Mediathek.
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3: Mit zwei Meldungen, A70 Schweinfurt-Werneck Richtung Bamberg am Dreieck Werntal in der Überleitung zur A71 Richtung Suhl. Reinigungsarbeiten nach einem Unfall. Die Sperre dort ist inzwischen aufgehoben. Und A96 Lindau Richtung München zwischen Gilching und Germering Süd sind nach einem Unfall zwei Spuren blockiert. Das Wetter in Bayern: im Laufe der Nacht lassen die Schauer nördlich der Donau nach. Im Süden bleibt es bewölkt und an den Alpen auch regnerisch. Die Schneefallgrenze sinkt vorübergehend auf etwa 1200 bis 1000 Meter und es kühlt ab auf etwa 4 Grad. Morgen in Franken teilweise aufgelockert, teilweise bewölkt, aber weitgehend trocken. In Richtung Alpen dicht bewölkt und ab und zu Regen, Temperaturen von 5 bis 12 Grad. Und die weiteren Aussichten: der Sonntag und der Montag beginnen jeweils freundlich. Zum Nachmittag hin ziehen dann häufiger Quellwolken auf. Es kann den ein oder anderen Schauer geben. Es wird wieder etwas wärmer, mit Höchstwerten bis 20 Grad. Die Tiefstwerte der Nacht 1 bis 7 Grad.

0: 18.30 Uhr wird es jetzt 6:30.
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0: Mit Holger Roman und diesen Themen: liberales Personalkarussell. Im Rennen um den Bundesvorsitz der FDP scheint nun der Weg frei für den 74 Jahre alten Wolfgang Kubicki. Schwerer Chemieunfall. An die 30 Menschen werden im Nürnberger Gewerbegebiet Nordost verletzt. Über die Ursachen ist noch nichts bekannt. Und weiß-blaue Standortpolitik. Ministerpräsident Söder sucht in der aktuellen Reformdebatte den Schulterschluss mit Wirtschaft und Gewerkschaften. Bei den krisengeplagten Liberalen dreht sich das Personalkarussell schneller, als man gucken kann. Der Vorsitzende der FDP in Nordrhein-Westfalen, Henning Höhne, will jetzt doch nicht mehr Chef der Bundespartei werden, jedenfalls nicht alleine, das sagte er der Frankfurter Allgemeinen. Damit scheint nun der Weg frei für einen alten Bekannten, Wolfgang Kubicki, 74 und seit den 80er Jahren in der Bundes- und Landespolitik aktiv. Tobias Zacher.
2: Zwei Wochen vor dem entscheidenden Bundesparteitag macht Henning Höhne einen Rückzieher. Statt wie bisher geplant in einem Duell gegen Wolfgang Kubicki anzutreten, will er jetzt mit ihm ein Team bilden. Mit Kubicki als Chef, Höhne soll dessen Stellvertreter werden. Ein Jahr lang wollen die beiden die Partei so führen. Das gebe Höhne die Möglichkeit, sich auf NRW zu konzentrieren, heißt es. Denn dort ist in einem Jahr Landtagswahl und die FDP will wieder in den Landtag einziehen. In Baden-Württemberg und Rheinland-Pfalz war ihr das zuletzt nicht gelungen. Auch im Bundestag sind die Liberalen nicht mehr vertreten.
0: Große Aufregung in Nürnberg. Im Gewerbegebiet Nordost ist es heute zu einem schweren Chemieunfall gekommen. Dabei wurden 30 Menschen verletzt. Wie Anja Bühling berichtet, waren Feuerwehr und Rettungsdienste seit dem Vormittag mit einem Großaufgebot vor Ort.
3: Dort waren Chemikalien in einem Gebäude einer Firma ausgetreten, die regulär mit den Stoffen arbeitet. Die gesamte Anlage wurde daraufhin evakuiert. Laut Bayerischem Roten Kreuz Nürnberg wurden bei dem Unfall 2 Menschen lebensgefährlich und 28 weitere mittelschwer oder leicht verletzt. Eine Person musste reanimiert werden. Feuerwehr und Rettungsdienste waren mit einem Großaufgebot am Einsatzort in der Turn- und Taxistraße. Sie betreuten insgesamt 90 Personen. 17 der insgesamt 30 Patientinnen und Patienten wurden zur weiteren Behandlung und Beobachtung in ein Krankenhaus transportiert. Insgesamt waren rund 100 Kräfte von Feuerwehr und Nürnberger Hilfsorganisationen im Einsatz. Für die Bevölkerung habe aber zu keinem Zeitpunkt eine Gefahr bestanden, heißt es weiter. Die Ursache für den Austritt der Chemikalien ist noch nicht bekannt.
0: Ministerpräsident Markus Söder liebt die Gipfel, nicht nur die in den Alpen und im Bayerischen Wald. Auch im übertragenen Sinne schätzt der Landesvater und CSU-Chef Spitzentreffen mit hochrangigen Vertretern aus dem jeweiligen Fachgebiet. So gab es auf seine Initiative schon einen Automobilgipfel, einen Verteidigungs- und Rüstungsgipfel und sogar einen Mondgipfel. Ganz so hoch ging es heute in der Staatskanzlei nicht hinaus. Trotzdem hatte die Gesprächsrunde mit Vertretern der Wirtschaft und der Gewerkschaften einiges Gewicht. Und ein gewichtiges Thema, nämlich Standortpolitik in Bayern und im Bund in schwierigen Zeiten, hatte sie auch. Hajo Viehweger hat das Ganze für uns verfolgt und schätzt ein, wie die Stimmung zwischen den Teilnehmern war.
4: Also so eine Frage lässt sich jetzt nicht allein mit einem Treffen wie dem heute in der Staatskanzlei beantworten. Klar ist, so ein Treffen im kleinen Kreis, das ist ja auch was anderes als ein großer DGB-Kongress mit Teilnehmern aus den ganz unterschiedlich geprägten Gewerkschaften. Da sind ja Vertreter aus Branchen, die unter Arbeitsplatzverlusten leiden und die haben zum Teil ja auch ganz andere Positionen als Gewerkschaften, die Mitarbeiter vertreten, die sichere Jobs im öffentlichen Dienst haben. Also man kann aber auch, um das Klima nochmal den Hintergrund für diese Veranstaltung sich anzuschauen, an den Arbeitgebertag vor ein paar Monaten erinnern. Da hatten ja einige Teilnehmer die Rede von SPD-Arbeitsministerin Bärbel Baas mit Lachen quittiert. Also das ist der Hintergrund. Zurück zu dem Treffen heute. Das ist keine Eintagsfliege, muss man sagen. Es knüpft an andere Gesprächsformate. Es gibt so etwas wie den Zukunftsdialog Bayern, auf den sich eben Staatsregierung, Wirtschaft und DGB verständigt haben. Und das war heute sicher eine zentrale Botschaft. Seht her, wir haben zwar unterschiedliche Positionen, aber wir reden miteinander.
0: Vor ein paar Tagen machte sich der Kanzler noch in Washington unbeliebt. Die US-Regierung habe im Irankrieg keinen Plan und Amerika werde vom Regime in Teheran gedemütigt. So hatte Friedrich Merz sinngemäß gesagt und damit ein wahres Twitter-Gewitter von Donald Trump ausgelöst, samt Androhung neuer Zölle und Truppenabzug. Mit etwas Abstand, zeitlich wie räumlich, haben Merz und Trump nun wieder miteinander telefoniert. Und zwar während der US-Präsident in der Air Force One die Rückreise aus China in die Staaten antrat. Offenbar lief das Gespräch positiv, weiß unsere Berlin-Korrespondentin Christina Nagel zu berichten.
5: Der Kanzler spricht von einem guten Telefonat, beschwört die starke Partnerschaft zwischen den USA und Deutschland in einer starken NATO. Es klingt, als ob Friedrich Merz die zuletzt deutlich zutage getretenen Spannungen im deutsch-amerikanischen Verhältnis vergessen machen will. Sie hatten sich unter anderem am Krieg gegen den Iran entzündet. Besonders verärgert hatte sich der US-Präsident über die Aussage des Kanzlers gezeigt, dass sich die USA vom Iran demütigen lasse. Man sei sich einig, betont der Kanzler nun, der Iran müsse an den Verhandlungstisch kommen, die Straße von Hormus öffnen und Teheran dürfe keine Atomwaffen besitzen. Gesprochen haben beide Merz zufolge auch über eine friedliche Lösung des Krieges, den Russland gegen die Ukraine führt, und über den NATO-Gipfel, der im Juli in Ankara stattfindet. Hier habe man Positionen abgestimmt.
0: Und eine Bilanz des Treffens zwischen US-Präsident Donald Trump und Chinas Staats- und Parteichef Xi hören Sie in wenigen Minuten hier bei uns in BR24 Hintergrund, so gegen 10 vor 7. Gestern hat in Ramallah, der Hauptstadt des Westjordanlandes, die Generalkonferenz der Fatah-Bewegung begonnen, unter Schirmherrschaft von Mahmoud Abbas, des Präsidenten der palästinensischen Autonomiebehörde. Die Fatah ist eine 1959 gegründete palästinensische Partei, die durch ihren damaligen Anführer Yasser Arafat weltweit bekannt wurde, die aber inzwischen als gemäßigt gelten kann. Es ist die erste Konferenz der Fatah seit 10 Jahren inmitten einer explosiven regionalen Lage. Julio Segador.
6: Mahmoud Abbas bleibt Chef der palästinensischen Fatah-Bewegung. Die Delegierten des Fatah-Generalkongresses in Ramallah stimmten per Akklamation geschlossen für den 90-jährigen Palästinenser-Präsidenten, der der Bewegung bereits seit 2004, seit dem Tod von Yasser Arafat, vorsteht. Zuvor hatte Abbas in seiner Bewerbungsrede verschiedene politische Zusagen gemacht. Er versprach einen Fahrplan, um möglicherweise noch in diesem Jahr Parlaments- und Präsidentschaftswahlen stattfinden zu lassen. Auch sollen die palästinensische Verfassung und ein neues Parteiengesetz ausgearbeitet werden. Die Wiederwahl von Abbas findet zu einem Zeitpunkt statt, in dem die Fatah massiv unter Druck steht. Kritikpunkte sind die Überalterung der Führungsriege, eine systematische Vetternwirtschaft, Korruption und der autoritäre Führungsstil von Abbas. Vor allem junge Palästinenser betrachten die mächtige Bewegung als Partei, die in erster Linie die israelische Besatzung des Westjordanlandes verwaltet. Ob sich die Fatah wirklich erneuern kann, wird sich bei dem laufenden Generalkongress in Ramallah zeigen. Junge Delegierte fordern mehr Mitsprache und mehr Delegierte sowohl im 18-köpfigen Zentralkomitee der Fatah sowie im Revolutionsrat, der einem Parteiparlament entspricht.
0: Themenwechsel. Macht Manuel Neuer den Ribéry? So lautete noch heute Morgen die Frage, die sich viele Fußballfans einen Tag vor der Meisterfeier des FC Bayern stellten. Sollte heißen, tut es der Rekordtorhüter dem ehemaligen Rekordtorschützen gleich und gibt, wie der populäre Franzose damals, in letzter Minute noch bekannt, dass er eine weitere Saison beim deutschen Rekordmeister dranhängen wird. Seit kurzem muss man sich diese Frage nicht mehr stellen, denn, wie Florian Eckel berichtet, hat der 40-jährige Münchner verkündet, dass er seinen Vertrag beim FCB bis zum Sommer 2027 verlängern wird.
7: Die Bayern halten also auch in der kommenden Saison ihr altbekanntes Torwarttrio beisammen. Neben Manuel Neuer verlängert auch der dritte Keeper Sven Ulreich seinen auslaufenden Vertrag bis 2027. An der Seite der beiden Torwart-Oldies soll Talent Jonas Urbich weiter wachsen und zur Nummer 1 der Zukunft im Bayern-Tor aufgebaut werden. Manuel Neuer betont, er habe sich für die Entscheidung extra Zeit gelassen, freue sich aber sehr weiterzumachen, weil diese Mannschaft jeden schlagen könne. Bayerns Vorstandsboss Jan-Christian Dresen erwidert, Manuel Neuer habe die Grenzen des Torwartspiels verschoben, er wachse auch mit 40 Jahren noch über sich hinaus. Neuer hütet seit 2011 das Tor der Bayern und hat knapp 600 Pflichtspiele für den Rekordmeister absolviert.
0: Als Brandner Kaspar glänzte er noch vor kurzem auf der Bühne des Münchner Residenztheaters. Als Charlie Häusler, legendäre Kultfigur aus der Fernsehserie Münchner Geschichten, feierte er in den wilden 70ern seinen Durchbruch. Der geborene Rosenheimer Günther Maria Halmer war ein Volksschauspieler par excellence. Jetzt hat er Bühne und Leinwand für immer verlassen. Wie heute bekannt wurde, starb Halmer am vergangenen Sonntag im Alter von 83 Jahren nach kurzer, schwerer Krankheit. Und noch eine zweite traurige Nachricht gibt es aus der Film- und Theaterwelt. Die Schauspielerin Angelika Domröse ist tot. Das hat die DEFA-Stiftung den Kollegen vom RBB bestätigt. Domröse wurde 85. Axel Hoffmann.
8: Im DDR-Kultfilm Die Legende von Paul und Paula spielte sie 1973 die Rolle ihres Lebens. Später verkörperte Domröse unter anderem die Kommissarin Vera Bilewski im Polizeiruf 110. In den 90er Jahren entdeckte sie auch die Regie für sich und inszenierte Theaterstücke. Zuletzt war sie 2012 in der Kinokomödie Bis zum Horizont dann links zu sehen. Seitdem wurde es still um sie.
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9: Im Studio Stefan Lina. Kritiker hatten die deutsche Autoindustrie in Sachen Elektromobilität bereits abgeschrieben. Zu teuer, zu wenig innovativ, so das etwas pauschale Urteil. Gerade in China verloren VW, Mercedes und BMW deutlich Boden gegenüber der lokalen Konkurrenz. Nun kommt eine Studie zu dem Ergebnis, dass die deutschen Autobauer wieder aufholen. Gabriel Wirth.
10: Wie heißt es so schön? Ohne Druck entsteht kein Diamant. Und der Druck auf die deutschen Autohersteller war in den vergangenen Jahren schon recht hoch. So ist der chinesische Konzern Geely, zu dem auch Volvo und Polestar gehören, mittlerweile zum innovationsstärksten Unternehmen im Bereich Elektromobilität aufgestiegen, wie eine Studie des Autoexperten Professor Stefan Bratzel zeigt. Doch die deutschen Unternehmen haben zuletzt ihre Stärke bewiesen. So bleibt VW immerhin unter den ersten drei und belegt den zweiten Platz hier vor BYD. Die Studie des Center of Automotive Management in Bergisch Gladbach sucht vor allem nach Innovationen in den Kategorien Reichweite, Ladeleistung sowie Verbrauch und vergibt entsprechend Punkte. Zu den größten Aufsteigern in diesem Ranking gehört BMW. Die Münchner konnten sich gleich um 5 Plätze verbessern, von 10 auf 5, dank der zahlreichen Innovationen der neuen Klasse. Damit hat BMW in diesem Ranking Mercedes-Benz überholt. Die Stuttgarter konnten zwar beim CLA in Sachen Verbrauch, Ladeleistung und Reichweite punkten, blieben aber trotzdem auf dem 7. Platz. Das ist immerhin besser als abzusteigen wie Tesla. Der Elektroauto-Pionier ist gleich um 3 Plätze abgerutscht. Er fiel damit erstmals aus den Top 3 auf den 6. Platz. Bratzel zieht eine positive Bilanz für die deutsche Autoindustrie. Für diese stelle sich aufgrund der massiven Innovationsanstrengungen im vergangenen Jahr der Ausblick sehr vielversprechend dar, so seine Prognose.
9: Mal eben eine Flugreise buchen und los geht's. Das ist seit dem Krieg in der Golfregion merklich komplizierter geworden. In den vergangenen Wochen war es zum Teil sogar gefährlich, in den Nahen Osten zu reisen. Dabei sind gerade die Golfstaaten ein beliebtes Ziel für Kurzreisende. Zudem sind die Flughäfen in der Region ein wichtiges Drehkreuz nach Südostasien und Fernost. Jetzt hat das Auswärtige Amt die Reisewarnung für einige arabische Länder aufgehoben. Birgit Eger erklärt, was das für Reisende bedeutet.
11: Auch wenn das Auswärtige Amt die offizielle Warnung jetzt aufgehoben hat, gibt es

0: Wenn die Reise durchgeführt werden kann, dann müssen sich beide Seiten an den Vertrag halten. Kostenlos stornieren kann man nur, wenn es zum Zeitpunkt der Stornierung wirklich wahrscheinlich ist, dass die Reise durch unvermeidbare und außergewöhnliche Umstände erheblich beeinträchtigt wird. So sagen die Reiseexperten der Verbraucherzentrale. Dass das Auswärtige Amt jetzt von Reisen immerhin noch abrät, das ist schon mal ein wichtiges Indiz, aber eben keine zwingende Voraussetzung. Als Urlauber bleibt mir da nur mit dem Reiseveranstalter oder im Reisebüro die Lage konkret zu besprechen.
1: Die Folgen des Kriegs in der Golfregion drücken zunehmend auf die wirtschaftliche Situation in Deutschland. Die Anzeichen für eine spürbare konjunkturelle Abschwächung verdichteten sich, schreibt das Wirtschaftsministerium in einem Bericht zur Lage im Mai. Aktuelle Indikatoren deuteten auf einen deutlichen Dämpfer im zweiten Quartal hin. Steigende Preise, Lieferkettenprobleme und Unsicherheit belasten demnach die Stimmung in Unternehmen und privaten Haushalten. Die weitere wirtschaftliche Entwicklung hänge davon ab, wie lange der Konflikt im Nahen Osten andauere und Handelswege sowie Produktionskapazitäten beeinträchtigt bleiben, heißt es in dem Bericht des Ministeriums.
2: Die Zeit, 6:45 ist es jetzt.
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2: Und Inka Kübel hat das Neueste.
4: Höhne will nicht mehr FDP-Vorsitzender werden. Der NRW-Landeschef zog seine Kandidatur 2 Wochen vor dem Parteitag zurück. Damit macht er den Weg für Parteivize Kubicki frei, der nun keinen Gegenkandidaten mehr hat. Das hätten sie gemeinsam nach intensiven Gesprächen entschieden, sagte Höhne in einem Interview mit der FAZ. Er werde stattdessen als stellvertretender Bundesvorsitzender antreten. 30 Menschen werden bei Chemieunfall in Nürnberg verletzt. In einem Industriegebiet im Nordosten der Stadt war ein gefährlicher Stoff ausgetreten. Um welchen es sich handelt, ist noch nicht klar. 2 Menschen wurden lebensgefährlich verletzt. Einer von ihnen musste reanimiert werden. Für Anwohner bestand nach Angaben der Feuerwehr keine Gefahr. Söder demonstriert Schulterschluss mit Gewerkschaften und Arbeitgebern in Bayern. Bei einem Treffen in der Staatskanzlei ging es unter anderem um die Diskussion über flexiblere Arbeitszeiten. Es sei klug, vor manch einer Reform das Gespräch zu suchen, so der CSU-Chef. Wörtlich sagte Söder, vielleicht ist das jetzt auch eine Blaupause für den Bund. Er spielte damit auf die gescheiterte 1.000 Euro Entlastungsprämie an. Nach Waldbrand in Chiemgauer Alpen lodern Glutnester auf. Die Feuerwehr ist wieder zum Saurüsselkopf ausgerückt. Beobachtungsflüge hatten gezeigt, dass Glutnester aufgeflammt sind. Auch Rauch war zu sehen. An dem schwer zugänglichen Berg bei Ruhpolding war Anfang Mai einer der größten Waldbrände der letzten Jahrzehnte ausgebrochen. Schauspieler Günther Maria Halmer ist tot. Das haben seine Familie und das Münchner Residenztheater bestätigt. Dort war der 83-Jährige bis vor wenigen Monaten aufgetreten. Seit Dezember musste Halmer krankheitsbedingt pausieren. Bekannt wurde er vor allem durch seine Fernsehrollen, beispielsweise als Charlie in den Münchner Geschichten und als Tatortkommissar. Das Wetter in Bayern, im Norden klar, an den Alpen eher Regen, morgen bis 20 Grad.
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2: Im Münchner Rathaus ist heute das sogenannte vertiefte Bewerbungskonzept für die Olympischen Sommerspiele vorgestellt worden. Es soll bis zum 4. Juni beim Deutschen Olympischen Sportbund, DOSB, eingereicht werden. Und der will dann im September entscheiden, mit welchem Konzept, also mit welcher Stadt oder Region Deutschland sich für die Spiele in den Jahren 2036, 2040 oder 2044 bewirbt. Die heutige Sitzung markierte den Beginn der dritten und letzten Phase des innerdeutschen Bewerbungsprozesses, an dem bekanntlich auch Hamburg, Berlin und die Rhein-Ruhr-Region teilnehmen. Moritz Steinbacher war heute im Münchner Rathaus dabei.
5: Die Bewerbung Münchens um Olympische Sommerspiele können nur erfolgreich sein, wenn Stadt und Freistaat Hand in Hand arbeiten, so Münchens Oberbürgermeister Dominik Krause von den Grünen. Um die Spitzensportverbände von den Vorteilen Münchens zu überzeugen, seien er und Ministerpräsident Markus Söder von der CSU derzeit im Dauerkontakt. So Krause.
6: Wir sehen uns momentan regelmäßig bei verschiedenen Sportarten. Gestern haben wir darüber gewitzelt, ob wir denn gemeinsam auch beim Taekwondo auf die Matte gehen. Kamen dann aber zum Ergebnis, nachdem das ein Gegeneinander wäre, wollen wir das nicht machen. Und ich glaube, dass das auch elementar ist für die Bewerbung, dass es hier ein gutes Miteinander zwischen Freistaat und Stadt gibt.
5: Das heute vorgestellte vertiefte Münchner Bewerbungskonzept ist so etwas wie der letzte Schritt im innerdeutschen Wettbewerb um eine Olympiabewerbung.

0: Bewerbung. Neben der bayerischen Landeshauptstadt wollen sich auch die Rhein-Ruhr-Region, Hamburg und Berlin bewerben. Im Rahmen einer außerordentlichen Mitgliederversammlung will der Deutsche Olympische Sportbund am 26. September entscheiden, welche Stadt deutscher Bewerber um Olympische Spiele sein wird. Der grüne Oberbürgermeister Dominik Krause hofft naturgemäß darauf, dass der Sieger München heißt.
1: Ich weiß nicht, ob ich dann genau mit Markus Söder anstoßen werde, aber auf jeden Fall, wenn wir den Zuschlag bekommen, ist das, glaube ich, für die Stadt ein wirklicher Grund zum Feiern, denn es wäre der Booster für die Infrastrukturprojekte, die wir in der Stadt ganz dringend brauchen.
0: Rund 18 Milliarden Euro veranschlagt die bayerische Landeshauptstadt für alle olympischen Infrastrukturprojekte, darunter S-Bahn-Linien, U-Bahnen, autonomes Fahren oder das neue Olympische Dorf. Zentraler Bestandteil des Konzepts ist aber nach wie vor der Olympiapark von 1972 und die daraus resultierenden kurzen Wege, die noch nicht einmal das Rhein-Ruhr-Konzept aus Nordrhein-Westfalen aufweisen könne, erklärt der Münchner Sportreferent Florian Kraus.
2: Bei uns sind beispielsweise schon 50% der Sportstätten im Olympiapark konzentriert. Es sind dann über 90% der Sportstätten in dem 30 Kilometer bzw. 30 Minuten Radius. Und auf diese Entfernungen kommt auch eher wenig mit dem konzentrierten Sportstättenkonzept.
0: Neben kurzen Wegen und Nachhaltigkeit gibt es nach Ansicht des Koordinators der Münchner Olympiabewerbung, Michael Asbeck, einen weiteren Punkt, der die bayerische Landeshauptstadt für Olympische Spiele qualifiziert. Und das ist die Münchner Erfahrung mit Sportgroßereignissen, so Asbeck.
3: Also tatsächlich mit jedem Erfolg, den wir feiern, mit einer Euro 20, mit European Championships 22, mit den NFL Games, wird noch klarer für die Weltverbände und für die Rechteinhaber, dass München ein sehr, sehr attraktiver Standort ist.
0: Bis zum 26. September werden die Münchner Organisatoren alles daran setzen, diese Erkenntnis auch den Entscheidern beim Deutschen Olympischen Sportbund zu vermitteln.
4: Wie München sich für die Olympiabewerbung aufstellt, Moritz Steinbacher hat berichtet.
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4: Das zweitägige, mit Spannung erwartete Treffen von Chinas Staats- und Parteichef Xi Jinping und US-Präsident Donald Trump in Peking ist zu Ende. Mittlerweile ist Trump wieder auf dem Rückflug nach Washington in der Air Force One, wo er der US-Presse fleißig Interviews gibt. In einer Frage allerdings, nämlich der, wie viel bei dem Gipfel tatsächlich herausgekommen ist, gehen die Wahrnehmungen bis jetzt weit auseinander. Maximilian Seib berichtet.
6: Zwei Tage lang hatte Donald Trump sich streng ans Protokoll gehalten, die wenigen öffentlichen Statements waren kurz und vorgeplant. Auf dem Rückflug aus China in der Air Force One war sein Redebedarf dann groß. Wir hatten eine großartige Zeit, das waren geschichtsträchtige Tage, so Trump. Vor allem pries der US-Präsident große Handelsdeals an, darunter einen über 200 Boeing-Flugzeuge, die China laut Trump kaufen möchte. Die Zahl, so Trump, könnte, wenn es gut läuft, noch auf 750 Flugzeuge steigen. Auch Sojabohnen habe man China viele verkauft. Das Problem, keine der Zahlen und Ankündigungen wird von der Gegenseite bestätigt. Guo Jikun, Sprecher des Außenministeriums, antwortet nur in Gemeinplätzen. Angesprochen auf die 200 Boeing-Maschinen, die China bestellt haben soll, sagt er, das Wesen der wirtschaftlichen und handelspolitischen Beziehungen zwischen China und den USA liegt im gegenseitigen Nutzen. Beide Seiten sollten den von den Staatschefs erzielten wichtigen Konsens gemeinsam umsetzen. Ein Konsens haben beide Seiten zumindest beim Thema Iran gefunden. Die Straße von Hormuz soll wieder offen sein und auch bleiben. Trumps Aussage, China wolle nicht, dass Teheran Atomwaffen habe, widerspricht Xi beim gemeinsamen Statement nicht. China selbst fordert einen stabilen Waffenstillstand und ein Ende des Krieges. Guo Jikun, Sprecher des Außenministeriums, sagt, es mache keinen Sinn, diesen Konflikt weiter fortzusetzen, der gar nicht erst hätte entstehen dürfen. Eine rasche Lösung der Situation liege nicht nur im Interesse der USA und des Irans, sondern auch der anderen Länder in der Region und der übrigen Welt. Ob und in welcher Form China als wichtiger Partner des Irans allerdings auf das Regime in Teheran einwirken will, bleibt offen. Klar hingegen die Position Xis beim Thema Taiwan. Die Insel wird seit Jahrzehnten unabhängig und demokratisch regiert, China sieht sie aber als Teil des eigenen Staatsgebietes. Das hat Xi beim Treffen deutlich gemacht und Trump hat nach eigener Aussage nur zugehört. Was Taiwan angehe, habe Xi eine sehr klare Meinung, Trump selbst habe sich in keiner Weise festgelegt. Gefragt danach, ob versprochene US-Waffenlieferungen an Taiwan auch wirklich kommen, sagte Trump, Ich werde in relativ kurzer Zeit eine Entscheidung treffen. Ich muss mit der Person sprechen, die, wie Sie wissen, derzeit Taiwan regiert. Den Namen vermeidet er. Klar ist, China werden Gespräche mit Taiwans Führung vor einer solchen Entscheidung nicht gefallen. Sie sieht die Regierung in Taipeh als Separatisten. Dass der US-Präsident sich aber nicht klar auf die Seite Taiwans stellt, ist durchaus ein Erfolg für Peking. Ohnehin, so Analyst Noah Barkin vom Think Tank Rhodium Group, hätten Trump und die USA kein gutes Bild abgegeben.
7: Wenn man sich den Besuch anschaut, wirkte vor allem die Schwäche der USA ziemlich offensichtlich. Trump hat die letzten 2 Tage damit verbracht, Xi Jinping zu schmeicheln. Und dafür bekam er kaum etwas zurück, außer Versprechen, einige Boeing-Flugzeuge und Agrarprodukte zu kaufen.
6: Noah Barkin sieht eine Verschiebung des Kräfteverhältnisses. Ein Bild, das chinesische Staatsmedien seit Tagen ebenfalls zeichnen. Donald Trump hingegen hat China mit einem anderen Gefühl verlassen. Er freut sich auf das nächste Treffen mit Xi, hat er gesagt. Das sei in den USA und für den 24. September geplant.
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4: Mit Edgar Endres. Es hat nicht zur erhofften Überraschung gereicht, obwohl das Ergebnis recht knapp ausgefallen ist. Die deutschen Eishockeyspieler verpassen gegen Finnland zum Auftakt der Weltmeisterschaft in Zürich die erhoffte Überraschung. Auch deshalb, weil offensiv kaum was gelingt. Burkhard Hupe.
8: Die deutsche Mannschaft hat ihr Auftaktspiel in Zürich bei dieser Weltmeisterschaft verloren mit 1:3 gegen den vierfachen Weltmeister aus Finnland. Das Ergebnis war in Ordnung, das Spiel allerdings nur bedingt, denn die Finnen dominierten in jeder Hinsicht und stellten den deutschen Torhüter Philipp Grubauer immer wieder auf die Belastungsprobe und der hielt diesen Proben auch fast durchgehend stand. Bei 2 Überzahltoren war er machtlos, da führte Finnland also mit 2:0. Deutschland hatte auch viele, viele Powerplay-Möglichkeiten, aber wenig große Chancen. Immerhin, Stefan Leubel aus Straubing gelang 12 Minuten vor dem Ende der Anschlusstreffer. Aber nachdem Finnland dann erneut auf 2 Tore davongezogen war, war alle Liebesmüh vergeblich. Deutschland nahm den Torhüter 3,5 Minuten vor dem Ende noch vom Eis, aber eine Chance sprang dabei nicht mehr heraus. Und so unterliegt Deutschland fast erwartungsgemäß gegen Finnland mit 1:3.
4: Im zweiten Spiel des Nachmittags bezwingt Kanada Schweden mit 5:3. Endlich ist sie durch. Die monatelange Hängepartie um die Vertragsverlängerung. Manuel Neuer und der FC Bayern München haben sich jetzt auf eine Verlängerung geeinigt für ein Jahr. Für den Kapitän ist das nach reiflicher Überlegung der richtige Schritt. Florian Eckel.
9: Die Bayern halten also auch in der kommenden Saison ihr altbekanntes Torwarttrio beisammen. Neben Manuel Neuer verlängert auch der dritte Keeper Sven Ulreich seinen auslaufenden Vertrag bis 2027. An der Seite der beiden Torwart-Oldies soll Talent Jonas Urbich weiter wachsen und zur Nummer 1 der Zukunft im Bayern-Tor aufgebaut werden. Manuel Neuer betont, er habe sich für die Entscheidung extra Zeit gelassen, freue sich aber sehr weiterzumachen, weil diese Mannschaft jeden schlagen könne. Bayerns Vorstandsboss Jan-Christian Dresen erwidert, Manuel Neuer habe die Grenzen des Torwartspiels verschoben, er wachse auch mit 40 Jahren noch über sich hinaus. Neuer hütet seit 2011 das Tor der Bayern und hat knapp 600 Pflichtspiele für den Rekordmeister absolviert.
4: Die Bayern gehen also mit der Club-Ikone in ein weiteres Jahr. Verlassen wird den Meister Leon Goretzka, der morgen gegen Köln sein letztes Bundesligaspiel für die Roten machen wird. Das unterstreicht Trainer Vincent Kompany.
10: Klar startet Leon Goretzka von Anfang an. Das ist etwas, das er sich verdient hat über viele, viele Jahre Leistung und Erlebnis mit diesem Verein.
4: Der FC Augsburg spielt morgen um 15.30 Uhr bei Union Berlin und hofft auf ein kleines Wunder. Sollten Freiburg gegen Leipzig und Frankfurt gegen Stuttgart patzen, der FCA gewinnen, wäre der Platz in der Conference League fix. Trainer Manuel Baum.
11: Auch wenn jetzt die Eisheiligen dann vorbei sind, war die Mannschaft brutal heiß das Jahr. Und es wäre schon cool, wenn wir aus dem, ich glaube bei Bayern haben wir gesagt, Day to Remember, vielleicht eine Season to Remember machen. Deswegen das eine war der eine Tag. Und jetzt können wir das Ganze natürlich noch mal krönen. Und dann ist es halt nicht ein Tag gewesen, sondern dann ist es eine ganze Saison. Und das hat schon, finde ich, eine ganz andere Wertigkeit und ein ganz anderes Gewicht, weil es halt ein langer Zeitraum ist. Also Season to Remember wäre ganz cool, wenn rauskommt am Schluss.
4: Die Fußball-Bundesliga gibt's morgen Nachmittag ab 15.30 Uhr mit allen neuen Partien auch hier live im Programm. Abwehrspielerin Julia Quinn muss operiert werden und droht damit für die entscheidenden WM-Quali-Spiele der deutschen Fußballerinnen auszufallen. Die Spielerin des FC Bayern München hatte sich die linke Schulter gegen Österreich ausgekugelt und seitdem mit einer Manschette gespielt.
12: Japans Fußballnationalmannschaft spielt bei der Weltmeisterschaft ab dem 11. Juni mit 6 Bundesliga-Profis. Mit dem Team ist auch Bayerns Abwehrspieler Hiroki Ito.
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12: A9 Nürnberg Richtung Berlin zwischen Pegnitz und Bayreuth Süd. Stau wegen Bergungsarbeiten nach einem Unfall. Die Sperre ist inzwischen aufgehoben. A96 Lindau Richtung München zwischen Oberpfaffenhofen und Germering Süd. 2 Kilometer Stau nach Unfall. Dort sind 2 Spuren blockiert. Das Wetter in Bayern. Im Laufe der Nacht lassen die Schauer nördlich der Donau nach. Im Süden bleibt es bewölkt und an den Alpen regnerisch. Die Schneefallgrenze sinkt auf etwa 1200 bis 1000 Meter. Und es kühlt ab auf etwa 4 Grad. Morgen in Franken dann teilweise aufgelockert, teilweise bewölkt, aber weitgehend trocken. In Richtung Alpen dichter bewölkt und ab und zu auch regnerisch. Temperaturen von 5 bis 12 Grad. Die Aussichten, der Sonntag und der Montag beginnen jeweils freundlich. Zum Nachmittag hin ziehen dann häufiger Quellwolken auf. Es kann den einen oder anderen Schauer geben. Es wird wieder etwas wärmer mit Höchstwerten bis 20 Grad.

0: 19 Uhr.
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0: Mit Holger Roman und diesen Themen: umstrittener Hoffnungsträger im Rennen um den Bundesvorsitz der FDP, stand nun der Weg frei für den 74-jährigen Wolfgang Kubicki. Schwerer Chemieunfall. An die 30 Menschen werden im Nürnberger Gewerbegebiet Nordost verletzt. Über die Ursachen ist noch nichts bekannt. Und Münchner Geschichte. Der Schauspieler Günther Maria Halmer stirbt mit 83 nach kurzer schwerer Krankheit. In gut zwei Wochen wollen die krisengeplagten Liberalen auf ihrem Bundesparteitag eine neue Spitze wählen. Und bislang gab es zwei Kandidaten für den Neustart. Das 74-jährige Partei-Urgestein Wolfgang Kubicki aus Schleswig-Holstein und den nordrhein-westfälischen FDP-Vorsitzenden Hennig Höhne, 39. Seit heute ist klar, dass nur einer von beiden den Hut in den Ring werfen wird, wenn es um den Chefsessel geht. Und das ist nicht der dynamische Jungpolitiker aus NRW. Dietrich Karl Meurer berichtet.
2: Der Streit um die Führung der FDP ist entschieden. Der Landeschef der Liberalen in Nordrhein-Westfalen, Henning Höhne, zieht seine Kandidatur für den Bundesvorsitz zurück. Das bestätigte ein Sprecher der FDP NRW mehreren Nachrichtenagenturen. Höhne will nun als erster stellvertretender Bundesvorsitzender antreten. Damit bleibt Wolfgang Kubicki der einzige Kandidat für den Parteivorsitz. Der langjährige FDP-Vize will sich Ende Mai auf dem Bundesparteitag wählen lassen. Höhne und Kubicki sagten der FAZ, sie hätten den Schritt gemeinsam vorbereitet. Beide wollten die Partei wieder stärken und die Kräfte in der FDP bündeln. Kubicki kündigte an, eng mit Höhne zusammenzuarbeiten. Die Liberalen stecken seit Monaten in einer schweren Krise. Bei der Bundestagswahl scheiterte die FDP an der 5%-Hürde und zog nicht mehr in den Bundestag ein. Auch bei mehreren Landtagswahlen verlor die Partei zuletzt deutlich. Danach trat die gesamte Parteiführung zurück. Zunächst wollte auch Ex-Fraktionschef Christian Dürr wieder kandidieren. Nach der Bewerbung von Kubicki zog er seine Kandidatur aber zurück.
0: Große Aufregung in Nürnberg. Im Gewerbegebiet Nordost ist es zu einem schweren Chemieunfall gekommen. Dabei wurden 30 Menschen verletzt, zwei von ihnen schwer. Wie Anja Bühling berichtet, waren Feuerwehr und Rettungsdienste seit dem Vormittag mit einem Großaufgebot vor Ort.
3: Dort waren Chemikalien in einem Gebäude einer Firma ausgetreten, die regulär mit den Stoffen arbeitet. Die gesamte Anlage wurde daraufhin evakuiert. Laut Bayerischem Roten Kreuz Nürnberg wurden bei dem Unfall zwei Menschen lebensgefährlich und 28 weitere mittelschwer oder leicht verletzt. Eine Person musste reanimiert werden. Feuerwehr und Rettungsdienste waren mit einem Großaufgebot am Einsatzort in der Turn- und Taxistraße. Sie betreuten insgesamt 90 Personen. 17 der insgesamt 30 Patientinnen und Patienten wurden zur weiteren Behandlung und Beobachtung in ein Krankenhaus transportiert. Insgesamt waren rund 100 Kräfte von Feuerwehr und Nürnberger Hilfsorganisationen im Einsatz. Für die Bevölkerung habe aber zu keinem Zeitpunkt eine Gefahr bestanden, heißt es weiter. Die Ursache für den Austritt der Chemikalien ist noch nicht bekannt.
0: Ministerpräsident Markus Söder liebt Gipfel, nicht nur die in den Alpen und im Bayerischen Wald. Auch im übertragenen Sinne schätzt der Landesvater und CSU-Chef Spitzentreffen mit hochrangigen Vertretern aus ihrem jeweiligen Fachgebiet. So gab es auf seine Initiative hin schon einen Automobilgipfel, einen Verteidigungs- und Rüstungsgipfel und sogar einen Mondgipfel. Ganz so hoch ging es heute in der Staatskanzlei zu München nicht hinaus. Trotzdem hatte die Gesprächsrunde mit Vertretern der Wirtschaft und der Gewerkschaften einiges Gewicht. Und ein gewichtiges Thema, nämlich Standortpolitik in Bayern und im Bund in schwierigen Zeiten, hatte sie auch. Hajo Viehweger hat das Ganze für uns verfolgt und schätzt ein, was solche Dialogrunden in der Praxis bewirken können.
4: Also zunächst mal muss man sagen, der Wirtschaftsvertreter Bertram Prosser, der hat schon den Fokus auf die Politik in Berlin gerichtet, hat gesagt, also wir können uns jetzt die Lage nicht schönreden. Auch in Bayern müsse man von so einer Art Kipppunkt sprechen, vor dem die Wirtschaft steht, selbst wenn Bayern ja im Bundesvergleich immer noch recht gut dasteht. Ministerpräsident Söder, der hat aber schon betont, dass es schon Themen gäbe, bei denen man im Freistaat selbst was für die Wirtschaft tun kann. Ein Beispiel, wie kann man Unternehmen unterstützen, die unter Druck stehen und in neue Technologien, in neue Geschäftsfelder investieren wollen.
5: Deswegen haben wir einen Transformationsfonds aufgelegt, der gemeinsam auch besprochen wird, mit Wirtschaft, mit Arbeitnehmern, noch verstärkt in den nächsten Wochen und Monaten, mit insgesamt einer 500 Millionen Euro, die zur Verfügung stehen. Und etliche der großen Zulieferer in Bayern, die Sie alle namentlich kennen, werden daraus unterstützt, und zwar mit Technologieprojekten, um sich für neue Branchen, für Verteidigung, für Raumfahrt beispielsweise zu öffnen und mittels KI die eigene Wettbewerbsfähigkeit deutlich zu erhöhen.
4: Das zweite Thema, das Söder genannt hat, ist die Energiepolitik. Söder hat gesagt, wir wollen einerseits den Ausbau der Erneuerbaren forcieren. Indirekt hat er ja damit auch auf Defizite bei der Windenergie hingewiesen. Und gleichzeitig setzt er darauf, dass nach Bayern neue Gaskraftwerke kommen. Da gibt es ja vom Bund diese neue Kraftwerkstrategie, die, ja, kurz gesagt, dann für Ausgleich sorgen soll, wenn halt die Sonne nicht scheint und der Wind nicht weht. Und Gaskraftwerke, die dafür geplant sind, die sollen eben auch nach Bayern kommen, damit sie in die Nähe auch von bayerischen Industrieunternehmen kommen.
0: Von München nach Würzburg. Friedrich Merz ist katholischer Christ und er war heute zu Gast beim Katholikentag. Soweit so normal für einen Bundeskanzler von der CDU. Eher unüblich ist allerdings, dass er sich dort nicht nur beim Gottesdienst zeigen wollte, sondern lieber mit jungen Menschen diskutieren. Was da besprochen wurde, schildert Katharina Geiger.
6: Friedrich Merz hat sich am Freitagvormittag unter dem Motto »Gemeinsam Zukunft gestalten« den Fragen von Jugendlichen aus dem Publikum gestellt. Es ging um für sie drängende Zukunftsthemen, Wahlalter und politische Teilhabe, Klimaschutz und soziale Gerechtigkeit, ein Verbot von Social Media und diverse Ängste, etwa vor der Erstarkung des Rechtsextremismus.
7: Das begegnet wahnsinnig vielen SchülerInnen immer wieder. Die Radikalisierung der Gesamtgesellschaft und auch der Jugend begegnet uns in Hitlergrüßen und in Hakenkreuzen und vor allem darin, dass es keine Seltenheit ist, weder in Ostdeutschland noch irgendwo sonst. Das muss man ganz ehrlich so sagen. Also wir sehen, dass wir ein wahnsinnig großes Problem mit Rechtsextremismus an deutschen Schulen haben.
6: Generalsekretärin der Bundesschülerkonferenz Amy Kirchhoff hat ihre Lösung gleich mitgeliefert. Politische Bildung sei das A und O für die Demokratie.
7: Weil wir können nur Demokratie leben, wenn Menschen wissen, was Demokratie ist, was dahinter steht und wie ich meine Stimme tatsächlich hören kann.
6: Keine Wohlfühlthemen, das wird schnell klar. Im Gespräch mit den jungen Menschen hat sich der Bundeskanzler ungewöhnlich selbstkritisch gegeben. Wie kommt es, dass Merz in seinen Aussagen so häufig missverstanden wird? Damit konfrontierte ihn die zweite Beteiligte an der Diskussion, Lisa Quarch, geistliche Leiterin des Bundes der deutschen katholischen Jugend aus Frankfurt am Main. Er frage sich in letzter Zeit, woran es liege, dass er offensichtlich die Menschen im Land mit seinem Weg und dem der Regierung nicht überzeugt, auch wenn er die Frage für sich noch nicht abschließend beantwortet habe.
8: Ich weiß, dass ich in meiner Kommunikation etwas verbessern muss, damit diese Botschaft besser verstanden wird. Das weiß ich.
6: Quarch ruft dazu auf, die Plattform für demokratischen Diskurs und Bildung zu nutzen, statt sie dort stark vertretenen Meinungen in Politik und Religion zu überlassen. Sie würde sich auch wünschen, dass Merz' Gesicht mehr auf Social Media vorkomme und er dort Fragen beantworte. Wichtig ist ihr,
9: dass wir uns eine Ausgewogenheit zwischen Teilhabe und Schutz wünschen.
6: Ein Verbot von Social Media hat der Bundeskanzler ausgeschlossen, mahnt aber zu Vorsicht und strengeren Regeln. Als es in einer Frage an ihn darum geht, dass junge Menschen von Merz oder seiner Partei als faul oder arbeitsscheu dargestellt würden, verändert sich die Stimmung im Raum durch lautstarke Zwischenrufe und Pfiffe.
8: In meiner Partei hat noch niemand gesagt, dass die Menschen in Deutschland faul sind. Ich auch nicht. Nein.
6: In der nachfolgenden Diskussion ging es um die 40-Stunden- und 4-Tage-Woche, den Vergleich mit der Arbeitskraft und dem Wohlstand im Nachbarland Schweiz. Trotz der Selbstkritik ist Merz bei vielen Themen bei den bekannten Positionen geblieben. Klimaschutz ist gut, aber nicht ohne Industrialisierung und Technologieförderung. Die soziale Marktwirtschaft funktioniert, aber junge Menschen müssen künftig deutlich mehr selbst für die Rente vorsorgen.
0: Vor ein paar Tagen machte sich der Kanzler noch in Washington unbeliebt. Die US-Regierung habe im Irankrieg keinen Plan und Amerika werde vom Regime in Teheran gedemütigt, hatte Friedrich Merz sinngemäß gesagt und damit ein wahres Twitter-Gewitter von Donald Trump ausgelöst, samt Androhung neuer Zölle und Truppenabzug. Mit etwas Abstand, zeitlich wie räumlich, haben Merz und Trump jetzt wieder miteinander telefoniert, und zwar während der US-Präsident in der Air Force One die Rückreise aus China in die Staaten antrat. Offenbar lief das Gespräch positiv, weiß unsere Berlin-Korrespondentin Christina Nagel zu berichten.
10: Der Kanzler spricht von einem guten Telefonat, beschwört die starke Partnerschaft zwischen den USA und Deutschland in einer starken NATO. Es klingt, als ob Friedrich Merz die zuletzt deutlich zutage getretenen Spannungen im deutsch-amerikanischen Verhältnis vergessen machen will. Sie hatten sich unter anderem am Krieg gegen den Iran entzündet. Besonders verärgert hatte sich der US-Präsident über die Aussage des Kanzlers gezeigt, dass sich die USA vom Iran demütigen lasse. Man sei sich einig, betont der Kanzler nun, der Iran müsse an den Verhandlungstisch kommen, die Straße von Hormus öffnen und Teheran dürfe keine Atomwaffen besitzen. Gesprochen haben beide Merz zufolge auch über eine friedliche Lösung des Krieges, den Russland gegen die Ukraine führt, und über den NATO-Gipfel, der im Juli in Ankara stattfindet. Hier habe man Positionen abgestimmt.
0: Beim Eurovision Song Contest morgen Abend, da könnte der Streit um Israel alles überschatten. Mehrere Länder boykottieren bekanntlich den Wettbewerb wegen Israels strengem Vorgehen in Gaza. Unterdessen hat die Regierung Netanyahu jetzt ganz offiziell erklärt, dass Israel große Teile des Gazastreifens besetzt halten will und dieses Besatzungsregime noch ausbaut. Jan-Christoph Kitzler.
11: Premierminister Netanyahu sagte in einer Rede wörtlich, heute beherrschen wir 60%, morgen werden wir sehen. Die vereinbarte sogenannte gelbe Linie, die den von Israel kontrollierten Teil vom Rest des Gazastreifens trennt, wurde in den letzten Monaten demnach verschoben. Auf 40% des Küstenstreifens leben rund 2 Millionen Palästinenserinnen und Palästinenser. Das Gebiet ist durch den Krieg seit dem 7. Oktober 2023 flächendeckend zerstört. Berichten zufolge hat die Hamas, die Israel zusammen mit anderen Terrororganisationen überfallen hatte, ihre Kontrolle dort inzwischen wieder ausgebaut. Seit dem 11. Oktober 2025 gilt eine Waffenruhe, die brüchig ist. Israel wird vorgeworfen, sie durch regelmäßige Angriffe zu verletzen. Mehr als 850 Menschen wurden seitdem nach palästinensischen Angaben durch die Angriffe getötet, darunter viele Frauen und Minderjährige. Die humanitäre Lage ist weiterhin prekär. Es fehlt vor allem medizinisches Material, um die vielen Verletzten zu versorgen und die sich ausbreitenden Krankheiten zu bekämpfen. Verhandlungen über die Zukunft des Gazastreifens stocken, auch weil die Hamas bisher nicht bereit ist, ihre Waffen abzugeben. Deshalb wird befürchtet, die israelische Besatzung könnte zum Dauerzustand werden.
0: Macht Manuel Neuer den Ribéry? So lautete noch heute Morgen die Frage, die sich viele Fußballfans einen Tag vor der Meisterfeier des FC Bayern stellten. Sollte heißen, tut es der Rekordtorhüter dem ehemaligen Rekordtorschützen gleich und gibt, wie der sympathische Franzose seinerzeit in letzter Minute noch bekannt, dass er eine weitere Saison beim deutschen Rekordmeister dranhängen wird. Seit kurzem muss man sich diese Frage nicht mehr stellen, denn wie Florian Eckel berichtet, hat der 40-jährige Münchner verkündet, dass er seinen Vertrag beim FCB bis zum Sommer 2027 verlängern wird.
12: Die Bayern halten also auch in der kommenden Saison ihr altbekanntes Torwarttrio beisammen. Neben Manuel Neuer verlängert auch der dritte Keeper Sven Ulreich seinen auslaufenden Vertrag bis 2027. An der Seite der beiden Torwart-Oldies soll Talent Jonas Urbich weiter wachsen und zur Nummer 1 der Zukunft im Bayern-Tor aufgebaut werden. Manuel Neuer betont, er habe sich für die Entscheidung extra Zeit gelassen, freue sich aber sehr weiterzumachen, weil diese Mannschaft jeden schlagen könne.
0: Als Brandner Kaspar glänzte er noch vor kurzem auf der Bühne des Münchner Residenztheaters. Als Charlie Häusler, legendäre Kultfigur aus der Fernsehserie Münchner Geschichten, feierte er in den wilden 70ern seinen Durchbruch. Der geborene Rosenheimer Günther Maria Halmer war ein Volksschauspieler par excellence. Jetzt hat er Bühne und Leinwand für immer verlassen. Ein Nachruf von Simon Emmerlich.
13: Den Charlie könnte ich immer noch spielen, sofort, von der inneren Haltung her. Leichter als ein Bundeskanzler meinetwegen.
14: Der Charlie aus Helmut Dietls Münchner Geschichten war der Durchbruch. Mit der Rolle dieses bayerischen Lebenskünstlers und Vorstadt-Cowboys, der noch bei seiner Großmutter wohnt, wird Günther Maria Halmer Mitte der 70er bekannt. Seitdem wirkt er in über 180 Fernseh- und Filmproduktionen mit. Geboren wird Halmer 1943 im oberbayerischen Rosenheim. Er wächst unter einem strengen Vater auf, bricht das Gymnasium ab, wandert kurzzeitig sogar nach Kanada aus. Nach dem Schauspielstudium bekommt er 1969 das erste Theaterengagement an den Münchner Kammerspielen. Anfang der 80er Jahre wird Hollywood auf ihn aufmerksam. Er bekommt eine Nebenrolle im Historienepos Gandhi. In Sophies Entscheidung spielt er an der Seite von Meryl Streep, den Auschwitz-Kommandanten Rudolf Höss. Günther Maria Halmer war ein Unangepasster, der es weit gebracht hat. Einer, für den die Schauspielerei nicht nur Berufung, sondern auch eine Suche nach Freiheit war. Seine letzte Theaterrolle am Münchner Residenztheater war die des Brandner Kasper, der den Tod beim Kartenspielen betrügt. Das Haus teilte heute mit, dass Günther Maria Halmer in der Nacht zum Montag im Alter von 83 Jahren einer Krebserkrankung erlegen ist.

0: Viertel nach sieben ist es jetzt.
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2: Kubicki ist einziger Bewerber um den FDP-Vorsitz. Sein bisheriger Konkurrent, der nordrhein-westfälische FDP-Landeschef Höhne, hat seine Kandidatur überraschend zurückgezogen. Er will sich beim Parteitag in zwei Wochen nur noch um einen Stellvertreterposten bewerben. Höhne begründete seinen Schritt in der FAZ damit, dass er sich auf Nordrhein-Westfalen konzentrieren wolle. 30 Menschen werden bei Chemieunfall in Nürnberg verletzt. In einem Industriegebiet im Nordosten der Stadt war ein gefährlicher Stoff ausgetreten. Um welchen es sich handelt, ist noch unklar. Zwei Menschen wurden lebensgefährlich verletzt, einer von ihnen musste reanimiert werden. Für die Anwohner bestand nach Angaben der Feuerwehr keine Gefahr. Söder demonstriert Schulterschluss mit Gewerkschaften und Arbeitgebern in Bayern. Bei einem Treffen in der Staatskanzlei ging es unter anderem um die Diskussion über flexiblere Arbeitszeiten. Es sei klug, vor manch einer Reform das Gespräch zu suchen, so der CSU-Chef. Wörtlich sagte Söder, vielleicht ist das jetzt auch eine Blaupause für den Bund. Er spielte damit auf die gescheiterte 1.000 Euro Entlastungsprämie an. Manuel Neuer verlängert beim FC Bayern. Der Verein bestätigte, dass der Vertrag des Torwarts jetzt bis Mitte nächsten Jahres läuft. Der 40-Jährige spielt seit 2011 beim FC Bayern München. Deutschland startet mit Niederlage in die Eishockey-WM in der Schweiz. Die Auswahl von Bundestrainer Kreis hat ihr erstes Vorrundenspiel gegen Finnland mit 1:3 verloren. Am Sonntag spielt Deutschland sein zweites Gruppenspiel gegen Lettland. Das Wetter in Bayern, im Süden teils Regen oder Gewitter, sonst klar.
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3: Im Studio Gerhard Amberger. Betreiber von kleinen Wasserkraftwerken fürchten um ihre Existenz. Der mögliche Wegfall einer festen Vergütung für den produzierten Strom könnte sie dazu zwingen, keine Energie mehr in die Stromnetze einzuspeisen. Markus Vollner berichtet.
4: Seit 101 Jahren produziert die Frischenmühle in Unterzettlitz Strom mit ihrer Turbine rund um die Uhr, sofern genug Wasser im Roten Main fließt. Die 45 kleinen Flusskraftwerke im Landkreis Kulmbach wie die Frischenmühle liefern zusammen 6000 Megawattstunden Energie im Jahr. Sie haben nur einen geringen Anteil am erneuerbaren Energienmix im Landkreis, aber sie sind unabhängig von Wind- und Sonneneinstrahlung. Ohne feste Vergütung bekommen die Wassermüller kaum noch Kredite für Reparaturen und Modernisierungen. Außerdem würde künftig eine modernisierte Anlage als neue Anlage eingestuft und dafür gäbe es überhaupt keinen Erlös mehr. Das, so Hartmut Kolb von der Frischenmühle, lohne sich dann nicht mehr.
3: Das zweite Wochenende in Folge gibt es Einschränkungen beim Münchner S-Bahn-Verkehr. Die Stammstrecke wird von heute Abend um 9:45 bis Montag früh erneut teilweise gesperrt. Birgit Grundner.
5: In Pfaffenhofen zeigt sich am Samstag, wie bunt und vielfältig junge Menschen ihre Trachten und ihr Brauchtum pflegen. Die Trachtler tanzen, singen, musizieren und schuhplatteln parallel auf vier Bühnen. Von 10 bis 17 Uhr vor dem Rathaus, der Kirche, am Hauptplatz, auf der Insel und im Bürgerpark. Auf der Rathausbühne geht es am Samstagabend bis 23 Uhr weiter mit Volkstanz für jedermann. Am Sonntagnachmittag beteiligen sich ab 14 Uhr über 4000 Trachtler am großen Festzug durch die Straßen von Pfaffenhofen. Die Bayerische Trachtenjugend gehört mit über 100.000 Mitgliedern zu den größten Jugendverbänden im Freistaat.
3: Das war Susanne Faller über die Trachtenjugend, die an diesem Wochenende in Pfaffenhofen an der Ilm feiert. Und jetzt zur Stammstreckensperrung in München mit Birgit Grundner.
6: Auf dem Stammstreckenabschnitt zwischen Isartor und Ostbahnhof fahren das ganze Wochenende keine S-Bahnen. Die Linien enden vorzeitig. Die Lücke können Fahrgäste schließen, wenn sie auf die Ersatzbusse umsteigen. Außerdem verweist die Deutsche Bahn zum Beispiel auf die U-Bahnen. Die umfangreichen Einschränkungen begründet sie vor allem mit dem Einbau von Weichen und mit weiteren Arbeiten für die zweite Stammstrecke. Am Ostbahnhof wird am elektronischen Stellwerk gearbeitet, um die im vergangenen Jahr in Betrieb genommene Technik zu optimieren, wie es heißt. Dafür müssen die Gleise im Bereich rund um den Ostbahnhof gesperrt werden, sodass im weiteren Verlauf bis Johanneskirchen, Giesing, Trudering ebenfalls keine S-Bahnen verkehren. Das betrifft auch die Flughafen-S-Bahn S8.
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7: Es gibt offenbar Schlupflöcher in der Straße von Hormus, trotz Blockade. Zumindest haben in den vergangenen Tagen einige Schiffe die Meerenge passiert. Von normalem Verkehr wie vor dem Irankrieg kann aber trotzdem keine Rede sein. Und so dürfte es auch noch eine Weile bleiben. Oder es kommt noch schlimmer und der Konflikt eskaliert. Für den Moment sieht es allerdings eher nach Stillstand aus. Uwe Lüb fasst die aktuelle Lage zusammen.
8: Ein Reporter des iranischen Staatsfernsehens berichtet von der Straße von Hormus. Allein seit Mittwochabend seien 30 Schiffe durchgefahren. Ob die Reedereien dafür Geld bezahlen mussten, ist unklar. Japan, eines der begünstigten Länder, bestreitet das. Generell könnten mehr und mehr Schiffe durch die Straße von Hormus fahren, sagt Irans Außenminister Abbas Araghchi am Rande des Treffens der BRICS-Staaten in Indien.
9: In den vergangenen Tagen haben sehr, sehr viele Schiffe mit Unterstützung unserer Seestreitkräfte jene Meerenge passiert. Und dies wird auch weiterhin der Fall sein. Der Angriffskrieg muss vollständig beendet werden. Und dann werden wir sicherstellen, dass jedes Schiff sicher passieren kann. Ein ums andere Mal schützt Iran so vor, allein und auch künftig die Macht über die Straße von Hormus inne zu haben. Das ist ein weiterer Streitpunkt mit den USA. Ursprünglich sei es um das iranische Atomprogramm gegangen, so Außenminister Marco Rubio bei NBC News. Doch nun, als Reaktion darauf hat der Iran beschlossen, eine internationale Wasserstraße in Besitz zu nehmen, als sein Eigentum zu beanspruchen und dafür Gebühren zu erheben. Dies werden wir nicht zulassen. Und genau deshalb gibt es nun eine Blockade. Sie ist die direkte Folge der Handlungen des Iran. Eine Blockade eben auch für Iran durch die USA. Eine Lösung werde es nur durch Diplomatie geben, so Araghchi. Dabei hat Iran immer wieder Antworten auf Vorschläge der USA hinausgezögert, sogar vom Vermittlerstaat Pakistan vorbereitete Verhandlungen platzen lassen. Schuld daran trügen allein die USA, behauptet Araghchi. Es gäbe sehr viele Probleme mit den USA. Das größte Problem sind die widersprüchlichen Botschaften, die wir von Amerikanern erhalten, durch ihre Kommentare, Interviews und dergleichen. Iran wehre sich nur gegen einen aufgedrängten Krieg. Kein Wort von in den Jahren zuvor selbst abgefeuerten Raketensalven auf Israel und dem jahrelangen Stellvertreterkrieg über die Hisbollah, Hamas, Houthis und pro-iranische Milizen im Irak. Stattdessen malen das Regime und seine Helfer das Bild von den USA, Israel und Golfstaaten, die alle gegen Iran seien. Wie zum Beleg wird im Internet über der Revolutionsgarde nahestehende Kanäle eine Rede der republikanischen US-Senatorin Joni Ernst im Ausschuss für Streitkräfte verbreitet. Wir haben gesehen, dass Israel und Jordanien eine große Last getragen haben und wir haben Unterstützung aus Bahrain und den Vereinigten Arabischen Emiraten erhalten, die selbst erheblichen Beschuss hinnehmen mussten. Saudi-Arabien und Katar, sie waren nicht alle passive Zuschauer, sondern haben sich aktiv engagiert und so zu allen Maßnahmen beigetragen. Sollte es zu einer erneuten militärischen Eskalation kommen, dürften die genannten Staaten weiter an der Seite der USA stehen. Einige Medien und Analysten spekulieren schon über neue Angriffe. Wehren werde sich der Iran kaum mehr, zumindest nicht sehr lange, sagt Brad Cooper, Chef des US-Militärkommandos für den Nahen Osten, CENTCOM. Dass Iran noch einmal hunderte Raketen abfeuere, sei unwahrscheinlich. Militärisch könnten die USA und Israel Iran demnach stark zusetzen. Auf lange Sicht. Denn noch hat Iran nach Informationen von US-Medien unter Berufung auf einen Geheimdienstbericht erst rund 30% seiner Bestände verschossen. Am Problem mit der Straße von Hormus ändert sich kurzfristig also wohl nichts.
7: Und sie wird wohl weiter Auswirkungen auf die Weltwirtschaft haben. Uwe Lüb hat berichtet.
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7: Welche Fernsehsendungen sorgen heutzutage noch für die besten Einschaltquoten? Fußball, Olympia, Tatort? Alles richtig, aber es gibt eine Show, die schraubt die Zahlen in ungeahnte Höhen, der Eurovision Song Contest. Morgen findet das Finale in Wien statt. Das erste überträgt, wie gewohnt, ab 20.15 Uhr. Im vergangenen Jahr schalteten allein in Deutschland über 9 Millionen Menschen ein. Aber es gibt Alternativen für solche, die nicht so sehr auf ESC-Trubel stehen, und die hat Daniel Ronell zusammengestellt.
10: Rufen Sie da auch Parolen?
11: Ja.
10: die Nachbarn.
11: Ich will das aber sehen.
12: Herbst 2022. Auf den Straßen Irans haben sich Proteste gegen das Mullah-Regime erhoben. Gegen die autoritäre Regierung, für die Freiheit. Und sie erfassen auch eine Teheraner Familie. Denn Vater Iman, ein streng gläubiger Jurist, wurde zum Ermittlungsrichter befördert und soll Todesurteile ungeprüft unterschreiben. Ein Skandal finden auch seine Töchter, die sich trotz Handyverbot durch die Eltern über die Proteste informieren. Es kommt zur Diskussion.
13: Ich weiß, dass es ganz normale Menschen sind, die ein normales Leben in Freiheit führen wollen. Wie an vielen anderen Orten.
14: Als jemand, der länger als du alt bist, in diesem Land lebt, sollte ich da nicht besser wissen, was los ist?
13: Nein, du weißt es nicht. Du steckst zu tief drin.
12: Die Saat des heiligen Feigenbaums ist der beeindruckende Spielfilm von Regisseur Mohammed Rasoulov, den er teils heimlich im Iran gedreht hat. Rasoulov lebt mittlerweile im Exil. Die deutsche Koproduktion war im vergangenen Jahr für den Auslands-Oscar nominiert und wurde in Cannes prämiert. Anlässlich der dort gerade laufenden Filmfestspiele ist sie für einen Monat auf arte.tv zu streamen, als wuchtige Anklage gegen ein Regime, das sich weiter an der Macht hält. Und als Imans Pistole plötzlich verschwindet, wird der Film zum Thriller. Das ist Die Saat des heiligen Feigenbaums. Auch eine Miniserie hat Arte neu im Programm und die ist besonders. Etty ist nämlich angelehnt an die Biografie der jüdischen niederländischen Studentin Etty Hillesum, die, ähnlich wie Anne Frank, Tagebücher schrieb. Zur gleichen Zeit und genauso in Amsterdam. Auch sie muss die systematische Diskriminierung durch die Nazis erleben. Ab 1941 darf sie keine Vorlesungen mehr besuchen. Das Leben für sie und ihre Familie wird immer gefährlicher.
15: Verstehst du auch, dass das erst der Anfang ist?
16: Manchmal scheint es so viel einfacher zu sein, nicht zu leben, als zu leben, weil mich nichts mehr hält.
12: Die Österreicherin Julia Windischbauer spielt die Hauptrolle und Sebastian Koch, einen Psychoanalytiker, zu dem Etty eine intensive Beziehung entwickelt. Er rät ihr, Tagebuch zu führen, um gegen ihre Ängste anzuschreiben. Ruhig und emotional. Und ein Merkmal der Serie ist auch, dass die Geschichte in einer unkonkreten Gegenwart spielt. Das rückt sie näher an uns heran und an die hierzulande lange Zeit wenig bekannte Etty. Alle 6 Folgen der gleichnamigen Serie ab sofort auf arte.tv. Und wer wissen will, wieso es mit der Menschheit so weit kommen konnte, dem erklärt auf der Streaming-Plattform des ZDF eine 5-teilige Doku-Serie der BBC, warum nur wir, die Spezies Homo sapiens, überlebten. Vor 300.000 Jahren bevölkerten nämlich verschiedene Menschenarten die Erde.
17: Komplexe Sprache und eine reiche gemeinsame Kultur unterscheiden uns von anderen Menschenarten. Wir sind zu einer vernetzten, kooperativen Art geworden. Zum Homo sapiens, unser aller Vorfahr.
12: Etwas pathetisch in der Präsentation und mit dicker Orchestermusik unterlegt, aber der Lerneffekt entsteht dank vieler Experteninterviews und schicker Tricktechnik in Humans, Geschichte der Menschheit. Die Doku-Reihe auf ZDF.de.
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7: Mit 2 Meldungen. Auf der A7 Ulm Richtung Füssen ist der Reinhardshofer Tunnel nach dem LKW-Unfall gesperrt. Es staut sich dort. Und A9 Berlin Richtung Nürnberg zwischen Bayreuth Süd und Trockau. 2 Kilometer Stau nach Unfall. Dort besteht in beiden Richtungen Aquaplaning-Gefahr. Das Wetter in Bayern. Im Laufe der Nacht lassen die Schauer nördlich der Donau nach. Im Süden bleibt es bewölkt, an den Alpen regnerisch. Die Schneefallgrenze sinkt vorübergehend auf 1200 bis 1000 Meter. Es kühlt ab auf etwa 4 Grad. Morgen in Franken teilweise aufgelockert, teilweise bewölkt, aber weitgehend trocken. In Richtung Alpen dichter bewölkt und ab und zu Regen. Temperaturen von 5 bis 12 Grad. Und die weiteren Aussichten: der Sonntag und der Montag beginnen jeweils freundlich. Zum Nachmittag hin ziehen dann häufiger Quellwolken auf. Es kann den ein oder anderen Schauer geben. Es wird wieder etwas wärmer mit Höchstwerten bis 20 Grad.

0: 19.30 Uhr ist es, halb acht.
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0: Mit Holger Roman und diesen Themen: umstrittener Hoffnungsträger im Rennen um den Bundesvorsitz der FDP scheint nun der Weg für den 74 Jahre alten Wolfgang Kubicki frei. Tragischer Chemieunfall. An die 30 Menschen werden im Nürnberger Gewerbegebiet Nordost verletzt. Ein Todesopfer ist inzwischen zu beklagen. Und weitere Saison. Torwartlegende Manuel Neuer bleibt beim FC Bayern noch bis 2027. In gut zwei Wochen wollen die Liberalen auf ihrem Bundesparteitag eigentlich eine neue Spitze wählen und bislang gab es immerhin zwei Kandidaten. Das 74-jährige Partei-Urgestein Wolfgang Kubicki und den nordrhein-westfälischen FDP-Vorsitzenden Henning Höhne, 39. Seit heute aber ist klar, dass nur einer von beiden den Hut in den Ring werfen wird, wenn es um den Chefsessel geht, und das ist nicht der dynamische Jungpolitiker aus NRW, Dietrich Karl Meurer.
2: Der Streit um die Führung der FDP ist entschieden. Der Landeschef der Liberalen in Nordrhein-Westfalen, Henning Höhne, zieht seine Kandidatur für den Bundesvorsitz zurück. Das bestätigte ein Sprecher der FDP NRW mehreren Nachrichtenagenturen. Höhne will nun als erster stellvertretender Bundesvorsitzender antreten. Damit bleibt Wolfgang Kubicki der einzige Kandidat für den Parteivorsitz. Der langjährige FDP-Vize will sich Ende Mai auf dem Bundesparteitag wählen lassen. Höhne und Kubicki sagten der FAZ, sie hätten den Schritt gemeinsam vorbereitet. Beide wollten die Partei wieder stärken und die Kräfte in der FDP bündeln. Kubicki kündigte an, eng mit Höhne zusammenzuarbeiten. Die Liberalen stecken seit Monaten in einer schweren Krise. Bei der Bundestagswahl scheiterte die FDP an der 5%-Hürde und zog nicht mehr in den Bundestag ein. Auch bei mehreren Landtagswahlen verlor die Partei zuletzt deutlich. Danach trat die gesamte Parteiführung zurück. Zunächst wollte auch Ex-Fraktionschef Christian Dürr wieder kandidieren. Nach der Bewerbung von Kubicki zog er seine Kandidatur aber zurück.
0: Bei einem Chemieunfall in Nürnberg ist nach neuesten Angaben der Polizei ein Mensch ums Leben gekommen. 29 weitere wurden zum Teil schwer verletzt. In einem Industriebetrieb im Nordosten der Stadt war ein Gefahrstoff ausgetreten. Noch ist nicht bekannt, um welchen es sich handelte. Einzelheiten von Ivo Maroschik aus dem BR24-Team.
3: Zwei Mitarbeiter des Betriebs erlitten lebensgefährliche Verletzungen. Einer von ihnen musste wiederbelebt werden. Er starb später im Krankenhaus an schweren Verletzungen der Atemwege. Die Feuerwehr spricht von einer dramatischen Situation. Sie habe mit speziellen Schutzanzügen etwa 70 Menschen aus dem Gebäude retten müssen. Im Freien wurde dann ein Dekontaminationsplatz aufgebaut. 17 Menschen wurden ins Krankenhaus gebracht, heißt es vom Rettungsdienst. Für Anwohner bestand offenbar keine Gefahr. Der gefährliche Stoff blieb im Gebäude und drang nicht nach außen, teilte die Feuerwehr mit. Das Industriegebäude im Nordosten von Nürnberg kann im Moment noch nicht betreten werden. Deswegen machen die Ermittler auch noch keine Angaben zur Ursache des Unfalls.
0: Ministerpräsident Markus Söder liebt die Gipfel, nicht nur die in den Alpen und im Bayerischen Wald. Auch im übertragenen Sinne schätzt der Landesvater und CSU-Chef Spitzentreffen mit hochrangigen Vertretern aus ihrem jeweiligen Fachgebiet. So gab es auf seine Initiative hin schon einen Automobilgipfel, einen Verteidigungs- und Rüstungsgipfel und sogar einen Mondgipfel. Ganz so hoch ging es heute in der Staatskanzlei zu München nicht hinaus. Trotzdem hatte die Gesprächsrunde mit Vertretern der Wirtschaft und der Gewerkschaften einiges Gewicht. Und ein gewichtiges Thema, nämlich Standortpolitik in Bayern und im Bund in schwierigen Zeiten, hatte sie auch. Hajo Viehweger hat das Ganze für uns verfolgt und schätzt ein, wie die Stimmung zwischen den Teilnehmern war.
4: Also so eine Frage lässt sich jetzt nicht allein mit einem Treffen wie dem heute in der Staatskanzlei beantworten. Klar ist, so ein Treffen im kleinen Kreis, das ist ja auch was anderes als ein großer DGB-Kongress mit Teilnehmern aus den ganz unterschiedlich geprägten Gewerkschaften. Da sind ja Vertreter aus Branchen, die unter Arbeitsplatzverlusten leiden und die haben zum Teil ja auch ganz andere Positionen als Gewerkschaften, die Mitarbeiter vertreten, die sichere Jobs im öffentlichen Dienst haben. Also man kann aber auch, um das Klima nochmal den Hintergrund für diese Veranstaltung sich anzuschauen, an den Arbeitgebertag vor ein paar Monaten erinnern. Da hatten ja einige Teilnehmer die Rede von SPD-Arbeitsministerin Bärbel Baas mit Lachen quittiert. Also das ist der Hintergrund. Zurück zu dem Treffen heute. Das ist keine Eintagsfliege, muss man sagen. Es knüpft an andere Gesprächsformate. Es gibt so etwas wie den Zukunftsdialog Bayern, auf den sich eben Staatsregierung, Wirtschaft und DGB verständigt haben. Und das war heute sicher eine zentrale Botschaft. Seht her, wir haben zwar unterschiedliche Positionen, aber wir reden miteinander.
0: Gestern hat in Ramallah, der Hauptstadt des Westjordanlandes, die Generalkonferenz der Fatah begonnen. Unter der Schirmherrschaft von Mahmoud Abbas, dem Präsidenten der palästinensischen Autonomiebehörde. Die Fatah ist eine 1959 gegründete palästinensische Partei, die durch ihren Anführer Yasser Arafat seinerzeit weltweit bekannt wurde und die inzwischen als gemäßigt gelten kann. Es ist die erste Konferenz dieser Art seit mittlerweile 10 Jahren. Julio Segador.
5: Mahmoud Abbas bleibt Chef der palästinensischen Fatah-Bewegung. Die Delegierten des Fatah-Generalkongresses in Ramallah stimmten per Akklamation geschlossen für den 90-jährigen Palästinenser-Präsidenten, der der Bewegung bereits seit 2004, seit dem Tod von Yasser Arafat, vorsteht. Zuvor hatte Abbas in seiner Bewerbungsrede verschiedene politische Zusagen gemacht. Er versprach einen Fahrplan, um möglicherweise noch in diesem Jahr Parlaments- und Präsidentschaftswahlen stattfinden zu lassen. Auch sollen die palästinensische Verfassung und ein neues Parteiengesetz ausgearbeitet werden. Die Wiederwahl von Abbas findet zu einem Zeitpunkt statt, in dem die Fatah massiv unter Druck steht. Kritikpunkte sind die Überalterung der Führungsriege, eine systematische Vetternwirtschaft, Korruption und der autoritäre Führungsstil von Abbas. Vor allem junge Palästinenser betrachten die mächtige Bewegung als Partei, die in erster Linie die israelische Besatzung des Westjordanlandes verwaltet.
0: In der Demokratischen Republik Kongo ist schon wieder das gefährliche Ebola-Fieber ausgebrochen. Bei dem Erreger handelt es sich diesmal offenbar um eine Virenvariante, für die es nicht ausreichend Medikamente gibt. Deswegen ist die Sorge auch groß, dass sich das Ganze zu einer Epidemie auswachsen könnte. Die Weltgesundheitsorganisation WHO ist mit Experten vor Ort. Karin Bentsch zur Lage.
6: Die neuen Ebola-Fälle, sie sind in einer abgelegenen Provinz zu finden, ganz im Nordosten der Demokratischen Republik Kongo. In der Region Ituri gibt es kein ausgebautes Straßennetz, was die Bekämpfung der Krankheit erschwert. Hinzu kommen Gefechte zwischen bewaffneten Gruppen, darunter die Terrormiliz M23. Bislang seien 65 Todesfälle und 246 Verdachtsfälle registriert worden, so die zuständige Gesundheitsbehörde. Nach ersten Einschätzungen handelt es sich nicht um die vorherrschende Ebola-Variante, für die Impfstoffe und Medikamente entwickelt worden seien, sondern um eine andere Variante. Die Behörden äußern sich besorgt über das Risiko einer weiteren Ausbreitung des Virus. Auch die räumliche Nähe zu Uganda und dem Südsudan gebe Anlass zur Sorge. Das Ebola-Virus ist hoch ansteckend. Es kann durch Körperflüssigkeiten wie erbrochenes Blut oder Sperma übertragen werden. Wenn Infizierte nicht sofort behandelt werden, liegt die Sterblichkeit nach Aussage des Robert-Koch-Instituts bei bis zu 90%.
0: Themenwechsel. Macht Manuel Neuer den Ribéry? So lautete noch heute Morgen die Frage, die sich viele Fußballfans einen Tag vor der Meisterfeier des FC Bayern stellten. Sollte heißen, tut es der Rekordtorhüter dem ehemaligen Rekordtorschützen gleich und gibt, wie seinerzeit der populäre Franzose, in letzter Minute noch bekannt, dass er eine weitere Saison beim deutschen Rekordmeister dranhängen wird. Seit kurzem muss man sich diese Frage nicht mehr stellen, denn, wie Florian Eckel berichtet, hat der 40-jährige Münchner verkündet, dass er seinen Vertrag beim FCB bis Sommer 2027 verlängern wird.
7: Die Bayern halten also auch in der kommenden Saison ihr altbekanntes Torwarttrio beisammen. Neben Manuel Neuer verlängert auch der dritte Keeper Sven Ulreich seinen auslaufenden Vertrag bis 2027. An der Seite der beiden Torwart-Oldies soll Talent Jonas Urbich weiter wachsen und zur Nummer 1 der Zukunft im Bayern-Tor aufgebaut werden. Manuel Neuer betont, er habe sich für die Entscheidung extra Zeit gelassen, freue sich aber sehr weiterzumachen, weil diese Mannschaft jeden schlagen könne. Bayerns Vorstandsboss Jan-Christian Dresen erwidert, Manuel Neuer habe die Grenzen des Torwartspiels verschoben, er wachse auch mit 40 Jahren noch über sich hinaus. Neuer hütet seit 2011 das Tor der Bayern und hat knapp 600 Pflichtspiele für den Rekordmeister absolviert.
0: Und noch eine Meldung vom Eishockey. Die deutsche Nationalmannschaft ist mit einer Niederlage in die WM in der Schweiz gestartet. Die Auswahl von Bundestrainer Harald Kreis verlor das erste Vorrundenspiel in der Gruppe A in Zürich gegen den Olympiadritten Finnland mit 1:3. Mehr vom Sport gleich im Sport um 5:08.
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8: Im Studio Stefan Lina. Kritiker hatten die deutsche Autoindustrie in Sachen Elektromobilität bereits abgeschrieben. Zu teuer, zu wenig innovativ, so das etwas pauschale Urteil. Gerade in China verloren VW, Mercedes und BMW deutlich Boden gegenüber der lokalen Konkurrenz. Nun kommt eine Studie zu dem Ergebnis, dass die deutschen Autobauer wieder aufholen. Gabriel Wirth.
0: Wie heißt es so schön? Ohne Druck entsteht kein Diamant. Und der Druck auf die deutschen Autohersteller war in den vergangenen Jahren schon recht hoch. So ist der chinesische Konzern Geely, zu dem auch Volvo und Polestar gehören, mittlerweile zum innovationsstärksten Unternehmen im Bereich Elektromobilität aufgestiegen, wie eine Studie des Autoexperten Professor Stefan Bratzel zeigt. Doch die deutschen Unternehmen haben zuletzt ihre Stärke bewiesen. So bleibt VW immerhin unter den ersten drei und belegt den zweiten Platz hier vor BYD. Die Studie des Center of Automotive Management in Bergisch Gladbach sucht vor allem nach Innovationen in den Kategorien Reichweite, Ladeleistung sowie Verbrauch und vergibt entsprechend Punkte. Zu den größten Aufsteigern in diesem Ranking gehört BMW. Die Münchner konnten sich gleich um 5 Plätze verbessern, von 10 auf 5, dank der zahlreichen Innovationen der neuen Klasse. Damit hat BMW in diesem Ranking Mercedes-Benz überholt. Die Stuttgarter konnten zwar beim CLA in Sachen Verbrauch, Ladeleistung und Reichweite punkten, blieben aber trotzdem auf dem 7. Platz. Das ist immerhin besser als abzusteigen wie Tesla. Der Elektroauto-Pionier ist gleich um 3 Plätze abgerutscht. Er fiel damit erstmals aus den Top 3 auf den 6. Platz. Bratzel zieht eine positive Bilanz für die deutsche Autoindustrie. Für diese stelle sich aufgrund der massiven Innovationsanstrengungen im vergangenen Jahr der Ausblick sehr vielversprechend dar, so seine Prognose.
8: Mal eben eine Flugreise buchen und los geht's. Das ist seit dem Krieg in der Golfregion merklich komplizierter geworden. In den vergangenen Wochen war es zum Teil sogar gefährlich, in den Nahen Osten zu reisen. Dabei sind gerade die Golfstaaten ein beliebtes Ziel für Kurzreisende. Zudem sind die Flughäfen in der Region ein wichtiges Drehkreuz nach Südostasien und Fernost. Jetzt hat das Auswärtige Amt die Reisewarnung für einige arabische Länder aufgehoben. Birgit Eger erklärt, was das für Reisende bedeutet.
9: Auch wenn das Auswärtige Amt die offizielle Warnung jetzt aufgehoben hat, gibt es weiter einen wichtigen Reisehinweis. Das Auswärtige Amt geht jetzt nicht mehr davon aus, dass eine konkrete Gefahr für Leib und Leben droht, aber es rät trotzdem von Reisen in die Region ab, denn die Sicherheitslage in der Region, die bleibe höchst volatil, also unsicher, so ist der Hinweis auf der Internetseite. Für Reisende, die in nächster Zeit einen Urlaub gebucht hatten in der Region oder das vorhatten, da wird es jetzt komplizierter, denn in dem Moment, in dem die höchste Warnstufe aufgehoben wurde, da können Reiseveranstalter selbst entscheiden, ob sie die Pauschalreise noch anbieten oder durchführen. Das gilt konkret jetzt für die Vereinigten Arabischen Emirate, Saudi-Arabien, Oman, Katar, Bahrain und Jordanien. Wenn die Reise durchgeführt werden kann, dann müssen sich beide Seiten an den Vertrag halten. Kostenlos stornieren kann man nur, wenn es zum Zeitpunkt der Stornierung wirklich wahrscheinlich ist, dass die Reise durch unvermeidbare und außergewöhnliche Umstände erheblich beeinträchtigt wird, so sagen die Reiseexperten der Verbraucherzentrale. Dass das Auswärtige Amt jetzt von Reisen immerhin noch abrät, das ist schon mal ein wichtiges Indiz, aber eben keine zwingende Voraussetzung. Als Urlauber bleibt mir dann nur mit dem Reiseveranstalter oder im Reisebüro die Lage konkret zu besprechen.
8: Die Folgen des Kriegs in der Golfregion drücken zunehmend auf die wirtschaftliche Situation in Deutschland. Die Anzeichen für eine spürbare konjunkturelle Abschwächung verdichteten sich, schreibt das Wirtschaftsministerium in einem Bericht zur Lage im Mai. Aktuelle Indikatoren deuteten auf einen deutlichen Dämpfer im zweiten Quartal hin.

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5: Und jetzt ist es 7:45.
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5: Und Inka Kübel hat die Nachrichten.
7: Höhne will nicht mehr FDP-Vorsitzender werden. Der NRW-Landeschef zog seine Kandidatur 2 Wochen vor dem Parteitag zurück. Damit macht er den Weg für Parteivize Kubicki frei, der nun keinen Gegenkandidaten mehr hat. Das hätten sie gemeinsam nach intensiven Gesprächen entschieden, sagte Höhne in einem Interview mit der FAZ. Er werde stattdessen als stellvertretender Bundesvorsitzender antreten. Ein Mensch stirbt bei Chemieunfall in Nürnberg. In einem Industriegebiet im Nordosten der Stadt war ein gefährlicher Stoff ausgetreten. Noch ist unklar, um welchen es sich handelt. Insgesamt wurden 30 Menschen verletzt. Für die Anwohner bestand nach Angaben der Feuerwehr keine Gefahr. Söder demonstriert Schulterschluss mit Gewerkschaften und Arbeitgebern in Bayern. Bei einem Treffen in der Staatskanzlei ging es unter anderem um die Diskussion über flexiblere Arbeitszeiten. Es sei klug, vor manch einer Reform das Gespräch zu suchen, so der CSU-Chef. Wörtlich sagte Söder, vielleicht ist das jetzt auch eine Blaupause für den Bund. Er spielte damit auf die gescheiterte 1.000 Euro Entlastungsprämie an. Glutnester flammen nach Waldbrand in den Chiemgauer Alpen auf. Bei Beobachtungsflügen am Saurüsselkopf sei erneut Rauch zu sehen gewesen, wie der Kreisfeuerwehrverband Traunstein mitteilte. Fußtrupps seien unterwegs, um die neuen Glutnester gezielt abzulöschen. Anfang Mai war am Saurüsselkopf einer der größten Waldbrände in den vergangenen Jahrzehnten ausgebrochen. Schauspieler Günther Maria Halmer ist tot. Das haben seine Familie und das Münchner Residenztheater bestätigt. Dort war der 83-Jährige bis vor wenigen Monaten aufgetreten. Seit Dezember musste Halmer krankheitsbedingt pausieren. Bekannt wurde er vor allem durch seine Fernsehrollen, beispielsweise als Charlie in den Münchner Geschichten und als Tatortkommissar. Das Wetter in Bayern, im Norden klar und in den Alpen eher Regen, morgen bis 20 Grad.
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5: Singen macht bekanntlich glücklich. Wer selbst in einem Chor singt, der kann das bestätigen. Und so ist es auch bei Tonart im mittelfränkischen Weißenburg, einem Chor für Menschen mit Behinderung. Seit 20 Jahren gibt es den schon und das wird jetzt mit einem Jubiläumskonzert ordentlich gefeiert. Vera Held war bei den Proben dafür dabei.
8: Der Chor Tonart probt in Weißenburg für sein Jubiläumskonzert. Seit 20 Jahren singen Menschen mit Behinderung gemeinsam in dem Chor. Zum Jubiläum kommen 4 weitere Chöre und eine Band. Das bisher größte Konzert für Tonart. Von Aufregung ist bei den Sängerinnen und Sängern allerdings noch nicht viel zu spüren.
9: Die ganzen Leute kommen und die kriegen wir dann noch Applaus.
10: Ich freue mich auf den Konzert und Tonart.
11: Dann schauen wir mal, wie viele Leute das auch dann kommen dann in die Kirche. Bin ich schon mal gespannt.
8: Auf jeden Fall wird es stimmgewaltig werden. Wenn alle Chöre gemeinsam singen, stehen mehr als 100 Menschen auf der Bühne, erzählt Chorleiterin Sandra Löffler. Sie organisiert seit Monaten, um das Jubiläumskonzert zu ermöglichen.
12: Seit es im Raum steht, dass das stattfinden wird, fiebern wir drauf hin und proben für diesen Tag. Und das ist unser ganz großes Fest.
8: Einmal die Woche trifft sich Tonart zur Probe. Dabei geht es in erster Linie nicht darum, ganz genau, ernst und präzise nach Noten zu singen, sagt Sandra Löffler.
12: Wir kommen mal her wegen der Begegnung und wegen der Freude an der Musik und wegen der Liebe an den Klängen und Harmonien.
8: Aber auch das Singen an sich macht etwas mit den Chormitgliedern.
13: Fühlt sich gut an, warm wie die Sonne.
14: Aber das Singen macht mir Spaß und dass ich dabei bin, das finde ich gut.
15: Weil mir das Freude macht und ich singe auch recht gern.
8: Trotzdem ist bei den Proben das Singen nicht unbedingt das Wichtigste. Sandra Löffler.
12: Weil so viel Gequassel ist und Gegacker und Gelache und so eine gute Stimmung und eine gute Laune und jeder freut sich, dass er einen anderen wieder sieht. Wir haben eine gute

0: Stimmung bei uns, eine gute Atmosphäre. Und das macht uns so lebendig und bunt und offen.
1: Und der Chor und die Musik können noch viel mehr, findet Sängerin Sabine Rüffer.
2: Wenn etwas schwerfällt und man hat eine dunkle Zeit hinter sich oder vor sich, dann denkt man dran an ein Lied, das man sich immer wieder vorsummt. Und dann geht es auf einmal besser.
1: So soll auch das Jubiläumskonzert von Tonart werden. Hellbunt und offen für alle.
3: Und das Konzert zum Jubiläum von Tonart ist übrigens am Sonntag um 17 Uhr in der Karmeliterkirche in Weißenburg. Vera Held berichtete.
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3: Der Mainzer Pharmahersteller BioNTech galt lange als eines der jungen deutschen Erfolgsunternehmen. Die Firma entwickelte während der Corona-Pandemie in kürzester Zeit einen hochwirksamen mRNA-Impfstoff. Die Gründer Ugur Şahin und Özlem Türeci wurden dafür 2021 mit dem Bundesverdienstkreuz ausgezeichnet. Und die BioNTech-Aktie erreichte an der Börse zeitweise beachtliche Bewertungen. Doch diese Zeiten sind vorbei. Umsätze und Gewinne schrumpfen, Standorte sollen geschlossen werden und die beiden Gründer werden das Unternehmen verlassen. Heute auf der virtuellen Hauptversammlung gab es einen Ausblick auf die künftigen Umstrukturierungen. Thorsten Weig berichtet.
5: Stellenstreichungen, Werksschließungen und der angekündigte Wechsel an der Unternehmensspitze haben BioNTech zuletzt beschäftigt. Viel Unruhe beim großen deutschen Hoffnungsträger in der mRNA-Forschung. Auf der virtuellen Hauptversammlung demonstrierten die Verantwortlichen Ruhe und den Blick in eine erfolgreiche Zukunft mit Krebstherapien. Der Aufsichtsratsvorsitzende Helmut Jeckle, Zitat:
6: Die Vision von BioNTech ist klar. Forschung in greifbare Therapieerfolge übersetzen, besonders im Bereich der Onkologie. In den vergangenen Jahren hat das Unternehmen seine Pipeline systematisch ausgebaut.
5: In der Pipeline sind Dutzende Produkte. Bis 2030 soll das Produktportfolio für Krebstherapien auf mehrere Medikamente anwachsen, teilte das Unternehmen mit. Dafür ist jedoch viel Geld notwendig. Das hat BioNTech noch aus der Zeit der Pandemie, dank des Corona-Impfstoffs, rund 17 Milliarden Euro. Das Kapital ist notwendig für die weitere Entwicklung, denn die Umsätze mit dem Corona-Impfstoff sind zuletzt immer weiter eingebrochen, im vergangenen Jahr auf knapp 3 Milliarden Euro. Anleger spekulieren auf langfristige Erfolge, erklärt Anlegervertreter Andreas Schmidt von der Schutzgemeinschaft der Kapitalanleger.
7: Die vielen Verluste sind relativ zu sehen. Sie machen ein riesiges Forschungsprogramm und dann ist es normal, dass man Verluste macht. Raufgehen wird es dann, wenn sie Erfolge in der Krebstherapie haben. Das ist das Einzige, was zählt. Aber dann besteht meiner Ansicht nach sogar ein riesiges Potenzial, weil alle Produkte, die sie erforschen, sind riesengroße Märkte. Lungenkrebs, Bauchspeicheldrüsenkrebs, Gebärmutterhalskrebs, alles große Indikationen.
5: Werden die Therapien zugelassen, winken Milliardenumsätze. Bis es soweit ist, hat BioNTech zuletzt Kosten reduziert. Rund 1900 Stellen sollen wegfallen. Betroffen sind Mitarbeitende in Idar-Oberstein, Marburg und Tübingen. Besonders tragisch ist die Situation für den früheren Konkurrenten CureVac aus Tübingen. Im Rennen um den Corona-mRNA-Impfstoff war CureVac unterlegen. Dann wurden sie aufgekauft und jetzt wurde die Schließung beschlossen. Der noch Vorstandsvorsitzende Ugur Şahin hat dieses Vorgehen auf der Hauptversammlung nur kurz gestreift. Die Entscheidung sei schweren Herzens nach sorgfältiger Analyse getroffen worden, sagte Şahin. Die Mitarbeitenden an den betroffenen Standorten hätten Herausragendes geleistet. Dafür empfinde BioNTech großen Respekt und Dankbarkeit. Die Zukunft von Şahin und seine Mitgründerin Özlem Türeci aber auch nicht mitgestalten. Sie werden das Unternehmen bis zum Jahresende verlassen und ein eigenes neues Unternehmen aufbauen, jedoch eng verwoben mit BioNTech.
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8: mit Edgar Endres. Eigentlich ist genau das passiert, was die meisten Fans und auch Experten erwartet haben. Der Auftakt in die Eishockey-WM in der Schweiz ist den deutschen Spielern gegen Finnland beim 1:3 misslungen. Burkhard Hupe.
9: Das Ergebnis war in Ordnung, das Spiel allerdings nur bedingt, denn die Finnen dominierten in jeder Hinsicht und stellten den deutschen Torhüter Philipp Grubauer immer wieder auf die Belastungsprobe und der hielt diesen Proben auch fast durchgehend stand. Bei 2 Überzahltoren war er machtlos, da führte Finnland also mit 2:0. Deutschland hatte auch Viele, viele Powerplay-Möglichkeiten, aber wenig große Chancen. Immerhin, Stefan Leubel aus Straubing gelangt 12 Minuten vor dem Ende der Anschlusstreffer. Aber nachdem Finnland dann erneut auf 2 Tore davongezogen war, war alle Liebesmühe vergeblich. Deutschland nahm den Torhüter 3,5 Minuten vor dem Ende noch vom Eis, aber eine Chance sprang dabei nicht mehr heraus und so unterliegt Deutschland fast erwartungsgemäß gegen Finnland mit 1:3.
8: Vor allem das Powerplay-Spiel war indiskutabel in Zürich. Das meint auch NHL-Profi Moritz Seider.
4: Ich glaube, wir waren einfach nicht bereit genug. Wir haben es analysiert, schon glaube ich während der Drittelpause. Wir haben viele, viele Face-Offs verloren. Da müssen wir alle zusammen besser sein. Genau das gleiche auch im Unterzahl, haben viele Face-Offs einfach verloren. Da müssen wir als Gruppe uns zusammensetzen und einen Plan schmieden. Und dann, wenn wir die Chancen hatten, ich glaube, dann hat ein Pass noch gefehlt, dass die Scheibe dann reingeht. Und ja, dann stehst du da mit, ich glaube, mit 10 Minuten Überzahl und hast keinen Ertrag daraus.
8: Dagegen hat sich Mitfavorit Kanada gegen Schweden mit 5:3 durchgesetzt. Endlich ist sie durch die monatelange Hängepartie um die Vertragsverlängerung. Manuel Neuer und der FC Bayern München haben sich auf diese jetzt geeinigt. Für den Kapitän und den Verein ist das der richtige Schritt. Florian Eckel.
10: Manu ist top. Manu hat geleistet in dem Jahr. Das ist wirklich besonders.
11: Und das mit mittlerweile 40 Jahren auf dem Buckel. Auch wenn sich der Bayern-Kapitän neben ein paar Böcken auch die ein oder andere verletzungsbedingte Pause gegönnt hat, Manuel Neuer hat in den großen Spielen meist geliefert. Für Eberl nichts Neues.
10: Seine ganze Karriere ist außergewöhnlich von Höhen, aber auch eben von der einen oder anderen Tiefe geprägt, wenn man die Verletzungen denkt oder die Unfälle denkt, die er erleben musste.
11: Vor allem seine lange Pause nach dem Skiunfall 2022. Ein Unterschenkelbruch hätte beinahe das Karriereende bedeutet. Doch mittlerweile fordert Fußball Deutschland sogar sein Nationalmannschaftscomeback für die WM im Sommer. Sein Clubtrainer findet:
12: Ich habe immerhin Gedanke, meine Kollege Julian Nagelsmann, die jetzt diese volle Druck hat, diese Karte zusammenzustellen für die WM. Und da muss der Bayern-Trainer nochmal eine Meinung dazu sagen.
11: Auch wenn sich Vincent Kompany erst ziert, dieser Satz zu Neuer spricht dann Bände.
12: FC Bayern ist deutsche Meister und wir haben der beste deutsche Torwart.
8: Morgen schaut die Fußballnation auf den Tabellenkeller der Fußball-Bundesliga. Denn noch nie war die Abstiegsfrage am letzten Spieltag so spannend, wie Marc Eschweiler erläutert.
13: Wolfsburg, Heidenheim, St. Pauli sind punktgleich.
14: 3 Mannschaften, ein Ziel, Platz 16, die Relegation. Der VfL Wolfsburg in der Pole Position. Ein Sieg bei St. Pauli und Platz 16 ist so gut wie sicher.
15: Wir wollen das Spiel gewinnen, alles andere hat uns dann nicht zu interessieren.
14: Das um 3 Treffer bessere Torverhältnis spielt den Wölfen in die Karten. Der erste FC Heidenheim hofft auf ein Unentschieden zwischen St. Pauli und Wolfsburg.
16: Wir wollen alles dafür tun, dass der Schlossberg einen weiteren magischen Moment erlebt.
14: Dann würde ein Sieg gegen Mainz, egal wie hoch, reichen, um die Rettungsspiele zu bekommen. Der FC St. Pauli braucht so oder so einen Sieg.
17: Den Druck können wir nicht wegreden oder sonst irgendwie.
14: Gewinnt St. Pauli tatsächlich gegen Wolfsburg, kommt es darauf an, wer wie hoch gewinnt. Dann entscheidet zwischen St. Pauli und Heidenheim die Tordifferenz.
13: Anschnallen für den letzten Bundesligaspieltag.
14: 2 Spiele, 3 Möglichkeiten.
8: Die Bundesliga morgen ab 15.30 Uhr mit allen 9 Spielen, darunter auch die Bayern gegen Köln und Augsburg bei Union Berlin.
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3: Da haben wir mittlerweile 3 Meldungen vorliegen. Auf der A7 Ulm Richtung Füssen ist der Reinhardshof-Tunnel nach einem LKW-Unfall gesperrt. Es staut sich ab Nesselwang. A9 Berlin Richtung Nürnberg zwischen Bayreuth Süd und Trockau 2 Kilometer Stau nach einem Unfall. Dort besteht in beiden Richtungen Aquaplaning-Gefahr. Und die B8 Aschaffenburg Richtung Hanau ist in Höhe der A3 bei Aschaffenburg West nach einem Unfall gesperrt. Dort ist der Rettungshubschrauber im Einsatz.

Das Wetter in Bayern. Im Laufe der Nacht lassen die Schauer nördlich der Donau allmählich nach. Im Süden bleibt es bewölkt und an den Alpen regnerisch. Die Schneefallgrenze sinkt vorübergehend auf etwa 1200 bis 1000 Meter. Es kühlt ab auf 4 Grad. Morgen in Franken teilweise aufgelockert, teilweise bewölkt, aber weitgehend trocken. In Richtung Alpen dichter bewölkt und ab und zu Regen. Temperaturen von 5 bis 12 Grad. Und die Aussichten, der Sonntag und der Montag beginnen jeweils freundlich. Zum Nachmittag hin ziehen dann häufiger Quellwolken auf. Es kann den ein oder anderen Schauer geben. Es wird allerdings auch wieder etwas wärmer, mit Höchstwerten bis 20 Grad. Die Tiefstwerte der Nacht 1 bis 7 Grad.

0: 20 Uhr.
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2: Mit Holger Roman und diesen Themen: umstrittener Hoffnungsträger im Rennen um den Bundesvorsitz der FDP, scheint nun der Weg für den 74-jährigen Wolfgang Kubicki frei. Tragischer Chemieunfall. 29 Menschen werden im Nürnberger Gewerbegebiet Nordost verletzt. Inzwischen gibt es ein Todesopfer zu beklagen. Und weiß-blaue Standortpolitik. Ministerpräsident Söder sucht in der aktuellen Reformdebatte den Schulterschluss mit Wirtschaft und Gewerkschaften. In gut zwei Wochen wollen die Liberalen auf ihrem Bundesparteitag eine neue Spitze wählen. Bislang gab es zwei Kandidaten für den Neustart. Das 74-jährige Parteiurgestein Wolfgang Kubicki aus Schleswig-Holstein und den nordrhein-westfälischen FDP-Vorsitzenden Henning Höhne, 39. Seit heute ist klar, dass nur einer von beiden den Hut in den Ring werfen wird, wenn es um den Chefsessel geht. Und das ist nicht der dynamische Jungpolitiker aus NRW, Dietrich Karl Meurer.
3: Der Streit um die Führung der FDP ist entschieden. Der Landeschef der Liberalen in Nordrhein-Westfalen, Henning Höhne, zieht seine Kandidatur für den Bundesvorsitz zurück. Das bestätigte ein Sprecher der FDP NRW mehreren Nachrichtenagenturen. Höhne will nun als erster stellvertretender Bundesvorsitzender antreten. Damit bleibt Wolfgang Kubicki der einzige Kandidat für den Parteivorsitz. Der langjährige FDP-Vize will sich Ende Mai auf dem Bundesparteitag wählen lassen. Höhne und Kubicki sagten der FAZ, sie hätten den Schritt gemeinsam vorbereitet. Beide wollten die Partei wieder stärken und die Kräfte in der FDP bündeln. Kubicki kündigte an, eng mit Höhne zusammenzuarbeiten. Die Liberalen stecken seit Monaten in einer schweren Krise. Bei der Bundestagswahl scheiterte die FDP an der 5%-Hürde und zog nicht mehr in den Bundestag ein. Auch bei mehreren Landtagswahlen verlor die Partei zuletzt deutlich. Danach trat die gesamte Parteiführung zurück. Zunächst wollte auch Ex-Fraktionschef Christian Dürr wieder kandidieren. Nach der Bewerbung von Kubicki zog er seine Kandidatur aber zurück.
2: Bei dem Chemieunfall in Nürnberg ist nach neuesten Angaben der Polizei ein Mensch ums Leben gekommen. 29 wurden verletzt. In einem Industriebetrieb im Nordosten der Stadt war ein Gefahrstoff ausgetreten. Noch ist allerdings nicht bekannt, um welchen es sich handelt. Einzelheiten von Ivo Maruschik.
4: Zwei Mitarbeiter des Betriebs erlitten lebensgefährliche Verletzungen. Einer von ihnen musste wiederbelebt werden. Er starb später im Krankenhaus an schweren Verletzungen der Atemwege. Die Feuerwehr spricht von einer dramatischen Situation. Sie habe mit speziellen Schutzanzügen etwa 70 Menschen aus dem Gebäude retten müssen. Im Freien wurde dann ein Dekontaminationsplatz aufgebaut. 17 Menschen wurden ins Krankenhaus gebracht, hieß es vom Rettungsdienst. Für Anwohner bestand offenbar keine Gefahr. Der gefährliche Stoff blieb im Gebäude und drang nicht nach außen, teilte die Feuerwehr mit. Das Industriegebäude im Nordosten von Nürnberg kann im Moment noch nicht betreten werden. Deswegen machen die Ermittler auch noch keine Angaben zur Ursache des Unfalls.
2: Ministerpräsident Markus Söder liebt die Gipfel, nicht nur die in den Alpen und im Bayerischen Wald. Auch im übertragenen Sinne schätzt der Landesvater und CSU-Chef Spitzentreffen mit hochrangigen Vertretern aus ihrem jeweiligen Fachgebiet. So gab es auf seine Initiative hin schon einen Automobilgipfel, einen Verteidigungs- und Rüstungsgipfel und sogar einen Mondgipfel. Ganz so hoch ging es heute in der Staatskanzlei zu München allerdings nicht hinaus. Trotzdem hatte die Gesprächsrunde mit Vertretern der Wirtschaft und der Gewerkschaften einiges Gewicht. Und ein gewichtiges Thema, nämlich Standortpolitik, hatte sie auch. Hajo Viehweger hat das Ganze für uns verfolgt und schätzt ein, was eine solche Dialogrunde in der Praxis bringen kann.
5: Also zunächst mal muss man sagen, der Wirtschaftsvertreter Bertram Prosser, der hat schon den Fokus auf die Politik in Berlin gerichtet, hat gesagt, also wir können uns jetzt die Lage nicht schönreden. Auch in Bayern müsse man von so einer Art Kipppunkt sprechen, vor dem die Wirtschaft steht, selbst wenn Bayern ja im Bundesvergleich immer noch recht gut dasteht. Ministerpräsident Söder, der hat aber schon betont, dass es schon Themen gäbe, bei denen man im Freistaat selbst was für die Wirtschaft tun kann. Ein Beispiel, wie kann man Unternehmen unterstützen, die unter Druck stehen und in neue Technologien, in neue Geschäftsfelder investieren wollen.
6: Deswegen haben wir einen Transformationsfonds aufgelegt, der gemeinsam auch besprochen wird, mit Wirtschaft, mit Arbeitnehmern, noch verstärkt in den nächsten Wochen und Monaten, mit insgesamt 500 Millionen Euro. Die zur Verfügung stehen. Und etliche der großen Zulieferer in Bayern, die Sie alle namentlich kennen, werden daraus unterstützt, und zwar mit Technologieprojekten, um sich für neue Branchen, für Verteidigung, für Raumfahrt beispielsweise zu öffnen und mittels KI die eigene Wettbewerbsfähigkeit deutlich zu erhöhen.
5: Das zweite Thema, das Söder genannt hat, ist die Energiepolitik. Söder hat gesagt, wir wollen einerseits den Ausbau der Erneuerbaren forcieren. Indirekt hat er ja damit auch auf Defizite bei der Windenergie hingewiesen. Und gleichzeitig setzt er darauf, dass nach Bayern neue Gaskraftwerke kommen. Da gibt's ja vom Bund diese neue Kraftwerkstrategie, die, ja, kurz gesagt, dann für Ausgleich sorgen soll, wenn halt die Sonne nicht scheint und der Wind nicht weht. Und Gaskraftwerke, die dafür geplant sind, die sollen eben auch nach Bayern kommen, damit sie in die Nähe auch von bayerischen Industrieunternehmen kommen.
2: Und auch beim nächsten Beitrag geht es um Wirtschaft. Die Herstellung von Zement, Glas oder Papier erfordert besonders viel Energie. Ein Grund, warum diese drei Branchen in jüngster Zeit besonders unter gestiegenen Produktionskosten zu leiden hatten. Vom Statistischen Bundesamt kamen heute Zahlen, die das ganze Ausmaß dieser Krise greifbar machen. Lars Hofmann.
0: Die energieintensiven Industriezweige haben seit Ausbruch des Ukraine-Krieges besonders unter steigenden Energiepreisen gelitten. Das hat das Statistische Bundesamt mit Sitz in Wiesbaden mitgeteilt. Die Produktion unter anderem in der chemischen Industrie, der Papierindustrie, der Metallerzeugung und Verarbeitung und in der Herstellung von Glas und Keramik sowie Verarbeitung von Steinen und Erden ist innerhalb von 4 Jahren um über 15% zurückgegangen. Die stärksten Umsatzrückgänge von bis zu knapp 30% gab es bei der Herstellung von Glas und Keramik sowie der Produktion von Beton und Zement. Die Produktion in der Industrie insgesamt ist dagegen lediglich um knapp 10% geschrumpft. Von Februar 2022 bis März 2026 sind in energieintensiven Industriebetrieben insgesamt 53.000 Arbeitsplätze verloren gegangen, ein Minus von gut 6%.
2: Beim Eurovision Song Contest morgen Abend, da könnte der Streit um Israel alles überschatten. Mehrere Länder boykottieren ja den Wettbewerb wegen Israels Vorgehen im Gaza. Unterdessen hat die Regierung ausgerechnet jetzt ganz offiziell erklärt, dass Israel große Teile des Gazastreifens besetzt halten will und dieses Regime noch ausbaut. Jan-Christoph Kitzler.
7: Premierminister Netanyahu sagte in einer Rede wörtlich, heute beherrschen wir 60%, morgen werden wir sehen. Die vereinbarte sogenannte gelbe Linie, die den von Israel kontrollierten Teil vom Rest des Gazastreifens trennt, wurde in den letzten Monaten demnach verschoben. Auf 40% des Küstenstreifens leben rund 2 Millionen Palästinenserinnen und Palästinenser. Das Gebiet ist durch den Krieg seit dem 7. Oktober 2023 flächendeckend zerstört. Berichten zufolge hat die Hamas, die Israel zusammen mit anderen Terrororganisationen überfallen hatte, ihre Kontrolle dort inzwischen wieder ausgebaut. Seit dem 11. Oktober 2025 gilt eine Waffenruhe, die brüchig ist. Israel wird vorgeworfen, sie durch regelmäßige Angriffe zu verletzen. Mehr als 850 Menschen wurden seitdem nach palästinensischen Angaben durch die Angriffe getötet, darunter viele Frauen und Minderjährige. Die humanitäre Lage ist weiterhin prekär. Es fehlt vor allem medizinisches Material, um die vielen Verletzten zu versorgen und die sich ausbreitenden Krankheiten zu bekämpfen. Verhandlungen über die Zukunft des Gazastreifens stocken, auch weil die Hamas bisher nicht bereit ist, ihre Waffen abzugeben. Deshalb wird befürchtet, die israelische Besatzung könnte zum Dauerzustand werden.
2: In der Demokratischen Republik Kongo ist schon wieder das gefährliche Ebola-Fieber ausgebrochen. Bei diesem Erreger handelt es sich offenbar um eine Virenvariante, für die es nicht ausreichend Medikamente gibt. Deshalb ist die Sorge vor einer Epidemie groß. Experten der WHO sind bereits vor Ort. Karin Bensch.
8: Die neuen Ebola-Fälle, sie sind in einer abgelegenen Provinz zu finden, ganz im Nordosten der Demokratischen Republik Kongo. In der Region Ituri gibt es kein ausgebautes Straßennetz, was die Bekämpfung der Krankheit erschwert. Hinzu kommen Gefechte zwischen bewaffneten Gruppen, darunter die Terrormiliz M23. Bislang seien 65 Todesfälle und 246 Verdachtsfälle registriert worden, so die zuständige Gesundheitsbehörde. Nach ersten Einschätzungen handelt es sich nicht um die vorherrschende Ebola-Variante, für die Impfstoffe und Medikamente entwickelt worden seien, sondern um eine andere Variante. Die Behörden äußern sich besorgt über das Risiko einer weiteren Ausbreitung des Virus. Auch die räumliche Nähe zu Uganda und dem Südsudan gebe Anlass zur Sorge. Das Ebola-Virus ist hoch ansteckend. Es kann durch Körperflüssigkeiten wie erbrochenes Blut oder Sperma übertragen werden. Wenn Infizierte nicht sofort behandelt werden, liegt die Sterblichkeit nach Aussage des Robert-Koch-Instituts bei bis zu 90%.
2: Vor der dänischen Insel Anholt ist ein toter Wal angeschwemmt worden und es stellt sich die Frage, ob es sich um jenes Tier handelt, das Ende März an der deutschen Ostseeküste gestrandet ist. In einer spektakulären Aktion hatten selbsternannte Tierschützer den Buckelwal zuletzt per Schleppkahn Richtung Nordsee buxiert, entgegen der Ratschläge vieler Experten. Jana Sinrams Bericht beginnt mit einem Augenzeugen.
9: Gestern Morgen kam jemand von den anderen Bewohnern hier und sagte, er habe einen Wal unten am Wasser gesehen. Wir sind dann hingegangen und da lag er etwa 300 Meter weiter die Küste hoch und ziemlich weit draußen. Über Nacht ist er dann nochmal so 200, 300 Meter getrieben und jetzt liegt er auch näher am Land. Morten Abelström von der örtlichen Naturschutzbehörde hat den Kadaver am Mittag aus der Nähe untersucht, vermessen und Proben aus der Schwanzflosse entnommen. Und sagt, er sei sich zu 95% sicher, dass es sich bei dem rund 12 Meter langen Tier um einen Buckelwal handelt. Also das ist schon was Besonderes. Ich habe keine historischen Aufzeichnungen gefunden, dass schon mal ein Wal auf Anholt gestrandet wäre. Es ist also eine kleine Sensation. Besonders, falls sich herausstellen sollte, dass es sich um Timmy handelt, diesen Wal aus der Richtung von Lübeck.
10: Timmy. Fra Lübeck an.
9: Von der Größe könnte es passen, meint Morten Abelström. Die Proben aus der Biopsie werde ich nun an Forscher in Deutschland und Dänemark schicken. Ich weiß aber nicht, wie lange sie brauchen, um zu sagen, ob es dieser Wal ist. Einen GPS-Sender jedenfalls hat er an dem verendeten Tier nicht gefunden. Den hatte die private Rettungsinitiative nach eigenen Angaben an der Rückenflosse des Buckelwals angebracht. Verlässliche Daten sendete das Gerät jedoch offenbar nicht.
2: Macht Manuel Neuer den Ribéry? So lautete noch heute Morgen die Frage, die sich viele Fußballenthusiasten einen Tag vor der Meisterfeier des FC Bayern stellten. Sollte heißen, tut es der Rekordtorhüter dem ehemaligen Rekordtorschützen gleich und gibt, wie der populäre Franzose seiner Zeit, in letzter Minute noch bekannt, dass er eine weitere Saison beim deutschen Rekordmeister dranhängen wird. Seit kurzem muss man sich diese Frage nicht mehr stellen, denn wie Florian Eckel berichtet, hat der 40-jährige Münchner verkündet, dass er seinen Vertrag beim FCB bis zum Sommer 2027 verlängern wird.
7: Die Bayern halten also auch in der kommenden Saison ihr altbekanntes Torwarttrio beisammen. Neben Manuel Neuer verlängert auch der dritte Keeper Sven Ulreich seinen auslaufenden Vertrag bis 2027. An der Seite der beiden Torwart-Oldies soll Talent Jonas Urbich weiter wachsen und zur Nummer 1 der Zukunft im Bayern-Tor aufgebaut werden. Manuel Neuer betont, er habe sich für die Entscheidung extra Zeit gelassen, freue sich aber sehr weiterzumachen, weil diese Mannschaft jeden schlagen könne.
2: Als Brandner Kaspar glänzte er noch vor kurzem auf der Bühne des Münchner Residenztheaters. Als Charlie Häusler, legendäre Kultfigur aus der Fernsehserie Münchner Geschichten, feierte er in den wilden 70ern seinen Durchbruch. Der geborene Rosenheimer Günther Maria Halmer war ein Volksschauspieler par excellence. Jetzt hat er Bühne und Leinwand für immer verlassen. Wie heute bekannt wurde, starb er am vergangenen Sonntag im Alter von 83 Jahren nach kurzer schwerer Krankheit. Simon Emmerlich mit einem Nachruf.
11: Den Charlie könnte ich immer noch spielen, sofort, von der inneren Haltung her. Leichter als ein Bundeskanzler, meinetwegen.
12: Der Charlie aus Helmut Dietls Münchner Geschichten war der Durchbruch. Mit der Rolle dieses bayerischen Lebenskünstlers und Vorstadt-Cowboys, der noch bei seiner Großmutter wohnt, wird Günther Maria Halmer Mitte der 70er bekannt. Seitdem wirkte er in über 180 Fernseh- und Filmproduktionen mit. Geboren wird Halmer 1943 im oberbayerischen Rosenheim. Er wächst unter einem strengen Vater auf, bricht das Gymnasium ab, wandert kurzzeitig sogar nach Kanada aus. Nach dem Schauspielstudium bekommt er 1969 das erste Theaterengagement an den Münchner Kammerspielen. Anfang der 80er Jahre wird Hollywood auf ihn aufmerksam. Er bekommt eine Nebenrolle im Historienepos Gandhi. In Sophies Entscheidung spielt er an der Seite von Meryl Streep, den Auschwitz-Kommandanten Rudolf Höss. Günther Maria Halmer war ein Unangepasster, der es weit gebracht hat. Einer, für den die Schauspielerei nicht nur Berufung, sondern auch eine Suche nach Freiheit war. Seine letzte Theaterrolle am Münchner Residenztheater war die des Brandner Kasper, der den Tod beim Kartenspielen betrügt. Das Haus teilte heute mit, dass Günther Maria Halmer in der Nacht zum Montag im Alter von 83 Jahren einer Krebserkrankung erlegen ist.
2: Und aus Anlass des Todes von Günther Maria Halmer ändert der BR sein Fernsehprogramm heute Abend. Gleich ab 20.15 Uhr können Sie zwei Folgen der legendären Münchner Geschichten von Helmut Dietl genießen. Soweit noch einmal die wichtigsten Nachrichten des Tages von BR24 Radio aus dem Funkhaus in München. Hier geht's jetzt gleich weiter mit dem ARD-Sportabend. Und der kommt wie immer von den Kollegen vom RBB24 Inforadio aus Berlin. Bleiben Sie weiter gut informiert.

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1: Herzlich willkommen zu Sportschau Live, sagt Nikolaus Hillmann aus den Studios in Berlin. Für Sie bis 22 Uhr sind wir heute Abend da und wir haben ein tolles Programm, finde ich. Denn wir bringen Sie auf den neuesten Stand, was den Abstieg in der Fußball-Bundesliga angeht. Das ist ja so dramatisch wie kaum in den vergangenen Jahren. Und ebenso spannend geht es zu in der zweiten und dritten Liga. Da sind die Aufstiegsfragen noch nicht komplett geklärt. Und da wird es morgen und am Sonntag auch ein sehr enges Rennen zwischen 3-4 Kandidaten jeweils in jeder Liga geben. Wir kümmern uns außerdem um Golf. Wir schauen voraus auf die Fußball-Weltmeisterschaft, die in knapp 4 Wochen beginnt mit dem Eröffnungsspiel in Mexiko. Und wir sind natürlich dabei bei der Eishockey-Weltmeisterschaft. Das erste Spiel ist durch der deutschen Nationalmannschaft gegen Finnland und wir sprechen mit unserem Eishockey-Reporter Burkhard Hupe. Schönen guten Abend.
2: Guten Abend nach Berlin.
1: Dieses 1:3 gegen Finnland, kann man ja sagen, war erwartbar, dass man gegen die Finnen verliert. Die gehören ja, glaube ich, mit zum erweiterten Favoritenkreis bei dieser Weltmeisterschaft. Aber wie war das Spiel denn so an sich?
2: Ich kann dir das gar nicht mehr seriös beantworten, glaube ich, Nick. Weil ich war eben in der Mixzone, also da, wo sich Journalisten und Spieler treffen. Und hatte den Eindruck, die Spieler haben ganz anderes Spiel erlebt als ich, als Reporter. Also die Spieler haben viele, viele gute Dinge erlebt. Und ich habe viele, viele unschöne Dinge gesehen auf dem Eis, die einfach nicht funktioniert haben. Also man muss natürlich sagen, dass Finnland mit 12 NHL-Profis total zu den Favoriten zählt und wirklich sehr gutes Spiel abgeliefert hat. Aber man hat eben auch gemerkt, dass Deutschland in Sachen Tempo einfach in diesem Turnier die Grenzen aufgezeigt bekommt. Und das war für mich schon so ein bisschen ernüchternd zu sehen, dass Deutschland da der Weltspitze ziemlich weit hinterherläuft.
1: Woher kann das kommen, dass die Saison in Deutschland so lang war, dass die Profis alle müde und ausgepowert sind, schlechte Vorbereitung? Welche Gründe gibt es dafür?
2: Also da gibt es sicherlich eine ganze Reihe von Gründen. Ich glaube, Grund Nummer eins ist, dass die Finnen einfach eine sehr viel bessere Ausbildung haben und per se besser Schlittschuh laufen können. Und Deutschland hat, und da muss man dann den Bundestrainer auch mal fragen, ob die Auswahl der Spieler so glücklich ist, auch einige ältere Spieler mitgenommen, die nicht mehr so den Top-Speed, die Top-Geschwindigkeit aufs Eis kriegen und die einfach zu lange brauchen, bis sie die Top-Geschwindigkeit erreichen, die auch bei der Entscheidungsfindung an der Scheibe zu langsam sind, einfach auf diesem Niveau nicht mitspielen können. Da ist dann die DEL schon noch mal eine eigene Liga, eine tolle Liga, die viel Spaß macht. Aber auf diesem Niveau hier gegen so einen Gegner reicht es dann halt nicht.
1: Grundsätzlich hätte die deutsche Nationalmannschaft ja auch einige Top-Leute aus der NHL, also aus der nordamerikanischen Profiliga zu bieten. Aber von denen ist kaum jemand da. Ich habe gerade gelesen, dass Nico Sturm jetzt auch noch abgesagt hat. Ja. Warum sind so wenige dabei?
2: Ja, die Saison war lang. Es war zwischendurch Olympia und Olympia war sehr ernüchternd für Leon Dreiseitel und Co. Und dann haben eben er, JJ Peterka und Tim Stützle, das sind die drei prominentesten und besten deutschen Angreifer, gesagt, okay, das reicht uns jetzt. Und außerdem sagt unser Körper auch, mach mal eine Pause. Und das respektiert man natürlich beim Deutschen Eishockeybund und drängt dann nicht darauf, komm doch bitte und hilf uns bitte, wir können nicht ohne dich, sondern man sagt einfach, ja, wenn es nicht geht, dann geht's halt nicht. Es sind ja schon noch ein paar da. Philipp Hubauer beispielsweise im Tor hat einen großartigen Eindruck hinterlassen, war mit Abstand der beste Deutsche in diesem Auftaktspiel gegen Finnland, wurde auch als bester Akteur der deutschen Mannschaft ausgezeichnet nach dem Spiel. Josh Szymanski, junger Kerl noch, der jetzt in Edmonton langsam Fuß fasst, ist auch hier mit dabei. Lukas Reichel, der ehemalige Berliner, ist gestern eingetroffen. Aus Boston ist er gekommen, hat heute noch nicht gespielt, aber wird dann am Sonntag gegen Lettland sicherlich eine Rolle spielen. Und Moritz Seider natürlich, einer der besten Verteidiger der Welt aus Detroit. Aber bei dem Nick hat man zum Beispiel gemerkt, wenn der eine Idee hat, dann ist die meistens so gut, dass sie die deutschen Verteidiger nicht teilen können, weil sie auf dieselbe Idee nicht kommen können.
1: Ach so. Na gut, so ist das dann halt manchmal. Aber dennoch, auch in einem olympischen Jahr eine Weltmeisterschaft auszurichten, kann ja was Spektakuläres haben. Es gab ja, glaube ich, heute schon ein schönes Eishockeyspiel. Kanada gegen Schweden, 5:3 ist das ausgegangen. Zumindest klingt das nach einem sehr schönen Spiel. Und ich glaube, du hast jetzt auch noch ein interessantes Spiel vor dir. USA gegen Schweiz. Die Schweizer sind ja der Gastgeber. Und ich glaube, im Hintergrund hört man ja auch schon ein bisschen, dass die Stimmung in der Halle ganz gut ist. Ist sie das auch wirklich?
2: Ja, Na, der DJ ist gut gelaunt. Also die Stimmung ist eher mau. Oh. Also du kannst ja alles zukleistern mit genügend Dezibel. Und so war das im deutschen Spiel auch. Jetzt gibt's so ein paar zarte Anfeuerungsrufe. Also ich habe mir schon ein bisschen mehr versprochen. Es waren noch nicht viele deutsche Fans in der Halle. Das muss noch besser werden im Laufe des Turniers. Natürlich ist die Erwartungshaltung hier in der Schweiz enorm. Die Mannschaft soll endlich zum ersten Mal Weltmeister werden. Hat ein großes personelles Problem zu lösen gehabt, weil Patrick Fischer rausgeschmissen wurde, der Trainer, der viele, viele Jahre lang sehr erfolgreich mit der Nationalmannschaft gearbeitet hat, der dafür Sorge getragen hat, dass man ganz oben angekommen ist in der Weltspitze, 4-mal Vize-Weltmeister in den vergangenen 13 Jahren, aber nachträglich ist rausgekommen, dass er bei Olympia in Peking mit einem gefälschten Impfzertifikat unterwegs gewesen ist. Und da hat der Schweizer Verband keinen Spaß verstanden, hat gesagt, das geht gar nicht. Vorbildfunktion, sofort raus mit dem. Und da müssen sie jetzt irgendwie drüber wegkommen und müssen gleichzeitig die große Erwartungshaltung hier in der Schweiz bedienen. Und da habe ich eben von schlechter Stimmung gesprochen. Ich nehme alles zurück. Der Schweizer steht und springt. Wer nicht hüpft, der ist kein Schweizer. Ich bleibe erstmal sitzen.
1: Und übrigens, diese beiden Mannschaften, Schweiz und USA, sind ja auch noch Gegner des deutschen Teams in der Vorrundengruppe. Was meinst du denn, wie wird die deutsche Mannschaft nach dieser Vorrunde dastehen?
2: Also alle hoffen natürlich, dass es Platz 4 wird, mit ein bisschen guten Willen vielleicht auch Platz 3. Schweiz gegen die USA übrigens, die Neuauflage des Finals vom vergangenen Jahr, als die Schweizer dramatisch in der Verlängerung den Amerikanern unterlegen war. Das nur am Rande. Die Amerikaner haben in der Vorbereitung gegen die Deutschen in Mannheim sehr gut gespielt und haben das Spiel ähnlich souverän gewonnen wie die Finnen heute. Die Schweizer, da muss man abwarten, ob die wirklich mit dieser enormen Erwartungshaltung, mit diesem großen Druck, der aufgebaut wird, umgehen können. Haben jetzt eine Riesenchance hier zum 1:0. Sind 2 Minuten vorbei und tatsächlich, da ist der Führungstreffer für die Schweizer Mannschaft. Also so klingt dann der Schweizer, wenn er richtig Bock auf Eishockey hat und wenn er richtig Spaß in den Backen kriegt, weil seine Mannschaft mit 1:0 in Führung geht.
1: Herzlichen Dank an Burkhard Hupe. Perfektes Timing, haben wir das 1:0 der Schweizer auch noch mitgenommen. Und wechseln vom Eishockey zu einer anderen Sportart, in der Schläge auch nicht ganz unwichtig sind. Es geht um Golf. In den USA, in der Nähe von Philadelphia, sind gerade die Männer unterwegs auf der PGA Championship Tour. Und da waren am ersten Tag die deutschen Starter ganz erfolgreich. Das hat sich heute ein bisschen geändert. Wir wollen aber reden über das German Masters der Frauen in Winsen an der Luhe. Das hat mich auch schon begonnen. Und für uns beobachtet die ganze Geschichte Matthias Kammern. Guten Abend.
3: Ja, hallo nach Berlin.
1: Wie ist es denn bislang bei dieser 5. Auflage des German Masters der Frauen in Winsen an der Luhe in diesem Jahr wieder? 350.000 Euro Preisgeld. Das heißt, ich würde mal vermuten, da sind ziemlich viele gute Golferinnen mit dabei am Start.
3: Ja, da sind tatsächlich sehr viele gute Golferinnen am Start. Vor allem die europäische Spitze ist fast komplett vertreten, bis auf die, die in den USA spielen. Denn da wird deutlich mehr Preisgeld ausgelobt als in Europa. Deshalb sind die allerbesten europäischen Spielerinnen spielen in den USA und sind auch gerade zeitgleich bei einem Turnier. Da sind sogar auch 4 deutsche Teilnehmerinnen dabei in den USA. Aber die besten Deutschen, die sind im Moment in Winsen an der Luhe, 40 Kilometer von Hamburg entfernt. Das ist vielleicht vielen anderen noch bekannt, dieser Platz, weil da jahrelang ein großes Herrenturnier stattgefunden hat. Und auf dem gleichen unglaublich schwierigen Platz spielen jetzt die Frauen, zwar etwas verkürzt die Löcher, aber die haben große, große Schwierigkeiten da zeitweise, weil es auch noch windig war. Gestern hat es auch noch geregnet. Heute war es ein bisschen besser von den Bedingungen, aber je länger der Tag dauerte, umso windiger wurde es und dann merkt man das nicht nur früher den Männern, sondern jetzt auch den Frauen an, dass es dann sehr harte Bedingungen sind.
1: Darauf wollte ich gerade eingehen. Die ersten 3 Ausgaben dieser German Masters der Frauen, die wurden am Sediner See ausgetragen, das ist in der Nähe von Berlin. Jetzt ist man nach Winsen an der Luhe gegangen, schon zum 2. Mal. Dieser Platz, von dem du da gesprochen hast, der gilt unter vielen als einer der schwierigsten, vielleicht sogar der schwierigste Platz in Deutschland. Warum eigentlich?
3: Ja, das hat mehrere Gründe. Einerseits ist er sehr, sehr lang, obwohl man das ja auch immer verändern kann. Man hat alle Möglichkeiten, Abschläge nach vorn zu verlegen und damit kann man natürlich die Länge bestimmen. Aber was kaum zu verändern ist, dass an 17 von 18 Bahnen Wasserhindernisse lauern, dazu Unmengen von Bunkern, also diese Sandhindernisse. Und allein das macht es natürlich schon schwierig. Und dann versuchen die Veranstalter, die Plätze eben auch ganz abhängig vom Wetter, was natürlich in Norddeutschland im Mai auch nicht gerade hervorragend ist, erleben wir gerade mit 12 bis 15 Grad maximal dazu Wind. Das macht es natürlich auch besonders schwierig. Und dann gibt es immer noch das Letzte, was einen Platz sehr schwierig machen kann. Das ist die Graslänge abseits der Spielbahn. Denn nicht jede Spielerin, nicht jeder Spieler erreicht mit jedem Schlag die Spielbahn, sondern manchmal wird der Ball auch ein bisschen nach links oder nach rechts abdriften. Und dann kann man eben das Gras abseits der Spielbahn von der Länge her unterschiedlich schneiden. Und je länger das Gras an den Seiten ist, desto schwieriger ist es. Und im Moment ist das Rough, wie man das dann nennt, schon ziemlich dick. Und deshalb haben natürlich viele Spielerinnen es auch sehr schwer an diesen Tagen. Und das wiederhole ich vor allem, wenn es windig ist.
1: Du hast von Wind gesprochen, du hast teilweise von Regen gesprochen. Das bedeutet, ist das Zuschauerinteresse eher übersichtlich oder ist es eher größer als normalerweise bei dieser Veranstaltung?
3: Also letztes Jahr bei der Premiere hier in Binsen, nachdem es ja am Sittiner See war vorher, waren 12.500 Zuschauer da. Das war eine richtig große Menge an Zuschauern. Das sind die Frauen gar nicht unbedingt auf der europäischen Tour gewöhnt. Damals war es aber auch im Juni, das Wetter war besser. Es gab kaum parallele Veranstaltungen. Das ist in diesem Jahr ganz anders. Es ist gleichzeitig, natürlich wissen wir alle, Fußball, Bundesliga und Zweitliga-Finale, auch Dritte Liga. Und das hat natürlich ein Einzugsgebiet von ganz Norddeutschland. Da sind so viele Vereine Norddeutschlands beteiligt, dass die natürlich schon mal woanders hingucken. Dazu findet in Hamburg ein großes, wenn nicht das größte Reitturnier außer dem CHIO in Aachen statt. Und auch da werden natürlich andere Zuschauer hingehen. Dazu beginnt morgen das Tennisturnier am Roten Baum. Und das ist vielleicht noch am schlimmsten. Gleichzeitig findet in der Golfszene ein Spieltag der Deutschen Golfliga, also der Bundesliga, der zweiten Liga statt. Und da gibt es auch einige Vereine hier rund um Hamburg, die da spielen. Damit sind potenzielle Zuschauer schon mal nicht da. Und das ist schon relativ bitter für das Turnier. Deshalb erwarten sie nicht ganz so viele Zuschauer wie im vergangenen Jahr.
1: Herzlichen Dank an Matthias Kamann für die Informationen. Also wer Lust hat, noch hinzugehen, morgen und übermorgen noch German Masters der Frauen in Winsen an der Luhe. Etwas südlich von Hamburg gelegen, kann man mit dem Zug oder mit der Autobahn, über die Autobahn sehr schön erreichen. Und wir haben jetzt gleich die Nachrichten für Sie, aber vorher will ich Sie noch ein bisschen heiß machen. Und zwar auf das, was dann kommt. Wir berichten natürlich ausführlich und alles Wissenswerte über den Abstiegskampf in der Fußball-Bundesliga.
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1: Um 20.30 Uhr mit Jasmin Becker. Wolfgang Kubicki geht als einziger Kandidat ins Rennen um den FDP-Vorsitz. Kurz vor dem Bundesparteitag hat der nordrhein-westfälische FDP-Chef Henning Höhne seine Bewerbung zurückgezogen. Aus dem Hauptstadtstudio Dietrich Kallmeurer.
2: Höhne will nun als erster stellvertretender Bundesvorsitzender antreten. Damit bleibt Wolfgang Kubicki der einzige Kandidat für den Parteivorsitz. Höhne und Kubicki sagten der FAZ, sie hätten den Schritt gemeinsam vorbereitet. Beide wollten die Partei wieder stärken und die Kräfte in der FDP bündeln. Kubicki kündigte an, eng mit Höhne zusammenzuarbeiten. Die Liberalen stecken seit Monaten in einer schweren Krise.
1: Die US-Regierung stoppt die Entsendung von 4.000 Soldaten aus den USA nach Polen. Ein Vertreter des Militärs erklärte, dass das nicht sinnvoll sei. Die Truppen könnten aber von woanders kommen, ergänzte ein Vertreter der US-Regierung. US-Präsident Trump hatte zuletzt angekündigt, 5.000 Soldaten aus Deutschland abzuziehen. Hintergrund ist sein Ärger über die fehlende Unterstützung der Europäer im Krieg gegen den Iran. Bundeskanzler Merz hatte junge Menschen aufgefordert, sich stärker in politischen Parteien zu engagieren. Der CDU-Vorsitzende sagte in einer Diskussionsrunde beim Katholikentag in Würzburg, zwar sei die Bereitschaft gewachsen, sich punktuell für ein bestimmtes Thema einzusetzen, für das Funktionieren der Demokratie sei aber ein Engagement in Parteien der Mitte nötig. Vor allem auf kommunaler Ebene, betonte Merz. In der Demokratischen Republik Kongo ist die Seuche Ebola ausgebrochen. Nach Behördenangaben sind bereits 65 Menschen daran gestorben. Demnach werde die Bekämpfung dadurch erschwert, dass es sich offenbar um eine Ebola-Variante handelt, gegen die es noch keine Impfstoffe oder Medikamente gibt. Das Auswärtige Amt in Berlin ergänzte seine aufgrund der Sicherheitslage ohnehin bestehende Teilreisewarnung für Kongo. Angelika Domröse ist tot. Das hat die DEFA-Stiftung unter Berufung auf das persönliche Umfeld der Schauspielerin mitgeteilt. Die gebürtige Berlinerin wurde 85 Jahre alt. Im DDR-Kultfilm Die Legende von Paul und Paula spielte Domröse 1973 die Rolle ihres Lebens. Später verkörperte sie unter anderem die Kommissarin Vera Bilewski im Polizeiruf 110. Die deutsche Eishockey-Nationalmannschaft ist mit einer Niederlage in die Weltmeisterschaft in der Schweiz gestartet. Gegen Finnland verlor das deutsche Team 1:3. Soweit die Nachrichten. Das Wetter. In der Nacht lockert es immer mehr auf, gebietsweise klart es sogar ganz auf und es wird sternenklar. Im Nordwesten und Süden Deutschlands kann es noch ein bisschen regnen. Tiefstwerte von 9 Grad auf den nordfriesischen Inseln bis 0 Grad auf der Schwäbischen Alb. Morgen wechseln sich Sonne und Wolken ab. Örtlich kann es Schauer und Gewitter geben. Höchstwerte von 13 Grad in München und Hannover bis 15 Grad in Berlin und Köln. Die Zeit 20.33 Uhr.
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3: Mit Nikolaus Himmern im Studio. Schönen guten Abend wünsche ich Ihnen. Spannender kann es eigentlich kaum werden in der Fußball-Bundesliga. 3 Kandidaten gibt es morgen Nachmittag, die um den Abstieg bzw. gegen den Abstieg kämpfen. 3 Mannschaften, die punktgleich sind und die nur 3 Treffer in der Tordifferenz trennen. Und um dem Ganzen noch das Häubchen aus Sahne aufzusetzen, 2 dieser Mannschaften spielen morgen gegeneinander, nämlich der letzte, der FC St. Pauli, und der drittletzte, der VfL Wolfsburg. Und in Hamburg, da ist man vor dem Saisonfinale, das eventuell den Abstieg bedeuten könnte, sagen wir mal so, etwas zurückhaltend.
4: Der Druck vor dem letzten Spieltag ist groß, die Nervosität bei den St. Pauli-Fans auch.
5: Der letzte Spieltag, Blutdruck von 200.
6: Natürlich bin ich am Sonnabend dabei. Dann habe ich keine Stimme mehr, das ist mir auch klar.
7: Sie soll einfach nur draufgehen, die Mannschaft, und alles auf dem Platz lassen, wie man so schön sagt.
4: St. Pauli geht als Tabellenletzter von der ungünstigsten Position in ein verrücktes Saisonfinale. Wolfsburg, Heidenheim, St. Pauli, alle 3 Teams im Tabellenkeller haben jeweils 26 Punkte. Um noch die Relegation zu erreichen, muss St. Pauli gegen Wolfsburg gewinnen und das möglichst hoch, um auch Heidenheim bei der Tordifferenz sicher hinter sich zu lassen. Also volle Attacke Auf keinen Fall, sagt Trainer Alexander Blessin.
8: Klar, wenn ich jetzt sage, es ist schön, mal auch 1-0 in Führung zu gehen, aber es ist glaube ich, auch trotzdem weiterhin sehr, sehr wichtig, dass die Null steht und dass wir dafür alles tun.
4: St. Pauli, das Team, das in der Liga mit Abstand die wenigsten Tore geschossen hat, will auf keinen Fall in Rückstand geraten. In einem Spiel, das vermutlich ein Krimi, aber kein Leckerbissen wird.
8: Beide Mannschaften werden nervös sein. Also da werden viele Fehler passieren. Die Frage ist nur, wie gehe ich mit solchen Fehlern dann um? Da kann es natürlich auch sehr, sehr helfen, dass die Fans dann uns unterstützen.
4: Vorteil Heimspiel. Knapp 30.000 Fans wollen das ausverkaufte Millantor-Stadion zum Hexenkessel machen. Auch wenn es nach schwachen Leistungen zuletzt Kritik und sogar Pfiffe für das Team und den Trainer gab, gegen Wolfsburg sollen nochmal alle Kräfte mobilisiert werden. Sogar Fans des bereits geretteten Stadtnachbarn hoffen auf ein Happy End für St. Pauli.
9: Ich bin HSV-Fan, aber trotzdem drücke ich Pauli die Daumen, dass sie auch in der ersten Liga bleiben.
10: Wäre schon cool, wenn sie in der Liga bleiben, damit es vielleicht auch mehr Derbys gibt.
4: Wolfsburg, Heidenheim oder St. Pauli. Zwei steigen sicher ab. Nur einem Team bleibt der Rettungsanker Relegation.
8: Wir werden alles reinschmeißen und werden alles versuchen. Und wenn wir danach ins Spiel schauen können und sagen, wir haben alles dafür getan, dann akzeptiere ich dann auch, wenn es jemand anders schafft. Der dann am 34. Spieltag auf dieser Position dann ist, der hat es dann auch irgendwie verdient. Aber wir wollen es sein.
3: Jörg Nowoska berichtete. Bleiben wir nochmal in Hamburg beim FC St. Pauli. Die Fans sind ja mal sehr speziell auf dem Kiez in der Nähe des Hafens und wissen nicht so richtig, sollen sie optimistisch sein oder wollen sie sich doch eher in ihr Schicksal ergeben. Ina Kast hat sich mal umgehört.
1: Nieselregen zu Beginn des St. Pauli-Trainings an der Kollaustraße. Und trotzdem sind rund 50 St. Pauli-Fans gekommen.
11: Damit ich denen viel Glück noch wünschen kann für das nächste Spiel gegen Wolfsburg, weil das ja auch sehr wichtig ist.
12: Ja, letzte Training, ne? Deswegen. Und dann mal gucken, was denn ab nächste Saison passiert. Aber Hoffnung habe ich nicht mehr.
13: Bin schon aufgeregt, weil ich bin mir nicht ganz sicher, ob sie gewinnen oder nicht.
1: Die Fans zwischen Hoffnung und Zweifel. Im Lauf des Trainings wird das Wetter besser. Trainer Alexander Blessin lässt die Spieler im Kleinfeld auf Minitore schießen. Mit Abwehrboss Hauke Wahl oder David Nemeth fehlen einige Spieler. Immer noch platt von einem Magen-Darm-Infekt. Immerhin, Torwart Nikola Vasil fühlt sich bereit für Wolfsburg.
14: Ja, I'm fit, feeling good.
15: Ich bin fit, mir geht es gut. Ich huste nur noch ein bisschen. Ich hatte das schon länger, aber ich bin sehr motiviert fürs Wochenende.
16: Ready and motivated for the weekend.
1: So mancher neutrale Fußballfan sagt, Heidenheim hätte nach dieser sportlichen Auferstehung die Relegation am meisten verdient. Vasils Antwort darauf:
16: This last game is gonna show us who deserves it.
15: Dieser letzte Spieltag wird uns zeigen, wer es am meisten verdient hat. Der Druck ist für alle drei Teams groß. Wir sitzen im selben Boot. Das Positive für uns, wir haben unsere Zukunft selbst in der Hand.
16: Our future, so that's the main thing for us.
1: Aber das Selbstvertrauen ist nach 9 Spielen in Serie ohne Sieg nicht gerade groß. Trotzdem glaubt Vasil noch an die Rettung über die Relegation.
16: I'm a positive guy.
15: Ich bin ein positiver Typ. Wir haben noch eine große Chance. Und solange die Chance da ist, ist die Grundstimmung bei mir positiv.
16: As long as there is a chance, for me it's only positive vibes.
1: Optimismus ist wichtig beim Tabellenletzten. St. Pauli geht mit der schlechtesten Ausgangslage in diesen letzten Spieltag. Aber Vasil ist sich sicher, auch Gegner Wolfsburg spürt den Druck.
16: It's also on Wolfsburg, you know.
15: Auch Wolfsburg muss liefern. Die spielen hier am Millerntor und müssen wohl auch gewinnen. Unser Vorteil für dieses Spiel, wir spielen zu Hause.
16: But yeah, for us, I think our biggest advantage for this game is home ground.
1: Und erwarten am Millerntor Fans, von denen einige noch an die Rettung glauben.
17: Und hoffen einfach, dass alles gut geht jetzt.
18: Ja, und dass die Fans auch gut mithalten und die gut motivieren.
19: Sie haben es selber in der Hand. Sie können die 3 Punkte holen und wenn sie das machen, dann ist gut.
3: Der VfL Wolfsburg ist Drittletzter seit 1997 in der Bundesliga und seitdem noch nie abgestiegen. Meister geworden, Pokalsieger und das ist eine ganz knifflige Situation. Müsste man tatsächlich nach einer Niederlage morgen in Hamburg die Bundesliga verlassen? Kevin Poveska.
20: Fast 30 Jahre ist der VfL Wolfsburg nun Mitglied in der ersten Fußball-Bundesliga. Doch am letzten Spieltag geht es nun morgen um alles. Relegation oder direkter Abstieg. VfL-Trainer Dieter Hecking hat die Trainingseinheiten in dieser Woche nicht anders gestaltet. Im Rücken haben die Wölfe die aus Heckings Sicht guten Leistungen der letzten Wochen.
21: Das gibt uns eine gewisse Zuversicht, dass wir uns dieses Spiel jetzt auf St. Pauli auch genauso verdient haben, wie es jetzt ist in der Konstellation. Wir wussten, dass es so ein Spiel geben kann. Jetzt haben wir es und jetzt freuen wir uns auch drauf, dass wir das Spiel spielen können.
20: Verlieren verboten. So viel steht vor der Partie beim FC St. Pauli auf jeden Fall fest. Dadurch, dass jetzt auch noch Heidenheim punktgleich mit beiden Nordclubs ist, reicht dem VfL jetzt auch nicht ein Unentschieden, falls Heidenheim dann parallel gewinnen sollte.
21: Ich will auch nicht locker wirken, ich bin auch angespannt. Ja, aber deshalb ist dieser Scheißfußball so toll für alle. Ja. Und für uns, wir sind die Hauptprotagonisten, die drei Vereine, für die es da um sehr, sehr viel geht am Wochenende. Und ich glaube, jeder für sich wird versuchen, das alles auf Normalmaß runterzudampfen, um dann trotzdem gut zu spielen und möglichst zu gewinnen.
20: Gewinnen. Allein das ist in so einem Endspiel natürlich schon eine Herausforderung für sich. Gerade was das Nervenkostüm angeht. Und dann auch noch auswärts am Millerntor bei St. Pauli.
21: Millerntor steht für Begeisterung, steht für Atmosphäre. St. Pauli hat Tugenden, die einem richtig wehtun können. Ja, hat man jetzt auch gesehen. Sie ist die Mannschaft, die zwischen den Linien am besten verteidigt in der ersten Liga. Ja, und sie haben auch ihre Umschaltmomente in jedem Spiel gehabt, wo sie gefährlich werden können.
20: Und doch, in so einem Spiel, wo es um so viel geht, ist alles möglich, weiß auch der noch so erfahrene Dieter Hecking. Er vertraut auf seine Mannschaft.
21: Die wollen dieses Spiel spielen, die wollen losgelassen werden. Und hoffentlich bringen sie es dann auch genauso rüber, wie es jetzt in den letzten 3-4 Wochen war. Dann können wir da auch mit Selbstbewusstsein hinfahren. Immer natürlich unter der Voraussetzung, dass wir wissen, das ist ein K.O.-Spiel.
20: Ein K.O.-Spiel in der Fußball-Bundesliga am letzten Spieltag gegen den direkten Konkurrenten. Spannender geht's wohl kaum.
3: Eine Mannschaft haben wir noch nicht gehabt, um die geht's jetzt, nämlich den 1. FC Heidenheim. In der vergangenen Saison hat man sich in der Relegation noch mal retten können, in der 5. Minute der Nachspielzeit gegen Elversberg. Morgen geht's zu Hause gegen Mainz und ein Sieg ist Pflicht, um zumindest sich die Chance noch zu erhalten, die Relegation wieder zu erreichen. Michael Spindler.
0: Die Ausgangspositionen könnten für beide Mannschaften kaum unterschiedlicher sein. Mainz ist seit 2 Wochen aus allen Abstiegsnöten raus. Heidenheim steckt bis zum Schluss mittendrin. Hochmotivierte Heidenheimer treffen also auf entspannte Mainzer. Das ist Fakt und das bestreitet auch der Mainzer Trainer Urs Fischer nicht.
2: Das ist für mich wirklich menschlich. Nach einer wirklich tollen Aufholjagd, dass du da einen Spannungsabfall hast. Und ich glaube, es kann uns auch niemand vorwerfen.
0: Bereits in der vergangenen Woche war zu erkennen, dass bei den Mainzern die Luft raus war. Das 1:3 im Heimspiel gegen Union Berlin war die Folge. Aber allzu groß sollte die Hoffnung der Heidenheimer auf einen Gegner im Schongang nicht sein. Urs Fischer gibt ein Versprechen ab.
2: Wir versuchen, bestmögliche Mannschaft auf den Platz zu bekommen und natürlich auch versuchen, bestmögliche Leistung abzurufen.
0: In Mainz ist man sich der sportlichen Situation im Tabellenkeller mit 3 punktgleichen Mannschaften durchaus bewusst und will sich nicht dem Vorwurf der Wettbewerbsverzerrung aussetzen. Dass dieser Vorsatz ernst zu nehmen ist, haben die Mainzer vor 3 Jahren eindrucksvoll bewiesen. Damals wurden sie in einem für sie selbst bedeutungslosen Spiel zum Partycrasher für Borussia Dortmund. Der BVB gab die Meisterschaft am letzten Spieltag noch aus den Händen. Heidenheims Trainer Frank Schmidt rechnet auch diesmal nicht mit Geschenken der Mainzer.
22: Das sind Profifußballer. Das sind keine Hobbyfußballer, die hier anreisen werden auf der Hinfahrt, sich ein paar Dosenbier reinkippen, sondern die werden alles dafür tun, um die bestmögliche Leistung zu bringen.
0: Das Spiel der Mainzer gegen Heidenheim in Konferenz mit dem direkten Duell der beiden Abstiegskandidaten St. Pauli und Wolfsburg könnte ein echter Fußballkrimi werden. Die Frage ist, ob Mainz 05 dabei eine Haupt- oder nur eine Nebenrolle spielen wird.
3: Um nichts mehr, in Anführungsstrichen, geht es morgen in der Fußball-Bundesliga zum Beispiel beim Saisonabschluss für den 1. FC Union aus Berlin zu Hause gegen den FC Augsburg. Das sind zwei Mannschaften aus dem Mittelfeld der Tabelle. Aber eine Besonderheit hat diese Partie doch, denn Unionstrainerin Marie-Luise Ether wird ihr letztes Spiel für die Köpenicker als Coach bestreiten und wechselt dann zu den Frauen des 1. FC Union, die ebenfalls in der Bundesliga spielen. Lars Becker.
23: Natürlich ist Marie-Luise Ether bei der Medienrunde vor dem Augsburg-Spiel mit Fragen zu ihrem Abschied konfrontiert worden. Tenor, wie geht's Ihnen damit? Und wie immer hat Ether eine konkrete persönliche Antwort locker umschifft.
24: Ich freue mich jetzt einfach nochmal auf das Heimspiel. Klar, es ist jeden Tag

0: Conference League kämpft.
1: Augsburg eine Mannschaft, die gerade jetzt auch unter Manuel Baum extrem stabil ist, sehr gute Ergebnisse erzielt haben, zuletzt 6 Spiele ohne Niederlage. Und klar, sie kommen jetzt hierher, sie haben den Glauben daran, haben den Willen, natürlich Europa zu erreichen. Das ist immer was ganz Besonderes und deswegen wissen wir, dass eine Mannschaft hier auf uns zukommt, die uns nichts schenken wird, aber wir haben auch nichts zu verschenken.
0: Augsburg muss gewinnen und ist zudem auf Patzer von Freiburg und Frankfurt angewiesen. Emotionale Momente wird es vor Anpfiff geben. Neben dem langjährigen Torwarttrainer Michael Spurning und Alex Kral werden auch die beiden über Jahre herausragenden Innenverteidiger Diogo Leite und Danilo Duki verabschiedet. Beide werden Union nach Vertragsende ablösefrei verlassen.
1: Dux und Diogo haben jetzt gezeigt über die ganzen Jahre, dass sie ein extrem wichtiger Faktor waren für die Erfolge der Mannschaft. Hinten in der Kette sehr konstant in ihren Leistungen. Wichtige Spieler. Hat sich jetzt auch wieder in den letzten Wochen gezeigt. Auch im tagtäglichen Training sind es Jungs, die vorangehen. Haben ja sehr, sehr viel für den Verein geleistet.
0: Duki hat seit Februar 2024, also fast 2,5 Spielzeiten, nicht eine einzige Bundesliga-Minute verpasst. War weder verletzt noch gesperrt. Einen erfolgreichen, einen versöhnlichen Abschluss einer schwierigen, in der Rückrunde, was Leistung und Ergebnisse angeht, über Monate beängstigenden Saison wünschen sich alle beim 1. FC Union. Fans, Verantwortliche und Spieler.
2: Dass es so nicht weitergehen konnte, ist jedem bewusst gewesen. Von dem her haben wir es einfach versucht, jetzt in den letzten Wochen noch mal besser zu machen und zusammen zu raufen, inhaltlich klar zu bleiben. Und dann versuchen wir jetzt natürlich auch mal wieder einen Heimsieg. Ich glaube, das war auch im Februar das letzte Mal, unseren Fans die Saison dann noch schön zu machen.
0: Vizekapitän Rani Khedira, ein weiterer unumstrittener Stammspieler, der den Verein im Sommer möglicherweise verlassen wird. Für Marie-Louise Ether, die historisch erste Cheftrainerin eines Männerbundesligisten, gilt das nicht. Nach ihrem letzten Spiel übernimmt Ether zur kommenden Saison Unions Bundesliga-Frauenteam.
3: Apropos Rani Khedira, der eventuell den 1. FC Union verlassen wird im Sommer. Der steht im vorläufigen Kader Tunesiens für die Fußball-Weltmeisterschaft. Das wurde heute bekannt. Ob er dann auch endgültig mit dabei ist, das wird sich dann in den kommenden Tagen klären, spätestens bis zum Beginn des Turnieres. Khedira hat ja in der Juniorenzeit schon 13 Mal für den DFB gespielt und will jetzt halt bei den Herren Tunesiens zumindest einmal bei einer WM mitmachen. So, wir bleiben in der ersten Liga, gehen zum FC Bayern München. Der spielt morgen zu Hause gegen Köln, ist deutscher Meister, kann alles relativ entspannt angehen. Und heute kam folgende Meldung aus München. Der Torhüter hat seinen Vertrag verlängert um ein Jahr. Edgar Endres.
4: Überraschend kommt die Vertragsverlängerung nicht. Klar, morgen können dann die Fans beim Saisonfinale ihren 40-jährigen Torhüter beim Heimspiel gegen Köln so richtig hochleben lassen. Hier wird der Kapitän dann seine 13. Meisterschaft feiern. 2011 kam Neuer vom FC Schalke 04 und hat mittlerweile 544 Bundesligaspiele auf dem Tacho. Für ein Jahr verlängert der Routinier bis zum Saisonende 2027 und soll dann in der kommenden Saison als Mentor für Nachfolger Jonas Urbich mit geringerem Spielanteil fungieren. Vor allem seine Leistungen in der Fußball-Champions League haben die Bayern-Bosse überzeugt und natürlich auch seine immense Erfahrung. Neben Neuer hat auch die Nummer 3, Sven Ulreich, um ein Jahr verlängert.
3: Also Manuel Neuer bleibt uns erhalten im Tor, vielleicht auch in der Nationalmannschaft. Da gibt es ja auch viele Gerüchte, ob er nicht doch bei dem Turnier im Sommer mit dabei ist. Wir schauen in die zweite Liga. Da ist es auch super spannend, was den Auf- und Abstieg angeht. Die SV Elversberg zum Beispiel, die ist momentan auf dem 2. Platz hinter dem schon sicher feststehenden Aufsteiger Schalke 04. Am Sonntag um 15.30 Uhr geht es los mit dem letzten Spiel zu Hause gegen Absteiger Preußen Münster. Darüber habe ich mit Sportdirektor Christian Weber von der SV Elversberg heute sprechen können und habe ihn zunächst gefragt, wie es ihm denn persönlich geht mit so einem Spiel, das am Sonntag bevorsteht.
5: Ja, mir geht's sehr, sehr gut. Ich freue mich auf die Partie, die am Wochenende ansteht. Ich glaube, es ist ein absolutes Privileg für uns als SV Elversberg, am Wochenende als Zweiter in den Spieltag zu starten, mit der Gewissheit, eine sehr, sehr attraktive Ausgangslage zu haben, nämlich die, dass wir mit einem Heimsieg mit einer sehr, sehr hohen Wahrscheinlichkeit die Möglichkeit haben werden, aufzusteigen. Und dementsprechend ist eine Mischung aus Anspannung und Vorfreude, würde ich es beschreiben.
3: Was ist denn jetzt so für Sie zu tun bis Sonntag eigentlich?
5: Ehrlicherweise ist es gar nicht so viel. Also natürlich ist es so, dass wir einige Gespräche führen innerhalb der sportlichen Leitung und auch mit dem Trainerteam, dass wir uns austauschen, wie die Marschroute für das Wochenende sein wird. Und ansonsten ist es überwiegend Daily Business, sprich die üblichen Dinge.

0: Dinge, die zu dieser Saisonphase anstehen, nochmal mit dem einen oder anderen Spieler ein Gespräch führen und dann natürlich auch schon die Planung für die kommende Saison vorantreiben. Aber der volle Fokus liegt natürlich hauptsächlich auf dieser Woche, auf dem Spiel am Sonntag.
1: Wie war das denn grundsätzlich für Sie? Sie sind ja vor ein paar Wochen als Sportdirektor zur SV Elversberg gekommen. Sie waren vorher in Düsseldorf bis zum Ende des Jahres. War das eine lange Eingewöhnungszeit, sich innerhalb des Vereins zu orientieren und zu gucken, wie sind da die Abläufe, wer macht was, welche Rolle kann ich da spielen in so einer wichtigen Saisonphase?
0: Das ging ehrlicherweise relativ schnell. Zum einen, weil ich natürlich einen Bezug zur SV Elversberg habe als gebürtiger Saarländer und zum anderen, weil ich einige der handelnden Personen auch schon persönlich gekannt habe, sodass mir der Einstieg relativ leicht gefallen ist. Nichtsdestotrotz ist es natürlich so, dass jeder Verein ein bisschen anders strukturiert ist, jeder Verein ein Stück weit anders arbeitet. Und dementsprechend waren die ersten Wochen natürlich hauptsächlich dazu da, ja, zuzuhören, zu verstehen, zu beobachten und dann natürlich für mich, mich auch einzuarbeiten, um dann nach der Saison auch die richtigen Schlüsse ziehen zu können. Aber ganz grundsätzlich ist die Eingewöhnungsphase, insbesondere deswegen, weil es während der Saison war und dann auch zu einer heiklen Saisonphase schon. Da gab es leider nicht so viel Zeit, sich in Ruhe einzugewöhnen, sondern da war direkt der Einstieg ins tägliche Business eigentlich gegeben.
1: Wie wird denn das am Sonntag eigentlich in Elversberg alles organisiert rund um das Spiel? Das Stadion ist ja mehr oder weniger noch eine Baustelle. Es gibt nicht viele Zufahrten in Richtung Stadion hoch. Womit rechnen Sie denn am Sonntag, vor allen Dingen nach dem Spiel, wenn das eintreten sollte, wovon ja alle träumen im Saarland, nämlich der Aufstieg in die erste Liga?
0: Da kann ich Ihnen ehrlicherweise gar nicht so viele Einblicke geben, weil das weniger in meinem Einflussbereich liegt. Wir freuen uns natürlich auf ein ausverkauftes Haus, wie es bei uns immer der Fall ist bei der SV Elversberg, und freuen uns natürlich auf einen sehr, sehr schönen Tag, der hoffentlich dann geschichtsträchtig werden wird für die SV Elversberg. Aber um das Organisatorische habe ich mir ehrlicherweise relativ wenig Gedanken gemacht, sondern unser Fokus lag jetzt unter der Woche ganz klar darauf, die Mannschaft optimal vorzubereiten, auf den Gegner, sie emotional in die richtige Verfassung zu bringen, um dann am Sonntag im optimalen Leistungszustand zu sein, um unser Spiel zu gewinnen.
1: Sie haben ja vorhin gesagt, Sie sind ja gebürtiger Saarländer. Was würde ein Aufstieg der SV Elversberg bedeuten, nicht nur für den Ort Elversberg selber, sondern für das gesamte Bundesland?
0: Ja, ich glaube, es würde der SV Elversberg, eine Mannschaft, in die Bundesliga aufsteigen, die mittlerweile bundesweit, glaube ich, für einen sehr, sehr attraktiven Offensivfußball steht und die über die vergangenen Jahre eine sehr, sehr gute Arbeit gemacht hat in einem sehr ruhigen Umfeld, aber immer wieder mit sehr guten und sportlich nachvollziehbaren Entscheidungen dann auch den Weg geebnet hat, um jetzt an der Stelle anzukommen, wo wir heute sind, nämlich am 33. oder respektive 34. Spieltag mit der Möglichkeit, in die Bundesliga aufzusteigen. Und ich glaube, es wäre, wie man immer so schön sagt, ein kleines Fußballmärchen, mit so einem kleinen Dorf wirklich in die Fußball-Bundesliga aufzusteigen. Aber da liegen noch mindestens 90, eher 95 oder 100 sehr, sehr intensive und schwierige Minuten vor uns, weil wir wissen, dass mit Preußen Münster ein Gegner kommt, der de facto nichts mehr zu verlieren hat, aber natürlich im bundesweiten Fokus steht. Und da wird jeder nochmal versuchen, sich in positives Licht zu rücken und die Saison mit einem Sieg ausklingen zu lassen. Und dementsprechend wissen wir, was uns erwarten wird, nämlich ein hochmotivierter Gegner, der in den letzten beiden Spielen auch gezeigt hat, dass sie über eine sehr, sehr gute Moral verfügen. Und dass sie auch in der Lage sind, jedem Zweitligisten das Leben schwer zu machen.
1: Über eine gute Moral, finde ich, hat auch die SV Elversberg verfügt in dieser Saison. Man muss sich das ja mal noch vor Augen halten. In der vergangenen Saison ist Elversberg sozusagen in der Relegation gescheitert. Ich glaube, in der 5. Minute der Nachspielzeit, als die Heidenheimer das 2:1 erzielten und damit in der ersten Liga blieben und Elversberg in der zweiten Liga bleiben musste. Wie hat der Verein das geschafft, trotz eines Riesenumbruches, was Spieler angeht, was den Trainer angeht, was Menschen im Umfeld angeht und im Präsidium, wieder so erfolgreich und so gut zu sein? Wie macht man sowas?
0: Ja, ich denke, da ist in erster Linie sind da die beiden Namen Nils Ole Burg und auch Dominik Holzer zu nennen, die das in den vergangenen Jahren auf ein sehr, sehr solides Fundament gestellt haben und alle Widrigkeiten zum Trotz immer wieder geschafft haben, mit klugen und kreativen sportlichen Entscheidungen den Weg der SV Elversberg immer wieder auch neu zu schreiben. Und ich glaube, vor der Saison wurde die SV Elversberg von vielen vermeintlichen Experten dann auch als einer der Abstiegskandidaten genannt. Und man muss konstatieren, dass die SV Elversberg diesen ja, emotional sehr harten Rückschlag mit der verlorenen Relegation nahezu perfekt dann auch aufgearbeitet hat. Und wir haben mit einem neuen Trainer, Vincent Wagner, mit Sicherheit dann jemanden dazugeholt, der auch unvorbelastet in diese Saison reingegangen ist, der neue Ideen wieder mitgebracht hat und unseren Spielstil nochmal ein Stück weit weiterentwickelt hat. Und haben dann mit ganz vielen jungen Leuten, die wir dieses Jahr wieder dazugeholt haben, die sich prächtig entwickelt haben und die SV Elversberg als Plattform genutzt haben, einen sehr schlagkräftigen Kader zusammengestellt und konnten dadurch die Abgänge, die wir vor der Saison zu verzeichnen hatten, dann auch überwiegend kompensieren und haben durch eine sehr geschlossene Mannschaftsleistung und einen guten Teamgeist wieder einen Spirit innerhalb der Gruppe entwickelt, der dazu geführt hat, dass wir wieder wie in der vergangenen Saison eine sehr, sehr gute Saison gespielt haben. Und jetzt gilt es für uns natürlich, dem Ganzen die Krone aufzusetzen und am Wochenende dann den letzten Schritt zu machen. Das ist eine sehr schwierige Aufgabe und eine sehr große Herausforderung, aber wir gehen das mit voller Überzeugung und vor allen Dingen auch mit sehr großer Zuversicht an.
1: Christian Weber war das, der neue Sportdirektor der SV Elversberg. Die Elversberger also am Sonntag zu Hause gegen Preußen Münster. Die sind der eine Kandidat, was den zweiten direkten Aufstiegsplatz in die erste Liga angeht. Und ein anderer Kandidat ist Hannover 96 auf dem dritten Platz. Punktgleich mit den Elversbergern. Die Hannoveraner spielen zu Hause gegen den ersten FC Nürnberg. Tom Gernke.
2: Dieses Geräusch dürfte dem ein oder anderen 96-Fan bekannt vorkommen. Der gute alte Taschenrechner. Rechnen, was das Zeug hält, denn die große Frage ist ja, Aufstieg, Relegation oder doch die große Enttäuschung?
3: Bei mir ist es ganz einfach, mich interessiert es nicht.
2: 96-Trainer Christian Tietz ist kein Freund der Rechenspielchen. Was, wenn Elversberg patzt? Was, wenn Paderborn doch früh in Führung geht? Zumindest eins ist schon vor Anpfiff klar, auf den Leinwänden im Stadion werden keine Zwischenstände von den Parallelspielen eingeblendet.
3: Das Stadion wird eine Reaktion drauf geben, was passiert, aber für uns ist doch trotzdem eines, wir spielen hier zu Hause und wir wollen dieses Spiel unbedingt gewinnen und genauso gehen wir es an.
2: Mit einem Sieg wäre die Relegation für Hannover so gut wie sicher. Für den direkten Aufstieg müsste Elversberg zu Hause gegen Münster patzen.
3: Es geht jetzt letztendlich um alles.
2: Vor dem großen Saisonfinale gab es zu Wochenbeginn nochmal zwei Tage frei. Locker bleiben, auf andere Gedanken kommen. Hannover ist seit 8 Spielen ungeschlagen, aber aus den letzten 4 Spielen gab es nur einen Sieg.
3: Ich wünsche mir und ich bin auch davon überzeugt, dass meine Spieler wirklich es schaffen, ihre Tagesform auf den Platz zu bringen. Und die wird auch entscheidend sein. Die benötigen wir auch gegen das FC Nürnberg.
2: Für Nürnberg geht es um nichts mehr. Für 96 dagegen um den insgesamt 7. Bundesliga-Aufstieg nach 7 langen Jahren in der zweiten Liga. Ausfallen werden definitiv Benedikt Pichler und Harvard Nielsen. Hinter Mittelfeldspieler Noel Aseko und Hayate Matsuda steht ein dickes Fragezeichen. Sollte es zur Relegation reichen, dann wäre es für 96 eine Premiere. Noch nie nahm der Verein an diesen Spielen teil. Als möglicher Gegner in der Verlosung St. Pauli, Wolfsburg und auch Heidenheim, da stellt sich natürlich die Frage, Herr Tietz, gibt es schon einen Lieblingsgegner?
3: Meine Lieblingslösung ist, dass wir am Sonntag es direkt schaffen.
2: Da haben wir es also wieder. Bloß nicht zu viel rechnen.
1: Bringt sowieso nichts. Entscheidend ist wie immer auf dem Platz. Aber ich kann Ihnen das ja nochmal vortragen, wie es in der zweiten Liga ausschaut. Erster ist Schalke, die sind aufgestiegen. Zweiter Elversberg mit 59 Punkten, Tordifferenz plus 22. Dritter Hannover, 59 Punkte, Tordifferenz plus 16. Und auf dem vierten Platz Paderborn, 59 Punkte, Tordifferenz plus 12. Die Paderborner spielen übrigens am Sonntag beim SV Darmstadt 98. So sieht's in der zweiten Liga oben aus, was den direkten Aufstiegsplatz und den Relegationsplatz angeht. Und wenn man mal nach unten schaut in der zweiten Liga, da gibt es noch so einige Vereine, die absteigen können. Münster ist definitiv schon abgestiegen, aber der vorletzte, Greuther Fürth, kann noch auf den Relegationsplatz hochklettern oder sich sogar direkt retten. Bielefeld ist noch in der Verlosung als 16. Düsseldorf als 15. Selbst Eintracht Braunschweig und Dynamo Dresden als 13. können alle noch zumindest runterrutschen auf den Relegationsplatz. Wird also ein eminent spannendes Finale in der zweiten Liga, zumal Mannschaften wie Greuther Fürth und Fortuna Düsseldorf, die beide noch vom Abstieg vom Direkten bedroht sind, direkt auch gegeneinander spielen. So, wir machen jetzt weiter mit Nachrichten und dann geht es anschließend weiter mit Sportschau live.

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1: Höhne will nicht mehr FDP-Vorsitzender werden. Der NRW-Landeschef zog seine Kandidatur 2 Wochen vor dem Parteitag zurück. Damit macht er den Weg für Parteivize Kubicki frei, der nun keinen Gegenkandidaten mehr hat. Das hätten sie gemeinsam nach intensiven Gesprächen entschieden, sagte Höhne in einem Interview mit der FAZ. Er werde stattdessen als stellvertretender Bundesvorsitzender antreten. Ein Mensch stirbt bei Chemieunfall in Nürnberg. In einem Industriegebiet im Nordosten der Stadt war ein gefährlicher Stoff ausgetreten. Noch ist unklar, um welchen es sich handelt. Insgesamt wurden 30 Menschen verletzt. Für die Anwohner bestand nach Angaben der Feuerwehr keine Gefahr. Libanon und Israel verlängern Waffenruhe um 45 Tage. Darauf einigten sich die Unterhändler bei Gesprächen in Washington, wie das US-Außenministerium bestätigte. Die bisherige Vereinbarung wäre am Sonntag ausgelaufen. Der Libanon und Israel hatten sich Mitte April erstmals auf eine Waffenruhe geeinigt. Dennoch haben Israel und die Hisbollah-Miliz ihre Angriffe fortgesetzt. USA stoppen geplante Truppenverlegung nach Polen. Es sei am sinnvollsten gewesen, die 4000 Soldaten nicht im Einsatzgebiet zu stationieren, sagte der Generalstabschef der US-Armee Lanif. Anfang Mai hatte das US-Verteidigungsministerium bereits den Abzug von 5000 Soldaten aus Deutschland angekündigt. Glutnester flammen nach Waldbrand in den Chiemgauer Alpen auf. Bei Beobachtungsflügen am Saurüsselkopf sei erneut Rauch zu sehen gewesen, wie der Kreisfeuerwehrverband Traunstein mitteilte. Fußtrupps seien unterwegs, um die neuen Glutnester gezielt abzulöschen. Anfang Mai war am Saurüsselkopf einer der größten Waldbrände in den vergangenen Jahrzehnten in Bayern ausgebrochen. Schauspieler Günther Maria Halmer ist tot. Das haben seine Familie und das Münchner Residenztheater bestätigt. Dort war der 83-Jährige bis vor wenigen Monaten aufgetreten. Seit Dezember musste Halmer krankheitsbedingt pausieren. Bekannt wurde er vor allem durch seine Fernsehrollen, beispielsweise als Charlie in den Münchner Geschichten und als Tatortkommissar. Eishockey-Nationalmannschaft startet mit Niederlage in die Weltmeisterschaft. Das Team von Bundestrainer Kreis verlor gegen Finnland mit 1:3. Manuel Neuer verlängert beim FC Bayern. Der Verein bestätigte, dass der Vertrag des Torwarts jetzt bis Mitte nächsten Jahres läuft. Der 40-Jährige spielt seit 2011 beim FC Bayern München. Und das Wetter in Bayern, im Norden klar, an den Alpen eher Regen, morgen bis 20 Grad.

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1: Wie immer am Freitagabend vom RBB aus Berlin, heute im Studio Nikolaus Seemann. Hallo, sag ich noch einmal. Wir haben schon ausführlich beleuchtet die Situation in der Fußball-Bundesliga und in der zweiten Liga, was Abstieg- und Aufstiegsmöglichkeiten angeht. Es ist so spannend wie kaum in den vergangenen Jahren. Und das setzt sich fort, auch in der dritten Liga. Da können neben dem schon feststehenden Aufsteiger Osnabrück noch 4 Mannschaften direkt aufsteigen bzw. in die Relegation kommen. Mit dabei auch der FC Energie Cottbus, der morgen Mittag bei Jahn Regensburg antreten muss. Ich hatte Gelegenheit, mit Cottbus-Präsident Sebastian Lemke zu sprechen und habe ihn zunächst gefragt, wie sehr er eigentlich selber schon aufgeregt ist vor diesem so eminent wichtigen Saisonfinale für die Cottbusser.
2: Die Anspannung ist schon ziemlich hoch. Ich bin gestern schon nach Regensburg gereist, mit der Familie hier heute ein bisschen in Regensburg unterwegs gewesen. Man merkt, die Menschen sind schon hier, die Cottbusser sind hier. Und da steigt die Anspannung natürlich nochmal ein Stück weit mehr. Und morgen 13:30 gilt natürlich eine sind jetzt sehr, sehr gute Saison, dann mit dem E-Punkt zu beenden, ja.
1: Das heißt, wenn Sie heute schon in Regensburg unterwegs sind, 6.000 Fans sollen aus Cottbus mitkommen. Wie viele meinen Sie denn, sind jetzt schon auch da?
2: Also ich glaube, es füllt sich langsam. Die Autobahn war auch gestern schon voll gewesen. Ich glaube jetzt schon, dass es 2.000. Ich glaube, dass die 6.000 nicht reichen werden, dass es wahrscheinlich sogar 7.000, 8.000 werden. Und das ist natürlich eine unfassbare Unterstützung für uns jetzt vor allem und natürlich für die Mannschaft.
1: Sie sind ja seit 2020 Präsident des FC Energie. Was bedeutet dann dieser letzte Spieltag und diese Möglichkeit, als Tabellenzweiter ja alle Karten in der Hand zu haben, um in die zweite Liga aufzusteigen für den Verein?
2: Ich glaube, jeder weiß, dass Cottbus für die Lausitz extrem wichtig ist. Wir haben den Verein vor 5 Jahren übernommen, wo er, glaube ich, schon mal kann auch sagen, am Boden lag, war finanziell sehr, sehr angeschlagen, war sportlich sehr angeschlagen. Und man kann jetzt morgen eine 5-jährige Reise mit einer unfassbaren Chance zu Ende bringen. Und ich glaube, damals schon mal im Mittelmaß der 4. Liga und nach 5 Jahren kann man in die 2. Bundesliga abstellen. Das ist eigentlich nur unglaubliche Reise und worauf wir auch sehr stolz sein können, glaube auch sollten. Aber jetzt, wenn man natürlich, wenn man diese hervorragende Ausgangssituation hat, auf Platz 2 steht, natürlich zu Ende bringen. Dafür gilt es morgen nochmal 90 Minuten, volle Konzentration, vollen Fokus, volle Intensität, wie der Trainer mal sagt, und dann sollten wir vom Sieger vom Platz gehen.
1: Wie haben Sie die neue Saison sozusagen als Präsident verfolgt und mit moderiert, um neue Motivation und neuen Optimismus zu schöpfen, damit diese Saison jetzt so läuft, wie sie bislang gelaufen ist?
2: Also ich glaube, Optimismus muss man nicht schöpfen. Wir hatten einen riesen Respekt vor dieser Saison, vor dieser zweiten Saison der dritten Liga, weil die meisten natürlich eine schwierigere Saison ist, sind aber sehr stark reingestartet, hatten aus der letzten Saison unsere Lehren gezogen, haben auch für uns reflektiert, was wir vielleicht selber auch falsch gemacht haben, wo wir selber hätten anders reagieren oder auch agieren sollten, haben, glaube ich, die richtigen Schlüsse gezogen und haben jetzt eine unfassbare Saison gespielt, haben ein tolles Spiel abgeliefert. Ich glaube, wenn man 8-mal ins Spiel treten in der Saison, meines Wissens ist man Bayern München besser. Und dann sind das spektakuläre Spiele. Und wenn man an das erste Spiel zurückdenkt, wo man eigentlich wegen Essen schon abgeschlagen war, 7 Punkte Rückstand hatte, Essen an den Tag eigentlich ausgestiegen war und dreht das Spiel von 9 Minuten auf den 5-3, dann ist das natürlich eine riesige Mentalität auch. Und die wollen wir jetzt auf den Platz bauen. Und ich glaube, da haben wir den ganzen Verein, die Mannschaft, vor allem viele als Trainer mit dem Staff und auch der gesamte Verein eine tolle Entwicklung genommen in dieser Saison nochmal. Und das kann man sich morgen belohnen. Ja.
1: Ein Schlüssel war, würde ich mal behaupten, Klaus-Dieter Wollitz im Jahr 2021 als Trainer zurückzuholen. Das war sozusagen seine dritte Amtszeit, die er in Cottbus begonnen hat. Was hat Sie damals dazu bewogen zu sagen, ja, den will ich unbedingt haben, den hole ich jetzt wieder zurück zum Verein?
2: Also ich glaube, Pele ist jemand, der auch in 2 anderen Amtszeiten gesagt hat, wie er zu diesem Verein steht, wofür er auch steht. Für sehr mutigen Fußball, für sehr ehrlichen Fußball, auch er als Mensch, ein sehr ehrlicher Mensch, ein charakterstolzer Mensch. Das passt zu uns in den Lausitz. Und wir, wie vorhin schon gesagt, sind damals reingestartet in eine schwierige Zeit. Und aber viele Experten haben mir gesagt, wenn Cottbus die Chance haben möchte, schnell wieder hochzugehen, dann wäre Klaus in der Wollitz die richtige Person und der Wahrscheinlichkeiten erhöhen kann. Und ich glaube, das war ein perfect Match, was wir da gefunden haben. Und gemeinsam haben wir dann in den letzten 5 Jahren Unfassbares aufgebaut. Und wie Sie schon sagen, er ist das Gesicht dieser Mannschaft, er ist auch das Gesicht dieses Vereins, hat da unfassbare Kennzahlen für den Fußball erreicht, für uns, für sich. Und ich wünsche vor allem ihm morgen diesen Erfolg, wenn es klappen sollte, dass wir in den 2. Liga aufsteigen, dass er erst einmal allen zeigen kann, dass es mindestens ein 2-Liga-Trainer ist.
1: Sie müssen ja als Präsident auch strategisch denken, also weit in die Zukunft vorausblicken. Eine ganz wichtige Frage dabei ist das Stadion in Cottbus. Wir gehen jetzt mal davon aus, der FC Energie schafft das morgen und wird in Regensburg entweder einen Punkt holen oder gewinnen. Man hat ja 2 Punkte Vorsprung vor dem 3. Duisburg und vor dem 4. Essen. Wie geht's dann weiter? Wie ist denn überhaupt der Stand der Dinge, was das Stadion angeht?
2: ich glaube, das war in den letzten Monaten viel drinnen gewesen. Waren da viele im Austausch gewesen, viel in der Kommunikation gewesen. Viel wurde auch in der Presse geschrieben über das Stadion. Die Wahrheit gehört dazu, dass das Stadion nicht mehr zweitligatauglich ist. Das ist nicht ein Stadion wie damals vor 15, 20 Jahren, wo man erst in Zweitliga gespielt hat. Da hat sich die Zeit einfach verändert und die Uhr dreht sich weiter. Wir werden es schaffen, das Stadion kurzfristig zu erweitern, dass es zweitligatauglich ist. Aber das ist dann im Cluster-Problem, ehrlich muss man sein. Wenn man sich es schaffen sollte, durch Langfristig oder mittelfristig in der zweiten Liga zu etablieren, dann muss da wesentlich mehr passieren. Und das gilt es jetzt auch anzupacken und weiterzumachen. Ja.
1: Morgen in Regensburg spielt der FC Energie Cottbus um den Aufstieg in die zweite Liga. Sie haben 2 Punkte Vorsprung vor Duisburg, die spielen zu Hause gegen Viktoria Köln. Und 2 Punkte vor Rot-Weiß Essen, die müssen in Ulm antreten. Was meinen Sie, wie wird das morgen ausgehen? Es hängt ja alles an den Cottbusern. Sagen Sie, das wird ein Sieg in Regensburg oder meinen Sie vielleicht, ein Unentschieden könnte auch reichen?
2: Also der Trainer hat in der Pressekonferenz schon gesagt, dass damit hat er auch 100% recht. Wir können nicht auf Ergebnis spielen, das ist nicht unsere DNA, das ist auch nicht unsere Mannschaft. Er hat das Spektakel versprochen in der Pressekonferenz. Ich glaube, das wird es morgen noch werden, dass es ein Spiel mit Spektakelcharakter werden wird. Und wir tun gut daran, nur auf uns zu gucken, nicht auf Essen zu gucken, nicht auf Fußball zu gucken, nur auf uns zu gucken. Und wie jetzt schon mal gesagt, mit dem Sieg sind wir sicher weiter. Und darum werden wir auch morgen voll auf Sieg spielen.
1: Sagt Sebastian Lemke, Präsident des FC Energie Cottbus, der bei der Aufzeichnung des Gesprächs in Regensburg unterwegs war. Deswegen bitten wir, die teilweise nicht ganz optimale Qualität dieses Gesprächs zu entschuldigen. Wir bleiben bei den Cottbusern, die seit 2014 auf die Rückkehr in die zweite Liga warten. Wir wollen sprechen oder haben gesprochen mit unserem Cottbus-Experten Andreas Friebel, der sich, was die sportliche Situation der Cottbusser angeht, sehr gut auskennt. Und ihn habe ich zunächst gefragt, wie sieht es denn sportlich jetzt aus bei Energie Cottbus am Abend vor diesem Spiel morgen in Regensburg?
3: Naja, die Ausgangslage ist ja doch schon sehr hervorragend. Cottbus hat 2 Punkte Vorsprung auf die ärgsten Konkurrenten Duisburg und Essen. Und wenn man morgen in Regensburg gewinnt, dann ist man durch. Also man hat alles selber in der eigenen Hand. Das ist auch wichtig, gerade dass es hoffentlich nicht darauf ankommt, dass es übers Torverhältnis geht. Cottbus weiß, was auf dem Spiel steht. Und ich glaube, es könnte alles viel unentspannter sein, wenn man am vergangenen Wochenende nicht dieses 2:1 geschossen hätte. Dann müsste man wirklich rechnen, was passiert wann, müsste gucken, was ist auf den Nachbarplätzen oder nicht Nachbarplätzen, aber auf den anderen Plätzen halt los. Und so weiß im Grunde genommen jeder in Cottbus, wenn du gewinnst, bist du durch und dann kannst du feiern.
1: Was ist denn Regensburg für ein Gegner? Können die nochmal ein bisschen unangenehm sein und ein bisschen Stress machen morgen?
3: Ja, davon gehe ich aus. Also die werden sich nicht den Vorwurf gefallen lassen, dass sie hier Cottbus den Aufstieg zur zweiten Liga schenken. Ist ja ein Absteiger aus der zweiten Liga, der sicherlich auch mit anderen Ambitionen gestartet ist in diese Saison hinein. Aber man darf natürlich auch nicht vergessen, Regensburg ist im Moment auf Tabellenplatz 12, hat knapp 20 Punkte, glaube ich, weniger als der FC Energie Cottbus, ungefähr auch 20 Tore weniger geschossen. Also wenn man diese beiden Mannschaften gegenüberstellt, dann erkennt man schon, dass der FC Energie Cottbus im Vorteil ist und natürlich auch den Vorteil hat, dass die Cottbusser ja morgen von vielen, vielen Fans begleitet werden. Präsident Sebastian Lemke hat ja schon gesagt, 6.000, 7.000, 8.000. Mal gucken, wie viel es dann wirklich sind. Aber die können natürlich dieses Stadion in Regensburg zum Heimspiel machen. Und das wird auch nicht unwichtig sein auf dem Weg hin zu einem Sieg. Also ich denke, Regensburg wird sich wehren. Es wird nicht einfach werden. Aber Cottbus sollte eigentlich die Qualität haben, um dieses Spiel tatsächlich für sich zu entscheiden.
1: Die Mannschaft hat sich auch schon auf den Weg gemacht nach Regensburg. Sind denn alle fit? Sind denn alle dabei?
3: Naja, es sind tatsächlich alle mitgefahren. Also alle Spieler, die bei Energie Cottbus unter Vertrag stehen, sind mitgereist. Allerdings gab es heute Mittag 2 Busse. Da gibt es den A-Bus, wo also alle die drin sitzen, die zum Kader gehören. Und dann gibt es den B-Bus, wo alle die drin sitzen, die also morgen nicht auf dem Spielberichtsbogen auftauchen. Man will also die ganze Mannschaft mitnehmen. Allerdings fahren die ein bisschen getrennt. Denn die Spieler, die morgen nicht auflaufen werden, werden auch in einem anderen Hotel schlafen, als jetzt die Stammkräfte, die morgen dann auflaufen werden. Also es sind alle da, aber es gibt hier und da vielleicht kleine Ausfälle. Wackler, Butler zum Beispiel ist einer, der die Woche nicht so gut trainiert hat, obwohl jetzt auf der Pressekonferenz auch angedeutet hat, dass der eventuell nicht spielen könnte. Aber im Kern alles, was wichtig ist, alles, was so in den letzten Wochen zur Stammelf gehört hat, ist morgen tatsächlich fit oder wird so fit gemacht, dass sie fit sind.
1: Und 2 Spieler werden auch zumindest wieder spielberechtigt sein, die in der vergangenen Woche nicht durften, weil sie gelb gesperrt waren. Die Rede ist von Tolcay Ciyaci und vom Kapitän. Werden die morgen in der Startelf stehen? Ich gehe mal davon aus, ja, ne?
3: Ja, na klar. Also das, ich glaube, da gibt's auch gar keine Frage. Ein deutscher Cehaci, der jetzt ja ausgezeichnet worden ist in dieser Woche als bester Spieler der dritten Liga, den lässt man natürlich nicht draußen. Der hat sich ja, wenn man sagen, geschont jetzt am vergangenen Wochenende und musste von der Tribüne aus dieses 2:1 gegen Wien Wiesbaden anschauen. Also der bleibt nicht draußen. Der hat ja an der Hälfte aller Cottbusser Tore seinen Anteil. Und Axel Borgmann als Kapitän, als Leader, als Kopf der Mannschaft, der ist natürlich auch dabei. Die sind beide heiß. Ich hatte mit beiden im Laufe der Woche sprechen können. Man hat es gesehen, dieses Funkeln in den Augen und die Freude auf die große Chance. Jetzt für die beiden wäre es ja dann die erste Chance in der zweiten Liga dann zu spielen. Also die will man schon nutzen und die wird auch Wollitz bringen. Also da führt kein Weg vorbei. Das sind ganz wichtige Säulen und die muss er und die wird er auch morgen in der Startelf haben.
1: Du kennst und begleitest den Verein seit Jahren, seit Jahrzehnten eigentlich. Welche Stimmung nimmst du momentan wahr? Ist das schon etwas sehr Besonderes und Spezielles, auch im Vergleich zu den frühen 2000er Jahren, als Aufstieg in die erste Liga zweimal gelang und so weiter und so weiter? Wie ist das momentan?
3: Also es herrscht eine unglaubliche Euphorie, nicht nur in Cottbus, sondern auch in der Region ringsherum, in der ganzen Lausitz. Und das ist nochmal eine andere Euphorie, als wir sie vor 2 Jahren zum Beispiel erlebt haben, als Cottbus dann von der Regionalliga in die dritte Liga aufgestiegen ist. Das war ja immer das Ziel, dass man raus aus dieser Viertklassigkeit kommt und in die dritte geht. Und jeder hatte erwartet, dass sie das packen. Und irgendwann nach 5 Jahren war es dann tatsächlich soweit. Aber jetzt diese Chance in der zweiten Liga zu spielen, dass man die nochmal bekommt, damit hatte ja gar keiner gerechnet. Das sah ja letztes Jahr so ein bisschen aus wie so ein Betriebsunfall, dass man da vorne mitgespielt hat und am letzten Spieltag dann leider diese Chance nicht nutzen konnte. Und als es dann plötzlich reifte in den Fans und auch in der Mannschaft, Mensch, wir können tatsächlich jetzt wieder vorne mitmischen. Cottbus ist ja seit dem 8. Spieltag wieder auf einem Aufstiegsplatz durchgehend gestanden. Es war nur mal Mitte, Ende März so eine Phase, wo man einmal runtergerutscht war auf Platz 5. Ansonsten immer in den Top 3 gewesen. Also da reifte auch bei den Fans die Begeisterung und der Gedanke, Mensch, wir können es tatsächlich wieder schaffen. Und wenn man jetzt Cottbus sieht, wer da mit Trikot unterwegs war, auch die letzten Heimspiele gegen Essen, dieses Jahrhundertspiel, wo es einem 1:3 ein 5:3 wurde, oder vergangene Woche durch das späte Tor von Tolga Cihaci das 2:1. Wahnsinn, die Lausitz explodiert gerade fußballmäßig und das ist ja eine andere Begeisterung, als wir sie vielleicht vor einigen Jahren noch erlebt haben, auch weil Energie eben ganz schön tief abgesunken war. Und wenn man mal so guckt auf 2018, 2019, 2020, also das war ja bevor Wollitz kam, echt eine Zeit, die will eigentlich keiner haben. Da sind ja die Fans weggelaufen und jetzt laufen sie wieder ins Stadion.
1: 2014 ist Energie Cottbus aus der zweiten Liga abgestiegen, seitdem dritt- oder viertklassig gewesen. Wie sehr braucht der Verein und wie sehr braucht diese Region die zweite Liga?
3: Naja, die zweite Liga ergibt ja automatisch dann mit den Fernsehgeldern die Möglichkeit, das, was man wirtschaftlich an Nachteil hat, ein bisschen auszugleichen. Ich glaube, 7,5 Millionen gibt es mindestens. Das ist für Energie Cottbus natürlich ein Riesenfund. Wenn wir jetzt mal schauen auf die aktuelle Saison, Wollitz sprach am Donnerstag davon, dass das von den 18 Mannschaften eher die Mannschaft hat, die auf Platz 16 steht, was den Etat angeht. Ob das jetzt so stimmt, hundertprozentig weiß ich nicht. Aber sie haben halt kein großes Budget, weil die Lausitz strukturschwach einfach ist und das Geld da fehlt. Natürlich haben die Fans geholfen, dass der Zuschauerschnitt bei 13.000 liegt. Das hat natürlich Geld in die Kasse gebracht. Und der Aufstieg, das wäre eine Riesennummer, weil man damit natürlich auch Möglichkeiten hat, diese ganze Infrastruktur in Cottbus weiter auf Vordermann zu bringen, ein Stück Nachhaltigkeit weiter reinzubringen. Parallel läuft ja die Untersuchung, was den Stadionausbau oder die mögliche Sanierung oder einen komplett neuen Stadionbau angeht. Bis Ende des Jahres sollen die Untersuchungen abgeschlossen sein. Dann wird auf den Trainingsplätzen viel passieren. Und natürlich hat Cottbus als Zweitligist eine ganz andere Strahlkraft bundesweit als jetzt in der dritten Liga. Das sind schon viele Dinge, die Cottbus helfen würden, wahrgenommen zu werden und auch zu wirtschaften. Also es wäre ein Riesensprung, ein Quantensprung für den FC Energie.
1: Dann kommen wir zum Schluss nochmal zu dem Menschen, der vielleicht mit oder hauptsächlich mitgeholfen hat, dass das alles jetzt wieder so ist, wie es ist. Klaus-Dieter Wollitz heißt er, ist Trainer in Cottbus. Es ist seine dritte Amtszeit beim FC Energie. Die ersten beiden endeten auf unterschiedliche Art und Weise, manchmal ein bisschen merkwürdig. Jetzt ist er seit knapp 5 Jahren wieder da. Was ist das für ein Typ und wie hat der sich selber entwickelt und auch diesen Verein entwickelt in den vergangenen Jahren?
3: Ja, also Klaus-Dieter Wollitz, wenn wir nur mal auf die nüchternen Zahlen schauen, Als er zurückkam 2021, hat er komplett die Mannschaft auf links gedreht, war im ersten Jahr dann Dritter mit dem FC Energie in der Regionalliga, im Jahr darauf dann schon Meister, aber war am Aufstieg gescheitert. Das Jahr darauf nochmal Meister und jetzt die letzten zwei Jahre dritte Liga, jeweils um den Aufstieg mitgespielt. Also ich glaube, sportlich ist er über alle Dinge erhaben. Und es ist auch ganz, ganz wichtig für Cottbus, dass man ihn machen lässt. Also ihm wird nicht reingequatscht, wie noch in früheren Zeiten, wo er dann wegging. Er kann seinen Stiefel durchziehen, er kann die Spieler holen, die er will, die bei anderen vielleicht auch so ein bisschen unterm Radar gewesen sind, die er entwickelt hat. Chiarchi ist ja nur ein Beispiel von vielen, die anderswo gar nicht zum Zug kamen und die jetzt diese herausragende Rolle in dieser Aufstiegsmannschaft spielen. Also der ist als Typ schon ganz besonders, der sich vor die Mannschaft stellt, der viel abfängt, der natürlich auch polarisiert. Also ich kenne jetzt keinen, mit dem sich Wollitz noch nicht angelegt hat in den letzten 5 Jahren. Landesregierung, DFB, Schiedsrichter, andere Vereine. Also die Liste ist ja wirklich ganz, ganz lang. Aber er macht das halt gut, hält von der Mannschaft viel weg und er hat so eine verschworene Gemeinschaft erzeugt. Wir gegen den Rest ist so ein bisschen diese Philosophie und das funktioniert halt glänzend und den Rest hat halt dann Präsident Lemke mit seinem Stab ringsrum gemacht, dass man Cottbus wieder wirtschaftlich auf solide Beine gestellt hat und dann war das Arbeiten natürlich auch leichter, weil mit den steigenden Zuschauerzahlen mehr Geld kam und man den und den Spieler vielleicht noch mehr holen konnte. Also das ist eine tolle Entwicklung, die Cottbus genommen hat und es war wirklich existenziell für den FC Energie zu sagen, 2021, wir holen Wolle zurück, denn Cottbus lag in Trümmern, die waren eigentlich Pleite und kurz vom Untergang. Und dann haben Lemke als Präsident und er als Trainer den Club wachgeküsst. Und jetzt zum 60-jährigen Vereinsjubiläum geht es vielleicht rauf in die zweite Liga.
1: Sagt Andreas Friebel. Morgen ab 13.30 Uhr eine Konferenz auf sportschau.de mit den Spielen Essen in Ulm, Cottbus in Regensburg, Duisburg gegen Viktoria Köln. Und Hansa Rostock ist auch noch mit dabei in Saarbrücken. Jetzt krasser Wechsel. Wir bleiben beim Fußball, aber es geht zur WM, die in rund 4 Wochen beginnt und auch in Kanada ausgetragen wird. Und darüber wollten wir sprechen mit unserem Korrespondenten, mit Martin Ganselmeier. Und das habe ich getan unter der Woche und habe ihn gefragt, wie denn so grundsätzlich die Stimmung im Land ist in Kanada.
4: Ja, das ist, du hast es gesagt, Kanada ist natürlich Eishockeyland und das ist die Volkssportart Nummer 1. Soccer, wie es ja auch in Kanada heißt, ist traditionell eher ein Frauen- und Kindersport. Aber in den vergangenen Jahren ist Soccer tatsächlich die Sportart, die am schnellsten gewachsen ist. Und dafür gibt es ein paar Gründe. Zum einen, Kanada ist ein Einwandererland. Die Einwanderer bringen ihre Begeisterung für Fußball aus den Heimatländern mit. Und Fußball kostet eben so gut wie nichts. Man braucht ein paar Fußballschuhe, man braucht einen Lederball, das ist es. Beim Eishockey ist die Ausrüstung richtig, richtig teuer. Und das ist natürlich schon ein Vorteil für Fußball. Was ein Problem ist, das hat mir mal ein Coach aus Calgary, der ist dort an der Uni Trainer, der hat gesagt, diese riesigen Entfernungen, man muss sich vorstellen, Kanada ist das zweitgrößte Land der Welt und hat gerade mal 40 Millionen Menschen. Das heißt, viele Eltern, die müssen übernachten, wenn sie ihre Kinder irgendwie zu einem Spiel bringen. Das heißt, man reist mit der Mannschaft weite Strecken, spielt dann dort einmal und muss dann dort übernachten, weil eben die Teams so weit auseinander liegen. Und es gibt nur wenige Rasenplätze in Kanada, muss man auch sagen. 7 Monate im Jahr ist da Eis und Schnee. Das heißt, die Kinder und die Jugendlichen spielen fast immer im Hallenfußball.
1: Jetzt wird draußen gespielt im Sommer, weil das Wetter dann ein bisschen angenehmer sein wird. Welche anderen Gründe gibt es eigentlich, außer dass Fußball vielleicht ein prosperierender Sport ist in Kanada? Welche anderen Gründe gibt es, dass dieses Turnier eine gewisse Bedeutung und eine gewisse Wichtigkeit für das Land hat?
4: Also der Fußball erlebt gerade so eine Aufschwungphase in Kanada. Das hat übrigens auch viel mit Thomas Müller zu tun in Vancouver. Die Vancouver Whitecaps waren in der vergangenen Saison ja sogar im Finale der nordamerikanischen Profiliga MLS und haben dann eigentlich erst im Finale gegen Messis Club Inter Miami verloren. Darüber waren die Kanadier sehr, sehr stolz. Und vor 2 Jahren, 2024, da gab es den ersten großen Erfolg für die kanadische Nationalmannschaft. Les Rouges heißen die, The Reds für die Englischsprachigen in Kanada. Und da haben die tatsächlich das Halbfinale der Amerikameisterschaft Copa America erreicht. Das war ein großer Erfolg. Das wurde Jesse Marsch, dem Trainer, zugerechnet. Den kennt man ja in Deutschland. Der war mal bei Leipzig Trainer. Der hat wirklich da eine gute Truppe geformt. Und insofern ist jetzt gerade so ein Moment, wo die Kanadier das Gefühl haben, jetzt können wir es endlich mal schaffen. Bisher, man hat zweimal an Weltmeisterschaften teilgenommen, 1986 das erste Mal, vor 4 Jahren in Katar das zweite Mal. Da gab es bei 6 Spielen 6 Niederlagen. Diesmal hat man das Gefühl, vielleicht schaffen wir es über die Vorrunde hinaus.
1: Wie wird denn eigentlich diese Fußball-Weltmeisterschaft in den kanadischen Medien abgebildet?
4: Also ich vergleiche das ja immer so ein bisschen. Ich sitze ja hier in New York und sehe, wie das in den US-Medien so berichtet wird, viel positiver als in den USA. Natürlich gibt es auch in Kanada diese Kritik an den hohen Ticketpreisen. Es gibt Kritik an der FIFA und ihrer Gewinnmaximierungsstrategie. Aber grundsätzlich freuen sich die Kanadier richtig, Gastgeber zu sein. Also ich würde mal sagen, wenn man in Deutschland viel liest über die Probleme mit Kriminalität in Mexiko, die Probleme bei der Einreise hier in den USA, Trump nicht sehr beliebt, dann würde ich sagen, in Kanada, also da kann man wirklich sich freuen, da kommt man gut rein. Die Kanadier freuen sich richtig auf dieses Ereignis. Natürlich bedauern die Kanadier auch so ein bisschen, dass ausgerechnet jetzt, wo man gemeinsam mit USA Veranstalter dieser WM ist und Mexiko, dass ausgerechnet jetzt politisch das Verhältnis zum großen Nachbarn im Süden wirklich auf einem Tiefpunkt angelangt ist. Das liegt natürlich an Donald Trump und seiner Forderung, dass Kanada doch gefälligst der 51. Bundesstaat werden soll, der USA. Also das finden die Kanadier natürlich alles andere als cool.
1: Wo wird eigentlich gespielt werden? Wenn ich das richtig gesehen habe, gibt es 2 Spielorte. Und nach welchen Kriterien sind die eigentlich ausgesucht worden?
4: Ja, also bei einer Stadt war es ganz leicht, eindeutig Toronto. Der Toronto FC ist der Rekordmeister in Kanada, hat einen sehr aktiven Fanclub. Das ist fast wie in einem europäischen Fußballstadion. Da ist auch richtig Stimmung im Stadion. Toronto ist natürlich auch mit Abstand die größte Stadt in Kanada. Mehr als 3 Millionen Einwohner, 6 Millionen sogar, wenn man die Vorstädte, den Ring um Toronto hinzuzählt. Eigentlich wäre dann Montreal als zweitgrößte Stadt der ideale zweite Host City gewesen. Aber da hat die Provinzregierung von Quebec gesagt, nee, und sind diese Kosten, die nötig wären, um das Stadion auf WM-Niveau zu heben, um den Nahverkehr auszubauen, das war denen zu teuer. Und insofern hat dann Vancouver den Zuschlag bekommen. Und das passt im Moment einfach, weil Vancouver ist im Moment der beste kanadische Club und da herrscht im Moment große Soccerbegeisterung.
1: Apropos große Begeisterung, herrscht die nur in Vancouver oder kann man das auch fürs ganze Land schon sagen, 4 Wochen bevor es dann losgeht mit dem Turnier, dass man so eine Art WM-Stimmung merkt, so wie man das ja zum Beispiel aus Europa kennt?
4: Das kann man nicht mit Europa vergleichen. Das ist natürlich eine große Herausforderung in diesem riesigen Land. Immerhin, die kanadische Regierung, der kanadische Soccerverband, die versuchen so ein bisschen von der Begeisterung durch dieses riesengroße Land zu transportieren. Es gibt in 34 kanadischen Städten Veranstaltungen für die WM, auch Public Viewing Events. Das ist nicht selbstverständlich, denn das ist ja auch mit Kosten verbunden. Und gerade wenn ich das jetzt mal so vergleiche hier mit den US-Städten, also in New York ist beispielsweise noch gar nichts zu merken von der WM, obwohl es jetzt gerade mal, also in 4 Wochen geht's los, aber man sieht noch wenig Plakate, noch wenig geschaltete Werbespots und so. Versucht Kanada doch auch in Gegenden in der Mitte Kanadas, wo nun wirklich Soccer nicht so eine große Bedeutung hat, so ein bisschen WM-Stimmung zu erzeugen.
1: Du hattest es vorhin schon angedeutet. Kanada ist ein riesengroßes Land. Das sind weite Entfernungen, auch zwischen Vancouver und Toronto zum Beispiel. Wie sieht denn das Verkehrskonzept aus? Kann man da nur fliegen? Fährt man mit der Bahn? Wie ist das angebunden auch an das Nachbarland USA, wenn man als Fan von einem Spielort zum anderen möchte?
4: Ja, die Entfernungen sind riesig. Also von einer Stadt zu, also die weiteste Entfernung ist 4000 Kilometer. Das muss man sich mal vorstellen, wenn man jetzt Mexiko und Vancouver zum Beispiel nimmt. Das sind riesige Entfernungen. Also die Fans, wenn sie sich mehrere Spiele in mehreren Orten anschauen müssen, die müssen fliegen. Allenfalls hier an der Ostküste der USA kann man das mit dem Auto zurücklegen. Ansonsten gerade in Kanada von Toronto nach Vancouver, da fährt man ja manchmal doch mehrere Tage mit dem Auto. Insofern muss man da fliegen. Aber in der Stadt selbst, Toronto, hat ein Verkehrskonzept, das ist fast wie in Europa. Also die Fans können dort den öffentlichen Nahverkehr nutzen. Und auch in Vancouver ist das eigentlich kein Problem. Anders, ich vergleiche es wieder mit New York, wo es ja im Moment eine riesige Diskussion gibt, dass der Nahverkehrszug zum Stadion einen Wucherpreis genommen hat, was normalerweise $13 kostet, soll zur WM $105 kosten. Solche Schlagzeilen kennt man jetzt aus Kanada nicht.
1: Zum Abschluss die sportliche Frage. Wie gut ist denn eigentlich die kanadische Elf? Du hast es angedeutet, zweimal war man bei einer WM-Endrunde dabei, hat noch kein einziges Spiel gewinnen können. Wie gut sind die denn jetzt? Gibt es eine Chance, zumindest ein Spiel zu gewinnen oder weiterzukommen? Es kommen ja eigentlich, glaube ich, fast alle weiter nach der Gruppenphase. Also könnten die Kanadier da vielleicht auch ein bisschen noch mitmischen, oder?
4: Das ist die große Hoffnung. Also als die Auslosung war, da waren sich die kanadischen Medien eigentlich einig, das ist eine machbare Aufgabe. Man hat Katar als Gegner, man hat die Schweiz. Und dann hatte man ja eigentlich gedacht, das Auftaktspiel in Toronto, also das erste WM-Spiel auf kanadischem Boden, das wird Kanada gegen Italien sein. Und jetzt wissen wir alle, Italien hat es nicht geschafft. Es ist Bosnien-Herzegowina. Da sagen die Kanadier, das ist eine sehr unangenehme, sehr gute, sehr gefährliche Mannschaft. Aber zumindest haben die Kanadier das Gefühl, wir könnten Gruppenzweiter oder Gruppendritter werden. Und als Gruppendritter hat man ja auch noch eine Chance. Also insofern, und man setzt große Hoffnung. Jesse Marsh ist sehr beliebt als Coach, obwohl er ja Amerikaner ist, aber er hat wirklich aus dieser Mannschaft etwas gemacht. Es gibt zwei große Stars, die man auch in Europa kennt. Bayern-Star Alfonso Davis, leider im Moment wieder verletzt. Da hoffen und drücken die Kanadier die Daumen, dass er wieder fit ist bis zum WM-Spiel. Und Jonathan David, ein sehr guter Stürmer, der im Moment bei Juventus spielt.
1: Unser Nordamerika-Korrespondent Martin Ganselmeier war das über das WM-Ausrichterland Kanada. Nach den Nachrichten geht's weiter. Da kümmern wir uns um die Stimmung vor allen Dingen in Südamerika, speziell Brasilien und Argentinien.

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1: 21.30 Uhr. Die Nachrichten von BR24 mit Inka Kübel. Höhne will nicht mehr FDP-Vorsitzender werden. Der NRW-Landeschef zog seine Kandidatur 2 Wochen vor dem Parteitag zurück. Damit macht er den Weg für Parteivize Kubicki frei, der nun keinen Gegenkandidaten mehr hat. Das hätten sie gemeinsam nach intensiven Gesprächen entschieden, sagte Höhne in einem Interview mit der FAZ. Er werde stattdessen als stellvertretender Bundesvorsitzender antreten. Ein Mensch stirbt bei Chemieunfall in Nürnberg. In einem Industriegebiet im Nordosten der Stadt war ein gefährlicher Stoff ausgetreten. Noch ist unklar, um welchen es sich handelt. Insgesamt wurden 30 Menschen verletzt. Für die Anwohner bestand nach Angaben der Feuerwehr keine Gefahr. Libanon und Israel verlängern Waffenruhe um 45 Tage. Darauf einigten sich die Unterhändler bei Gesprächen in Washington, wie das US-Außenministerium bestätigte. Die bisherige Vereinbarung wäre am Sonntag ausgelaufen. Der Libanon und Israel hatten sich Mitte April erstmals auf eine Waffenruhe geeinigt. Dennoch haben Israel und die Hisbollah-Miliz ihre Angriffe fortgesetzt. USA stoppen geplante Truppenverlegung nach Polen. Es sei am sinnvollsten gewesen, die 4000 Soldaten nicht dort zu stationieren, sagte der Generalstabschef der US-Armee. Die Entscheidung wirft nun neue Fragen über die Zukunft der US-Stützpunkte in Europa auf. Anfang Mai hatte das US-Verteidigungsministerium bereits den Abzug von 5000 Soldaten aus Deutschland angekündigt. Glutnester flammen nach Waldbrand in den Chiemgauer Alpen auf. Bei Beobachtungsflügen am Saurüsselkopf sei erneut Rauch zu sehen gewesen, wie der Kreisfeuerwehrverband Traunstein mitteilte. Fußtrupp seien unterwegs, um die neuen Glutnester gezielt abzulöschen. Schauspieler Günther Maria Halmer ist tot. Das haben seine Familie und das Münchner Residenztheater bestätigt. Dort war der 83-Jährige bis vor wenigen Monaten aufgetreten. Bekannt wurde er vor allem durch seine Fernsehrollen, beispielsweise als Charlie in den Münchner Geschichten und als Tatortkommissar. Eishockey-Nationalmannschaft startet mit Niederlage in die Weltmeisterschaft. Das Team von Bundestrainer Kreis verlor gegen Finnland mit 1:3. Manuel Neuer verlängert beim FC Bayern. Der Verein bestätigte, dass der Vertrag des Torwarts jetzt bis Mitte nächsten Jahres läuft. Der 40-Jährige spielt seit 2011 beim FC Bayern München. Und das Wetter in Bayern. Im Norden klar, an den Alpen eher Regen, morgen bis 20 Grad.

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1: Mit Nikolaus Hillmann im Studio. Schönen guten Abend wünsche ich Ihnen. In gut 4 Wochen geht's los mit der Fußball-Weltmeisterschaft in Kanada, den USA und Mexiko. Argentinien ist Titelverteidiger und zu den Favoriten gehört normalerweise Brasilien auch immer mit dazu. Das werden aber wahrscheinlich nicht die einzigen guten Mannschaften sein, die aus Südamerika an diesem Turnier teilnehmen. Ich habe mit unserer Südamerika-Korrespondentin Anne Herberg sprechen können und habe sie natürlich zunächst mal gefragt, wie groß denn das Interesse ist und wie positiv die Stimmung an der Weltmeisterschaft in Südamerika momentan ist.
2: Also ich spüre die Vorfreude schon extrem. Also die Brasilianer lieben Weltmeisterschaften, die Argentinier sowieso, die sind ja irgendwie dabei zu gucken, ob sie den Erfolg von 22 wiederholen können. Wir waren gerade in Argentinien unterwegs, dort bereiten sich halt verschiedene Fans bereits vor, auch wirklich hinzureisen in die USA. Natürlich das Panini-Fieber ist sowieso ausgebrochen. In Brasilien geht es jetzt langsam los, gerade in Rio, das in der Rocinha, also in der größten Favela in der Tradition anfängt. Da wird immer die Straße bunt angemalt. Also es geht los. Auf der anderen Seite noch ein bisschen Ball flach halten, aber das ist auch normal. Ich meine, wir haben noch fast einen Monat.
1: Wie kann man denn in Südamerika die Weltmeisterschaft überhaupt verfolgen? In Deutschland zum Beispiel ist es ja so, ein paar Spiele im Free-TV, viele andere Spiele im Pay-TV, im Radio wird es Übertragungen geben und so weiter und so weiter. Public Viewing ist natürlich auch ein Stichwort. Wie ist das in Südamerika? Wer kann sich das leisten, zum Beispiel per Streaming oder Pay-TV solche Spiele anzugucken?
2: Ja, das ist hier ganz genauso. Es gibt genau all das, was es bei uns gibt, das gibt es hier auch. Grundsätzlich ist die Tradition natürlich, dass man sich mit Freunden und Familie zusammentut, auch wie bei uns, um das gemeinsam anzuschauen. Public Viewing wird, gerade in Brasilien ist das eine Tradition, dass das aufgebaut wird. Es gibt hier ganze Viertel in Rio de Janeiro, wo eine Bar neben der nächsten ist mit riesengroßen Bildschirmen. Also da findet dann auch ein Private Public Viewing statt. Natürlich ist es immer ein Thema, welche Spiele wann übertragen werden. Die Brasilianer Spiele werden in Brasilien auf jeden Fall so übertragen, dass sie auch jeder sehen kann. Und wenn dann nicht, dann in einer Bar. In Argentinien ist das genauso. In Brasilien gibt es dann teilweise sogar schulfrei. Das größere Problem ist hier bei uns teilweise die Uhrzeiten. Also das wird viert, weil das recht spät stattfindet und natürlich am nächsten Tag man dann irgendwie arbeiten gehen muss. Also das ist eher so ein bisschen die Herausforderung. Und dann besteht natürlich, das ist einfach so, hier in Südamerika auch immer die Tradition in Anführungszeichen, wenn man was nicht gucken kann, dann holt man sich's über irgendeinen Piratenstreaming. Das kriegen die dann auch noch hin zur Not. Also niemand bleibt am Schluss da und kann das Spiel, das er sehen will, nicht sehen.
1: Viele Aktivitäten also während der Weltmeisterschaft. Wird sich das auch im alltäglichen Leben bemerkbar machen, dass da irgendwas anders ist? Wird es zum Beispiel freigeben? Du hattest das ja eben schon erwähnt, dass man, wenn es zu spät wird, die Leute am nächsten Tag arbeiten gehen müssen, dass da ein Auge zugedrückt wird, dass man sagt, okay, wenn Brasilien, Argentinien, Kolumbien, Ecuador, wer auch immer spielt, dass man dann am nächsten Tag frei hat?
2: Das ist von Land zu Land natürlich unterschiedlich. Ich kann es jetzt wirklich für Brasilien sagen, die wirklich da großen Wert drauf legen, dass die Kinder das auch sehen können. Und da ist dann, wenn Brasilien spielt, ist frei. Da steht dann alles still. Also das guckt jeder. Auch schulfrei ist dann da. Und auch in Argentinien geht, wenn ein Spiel ist, gar nichts mehr. Das ist einfach so. Das ist bei uns ja teilweise auch nicht anders. Grundsätzlich ist es ja in Brasilien so, dass die Leidenschaft für die Nationalmannschaft, dass die erst mit der WM eigentlich im Grunde anfängt zu kochen, weil die Brasilianer seit Jahren enttäuscht sind von ihrer Nationalmannschaft. Es läuft nicht mehr so rund. Es gab eine Reihe von Korruptionsskandalen im Fußballverband, schwache Ergebnisse etc. Die Brasilianer brennen eher für ihre Clubs als für die Seleção. Und das merkte man auch in der Quali-Runde. Also da hielt sich das Interesse in den Bars in Grenzen, im Gegensatz zu Spielen der eigenen Clubs oder auch der Champions League, wo hier wirklich der Kessel am Dampfen ist. Das ist in Argentinien ganz anders. Da brennt das ganze Land für die Scaloneta, also für die Weltmeister von 22 auch jetzt noch. Aber man steht natürlich unter einem großen Druck. Man fragt sich, können sie das nochmal machen? Und besonders kritisch wird da in Argentinien gesehen, dass sie im Grunde sich jetzt gar nicht mehr starken Gegnern gestellt haben in den letzten Monaten vor der WM. Und auch das Spiel gegen Spanien, also wirklich ein ganz, ganz Hochklasse-Spiel, im Endeffekt ausgefallen ist.
1: Die Skepsis gegenüber der brasilianischen Nationalmannschaft kann man vielleicht nachvollziehen, aber die haben ja einen Trainer, der zumindest in Europa ein exzellentes Standing hat, Carlo Ancelotti. Wie sieht man den denn in Brasilien? Ist er vielleicht so ein bisschen so ein Hoffnungsträger, von dem man sagt, Mensch, wenn der Coach ist bei der WM für die Brasilianer, dann kann das auch was werden?
2: Ja, auf jeden Fall. Er ist ein riesengroßer Hoffnungsträger für einen Neuanfang. Nach den ganzen Jahren, wo es jetzt ja eher Enttäuschung gab. Alle Augen liegen da eben drauf, wie er das Team auch aufbauen wird. Um Vinicius Junior, das war ja sein ehemaliger Schlüsselspieler bei Real Madrid. Und man hofft eben, dass diese Dupla, dass das irgendwie auch bei der Selektion gut funktioniert. Ein großes Thema für ihn bleibt Neymar. Es ist noch gar nicht raus, wird er wirklich antreten. Er ist im Panini-Album drin. Aber die große Frage ist natürlich, wie ist er? Ist er fit? Wie ist körperlicher Zustand? Wie ist sein? Die Kinder hoffen natürlich, dass er dabei ist. Das muss man ganz klar sagen. Auf der anderen Seite gibt es natürlich auch geteilte Meinungen über Ancelotti, denn er ist jetzt auch nicht besonders stark gestartet. Sein Eröffnungsspiel, damals sein erstes Spiel mit der Selección gegen Ecuador, das ging 0-0 aus. Er hat jetzt eine, ja, sage ich mal, gemischte Bilanz. 5 Siege, 2 Unentschieden, 3 Niederlagen in den letzten 10 Spielen. Nichtsdestotrotz hat der brasilianische Fußballverband seinen Vertrag jetzt nochmal verlängert. Bis 2030. Da steht eine ganz klare Strategie dahinter. Man will jetzt nach Jahren des Ups und Downs wirklich auch signalisieren, wir wollen da Stabilität reinbringen. Wir wollen wirklich jemand haben, der jetzt da ist. Wir wollen den nicht die ganze Zeit kritisieren, sondern da soll eine klare Linie reingebracht werden. Und das liest man ganz deutlich raus. Und das ist schon was Besonderes auch für Brasilien, weil ja seit Mitte der 90er Jahre ist ja Ancelotti im Grunde der erste ausländische Trainer, der wieder bei der Brasilien trainiert.
1: Argentinien macht immer so ein bisschen Geheimnis daraus, wie stark ist die Mannschaft, wie gut ist der Titelverteidiger. Lionel Messi hat selber gesagt, ich will so lange spielen, wie ich noch irgendwie kann. Wie gut ist er denn als sozusagen die Galionsfigur immer noch der argentinischen Nationalmannschaft?
2: Das ist die große Frage und da gibt es ganz unterschiedliche Meinungen dazu. Also die einen sagen, wir haben jetzt 2 Schlüsselspieler, also natürlich Messi, ne, aber Messi ist der absolute Heilige, das ist der Nationalheilige, den wird man auch nicht kritisieren. Aber auch De Paul, der da jetzt in Miami spielt und man sagt, ja, ich meine, das ist ja kein Turnier, wo man sich in irgendeiner Weise gut vorbereitet auf eine harte WM. Und genauso geht es eben auch mit der Selektion, also mit dem Team, dass man sagt, sie haben nicht mehr gegen starke Mannschaften gespielt jetzt in den letzten Monaten. Ganz anders als Brasilien, ne, das gegen Frankreich gespielt hat und verloren hat. Aber die Gegner von Argentinien waren nicht auf dem Niveau eines WM-Siegers. Und das Spiel, das eigentlich gegen Spanien stattfinden sollte, das wurde wegen dem Krieg im Nahost abgesagt, dieses Spiel. Auf der anderen Seite muss man sagen, Scaloni, der Trainer, hat ja wirklich ein Team aufgebaut, was ich sagen würde, das ist jetzt wirklich das Allerbeste, was wir seit Jahrzehnten gesehen haben in Argentinien. Und es dreht sich eben nicht mehr alles nur um Messi. Wir haben wahnsinnig dynamische junge Spieler, Julian Alvarez, McAllister, Lautaro Martinez, Fernandes, die wirklich bereitstehen, das hat man ja auch schon bei der letzten WM gemerkt, Messi sozusagen da nochmal zum Sieg zu tragen. Und wie er dann selber spielen wird, das muss man sehen, wie oft er tatsächlich auf dem Platz steht. Er spielt eine ganz zentrale Rolle, aber noch so als die Führungsfigur, als der, der wirklich der Mannschaft auch den Power gibt, an sich selbst zu glauben und dieses Team zusammenzuhalten.
1: Dann spielt bei der Fußballweltmeisterschaft eine Mannschaft aus Ecuador mit und die spielt in der deutschen Gruppe und wird damit in der Vorrunde auch gegen Deutschland spielen. Für mich waren die eine Riesenüberraschung. Die sind, glaube ich, 2. geworden in der Qualifikationsrunde in Südamerika. Da viele Fans in Europa sagen, naja, die sind ja nicht so doll und da müssen sich die Deutschen keine großen Gedanken machen. Wie sieht man das denn in Ecuador selber?
2: Ja, Vorsicht, sagt Ecuador. Also die sind absolut überzeugt, da ist gerade die stärkste Generation der Vereinsgeschichte am Zuge. Und Achtung, Ecuador spielt auch hier nicht, das hatte ich nämlich mal von Kollegen gehört, oh, Ecuador, das ist ja der totale Outsider. Nö, die sind schon seit 2002 bei der Weltmeisterschaft dabei und seitdem relativ konstant. Das hat mit einem ganz klaren Wechsel in Ecuador zu tun. Dort wurde die Art und Weise, wie trainiert wurde, ändert. Es gibt einen Spitzenclub, der wirklich auch auf Grundförderung von klein auf setzt, Independiente del Valle, aus dem, ja, ich sag mal, mehr als die Hälfte der gesamten Mannschaft stammt. Auch Caicedo, ja, also das absolute Spitzentalent der ecuadorianischen Mannschaft. Und da muss man sagen, natürlich haben sie auch nochmal einen Trainingsvorteil. Sie trainieren da ja eben hoch oben in den Anden über 3000 Meter. Aber das ist eben nicht nur allein. Ecuador hat sich gemausert, hat sich sehr, sehr stark gemacht. Jetzt unter dem Argentinier, der die Mannschaft trainiert, er setzt auch ganz viel darauf, dass die Mannschaft rumkommt. Er hat besonders auf die Defensive gesetzt. Er setzt darauf, dass ein Team ist mit einem großen Selbstvertrauen, das sehr stark an sich selber glaubt und das ganze Land steht hinter dieser Mannschaft. Also ich glaube, da muss sich Deutschland wirklich warm anziehen oder frisch anziehen. Das ist kein einfacher Gegner.
1: Das meinte unsere Südamerika-Korrespondentin Anne Herberg. Apropos Gegner der deutschen Nationalmannschaft in der Vorrunde, die Elfenbeinküste gehört auch mit dazu und hat heute ihren WM-Kader bekannt gegeben. Nicole Seifert.
3: DFB-Gruppengegner Elfenbeinküste hat seinen WM-Kader bekannt gegeben. Mit dabei ist Bundesliga-Shootingstar Jan Diomande, der 19-Jährige von RB Leipzig, gehört zum 26-köpfigen Aufgebot, genauso wie Basomana Touré von der TSG Hoffenheim. Bei der WM dabei ist außerdem Gela Doué, der ältere Bruder des französischen Nationalspielers Désiré Doué von Paris Saint-Germain. Zum ersten Mal nominiert wurde der ehemalige französische U21-Nationalspieler Ange Bonny von Inter Mailand. Er hatte seine Spielberechtigung für die Afrikaner erst vor einer Woche erhalten. Nicht im Kader steht dagegen der Ex-Dortmunder Sebastian Haller. Er spielt inzwischen beim niederländischen Club FC Utrecht und gehört zu den 5 Reservisten. Deutschland und die Elfenbeinküste spielen bei der WM in den USA, Mexiko und Kanada am 2. Gruppenspieltag gegeneinander, am 20. Juni in Toronto. Ihre Auftaktpartie bestreitet die DFB-Auswahl am 14. Juni gegen Curaçao.
1: Und auch die Nationalmannschaft des Iran ist schon unterwegs in Richtung USA. Zumindest wurde die Mannschaft heute verabschiedet. Marc Eschweiler.
4: Der Iran hat seine Fußballnationalmannschaft in Richtung WM verabschiedet. Auf dem Revolutionsplatz in Teheran gab es eine große Feier, die auch live im Staatsfernsehen übertragen wurde. Bei der staatlichen Zeremonie mit ausgewählten Fans ging es weniger um Fußball als um den Widerstand gegen den Kriegsgegner USA. Die derzeitige Waffenruhe in dem militärischen Konflikt gilt als fragil. So stand auf einem Plakat: Für das Blut der Märtyrer singt die Nationalhymne mit Entschlossenheit und ohne zu zögern. Bei der WM 2022 in Katar hatten mehrere Spieler die Hymne nicht gesungen und

0: Da war die iranische Delegation zuletzt ferngeblieben, nachdem Vertreter des Verbandes die Einreise verweigert worden war. Der Iran kokettierte auch öffentlich mit einem WM-Boykott, versicherte zuletzt aber genauso wie FIFA-Präsident Infantino immer wieder, dass das Team mitspielen werde. Die Mannschaft des Iran bezieht jetzt ein Trainingslager im türkischen Antalya. Dort soll es kommende Woche auch ein Testspiel gegen Gambia geben, denn wegen des Krieges konnte das Team im Trainingslager in Teheran kein einziges Testspiel bestreiten.
1: Am 11. Juni beginnt diese Fußball-Weltmeisterschaft mit dem Eröffnungsspiel in Mexiko-Stadt. Im legendären Aztekenstadion antreten werden dort der Co-Gastgeber Mexiko und Südafrika. Gut zwei Jahre hat die Renovierung dieses berühmten Stadions gedauert. Nun ist es fertig und in gewisser Weise ist das Aztekenstadion ein Rekordhalter. In keinem anderen wurden bislang dreimal eine Weltmeisterschaft eröffnet. Es ist nicht der einzige Superlativ, mit dem es in seiner gut 60-jährigen Geschichte aufwarten kann. Hier stemmte Pelé 1970 den alten Weltpokal hoch. Hier schoss Maradona 1986 nach Einsatz der Hand Gottes sein sogenanntes Jahrhunderttor. Nebenbei ist das Aztekenstadion auch noch die Grabstätte eines Mammuts gewesen. Unsere Korrespondentin Jenny Barke über die bewegte Geschichte einer Stadion-Ikone.
2: Jubelnde Fans im Aztekenstadion in Mexiko. Der brasilianische Superstar Pelé wird von ihnen getragen. Triumphierend hält er den Pokal in der Hand. Sein krönender Abschluss. Nach 1958 und 1962 galt er verletzungsbedingt als abgeschlagen, kehrte in Mexiko in Topform zurück und ist damit bis heute der einzige Spieler, der drei Weltmeisterschaften gewonnen hat.
3: Sería recordado como uno de los juegos más emotivos en la historia de las Copas del Mundo.
2: Das Turnier 1970 in Mexiko, das erste, das in Farbe übertragen wurde, wird oft als beste WM aller Zeiten bezeichnet. Und es war das erste Turnier, in dem gelbe und rote Karten zum Einsatz kamen. Das Aztekenstadion war von Beginn an eine Legende. Man hätte schon beim Bau ahnen können, dass es nicht irgendein Stadion wird. Denn Anlass für Anekdoten gab es schon da, zahlreiche. 2 Millionen Tonnen Lavastein wurden von 800 Arbeitern abgetragen. Die stießen dabei auf Vorzeitliches, berichtet der baubegleitende Architekt Luis Martínez del Campo heute. Ich erinnere mich, dass es schon spät nachts war und ich Helm und Regenjacke trug, weil ein furchtbarer Sturm tobte. Da hielt plötzlich der Baggerführer an und sagte mir, dass etwas nicht stimmte. Am nächsten Tag bei Licht trugen drei Arbeiter etwas furchtbar Schweres vom Platz. Ein monumentaler Knochen. Ich glaube, sie dachten, damit haben sie ein Jahr lang Knochenmarkbrühe. Scherzt der heute 96-Jährige. Ein Stadion, gebaut auf Mammutknochen, der kann nur Ort legendärer, monumentaler Geschichten werden. Unvergessen auch die WM 1986. Erst lenkt der Argentinier Diego Maradona im Viertelfinale mit der linken Hand den Ball über den englischen Torwart ins Netz und der Schiedsrichter erkennt das Foul nicht an und gibt das Tor. Die Hand Gottes, wie Maradona es selbst später bezeichnete, ist die berühmteste Fehlentscheidung der Fußballgeschichte. Und dann das Finale. Ein episches Duell. Argentinien liegt 2-0 vorn. Deutschland wirkt zunächst chancenlos. Bis Rummenigge und Völler innerhalb weniger Minuten zum 2-2 ausgleichen. Die dramatische Aufholjagd sorgte für maximale Spannung bis zum Schluss. Bis die Mannschaft um Maradona mit einem dritten Tor Geschichte schreibt. Argentinien ist Weltmeister. Der majestätische Fußballtempel fasste 110.000 Zuschauer. Nach der Renovierung wird er rund 90.000 Zuschauern Platz bieten und gehört damit weiter zu einem der größten Fußballstadien der Welt. Es ist der ganze Stolz der Mexikaner vom Einweihungsspiel 1966 an, sagt Architekt Martínez del Campo. Damals sollte unser mexikanischer Präsident den ersten Anstoß machen. Er nahm 10 Meter Anlauf. Dann machte er eine Pirouette, bei der er sich fast umgebracht hätte. Und dann traf er doch den Ball. Hunderttausende Menschen sprangen gleichzeitig auf und brüllten. Der erwachte das Aztekenstadion zum Leben. Von da an wurde es Teil des mexikanischen Nationalgefühls. Es ist eine

0: Balkone, eine Erweiterung unseres Zuhauses.
1: Es ist eine Extension de su casa. Así nos sentimos todos con el Estadio Azteca.
0: Mit dem 11. Juni, der Eröffnung der WM, wird ein neues Kapitel geschrieben. Vielleicht gibt es dann weitere Rekorde, Superlative und Anekdoten für die Geschichtsbücher.
2: Lassen wir uns mal überraschen. Ein schönes Stadion ist auch das Olympiastadion in Rom. Dort gibt es am Sonntag in der Serie A wieder ein Derby zwischen AS Roma und Lazio. Und die Lazio-Fans haben jetzt schon angekündigt, dass sie dieses Spiel am Sonntag boykottieren wollen. Lisa Weiß.
3: Es dürfte ein ganz besonderes Derby zwischen den Stadtrivalen Roma und Lazio werden. Die Lazio-Fans haben schon angekündigt, die Nordkurve bleibt leer. Es dürften dann so gut wie ausschließlich Roma-Fans im Stadion sein. Die Fußballfans von Lazio Rom boykottieren schon seit einiger Zeit fast alle Spiele ihres Clubs. Der Grund? Unzufriedenheit mit dem Clubpräsidenten Claudio Lotito. Ihr Vorwurf? Lotito investiere nicht, hole keine Topspieler und lasse Leistungsträger ziehen. Mit dem Tabellenplatz im Mittelfeld sind die Lazio-Fans auch nicht glücklich. Der Konflikt zwischen Fans und Präsidenten schwelt aber schon seit Jahren. Jetzt überlegt auch noch der bei den Fans beliebte Lazio-Trainer Maurizio Sarri, dem Spiel fernzubleiben. Hintergrund dafür ist in seinem Fall kein Streit mit dem Clubpräsidenten, sondern das Chaos bei der Terminierung des Derbys. Das Finale der Internazionale d'Italia, das ist ein großes Tennisturnier, findet am gleichen Tag wie das Derby, nur wenige Meter entfernt vom Stadio Olimpico statt. Daher wurde das Derby erst aus Sicherheitsgründen auf Montagabend und dann doch wieder zurück auf den Sonntag verlegt. Die Roma-Fans hatten damit gedroht, bei einer Austragung am Montagabend das Spiel zu boykottieren. Der Lazio-Trainer hatte gesagt, er komme nur, wenn das Spiel am Montag stattfinde.
2: Ein Derby gibt es momentan auch in Hamburg, allerdings nicht im Fußball, sondern im Reitsport. Genau gesagt in Kleinflottbek. Über die Ereignisse von heute unterrichtet sie jetzt Jörg Tegelhütter.
4: Für David Simpson hätte die Generalprobe für das 95. deutsche Springderby nicht besser laufen können. Erst blieb der Ire mit seinem Hengst Piotr in der zweiten Qualifikation fehlerfrei und am Ende sicherte er sich mit der schnellsten Zeit auch noch den Sieg vor dem Briten Guy Williams. Dafür kassierte Simpson jede Menge Pferdestärken, ein amerikanisches Motorrad. Insgesamt 47 Paare ritten in dem mit einigen Derby-Hindernissen bestückten Parcours. 15 kamen vor den rund 15.000 Zuschauern fehlerlos wieder raus. Als beste Deutsche belegte Clara Blau Rang 4. Der zweimalige Derby-Champion Marvin Jüngel kam fehlerlos auf Rang 6 und untermauerte damit seine Ambitionen auf den dritten Sieg. Im Dressur-Grand Prix dominierte, wie erwartet, Isabel Wert. Die achtmalige Olympiasiegerin ging mit zwei Pferden an den Start und feierte prompt einen Doppelsieg. Mit ihrer Stute Wendy geht Wert nun als Topfavoritin in das Derby.
2: Die Formel 1 pausiert an diesem Wochenende. Nächstes Rennen am kommenden Wochenende, also vom 22. bis zum 24. Mai beim Großen Preis von Kanada. Und da hat man sich an diesem Wochenende gedacht, naja, wenn keine Formel 1 ist, dann fahren wir auf dem Nürburgring 24-Stunden-Rennen und mit dabei ein ganz prominenter Formel 1-Rennfahrer, nämlich Max Verstappen. Martin Thiel.
5: Max Verstappen verspürt das Kribbeln. Nach 4 Formel-1-Weltmeistertiteln wagt sich der Niederländer in die grüne Hölle, das 24-Stunden-Rennen auf dem Nürburgring. Verstappen teilt sich einen über 500 PS starken Mercedes AMG GT3 mit 3 Teamkollegen. Ungewohnt sind für Verstappen die Nachtstunden, auf die sich der Formel-1-Pilot besonders freut. Da bist du völlig auf dich allein gestellt und pusht in der Dunkelheit. Das wird wohl das beste Gefühl sein, so Verstappen. Eine Runde ist 25,4 Kilometer lang und rund 160 Fahrzeuge starten in verschiedenen Klassen. Für Verstappen passt das Rennen perfekt in den Terminkalender. Nach dem Formel-1 Grand Prix von Miami und vor Kanada ist das Wochenende frei. Auch für die Motorsportfans ist der Auftritt des Formel-1-Piloten etwas Besonderes. Über 280.000 Zuschauer werden am Nürburgring erwartet.
2: Pushen in der Dunkelheit, das machen die Radsportler nicht, denn die sind nur tagsüber unterwegs. Momentan beim Giro d'Italia, heute die 7. Etappe zusammengefasst von Holger Gerska.
6: Mit einer extrem starken Kletterleistung hat der zweimalige Tour de France-Gesamtsieger die Weichen Richtung Giro-Triumph gestellt. Jonas Vingegaard feierte den ersten Giro d'Italia-Etappensieg seiner Karriere im Ziel der mit Abstand längsten Etappe. Fast 250 Kilometer waren es, die letzten 14 führten steil bergauf. Knapp 6 Kilometer vor dem Ziel erhöhte der Däne peu à peu das Tempo. Für 1-2 Kilometer konnte ihm noch der junge Italiener Giulio Pellizzari folgen. Doch der Kapitän der deutschen Red Bull-Mannschaft überschätzte sich dabei und verlor bis zum Ziel noch über 1 Minute auf den Dänen. Zweiter, nur 13 Sekunden hinter Jonas Vingegaard, wurde der Österreicher Felix Gall, vor 3 Jahren Sieger der Königsetappe der Tour de France. Im rosa Trikot des Spitzenreiters bleibt allerdings Afonso Olalio. Der Portugiese profitierte von seinem großen Vorsprung. Er liegt weiter über 3 Minuten vor Vingegaard und vor Gall. Der Däne allerdings ist mit seiner Vorstellung auf dem Weg zum Blockhaus nun noch eindeutigerer Favorit auf den Rundfahrtsieg.
2: Apropos Dänen, die deutsche Handballnationalmannschaft hat das 1. von 2 Testspielen gegen Dänemark verloren, und zwar in Herning gegen den amtierenden Europameister mit 28-36, am Sonntag das 2. Spiel dann in Köln. Und bei der Eishockey-Weltmeisterschaft hat das deutsche Nationalteam das Auftaktspiel in der Schweiz gegen Finnland mit 1-3 verloren. Ingo Hane sprach hinterher mit Bundestrainer Harald Kreis.
7: Erstes Spiel, Auftaktspiel gegen den Olympiadritten ist Geschichte in 1-3. Was nehmen Sie mit an positiven und vielleicht auch an negativen Eindrücken?
8: Ja, positiv ist natürlich, wie wir denn das Turnier begonnen haben. Wir wussten, dass die Finnen läuferisch und physisch auch sehr stark spielen. Wir haben ja Parole gebeten, wir haben die läuferisch unter Druck gesetzt, wir haben unsere Checks zu Ende geführt, auch in der Defensivzone physisch gut gespielt. Die Finnen haben es natürlich verstanden, im Powerplay dann eben die ersten 2 Tore zu schießen und haben es uns unglaublich schwierig gemacht, als wir im Powerplay waren, also deren Unterzahl, schon im Forechecking sehr effektiv. Und das ist ein Bereich, den wir genau anschauen werden.
7: Warum war es so schwer, in diesen vielen Powerplay-Situationen mehr zu kreieren, auch Nektar zu ziehen?
8: Ja, wie gesagt, die Finnen spielen sehr aggressiv. Die haben immer einen guten Schläger, gute Position, setzen das Powerplay sofort unter Druck, und da hat man ein wenig Mühe damit.
7: Ist es möglicherweise, wir sind noch ganz früh im Turnier, ne? Ist es möglicherweise auch so, dass der ein oder andere vielleicht noch nicht das komplette Zutrauen in seine Fähigkeiten hat?
8: Das glaube ich nicht, nein.
7: Nächstes Spiel, Lettland. Die Mannschaft hat noch eine Rechnung offen von den Olympischen Spielen. Was wird wichtig?
8: Ja, wichtig ist, dass eben wir unsere Tugende aufs Eis bringen, dass wir auch läuferisch, körperlich aggressiv spielen, die Scheibe schnell nach vorne, wenn wir schnell spielen und die Scheibe tief bringen, kontrolliert oder auch mit einem Chip und das Forechecking machen, dann können wir auch den Gegner unter Druck setzen, Scheiben für uns gewinnen. Wir werden sicher thematisieren, dass wir schon mehr Scheiben zum Tor bringen mit einem Mann vor dem Tor. Wir müssen genauso weiterspielen wie heute, nur mit einem anderen Ausgang.
7: Sie haben ein paar Weltmeisterschaften erlebt. Da waren sicherlich auch welche dabei, wo mehr Stimmung in der Halle war. Wie haben Sie die Stimmung in der Halle erlebt?
8: Ich hatte überhaupt keine Mühe mit der Stimmung. Ich fand es gut. Ja, ich fand die Stimmung gut. Wieso? War es nicht gut?
7: Ich fand es mau.
8: Ich überhaupt nicht. Also ich fand das Spiel unterhaltsam, ich fand die Stimmung gut. Also für mich war es bis auf das Ergebnis ein guter Auftakt.
7: Aber das liegt wahrscheinlich dann auch daran, dass Sie eher den Blick und den ganzen Fokus aufs Eis haben und weniger auf die Ränge.
8: Ja, also die Zuschauer interessieren mich nicht so sehr, aber nochmals, ich hatte nicht einmal den Eindruck, dass die irgendwie gelangweilt waren.
2: Eishockey-Bundestrainer Harald Kreis war das im Gespräch mit Ingo Hane nach der 1-3 Auftaktniederlage der deutschen Eishockey-Nationalmannschaft bei der Weltmeisterschaft in der Schweiz. In einem anderen Spiel schlugen die Kanadier die Schweden mit 5-3. Das war's mit Sportschau live am Freitagabend. Heute mal mit relativ wenig Live-Sport, was daran liegt, dass die ganzen Entscheidungen im Fußball in der ersten Liga, in der zweiten Liga und in der dritten Liga morgen und am Sonntag fallen. Dabei wünsche ich Ihnen viel Spaß. Im Studio verabschiedet sich Nikolaus Hillmann. Bis zum nächsten Mal.

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1: Um 22 Uhr mit Emily Seidel. Bei der FDP ist der Streit um die künftige Führung entschieden. NRW-Landeschef Höhner hat seine Kandidatur für den Bundesvorsitz zurückgezogen und will FDP-Vize werden. Aus Berlin Dietrich Karl-Meurer.
2: Damit bleibt Wolfgang Kubicki der einzige Kandidat für den Parteivorsitz. Der langjährige FDP-Vize will sich Ende Mai auf dem Bundesparteitag wählen lassen. Höhne und Kubicki sagten der FAZ, sie hätten den Schritt gemeinsam vorbereitet. Beide wollten die Partei wieder stärken und die Kräfte in der FDP bündeln. Die Liberalen stecken seit Monaten in einer schweren Krise. Bei der Bundestagswahl scheiterte die FDP an der 5%-Hürde und zog nicht mehr in den Bundestag ein.
1: Die aktuell geltende Waffenruhe zwischen dem Libanon und Israel wird möglicherweise verlängert. Nach Angaben des US-Außenministeriums soll sie für weitere 45 Tage gelten. Das teilte ein Sprecher nach zweitägigen Verhandlungen der beiden Länder in Washington mit. Eine Bestätigung der pro-iranischen Hisbollah-Miliz gibt es nicht. Am Sonntag wäre die bestehende Waffenruhe offiziell ausgelaufen. Sie erwies sich als sehr brüchig, denn trotz Vereinbarung war der gegenseitige Beschuss zwischen Israel und der Hisbollah weitergegangen. Einen Tag nach dem Tod von 24 Menschen in Kiew bei massiven russischen Angriffen hat der ukrainische Präsident Selenskyj Moskau mit Vergeltung gedroht. Die Ukraine werde keine Attacke ungestraft lassen, erklärte Selenskyj im Online-Dienst X. Außerdem warnte er Belarus davor, sich von Russland in den Krieg hineinziehen zu lassen. Selenskyj wies die Armee an, die Verteidigung im Norden der Ukraine zu stärken. Die Schauspielerin Angelika Domröse ist tot. Wie die DEFA-Stiftung dem RBB bestätigt hat, starb die gebürtige Berlinerin im Alter von 85 Jahren. Aus Berlin Axel Hoffmann.
3: Im DDR-Kultfilm Die Legende von Paul und Paula spielte sie 1973 die Rolle ihres Lebens. Später verkörperte Domröse unter anderem die Kommissarin Vera Bilewski im Polizeiruf 110. In den 90er Jahren entdeckte sie auch die Regie für sich und inszenierte Theaterstücke. Zuletzt war sie 2012 in der Kinokomödie Bis zum Horizont dann links zu sehen. Seitdem wurde es still um sie.
1: Die deutsche Eishockey-Nationalmannschaft ist mit einer Niederlage in die Weltmeisterschaft in der Schweiz gestartet. Die Mannschaft verlor ihr erstes Vorrundenspiel gegen Finnland mit 1:3. Das waren die Nachrichten. Das Wetter in Deutschland. In der Nacht häufig trocken, später im Südwesten Schauer, Tiefstwerte 8 bis 0 Grad. Morgen zeitweise heiter, vermehrt Schauer und vereinzelt Gewitter, Höchstwerte 10 Grad an den Alpen bis 17 Grad in der Lausitz. Am Sonntag dann überwiegend trocken, im Westen später Schauer bei Temperaturen zwischen 13 bis 19 Grad. Es ist 22.03 Uhr.
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4: Und es geht los auf der A5 Basel Richtung Karlsruhe zwischen Laa und Offenburg. 4 Kilometer Stau. Die A38 Göttingen-Leipzig ist zwischen Bad Lauchstädt und Merseburg Süd wegen Bergungsarbeiten noch bis etwa 0 Uhr gesperrt. Die A40 Essen Richtung Duisburg ist zwischen dem Kreuz Kaiserberg und dem Kreuz Duisburg wegen Brückenarbeiten noch bis Dienstagmorgen gesperrt. Die A44 Aachen Richtung Mönchengladbach ist zwischen Aachen-Brand und dem Kreuz Aachen nach einem Unfall gesperrt, dadurch 2 Kilometer Stau. Die A61 Mönchengladbach-Venlo ist zwischen dem Kreuz Mönchengladbach und Mackenstein in beiden Richtungen noch bis Montagmorgen 5 Uhr gesperrt. Die A480 Wetzlar-Wetzlar-Blasbach ist zwischen Aßlar und dem Wetzlarer Kreuz wegen einer Baustelle noch bis 5 Uhr in beiden Richtungen gesperrt. Eine Umleitung ist dort aber eingerichtet. Und die B6 Dresden-Meißen ist zwischen Scharfenberg und Meißen nach einem Unfall gesperrt. Ihnen eine gute Fahrt heute Nacht.
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4: Und die kommt aus Hamburg von NDR Info. Mein Name ist Alex Franz. Ihnen einen schönen guten Abend. Willkommen hier bei uns. Ein Besuch in großer Eintracht. So hatte es US-Präsident Trump schon vor seiner Abreise nach China versprochen. Und so kam es dann auch. Nun liegen 2 Tage Peking hinter Trump. Sein Fazit? Fantastische Handelsdeals habe man abgeschlossen, Probleme gelöst, die sonst niemand hätte lösen können. So hat der US-Präsident. Peking hat den Präsidenten empfangen wie einen König auf Betriebsausflug. Roter Teppich, Ehrenformation, aber schon an Tag 1 warnte Chinas Staatschef Xi die USA ungewöhnlich offen vor Konflikten rund um Taiwan. Zeit, ein Fazit zu ziehen. Eva Lambi-Schmidt berichtet aus China.
5: US-Präsident Donald Trump ist mit seinem Regierungsflieger Air Force One wieder zurück in die Vereinigten Staaten. 1,5 Tage war er in China und hat viel gemeinsame Zeit mit Staats- und Parteichef Xi Jinping verbracht. Es gab offizielle Gespräche, einen Besuch im Himmelstempel, ein Staatsbankett und eine Tour in einem alten kaiserlichen Garten im Regierungssitz der chinesischen Führung Zhongnanhai. Schau dir diesen Baum an, so Xi. Er ist aus 2 Bäumen zusammengewachsen und mehr als 100 Jahre alt. US-Präsident Trump zeigt sich beeindruckt. Ich mag diesen Ort. Von den chinesischen Rosen soll er die Samen zugeschickt bekommen, das hat Xi versprochen, ein Geschenk der chinesischen Staatsführung. Es sind vor allem solche Bilder der Harmonie und warme Worte, welche die letzten 2 Tage bestimmt haben. Wir haben eine neue Beziehung zwischen unseren beiden Ländern aufgebaut, eine konstruktive und strategische Beziehung. Man kann diesen Besuch als Meilenstein bezeichnen und wir haben uns in vielen Punkten über die Ergebnisse der Zusammenarbeit geeinigt. Sagte Xi zum Abschluss. Trump sprach von fantastischen Handelsdeals, ins Detail ging er dabei nicht. Viel wurde bislang nicht bekannt über handfeste Deals. Laut Trump soll China interessiert sein, Öl, Sojabohnen und Boeing-Flugzeuge aus den USA zu kaufen. Das sagte der US-Präsident in einem Interview mit dem US-amerikanischen Sender Fox News. Im Gespräch sind demnach 200 Flugzeuge, weniger allerdings als von Analysten erwartet. Die Aktien von Boeing sind in der Folge deutlich gefallen. Trump war mit einer hochrangigen Wirtschaftsdelegation angereist, darunter Nvidia-Chef Jensen Huang, Tesla-Boss Elon Musk und Apple-Chef Tim Cook. Xi hat den US-amerikanischen Unternehmen besseren Zugang zum chinesischen Markt in Aussicht gestellt. Ob und wie dies umgesetzt wird, bleibt abzuwarten. Seit Jahren beklagen ausländische Firmen, dass sie in China benachteiligt werden. Wie erwartet, konnte China für sich hochleistungsfähige KI-Chips von Nvidia aushandeln, wenn auch nur das zweitbeste Modell H200 und nur für 10 chinesische Firmen. Darunter Chinas Tech-Giganten Alibaba, Tencent und ByteDance. Diese Chips sind wichtig für die Rechenleistung bei der Entwicklung von künstlicher Intelligenz. Die USA hatten zuvor den Export von Hochleistungschips an China zwischenzeitlich beschränkt. Chinas Führung hat außerdem die Gelegenheit genutzt, ihr Kernthema zu setzen, Taiwan. Mit einer Warnung an die USA habe China das Verhalten der US-Regierung mit Blick auf Taiwan zur Bedingung für eine stabile Beziehung gemacht, so Wu Xinbo, Leiter des Instituts für internationale Studien an der Shanghaier Fudan-Universität. Die Volksrepublik beansprucht die demokratisch regierte Insel als eigenes Staatsgebiet. Insbesondere was Waffenverkäufer an Taiwan betrifft, müssen die USA ihre Politik ändern und solche Verkäufe einstellen. Gleichzeitig müssen sie klar ihre Ablehnung einer Unabhängigkeit Taiwans zum Ausdruck bringen. Nur so können der Frieden und die Stabilität der Beziehungen gewährleistet werden.
4: Eva Lambi-Schmidt berichtete aus Peking. Trump in China, ein Besuch, der natürlich auf der ganzen Welt beobachtet wurde. Auch der grünen Politiker Omid Nuripur hat das Treffen von Trump und Xi verfolgt. Nuripur ist nicht nur Vizepräsident des Bundestages, sondern auch Mitglied der deutsch-chinesischen Parlamentariergruppe. Mein Kollege Tim Krohn hat mit ihm gesprochen und ihn zunächst gefragt, ob er angesichts der langen Liste von Handelsthemen, die da bilateral verhandelt werden, besorgt ist, dass das alles auf Kosten Europas gehen könnte.
6: Doch, natürlich muss man drauf schauen, wie wir dort vorkommen, ob deutsche und europäische Interessen dort berührt sind und ob sie verletzt werden. Wir sind ja wieder ein Stückchen zurück in die Zeit, in der Großmächte versuchen, einfach jenseits der Regeln alles zu entscheiden. Und die beiden, die sich jetzt getroffen haben, stehen mehr als alle anderen dafür. Deshalb, ja, da muss man natürlich schauen, erstens, wie man solche Situationen vermeidet, dass wir unter die Räder kommen können. Zweitens aber natürlich auch, immer wieder drauf gucken in der Zeit dazwischen, bis wir geschafft haben, unabhängig zu sein, wo wir denn eigentlich gerade stehen.
7: Was ich ganz erstaunlich fand, für so richtige Fortschritte und richtige Abschlüsse, was all diese Zukunftstechnologien gibt, hätte es da bislang offenbar gar nicht gegeben. Machen wir uns da vielleicht was vor und die beiden Supermächte treten doch auf der Stelle?
6: Ich glaube, dass es ein Stückchen um die Bilder geht. Bei den Bildern ist es relativ offensichtlich, dass das eine sehr, sehr große Show ist für China und für Xi Jinping. Diese Show, muss man sagen, die gelingt gerade. Wenn man mich fragte, wer sieht denn eigentlich bei dieser ganzen Veranstaltung als der Gewinner aus, dann würde ich sagen, das ist eher die chinesische Seite. Trump sieht eher aus wie einer, der in einer Notsituation auch wegen der Straße von Hormuz und dem Krieg im Iran in Not geraten, jetzt tatsächlich als Bittsteller hinkommt. Wenn man sich die Ergebnisse bisher anschaut, gibt es relativ wenig. Die amerikanische Seite sagt, Trump hat einen großen Erfolg errungen, weil die chinesische Seite jetzt 200 Boeing kauft. Aber jenseits von einem einzelnen Geschäft ist das eher wenig. Eher ist die KP dabei, ihre Punkte zu machen. Wir werden natürlich Taiwan wieder einverleiben und die amerikanische Seite steht eigentlich daneben und Trump ist einfach nur nett und freundlich zu Xi Jinping.
7: Für wie gefährlich halten Sie denn im Moment die Taiwan-Frage, Herr Nuripur? Das war ja schon auffallend, wie offen und klar Xi Jinping dieses Thema auf die Agenda gesetzt hat.
6: Das ist, fand ich nicht so überraschend. Das ist ehrlich gesagt seit Jahren mittlerweile so, dass die KP da sehr, sehr offen drüber redet. Der Volkskongress entscheidet ja auch alle 5 Jahre nicht mehr, dass man friedlich die Wiedervereinigung will, sondern nur noch die Wiedervereinigung. Also die Unterschiede sind deutlich und natürlich besorgniserregend. Aber ja, wenn man sich anschaut, wie auch militärisch die chinesische Seite sich vorbereitet, und zwar schon länger, dann muss man davon ausgehen, dass es nicht zwingend friedlich bleibt. Und das wiederum hätte ganz andere Konsequenzen als andere Abhängigkeiten. Als der Krieg in der Ukraine 2022 eskalierte, hatten wir eine Energienotlage verglichen mit dem, was uns drohte, wenn die Straße von Taiwan zu ist, was es für Halbleiter, für unsere Halbleiterabhängigkeiten beispielsweise bedeutet, was es bedeutet für die Frage von Elektrotechnologie in unserem Land und vieles andere. Das wäre mindestens so graviert.
7: Schauen wir doch noch mal ganz kurz auf Deutschland. Der Chef der deutschen Außenhandelskammer in China, der spricht ja von so einer Art Sandwich-Position für uns. Und um mal im Bild zu bleiben, bei solchen gewaltigen Brötchen drumherum, kann man da nicht auch schnell zerquetscht werden?
6: Oh doch, das kann man. Und deshalb ist es ja umso notwendiger, dass wir nicht in erster Linie schauen, wer hat denn eigentlich was getwittert und wie viel Uhr hat Trump was gesagt und wann hat er den Papst beleidigt, sondern uns auf uns selbst konzentrieren und auf unsere eigenen Interessen und vor allem, wie wir souverän bleiben und wie wir Abhängigkeiten dafür abbauen. Wir sehen das an Russland, wir sehen das an China, gerade zurzeit auch bei den seltenen Erden und bei vielen anderen Themen. Wir leben in Zeiten, in denen viele, viele bereit sind, Abhängigkeiten im wirtschaftlichen Sinne auch politisch auszuschlachten. Und das ist das Ende einer Souveränität, wenn man das zulässt. Deshalb müssen wir auf uns schauen und schauen, dass wir als europäische Staaten diese Abhängigkeiten abbauen, wo es nur geht.
4: Der Trump-Besuch in Peking, das war der Grünen-Politiker Omid Nuripur, Vize des Bundestags und Mitglied der deutsch-chinesischen Parlamentariergruppe.
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0: Freitagabend, die Zeit 22.15 Uhr.
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0: Der Eurovision Song Contest geht morgen Abend ins Finale und so politisiert wie der ESC, wie dieses in diesem Jahr ist, war er wohl noch nie. United by Music. Nein, nicht wirklich, wie es scheint. Wie politisch ist der Eurovision Song Contest? Spanien, Irland, Slowenien und Island boykottieren die diesjährige Veranstaltung aus Protest gegen die Teilnahme Israels. Ihre Kritik richtet sich vorrangig an das Vorgehen des Landes im Gazastreifen. Und auch unsere Nachbarn aus den Niederlanden sind nicht mit dabei. Oder, naja, hintenrum vielleicht dann schon. Auf die Einschaltquoten will man offenbar dann doch nicht verzichten. Die zuständige Rundfunkanstalt schickt zwar keine Künstler nach Wien, aber ausstrahlen wird sie die Show trotzdem. Wie passt das zusammen? Katrin Schmidt berichtet.
2: Den ESC boykottieren, weil Israel dabei ist, das spaltet.
3: I think the Eurovision is a very political event, so it's a good statement of the Netherlands to do it.
4: Yeah, I do agree with it, because I don't agree what Israel is doing right now.
2: Der ESC also könne sich nicht vom Politischen abkoppeln, daher sei es ein gutes Statement der Niederlande, sagen manche. Andere sehen es so.
5: Ich finde es nicht gut, omdat je singen en zoals met Olympische Spelen.
2: Ich finde das nicht gut. Es ist eine Leistung der Künstler, die hart dafür gearbeitet haben. Ein Boykott ist da nicht angemessen.
5: Da bin ich es dus niet mee eens, deze keuze.
2: Laut aktuellen Umfragen steht ungefähr die Hälfte der Niederländer hinter der Entscheidung der Rundfunkorganisation NPO. Afrotos ist der Teil davon, der den ESC normalerweise organisiert und überträgt. Afrotos-Direktor Taco Zimmermann hat sich die Entscheidung nicht leicht gemacht.
6: Ja, das ist natürlich ontzettend verdrietig. Wir haben hier vanmiddag natürlich allein mal mit Verlierern zu machen, weil wir wollen natürlich.
7: Das ist natürlich furchtbar traurig. Wir sind alle Verlierer. Wir möchten natürlich mit Europa den Frieden feiern und ein prächtiges Fest genießen. Das aber wird sabotiert. So entspricht die Veranstaltung nicht mehr unseren Werten. Und dann kann ich einfach nicht anders.
2: Genauer gesagt gibt es zwei Gründe für den Boykott. Generell die Ablehnung des Vorgehens der israelischen Regierung im Gazastreifen. Und dann stehen die Vorwürfe im Raum, die israelische Regierung habe beim vergangenen Eurovision Song Contest Kampagnen zur Wahl der eigenen Künstlerin mitfinanziert. Ein als unfair empfundener Schritt, woraufhin der ESC-Veranstalter, die EBU, die Regeln für dieses Jahr angepasst hat. Ebenso begründen auch Spanien, Slowenien, Island und Irland ihren diesjährigen Boykott der Veranstaltung. 35 andere Nationen hingegen nehmen aber weiterhin teil und äußern auch ihr Unverständnis, sowie Bundeskanzler Friedrich Merz.
8: Ich halte es für einen Skandal, dass darüber überhaupt diskutiert wird. Israel gehört dazu.
2: Das Ganze steht also ganz offensichtlich sinnbildlich für den europäischen Zankapfel Israel-Politik. So erklärt es Nahost-Experte Daniel Gerlach im ARD-Europa-Podcast.eu.
9: Was natürlich insofern ein bisschen widersinnig ist, als die EU ja eigentlich eine gemeinsame Politik gegenüber dem Nahen Osten fahren möchte. Und alle Staaten der Europäischen Union sagen von sich her, dass sie die Zwei-Staaten-Lösung zur Grundlage einer Friedenslösung für den Nahen Osten vorschlagen. Alle EU-Staaten sind eigentlich der Ansicht, dass es eine palästinensische Eigenstaatlichkeit geben sollte. Aber wenn man sich dann die Details anschaut, dann ist das doch ein sehr disparates Bild.
2: Nach langem Ringen erst konnte sich die EU gerade auf gemeinsame Sanktionen gegen einige gewaltbereite israelische Siedler verständigen. Doch vielen ist das längst zu wenig. Belgien etwa treibt einen Importstopp von Produkten aus israelischen Siedlungen voran. Die Niederlande und Italien zum Beispiel haben zuletzt militärische Kooperationen mit Israel ausgesetzt. Und Spanien, Irland und Slowenien fordern die Aussetzung des EU-Israel-Assoziierungsabkommens, welches Israel bisher relativ freien Marktzugang ermöglicht und dazu führt, dass die EU der wichtigste Handelspartner ist. Aber wie viele andere Pläne der EU-Kommission, um die Gangart gegenüber der israelischen Regierung zu verschärfen, scheitert es bislang an der Uneinigkeit unter den 27 EU-Mitgliedstaaten. Und so verlaufen die Fronten in der großen Politik ähnlich wie im Showgeschäft, so Nahost-Experte Gerlach.
9: Weil die Staaten, die teilnehmen, das ja auch sehr stark politisch nutzen. Insgesamt finde ich wirklich faszinierend und auch erschütternd. Alle europäischen Staaten haben ihre eigene Logik, ihre eigene Staatsräson, ihre eigenen Dämonen und ihre eigenen Rechtfertigungen, warum sie dies oder das tun müssen. Und sie begründen das meistens mit ihrer Geschichte, sehr oft auch mit der Geschichte des Zweiten Weltkriegs. Und das ist wirklich kurios zu sehen, wie jeder da seine eigene Argumentation zu dem Thema hat und davon entsprechende Politik noch ableitet.
2: Insgesamt schwächt dies die Rolle der EU bei den zahlreichen Konflikten im Nahen Osten, so Gerlach. Und dies gilt, eine weitere Parallele, auch für den Eurovision Song Contest. Denn gerade der Boykott eines großen Geldgebers, wie allen voran Spanien, könnte zum großen Schaden des ESC-Veranstalters werden, der Europäischen Rundfunkunion.
0: Katrin Schmidt berichtete. ESC als Politikum. Wie gespalten ist die EU gegenüber Israel? Das war auch Thema im Podcast.eu aus unserem Studio in Brüssel. Und die Folge vom vergangenen Freitag, die finden Sie auch immer noch in der ARD Sounds App. Und wir bleiben noch weiter beim Thema. Der Eurovision Song Contest will unpolitisch sein, er ist es aber nicht. Mein Kollege Andreas Bönisch sprach darüber mit Maria Karnitz. Sie ist Antisemitismusforscherin und befasst sich insbesondere mit Judenfeindlichkeit in der Musikszene. Wenn es um den Boykott des ESC mehrerer Länder wegen der Teilnahme Israels geht, ist das aus Ihrer Sicht noch Ausdruck einer kritischen Haltung gegenüber der Politik Israels oder ist das Antisemitismus?
10: Also wenn ein Teilnehmer, der quasi stellvertretend für die Politik seines Landes in Kollektivhaft genommen wird, nicht mehr an öffentlichen Veranstaltungen, an Netzwerktreffen, an Abendessen teilnehmen kann, rund um den ESC, sein Hotelzimmer geheim gehalten wird, er da mit einer massiven Sicherheitsentourage hinkommen muss, dann ist das für mich kein Ausdruck von irgendwie einer Art von Boykott oder solidarischem Protest, sondern dann hat es schon was mit israelbezogenem Antisemitismus zu tun.
11: Wie konnte es so weit kommen?
10: Das ist eine gute Frage. Natürlich steht auf der einen Seite erstmal diese vermeintliche Solidarisierung mit palästinensischem Leid im Gazastreifen, das aufmerksam machen, was da irgendwie passiert. Das ist auch erstmal legitim. Aber die Ausmaße, die das angenommen hat, eben nicht nur die israelische Regierung bzw. die israelische Politik zu kritisieren, sondern tatsächlich israelische KünstlerInnen, jüdische KünstlerInnen in der Diaspora, Jüdinnen und Juden weltweit in Kollektivhaft zu nehmen, das ist definitiv eine Form von einem globalen Antisemitismus, der Aufwind bekommen hat, massiv nach dem 7. Oktober und sich eben auch in der Musikszene widerspiegelt.
11: Die Sängerinnen und Sänger vertreten beim ESC ihre Länder, werden aber von den jeweiligen Rundfunkanstalten geschickt. Im Falle Israels ist das der öffentlich-rechtliche Fernsehsender Kan. Der müsste vom ESC ausgeschlossen werden. Das haben 1100 Musiker aus der ganzen Welt gefordert. Obwohl Kan ja durchaus kritisch über die israelische Politik berichtet. Warum spielt das bei dem Protest keine Rolle?
10: Auch da haben wir wieder das Thema Antisemitismus, würde ich behaupten. Also genau wie Sie richtig gesagt haben, es treten keine Stimmen gegeneinander an. Und auch das diesjährige Motto des ESC ist United by Music. Das scheint für israelische KünstlerInnen nicht zu gelten. Es scheint für Jüdinnen und Juden nicht zu gelten, dass man eben United in Music ist. Kan wurde auch in den letzten Jahren, also der Sender, massiv angegriffen von Netanyahu, da er eben als zu regierungskritisch galt. Es ist immer noch ein öffentlich-rechtlicher Sender, der die Standards der EBU, also der Broadcast Union, erfüllt. Und das spielt aber in diesem Konflikt sozusagen gar keine Rolle, sondern da geht es ja nicht um real existierende Fakten, sondern es geht um Israel als Projektionsfläche.
11: Sie haben das Massaker der radikal-islamistischen Hamas am 7. Oktober 2023 in Israel schon angesprochen. Beim ESC im vergangenen Jahr ist die Sängerin Yuval Raphael für Israel angetreten, eine Überlebende dieses Massakers. Statt Solidarität gab es Anfeindungen. Wieso spielt es keine Rolle, dass dieser Hamas-Überfall der schlimmste Terroranschlag auf Juden war seit dem Holocaust?
10: Weil das in dieser Logik, also auch in so einer gesellschaftlich linken, solidarischen Logik von Unterdrücker versus Unterdrückte, ergibt es keinen Sinn. Also es ist quasi zu komplex. Da hat man auf der einen Seite die Terrororganisation Hamas und auf der anderen Seite hat man aber in dieser Denkweise die unterdrückten PalästinenserInnen, die man ja aus dem Gazastreifen und aus dieser Unterdrückung befreien muss. Aber diese Unterdrückung wird eben Israel in die Schuhe geschoben. Und deswegen klammert man die Hamas sozusagen aus. Und es ist alles ein bisschen komplexer, wie wir sehen. Also auch wenn man sagt, ne, man kann die israelische Kriegsführung kritisieren, muss man auch, sollte man auch. Aber dieses Ausklammern von, es ist ja nicht nur ein Ausklammern, sondern teilweise wurde ja auch gesagt, dass es legitimer Freiheitskampf ist. Und da kann man sich dann schon mal die Frage stellen, wie legitim es ist, Menschen brutal zu ermorden, zu verschleppen und so weiter.
0: Sagt Maria Karnitz, Antisemitismusforscherin, und sie befasst sich insbesondere mit Judenfeindlichkeit in der Musikszene.
1: Sport.
0: Mindestens ins Viertelfinale zu kommen, das ist das Ziel der deutschen Eishockey-Nationalmannschaft bei der Weltmeisterschaft in der Schweiz. Aber Jan Möller aus der Sportredaktion, zum Auftakt gab es dann heute doch erstmal eine Niederlage.
12: Ja, wobei die nicht so überraschend kam. Es ging nämlich gegen den Olympiadritten Finnland. 1:3 stand es am Ende aus deutscher Sicht. Aus Zürich berichtet Burkhard Hupe.
13: 1:3 gegen Finnland und damit einen der WM-Top-Favoriten verloren. Und dabei eine Leistung gezeigt, auf der sich etwas aufbauen lässt. Die deutschen Nationalspieler und ihr Bundestrainer waren sich in der Analyse einig. Und mit einer großen Portion Wohlwollen kann man diese Sicht auch teilen. Zwar war Finnland fast über die gesamte Spielzeit hinweg die klar bessere Mannschaft, aber letztlich entschied das bessere Powerplay die Partie. Die Finnen nutzten 2 von 3 Überzahlspielen, die Deutschen keines von insgesamt 5. Bis zur 49. Minute führte Finnland so sicher und fast unangefochten mit 2:0. Doch nach dem überraschenden Anschlusstreffer durch Stefan Leubel keimte auf der deutschen Bank wieder Hoffnung auf. Die allerdings nur wenige Minuten hielt, als Finnland den alten Abstand wiederherstellte und aus kurzer Distanz den verdienten 3:1 Endstand erzielte.
12: Im zweiten Spiel geht es nun am Sonntag gegen Lettland. Die besten 4 Teams der beiden Achtergruppen kommen jeweils ins Viertelfinale dieser WM. Und im zweiten Spiel des Abends in der deutschen Gruppe führt der Gastgeber, die Schweiz, immerhin Vize-Weltmeister, gegen den Topfavoriten, die USA, mit 3:1 wenige Minuten vor Schluss. Vom Eishockey zum Fußball. Jetzt ist es offiziell. Torwart Manuel Neuer hat seinen Vertrag beim FC Bayern nochmal um ein Jahr verlängert bis Mitte 2027. Genau wie übrigens auch Bayerns dritter Torwart Sven Ulreich. Am letzten Bundesligaspieltag rund ums Spiel gegen Köln gibt's noch mal eine schöne Meisterfeier, aber im Mittelpunkt natürlich morgen der Showdown im Kampf um den Klassenerhalt. Wolfsburg auf dem Relegationsplatz, Heidenheim auf Rang 17 und der Tabellenletzte St. Pauli. Alle sind punktgleich, das heißt, jedes Tor kann das Entscheidende sein. St. Pauli trifft im direkten Duell auf Wolfsburg. Die Heidenheimer spielen zu Hause gegen Mainz und sind auf jeden Fall selbstbewusst. Das Team von Trainer Frank Schmidt hatten ja vor ein paar Wochen schon fast alle abgeschrieben.
14: Wir können nur gewinnen. Wir können nichts mehr verlieren. Allein die Tatsache, dass unsere Fans und wir alle ins Stadion kommen können und es geht noch für uns also um was Positives. Das ist ein Umstand, der dazu führt, dass man Lust auf die Situation hat und Druck lassen wir uns jetzt nicht mehr einreden.
12: Den hat aber auf jeden Fall St. Pauli. Das ist so, sagt auch Trainer Alexander Blessin. Es muss gegen Wolfsburg ein Sieg her, damit es vielleicht noch klappt mit der Relegation.
15: Beide Mannschaften werden nervös sein. Also da werden viele Fehler passieren. Die Frage ist nur, wie gehe ich mit solchen Fehlern dann um? Da kann es natürlich auch sehr, sehr helfen, dass die Fans dann uns unterstützen.
12: Tja, und der VfL Wolfsburg, na klar, sind auch da alle nervös, sagt auch Trainer Dieter Hecking.
16: Ich will auch nicht locker wirken, ich bin auch angespannt. Ja, aber deshalb ist dieser Scheißfußball so toll für alle. Ja, und für uns, wir sind die Hauptprotagonisten, die drei Vereine, für die es da um sehr, sehr viel geht am Wochenende. Und ich glaube, jeder für sich wird versuchen, das alles auf Normalmaß runterzudampfen, um dann trotzdem gut zu spielen und möglichst zu gewinnen.
12: Das könnte dramatisch werden. Um 15.30 Uhr ist Anpfiff bei allen Partien des letzten Bundesligaspieltags. Stuttgart, Hoffenheim und Leverkusen spielen auch noch um den letzten freien Champions-League-Platz. Also da wird was los sein in der Radiokonferenz. 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Und im ersten gab es gegen den Weltmeister und Olympiasieger gegen das beste Team der Welt schon mal eine klare Pleite. 28:36 in Kopenhagen. Ein rasantes Spiel. Nicole Seifert hat es für uns beobachtet.
17: Beide Teams mit viel Tempo. Nach rund 20 Minuten wurde das deutsche Spiel allerdings fehleranfälliger, vor allem im Angriff. Das nutzten die Gastgeber und bauten den Vorsprung aus. Herausragend wieder mal Dänemarks Torwart Emil Nielsen. Er brillierte im ersten Durchgang mit satten 11 Paraden. Dazu der treffsichere Welthandballer Matthias Gitzel. Deutschland ging mit 8 Toren Rückstand in die Pause. In der zweiten Hälfte kamen die deutschen Handballer wieder besser ins Spiel, verkürzten sogar bis auf 3 Tore. Die Dänen ließen sich davon aber nicht aus der Ruhe bringen und brachten den 36:28 Sieg sicher über die Zeit.
12: Tja, hinten raus haben sie nochmal richtig ernst gemacht, die Dänen. Am Sonntag treffen beide Teams erneut aufeinander, dann in Köln. Und in Hamburg beginnt an diesem Wochenende das Tennisturnier am Roten Baum. Ohne Alexander Zverev, der Weltranglistendritte, verzichtet auf sein Heimturnier, hat auf den letzten Drücker abgesagt. Die Begründung: Rückenprobleme. Am Sonntag kommender Woche geht es dann ja auch schon in Paris los mit den French Open, dem 2. Grand Slam Turnier des Jahres. Und Hamburg ist für viele das letzte Vorbereitungsturnier. Aus den Top 10 der Weltrangliste schlagen jetzt immerhin noch 3 Profis auf. Der Australier Alex de Minaur, der Kanadier Felix Auger-Aliassime und der US-Amerikaner Ben Shelton.
0: Und soweit der Sport hier in der ARD Infonachts mit Jan Möller. Vielen Dank.

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1: Um 22.30 Uhr mit Emily Seidel. Der Vorsitzende der nordrhein-westfälischen FDP, Höhne, will nicht mehr Chef der Bundespartei werden. Der 39-Jährige gab seine Entscheidung in einem Interview der Frankfurter Allgemeinen Zeitung bekannt. Damit scheint der Weg für Wolfgang Kubicki als neuer FDP-Chef frei zu sein. Aus Düsseldorf, Tobias Zacher.
2: Zwei Wochen vor dem entscheidenden Bundesparteitag macht Henning Höhne einen Rückzieher. Statt wie bisher geplant in einem Duell gegen Wolfgang Kubicki anzutreten, will er jetzt mit ihm ein Team bilden. Mit Kubicki als Chef, Höhne soll dessen Stellvertreter werden. Ein Jahr lang wollen die beiden die Partei so führen. Das gebe Höhne die Möglichkeit, sich auf NRW zu konzentrieren, heißt es. Denn dort ist in einem Jahr Landtagswahl und die FDP will wieder in den Landtag einziehen. In Baden-Württemberg und Rheinland-Pfalz war ihr das zuletzt nicht gelungen. Auch im Bundestag sind die Liberalen nicht mehr vertreten.
1: Kanzler Merz hat nach Unstimmigkeiten wieder mit US-Präsident Trump telefoniert. Bei dem Gespräch sei es unter anderem um den Iran gegangen, teilte Merz danach mit. Aus Berlin, Christina Nagel.
3: Der Kanzler spricht von einem guten Telefonat, beschwört die starke Partnerschaft zwischen den USA und Deutschland in einer starken NATO. Man sei sich einig, betont der Kanzler nun, der Iran müsse an den Verhandlungstisch kommen, die Straße von Hormus öffnen und Teheran dürfe keine Atomwaffen besitzen. Gesprochen haben beide Merz zufolge auch über eine friedliche Lösung des Krieges, den Russland gegen die Ukraine führt, und über den NATO-Gipfel, der im Juli in Ankara stattfindet.
1: Die russische Zentralbank hat erfolgreich gegen die Blockade von russischem Vermögen in der Europäischen Union geklagt. Ein Gericht in Moskau entschied in erster Instanz, dass der belgische Finanzdienstleister Euroclear umgerechnet etwa 200 Milliarden Euro zahlen muss. Er verwaltet einen Großteil des festgesetzten Vermögens. Experten gehen davon aus, dass das Urteil den Weg dafür freimachen soll, europäisches Kapital, das in Russland liegt, zu beschlagnahmen. Der Deutsche Ärztetag fordert ein Verkaufsverbot für Medikamente in Drogerien. Sie stellten für Patienten ein Risiko dar, heißt es in einer Erklärung der Ärztinnen und Ärzte, die seit Dienstag in Hannover beraten. Zu einer verantwortungsvollen Diagnostik gehörten Anamnese, eine körperliche Untersuchung, sowie gegebenenfalls die gemeinsame Entscheidung über therapeutische Maßnahmen. Der 130. Deutsche Ärztetag ist heute in Hannover zu Ende gegangen. Und das Wetter in Deutschland: in der Nacht häufig trocken, später im Südwesten Schauer, Tiefstwerte 8 bis 0 Grad. Morgen zeitweise heiter, vermehrt Schauer und vereinzelt Gewitter, Höchstwerte 10 Grad an den Alpen bis 17 Grad in der Lausitz. Am Sonntag überwiegend trocken, im Westen später Schauer, bei Temperaturen dann zwischen 13 bis maximal 19 Grad. Das waren die Nachrichten.
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4: Und es ist noch einiges los auf den Autobahnen. A5 Basel Richtung Karlsruhe zwischen Lahr und Offenburg. 3 Kilometer stockend, dort ist wegen Bauarbeiten nur eine Spur frei. Die A38 Göttingen-Leipzig ist zwischen Bad Lauchstädt und Merseburg Süd wegen Bergungsarbeiten noch bis etwa 0 Uhr gesperrt. Die A40 Essen Richtung Duisburg ist zwischen dem Kreuz Kaiserberg und dem Kreuz Duisburg wegen Brückenarbeiten bis Dienstag früh gesperrt. Die A44 Aachen Richtung Mönchengladbach ist zwischen Aachen-Brand und dem Kreuz Aachen nach einem Unfall gesperrt. Die A61 Mönchengladbach-Venlo ist zwischen dem Kreuz Mönchengladbach und Mackenstein in beiden Richtungen bis Montagmorgen 5 Uhr gesperrt. Die A480 Wetzlar-Wetzlar-Blasbach ist zwischen Aslar und dem Wetzlarer Kreuz wegen einer Baustelle bis 5 Uhr in beiden Richtungen gesperrt. Eine Umleitung ist dort eingerichtet. Die B6 Dresden-Meißen ist zwischen Scharfenberg und Meißen nach einem Unfall gesperrt. Und in dieser Sekunde kommt noch eine aktuelle Gefahrenmeldung rein. Achtung, ein Falschfahrer auf der A20 Rostock-Kreuz-Uckermark zwischen Stralsund und Greifswald kommt Ihnen ein Falschfahrer entgegen. Fahren Sie äußerst rechts und überholen Sie nicht auf der A20 Rostock-Kreuz-Uckermark. Zwischen Stralsund und Greifswald ist ein Falschfahrer unterwegs. Vorsicht dort bitte in beiden Richtungen.
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4: An diesem Freitagabend mit Alex Franz. Hallo. Nach einer turbulenten Woche ist der britische Premierminister Keir Starmer immer noch im Amt. Aber seine Herausforderer positionieren sich. Gestern trat erst der Gesundheitsminister Wes Streeting zurück. Heute kündigte der Bürgermeister von Manchester, Andy Burnham, an, er werde um einen Sitz im Parlament kämpfen, um Parteivorsitzender und damit Premierminister zu werden. Die Regierungskrise geht also in die nächste Runde. Valerie Krall berichtet über den neuen Hoffnungsträger der britischen Labour-Partei.
5: Er hat es auf so ziemlich jede Titelseite der britischen Zeitungen geschafft. Andy Burnham, der Bürgermeister von Manchester. Manche handeln ihn schon als nächsten Premierminister. Für Keir Starmer ist er sicherlich der gefährlichste Rivale. Gestern kündigte Burnham an, dass er sich für eine Nachwahl aufstellen lassen wolle, um einen Sitz im Unterhaus zu bekommen. Erst dann könnte Burnham Starmer offiziell herausfordern. Ein Labour-Abgeordneter aus der Nähe von Manchester tritt extra für ihn zurück. Eine Nachricht, die viele in der Labour-Partei begrüßen, so wie Simon Ofer. Ich glaube, er ist zurzeit der beliebteste Politiker in Großbritannien. Und ich bin wirklich froh, dass er die Chance bekommen hat, ins Amt zu kommen. Auch wenn es eine ziemliche Herausforderung ist. Aber ich glaube, dass er die nächste Wahl für Labour gewinnen könnte. Allerdings muss Andy Burnham erstmal von einem Komitee der Labour-Partei für die Nachwahl zugelassen werden. Damit wird noch am Wochenende gerechnet. Und dann muss er die Wahl auch erstmal gewinnen. Keine leichte Aufgabe, denn im Wahlkreis Makerfield hat bei den Kommunalwahlen vergangene Woche die Rechtsaußenpartei Reform UK enorm zugelegt. Und der Reform-Vorsitzende und Brexit-Populist Nigel Farage hat bereits angekündigt, dass seine Partei alles dafür geben werde, die Nachwahl zu gewinnen. Aber
6: Andy Burnham, I think, is gambling everything on being able to beat Reform.
5: Burnham setze alles darauf, Reform schlagen zu können, sagt die Politikjournalistin Rachel Sylvester, die für die Zeitung Observer schreibt.
6: And if he can do it in Makerfield,
5: und wenn er das in Makerfield schafft, kann er sagen, ich bin der Richtige, um es mit Nigel Farage aufzunehmen. Ich schaffe es in Makerfield, ich schaffe es überall. Das ist ein ziemlich überzeugendes Argument, aber es ist natürlich auch ein Risiko. Selbst wenn Burnham die Nachwahl verlieren sollte, Keir Starmers Tage als Premierminister dürften gezählt sein. Denn auch Wes Streeting, der gestern als Gesundheitsminister zurücktrat, könnte jederzeit den Kampf um die Parteispitze offiziell eröffnen. Auch wenn seine Strategie bisher ist, auf Andy Burnham zu warten.
6: Now you've got these big alternative figures.
5: Jetzt, wo diese großen Persönlichkeiten offen sagen, dass sie die Parteiführung übernehmen wollen, glaube ich nicht, dass Starmer das überstehen kann. Er hat einfach nicht mehr die Unterstützung seiner Partei. Und genau die braucht man letztendlich, um in 10 Downing Street zu bleiben. Bis jetzt scheint Starmer allerdings entschieden, nicht zurückzutreten und macht Business as usual. Ewig wird Starmer aber wohl nicht schweigen können. Zumal sich auch die Briten fragen, wer in den kommenden Wochen ihr Land regieren wird und ob ein Premierminister ohne Autorität in der eigenen Partei das überhaupt noch kann.
4: Andy Burnham positioniert sich also. Valerie Krall war das über die aktuelle britische Regierungskrise.
0: Wirtschaft.
4: An der Spitze der US-Notenbank steht jetzt ein Mann, den Donald Trump ausgesucht hat, nämlich Kevin Warsh. Und man wird sehen, ob der Neue, wie von Trump gewünscht, die Zinsen in den USA senken wird. Leicht dürfte ihm das nicht fallen, denn sein Vorgänger, Zinssenkungsgegner Jerome Powell, geht nicht in Ruhestand, sondern bleibt der Notenbank erhalten. Durchaus ungewöhnlich. Aus Washington, Anne Schneider.
7: I call him too late, you know, too late Powell, that's his nickname.
8: Zu spät, Powell, so nennt Donald Trump seit Monaten den Notenbankchef, den er in seiner ersten Amtszeit selbst eingesetzt hatte. Der Präsident macht damit regelmäßig klar, er hätte sich deutlich schneller, deutlich niedrigere Zinsen gewünscht. Billigere Kredite würden aus seiner Sicht zu mehr Investitionen führen und den schwächelnden Häusermarkt ankurbeln. Zudem müssten die USA dann auch weniger Zinsen für ihre hohen Staatsschulden zahlen. Heute verlässt Jerome Powell den Chefposten der Fed turnusgemäß. Er macht Platz für seinen Nachfolger Kevin Warsh, doch der Konflikt dürfte damit nicht enden, denn Powell geht nicht ganz, er bleibt im Führungsgremium der Notenbank. Ein historisch ungewöhnlicher Schritt, den zuletzt ein Fed-Chef im Jahr 1948 gegangen ist. Powell selbst kündigt das so an.
9: Ich werde dem Vorstand noch für unbestimmte Zeit angehören.
10: To be determined.
8: und begründet den ungewöhnlichen Schritt mit dem politischen Druck, und zwar nicht durch Trumps Beschimpfungen. Sie gehören für Powell zur normalen und oft geäußerten Kritik der Politik an der Notenbank. Dennoch, Fed-Chef kritisiert die inzwischen eingestellten strafrechtlichen Ermittlungen gegen ihn, den juristischen Druck auf die Fed und Trumps Versuch, eine Notenbankgouverneurin aus dem Amt zu drängen und den Posten mit einem loyaleren Kandidaten zu besetzen.
9: These legal actions by the administration are unprecedented in our 113-year history.
10: Diese rechtlichen Schritte sind beispiellos. Ich fürchte, dass die Angriffe der Institution schaden.
8: Auch mit diesen Angriffen wollte Trump die Fed auf Linie bringen, hin zu niedrigeren Zinsen. Doch die Notenbanker sind ihrem Auftrag treu geblieben. Sie sollen für stabile Preise sorgen und gleichzeitig die Wirtschaft und den Arbeitsmarkt im Blick behalten. Und aus der Sicht der Fed bedeutet das aktuell, die Inflation liegt noch immer über dem Ziel von 2%. Zu frühe Zinssenkungen könnten den Preisdruck wieder verstärken und die Glaubwürdigkeit der Notenbank gefährden. Also politischer Druck gegen geldpolitische Vorsicht. Bleibt das so, auch unter dem neuen Chef Kevin Warsh? Der gibt darauf eine klare Antwort.
11: So let me be very clear.
12: Lassen Sie mich das ganz klar sagen. Die Unabhängigkeit der Geldpolitik ist von entscheidender Bedeutung. Die geldpolitischen Entscheidungsträger müssen im Interesse des Landes handeln.
8: Doch der Druck ist da. Der Präsident erwartet sinkende Zinsen und das schnell. Das hatte er kurz vor Warshs Ernennung nochmal deutlich gemacht. Und gleichzeitig bleibt Powell im System. Ein ehemaliger Chef im selben Gremium wie sein Nachfolger. Der Machtwechsel dürfte den Konflikt zwischen der Fed und dem Präsidenten also erstmal nicht entschärfen, zumindest solange Powell sich nicht ganz zurückzieht.
4: Fed-Chef Jerome Powell geht, aber nicht so ganz, Anne Schneider berichtete. Und damit zu einem vollkommen anderen Thema. Das Terrassenschwimmbad im unterfränkischen Bad Kissingen ist auch für Touristen immer einen Besuch wert, allein schon wegen seiner Lage und dem tollen Ausblick. Nach einer zweijährigen Sanierungsphase, in der das Bad geschlossen war, wurde es jetzt wieder eröffnet. Norbert Streiche hat sich das neue Terrassenschwimmbad schon mal angeschaut und zahlreiche Fans getroffen.
13: Das Terrassenschwimmbad liegt fantastisch über Bad Kissingen mit einem fantastischen Blick. Es gibt ganz viele Wiesen. Es war schon eine lange Zeit jetzt. Also wir haben schon vermisst, dass es geschlossen war.
14: Sagt Anita Morchoth. Alle Becken sind jetzt mit Edelstahl ausgekleidet. Das 50 Meter Schwimmbecken und das Becken unter dem ebenfalls sanierten Sprungturm mit 10 Meter Brett. Und Waltraud Schnabel freut sich schon jetzt wieder auf einen Besuch. Sie schätzt?
15: Einfach der Flair, die Aussicht, die Lage. Wirklich wunderschön. Wir sind jetzt 80, war schon als Kind dort schwimmen.
14: Max Keiling, der neue Bademeister, probiert schon mal mit einem Schmunzeln seine Pfeife aus.
16: Ich freue mich. Also ich würde sagen, das ist mit Abstand einer der schönsten Schwimmbäder, in denen ich je war. Also ich freue mich sehr.
14: 1954, also vor 72 Jahren, ist das Bad Kissinger Terrassenschwimmbad eröffnet worden. Der sogenannte Weizenturm steht sogar unter Denkmalschutz. Bad Kissingens Oberbürgermeister Dirk Vogel hofft jetzt, dass die Menschen richtig strömen. Denn die Millionen Euro teure Sanierung soll so ein bisschen wieder reinkommen. Dafür hat die Stadt jetzt unter anderem besondere Wertkarten aufgelegt.
17: Wenn man beispielsweise für 200 Euro Karten kauft, einen Gegenwert von 300 Euro tatsächlich hat. Also alles darauf ausgelegt, dass man öfter und länger hierher kommt.
14: Und die Besucherzahlen sollen auch wieder steigen. Vor der Sanierung lagen sie bei 70.000 bis 80.000 pro Jahr. Vor über 20 Jahren sind allerdings pro Jahr zwischen 140.000 und 150.000 Leute ins Bad Kissinger Freibad gekommen.
17: Jeder Kissinger, der hier groß geworden ist, erinnert sich an seine Schulzeit. Hier war ganz viel Sonne, ganz viel Pommes, ganz viel Schwimmen, ganz viel Freunde.
14: Sagt Dirk Vogel. Und sein Baureferatsleiter Michael Schlembach meint:
18: Hier sind Erinnerungen drin und das hoffe ich, dass die Kissinger wiederbekommen, die neue Generation, die Jugendlichen, die Kinder, dass sie herkommen, das einfach genauso wie wir in Beschlag nehmen und ihre Freude haben.
14: Genau so soll sich das ab heute tausendfach anhören.
19: Ja, wenn wir wollen, können wir auch eine Arschbombe machen, genau. Ich bin Berliner, aber das Terrassenschwimmer kenne ich. Also es war schon vor dem Umbau von der Landschaft her sehr schön. Wenn man da so ein bisschen ins Grüne gucken kann, ist schon eine nette Sache, ja.
20: Immer kann ich da relaxen.
21: Dass es so ein schönes Schwimmbad ist.
22: Besonderes Flair. Man liegt ruhig und hat eben den Blick dann auch oben bei den Terrassen.
14: Bis zum Wittelsbacher Turm und in Richtung Rhön.
4: Norbert Steiche über die Wiedereröffnung des Terrassenschwimmbads in Bad Kissingen.

0: Freitagabend und die Zeit, es ist 22.45 Uhr.
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0: Jetzt Mitte Mai beginnt langsam wieder die Festivalsaison. Da denkt man natürlich direkt an die ganz großen Events wie Rock am Ring oder das Hurricane Festival. Aber überall in Deutschland finden jeden Sommer auch viele kleinere Musikfestivals statt. In Wesel in Nordrhein-Westfalen steigt an diesem Wochenende wieder das Eselrock-Festival. Und auch die Organisatoren dieses Festivals stehen vor immer größeren Problemen, besonders

0: von Kultur pur aus dem Siegerland. Zum 34. Mal wird hier nicht nach dem Motto umsonst und draußen gefeiert, sondern in Zelten und gegen Eintritt. Der Manager sagt, Musiker sind inzwischen viel mehr auf Einkünfte aus Bühnenauftritten angewiesen.
1: Ein Punkt sind vielleicht auch die erhöhten Gagen. Die Bands verdienen ja heutzutage nicht mehr ihr Geld mit Plattenverkäufen, sondern eigentlich durch Live-Auftritte. Spotify bringt da ja nur wenig Erträge.
0: Dann das Drumherum. Veranstalter von Hain sagt, seit der Katastrophe bei der Love Parade ist im ganzen Veranstaltungsgewerbe nichts mehr, wie es war.
1: Die Auflagen, die es mittlerweile gibt, sind ja so hoch geworden und die ganze Organisationskosten, die dort entstehen, das ist nicht mehr allein zu stemmen. Von daher ist da eigentlich von welcher Seite auch immer Unterstützung notwendig.
0: Viele Veranstaltungen mussten erheblich verändert werden, andere gibt es nicht mehr. Jahrelang hatte die damalige Welle WDR 4 auf dem Dortmunder Weihnachtsmarkt ein kleines Schlagerfestival veranstaltet. Da auch nach aufwendigsten Verhandlungen mit der Feuerwehr kein für beide Seiten akzeptables Sicherheitskonzept verhandelbar war, wurde die Reihe beendet. Sicherheitsanforderungen sind teuer. Es müssen viel mehr Servicekräfte bezahlt werden. Jede Eventualität kann teuer werden. Nicht überall kann gleich viel Publikum hin und. Trotzdem lohnt es den Spaß und die Tradition. Jens von Heyer hat das Glück, dass hinter Kultur pur gleich mehrere Kommunen stehen. Das macht die Finanzierung leichter.
1: Wir haben eine breite Unterstützung von vielen Mitpartnern, die dabei sind, Städten und Kommunen. Und einen großen Teil von Sponsoren, die uns unterstützen. Und dazu kommt noch eine Landesunterstützung.
0: Bundes- und Landesgelder sowie Spezialförderungen füttern auch den Esel, machen das Festival in Wesel erst möglich. Solche Gelder werden aber in jedem Jahr aufs Neue bewilligt. Da kann man von der Zukunft nur träumen, sie aber nicht solide planen, sagt Simon Bleckmann vom Eselrock.
2: Gerade wenn man so kurz vorher erst weiß, ey, da kommt jetzt nochmal ein riesiges Geld, ist dann auch eine Entlastung. Aber ohne Fördermittel wäre Ende. Wir wirtschaften recht gut, so dass man immer sagen kann, okay, ey, wir kriegen es halt irgendwie hin, zumindest alle Rechnungen zu bezahlen. Wir wissen dann schon immer, dass wir es irgendwie durchziehen können, aber die Frage ist immer das Jahr danach.
3: Probleme bei Musikfestivals, Franz Altrogge berichtete. Ja, das Eselrock-Festival ist etwas Besonderes, weil es keinen Eintritt nimmt, umsonst und draußen stattfindet. Aber auch die Festivals, bei denen Besucher oft mehrere hundert Euro für ein Ticket bezahlen, sprechen davon, dass die Hürden höher werden. Mein Kollege Robert Meyer vom WDR hat darüber mit Rembert Stieve gesprochen. Er ist seit vielen Jahren Veranstalter des Orange Blossom Festival in Beverungen im Kreis Höxter und er ist Mitglied im Club- und Veranstalterverband NRW. Und er hat ihn gefragt, wie spät es denn sei für Festivals. 5 vor 12 oder schon 5 nach 12 oder doch noch 15 vor 12?
4: 5 vor 12 trifft es, glaube ich, ganz gut, weil man sieht ja an der Tatsache, dass es einige Festivals schon vom Markt gefegt hat, die leider, egal ob klein oder groß, aufgeben mussten oder im nächsten Jahr vielleicht aufgeben oder in diesem Jahr zumindest erstmal ausfallen oder verkleinert stattfinden, dass es nicht mehr 15 vor 12 ist. Also die Lage ist da.
5: Verschiedene Organisationen und Künstlervertretungen, mit denen wir auch für dieses Morgenecho sprechen, würden Ihnen dazu stimmen und sagen, der Kostendruck steigt einfach. Können Sie uns aufschlüsseln, wie genau und warum?
4: Ja, die Kosten sind im Veranstaltungsbereich stärker gestiegen als in anderen Lebensbereichen tatsächlich. Und
5: woran
4: wir kennen das
5: denn?
4: Alle, die Mieten. Das hat tatsächlich mehrere Gründe, denke ich. Einmal sind es noch wirklich Pandemienachwirkungen, weil während der Pandemie gerade so die technischen Gewerke vom Markt gefegt wurden. Das heißt, es gibt auch nicht mehr so viele Anbietende. Das heißt, da werden jetzt ganz andere Preise aufgerufen. Dann gibt es so spezielle Kosten. Ein Festival hat viele Energiekosten zum Beispiel. Und das ist ganz klar, dass das natürlich dann ins Kontor haut. Mhm. Bauzäune, Toilettenwagen, Security, Hotelübernachtung für auftretende KünstlerInnen, Verpflegung, die Gagen sind auch hochgegangen. Das heißt, in fast allen Gewerken haben wir mit einem Preissprung seit 2022 von um die 30% zu kämpfen und teilweise auch mehr. Aber wir können die Ticketpreise natürlich nicht um 30% erhöhen.
5: Gagen fand ich übrigens interessant. Da haben wir heute auch eine Kette kennengelernt, auf die die Musikbranche aufmerksam macht. Also vor allem die nicht ganz so großen Bands verdienen heute nicht mehr so viel in Zeiten von Spotify oder anderen Streaming. Und es führt dazu, dass diese Künstler mehr Geld mit Auftritten verdienen müssen. Und deswegen verlangen sie auch auf Festivals.

0: Festivals höhere Gagen. Und dann stehen die Festivals vor der Frage, ob sie sich das leisten können. Ist das eine Kette, die Sie erleben?
1: Ja, durchaus. Ich würde das jetzt aber nicht nur auf den Punkt zurückspiegeln, dass es den KünstlerInnen an Einnahmen durch mangelnde Tonträgerverkäufe zum Beispiel wie früher mangelt.
0: Ja.
1: Weil das Problem gibt es ja schon länger. Aber ganz aktuell sind natürlich auch für die Bands hohe Kostensteigerungen dazugekommen. Das heißt, die Mieten für Übungsräume sind hochgegangen, wenn man es mal so weit runter berechnen will. Oder wenn eine Band auf Tournee ist, die muss natürlich auch tanken. All diese Kosten drumherum, die das Publikum während des Konzertes nicht wahrnimmt, die sind auch für die Bands gestiegen. Das heißt, ich mache den Bands überhaupt keinen Vorwurf, dass jetzt die Gagen gestiegen sind. Das ist aber eben Teil des Bildes.
0: Ja, und ich habe Sie so verstanden und am Ende sagen das auch viele, die in Ihrem Feld tätig sind, dass es eben dann vielleicht Unterstützung aus der Politik braucht, also im Rahmen von Kulturförderung eventuell. Nur wenn wir über finanzielle Hilfe aus der Politik reden, dann finden wir sehr viele Branchen, die da gerade in Berlin oder bei ihren Landesregierungen anklopfen.
1: Ja, ganz genau. Und da geht es dann natürlich auch um Lobbyarbeit. Und da sind wir an einem Punkt. Die freien Veranstaltenden haben tatsächlich bis zur Pandemie sich eigentlich nie dahingehend organisiert. Mittlerweile gibt es Strukturen. Es gibt verschiedene Organisationen, die sich auch für Veranstaltende und für die ganze Musikbranche in NRW einsetzen. Die finden meiner Meinung nach nur noch nicht genügend Gehör. Denn man muss ja auch sagen, Kultur ist eigentlich Ländersache. Das heißt, in diesem föderalen System sind die Bundesländer dafür verantwortlich, Kultur aufrechtzuerhalten, zu gewährleisten und vielleicht durch eine verstetigte Förderung auch präsent zu halten.
2: Soweit Rembert Stieve vom Festivalveranstalterverband NRW.
3: Kultur.
2: Günther Maria Halmer war seit den 1970er Jahren einer der prägenden Schauspieler des deutschen Fernsehens. Als Charlie in den Münchner Geschichten wurde er bekannt, hatte aber auch Auftritte in Hollywood. Bis zuletzt spielte er am Münchner Residenztheater. Wie das Theater heute mitteilt, starb Halmer bereits Anfang der Woche nach längerer, schwerer Krankheit. Simon Emmerlich mit einem Nachruf.
4: Den Charlie könnte ich immer noch spielen, sofort, von der inneren Haltung her. Leichter als ein Bundeskanzler, meinetwegen.
5: Der Charlie aus Helmut Dietls Münchner Geschichten war der Durchbruch. Mit der Rolle dieses bayerischen Lebenskünstlers und Vorstadt-Cowboys, der noch bei seiner Großmutter wohnt, wird Günther Maria Halmer Mitte der 70er bekannt. Seitdem wirkt er in über 180 Fernseh- und Filmproduktionen mit. Geboren wird Halmer 1943 im oberbayerischen Rosenheim. Er wächst unter einem strengen Vater auf, bricht das Gymnasium ab, wandert kurzzeitig sogar nach Kanada aus. Nach dem Schauspielstudium bekommt er 1969 das erste Theaterengagement an den Münchner Kammerspielen. Anfang der 80er Jahre wird Hollywood auf ihn aufmerksam. Er bekommt eine Nebenrolle im Historienepos Gandhi. In Sophies Entscheidung spielt er an der Seite von Meryl Streep, den Auschwitz-Kommandanten Rudolf Höss. Günther Maria Halmer war ein Unangepasster, der es weit gebracht hat. Einer, für den die Schauspielerei nicht nur Berufung, sondern auch eine Suche nach Freiheit war.
4: Das Leben ist ein Abenteuer. Jetzt schauen wir mal, was mit mir das Leben vorhat. Es gibt einen Spruch, den mag ich sehr gerne. Das ist ein arabisches Sprichwort, das heißt, wenn dein Ross ist gescheiter als du selber, der Reiter, so lasse dem Rosse die Zügel und halte dich nur im Bügel. Und so ähnlich habe ich das fürs Leben empfunden.
5: Seine letzte Theaterrolle am Münchner Residenztheater war die des Brandner Kasper, der den Tod beim Kartenspielen betrügt. Das Haus teilte mit, dass Günther Maria Halmer in der Nacht zum Montag im Alter von 83 Jahren einer Krebserkrankung erlegen ist.
2: Simon Emmerlich mit einem Nachruf. Iron Maiden, das ist eine der erfolgreichsten Rockbands der Welt. Die britische Heavy-Metal-Band gibt es jetzt seit 50 Jahren und die durchaus wechselvolle Geschichte der Band kommt nun in einem Dokumentarfilm ins Kino. Ein Einblick, nicht nur für Fans, in einen faszinierenden Musikkosmos. So beschreibt es Oke Bandiksen, er hat den Film bereits gesehen.
6: Sie ist aus einer Kneipenband in London, aus einem Haufen langhaariger Deep Purple-Fans, die Heavy-Metal-Ikone Iron Maiden geworden. Wir spielten in den Pubs in der East Lane, erinnert sich Bassist und Kopf der Band Steve Harris. Und dann wurde alles immer größer, wie bei einem Schneeball.
7: We were playing locally around East Lane in London. Started to snowball for it.
6: Was hatten Iron Maiden, was anderen fehlte? Die richtige Mischung aus eingängigen Liedern, Lautstärke und Ambition. Wie der Titel des Films es schon sagt, Burning Ambition. Sie wollten den Erfolg. Vor allem Steve Harris, der seit Jahrzehnten alles zusammenhält.
3: Steve had this vision. If you interfered with that vision, you are not going to stay with this band.
6: Und gleich mal den ersten Sänger Paul Di'Anno feuert, weil der zu viele Drogen nimmt.
8: He wasn't really looking after himself.
6: Der Punk stellte alte Posen in Frage. Da formierten sich ab 1975 gerade in den Industriestädten Nordenglands und trüben Vororten Londons Bands, die die Gitarren, die Wut und das Gefühl der Verlorenheit der Jugend aufnahmen. Und die düstere Bilderwelt der Vorgänger. Saxon, Def Leppard und eben Iron Maiden. Eskapismus in Rock. Musik wie ein Spätfilm. Nachtgestalten. Ritter der Finsternis. Songs wie Albträume. Mit doppelten Gitarrenläufen, Brettern im Schlagzeug und Sirenengesang. Iron Maiden vereinen das meisterhaft. Spätestens seit der charismatische Bruce Dickinson ihr Sänger wird.
9: Hello there. That's right, it's Bruce.
6: Die Band hebt ab und wird in den 80ern ein Stadion-Act. Und das fast ohne Präsenz in Presse und Radio. Dazu kommt ihr Maskottchen Eddie, eine Art Zombie mit blitzenden Augen, das auf jedem Cover und Konzertplakat zu sehen ist. Geliebt von den Fans, ein Schockbild für alle anderen. Ursprünglich erfunden, weil die Bandmitglieder alle zu schüchtern waren für die großen Posen. Und da wäre es bestimmt noch interessanter geworden. Woher kommen die Musiker? Was ist ihr Hintergrund? Der Film bleibt da vage. Nur als er von Bandkrisen erzählt, kommt man näher an die Musiker heran. Zum Beispiel als Sänger Bruce Dickinson für ein paar Jahre aussteigt. Schlagzeuger Nico McBrain ist entsetzt. Das tut man den Fans nicht an.
10: I took it as an affront to the fans that he was up there, knowing full well he didn't want to be.
6: Grunge verdrängt Heavy Metal. Und Iron Maiden spielen auf einmal wieder in halbvollen, kleineren Hallen. Dazu kommen Krankheiten, Ausfälle, Druck der Plattenfirma.
11: Any long career is going to have ups and downs. There's no two ways about that. And you just kind of ride with it.
6: Wie eine Achterbahn ist so eine lange Karriere, sagt Steve Harris. Iron Maiden kommen durch alle Krisen, getragen von ihren Fans. Überall auf der Welt, ob in Osteuropa oder Südamerika, im Nahen Osten oder Asien. Und das ist die zweite Geschichte, die im Film erzählt wird. Und das wirklich anrührend. Wie die Musik für so viele unterschiedliche Menschen, für Freiheit und Spaß, für Lebenslust und Verbundenheit steht. Dann geht es für die Band nicht mehr um Geld, sondern darum, die Leute froh zu machen.
12: What's it worth to make 35,000 people happy?
6: Ein Film vor allem für Fans. Aber auch, wer es nicht ist oder wird, glaubt schließlich, was jemand im Film sagt. Die Welt ist ein besserer Ort, weil es Iron Maiden ist.
2: Uke Bandixen über den Dokumentarfilm Iron Maiden Burning Ambition, der jetzt in den Kinos läuft.

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1: Um 23 Uhr mit Emily Seidel. Bei der FDP ist der Streit um die künftige Führung entschieden. NRW-Landeschef Höhner hat seine Kandidatur für den Bundesvorsitz zurückgezogen und will FDP-Vize werden. Aus Berlin Dietrich Karl-Meurer.
2: Damit bleibt Wolfgang Kubicki der einzige Kandidat für den Parteivorsitz. Der langjährige FDP-Vize will sich Ende Mai auf dem Bundesparteitag wählen lassen. Höhne und Kubicki sagten der FAZ, sie hätten den Schritt gemeinsam vorbereitet. Beide wollten die Partei wieder stärken und die Kräfte in der FDP bündeln. Die Liberalen stecken seit Monaten in einer schweren Krise. Bei der Bundestagswahl scheiterte die FDP an der 5%-Hürde und zog nicht mehr in den Bundestag ein.
1: Die aktuell geltende Waffenruhe zwischen dem Libanon und Israel wird möglicherweise verlängert. Nach Angaben des US-Außenministeriums soll sie für weitere 45 Tage gelten. Das teilte ein Sprecher nach zweitägigen Verhandlungen der beiden Länder in Washington mit. Eine Bestätigung der pro-iranischen Hisbollah gibt es nicht. Trotz der Waffenruhe war der gegenseitige Beschuss zwischen der Miliz und Israel weitergegangen. Eine erste Untersuchung des toten Wals vor Dänemark hat noch nicht klären können, ob es dasselbe Tier ist, das vorher in der Ostsee gestrandet war. Das hat die dänische Naturschutzbehörde der ARD mitgeteilt. Arne Bartram in Stockholm erklärt, warum es zu dem Wal vor der dänischen Küste noch keine Klarheit gibt.
3: Weil der tote Wal keinen GPS-Sender dabei hatte, mit dem man ihn identifizieren könnte. Und es wurden auch an dem Kadaver keine Körpermerkmale gefunden, die halt eindeutig zeigen würden, dass es derselbe Wal ist wie in Deutschland. Also zum Beispiel eine Verletzung an gleicher Stelle. Es kann aber weiter nicht ausgeschlossen werden. Von dem toten Wal wurden Proben entnommen. Und Forscher hoffen jetzt, dass sie durch diese Proben klären können, ob der Wal in Dänemark und der in Deutschland identisch sind.
1: Bei den Filmfestspielen in Cannes ist der Schauspieler John Travolta mit der Ehrenpalme für sein Lebenswerk ausgezeichnet worden. Der Preis sei größer als ein Oscar, sagte der 72-Jährige, der von der Ehrung überrascht wurde. Er war Ende der 1970er Jahre mit Filmen wie Saturday Night Fever und Grease zum Weltstar geworden. In Cannes wurde am Abend Travoltas Regiedebüt Nachtflug nach L.A. gezeigt. Das waren die Nachrichten. Das Wetter in Deutschland. In der Nacht häufig trocken, später im Südwesten Schauer, Tiefstwerte 8 bis 0 Grad. Morgen dann zeitweise heiter, vermehrt Schauer und vereinzelt Gewitter, Höchstwerte 10 Grad an den Alpen bis 17 Grad in der Lausitz. Am Sonntag überwiegend trocken, im Westen später Schauer, 13 bis 19 Grad. Und am Montag dann im Osten freundlich, im Westen Schauer und Gewitter möglich, dann bei Temperaturen zwischen 13 bis maximal 21 Grad. Es ist 23.03 Uhr.
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4: Zunächst eine Entwarnung auf der A20 Rostock-Kreuz-Uckermark. Kein Falschfahrer mehr zwischen Stralsund und Greifswald. Die Staus A1 Lübeck-Hamburg vor der Norderelbbrücke jeweils 2 Kilometer Stau wegen eines Schwertransports. Die A38 Göttingen-Leipzig ist zwischen Bad Lauchstädt und Merseburg-Süd wegen Bergungsarbeiten noch bis Mitternacht gesperrt. Die A40 Essen Richtung Duisburg ist zwischen dem Kreuz Kaiserberg und dem Kreuz Duisburg wegen Brückenarbeiten noch bis Dienstagmorgen gesperrt. Die A61 Mönchengladbach-Venlo ist zwischen dem Kreuz Mönchengladbach und Mackenstein in beiden Richtungen bis Montagmorgen etwa 5 Uhr gesperrt. Die A81 Stuttgart Richtung Singen ist zwischen Rottweil und Villingen-Schwenningen nach einem Unfall gesperrt. Und die A480 Wetzlar-Wetzlar-Blasbach ist zwischen Aslar und dem Wetzlarer Kreuz wegen einer Baustelle bis 5 Uhr in beiden Richtungen gesperrt. Eine Umleitung ist dort eingerichtet. Ihnen eine gute Fahrt.
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4: Und die kommt wie immer aus Hamburg von NDR Info. Mein Name ist Alex Franz. Ihnen einen schönen guten Abend. Das Verhältnis zwischen Deutschland und den USA oder besser gesagt auch zwischen Friedrich Merz und Donald Trump war ja zuletzt doch angespannter. Jetzt haben der Bundeskanzler und der US-Präsident aber miteinander telefoniert. Es ging dabei um die Situation in Iran. Merz betonte hinterher, man sei sich beim weiteren Vorgehen in Iran einig und sprach von einem guten Telefonat. Christina Nagel berichtet.
5: Der Kanzler spricht von einem guten Telefonat, beschwört die starke Partnerschaft zwischen den USA und Deutschland in einer starken NATO. Es klingt, als ob Friedrich Merz die zuletzt deutlich zutage getretenen Spannungen im deutsch-amerikanischen Verhältnis vergessen machen will. Sie hatten sich unter anderem am Krieg gegen den Iran entzündet. Besonders verärgert hatte sich der US-Präsident über die Aussage des Kanzlers gezeigt, dass sich die USA vom Iran demütigen lasse. Man sei sich einig, betont der Kanzler nun, der Iran müsse an den Verhandlungstisch kommen, die Straße von Hormus öffnen und Teheran dürfe keine Atomwaffen besitzen. Gesprochen haben beide Merz zufolge auch über eine friedliche Lösung des Krieges, den Russland gegen die Ukraine führt, und über den NATO-Gipfel, der im Juli in Ankara stattfindet. Hier habe man Positionen abgestimmt.
4: Informationen von Christina Nagel. Trotz aller Appelle, wie es weitergeht im Iran-Krieg, ist weiter unklar. Aber es gibt offenbar Schlupflöcher in der Straße von Hormus. Zumindest sind in den vergangenen Tagen einige Schiffe durchgefahren. Von normalem Schiffsverkehr wie vor dem Krieg kann aber nach wie vor keine Rede sein. Und so dürfte es noch lange weitergehen. Oder es kommt noch schlimmer und der Konflikt geht in eine neue militärische Phase. Trotz des ein oder anderen fahrenden Schiffes, für den Moment sieht es nach Stillstand aus. Uwe Lüb berichtet sofort, nachdem wir folgende Eilmeldung verkündet haben, die gerade reinkommt. Achtung, ein Falschfahrer auf der B28 Straßburg-Freudenstadt. Zwischen Kehl und der A5 Appenweier kommt Ihnen ein Falschfahrer entgegen. Fahren Sie äußerst rechts und überholen Sie nicht. Auf der B28 Straßburg-Freudenstadt zwischen Kehl und der A5 Appenweier ist ein Falschfahrer unterwegs. Vorsicht dort in beiden Richtungen. Und nun der Bericht von Uwe Lüb.
6: Ein Reporter des iranischen Staatsfernsehens berichtet von der Straße von Hormus. Allein seit Mittwochabend seien 30 Schiffe durchgefahren. Ob die Reedereien dafür Geld bezahlen mussten, ist unklar. Japan, eines der begünstigten Länder, bestreitet das. Generell könnten mehr und mehr Schiffe durch die Straße von Hormus fahren, sagt Irans Außenminister Abbas Araghchi am Rande des Treffens der BRICS-Staaten in Indien. In den vergangenen Tagen haben sehr, sehr viele Schiffe mit Unterstützung unserer Seestreitkräfte jene Meerenge passiert. Und dies wird auch weiterhin der Fall sein. Der Angriffskrieg muss vollständig beendet werden. Und dann werden wir sicherstellen, dass jedes Schiff sicher passieren kann. Ein ums andere Mal schützt Iran so vor, allein und auch künftig die Macht über die Straße von Hormus innezuhaben. Das ist ein weiterer Streitpunkt mit den USA. Ursprünglich sei es um das iranische Atomprogramm gegangen, so Außenminister Marco Rubio bei NBC News. Doch nun, als Reaktion darauf hat der Iran beschlossen, eine internationale Wasserstraße in Besitz zu nehmen, als sein Eigentum zu beanspruchen und dafür Gebühren zu erheben. Dies werden wir nicht zulassen. Und genau deshalb gibt es nun eine Blockade. Sie ist die direkte Folge der Handlungen des Iran. Eine Blockade eben auch für Iran durch die USA. Eine Lösung werde es nur durch Diplomatie geben, so Araghchi. Dabei hat Iran immer wieder Antworten auf Vorschläge der USA hinausgezögert, sogar vom Vermittlerstaat Pakistan vorbereitete Verhandlungen platzen lassen. Schuld daran trügen allein die USA, behauptet Araghchi. Es gäbe sehr viele Probleme mit den USA. Das größte Problem sind die widersprüchlichen Botschaften, die wir von Amerikanern erhalten, durch ihre Kommentare, Interviews und dergleichen. Iran wehre sich nur gegen einen aufgedrängten Krieg. Kein Wort von in den Jahren zuvor selbst abgefeuerten Raketensalven auf Israel und dem jahrelangen Stellvertreterkrieg über die Hisbollah, Hamas, Houthis und pro-iranische Milizen im Irak. Stattdessen malen das Regime und seine Helfer das Bild von den USA, Israel und Golfstaaten, die alle gegen Iran seien. Wie zum Beleg wird im Internet über der Revolutionsgarde nahestehende Kanäle eine Rede der republikanischen US-Senatorin Joni Ernst im Ausschuss für Streitkräfte verbreitet. Wir haben gesehen, dass Israel und Jordanien eine große Last getragen haben und wir haben Unterstützung aus Bahrain und den Vereinigten Arabischen Emiraten erhalten. gehalten, die selbst erheblichen Beschuss hinnehmen mussten. Saudi-Arabien und Katar, sie waren nicht alle passive Zuschauer, sondern haben sich aktiv engagiert und so zu allen Maßnahmen beigetragen. Sollte es zu einer erneuten militärischen Eskalation kommen, dürften die genannten Staaten weiter an der Seite der USA stehen. Einige Medien und Analysten spekulieren schon über neue Angriffe. US-Präsident Donald Trump hatte vor seiner China-Reise damit gedroht, Iran in Grund und Boden zu bombardieren. Wehren werde sich der Iran kaum mehr, zumindest nicht sehr lange, sagt Brad Cooper, Chef des US-Militärkommandos für den Nahen Osten, CENTCOM. Dass Iran noch einmal hunderte Raketen abfeuere, sei unwahrscheinlich.
7: Today, Iran can no longer attack with that.
6: Heute kann der Iran nicht mehr in diesem Ausmaß angreifen, und da zudem 90% seiner Verteidigungsindustrie zerstört sind, wird der Iran diese Waffen über Jahre hinweg nicht wiederherstellen können. Militärisch könnten die USA und Israel Iran demnach stark zusetzen. Auf lange Sicht. Denn noch hat Iran nach Informationen von US-Medien unter Berufung auf einen Geheimdienstbericht erst rund 30% seiner Bestände verschossen. Am Problem mit der Straße von Hormus ändert sich kurzfristig also wohl nichts.
8: Informationen von Uwe Lüb. In Frankfurt hat sich Anfang März die Gruppe Aktion 451 gegründet. Sie verteilen Flyer an der Uni und werben für ihren Lesekreis. Hinter der Aktion 451 steckt eine rechte Organisation, die auch mit der neu gegründeten AfD-Jugendorganisation verknüpft ist. Olga Eisenmann über die neue rechte Gruppe in Frankfurt.
9: Auf einem Flyer steht vor dem Hintergrund aus roten Flammen in weißen Buchstaben: Ich bin stolz auf meine Kultur und Multikulti ist gescheitert. Die Flyer wurden von der Aktion 451 auf dem Campus der Universität Frankfurt verteilt. Rechte Gruppen an Unis ist nicht neu, sagt Alice Blum. Sie ist Professorin für soziale Arbeit an der Internationalen Hochschule in Frankfurt. Sie forscht schon lange zu neuen Rechten in Deutschland.
10: Wenn wir jetzt diese Gruppe anschauen, hat es ähnliche Vorläufer schon ein paar Mal gegeben. Ist eigentlich nie gut gegangen, weil ihnen gerade an Hochschulen doch sehr viel Gegenwind entgegengetreten ist. Letztlich trägt aber genau das auch für die Grunderzählung dieses Opfernarrativs dieser Gruppen bei.
9: Das erklärte Feindbild der Gruppe: der sogenannte linke Mainstream an Hochschulen, der ihre rechten Meinungen ausschließen würde. Mit den Flyern wirbt die Gruppe für Stammtischabende, Kampfsporttraining und Lesekreise, in denen konservative und rechte Autoren gelesen werden. Auch Martin Sellner von der Identitären Bewegung und Götz Kubitschek, der Inhaber des neurechten Antaios Verlags, stehen auf der bundesweiten Lektüreliste. Aber nicht nur diese Autoren und ihre Werke deuten auf eine Nähe zur rechtsextremen Gruppierung Identitäre Bewegung hin, meint Alice Blum.
10: Ich bin der festen Überzeugung, dass diese neue Formierung dieser Gruppe Aktion 451 das Gleiche ist, wie es die Identitäre Bewegung auch schon war. Wir also nur ein Reframing der gleichen Ideologien und Praktiken sehen.
9: Die AfD grenzt sich immer wieder von der Identitären Bewegung ab. Es gilt ein Unvereinbarkeitsbeschluss. Die AfD Hessen verfasste ein Rundschreiben an ihre Mitglieder, in dem vor der Aktion 451 gewarnt wird.
11: Es liegen jedoch deutliche Hinweise vor, dass die Aktion 451 eine Tarnorganisation der Identitären Bewegung ist, die auf der Unvereinbarkeitsliste der AfD steht.
9: Doch Ende März deckt das linke Recherchenetzwerk Rhein-Main-Rechts-Außen eine Verbindung zwischen AfD und Identitärer Bewegung auf. Der Schatzmeister der neu gegründeten AfD-Jugendorganisation Generation Deutschland, Thomas Janicek, nahm demnach an einer Veranstaltung der Aktion 451 teil. Bisher hat die Generation Deutschland aus der Teilnahme von Janicek jedoch keine Konsequenzen gezogen. Er ist weiterhin Schatzmeister. Die Leitung der Goethe-Universität stellt sich gegen die Aktivitäten der Gruppe Aktion 451 an der Hochschule.
12: Die Goethe-Universität versteht sich als weltoffene Werkstatt der Zukunft und wendet sich entschlossen gegen jede Form von Rassismus, Nationalismus und Antisemitismus.
9: Auch der Allgemeine Studierendenausschuss stellt sich gegen die Aktion 451 und hat klare Forderungen an die Leitung.
13: Wir erwarten, dass Beratungsangebote ausreichend finanziert werden und unmissverständlich klargestellt wird, dass Studierende, die sich in solchen Netzwerken bewegen und tätig werden, an einem Goethe-Uni-Campus nichts zu suchen haben.
9: Vielen Studierenden der Goethe-Uni ist die Gruppe nicht bekannt, auch der 20-jährigen Studentin Felina nicht.
14: Ich habe von der Gruppe bis jetzt noch nichts gehört, sehe das Ganze aber sehr kritisch und finde es auch sehr besorgniserregend, dass sich sowas an einem Campus, an der Uni ausdehnen kann.
9: Die Flyer der Aktion 451 wirken auf den ersten Blick vom Stil her wie die Einladung zu einer gewöhnlichen Uni-Veranstaltung. Alle Anzeichen deuten aber darauf hin, dahinter steckt eine Tarnorganisation der identitären Bewegung.
8: Olga Eisenmann über die neue rechte Gruppe Aktion 451 in Frankfurt.

0: Freitagabend und die Zeit, es ist jetzt 23.15 Uhr.
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0: Schönere Haut, mehr Energie, schnellere Heilung. Versprochen von Influencern, gespritzt von immer mehr Menschen. Peptidinjektionen gelten auf Social Media gerade als neues Wundermittel und sind der Hype in den USA. Das Problem, wissenschaftlich belegt, ist das alles kaum. Große klinische Studien fehlen. In den USA dürfen die beliebten Peptide deshalb gar nicht in Apotheken hergestellt werden. Trotzdem boomen sie, vor allem über einen Schwarzmarkt aus China. Jetzt will die US-Regierung unter Donald Trump den Zugang zu einigen dieser umstrittenen Peptide erleichtern, auch um den Markt auszutrocknen. Aber wird ein riskanter Trend damit nur noch größer? Aus New York berichtet Giselle Uka.
2: Es sind vor allem selbsternannte Fitness- und Beauty-Experten, die in sozialen Medien auf Peptide schwören. Influencer, teilweise mit hunderttausenden Followern.
3: My skin is tighter, my muscles feel tighter, I have more energy.
4: It is time to check out peptides.
2: Sie versprechen straffere Haut, Muskelwachstum oder einen Energieschub, je nachdem, welches Peptid man sich spritzt. In den Kommentaren zu den Videos fragen viele, wo man die Substanzen herbekommt, denn die meisten der angepriesenen Peptide können in den USA eigentlich nur für Forschungszwecke gekauft werden. Sie befinden sich noch in einer Grauzone, sagt Peter Lurie, Präsident der Verbraucherschutzorganisation Center for Science in the Public Interest.
5: There really isn't adequate evidence to support.
6: Es gibt keine ausreichenden Belege für die Wirksamkeit dieser Peptide, die für seriöse Ärzte akzeptabel wären.
2: Peptide sind kurze Ketten aus Aminosäuren. Sie kommen natürlich im menschlichen Körper vor und steuern dort wichtige Prozesse. Von Wundheilung über Hormonproduktion bis hin zur Reaktion des Immunsystems. Künstlich hergestellte Peptide wie Insulin für Diabetiker oder GLP-1, was in Abnehmspritzen vorkommt, sind gut erforscht und von Gesundheitsbehörden zugelassen. Viele andere sind es allerdings nicht.
5: You could see the diversion of patients away from stuff that actually works to this stuff for which they're at the moment is generally no evidence.
2: Peter Lurie beobachtet mit Sorge, dass Patienten von wirklich wirksamen Medikamenten umsteigen auf Peptide, für deren Wirksamkeit es oft keine Belege gibt. Große klinische Studien an Menschen fehlen häufig. Deshalb hat die US-Lebens- und Arzneimittelbehörde FDA einige Trendpeptide im Jahr 2023 kategorisiert. 19 Substanzen werden als potenziell mit signifikanten Sicherheitsrisiken behaftet eingestuft. Das verbietet US-Apotheken die Herstellung. Robert F. Kennedy, der Gesundheitsminister von Donald Trump, möchte das ändern.
7: I mean, I'm a big fan of peptides. I've used them myself and used them with really good effect, with a couple of injuries.
2: Kennedy sei großer Fan von Peptiden. Er habe sie schon selbst genutzt, mit gutem Effekt nach Verletzungen. Deshalb will er eine Neueinschätzung von Experten zur Sicherheit von Peptiden durchführen. Sein Argument, wenn beliebte Peptide nicht in den USA sicher hergestellt und angeboten werden, kaufen sich die Amerikaner ihre Spritzen online auf dem Schwarzmarkt in China, teilweise verunreinigt oder anders dosiert als beschrieben.
6: Der Schwarzmarkt ist natürlich ein Argument, aber wir gehen ja auch nicht hin und sagen, wir legalisieren Heroin, weil es einen großen Schwarzmarkt dafür gibt.
5: We don't do that.
2: Sagt Peter Lurie. Der Mediziner glaubt außerdem nicht an eine objektive wissenschaftliche Neubewertung der Peptide. Robert F. Kennedy suche sich die Experten genau aus, die seine Behörde beraten sollen.
6: RFK hat eindeutig Beratungsgremien als Machtinstrumente erkannt. Er hat bestimmte Gremien aufgelöst und sie dann ersetzt mit Leuten, die seiner Meinung sind.
2: Unter den Peptiden, die der Minister neu bewerten lassen will, sind umstrittene Substanzen wie BPC-157. Es wird in der Bodybuilding-Szene zur schnelleren Geweberegeneration genutzt. Bisher wurde das Mittel nur an Nagetieren wissenschaftlich getestet. Ob es bei Menschen das Krebsrisiko erhöht oder eine ungewollte Immunreaktion hervorruft, kann nicht ausgeschlossen werden. Trotzdem wird es von Influencern im Netz empfohlen. Sie experimentieren damit am eigenen Körper und kombinieren manchmal sogar Peptide miteinander. Ganz ohne medizinische Aufsicht.
0: Giselle Uka über den gefährlichen Hype um Peptide in den USA. Zwanzig Minuten nach 11. Einfach mal achtlos eine Zigarettenkippe auf den Boden werfen, das kann mancherorts teuer werden, zum Beispiel im baden-württembergischen Heilbronn. Dort werden immerhin um die 100 Euro fällig, Bußgeld und Verwaltungsgebühr zusammengenommen. Und die Wahrscheinlichkeit, in Heilbronn erwischt zu werden, ist durchaus auch ein wenig höher als in anderen Städten. Denn in Heilbronn sind die Waste Watchers unterwegs. Das sind speziell ausgebildete Müllpolizistinnen und Polizisten in städtischen Diensten. Ein Projekt der Stadt, um dem zunehmenden Müllfrevel etwas entgegenzusetzen. Thomas Wagner hat sie vor dem Heilbronner Rathaus getroffen und begleitet.
8: Vom Heilbronner Rathaus geht es einmal rum ums Eck. Dann stehen Daniela und Stefania, zwei der insgesamt drei Heilbronner Waste Watchers, in einer engen Gasse. Sie tragen eine dunkle polizeiähnliche Uniform, Schildmütze mit Landeswappen inklusive. Ihre Nachnamen wollen sie deshalb nicht nennen, weil sie in ihrem früheren Berufsleben in städtischen Diensten Strafzettel an falsch parkende Autofahrer verteilt haben. Und wer weiß, ob nicht einer der betroffenen Parksünder noch ein bisschen Groll gegen sie hegt. Stefania deutet mit dem Finger auf die Rückwand eines Altstadtgebäudes.
9: Und an der Wand, da haben wir immer wieder extreme Ablagerungen. Haben wir da 3-4 Scherben. Und ansonsten sind wir hier mit dem Bild zufrieden.
8: Sehr oft aber, ergänzt Daniela, sieht's hier ziemlich furchterregend aus.
10: Eigentlich sind da täglich Ablagerungen. Angefangen von kleinen Hausmüllsäcken, die Passanten beim Vorbeilaufen des Vespertes beraten oder der Burgertüte, die wird dann abgestellt. Auch Gegenstände, da stehen manchmal ganze Tische, auch mal eine Waschmaschine zwischendurch oder Mülltüte, Hausmüll.
8: Hin und wieder lupft Daniela auch den Deckel einer Mülltonne hoch.
10: Da haben wir unsere Handschuhe dabei, am Mann, an der Frau, und gucken schon aus, sind die befüllt, sind die schon geleert oder stehen die dauerhaft auf öffentlicher Fläche.
8: Was ebenso rechtswidrig wäre wie die ausrangierte Waschmaschine oder der alte Küchentisch, den irgendwer im öffentlichen Raum abgestellt hat. Geht gar nicht. In solchen Fällen zücken Daniela und Stefania ihre Handys, machen Fotos von dem, was ist, aber eigentlich nicht sein darf. Müll illegal entsorgt in der Heilbronner Innenstadt.
9: Wir sichern die Beweise mit Fotos, mit Angabe vom Ausmaß und so weiter.
8: Und gar nicht so selten lassen sich diejenigen schnell ermitteln, die die Müllberge aufgetürmt haben.
10: Und wenn man dann Hinweise findet, dann denken wir, Mann, wie kann man tatsächlich in Anführungszeichen so naiv sein, noch Spuren zu hinterlassen, Kontoauszüge, Schreibutensilien. Man findet sogar Personalausweise, Kreditkarte, EC-Karte.
8: In solchen Fällen ist es einfach, den Abfallübeltätern auf die Schliche zu kommen, und dann drohen Bußgelder in der Regel zwischen 100 und 1000 Euro.
11: Also wir haben ja auch Teilorte, die ländlicher geprägt sind. Auch da ist natürlich so, dass oft Sachen einfach irgendwo abgelagert werden, die dann auch umweltgefährlich einfach sind. Alte Autoreifen, Schlachtabfälle, Autobatterien, halbvolle Ölkanister oder Fässer.
8: Sebastian Zickler leitet das Ordnungsamt der Stadt Heilbronn und ist damit Kraft Amtes Chef der Waste Watchers, die gerade mal seit einem halben Jahr regelmäßig auf Müllpatrouille unterwegs sind.
11: Es gab auch vorher schon Müllablagerung. Neu ist die Idee zu sagen, wir stellen extra Personen ab, die das hauptamtlich sozusagen nur sich darum kümmern.
8: Nämlich zum einen zu schauen, wo sich illegale Abfallberge auftürmen und wer die Übeltäter sein können, und zum anderen mit den Bürgerinnen und Bürgern ins Gespräch kommen. Was bei widrigem Wetter und kühlem Wind an diesem Nachmittag allerdings schwierig ist. Aber eigentlich besteht die Aufgabe auch darin,
10: tatsächlich auch die Leute aufzuklären. Das hat ja auch was mit Prävention zu tun. Aufzuklären darüber, dass es Recyclinghöfe gibt, welche Materialien man abgeben kann dort.
8: Daniela und Stefania sind täglich auf Fußstreife in der Innenstadt unterwegs, mit geschärftem Blick.
10: Nur ein Beispiel, wenn wir jetzt hier jemanden sehen, der eine Zigarettenkippe wegschmeißt auf der Straße oder auf den Boden, dann halten wir den natürlich auch an. Eine weggeworfene Zigarettenkippe kostet 70 Euro plus Verwaltungsgebühr 28,50. Also roundabout ein Hunderter. Jetzt gehen wir in unseren Hotspot, nennt sich Franziskanerhof. Naja, hier liegen Mütze rum, Dose, auch Tempotaschentücher. Da entdeckten wir neuerlich auch Spuren von Rattenlöchern. Also da haben sich wohl das Ungeziefer schon eingenistet, die Nagetiere eingenistet. Und das wird natürlich immer angelockt durch diese Nahrungsreste.
8: Daniela zückt die Handykamera.
10: Wir nehmen das auf jeden Fall auf, dokumentiere das per Foto und würde einen Reinigungsauftrag ans Betriebsamt schicken.
8: Sehen und schnuppern, wo über alles in Heilbronn buchstäblich bis zum Himmel stinkt. Die Waste Watchers haben einiges zu tun, damit die Stadt sauber bleibt und noch sauberer wird. Das ist das Ziel. Und wenn dieses Ziel irgendwann mal erreicht sein wird, hätten sich die Wastewatchers durch ihre eigene Arbeit überflüssig gemacht. Da allerdings müssen Stefania und Daniela schmunzeln.
10: Das wird mit Sicherheit niemals passieren. Niemals, nie, nie, nie.
9: Überflüssig auf gar keinen Fall. Sauber liegt da immer im Auge des Betrachters. Also wir haben einen guten Sauberkeitsblick, von daher werden wir immer irgendwas zu beanstanden haben.
10: Es nimmt immer eher mehr zu, die Art der Ablagerungen. Es wird nie zu hundertprozentig sauber sein. Keine Stadt, das gibt's nicht.
0: Ein Bericht von Thomas Wagner. Und an dieser Stelle eine Gefahrenmeldung. Vorsicht bitte auf der B6 Nienburg-Hannover zwischen Fössestraße und dem Kreisverkehr Deisterplatz. Dort werden Gegenstände auf die Fahrbahn geworfen. Bitte fahren Sie besonders vorsichtig auf der B6 Nienburg-Hannover zwischen Fössestraße und dem Kreisverkehr Deisterplatz. Dort werden Gegenstände auf die Fahrbahn geworfen.
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12: Mit Stefan Grothoff. Hochspannung vorm letzten Spieltag der Fußball-Bundesliga. Noch 3 Kellerkinder haben die Chance, sich in der höchsten deutschen Spielklasse zu retten. Marc Eschweiler über einen wirklich dramatischen Saisonabschluss.
13: So eine Konstellation gab es noch nie.
14: Wolfsburg, Heidenheim, St. Pauli sind punktgleich.
13: 3 Mannschaften, ein Ziel, Platz 16, die Relegation. Der VfL Wolfsburg in der Pole-Position. Ein Sieg bei St. Pauli und Platz 16 ist so gut wie sicher.
15: Wir wollen das Spiel gewinnen, alles andere hat uns dann nicht zu interessieren.
13: Das um 3 Treffer bessere Torverhältnis spielt den Wölfen in die Karten. Der erste FC Heidenheim hofft auf ein Unentschieden zwischen St. Pauli und Wolfsburg.
16: Wir wollen alles dafür tun, dass der Schlossberg einen weiteren magischen Moment erlebt.
13: Dann würde ein Sieg gegen Mainz, egal wie hoch, reichen, um die Rettungsspiele zu bekommen. Der FC St. Pauli braucht so oder so einen Sieg.
17: Den Druck können wir nicht wegreden oder sonst irgendwie.
13: Gewinnt St. Pauli tatsächlich gegen Wolfsburg, kommt es darauf an, wer wie hoch gewinnt. Dann entscheidet zwischen St. Pauli und Heidenheim die Tordifferenz.
14: Anschnallen für den letzten Bundesligaspieltag.
13: 2 Spiele, 3 Möglichkeiten. Ein Tor kann alles verändern.
12: Spannung auch oben in der Tabelle. Stuttgart, Hoffenheim und Leverkusen wollen alle Platz 4 und damit das Startrecht in der UEFA Champions League. Einen maximal schweren Gegner hatte Deutschland zum Start der Eishockey-WM. Finnland holte vor 2 Monaten Olympia-Bronze und war damit der haushohe Favorit im Auftaktspiel. 1:3 am Ende die erwartbare Niederlage. Eishockey-Bundestrainer Harald Kreis über Licht und Schatten dieser Partie.
18: Wir wussten, dass die Finnen läuferisch und physisch auch sehr stark spielten. Wir haben die läuferisch unter Druck gesetzt. Wir haben unsere Checks zu Ende geführt, auch in der Defensivzone physisch gut gespielt. Die Finnen haben es natürlich verstanden, im Powerplay dann eben die ersten 2 Tore zu schießen und haben es uns unglaublich schwierig gemacht, als wir im Powerplay waren, also deren Unterzahl. Schon im Forechecking sehr effektiv. Wir werden sicher thematisieren, dass wir schon mehr Scheiben zum Tor bringen mit einem Mann vor dem Tor. Also ich fand das Spiel unterhaltsam, ich fand die Stimmung gut, bis auf das Ergebnis ein guter Auftakt.
12: Nächster deutscher Gegner bei der Eishockey-WM ist am Sonntag Lettland, am Montag folgt dann das Duell gegen Gastgeber Schweiz. Es gibt 2 Gruppen, die besten 4 Teams jeder Gruppe ziehen ins Viertelfinale ein. Sattelfest zeigte sich Radprofi Jonas Vingegaard bei der ersten Bergankunft des 109. Giro d'Italia. Auf der anspruchsvollen Strecke feierte der Däne seinen ersten Etappensieg bei dieser Rundfahrt. Holger Gerska über Vingegaards Husarenstück.
19: Mit einer extrem starken Kletterleistung hat der 2-malige Tour de France-Gesamtsieger die Weichen Richtung Giro-Triumph gestellt. Fast 250 Kilometer waren es, die letzten 14 führten steil bergauf. Knapp 6 Kilometer vor dem Ziel erhöhte der Däne peu à peu das Tempo. Für 1-2 Kilometer konnte ihm noch der junge Italiener Giulio Pellizzari folgen. Doch der Kapitän der deutschen Red Bull-Mannschaft überschätzte sich dabei und verlor bis zum Ziel noch über 1 Minute auf den Dänen. Zweiter, nur 13 Sekunden hinter Jonas Vingegaard, wurde der Österreicher Felix Gall, vor 3 Jahren Sieger der Königsetappe der Tour de France. Im rosa Trikot des Spitzenreiters bleibt allerdings Afonso Olalio. Der Portugiese profitierte von seinem großen Vorsprung. Er liegt weiter über 3 Minuten vor Vingegaard und vor Gall. Der Däne allerdings ist mit seiner Vorstellung auf dem Weg zum Blockhaus nun noch eindeutigerer Favorit auf den Rundfahrtsieg.
12: Und noch das, im Testspiel gegen Dänemark kassierte die deutsche Handballnationalmannschaft eine derbe Klatsche. Beim 36:28 Sieg unterstrichen die Dänen deutlich, weshalb sie aktuell Weltmeister, Europameister Europameister und Olympiasieger sind.
0: Und das war der Sport mit Stefan Grothoff.
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20: Um 23.30 Uhr mit Gabriela Kühne. Der Vorsitzende der nordrhein-westfälischen FDP Höhne will nicht mehr Chef der Bundespartei werden. Der 39-Jährige gab seine Entscheidung in einem Interview der Frankfurter Allgemeinen Zeitung bekannt. Damit scheint der Weg für Wolfgang Kubicki als neuer FDP-Chef frei zu sein. Aus Düsseldorf Tobias Zacher.
21: Zwei Wochen vor dem entscheidenden Bundesparteitag macht Henning Höhne einen Rückzieher. Statt wie bisher geplant in einem Duell gegen Wolfgang Kubicki anzutreten, will er jetzt mit ihm ein Team bilden. Mit Kubicki als Chef, Höhne soll dessen Stellvertreter werden. Ein Jahr lang wollen die beiden die Partei so führen. Das gebe Höhne die Möglichkeit, sich auf NRW zu konzentrieren, heißt es. Denn dort ist in einem Jahr Landtagswahl und die FDP will wieder in den Landtag einziehen. In Baden-Württemberg und Rheinland-Pfalz war ihr das zuletzt nicht gelungen. Auch im Bundestag sind die Liberalen nicht mehr vertreten.
20: Einen Tag nach dem Tod von 24 Menschen in Kiew bei massiven russischen Angriffen hat der ukrainische Präsident Selenskyj Moskau mit Vergeltung gedroht. Die Ukraine werde keine Attacke ungestraft lassen, erklärte Selenskyj im Online-Dienst X. Außerdem warnte er Belarus davor, sich von Russland in den Krieg hineinziehen zu lassen. Selenskyj wies die Armee an, die Verteidigung im Norden der Ukraine zu stärken. Wer heute einkaufen gegangen ist, musste in manchen Städten viel Geduld mitbringen. Denn im Einzel- und Großhandel haben etwa 5000 Beschäftigte gestreikt, auch in Hamburg. Davon betroffen waren rund 200 Betriebe, darunter Filialen von Edeka, Kaufland, H&M und Ikea. Hintergrund sind die laufenden Tarifverhandlungen im Einzel- und Großhandel. Mit den Warnstreiks versucht die Gewerkschaft Verdi, die Arbeitgeber unter Druck zu setzen, ihr ein besseres Angebot zu machen. Die Schauspielerin Angelika Domrös ist tot. Wie die DEFA-Stiftung dem RBB bestätigt hat, starb die gebürtige Berlinerin im Alter von 85 Jahren. Aus Berlin, Axel Hoffmann.
12: Im DDR-Kultfilm Die Legende von Paul und Paula spielte sie 1973 die Rolle ihres Lebens. Später verkörperte Domröse unter anderem die Kommissarin Vera Bilewski im Polizeiruf 110. In den 90er Jahren entdeckte sie auch die Regie für sich und inszenierte Theaterstücke. Zuletzt war sie 2012 in der Kinokomödie Bis zum Horizont dann links zu sehen. Seitdem wurde es still um sie.
20: Das Wetter in Deutschland. In der Nacht häufig trocken, später im Südwesten Schauer, Tiefstwerte 8 bis 0 Grad. Morgen zeitweise heiter, vermehrt Schauer und vereinzelt Gewitter, Höchstwerte 10 Grad an den Alpen bis 17 Grad in der Lausitz. Am Sonntag überwiegend trocken, im Westen später Schauer, 13 bis 19 Grad und am Montag im Osten freundlich, im Westen Schauer und Gewitter bei 13 bis 21 Grad. Das waren die Nachrichten.
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0: Und zunächst nochmal die Gefahrenmeldung. Vorsicht bitte weiterhin auf der B6 in Nienburg-Hannover. Zwischen Vössestraße und dem Kreisverkehr Deisterplatz werden Gegenstände auf die Fahrbahn geworfen. Bitte fahren Sie dort besonders vorsichtig. Dann eine Entwarnung auf der B28 Straßburg-Freudenstadt. Kein Falschfahrer mehr zwischen Kehl und der A5 Appenweier. Die A33 Osnabrück Richtung Bielefeld ist zwischen dem Kreuz Osnabrück Süd und Haderberg momentan gesperrt. Die A38 Göttingen-Leipzig ist zwischen Bad Lauchstädt und Merseburg Süd wegen Bergungsarbeiten noch bis Mitternacht gesperrt. Die A40 Essen Richtung Duisburg ist zwischen dem Kreuz Kaiserberg und dem Kreuz Duisburg wegen Brückenarbeiten bis Dienstagmorgen gesperrt. Die A61 Mönchengladbach-Venlo ist zwischen dem Kreuz Mönchengladbach und Mackenstein in beiden Richtungen bis Montagmorgen 5 Uhr gesperrt. Die A81 Stuttgart Richtung Singen ist zwischen Rottweil und Villingen-Schwenningen nach einem Unfall gesperrt. Und die A480 Wetzlar-Blasbach ist zwischen Aslar und dem Wetzlarer Kreuz wegen einer Baustelle noch bis 5 Uhr in beiden Richtungen gesperrt. Eine Umleitung ist dort aber eingerichtet. Wo es geht Ihnen heute Nacht? Eine gute Fahrt.
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0: Und weiterhin im Studio Alex Franz. Einen schönen guten Abend. PFAS sind Chemikalien, die sich in der Umwelt kaum abbauen und Mensch wie Natur schaden können. Trotzdem stecken diese sogenannten Ewigkeitschemikalien auch immer noch in vielen Medikamenten. Dabei wäre das offenbar gar nicht nötig. Eine neue Studie, die NDR und WDR vorliegt, zeigt, dass es für viele PFAS-haltige Wirkstoffe längst Alternativen ohne diesen umstrittenen Stoff gibt. Mandy Sati berichtet.
3: Ganz gleich ob Antibiotikum, Antidepressiva oder Asthma-Spray. PFAS finden sich in zahlreichen Medikamenten. Die Abkürzung steht für per- und polyfluorierte Alkylsubstanzen und bezeichnet eine Gruppe von rund 10.000 Chemikalien, die mit immensen Umweltrisiken verbunden sein können. Einige PFAS sollen zudem schwere gesundheitliche Schäden hervorrufen, sagt Martin Scheringer, Professor für Umweltsystemwissenschaften an der Eidgenössischen Technischen Hochschule in Zürich.
4: Das sind genau die PFAS, die dann dazu führen, dass man eben all die Krankheiten bekommt, die auch mittlerweile bekannt sind: Leberschädigung, Nierenschädigung, Schilddrüsenschädigung, verminderte Immunantwort, Krebs, Nierenkrebs und Hodenkrebs ist nachgewiesen, Spermienzahl bei Männern nimmt ab.
3: Deshalb arbeitet die EU schon seit Jahren an einer Regulierung, die die Verwendung von PFAS deutlich einschränken soll. Weitgehend ausgenommen von diesem Vorstoß sind Arzneimittel. Es fehle an PFAS-freien Alternativen, eine Umstellung sei langwierig und gefährde die medizinische Versorgung, heißt es. Und PFAS haben Eigenschaften, die wichtig sind für Medikamente. Wissenschaftler Scheringer beschreibt sie so.
4: PFAS haben ganz besondere Eigenschaften, nämlich, dass sie wasserabstoßend sind und dass sie fettabstoßend sind. Und es hat sonst keine Substanz, dass sie beides abstößt, Wasser und Fett. Und sie sind sehr stabil, sie sind nicht brennbar und sie sind sehr robust.
3: Das heißt, PFAS stabilisieren Medikamente und machen sie haltbarer. Aber eine deutsche Studie, die NDR und WDR vorliegt, kommt nun zu dem Schluss, viele dieser Präparate lassen sich auch ohne PFAS herstellen. Studienautor Michael Müller vom Pharmazeutischen Institut der Universität Freiburg hat die 70 in Deutschland zugelassenen PFAS-haltigen Wirkstoffe untersucht.
22: Wir haben für die allermeisten Medikamente jetzt schon Alternativen und für die wenigen, für die noch keine zugelassenen Alternativen im Markt sind, sind diese Nicht-PFAS-Alternativen in der Entwicklung oder auch kurz vor der Zulassung.
3: Konkret ließen sich die problematischen Wirkstoffe bei insgesamt fast 90% der Fälle ersetzen. Studienautor Müller fordert deshalb ein Umdenken in der Gesellschaft.
22: Wir brauchen jetzt vor allem die Aufklärung der Wissenschaftler, der Patientinnen, aber auch der Ärzte, Ärztinnen, die sich des Problems bewusst werden und dann halt entsprechend auch Alternativen angehen.
3: Denn seine Studie zeigt auch, viele der Arzneiwirkstoffe mit PFAS zerfallen zu Trifluoressigsäure, kurz TFA. Diese verteilt sich leicht im Wasser und lässt sich nur mit großem technischen Aufwand aus Trinkwasser entfernen. Müller ist überzeugt, Umweltrisiken müssen bei der Zulassung neuer Medikamente eine Rolle spielen. Ein gutes Beispiel sei da die Zulassung von Tierarzneimitteln.
22: Da können die Umweltrisiken sehr wohl bei der Zulassung eine entscheidende Rolle spielen. Wir haben, auch das ist in der Studie aufgeführt, inzwischen Beispiele, wo aus Umweltgründen auf bestimmte Arzneimittel verzichtet wird.
3: Der Forscher fordert, PFAS-haltige Medikamente sollten nur noch dann zugelassen werden, wenn sie wirklich notwendig und alternativlos sind.
0: Mandy Sati berichtete hier in der ARD-Infonacht. Um 23.38 Uhr gibt es eine Gefahrenmeldung. Achtung, ein Falschfahrer auf der A3 Nürnberg-Passau zwischen dem Kreuz Regensburg und Neutraubling kommt Ihnen ein Falschfahrer entgegen. Fahren Sie äußerst rechts und überholen Sie nicht auf der A3 Nürnberg-Passau zwischen dem Kreuz Regensburg und Neutraubling ist ein Falschfahrer unterwegs. Vorsicht dort bitte in beiden Richtungen.
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0: Trotz des vor mittlerweile 2 Wochen eingeführten Tankrabatts gibt es nach wie vor Klagen an der Zapfsäule. Dabei wird der Tankrabatt von knapp 17 Cent inzwischen fast vollständig weitergegeben. Das bestätigt die Monopolkommission. Und eine neue Studie des IFO-Instituts Dresden zeigt Überraschendes im historischen Vergleich. Ann-Britt Backenbühl berichtet.
23: Schon am frühen Morgen herrscht an einer freien Tankstelle in Hamburg-Wandsbek ein reges Kommen und Gehen. Während einige für 15 Euro nachlegen, machen andere den Tank noch einmal voll. Ein Liter Super kostet gerade knapp 2,02 Euro. trotz Tankrabatt. Ein Preis, bei dem die Meinungen auseinandergehen.
2: Ich pendel ein bisschen nach Bremen, aber wenn wir ehrlich sind, ein paar Cent mehr kann man schon bezahlen.
5: Wir fahren heute in Urlaub und das merkt man richtig in der Kasse, ne, im Portemonnaie.
6: Am Ende des Monats, man merkt, das bleibt ein bisschen mehr, ja.
7: Dann ist halt die Frage, inwieweit die Unternehmen das dann auch wirklich den Endkunden weiterreichen.
23: Dabei zeigt der Tankrabatt inzwischen offenbar Wirkung. Nach Angaben des ADAC kommt die steuerliche Entlastung inzwischen größtenteils bei den Autofahrern an, jedoch noch nicht vollständig. Die Mineralölbranche hält dagegen. Alexander von Gersdorf vom Wirtschaftsverband Fuels und Energie spricht inzwischen sogar von einer doppelten Entlastung für Verbraucher.
24: Zum einen durch den Tankrabatt, der in voller Höhe weitergegeben wird, und durch eine gewisse Entspannung am globalen Markt für Rohöl und für Produkte. Das macht sich jetzt doppelt bemerkbar. Die Preise für Benzin und Diesel sind im Durchschnitt unter 2 Euro. Wo die Reise hingeht, das haben wir in Deutschland nicht in der Hand. Entscheidend ist aktuell der Nahostkonflikt und welche Richtung dort vorgegeben wird.
23: Obwohl viele die aktuellen Spritpreise als hoch empfinden, kommt das IFO-Institut Dresden nun in einer Studie zu einem neuen Ergebnis. So sei die Belastung historisch betrachtet derzeit offenbar nicht außergewöhnlich hoch. Gemessen an der Arbeitszeit müssen Beschäftigte für einen Liter Kraftstoff momentan im Schnitt rund 5 Minuten arbeiten. Ähnlich viel wie in den vergangenen Jahrzehnten. Selbst für Joachim Ragnitz, stellvertretender Leiter des IFO-Instituts Dresden, ein unerwartetes Resultat.
25: Das Überraschende war, dass die aktuellen Preise zwar hoch sind, absolut sicherlich höher sind, als es früher immer der Fall war, aber umgerechnet eben in Arbeitszeit, die man dafür aufwenden muss, liegt man immer noch deutlich niedriger als in den Jahren 2010 bis 2012. Damals waren es ungefähr 6 Minuten, die man arbeiten musste, um 1 Liter Benzin bezahlen zu können. Derzeit sind es eigentlich sogar nur 5 Minuten, also sogar noch etwas weniger.
23: Der Grund dafür, während die Nettolöhne seit 2012 im Schnitt um rund 65% gestiegen sind, legten die Benzinpreise seitdem nur um etwa 45% zu. Der Forscher betont allerdings, Durchschnittswerte sagen nicht alles. So würden Menschen mit geringem Einkommen die höheren Spritpreise oft deutlich stärker spüren. Und nicht nur die.
25: Menschen, die halt sehr weite Pendelwege haben oder auf dem Land wohnen und deswegen aufs Auto angewiesen sind und relativ viel Benzin zahlen müssen, die werden natürlich trotzdem belastet.
23: Zwischen Durchschnittswerten und eigenem Geldbeutel liegt also oft ein Unterschied. Und auch wenn statistisch betrachtet Tanken heutzutage genauso bezahlbar ist wie vor einigen Jahren, für viele Autofahrer fühlt es sich dennoch teurer an.
0: Und wir bleiben noch beim Thema Autofahren. Mit Autos ist es ja wie mit Teppichen, wollen wir in der Regel nicht von unten sehen, aber manchmal muss man halt mal drunter gucken. Doch ist es offenbar gerade recht schwierig, einen Werkstatttermin zu finden und die Wartezeiten können sich stark ziehen. Ein Grund scheint Personalmangel zu sein. Mein Kollege Robert Meyer vom WDR sprach darüber mit Daniel Penders. Er ist Vizechef der Innung des Kraftfahrzeuggewerbes Mönchengladbach. Er betreibt auch selbst ein Autohaus in der Stadt. Wie lange warten Kundinnen und Kunden denn gerade so auf einen Werkstatttermin?
26: Also im Durchschnitt würde ich behaupten, bei uns ist es so ungefähr 4 Wochen für planbare Termine, also Inspektionen, Wartungen oder kleinere Reparaturen, die nicht zwingend direkt notwendig ist. Und für Notfälle versuchen wir immer noch kleinere Puffer einzuplanen. Das muss man immer situationsabhängig machen, weil manchmal auch Fahrzeuge einfach nicht fertig werden, weil man ja erst den Fehler finden muss, bevor man den dann auch mal reparieren kann.
27: Also es kann aber sein, wenn jetzt jemand kommt und alle Kontrollleuchten leuchten, also es sieht eben nach Notfall aus, dass sie dann auch sagen müssen, geht jetzt nicht?
26: Ja.
27: Und dann fährt derjenige zur nächsten Werkstatt und passiert eben dort das Gleiche?
26: Das kann sehr gut sein. Wir erleben tatsächlich einen kleinen Tourismus von Kunden, dass Kunden dann auch bei uns anfragen, die sagen, hier, ich war bei der und der Werkstatt, bei dem und dem Autohaus, die kamen nicht weiter oder haben aktuell keine Kapazitäten.
27: Ja.
26: Habt ihr vielleicht Kapazitäten? Und ja, dementsprechend muss man dann immer schauen, was man da machen kann, wie man den Kunden weiterhelfen kann.
27: Ist das mit dem Personal ein größeres Thema gerade und mit den Fachkräften?
26: Ich glaube, es hat zwei Hauptgründe. Einmal ist das die gesamte Marktsituation. Also bis 2019 hatten wir Neuzulassungszahlen in der Größenordnung von ungefähr 2,6 Millionen Autos im Jahr. Und seit 2020 pendeln die sich so knapp unter 3 Millionen ein. Und natürlich haben wir gleichzeitig auch in diesem Zeitraum den Bestand von 47 Millionen auf fast über 49 Millionen Pkw in Deutschland erhöht. Und auch der Altersdurchschnitt der Fahrzeuge erhöht sich. Also von 2019 bis 2025 hat sich das Durchschnittsalter des Fahrzeugs in Deutschland, des zugelassenen Fahrzeugs in Deutschland von 9,6 auf 10,5 Jahre erhöht. Und das erhöht natürlich auch den Wartungs- und Instandsetzungsaufwand.
27: Also Sie sagen, es gibt zu viele Autos und zu alte Autos.
26: Nee, es gibt einfach mehr Autos und die individuelle Mobilität ist einfach gefragter denn je. Und natürlich kommt dazu, dass politische Krisen, Corona und so weiter einfach auch ganz, ganz viele Kunden von uns verunsichern, was vielleicht Neuanschaffungen angeht. Und dementsprechend werden die Fahrzeuge einfach älter.
27: Ach, wir sind auch wieder, das ist ja das Interessante, dass wir bei so vielen Themen immer wieder auch die wirtschaftliche Gesamtlage streifen. Also, dass Menschen eben länger Autos fahren müssen, weil sie sich keine neuen leisten können und dann eben auch öfter bei ihnen in der Werkstatt stehen.
26: Genau, das ist eine Sache. Und natürlich das Zweite, was Sie gerade eben schon angesprochen haben, ist natürlich der Personalmangel. Also der Fachkräftemangel ist nicht nur in Pflegebranchen erkennbar, sondern definitiv auch bei uns im Handwerk. Und es gibt einfach effektiv zu wenig Kfz-Mechatroniker. Also auch wir sind da immer händeringend auf der Suche und würden auch sofort zwei Leute einstellen, wenn wir könnten. Und dementsprechend versuchen wir eigentlich immer mit der Ausbildung dagegen zu wirken.
0: Sagt Daniel Penders, Vizechef der Innung des Kraftfahrzeuggewerbes Mönchengladbach. Es ist jetzt 23.46 Uhr.
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0: In der West-

0: eröffnet haben. Ein 15-Jähriger wird noch in der Eingangshalle eines Hochhauses erschossen, zwei weitere Jugendliche schwer verletzt. Dabei sollen die Täter einen der Jungen bis in die 13. Etage verfolgt haben. Eine Anwohnerin wird erst später durch die Klagerufe einer Mutter auf das Drama aufmerksam. Sie hat einfach nicht aufgehört zu schreien. Man hat mein Baby getötet, man hat mir mein Kind genommen, mein Kind ist tot. Dann kamen der Vater, der Bruder, die ganze Familie. Das macht alles keinen Sinn, das sind Kinder. Er hatte doch noch sein ganzes Leben vor sich. Auch Joanna Roland, sozialistische Bürgermeisterin von Nantes, reagiert bestürzt auf das Geschehen und spricht den Angehörigen ihre Anteilnahme aus. Es gibt kaum Worte, um zu beschreiben, wie unerträglich eine solche Situation ist und dass sie jeden Bürger, jeden Politiker und natürlich auch mich als Bürgermeisterin aufwühlt. Wenngleich sie zunächst keine voreiligen Schlüsse ziehen will, sagt die Bürgermeisterin, es ist noch zu früh, um etwas Konkretes zu den Vorfällen zu sagen, aber es sieht aus wie eine Abrechnung in unserer Nachbarschaft, Drogenhandel. Wir wissen genau, wie sehr dieses Übel unser Land durchzieht. Das sieht auch Innenminister Laurent Nunez so, der extra nach Nantes gekommen ist. Das heißt aber nicht, und das ist mir wirklich wichtig zu betonen, dass der Getötete oder die Verwundeten zwangsläufig darin verwickelt waren. Die Gegend allerdings sei bekannt als Drogenumschlagplatz, an dem es bereits in der Vergangenheit Festnahmen gegeben habe. Anders als früher, als sich der Drogenkrieg vor allem in Paris und Marseille abspielte, sind in den letzten Jahren immer häufiger kleine und mittlere Städte Spielorte von zum Teil tödlichen Auseinandersetzungen geworden. Das hängt auch mit der Kokainschwemme zusammen. Dieses Ereignis zeigt einmal mehr der Regierung und auch mir als Innenminister, dass wir den Kampf gegen den Drogenhandel unvermindert fortsetzen müssen, der viel Unglück mit sich bringt. Das haben wir hier in Nantes gesehen, aber auch in Nizza vor einigen Tagen, wo bei einer Auseinandersetzung der Drogenmafia zwei Menschen ums Leben gekommen sind. Der Innenminister unterstreicht seine Entschlossenheit, die Polizei um 700 Mitarbeiter aufzustocken. 300 davon sollen sich künftig ausschließlich um die organisierte Kriminalität kümmern. Parallel dazu sollen Gesetze verschärft werden. Wie genau, will Nunez kommenden Montag präsentieren. Für Jeanne, eine Anwohnerin aus dem betroffenen Viertel in Nantes, sind die Ankündigungen des Ministers nichts mehr als schöne Worte. Niemand interessiert sich für uns. Alle sind jetzt hier, machen Fotos, der Minister. Großartig. Die Journalisten stellen uns Fragen. Aber in 5-6 Stunden werden sie uns schon wieder vergessen haben. Sie selbst habe inzwischen jedes Mal Angst, wenn ihr Sohn vor die Tür gehe, ob er abends auch heimkomme. Jeanne meint aber auch, ein sicheres Frankreich zu schaffen, gehe alle an. Ich denke, das ist eine fundamentale Frage. Es ist eine Verantwortung der französischen Gesellschaft. Wir alle sind dafür verantwortlich, was hier passiert. Und damit spricht die Bewohnerin ausdrücklich auch die Drogenkonsumenten an. Auch sie seien für den Anstieg der Gewalt im Land verantwortlich.
1: Katrin Erdmann berichtete aus Frankreich.
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1: Wenn von Angelika Domröse die Rede ist, dann geht es ohne Umwege auch sofort um Paula, um diese starke, selbstbewusste Frau aus dem DEFA-Spielfilm von 1973, die Legende von Paul und Paula. Doch es ist bei weitem nicht nur dieser Film. Wer sich die Karriere der Schauspielerin anschaut, entdeckt eine ungemein vielseitige Künstlerin zwischen Film und Theater, die sowohl in der DDR als auch in der Bundesrepublik Erfolge feierte. Jetzt ist Angelika Domröse im Alter von 85 Jahren gestorben. Ein Nachruf von Axel Seitz.
3: Als 17-jähriges Mädchen stand Angelika Domröse das erste Mal vor einer Filmkamera 1958 in der DEFA-Produktion Verwirrung der Liebe.
4: Bin ich die Falsche?
3: Nein, nein. Was danach folgte, glich einer Bilderbuchkarriere. So sah es auch die Schauspielerin selbst.
5: Bilderbuch ist doch das ohne Komplikationen. Ein 17-jähriges Mädchen als Laien einen Film macht, studieren darf, zum Berliner Ensemble kommt, dann an der Volksbühne Theater macht und kontinuierlich oder nebenbei, in Anführungsstrichen natürlich, ihre Filme macht. Da ist schon auch eine Portion Glück dabei.
3: Und Glück hatte sie nicht zuletzt 1973 mit Die Legende von Paul und Paula.
5: Das ist so ein mir eigener Kampf, dass ich mit einer großen Selbsteinschätzung behauptet habe, das ist meine Rolle, obwohl ich schon älter war, als die Rolle das verlangt hat. Andererseits braucht diese Paula, sie so zu spielen, auch ein gewisses Handwerk. Und das hatte ich behauptet. dich mal ein wenig beherrscht.
3: Diese

0: unangepasste Liebesgeschichte im real existierenden Sozialismus nach dem wunderbaren Drehbuch von Ulrich Plenzdorf war unbestritten die bekannteste Filmrolle für Angelika Domröse. Bei ihrer Lieblingsrolle hatte die gebürtige Berlinerin allerdings einen anderen Film im Sinn.
1: Mein Lieblingsfilm, der heißt Hanna von 8 bis 8. Er ist von Klaus Poche geschrieben und den hat Egon Günther gemacht. Ist ein Fernsehfilm und der ist so gar nicht zu seiner Würdigung gekommen. Aber das ist auch ein außergewöhnlich guter Film und der würde auch auf der großen Filmleinwand bestehen.
2: Ich meine, eigentlich wäre ich ja nicht fürs Reden bezahlt, sondern fürs Zuhören. Manchmal fühlt man sich als King. Manchmal als das ganz genaue Gegenteil und noch drunter, aber das steckt man weg.
0: In Hanna von 8 bis 8 spielte Angelika Domröse eine Barfrau, die sich um ihre Gäste und deren Sorgen kümmert. Ein westdeutscher Film von 1983. 3 Jahre zuvor hatte die Schauspielerin mit ihrem Ehemann Hilmar Tate die DDR verlassen, wie so viele andere Künstler nach der Biermann-Affäre. Im Westen kamen zwar nicht mehr die ganz großen Filmrollen, aber an den Theatern, beispielsweise in Hamburg, Bochum, Stuttgart und Wien, konnte die Domröse überzeugen. Vor allem erinnerte sie sich an eine Zusammenarbeit mit Georges Tabori.
1: Mit dem ich den Stalin von Gaston Salvatore in Wien gearbeitet habe, ein Zwei-Personen-Stück. Eine unheimlich tolle und dichte Geschichte, ja, von Macht und Kunst. Das habe ich übrigens mit Hilmar Tate gespielt. Georges Tabori bot uns dieses Stück an, ging davon aus, dass wir es nicht kennen und wir kannten es aber. Und da sagte er immer, ja, George, ja, aber wieso wir beide? Wie denkst du dir das? Naja, habt ihr zusammen Virginia Woolf gespielt, dann könnt ihr auch Stalin spielen. Ich sage gerne dazu, da sind mir noch Türen aufgegangen, von denen ich gar nicht wusste, dass sie noch aufgehen können, dass ich überhaupt noch Türen habe.
0: Ein letztes Mal war Angelika Domröse 2012 im Kino zu erleben, in der Filmkomödie Bis zum Horizont. Dann links.
3: Natürlich beginnt für Sie mit Ihrem Eintritt in unsere Seniorenresidenz ein vollkommen neuer Lebensabschnitt. Und wir möchten Ihnen helfen,
4: dass... Der letzte.
3: Bitte?
4: Es beginnt kein neuer. Es beginnt der letzte Lebensabschnitt.
0: In den vergangenen Jahren hatte sich die Schauspielerin vom Film und vom Theater zurückgezogen. Erst recht nach dem Tod ihres Mannes Hilmar Tate 2016. Angelika Domröse bleibt in Erinnerung, nicht zuletzt durch ihre Paula von 1973.
5: Wir wollen Folgendes machen. Wir lassen es dauern, solange es dauert. Wir machen nichts dagegen und nichts dafür. Wir fragen uns nicht allerlei blödes Zeug, nur den Namen. Ich bin Paula.
6: Angelika Domröse ist mit 85 Jahren gestorben. Das war ein Nachruf von Axel Seitz.
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6: Das Gipfeltreffen von US-Präsident Trump und Chinas Staatschef Xi war geprägt von freundlichen Zeremonien und schönen Bildern. Über konkrete Einigungen bei den Streitthemen wurde aber erstmal nichts bekannt und zeitweise klang es sogar so, als nähmen Trump und Xi an unterschiedlichen Treffen teil. So unterschiedlich waren ihre Aussagen. Zum Beispiel sagte Trump, China habe Interesse daran, mehr amerikanisches Öl zu kaufen. In der chinesischen Darstellung war von möglichen Ölkäufen dann aber keine Rede mehr. Und während China das Thema Taiwan sehr deutlich in den Vordergrund gestellt hat, sagte Trump zu der Frage, ob die USA Taiwan bei einem chinesischen Angriff verteidigen würden, er wolle über diese Dinge nicht sprechen. Wie bewerten verschiedene Medien das Treffen in Peking? Darauf blicken wir jetzt in diesen Standpunkten. Wir beginnen mit einem Kommentar von Anne Reit im Deutschlandfunk. Ihr zufolge gab es viel Glitzerstaub und wenig Substanz.
8: Fantastisch, historisch sei das Treffen gewesen. Es werde, zeigte sich der US-Präsident sicher, als entscheidender Moment in die Geschichte eingehen. Fragt sich nur, für wen? Denn all der in Peking verstreute Glitzerstaub kann die tiefliegenden Differenzen der beiden mächtigsten Länder der Welt nur schwer verbergen. Wirtschaftlich rühmt sich der US-Präsident damit, fantastische Deals abgeschlossen zu haben. Deals, die allerdings hinter den Erwartungen zurückgeblieben oder noch vage sind. Dafür hat die Warnung von Staats- und Parteichef Xi gleich zu Beginn sehr deutlich gemacht, wie zentral für die chinesische Führung Taiwan ist. Für den Moment sind weder Donald Trump noch Xi Jinping daran interessiert, die derzeitige Entspannungspolitik offiziell in Frage zu stellen. Bleibt also abzuwarten, wie lange die Phase der Entspannung dauert.
6: Auch die Allgemeine Zeitung aus Mainz blickt auf Taiwan. Jahrzehntelang sei das Schutzversprechen der USA gegenüber Taiwan eine Konstante gewesen. Das sei aber Geschichte.
7: So wenig wie die Europäer sich noch auf den Beistand der USA verlassen können, so prekär stellt sich die Lage für Taiwan dar. In provokanter Schärfe hat Chinas Staatschef Xi Jinping seinen Gast davor gewarnt, auch nur einen Finger für Taiwan krumm zu machen. Und Donald Trump, der sonst zu allem seinen Kommentar abgibt, ließ die Drohung einfach so stehen. Es sieht danach aus, als habe Trump die Freiheit Taiwans zur Verhandlungsmasse im Umgang mit China erkoren.
6: Das Handelsblatt aus Düsseldorf bezeichnet die Bedrohung Taiwans durch die chinesische Führung als eine der größten geopolitischen Gefahren für die Welt.
7: Experten glauben, es folgt eine Weltwirtschaftskrise, falls Peking den Inselstaat angreift. China und Taiwans Schutzmacht USA würden sich erstmals direkt in einem militärischen Konflikt befinden. Während Trump dem Gastgeber unentwegt schmeichelte, dominierte China das Treffen. Der Besuch hat sehr deutlich gezeigt, Trump fehlt eine Strategie im Umgang mit China. Entsprechend wenig hatte er erreicht. Trump will Xis Freund sein. Auch das zeigte das Treffen einmal mehr. Es ist grundsätzlich nicht schlecht, wenn sich die Führer zweier Weltmächte gut verstehen. Die Frage ist nur, wie hoch der Preis ist, den die USA dafür zahlen.
6: Und die Augsburger Allgemeine bezweifelt, dass die USA und China langfristig friedlich miteinander umgehen.
7: Auch wenn Xi Jinping nun Rosensamen an Trump schicken will, weil der den Garten des Regierungssitzes gelobt hat, sollte sich niemand etwas vormachen. Die beiden Supermächte werden sicher nicht dauerhaft friedlich nebeneinander gedeihen. Zu groß ist die Rivalität, zu groß sind die Interessensunterschiede. Blütenhelle Inszenierung, dahinter die graue Machtpolitik. Besser bestellt, das kann man nach dem Gipfeltreffen sagen, hat ganz sicher Xi seine Machtpflanzungen. Klare Ansage in Sachen Taiwan, wenig bis keine Zugeständnisse für Trump in Sachen Iran. Und dazu die Aura eines Herrschers, der einen langen Plan hat.
6: Und das waren die Standpunkte für heute. Zusammengestellt hat sie Pascal Küpper. Und gleich nach den Nachrichten blicken wir dann auch noch mal ganz ausführlich auf den China-Besuch von Donald Trump hier in der ARD-Infonacht.

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1: Um 0 Uhr mit Gabriela Kühne. Bei der FDP ist der Streit um die künftige Führung entschieden. NRW-Landeschef Höhne hat seine Kandidatur für den Bundesvorsitz zurückgezogen und will FDP-Vize werden. Aus Berlin Dietrich Karlmeurer.
2: Damit bleibt Wolfgang Kubicki der einzige Kandidat für den Parteivorsitz. Der langjährige FDP-Vize will sich Ende Mai auf dem Bundesparteitag wählen lassen. Höhne und Kubicki sagten der FAZ, sie hätten den Schritt gemeinsam vorbereitet. Beide wollten die Partei wieder stärken und die Kräfte in der FDP bündeln. Die Liberalen stecken seit Monaten in einer schweren Krise. Bei der Bundestagswahl scheiterte die FDP an der 5%-Hürde und zog nicht mehr in den Bundestag ein.
1: Kanzler Merz hat nach Unstimmigkeiten wieder mit US-Präsident Trump telefoniert. Bei dem Gespräch sei es unter anderem um den Iran gegangen, teilte Merz danach mit. Aus Berlin Christina Nagel.
3: Der Kanzler spricht von einem guten Telefonat, beschwört die starke Partnerschaft zwischen den USA und Deutschland in einer starken NATO. Man sei sich einig, betont der Kanzler nun, der Iran müsse an den Verhandlungstisch kommen, die Straße von Hormus öffnen und Teheran dürfe keine Atomwaffen besitzen. Gesprochen haben beide Merz zufolge auch über eine friedliche Lösung des Krieges, den Russland gegen die Ukraine führt, und über den NATO-Gipfel, der im Juli in Ankara stattfindet.
1: Die aktuell geltende Waffenruhe zwischen dem Libanon und Israel wird möglicherweise verlängert. Nach Angaben des US-Außenministeriums soll sie für weitere 45 Tage gelten. Das teilte ein Sprecher nach zweitägigen Verhandlungen der beiden Länder in Washington mit. Eine Bestätigung der pro-iranischen Hisbollah gibt es nicht. Trotz der Waffenruhe war der gegenseitige Beschuss zwischen der Miliz und Israel weitergegangen. Der Deutsche Ärztetag fordert ein Verkaufsverbot für Medikamente in Drogerien. Sie stellten für Patienten ein Risiko dar, heißt es in einer Erklärung der Ärztinnen und Ärzte, die seit Dienstag in Hannover beraten. Zu einer verantwortungsvollen Diagnostik gehörten Anamnese, eine körperliche Untersuchung sowie gegebenenfalls die gemeinsame Entscheidung über therapeutische Maßnahmen. Der 130. Deutsche Ärztetag ist gestern in Hannover zu Ende gegangen. Die deutsche Eishockey-Nationalmannschaft ist mit einer Niederlage in die Weltmeisterschaft in der Schweiz gestartet. Die Mannschaft verlor ihr erstes Vorrundenspiel gegen Finnland mit 1:3. Das waren die Nachrichten. Das Wetter in Deutschland. Oft trocken, später im Südwesten Schauer, Tiefstwerte 8 bis 0 Grad. Tagsüber zeitweise heiter, vermehrt Schauer und vereinzelt Gewitter. Höchstwerte 10 Grad an den Alpen bis 17 Grad in der Lausitz. Die Zeit, es ist 0:03 Uhr.
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4: Zunächst die Entwarnung auf der A3 in Nürnberg-Passau. Kein Falschfahrer mehr zwischen dem Kreuz Regensburg und Kirchroth. Die A33 Osnabrück Richtung Bielefeld ist zwischen dem Kreuz Osnabrück Süd und Haderberg gesperrt. Die A40 Essen Richtung Duisburg ist zwischen dem Kreuz Kaiserberg und dem Kreuz Duisburg wegen Brückenarbeiten noch bis Dienstagmorgen gesperrt. Die A61 Mönchengladbach-Venlo ist zwischen dem Kreuz Mönchengladbach und Mackenstein in beiden Richtungen bis Montagmorgen 5 Uhr gesperrt. Die A81 Stuttgart Richtung Singen ist zwischen Rottweil und Villingen-Schwenningen nach einem Unfall gesperrt. Und die A480 Wetzlar-Wetzlar-Blasbach ist zwischen Aslar und dem Wetzlarer Kreuz wegen einer Baustelle bis 5 Uhr in beiden Richtungen gesperrt. Eine Umleitung ist dort eingerichtet.
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4: Und die kommt aus Hamburg von NDR Info. Mein Name ist Alex Franz. Seien Sie willkommen. Hallo. Ein Besuch in großer Eintracht. So hatte es US-Präsident Trump schon vor seiner Abreise nach China versprochen. Und so kam es dann auch. Nun liegen 2 Tage Peking hinter Trump. Sein Fazit? Fantastische Handelsdeals habe man abgeschlossen, Probleme gelöst, die sonst niemand hätte lösen können, so die Worte des US-Präsidenten. Peking hat den Präsidenten empfangen wie einen König auf Betriebsausflug. Roter Teppich, Ehrenformation, aber schon am Tag 1 warnte Chinas Staatschef Xi die USA ungewöhnlich offen vor Konflikten um Taiwan. Zeit, ein Fazit zu ziehen. Und das macht Eva Lambi-Schmidt.
5: US-Präsident Donald Trump ist mit seinem Regierungsflieger Air Force One wieder zurück in die Vereinigten Staaten. 1,5 Tage war er in China und hat viel gemeinsame Zeit mit Staats- und Parteichef Xi Jinping verbracht. Es gab offizielle Gespräche, einen Besuch im Himmelstempel, ein Staatsbankett und eine Tour in einem alten kaiserlichen Garten im Regierungssitz der chinesischen Führung Zhongnanhai. Schau dir diesen Baum an, so Xi. Er ist aus zwei Bäumen zusammengewachsen und mehr als 100 Jahre alt. US-Präsident Trump zeigt sich beeindruckt. Ich mag diesen Ort. Von den chinesischen Rosen soll er die Samen zugeschickt bekommen, das hat Xi versprochen, ein Geschenk der chinesischen Staatsführung. Es sind vor allem solche Bilder der Harmonie und warme Worte, welche die letzten 2 Tage bestimmt haben. Wir haben eine neue Beziehung zwischen unseren beiden Ländern aufgebaut, eine konstruktive und strategische Beziehung. Man kann diesen Besuch als Meilenstein bezeichnen und wir haben uns in vielen Punkten über die Ergebnisse der Zusammenarbeit geeinigt. Sagte Xi zum Abschluss. Trump sprach von fantastischen Handelsdeals, ins Detail ging er dabei nicht. Viel wurde bislang nicht bekannt über handfeste Deals. Laut Trump soll China interessiert sein, Öl, Sojabohnen und Boeing-Flugzeuge aus den USA zu kaufen. Das sagte der US-Präsident in einem Interview mit dem US-amerikanischen Sender Fox News. Im Gespräch sind demnach 200 Flugzeuge, weniger allerdings als von Analysten erwartet. Die Aktien von Boeing sind in der Folge deutlich gefallen. Trump war mit einer hochrangigen Wirtschaftsdelegation angereist, darunter Nvidia-Chef Jensen Huang, Tesla-Boss Elon Musk und Apple-Chef Tim Cook. Xi hat den US-amerikanischen Unternehmen besseren Zugang zum chinesischen Markt in Aussicht gestellt. Ob und wie dies umgesetzt wird, bleibt abzuwarten. Seit Jahren beklagen ausländische Firmen, dass sie in China benachteiligt werden. Wie erwartet, konnte China für sich hochleistungsfähige KI-Chips von Nvidia aushandeln, wenn auch nur das zweitbeste Modell H200 und nur für 10 chinesische Firmen, darunter Chinas Tech-Giganten Alibaba, Tencent und ByteDance. Diese Chips sind wichtig für die Rechenleistung bei der Entwicklung von künstlicher Intelligenz. Die USA hatten zuvor den Export von Hochleistungschips an China zwischenzeitlich beschränkt. Chinas Führung hat außerdem die Gelegenheit genutzt, ihr Kernthema zu setzen, Taiwan. Mit einer Warnung an die USA habe China das Verhalten der US-Regierung mit Blick auf Taiwan zur Bedingung für eine stabile Beziehung gemacht, so Wu Xinbo, Leiter des Instituts für internationale Studien an der Shanghaier Fudan-Universität. Die Volksrepublik beansprucht die demokratisch regierte Insel als eigenes Staatsgebiet. Insbesondere was Waffenverkäufer an Taiwan betrifft, müssen die USA ihre Politik ändern und solche Verkäufe einstellen. Gleichzeitig müssen sie klar ihre Ablehnung einer Unabhängigkeit Taiwans zum Ausdruck bringen. Nur so können der Frieden und die Stabilität der Beziehungen gewährleistet werden.
4: Ein Bericht von Eva Lambi-Schmidt. Und auch wenn die Bilder dieses Treffens zwischen Trump und Putin Harmonie zeigen, natürlich standen da in Peking die Vertreter dieser zwei Großmächte nebeneinander, die ja auch immer Systemrivalen sind. Wer war da gerade in der stärkeren Position? Diese Frage hat mein Kollege Robert Mayer vom WDR dem Politologen Clemens Fischer von der Uni Köln gestellt.
6: Also das hat man auf den Bildern gesehen, das ist eindeutig derzeit Xi Jinping, der auch dann gestern ganz klar zeigt, wo China in seiner Meinung steht, indem er sagt, wir beide, diese bilateralen Beziehungen, die bestimmen das Schicksal von 1,8 Milliarden direkt und von 8 Milliarden indirekt. Und er zeigt ihm auch, dass er sagt, wo es lang geht, indem er die Agenda vorgibt. Und Trump hat das erste Mal nahezu für Trumps Verhältnisse schüchtern, weniger polternd, hält sich ans Manuskript und zeigte sich sehr beeindruckt.
7: Ja, Trump hat zum Beispiel gesagt, wir haben ein gutes Verhältnis und wann immer es Probleme gab zwischen uns und China, dann haben wir uns gegenseitig angerufen und die Probleme gelöst. Ich wusste gar nicht, dass das so einfach ist. Sie?
6: Doch, Regierungschefs telefonieren miteinander. Das einzige Problem ist, Trump glaubt, dass es damit gelöst ist. Und das ist auch Ihre Frage. Trump hat bis dato eigentlich Gegner um sich gehabt, die er einschüchtern konnte mit seiner Zollkeule, mit militärischem Protzgehabe teilweise. Und das gelingt dem bei China nicht. Und das ist das neue Verhältnis zwischen China und dem Rest der Welt und vor allem auch in den USA, zeigt eben ein gleichwertiges China, das sich auf dieser Ebene sieht. Und da muss auch Trump auf die alte Diplomatie zurückgreifen und eben weniger poltern, sondern mehr denken und dann reden.
7: Wo ist denn gerade das größte Konfliktpotenzial zwischen den beiden Nationen oder vielleicht auch die realen Konflikte?
6: Gut, das ist und bleibt Taiwan. Solange die USA eben nicht offen sagen, dass sie die Unabhängigkeit Taiwans unterstützen, wird China sich halbwegs ruhig halten. Die USA hat dieses Thema offiziell auch nicht bei diesen Treffen besprochen. Und dann löst sich eben auch der Handelskonflikt als nächster Teil direkt in die Bildfläche hinein. Da gab es keine direkte Lösung derzeit, aber es wird eben weiter diskutiert. Was aber auch gezeigt hat, ist der Ankauf von nur 200 Boeing-Flugzeugen. Erwartet hat der Handel und auch die Börse 500. Das heißt, Boeing sackt um 4 Prozentpunkte ab. Und China zeigt damit, wir könnten, wenn wir wollten, aber derzeit wollen wir eben nicht. Und das ist etwas völlig Neues für die USA, dass auch die Handelsbeziehungen nicht mehr auf Druck der USA gelingen, sondern ein gleichwertiger Gegner.
7: Ja, und eine große Wirtschaftsgruppe ist ja auch dabei, also ist aus Washington mitgereist. Allen voran auch einige Silicon Valley Tech-Bosse. Und ich frage mich da schon, was möchte denn Elon Musk von Peking?
6: Nun, hier geht es einfach auf den Zugang zu seltenen Erden und das ist die große Keule, die China schwingen kann. Die Zollkeule der USA wird aber eigentlich unterminiert durch die Exportsperre für so seltenen Erden durch China und das ist der Grund, warum die ganzen Silicon Valley-Bosse mitgefahren sind. Hier geht es im Endeffekt um Transferleistungen. Die USA liefern ein noch wirklich sehr, sehr gutes Know-how mit gewissem Vorsprung an China. Und dafür gibt es eben dann das Material, das sie benötigen, um es umsetzen zu können. Also hier ist ein Geben und Nehmen plötzlich und nicht mehr das Diktat von vorher.
7: Ich möchte aber mal das Bild, was die beiden versuchen auszustrahlen, ernst nehmen. Kann es denn nicht auch einfach sein, dass in Zukunft mehr Harmonie zwischen den USA und China herrscht?
6: Doch, da gebe ich mir völlig recht, Herr Mayer. Wir müssen das auch mal positiv sehen. Es war ein Gipfel, der nicht eskaliert ist. Es ist ein Gipfel, der gezeigt hat, dass sich beide als gleichwertig ansehen. Und das ist der erste Schritt hin zur Partnerschaft. Und das muss auch Trump klar sein, dass er ohne China in weiten Bereichen der Weltpolitik nichts mehr machen kann. Und China sieht keinen Grund, die USA zum Feind hochzustilisieren. So gesehen ist es auch ein guter Tag gewesen für die Weltpolitik und die Geopolitik. Das Einzige zeigt halt, auch da sind die Europäer allenfalls Figuren am Schachbrett von zwei Großen. Vorher war es die Russen und die Amerikaner im Kalten Krieg. Jetzt ist es Amerika und China.
7: Wo Sie über Europa reden, das wäre noch meine Frage. Was heißt das eigentlich alles für uns? Also warum sollten wir mit europäischen Interessen uns überhaupt fragen, wie es zwischen China und den USA aussieht?
6: Nun, ganz einfach. Wenn ein Handelskrieg zwischen USA und China wirklich ein echter Handelskrieg losgebrochen wäre, dann wären die Europäer mit hineingerissen worden, ohne ihn gestalten zu können. Das heißt auch, der Zugang zu seltenen Erden wird ja auch für Europa dadurch leichter, wenn die USA diese Erleichterung bekommen. Denn hier gibt es diese quasi Maisbegünstigungsklausel. Und das heißt, ein Abkommen zwischen China und den USA ist auch hilfreich für die Europäer. So gesehen war es für die Europäer wichtig, dass Trump hier einmal gut aufgetreten ist und so, er hat in dem Sinn für viele einen Türöffner gemacht. Daher müsste man auch aus europäischer Sicht auch sehr zufrieden sein mit dem Auftreten Trumps und mit den Ergebnissen. Das heißt, dass es eben nicht zu einer Eskalation kommt, sondern eher in die andere Richtung. Ein Aufweichen, denn Xi sagte auch, er wird den Markt weiter öffnen für ausländische Firmen und das ist ein gutes Zeichen.
4: Soweit der Politologe Clemens Fischer von der Universität Köln. 0:14 Uhr.
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4: Der Eurovision Song Contest geht heute Abend ins Finale und so politisiert war der ESC wohl noch nie. United by Music? Nicht wirklich, wie es scheint. Spanien, Irland, Slowenien und Island boykottieren die diesjährige Veranstaltung aus Protest gegen die Teilnahme Israels. Ihre Kritik richtet sich vorrangig an das Vorgehen des Landes im Gazastreifen. Und auch unsere Nachbarn aus den Niederlanden sind nicht dabei. Oder
8: Naja, hintenrum vielleicht dann doch schon. Auf die Einschaltquoten will man offenbar dann doch nicht verzichten. Die zuständige Rundfunkanstalt schickt zwar keine Künstler nach Wien, aber ausstrahlen wird sie die Show trotzdem. Wie passt das zusammen? Katrin Schmidt berichtet.
9: Den ESC boykottieren, weil Israel dabei ist, das spaltet.
10: I think the Eurovision is a very political event, so it's a good statement of the Netherlands to do it.
11: Yeah, I do agree with it, because I don't agree what Israel is doing right now.
9: Der ESC also könne sich nicht vom Politischen abkoppeln, daher sei es ein gutes Statement der Niederlande, sagen manche. Andere sehen es so.
12: Ich finde es nicht gut, omdat je singen en zoals met Olympische Spelen.
9: Ich finde das nicht gut. Es ist eine Leistung der Künstler, die hart dafür gearbeitet haben. Ein Boykott ist da nicht angemessen.
12: Da bin ich es dus niet mee eens, deze keuze.
9: Laut aktuellen Umfragen steht ungefähr die Hälfte der Niederländer hinter der Entscheidung der Rundfunkorganisation NPO. Afrotos ist der Teil davon, der den ESC normalerweise organisiert und überträgt. Afrotos-Direktor Taco Zimmermann hat sich die Entscheidung nicht leicht gemacht.
13: Ja, das ist natürlich ontzettend verdrietig. Wir haben hier vanmiddag natürlich allein mal mit Verlierern zu machen, weil wir wollen natürlich.
14: Das ist natürlich furchtbar traurig. Wir sind alle Verlierer. Wir möchten natürlich mit Europa den Frieden feiern und ein prächtiges Fest genießen. Das aber wird sabotiert. So entspricht die Veranstaltung nicht mehr unseren Werten. Und dann kann ich einfach nicht anders.
9: Genauer gesagt gibt es zwei Gründe für den Boykott. Generell die Ablehnung des Vorgehens der israelischen Regierung im Gazastreifen. Und dann stehen die Vorwürfe im Raum, die israelische Regierung habe beim vergangenen Eurovision Song Contest Kampagnen zur Wahl der eigenen Künstlerin mitfinanziert. Ein als unfair empfundener Schritt, woraufhin der ESC-Veranstalter, die EBU, die Regeln für dieses Jahr angepasst hat. Ebenso begründen auch Spanien, Slowenien, Island und Irland ihren diesjährigen Boykott der Veranstaltung. 35 andere Nationen hingegen nehmen aber weiterhin teil und äußern auch ihr Unverständnis, sowie Bundeskanzler Friedrich Merz.
15: Ich halte es für einen Skandal, dass darüber überhaupt diskutiert wird. Israel gehört dazu.
9: Das Ganze steht also ganz offensichtlich sinnbildlich für den europäischen Zankapfel Israel-Politik. So erklärt es Nahost-Experte Daniel Gerlach im ARD-Europa-Podcast.eu.
16: Was natürlich insofern ein bisschen widersinnig ist, als die EU ja eigentlich eine gemeinsame Politik gegenüber dem Nahen Osten fahren möchte. Und alle Staaten der Europäischen Union sagen von sich her, dass sie die Zwei-Staaten-Lösung zur Grundlage einer Friedenslösung für den Nahen Osten vorschlagen. Alle EU-Staaten sind eigentlich der Ansicht, dass es eine palästinensische Eigenstaatlichkeit geben sollte. Aber wenn man sich dann die Details anschaut, dann ist das doch ein sehr disparates Bild.
9: Nach langem Ringen erst konnte sich die EU gerade auf gemeinsame Sanktionen gegen einige gewaltbereite israelische Siedler verständigen. Doch vielen ist das längst zu wenig. Belgien etwa treibt einen Importstopp von Produkten aus israelischen Siedlungen voran. Die Niederlande und Italien zum Beispiel haben zuletzt militärische Kooperationen mit Israel ausgesetzt. Und Spanien, Irland und Slowenien fordern die Aussetzung des EU-Israel-Assoziierungsabkommens, welches Israel bisher relativ freien Marktzugang ermöglicht und dazu führt, dass die EU der wichtigste Handelspartner ist. Aber wie viele andere Pläne der EU-Kommission, um die Gangart gegenüber der israelischen Regierung zu verschärfen, scheitert es bislang an der Uneinigkeit unter den 27 EU-Mitgliedstaaten. Und so verlaufen die Fronten in der großen Politik ähnlich wie im Showgeschäft, so Nahost-Experte Gerlach.
16: Weil die Staaten, die teilnehmen, das ja auch sehr stark politisch nutzen. Insgesamt finde ich wirklich faszinierend und auch erschütternd. Alle europäischen Staaten haben ihre eigene Logik, ihre eigene Staatsräson, ihre eigenen Dämonen und ihre eigenen Rechtfertigungen, warum sie dies oder das tun müssen. Und sie begründen das meistens mit ihrer Geschichte, sehr oft auch mit der Geschichte des Zweiten Weltkriegs. Und das ist wirklich kurios zu sehen, wie jeder da seine eigene Argumentation zu dem Thema hat und davon entsprechende Politik noch ableitet.
9: Insgesamt schwächt dies die Rolle der EU bei den zahlreichen Konflikten im Nahen Osten, so Gerlach. Und dies gilt, eine weitere Parallele, auch für den Eurovision Song Contest. Denn gerade der Boykott eines großen Geldgebers, wie allen voran Spanien, könnte zum großen Schaden des ESC-Veranstalters werden, der Europäischen Rundfunkunion.
8: Der ESC als Politikum. Wie gespalten ist die EU gegenüber Israel? Das war auch Thema im Podcast.eu aus unserem Studio in Brüssel. Die Folge vom vergangenen Freitag finden Sie auch noch in der ARD Sounds App. Und wir bleiben auch noch beim Thema. Der Eurovision Song Contest will also unpolitisch sein, ist es aber nicht. Mein Kollege Andreas Bönisch hat darüber mit Maria Karnitz gesprochen. Sie ist Antisemitismusforscherin und befasst sich insbesondere mit Judenfeindlichkeit in der Musikszene. Wenn es um den Boykott des ESC mehrerer Länder wegen der Teilnahme Israels geht, ist das aus Ihrer Sicht noch Ausdruck einer kritischen Haltung gegenüber der Politik Israels oder ist das Antisemitismus?
17: Also wenn ein Teilnehmer, der quasi stellvertretend für die Politik seines Landes in Kollektivhaft genommen wird, nicht mehr an öffentlichen Veranstaltungen, an Netzwerktreffen, an Abendessen teilnehmen kann, rund um den ESC, sein Hotelzimmer geheim gehalten wird, er da mit einer massiven Sicherheitsentourage hinkommen muss, dann ist das für mich kein Ausdruck von irgendwie einer Art von Boykott oder solidarischem Protest, sondern dann hat es schon was mit israelbezogenem Antisemitismus zu tun.
18: Wie konnte es so weit kommen?
17: Das ist eine gute Frage. Natürlich steht auf der einen Seite erstmal diese vermeintliche Solidarisierung mit palästinensischem Leid im Gazastreifen, das aufmerksam machen, was da irgendwie passiert. Das ist auch erstmal legitim. Aber die Ausmaße, die das angenommen hat, eben nicht nur die israelische Regierung bzw. die israelische Politik zu kritisieren, sondern tatsächlich israelische KünstlerInnen, jüdische KünstlerInnen in der Diaspora, Jüdinnen und Juden weltweit in Kollektivhaft zu nehmen, das ist definitiv eine Form von einem globalen Antisemitismus, der Aufwind bekommen hat, massiv nach dem 7. Oktober und sich eben auch in der Musikszene widerspiegelt.
18: Die Sängerinnen und Sänger vertreten beim ESC ihre Länder, werden aber von den jeweiligen Rundfunkanstalten geschickt. Im Falle Israels ist das der öffentlich-rechtliche Fernsehsender Kan. Der müsste vom ESC ausgeschlossen werden. Das haben 1100 Musiker aus der ganzen Welt gefordert. Obwohl Kan ja durchaus kritisch über die israelische Politik berichtet. Warum spielt das bei dem Protest keine Rolle?
17: Auch da haben wir wieder das Thema Antisemitismus, würde ich behaupten. Also genau wie Sie richtig gesagt haben, es treten keine Stimmen gegeneinander an. Und auch das diesjährige Motto des ESC ist United by Music. Das scheint für israelische KünstlerInnen nicht zu gelten. Es scheint für Jüdinnen und Juden nicht zu gelten, dass man eben United in Music ist. Kan wurde auch in den letzten Jahren, also der Sender, massiv angegriffen von Netanyahu, da er eben als zu regierungskritisch galt. Es ist immer noch ein öffentlich-rechtlicher Sender, der die Standards der EBU, also der Broadcast Union, erfüllt. Und das spielt aber in diesem Konflikt sozusagen gar keine Rolle, sondern da geht es ja nicht um real existierende Fakten, sondern es geht um Israel als Projektionsfläche.
18: Sie haben das Massaker der radikal-islamistischen Hamas am 7. Oktober 2023 in Israel schon angesprochen. Beim ESC im vergangenen Jahr ist die Sängerin Yuval Raphael für Israel angetreten, eine Überlebende dieses Massakers. Statt Solidarität gab es Anfeindungen. Wieso spielt es keine Rolle, dass dieser Hamas-Überfall der schlimmste Terroranschlag auf Juden war seit dem Holocaust?
17: Weil das in dieser Logik, also auch in so einer gesellschaftlich linken, solidarischen Logik von Unterdrücker versus Unterdrückte, ergibt es keinen Sinn. Also es ist quasi zu komplex. Da hat man auf der einen Seite die Terrororganisation Hamas und auf der anderen Seite hat man aber in dieser Denkweise die unterdrückten PalästinenserInnen, die man ja aus dem Gazastreifen und aus dieser Unterdrückung befreien muss. Aber diese Unterdrückung wird eben Israel in die Schuhe geschoben. Und deswegen klammert man die Hamas sozusagen aus. Und es ist alles ein bisschen komplexer, wie wir sehen. Also auch wenn man sagt, ne, man kann die israelische Kriegsführung kritisieren, muss man auch, sollte man auch. Aber dieses Ausklammern von, es ist ja nicht nur ein Ausklammern, sondern teilweise wurde ja auch gesagt, dass es legitimer Freiheitskampf ist. Und da kann man sich dann schon mal die Frage stellen, wie legitim es ist, Menschen brutal zu ermorden, zu verschleppen und so weiter.
8: Sagt Maria Karnitz, Antisemitismusforscherin, und sie befasst sich insbesondere mit Judenfeindlichkeit in der Musikszene.
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20: Mit Jan Möller mindestens ins Viertelfinale zu kommen, das ist das Ziel der deutschen Eishockey-Nationalmannschaft bei der Weltmeisterschaft in der Schweiz. Den Auftakt hat das Team allerdings wenig überraschend in den Sand gesetzt. 1:3 gegen den Olympiadritten Finnland und Burkhard Hupe in Zürich. Das Ergebnis hätte durchaus noch höher ausfallen können, oder?
21: Ja, das habe ich auch so gesehen. Die Finnen haben wirklich richtig gut gespielt. Sie waren fast immer in ihrer taktischen Grundordnung, sehr stark im Zweikampf, unglaublich effizient im Powerplay, läuferisch eine Klasse besser. Und man kann schon sagen, das 1:3 spiegelt die Kräfteverhältnisse auf dem Eis eigentlich nur ansatzweise wider. Und trotzdem war es irgendwie auch spannend bis zum Schluss, weil der deutsche Torhüter Philipp Grubauer wirklich sehr gut gehalten hat und die Finnen sich dann ergebnistechnisch jedenfalls nicht absetzen konnten. Und als dann 11 Minuten vor dem Ende der deutsche Anschlusstreffer zum 1:2 fiel, da gab es schon auch Hoffnung, dass Deutschland sich etwas Zählbares ergaunern könnte, wenn ich das mal so sagen darf. Aber diese Hoffnung war dann nach dem schnellen 3:1 der Finnen auch gleich wieder verflogen.
20: Im zweiten Gruppenspiel geht es nun am Sonntag gegen Lettland. Die besten 4 Teams der beiden Achtergruppen kommen jeweils ins Viertelfinale dieser WM. Im zweiten Spiel des Abends in der deutschen Gruppe hat der Gastgeber, die Schweiz, gegen einen der Top-Favoriten gewonnen, 3:1 gegen die USA. Vom Eishockey zum Fußball, jetzt ist es offiziell. Torwart Manuel Neuer hat seinen Vertrag beim FC Bayern nochmal um ein Jahr verlängert, bis Mitte 2027. Genau wie übrigens auch Bayerns dritter Torwart Sven Ulreich. Am letzten Bundesligaspieltag rund ums Spiel gegen Köln gibt es nochmal eine schöne Meisterfeier, aber im Mittelpunkt natürlich der Showdown im Kampf um den Klassenerhalt. Wolfsburg auf dem Relegationsplatz, Heidenheim auf Rang 17 und der tabellenletzte St. Pauli, alle sind punktgleich. Das heißt, jedes Tor kann das Entscheidende sein. St. Pauli trifft im direkten Duell auf Wolfsburg, die Heidenheimer spielen zu Hause gegen Mainz und sind auf jeden Fall selbstbewusst. Das Team von Trainer Frank Schmidt hatten ja vor ein paar Wochen schon fast alle abgeschrieben.
2: Wir können nur gewinnen. Wir können nichts mehr verlieren. Allein die Tatsache, dass unsere Fans und wir alle ins Stadion kommen können und es geht noch für uns also um was Positives. Das ist ein Umstand, der dazu führt, dass man Lust auf die Situation hat und Druck lassen wir uns jetzt nicht mehr einreden.
20: Den hat aber auf jeden Fall St. Pauli. Das ist so, sagt auch Trainer Alexander Blessin. Es muss gegen Wolfsburg ein Sieg her, damit es vielleicht noch klappt mit der Relegation.
19: Beide Mannschaften werden nervös sein. Also da werden viele Fehler passieren. Die Frage ist nur, wie gehe ich mit solchen Fehlern dann um? Da kann es natürlich auch sehr, sehr helfen, dass die Fans dann uns unterstützen.
20: Tja, und der VfL Wolfsburg, na klar sind alle nervös, sagt auch Trainer Dieter Hecking.
22: Ich will auch nicht locker wirken, ich bin auch angespannt. Ja, aber deshalb ist dieser Scheißfußball so toll für alle. Ja. Und für uns, wir sind die Hauptprotagonisten, die drei Vereine, für die es da um sehr, sehr viel geht am Wochenende. Und ich glaube, jeder für sich wird versuchen, das alles auf Normalmaß runterzudampfen, um dann trotzdem gut zu spielen und möglichst zu gewinnen.
20: Das könnte dramatisch werden. Um 15.30 Uhr ist Anpfiff bei allen Partien des letzten Spieltags. Stuttgart, Hoffenheim und Leverkusen spielen auch noch um den letzten freien Champions-League-Platz. Also da wird was los sein in der ARD-Radiokonferenz. 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Und im ersten gab es gegen den Weltmeister und Olympiasieger schon mal eine klare Pleite. 28:36 in Kopenhagen. Ein rasantes Spiel, Nicole Seifert hat es für uns beobachtet.
23: Beide Teams mit viel Tempo. Nach rund 20 Minuten wurde das deutsche Spiel allerdings fehleranfälliger, vor allem im Angriff. Das nutzten die Gastgeber und bauten den Vorsprung aus. Herausragend wieder mal Dänemarks Torwart Emil Nielsen. Er brillierte im ersten Durchgang mit satten 11 Paraden. Dazu der treffsichere Welthandballer Matthias Gitzel. Deutschland ging mit 8 Toren Rückstand in die Pause. In der zweiten Hälfte kamen die deutschen Handballer wieder besser ins Spiel. Verkürzten sogar bis auf 3 Tore. Die Dänen ließen sich davon aber nicht aus der Ruhe bringen und brachten den 36:28 Sieg sicher über die Zeit.
20: Ja, hinten raus haben sie nochmal ernst gemacht, die Dänen. Am Sonntag treffen beide Teams erneut aufeinander, dann in Köln. Und in Hamburg beginnt an diesem Wochenende das Tennisturnier am Roten Baum ohne Alexander Zverev. Der Weltranglisten-Dritte verzichtet auf sein Heimturnier, hat auf den letzten Drücker abgesagt. Die Begründung: Rückenprobleme. Am Sonntag kommender Woche geht es dann ja auch schon in Paris los mit den French Open, dem zweiten Grand Slam. Turnier des Jahres.
24: Und das war das Wichtigste vom Sport hier in der ARD Infonacht. Zusammengefasst von Jan Möller.

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1: Um 0.29 Uhr mit Gabriela Kühne. Der Vorsitzende der nordrhein-westfälischen FDP Höhne will nicht mehr Chef der Bundespartei werden. Der 39-Jährige gab seine Entscheidung in einem Interview der Frankfurter Allgemeinen Zeitung bekannt. Damit scheint der Weg für Wolfgang Kubicki als neuer FDP-Chef frei zu sein. Aus Düsseldorf Tobias Zacher.
2: Zwei Wochen vor dem entscheidenden Bundesparteitag macht Henning Höhne einen Rückzieher. Statt wie bisher geplant in einem Duell gegen Wolfgang Kubicki anzutreten, will er jetzt mit ihm ein Team bilden. Mit Kubicki als Chef, Höhne soll dessen Stellvertreter werden. Ein Jahr lang wollen die beiden die Partei so führen. Das gebe Höhne die Möglichkeit, sich auf NRW zu konzentrieren, heißt es. Denn dort ist in einem Jahr Landtagswahl und die FDP will wieder in den Landtag einziehen. In Baden-Württemberg und Rheinland-Pfalz war ihr das zuletzt nicht gelungen. Auch im Bundestag sind die Liberalen nicht mehr vertreten.
1: Einen Tag nach dem Tod von 24 Menschen in Kiew bei massiven russischen Angriffen hat der ukrainische Präsident Selenskyj Moskau mit Vergeltung gedroht. Die Ukraine werde keine Attacke ungestraft lassen, erklärte Selenskyj. Außerdem warnte er Belarus davor, sich von Russland in den Krieg hineinziehen zu lassen. Selenskyj wies die Armee an, die Verteidigung im Norden der Ukraine zu stärken. Eine erste Untersuchung des toten Wals vor Dänemark hat noch nicht klären können, ob es dasselbe Tier ist, das vorher in der Ostsee gestrandet war. Das hat die dänische Naturschutzbehörde der ARD mitgeteilt. Arne Bartram in Stockholm erklärt, warum es noch keine Klarheit gibt.
3: Weil der tote Wal keinen GPS-Sender dabei hatte, mit dem man ihn identifizieren könnte. Und es wurden auch an dem Kadaver keine Körpermerkmale gefunden, die halt eindeutig zeigen würden, dass es derselbe Wal ist wie in Deutschland. Also zum Beispiel eine Verletzung an gleicher Stelle. Es kann aber weiter nicht ausgeschlossen werden. Von dem toten Wal wurden Proben entnommen. Und Forscher hoffen jetzt, dass sie durch diese Proben klären können, ob der Wal in Dänemark und der in Deutschland identisch sind.
1: Der deutsche Extremsportler Ada Sachi ist nach seinem 600-Kilometer-Lauf in Kalifornien in seine Heimatstadt Berlin zurückgekehrt. Am Flughafen BER wurde der 28-Jährige von hunderten Fans empfangen und bejubelt. Sachi war in gut 123 Stunden vom Death Valley nach Los Angeles gelaufen, teils bei großer Hitze. Das Wetter in Deutschland. Oft trocken, später im Südwesten Schauer, Tiefstwerte 8 bis 0 Grad. Tagsüber zeitweise heiter, vermehrt Schauer und vereinzelt Gewitter, Höchstwerte 10 Grad an den Alpen bis 17 Grad in der Lausitz. Am Sonntag überwiegend trocken, im Westen später Schauer, 13 bis 19 Grad. Am Montag im Osten freundlich, im Westen Schauer und Gewitter bei 13 bis 21 Grad. Das waren die Nachrichten.
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4: Und es geht los auf der A33. Die ist Ich fange nochmal von vorne an. Die A33 Osnabrück Richtung Bielefeld ist zwischen dem Kreuz Osnabrück Süd und Haderberg momentan gesperrt. Die A40 Essen Richtung Duisburg ist zwischen dem Kreuz Kaiserberg und dem Kreuz Duisburg wegen Brückenarbeiten noch bis Dienstagmorgen gesperrt. Die A61 Mönchengladbach-Venlo ist zwischen dem Kreuz Mönchengladbach und Mackenstein in beiden Richtungen bis Montagmorgen 5 Uhr gesperrt. Die A81 Stuttgart Richtung Singen ist zwischen Rottweil und Villingen-Schwenningen nach einem Unfall gesperrt. Und die A480 Wetzlar-Blasbach ist zwischen Aslar und dem Wetzlar Kreuz wegen einer Baustelle noch bis 5 Uhr in beiden Richtungen gesperrt. Eine Umleitung ist eingerichtet.
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4: Weiterhin in dieser Nacht mit Alex Franz. Hallo und willkommen. Einmal im Jahr ziehen tausende Nationalisten und Siedler durch die Altstadt von Jerusalem, auch durch das muslimische Viertel, mit Flaggen und lautstarker Musik. Für viele Palästinenser ist dieser sogenannte Jerusalem-Tag eine bewusste Machtdemonstration und Provokation. Denn die Umzüge an diesem Tag sollen den jüdischen Anspruch auf die gesamte Stadt demonstrieren. In diesem Jahr fiel das in eine ohnehin ja hoch angespannte Lage. Mit Gewalt im Westjordanland und einer Waffenruhe im Gazastreifen, die kaum noch eine ist. Jan-Christoph Kitzler berichtet aus Jerusalem. Die Altstadt von Jerusalem. Gilad Zublaban, ein palästinensischer Schuhhändler, sperrt seinen Laden zu. Normalerweise würde er das um diese Zeit nicht tun, aber hier sind gewaltbereite jüdische Jugendliche unterwegs. Es ist hier nicht mehr sicher. Das war der Laden meines Großvaters, dann meines Vaters und jetzt betreibe ich ihn. Das ist nicht schön, denn das, was sie tun, ist nicht richtig. Und selbst wenn sie etwas feiern wollen, dann nicht so. Nicht, dass alles schließen muss. Kein Geschäft hat mehr geöffnet. Wer muss das denn ausbaden? Die Jugendlichen kommen auch hier bei ihm vorbei. Manche sind sehr aggressiv. Man sieht, wie eine muslimische Frau bespuckt wird. Man hört nationale und religiöse Lieder, die eher an Fangesänge erinnern. Am sogenannten Jerusalem-Tag feiern nationalreligiöse Juden, dass Jerusalem wieder ganz ihnen gehört. Seit Israel 1967 den Ostteil der Stadt besetzt hat, gilt die Stadt als vereint. Völkerrechtlich ist das nicht anerkannt. Ost-Jerusalem sollte laut den Oslo-Verträgen eigentlich die Hauptstadt eines palästinensischen Staates sein. In der Altstadt stehen auch Hunderte in lila Westen. Die Organisation Standing Together setzt sich für Verständigung ein zwischen Juden und Palästinensern. Heute stellen sie sich schützend dazwischen, wenn die Gewalt zu viel wird. Viele Tausende sind an diesem Tag aus den Siedlungen im besetzten Westjordanland gekommen. Viele wollen keine Gewalt, aber sie wollen jüdische Vorherrschaft. Kamel Una stammt aus einer Siedlung südlich von Hebron. Am Morgen war er schon auf dem Tempelberg. Der Ort mit der Al-Aqsa-Moschee gilt Muslimen nach Mekka und Medina als drittheiligster Ort. Itamar Ben-Gvir, Israels rechtsextremer Minister für nationale Sicherheit, hatte hier ebenfalls am Morgen medienwirksam die israelische Fahne geschwenkt. Kamel Una ist skeptisch. Es wäre schön, wenn das ein Tag sein könnte, an dem Leute zusammenkommen und Jerusalem feiern. Und ich glaube nicht, dass das die Mehrheit ist, aber es gibt Menschen, die Gewalt anwenden gegen Araber, ihre Läden und Linke. Das ist schade, das ist ein verschenkter Tag. Es könnte ein Tag für das gesamte Volk Israel sein. Und am Ende ist das ein Tag nur für einen Teil der Bevölkerung, die Nationalreligiösen. Einer dieser Nationalreligiösen ist Ariel aus Modi'in. Er ist 19 und mit Freunden hier. Gerade noch hat er mit einem anderen jungen Mann mit Kippa diskutiert, dem seine Ansichten zu radikal sind, der mit Blick auf die Unterdrückung von Palästinensern von Apartheid spricht. Dann sagt Ariel:
5: I'm here today to celebrate that this is our city.
4: Ich feiere hier heute, dass das unsere Stadt ist. Das ist das beste Gefühl in der Welt, durch die muslimische Straße zu gehen. Ich feiere das. Das ist unser Land. Das ist das heilige Land. Das ist Israel. Das ist Jerusalem. Und sie dürfen nicht hier sein. Sie sollen nicht hier sein, die Araber. Der 7. Oktober ist der beste Beweis, dass wir mit ihnen nicht zusammenleben können. Sie dürfen nicht hier sein. Punkt.
5: They can be here. Point. Period.
4: Vor dem Damaskustor kommen immer mehr Menschen zusammen. Unter Gesängen ziehen sie durch die Altstadt bis zur Klagemauer. Auf Plakaten ist vom heiligen Jerusalem die Rede. Dass die Stadt nicht nur Juden heilig ist, sondern auch Muslimen und Christen, hat hier keinen Platz. Mohammed Abu Humus ist ein schon älterer palästinensischer Aktivist, der nicht mehr gut laufen kann. Er wird von Sicherheitskräften recht rabiat weggeschickt. Das ist ein schwarzer Tag für das palästinensische Volk, denn sie haben Jerusalem besetzt und vereint. Und wie du siehst, Jerusalem ist besetzt, all die Verletzungen. Es gibt Soldaten, die Polizei, die Palästinensern verbieten, sich hier aufzuhalten. Sie belagern unsere Märkte und Häuser, damit der Flaggenmarsch hier stattfinden kann, auf dem Land unseres Volkes. Und zu allem Überfluss ist an diesem Freitag noch der Nakba-Tag, an dem an die Flucht und Vertreibung von Hunderttausenden Palästinensern rund um die Gründung des Staates Israel erinnert wird. Auch dieser Teil der Geschichte ist in Jerusalem gerade ziemlich gegenwärtig.
6: Jan-Christoph Kitzler berichtete aus Jerusalem.
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6: An der Spitze der US-Notenbank steht jetzt ein Mann, den Donald Trump ausgesucht hat, Kevin Warsh. Und man wird sehen, ob der Neue, wie von Trump gewünscht, die Zinsen in den USA senken wird. Leicht dürfte ihm das aber nicht fallen, denn sein Vorgänger, Zinssenkungsgegner Jerome Powell, geht nicht in Ruhestand, sondern bleibt der Notenbank erhalten. Durchaus ungewöhnlich. Aus Washington berichtet Anne Schneider.
7: I call him too late, you know, too late Powell, that's his nickname.
8: Zu spät, Paul, so nennt Donald Trump seit Monaten den Notenbankchef, den er in seiner ersten Amtszeit selbst eingesetzt hatte. Der Präsident macht damit regelmäßig klar, er hätte sich deutlich schneller, deutlich niedrigere Zinsen gewünscht. Billigere Kredite würden aus seiner Sicht zu mehr Investitionen führen und den schwächelnden Häusermarkt ankurbeln. Zudem müssten die USA dann auch weniger Zinsen für ihre hohen Staatsschulden zahlen. Heute verlässt Jerome Powell den Chefposten der Fed turnusgemäß. Er macht Platz für seinen Nachfolger Kevin Warsh, doch der Konflikt dürfte damit nicht enden, denn Powell geht nicht ganz, er bleibt im Führungsgremium der Notenbank. Ein historisch ungewöhnlicher Schritt, den zuletzt ein Fed-Chef im Jahr 1948 gegangen ist. Powell selbst kündigt das so an.
9: Ich werde dem Vorstand noch für unbestimmte Zeit angehören.
10: To be determined.
8: Und begründet den ungewöhnlichen Schritt mit dem politischen Druck. Und zwar nicht durch Trumps Beschimpfungen. Sie gehören für Powell zur normalen und oft geäußerten Kritik der Politik an der Notenbank. Der noch Fed-Chef kritisiert die inzwischen eingestellten strafrechtlichen Ermittlungen gegen ihn, den juristischen Druck auf die Fed und Trumps Versuch, eine Notenbankgouverneurin aus dem Amt zu drängen und den Posten mit einem loyaleren Kandidaten zu besetzen.
10: These legal actions by the administration are unprecedented in our 113-year history.
9: Diese rechtlichen Schritte sind beispiellos. Ich fürchte, dass die Angriffe der Institution schaden.
10: Or battering the institution.
8: Auch mit diesen Angriffen wollte Trump die Fed auf Linie bringen, hin zu niedrigeren Zinsen. Doch die Notenbanker sind ihrem Auftrag treu geblieben. Sie sollen für stabile Preise sorgen und gleichzeitig die Wirtschaft und den Arbeitsmarkt im Blick behalten. Und aus der Sicht der Fed bedeutet das aktuell, die Inflation liegt noch immer über dem Ziel von 2%. Zu frühe Zinssenkungen könnten den Preisdruck wieder verstärken und die Glaubwürdigkeit der Notenbank gefährden. Also politischer Druck gegen geldpolitische Vorsicht. Bleibt das so, auch unter dem neuen Chef Kevin Warsh? Der gibt darauf eine klare Antwort.
11: So let me be very clear.
12: Lassen Sie mich das ganz klar sagen. Die Unabhängigkeit der Geldpolitik ist von entscheidender Bedeutung. Die geldpolitischen Entscheidungsträger müssen im Interesse des Landes handeln.
8: Doch der Druck ist da. Der Präsident erwartet sinkende Zinsen und das schnell. Das hatte er kurz vor Warshs Ernennung nochmal deutlich gemacht. Und gleichzeitig bleibt Powell im System. Ein ehemaliger Chef im selben Gremium wie sein Nachfolger. Der Machtwechsel dürfte den Konflikt zwischen der Fed und dem Präsidenten also erstmal nicht entschärfen, zumindest solange Powell sich nicht ganz zurückzieht.
6: Fed-Chef Jerome Powell geht, aber nicht so ganz, Anne Schneider berichtete. Und jetzt zu einem vollkommen anderen Thema. Das Terrassenschwimmbad im unterfränkischen Bad Kissingen ist auch für Touristen immer einen Besuch wert, allein schon wegen seiner Lage und dem tollen Ausblick. Nach einer zweijährigen Sanierungsphase, in der das Bad geschlossen war, wurde es jetzt wieder eröffnet. Norbert Steiche hat sich das neue Terrassenschwimmbad schon mal angeschaut und zahlreiche Fans getroffen.
13: Das Terrassenschwimmbad liegt fantastisch über Bad Kissingen mit einem fantastischen Blick. Es gibt ganz viele Wiesen. Es war schon eine lange Zeit jetzt. Also wir haben es schon vermisst, dass es geschlossen war.
14: Sagt Anita Morchoth. Alle Becken sind jetzt mit Edelstahl ausgekleidet. Das 50 Meter Schwimmbecken und das Becken unter dem ebenfalls sanierten Sprungturm mit 10 Meter Brett. Und Waltraud Schnabel freut sich schon jetzt wieder auf einen Besuch. Sie schätzt?
15: Einfach der Flair, die Aussicht, die Lage. Wirklich wunderschön. Wir sind jetzt 80, war schon als Kind dort schwimmen.
14: Max Keiling, der neue Bademeister, probiert schon mal mit einem Schmunzeln seine Pfeife aus.
16: Ich freue mich. Also ich würde sagen, das ist mit Abstand einer der schönsten Schwimmbäder, in denen ich je war. Also ich freue mich sehr.
14: 1954, also vor 72 Jahren, ist das Bad Kissinger Terrassenschwimmbad eröffnet worden. Der sogenannte Weizenturm steht sogar unter Denkmalschutz. Bad Kissingens Oberbürgermeister Dirk Vogel hofft jetzt, dass die Menschen richtig strömen. Denn die Millionen Euro teure Sanierung soll so ein bisschen wieder reinkommen. Dafür hat die Stadt jetzt unter anderem besondere Wertkarten aufgelegt.
17: Wenn man beispielsweise für 200 Euro Karten kauft, einen Gegenwert von 300 Euro tatsächlich hat. Also alles darauf ausgelegt, dass man öfter und länger hierher kommt.
14: Und die Besucherzahlen sollen auch wieder steigen. Vor der Sanierung lagen sie bei 70.000 bis 80.000 pro Jahr. Vor über 20 Jahren sind allerdings pro Jahr zwischen 140.000 und 150.000 Leute ins Bad Kissinger Freibad gekommen.
17: Jeder Kissinger, der hier groß geworden ist, erinnert sich an seine Schulzeit. Hier war ganz viel Sonne, ganz viel Pommes, ganz viel Schwimmen, ganz viel Freunde.
14: Sagt Dirk Vogel. Und sein Baureferatsleiter Michael Schlembach meint:
18: Hier sind Erinnerungen drin und das hoffe ich, dass die Kissinger wiederbekommen, die neue Generation, die Jugendlichen, die Kinder, dass sie herkommen, das einfach genauso wie wir in Beschlag nehmen und ihre Freude haben.
14: Genau so soll sich das ab heute tausendfach anhören.
19: Ja, wenn wir wollen, können wir auch eine Arschbombe machen, genau. Ich bin Berliner, aber das Terrassenschwimmbad kenne ich. Also es war schon vor dem Umbau von der Landschaft her sehr schön. Wenn man da so ein bisschen ins Grüne gucken kann, ist schon eine nette Sache, ja.
20: Immer kann ich da relaxen.
21: Dass es so ein schönes Schwimmbad ist.
22: Besonderes Flair, man liegt ruhig und hat eben den Blick dann auch oben bei den Terrassen.
14: Bis zum Wittelsbacher Turm und in Richtung Rhön.
6: Ein Bericht von Norbert Steiche. Und an dieser Stelle gibt es eine Gefahrenmeldung. Achtung, ein Falschfahrer auf der A60 Rüsselsheim-Bingen zwischen Mainspitz-Dreieck und dem Dreieck Mainz kommt Ihnen ein Falschfahrer entgegen. Fahren Sie äußerst rechts und überholen Sie nicht. Auf der A60 Rüsselsheim-Bingen zwischen Mainspitz-Dreieck und dem Dreieck Mainz ist ein Falschfahrer unterwegs. Vorsicht dort in beiden Richtungen. Ja, es ist mittlerweile Samstag, der 16. Mai, gleich 1:15.
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6: Und heute Abend ist er dann ihr großer Auftritt. Sarah Engels, die deutsche Kandidatin für den ESC in diesem Jahr. Der Wettbewerb feiert dieses Jahr sein 70-jähriges Jubiläum und steckt in diesem Jubiläumsjahr wohl in seiner größten Krise. Denn mehrere Staaten boykottieren den Wettbewerb wegen der Teilnahme Israels. Und das, obwohl die Veranstalter immer wieder sagen, der ESC sei unpolitisch. Mein WDR-Kollege Sascha Wandhöfer hat darüber mit unserem Reporter Marspet Movsisian gesprochen. Er ist in Wien und begleitet den ESC dort für uns. Die erste Frage an ihn war: Wird der ESC immer politischer oder täuscht dieser Eindruck?
23: Nee, der täuscht tatsächlich nicht. Es gibt immer mehr politische Themen, die auf der Bühne, aber auch unter den Fans, in den sozialen Netzwerken immer mehr thematisiert werden. Zum einen natürlich haben wir mehr politische Themen, die dort stattfinden, aber zum anderen haben wir natürlich jetzt auch immer mehr Möglichkeiten, das öffentlich zu diskutieren. Wenn ich jetzt mal überlege, vor 15, 20 Jahren, da hat niemand über Social Media oder sonst wie viel darüber diskutiert. Das passiert jetzt halt viel mehr und deswegen bekommt man das eben einfach auch viel mehr mit. Aber klar, so gerade in den letzten 3 bis 4 Jahren gab es einfach große Konflikte an Europa angrenzend, die dort eben auch, ja, Platz finden beim Song Contest und eben thematisiert werden.
24: Und trotzdem betonen die Veranstalter ja immer noch, der ESC ist nicht politisch. Das ist doch aber Quatsch, oder? Und das war doch auch schon immer Quatsch.
23: Ja, es ist irgendwie, ja, das ist so ein bisschen das ganz Schwierige daran, weil natürlich die Idee vom Song Contest ist schon politisch. Nämlich nach dem Zweiten Weltkrieg wollte man Europa, man wollte was schaffen, was Europa ein bisschen mehr zusammenbringt. Und da kam der ESC. Das ist also schon eine politische Entstehungsgeschichte. Und natürlich ist es nicht so, dass wir in Europa erst seit ein paar Jahren Konflikte haben. Die gab es schon immer. Es gab schon immer Acts, es gab schon immer Songs, die irgendwie Politik auf die Bühne gebracht haben. Nur ist das jetzt natürlich eine andere Form vom Ausmaß her, wo eben wirklich Ausschlussrufe kommen und nicht mehr eben nur noch Acts, die über bestimmte politische Themen singen. Die EBU versucht an jeder Stelle irgendwie das zu betonen, wir sind unpolitisch. Und vom Ding her stimmt das auch. Also der Song Contest an sich,

0: nicht sagen, das sei an sich das Event unpolitisch. Das ist eigentlich nicht der Fall.
1: Jetzt sind 5 Länder nicht dabei. Wie sehr schadet das dem ESC?
0: Also es merkt keiner vor dem Bildschirm, aber es merkt eigentlich, merken viele hier vor Ort. Also sprechen wir jetzt mal über Wien als Stadt. Hier sind viele Hotels nicht ausgelastet. Die Halbfinals, die es jetzt gab, Dienstag und Donnerstag, waren nicht ausverkauft. Das habe ich jetzt, seitdem ich jetzt, das ist jetzt mein 9. ESC vor Ort, habe ich noch nie erlebt. Eigentlich sind die Tickets immer schon 1 bis 2 Monate vorher weg. Dann eben an, ja, bei ganz vielen Fanveranstaltungen, die es hier gibt, auf irgendwelchen Partys. Es fehlen super viele Fans. Und gerade die Spanier und die Niederländer, das sind so die 2 größten Fangruppen, die es beim Song Contest immer gibt, die natürlich auch ganz viel Spaß mitbringen, verrückte Outfits, Partysongs und so weiter. Das fehlt alles. Und insgesamt die Stimmung hier ist einfach ganz, ganz anders. Und das ist natürlich sehr, sehr schade.
1: Auf die Stimmung vor Ort gucken wir gleich auch noch ein bisschen. Erstmal schauen wir auf die Rolle Israels. Israel hat ja sogar einige seiner Botschafter damit beauftragt, dass die sich dafür einsetzen, dass Israel eben nicht ausgeschlossen wird. Warum ist das für Israel offenbar so politisch wichtig, beim ESC dabei zu sein?
0: Ja, das stimmt. Also das ist natürlich für Israel eine wichtige, große Bühne, eben auch sich zu zeigen. Ich meine, letztes Jahr die Teilnehmerin, das war eine Überlebende vom 7. Oktober, die eben dann ihre persönliche Story so ein bisschen auch da auf der Bühne zeigen konnte, um eben auch viele Israelis zu zeigen, wir lassen uns hier nicht, sage ich mal, mundtot machen. Wir sind da, wir wollen hier auftreten. Wir haben auch bei uns, weiß ich eben von uns, vom Studio ID, Studio Tel Aviv, eben, dass es für die Israelis in Israel sehr wichtig ist, beim Song Contest mitzumachen, zu feiern und sich eben nicht, sage ich mal, ausfaden zu lassen, sage ich mal, von diesem Event, obwohl sie ja laut IBU teilnehmen dürfen. Das ist schon ein riesen Ding und ja, dass es eben diese Versuche gab, das ist natürlich nicht erlaubt. Der Sender hat eben auch dazu aufgerufen, dass es diese 10 Stimmen, die man hat, unbedingt an Israel geben soll. Das ist zum Beispiel nicht erlaubt. Da haben sie auch eine Verwarnung bekommen von der IBU. Die Regeln dahingehend sind jetzt auch verschärft worden. Ja, da passiert jetzt gerade echt sehr, sehr viel, was das natürlich diese Frage nach Politik wieder so ein bisschen verstärkt.
1: Wie ist denn die Stimmung so insgesamt in der Stadt? Du hast gerade schon gesagt, dadurch, dass eben die großen Spanien, Niederlande zum Beispiel fehlen, ist es jetzt nicht mehr überall ausverkauft, nicht so rammelvoll. Und ansonsten, ist es denn trotzdem noch Partystimmung oder ist das teilweise dann auch eher so Gefühl Hochsicherheitstrakt?
0: Man merkt immer, dass irgendwie diese Lockerheit einfach nicht ganz da ist. Viele wollen Spaß haben, aber sind irgendwie immer gleichzeitig, sollte ich gerade hier sein? Ist das überhaupt richtig? Ich habe auch Leute gesehen mit Palästina-Flaggen im Gesicht zum Beispiel angemalt, die habe ich dann angesprochen, die dann erzählt haben, ja, Israel soll nicht mitmachen. Da habe ich ja gesagt, ja, du bist ja irgendwie ja Teil des Events, so ist das irgendwie für dich ein Kontrast, ein Widerspruch? Und dann hieß es, nein, ich möchte trotzdem irgendwie Spaß haben, aber gleichzeitig eben zeigen, ich unterstütze das nicht. Natürlich sind aber viele, die das eben gar nicht unterstützen, gar nicht erst hier. Das darf man auch nicht vergessen. Ne? Und dadurch kommt es eben, dass viele Hotels nicht ausgebucht sind, die Tickets nicht komplett ausverkauft sind. Ich habe jetzt auch teilweise mitbekommen, auch Leute in meinem Umfeld und so weiter, die auch hier sind, die richtig krasse Nachrichten bekommen teilweise von Leuten, die halt sagen, das geht gar nicht, dass du da bist. Also die haben wirklich so richtige Hate-Nachrichten bekommen von Leuten, mit denen man eigentlich auch befreundet ist teilweise, die irgendwie sagen, das ist unmöglich, dass du dort bist. Entweder oder. Entweder bist du in dem Lager oder in dem Lager. Und das ist schon sehr auffällig hier.
2: Soweit Informationen von Maspet Movsisian. Er ist Reporter für die ARD beim Eurovision Song Contest, der ja heute Abend in Wien ins Finale geht. Auch wir hier in der ARD Infonacht halten Sie natürlich in der kommenden Nacht dann über den Ausgang und den Verlauf des Wettbewerbs auf dem Laufenden. 0:52 Uhr.
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2: Iron Maiden ist eine der erfolgreichsten Rockbands der Welt. Die britische Heavy-Metal-Band gibt es jetzt seit 50 Jahren und die durchaus wechselvolle Geschichte dieser Band kommt nun in einem Dokumentarfilm ins Kino. Ein Einblick nicht nur für Fans in einen faszinierenden Musikkosmos. So beschreibt es Åke Bandiksen. Er hat den Film bereits gesehen.
4: Sie ist aus einer Kneipenband in London, aus einem Haufen langhaariger Deep Purple Fans, die Heavy-Metal-Ikone Iron Maiden geworden. Wir spielten in den Pubs in der East Lane, erinnert sich Bassist und Kopf der Band Steve Harris. Und dann wurde alles immer größer, wie bei einem

0: Schneeball.
1: We were playing locally around East End of London. It started to snowball for it.
2: Was hatten Iron Maiden, was anderen fehlt? Die richtige Mischung aus eingängigen Liedern, Lautstärke und Ambition. Wie der Titel des Films es schon sagt, Burning Ambition. Sie wollten den Erfolg. Vor allem Steve Harris, der seit Jahrzehnten alles zusammenhält.
3: Steve had this vision. If you interfered with that vision, you were not going to stay with this band.
2: Und gleich mal den ersten Sänger Paul Di'Anno feuert, weil der zu viele Drogen nimmt.
4: He wasn't really looking after himself.
2: Der Punk stellte alte Posen in Frage. Da formierten sich ab 1975 gerade in den Industriestädten Nordenglands und trüben Vororten Londons Bands, die die Gitarren, die Wut und das Gefühl der Verlorenheit der Jugend aufnahmen. Und die düstere Bilderwelt der Vorgänger. Saxon, Def Leppard und eben Iron Maiden. Eskapismus in Rock. Musik wie ein Spätfilm. Nachtgestalten, Ritter der Finsternis, Songs wie Albträume mit doppelten Gitarrenläufen, Brettern im Schlagzeug und Sirenengesang. Iron Maiden vereinen das meisterhaft, spätestens seit der charismatische Bruce Dickinson ihr Sänger wird.
5: Hello there, that's right, it's Bruce.
2: Die Band hebt ab und wird in den 80ern ein Stadion-Act. Und das fast ohne Präsenz in Presse und Radio. Dazu kommt ihr Maskottchen Eddie, eine Art Zombie mit blitzenden Augen, das auf jedem Cover- und Konzertplakat zu sehen ist. Geliebt von den Fans, ein Schockbild für alle anderen. Ursprünglich erfunden, weil die Bandmitglieder alle zu schüchtern waren für die großen Posen. Und da wäre es bestimmt noch interessanter geworden. Woher kommen die Musiker? Was ist ihr Hintergrund? Der Film bleibt da vage. Nur als er von Bandkrisen erzählt, kommt man näher an die Musiker heran. Zum Beispiel als Sänger Bruce Dickinson für ein paar Jahre aussteigt. Schlagzeuger Nico McBrain ist entsetzt. Das tut man den Fans nicht an.
6: I took it as an affront to the fans that he was up there, knowing full well he didn't want to be.
2: Grunge verdrängt Heavy Metal. Und Iron Maiden spielen auf einmal wieder in halbvollen, kleineren Hallen. Dazu kommen Krankheiten, Ausfälle, Druck der Plattenfirma.
7: Any long career is going to have ups and downs. There's no two ways about that. And you just kind of ride with it.
2: Wie eine Achterbahn ist so eine lange Karriere, sagt Steve Harris. Iron Maiden kommen durch alle Krisen, getragen von ihren Fans. Überall auf der Welt, ob in Osteuropa oder Südamerika, im Nahen Osten oder Asien. Und das ist die zweite Geschichte, die im Film erzählt wird. Und das wirklich anrührend. Wie die Musik für so viele unterschiedliche Menschen, für Freiheit und Spaß, für Lebenslust und Verbundenheit steht. Dann geht es für die Band nicht mehr um Geld, sondern darum, die Leute froh zu machen.
8: What's it worth to make 35,000 people happy?
2: Ein Film vor allem für Fans. Aber auch, wer es nicht ist oder wird, glaubt schließlich, was jemand im Film sagt. Die Welt ist ein besserer Ort, weil es Iron Maiden ist.
9: Okay, über den Dokumentarfilm Iron Maiden Burning Ambition, der jetzt in den Kinos läuft.
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9: Das Gipfeltreffen von US-Präsident Trump und Chinas Staatschef Xi war geprägt von freundlichen Zeremonien und schönen Bildern. Über konkrete Einigungen bei den Streitthemen wurde aber erstmal nichts bekannt. Und zeitweise klang es sogar so, als nähmen Trump und Xi an unterschiedlichen Treffen teil. So unterschiedlich waren ihre Aussagen. Zum Beispiel hat Trump gesagt, China habe Interesse daran, mehr amerikanisches Öl zu kaufen. In der chinesischen Darstellung war von möglichen Ölkäufen dann aber keine Rede. Und während China das Thema Taiwan sehr deutlich in den Vordergrund gestellt hat, sagte Trump zu der Frage, ob die USA Taiwan bei einem chinesischen Angriff verteidigen würden, er wolle über diese Dinge nicht sprechen. Wie bewerten verschiedene Medien das Treffen in Peking? Darauf blicken wir jetzt in den Standpunkten und wir beginnen mit einem Kommentar von Anne Reit im Deutschlandfunk. Ihr zufolge gab es viel Glitzerstaub und wenig Substanz.
11: Fantastisch, historisch sei das Treffen gewesen. Es werde, zeigte sich der US-Präsident sicher, als entscheidender Moment in die Geschichte eingehen. Fragt sich nur, für wen? Denn all der in Peking verstreute Glitzerstaub kann die tiefliegenden Differenzen der beiden mächtigsten Länder der Welt nur schwer verbergen. Wirtschaftlich rühmt sich der US-Präsident damit, fantastische Deals abgeschlossen zu haben. Deals, die allerdings hinter den Erwartungen zurückgeblieben oder noch vage sind. Dafür hat die Warnung von Staats- und Parteichef Xi gleich zu Beginn sehr deutlich gemacht, wie zentral für die chinesische Führung Taiwan ist. Für den Moment sind weder Donald Trump noch Xi Jinping daran interessiert, die derzeitige Entspannungspolitik offiziell in Frage zu stellen. Bleibt also abzuwarten, wie lange die Phase der Entspannung dauert.
9: Auch die Allgemeine Zeitung aus Mainz blickt auf Taiwan. Jahrzehntelang sei das Schutzversprechen der USA gegenüber Taiwan eine Konstante gewesen. Das sei aber Geschichte.
0: So wenig wie die Europäer sich noch auf den Beistand der USA verlassen können, so prekär stellt sich die Lage für Taiwan dar. In provokanter Schärfe hat Chinas Staatschef Xi Jinping seinen Gast davor gewarnt, auch nur einen Finger für Taiwan krumm zu machen. Und Donald Trump, der sonst zu allem seinen Kommentar abgibt, ließ die Drohung einfach so stehen. Es sieht danach aus, als habe Trump die Freiheit Taiwans zur Verhandlungsmasse im Umgang mit China erkoren.
9: Und die Augsburger Allgemeine bezweifelt, dass die USA und China langfristig friedlich miteinander umgehen.
0: Auch wenn Xi Jinping nun Rosensamen an Trump schicken will, weil der den Garten des Regierungssitzes gelobt hat, sollte sich niemand etwas vormachen. Die beiden Supermächte werden sicher nicht dauerhaft friedlich nebeneinander gedeihen. Zu groß ist die Rivalität, zu groß sind die Interessensunterschiede. Blütenhelle Inszenierung, dahinter die graue Machtpolitik. Besser bestellt, das kann man nach dem Gipfeltreffen sagen, hat ganz sicher Xi seine Machtpflanzungen. Klare Ansage in Sachen Taiwan, wenig bis keine Zugeständnisse für Trump in Sachen Iran. Und dazu die Aura eines Herrschers, der einen langen Plan hat.
9: Und soweit die Standpunkte für heute, zusammengestellt von Pascal Küpper.

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1: Um 1 Uhr mit Gabriela Kühne. Bei der FDP ist der Streit um die künftige Führung entschieden. NRW-Landeschef Höhne hat seine Kandidatur für den Bundesvorsitz zurückgezogen und will FDP-Vize werden. Aus Berlin Dietrich Karl Meurer.
2: Damit bleibt Wolfgang Kubicki der einzige Kandidat für den Parteivorsitz. Der langjährige FDP-Vize will sich Ende Mai auf dem Bundesparteitag wählen lassen. Höhne und Kubicki sagten der FAZ, sie hätten den Schritt gemeinsam vorbereitet. Beide wollten die Partei wieder stärken und die Kräfte in der FDP bündeln. Die Liberalen stecken seit Monaten in einer schweren Krise. Bei der Bundestagswahl scheiterte die FDP an der 5%-Hürde und zog nicht mehr in den Bundestag ein.
1: Die aktuell geltende Waffenruhe zwischen dem Libanon und Israel wird möglicherweise verlängert. Nach Angaben des US-Außenministeriums soll sie für weitere 45 Tage gelten. Das teilte ein Sprecher nach zweitägigen Verhandlungen der beiden Länder in Washington mit. Eine Bestätigung der pro-iranischen Hisbollah-Miliz gibt es nicht. Am Sonntag wäre die bestehende Waffenruhe offiziell ausgelaufen. Sie erwies sich als sehr brüchig, denn trotz Vereinbarung war der gegenseitige Beschuss zwischen Israel und der Hisbollah weitergegangen. Die russische Zentralbank hat erfolgreich gegen die Blockade von russischem Vermögen in der Europäischen Union geklagt. Ein Gericht in Moskau entschied in erster Instanz, dass der belgische Finanzdienstleister Euroclear umgerechnet etwa 200 Milliarden Euro zahlen muss. Er verwaltet einen Großteil des festgesetzten Vermögens. Das Urteil war allgemein erwartet worden. Experten gehen davon aus, dass es den Weg dafür freimachen soll, europäisches Kapital, das in Russland liegt, zu beschlagnahmen. Die Schauspielerin Angelika Domröse ist tot. Wie die DEFA-Stiftung dem RBB bestätigt hat, starb die gebürtige Berlinerin im Alter von 85 Jahren. Aus Berlin, Axel Hoffmann.
3: Im DDR-Kultfilm Die Legende von Paul und Paula spielte sie 1973 die Rolle ihres Lebens. Später verkörperte Domröse unter anderem die Kommissarin Vera Bilewski im Polizeiruf 110. In den 90er Jahren entdeckte sie auch die Regie für sich und inszenierte Theaterstücke. Zuletzt war sie 2012 in der Kinokomödie Bis zum Horizont dann links zu sehen. Seitdem wurde es still um sie.
1: Das waren die Nachrichten. Das Wetter in Deutschland. Oft trocken, später im Südwesten Schauer, Tiefstwerte 8 bis 0 Grad. Tagsüber zeitweise heiter, vermehrt Schauer und vereinzelt Gewitter. Höchstwerte 10 Grad an den Alpen bis 17 Grad in der Lausitz. Am Sonntag überwiegend trocken, im Westen später Schauer, 13 bis 19 Grad. Und am Montag im Osten freundlich, im Westen Schauer und Gewitter. Es ist 1.03 Uhr.
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4: Zunächst eine Entwarnung auf der A60 Mainz-Rüsselsheim. Jetzt kein Falschfahrer mehr zwischen Mainz-Laubenheim und Mainz-Spitz-Dreieck. Die A40 Essen Richtung Duisburg ist zwischen dem Kreuz Kaiserberg und Kreuz Duisburg wegen Brückenarbeiten noch bis Dienstagmorgen gesperrt. Die A61 Mönchengladbach-Venlo ist zwischen dem Kreuz Mönchengladbach und Mackenstein in beiden Richtungen bis Montagmorgen 5 Uhr gesperrt. Und die A480 Wetzlar-Wetzlar-Blasbach ist zwischen Aslar und dem Wetzlarer Kreuz wegen einer Baustelle noch bis 5 Uhr in beiden Richtungen gesperrt. Eine Umleitung ist eingerichtet.
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4: Und die kommt aus Hamburg von NDR Info. Mein Name ist Alex Franz. Willkommen, hallo. Das Verhältnis zwischen Deutschland und den USA oder besser gesagt zwischen Friedrich Merz und Donald Trump war zuletzt ja doch angespannter. Jetzt haben der Bundeskanzler und der US-Präsident aber miteinander telefoniert. Es ging dabei um die Situation in Iran. Merz betonte hinterher, man sei sich einig beim weiteren Vorgehen in Iran. Christina Nagel berichtet.
5: Der Kanzler spricht von einem guten Telefonat, beschwört die starke Partnerschaft zwischen den USA und Deutschland in einer starken NATO. Es klingt, als ob Friedrich Merz die zuletzt deutlich zutage getretenen Spannungen im deutsch-amerikanischen Verhältnis vergessen machen will. Sie hatten sich unter anderem am Krieg gegen den Iran entzündet. Besonders verärgert hatte sich der US-Präsident über die Aussage des Kanzlers gezeigt, dass sich die USA vom Iran demütigen lasse. Man sei sich einig, betont der Kanzler nun, der Iran müsse an den Verhandlungstisch kommen, die Straße von Hormus öffnen und Teheran dürfe keine Atomwaffen besitzen. Gesprochen haben beide März zufolge auch über eine friedliche Lösung des Krieges, den Russland gegen die Ukraine führt, und über den NATO-Gipfel, der im Juli in Ankara stattfindet. Hier habe man Positionen abgestimmt.
4: Und trotz aller Appelle, wie es weitergeht im Iran-Krieg, ist weiter unklar. Aber es gibt offenbar Schlupflöcher in der Straße von Hormus. Zumindest sind in den vergangenen Tagen einige Schiffe durchgefahren. Von normalem Schiffsverkehr wie vor dem Krieg kann aber nach wie vor keine Rede sein. Und so dürfte es noch lange weitergehen. Oder es kommt noch schlimmer und der Konflikt geht in eine neue militärische Phase. Trotz des ein oder anderen fahrenden Schiffes, für den Moment sieht es nach Stillstand aus, Uwe Lüb berichtet.
6: Ein Reporter des iranischen Staatsfernsehens berichtet von der Straße von Hormus. Allein seit Mittwochabend seien 30 Schiffe durchgefahren. Ob die Reedereien dafür Geld bezahlen mussten, ist unklar. Japan, eines der begünstigten Länder, bestreitet das. Generell könnten mehr und mehr Schiffe durch die Straße von Hormus fahren, sagt Irans Außenminister Abbas Araghchi am Rande des Treffens der BRICS-Staaten in Indien. In den vergangenen Tagen haben sehr, sehr viele Schiffe mit Unterstützung unserer Seestreitkräfte jene Meerenge passiert. Und dies wird auch weiterhin der Fall sein. Der Angriffskrieg muss vollständig beendet werden. Und dann werden wir sicherstellen, dass jedes Schiff sicher passieren kann. Ein ums andere Mal schützt Iran so vor, allein und auch künftig die Macht über die Straße von Hormus inne zu haben. Das ist ein weiterer Streitpunkt mit den USA. Ursprünglich sei es um das iranische Atomprogramm gegangen, so Außenminister Marco Rubio bei NBC News. Doch nun, als Reaktion darauf hat der Iran beschlossen, eine internationale Wasserstraße in Besitz zu nehmen, als sein Eigentum zu beanspruchen und dafür Gebühren zu erheben. Dies werden wir nicht zulassen. Und genau deshalb gibt es nun eine Blockade. Sie ist die direkte Folge der Handlungen des Iran. Eine Blockade eben auch für Iran durch die USA. Eine Lösung werde es nur durch Diplomatie geben, so Araghchi. Dabei hat Iran immer wieder Antworten auf Vorschläge der USA hinausgezögert, sogar vom Vermittlerstaat Pakistan vorbereitete Verhandlungen platzen lassen. Schuld daran trügen allein die USA, behauptet Araghchi. Es gebe sehr viele Probleme mit den USA. Das größte Problem sind die widersprüchlichen Botschaften, die wir von Amerikanern erhalten, durch ihre Kommentare, Interviews und dergleichen. Iran wehre sich nur gegen einen aufgedrängten Krieg. Kein Wort von in den Jahren zuvor selbst abgefeuerten Raketensalven auf Israel und dem jahrelangen Stellvertreterkrieg über die Hisbollah, Hamas, Houthis und pro-iranische Milizen im Irak. Stattdessen malen das Regime und seine Helfer das Bild von den USA, Israel und Golfstaaten, die alle gegen Iran seien. Wie zum Beleg wird im Internet über der Revolutionsgarde nahestehende Kanäle eine Rede der republikanischen US-Senatorin Joni Ernst im Ausschuss für Streitkräfte verbreitet. Wir haben gesehen, dass Israel und Jordanien eine große Last getragen haben und wir haben Unterstützung aus Bahrain und den Vereinigten Arabischen Emiraten erhalten, die selbst erheblichen Beschuss hinnehmen mussten. Saudi-Arabien und Katar, sie waren nicht alle passive Zuschauer, sondern haben sich aktiv engagiert und so zu allen Maßnahmen beigetragen. Sollte es zu einer erneuten militärischen Eskalation kommen, dürften die genannten Staaten weiter an der Seite der USA stehen. Einige Medien und Analysten spekulieren schon über neue Angriffe. US-Präsident Donald Trump hatte vor seiner China-Reise damit gedroht, Iran in Grund und Boden zu bombardieren. Wehren werde sich der Iran kaum mehr, zumindest nicht sehr lange, sagt Brad Cooper, Chef des US-Militärkommandos für den Nahen Osten, CENTCOM. Dass Iran noch einmal hunderte Raketen abfeuere, sei unwahrscheinlich. Today, Iran can no longer attack with that. Heute kann der Iran nicht mehr in diesem Ausmaß angreifen. Und da zudem 90% seiner Verteidigungsindustrie zerstört sind, wird der Iran diese Waffen über Jahre hinweg nicht wiederherstellen können. Militärisch könnten die USA und Israel Iran demnach stark zusetzen. Auf lange Sicht. Denn noch hat Iran nach Informationen von US-Medien unter Berufung auf einen Geheimdienstbericht erst rund 30% seiner Bestände verschossen. Am Problem mit der Straße von Hormus ändert sich kurzfristig also wohl nichts.
4: Uwe Lüb berichtete.
7: Nach einer turbulenten Woche ist der britische Premierminister Keir Starmer immer noch im Amt, aber seine Herausforderer positionieren sich. Am Donnerstag trat erst der Gesundheitsminister Wes Streeting zurück. Gestern kündigte dann der Bürgermeister von Manchester, Andy Burnham, an. Er werde um einen Sitz im Parlament kämpfen, um Parteivorsitzender und damit Premierminister zu werden. Die Regierungskrise geht also in die nächste Runde. Valerie Krall berichtet über den neuen Hoffnungsträger der britischen Labour-Partei.
8: Er hat es auf so ziemlich jede Titelseite der britischen Zeitungen geschafft. Andy Burnham, der Bürgermeister von Manchester. Manche handeln ihn schon als nächsten Premierminister. Für Keir Starmer ist er sicherlich der gefährlichste Rivale. Gestern kündigte Burnham an, dass er sich für eine Nachwahl aufstellen lassen wolle, um einen Sitz im Unterhaus zu bekommen. Erst dann könnte Burnham Starmer offiziell herausfordern. Ein Labour-Abgeordneter aus der Nähe von Manchester tritt extra für ihn zurück. Eine Nachricht, die viele in der Labour-Partei begrüßen, so wie Simon Ofer. Ich glaube, er ist zurzeit der beliebteste Politiker in Großbritannien. Und ich bin wirklich froh, dass er die Chance bekommen hat, ins Amt zu kommen. Auch wenn es eine ziemliche Herausforderung ist. Aber ich glaube, dass er die nächste Wahl für Labour gewinnen könnte. Allerdings muss Andy Burnham erstmal von einem Komitee der Labour-Partei für die Nachwahl zugelassen werden. Damit wird noch am Wochenende gerechnet. Und dann muss er die Wahl auch erstmal gewinnen. Keine leichte Aufgabe, denn im Wahlkreis Makerfield hat bei den Kommunalwahlen vergangene Woche die Rechtsaußenpartei Reform UK enorm zugelegt. Und der Reform-Vorsitzende und Brexit-Populist Nigel Farage hat bereits angekündigt, dass seine Partei alles dafür geben werde, die Nachwahl zu gewinnen. Aber
9: Andy Burnham, I think, is gambling everything on being able to beat Reform.
8: Burnham setze alles darauf, Reform schlagen zu können, sagt die Politikjournalistin Rachel Sylvester, die für die Zeitung Observer schreibt.
9: And if he can do it in Makerfield,
8: und wenn er das in Makerfield schafft, kann er sagen, ich bin der Richtige, um es mit Nigel Farage aufzunehmen. Ich schaffe es in Makerfield, ich schaffe es überall. Das ist ein ziemlich überzeugendes Argument, aber es ist natürlich auch ein Risiko. Selbst wenn Burnham die Nachwahl verlieren sollte, Keir Starmers Tage als Premierminister dürften gezählt sein. Denn auch Wes Streeting, der gestern als Gesundheitsminister zurücktrat, könnte jederzeit den Kampf um die Parteispitze offiziell eröffnen. Auch wenn seine Strategie bisher ist, auf Andy Burnham zu warten.
9: Now you've got these big alternative figures.
8: Jetzt, wo diese großen Persönlichkeiten offen sagen, dass sie die Parteiführung übernehmen wollen, glaube ich nicht, dass Starmer das überstehen kann. Er hat einfach nicht mehr die Unterstützung seiner Partei. Und genau die braucht man letztendlich, um in 10 Downing Street zu bleiben. Bis jetzt scheint Starmer allerdings entschieden, nicht zurückzutreten und macht Business as usual. Ewig wird Starmer aber wohl nicht schweigen können. Zumal sich auch die Briten fragen, wer in den kommenden Wochen ihr Land regieren wird und ob ein Premierminister ohne Autorität in der eigenen Partei das überhaupt noch kann.
7: Valerie Krall mit den Entwicklungen in der aktuellen britischen Regierungskrise. 1.13 Uhr ist es.
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7: Jetzt, Mitte Mai, beginnt langsam wieder die Festivalsaison. Da denkt man natürlich direkt an die ganz großen Events wie Rock am Ring oder das Hurricane Festival. Aber überall in Deutschland finden jeden Sommer auch viele kleinere Musikfestivals statt. In Wesel in Nordrhein-Westfalen steigt an diesem Wochenende wieder das Eselrock Festival. Und auch die Organisatoren dieses Festivals stehen vor immer größeren Problemen, besonders mit der Finanzierung. Franz Altrogge berichtet.
10: Die Party sollte klappen, aber finanziell wird es wie immer ein Abenteuer sein. So ein Festival zusammenzustellen macht zwar Spaß, aber der eigentliche Sport ist die Finanzierung, sagt Simon Bleckmann. Vielleicht nicht der Oberesel, aber in der Organisation für einiges verantwortlich.
11: Die Kosten steigen und dadurch steigt auch einfach der Finanzierungsdruck. Gerade wenn auch bei Sponsoren halt eben auch die Lagen nicht mehr so rosig halt einfach dann irgendwo sind.
10: Der Kostendruck steigt, speziell bei Veranstaltungen. Jens von Haie leitet die Organisation von Kultur pur aus dem Siegerland. Zum 34. Mal wird hier nicht nach dem Motto umsonst und draußen gefeiert, sondern in Zelten und gegen Eintritt. Der Manager sagt, Musiker sind inzwischen viel mehr auf Einkünfte aus Bühnenauftritten angewiesen.
12: Ein Punkt sind vielleicht auch die erhöhten Gagen. Die Bands verdienen ja heutzutage nicht mehr ihr Geld mit Plattenverkäufen, sondern eigentlich durch Live-Auftritte. Spotify bringt da ja nur wenig Erträge.
10: Dann das Drumherum. Veranstalter von Hein sagt, seit der Katastrophe bei der Love Parade ist im ganzen Veranstaltungsgewerbe nichts mehr, wie es war.
12: Die Auflagen, die es mittlerweile gibt, sind ja so hoch geworden und die ganze Organisationskosten, die dort entstehen, das ist nicht mehr allein zu stemmen. Von daher ist da eigentlich von welcher Seite auch immer Unterstützung notwendig.
10: Viele Veranstaltungen mussten erheblich verändert werden, andere gibt es nicht mehr. Jahrelang hatte die damalige Welle WDR 4 auf dem Dortmunder Weihnachtsmarkt ein kleines Schlagerfestival veranstaltet. Da auch nach aufwendigsten Verhandlungen mit der Feuerwehr kein für beide Seiten akzeptables Sicherheitskonzept verhandelbar war, wurde die Reihe beendet. Sicherheitsanforderungen sind teuer. Es müssen viel mehr Servicekräfte bezahlt werden. Jede Eventualität kann teuer werden. Nicht überall kann gleich viel Publikum hin und. Trotzdem lohnt es den Spaß und die Tradition. Jens von Heyer hat das Glück, dass hinter Kultur pur gleich mehrere Kommunen stehen. Das macht die Finanzierung leichter.
12: Wir haben eine breite Unterstützung von vielen Mitpartnern, die dabei sind, Städten und Kommunen. Und einen großen Teil von Sponsoren, die uns unterstützen. Und dazu kommt noch eine Landesunterstützung.
10: Bundes- und Landesgelder sowie Spezialförderungen füttern auch den Esel, machen das Festival in Wesel erst möglich. Solche Gelder werden aber in jedem Jahr aufs Neue bewilligt. Da kann man von der Zukunft nur träumen, sie aber nicht solide planen, sagt Simon Bleckmann vom Eselrock.
11: Gerade wenn man so kurz vorher erst weiß, ey, da kommt jetzt nochmal ein riesiges Geld, ist dann auch eine Entlastung. Aber ohne Fördermittel wäre Ende. Wir wirtschaften recht gut, so dass man immer sagen kann, okay, ey, wir kriegen es halt irgendwie hin, zumindest alle Rechnungen zu bezahlen. Wir wissen dann schon immer, dass wir es irgendwie durchziehen können, aber die Frage ist immer das Jahr danach.
7: Probleme bei Musikfestivals. Franz Altrogge berichtete, das Eselrock Festival ist etwas Besonderes, weil es keinen Eintritt nimmt, umsonst und draußen stattfindet. Aber auch die Festivals, bei denen Besucher oft mehrere hundert Euro für ein Ticket bezahlen, sprechen davon, dass die Hürden höher werden. Mein Kollege Robert Meyer vom WDR hat darüber mit Rembert Stieve gesprochen. Er ist seit vielen Jahren Veranstalter des Orange Blossom Festival in Beverungen im Kreis Höxter. Und er ist Mitglied im Club- und Veranstalterverband NRW. Er hat ihn gefragt, wie spät es denn sei für die Festivals. 5 vor 12 oder schon 5 nach 12 oder doch noch 15 vor 12?
13: 5 vor 12 trifft es, glaube ich, ganz gut. Weil man sieht ja an der Tatsache, dass es einige Festivals schon vom Markt gefegt hat, die leider, egal ob klein oder groß, aufgeben mussten oder im nächsten Jahr vielleicht aufgeben oder in diesem Jahr zumindest erstmal ausfallen oder verkleinert stattfinden, dass es nicht mehr 15 vor 12 ist. Also die Lage ist da.
14: Verschiedene Organisationen und Künstlervertretungen, mit denen wir auch sprechen, würden Ihnen dazu stimmen und sagen, der Kostendruck steigt einfach. Können Sie uns aufschlüsseln, wie genau und warum?
13: Ja, die Kosten sind im Veranstaltungsbereich stärker gestiegen als in anderen Lebensbereichen tatsächlich.
14: Und woran
13: wir kennen
14: liegt
13: das denn? Alle, die Mieten. Das hat tatsächlich mehrere Gründe, denke ich. Einmal sind es noch wirklich Pandemienachwirkungen, weil während der Pandemie gerade so die technischen Gewerke vom Markt gefegt wurden. Das heißt, es gibt auch nicht mehr so viele Anbietende. Das heißt, da werden jetzt ganz andere Preise aufgerufen. Dann gibt es so spezielle Kosten. Ein Festival hat viele Energiekosten zum Beispiel. Und das ist ganz klar, dass das natürlich dann ins Kontor haut. Mhm. Bauzäune, Toilettenwagen, Security, Hotelübernachtung für auftretende KünstlerInnen, Verpflegung, die Gagen sind auch hochgegangen. Das heißt, in fast allen Gewerken haben wir mit einem Preissprung seit 2022 von um die 30% zu kämpfen und teilweise auch mehr. Aber wir können die Ticketpreise natürlich nicht um 30% erhöhen.
14: Gagen fand ich übrigens interessant. Da haben wir heute auch eine Kette kennengelernt, auf die die Musikbranche aufmerksam macht. Also vor allem die nicht ganz so großen Bands verdienen heute nicht mehr so viel in Zeiten von Spotify oder anderen Streaming. Und es führt dazu, dass diese Künstler mehr Geld mit Auftritten verdienen müssen. Und deswegen verlangen sie auch auf Festivals höhere Gagen. Und dann stehen die Festivals vor der Frage, ob sie sich das leisten können. Ist das eine Kette, die sie erleben?
13: Ja, durchaus. Ich würde das jetzt aber nicht nur auf den Punkt zurückspiegeln, dass es den KünstlerInnen an Einnahmen durch mangelnde Tonträgerverkäufe zum Beispiel wie früher Mangel.
14: Ja.
13: Weil das Problem gibt es ja schon länger. Aber ganz aktuell sind natürlich auch für die Bands hohe Kostensteigerungen dazugekommen. Das heißt, die Mieten für Übungsräume sind hochgegangen, wenn man es mal so weit runter berechnen will. Oder wenn eine Band auf Tournee ist, die muss natürlich auch tanken. All diese Kosten drumherum, die das Publikum während des Konzertes nicht wahrnimmt, die sind auch für die Bands gestiegen. Das heißt, ich mache den Bands überhaupt keinen Vorwurf, dass jetzt die Gagen gestiegen sind. Das ist aber eben Teil des Bildes.
14: Ja, und ich habe Sie so verstanden und am Ende sagen das auch viele, die in Ihrem Feld tätig sind, dass es eben dann vielleicht Unterstützung aus der Politik braucht, also im Rahmen von Kulturförderung eventuell. Nur wenn wir über finanzielle Hilfe aus der Politik reden, dann finden wir sehr viele Branchen, die da gerade in Berlin oder bei ihren Landesregierungen anklopfen.
13: Ja, ganz genau. Und da geht es dann natürlich auch um Lobbyarbeit. Und da sind wir an einem Punkt. Die freien Veranstaltenden haben tatsächlich bis zur Pandemie sich eigentlich nie dahingehend organisiert. Mittlerweile gibt es Strukturen. Es gibt verschiedene Organisationen, die sich auch für Veranstaltende und für die ganze Musikbranche in NRW einsetzen. Die finden meiner Meinung nach nur noch nicht genügend Gehör. Denn man muss ja auch sagen, Kultur ist eigentlich Ländersache. Das heißt, in diesem föderalen System sind die Bundesländer dafür verantwortlich, Kultur aufrechtzuerhalten, zu gewährleisten und vielleicht durch eine verstetigte Förderung auch präsent zu halten.
7: Sagt Rembert Stieve vom Festivalveranstalterverband NRW.
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7: Die Sängerin Janet Jackson feiert heute Geburtstag. Vor 60 Jahren kam sie als sechstes Kind der berühmten Jackson-Familie zur Welt. Michelle Brückner mit einem Porträt.
15: Meet a beautiful, talented and charming young lady, my sister Janet Jackson.
16: 1975. Michael Jackson bittet seine 8-jährige Schwester bei den American Music Awards auf die Bühne. Sie kommt mit Federboa und im Abendkleid. Man könnte sagen, a star is born. Und sie ist schlagfertig. Das stellt sie schon als Kind in der Carol Burnett Show unter Beweis, wo die Moderatorin einen Auftritt mit Randy plant, einem weiteren Jackson-Bruder.
17: I'll be Sharon, you be Sunny. Okay?
18: That's my part. And the beat goes on.
19: The beat goes on.
16: Während ihre Brüder längst Musikkarriere als The Jackson 5 machen, zieht die junge Janet mit Parodien bekannter Stars die Aufmerksamkeit auf sich und wechselt dann erstmal ins Genre Schauspiel.
20: Malona?
21: Penny.
20: I'm here to stay.
16: Bis 1979 spielt Janet Jackson unter anderem in der Familienserie Good Times. Dann versucht sie es doch noch als Musikerin. Ihr Debütalbum Janet Jackson folgt 1982. Ein mäßiger Erfolg.
22: Es war nie einfach, weil alle von mir erwarten, dass ich genauso gut bin wie meine Brüder und genauso talentiert. Aber ich bin ich und nicht sie.
16: Ihr Manager ist seit ihrer Kindheit ihr Vater, wie bei der gesamten Familie Jackson. Erst als sie sich 1985 beruflich von ihm trennt und auf das Produzententeam Jimmy Jam und Terry Lewis setzt, die zuvor bereits mit Prince gearbeitet haben, platzt der Knoten. Das Album Control wird ihr Durchbruch. Dann kommt Rhythm Nation 1814, das einzige Album in der Geschichte, das 7 Singles in den amerikanischen Top 5 platzieren kann. Nicht weniger erfolgreich ist Janet Jackson mit ihren Live-Shows.
22: Es ist viel und harte Arbeit, vom Kostüm über das Bühnenbild bis zur Setlist. Und die ganzen Proben mit Band und Tänzern. Ich bin bei allem eingebunden, weil ich es nicht einfach anderen überlassen will.
16: Janet hat außer Michael ihre Geschwister allesamt abgehängt. Doch 2004 landet sie dann einen Mega-Skandal. Tatort: Super Bowl in Houston, das größte Sportevent der Welt. In der Halbzeitshow tritt Janet gemeinsam mit Justin Timberlake auf. Am Ende der Performance reißt er einen Teil ihres Kostüms ab und plötzlich steht sie oben ohne da. Nipplegate gilt bis heute als einer der größten TV-Skandale der USA. Zumal der Vorfall als Publicity-Stunt diskutiert wird. Janets Image stark beschädigt. 2015 gelingt ihr mit dem Album Unbreakable wieder ein großer Erfolg. Mittlerweile ist Janet Jackson in die Rock'n'Roll Hall of Fame aufgenommen worden. Damit wird ihr Einfluss auf die Pop- und R&B-Musik offiziell gewürdigt. Geboren wurde Janet Jackson am 16. Mai 1966. Das war heute vor 60 Jahren.
4: Der Stichtag von Michelle Brückner.
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2: Mit Stefan Grothoff. Hochspannung vorm letzten Spieltag der Fußball-Bundesliga. Noch drei Kellerkinder haben die Chance, sich in der höchsten deutschen Spielklasse zu retten. Marc Eschweiler über einen wirklich dramatischen Saisonabschluss.
19: So eine Konstellation gab es noch nie.
21: Wolfsburg, Heidenheim, St. Pauli sind punktgleich.
19: Drei Mannschaften, ein Ziel, Platz 16, die Relegation. Der VfL Wolfsburg in der Pole Position. Ein Sieg bei St. Pauli und Platz 16 ist so gut wie sicher.
23: Wir wollen das Spiel gewinnen, alles andere hat uns dann nicht zu interessieren.
19: Das um drei Treffer bessere Torverhältnis spielt den Wölfen in die Karten. Der erste FC Heidenheim hofft auf ein Unentschieden zwischen St. Pauli und Wolfsburg.
24: Wir wollen alles dafür tun, dass der Schlossberg einen weiteren magischen Moment erlebt.
19: Dann würde ein Sieg gegen Mainz, egal wie hoch, reichen, um die Rettungsspiele zu bekommen. Der FC St. Pauli braucht so oder so einen Sieg.
25: Den Druck können wir nicht wegreden oder sonst irgendwie.
19: Gewinnt St. Pauli tatsächlich gegen Wolfsburg, kommt es darauf an, wer wie hoch gewinnt. Dann entscheidet zwischen St. Pauli und Heidenheim die Tordifferenz.
21: Anschnallen für den letzten Bundesligaspieltag.
19: Zwei Spiele, drei Möglichkeiten. Ein Tor kann alles verändern.
2: Spannung auch oben in der Tabelle. Stuttgart, Hoffenheim und Leverkusen wollen alle Platz 4 und damit das Startrecht in der UEFA Champions League. Einen maximal schweren Gegner hatte Deutschland zum Start der Eishockey-WM. Finnland holte vor 2 Monaten Olympia-Bronze und war damit der haushohe Favorit im Auftaktspiel. 1:3 am Ende die erwartbare Niederlage. Eishockey-Bundestrainer Harald Kreis über Licht und Schatten dieser Partie.
26: Ja, wir wussten, dass die Finnen läuferisch und physisch auch sehr stark spielten. Wir haben die läuferisch unter Druck gesetzt. Wir haben unsere Checks zu Ende geführt, auch in der Defensivzone physisch gut gespielt. Die Finnen haben es natürlich verstanden, im Powerplay dann eben die ersten 2 Tore zu schießen und haben es uns unglaublich schwierig gemacht, als wir im Powerplay waren, also deren Unterzahl. Schon im Forechecking sehr effektiv. Wir werden sicher thematisieren, dass wir schon mehr Scheiben zum Tor bringen mit einem Mann vor dem Tor. Also ich fand das Spiel unterhaltsam, ich fand die Stimmung gut. Bis auf das Ergebnis ein guter Auftakt.
2: Nächster deutscher Gegner bei der Eishockey-WM ist am Sonntag Lettland. Am Montag folgt dann das Duell gegen Gastgeber Schweiz. Es gibt 2 Gruppen. Die besten 4 Teams jeder Gruppe ziehen ins Viertelfinale ein. Sattelfest zeigte sich Radprofi Jonas Vingegaard bei der ersten Bergankunft des 109. Giro d'Italia. Auf der anspruchsvollen Strecke feierte der Däne seinen ersten Etappensieg bei dieser Rundfahrt. Holger Gerska über Vingegaards Husarenstück.
27: Mit einer extrem starken Kletterleistung hat der zweimalige Tour de France-Gesamtsieger die Weichen Richtung Giro-Triumph gestellt. Fast 250 Kilometer waren es. Die letzten 14 führten steil bergauf. Knapp 6 Kilometer vor dem Ziel erhöhte der Däne peu à peu das Tempo. Für 1-2 Kilometer konnte ihm noch der junge Italiener Giulio Pellizzari folgen. Doch der Kapitän der deutschen Red Bull-Mannschaft überschätzte sich dabei und verlor bis zum Ziel noch über 1 Minute auf den Dänen. Zweiter, nur 13 Sekunden hinter Jonas Vingegaard, wurde der Österreicher Felix Gall, vor 3 Jahren Sieger der Königsetappe der Tour de France. Im rosa Trikot des Spitzenreiters bleibt allerdings Afonso Olalio. Der Portugiese profitierte von seinem großen Vorsprung. Er liegt weiter über 3 Minuten vor Vingegaard und vor Gall. Der Däne allerdings ist mit seiner Vorstellung auf dem Weg zum Blockhaus nun noch eindeutigerer Favorit auf den Rundfahrtsieg.
2: Und noch das, im Testspiel gegen Dänemark kassierte die deutsche Handballnationalmannschaft eine derbe Klatsche. Beim 36:28 Sieg unterstrichen die Dänen deutlich, weshalb sie aktuell Weltmeister, Europameister und Olympiasieger sind.
4: Und soweit der Sport hier in der ARD Infonachts mit Stefan Grothoff.

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1: Um 1.30 Uhr mit Gabriela Kühne. Der Vorsitzende der nordrhein-westfälischen FDP, Höhne, will nicht mehr Chef der Bundespartei werden. Der 39-Jährige gab seine Entscheidung in einem Interview der Frankfurter Allgemeinen Zeitung bekannt. Damit scheint der Weg für Wolfgang Kubicki als neuer FDP-Chef frei zu sein. Aus Düsseldorf, Tobias Zacher.
2: Zwei Wochen vor dem entscheidenden Bundesparteitag macht Henning Höhne einen Rückzieher. Statt wie bisher geplant in einem Duell gegen Wolfgang Kubicki anzutreten, will er jetzt mit ihm ein Team bilden. Mit Kubicki als Chef, Höhne soll dessen Stellvertreter werden. Ein Jahr lang wollen die beiden die Partei so führen. Das gebe Höhne die Möglichkeit, sich auf NRW zu konzentrieren, heißt es. Denn dort ist in einem Jahr Landtagswahl und die FDP will wieder in den Landtag einziehen. In Baden-Württemberg und Rheinland-Pfalz war ihr das zuletzt nicht gelungen. Auch im Bundestag sind die Liberalen nicht mehr vertreten.
1: Kanzler Merz hat nach Unstimmigkeiten wieder mit US-Präsident Trump telefoniert. Bei dem Gespräch sei es unter anderem um den Iran gegangen, teilte Merz danach mit. Aus Berlin, Christina Nagel.
3: Der Kanzler spricht von einem guten Telefonat, beschwört die starke Partnerschaft zwischen den USA und Deutschland in einer starken NATO. Man sei sich einig, betont der Kanzler nun, der Iran müsse an den Verhandlungstisch kommen, die Straße von Hormus öffnen und Teheran dürfe keine Atomwaffen besitzen. Gesprochen haben beide Merz zufolge auch über eine friedliche Lösung des Krieges, den Russland gegen die Ukraine führt, und über den NATO-Gipfel, der im Juli in Ankara stattfindet.
1: Der Deutsche Ärztetag fordert ein Verkaufsverbot für Medikamente in Drogerien. Sie stellten für Patienten ein Risiko dar, heißt es in einer Erklärung der Ärztinnen und Ärzte, die seit Dienstag in Hannover beraten. Zu einer verantwortungsvollen Diagnostik gehörten Anamnese, eine körperliche Untersuchung, sowie gegebenenfalls die gemeinsame Entscheidung über therapeutische Maßnahmen. Der 130. Deutsche Ärztetag ist gestern in Hannover zu Ende gegangen. Bei den Filmfestspielen in Cannes ist der Schauspieler John Travolta mit der Ehrenpalme für sein Lebenswerk ausgezeichnet worden. Der Preis sei größer als ein Oscar, sagte der 72-Jährige, der von der Ehrung überrascht wurde. Er war Ende der 1970er Jahre mit Filmen wie Saturday Night Fever und Grease zum Weltstar geworden. In Cannes wurde am Abend Travoltas Regiedebüt Nachtflug nach L.A. gezeigt. Das Wetter in Deutschland. Oft trocken, später im Südwesten Schauer, Tiefstwerte 8 bis 0 Grad. Tagsüber zeitweise heiter, vermehrt Schauer und vereinzelt Gewitter, Höchstwerte 10 Grad an den Alpen bis 17 Grad in der Lausitz. Am Sonntag überwiegend trocken, im Westen später Schauer, 13 bis 19 Grad. Das waren die Nachrichten.
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4: Die A33 Osnabrück Richtung Bielefeld ist im Kreuz Osnabrück Süd gesperrt. Die A40 Essen Richtung Duisburg ist zwischen dem Kreuz Kaiserberg und dem Kreuz Duisburg wegen Brückenarbeiten noch bis Dienstagmorgen gesperrt. Die A61 Mönchengladbach-Venlo ist zwischen dem Kreuz Mönchengladbach und Mackenstein in beiden Richtungen bis Montagmorgen 5 Uhr gesperrt. Und die A480 Wetzlar-Wetzlar-Blasbach ist zwischen Aslar und dem Wetzlarer Kreuz wegen einer Baustelle bis 5 Uhr in beiden Richtungen gesperrt. Eine Umleitung ist dort eingerichtet.
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4: Weiterhin mit Alex Franz. Willkommen, hallo. Schönere Haut, mehr Energie und auch eine schnellere Heilung. Versprochen von Influencern, gespritzt von immer mehr Menschen. Peptidinjektionen gelten auf Social Media gerade als neues Wundermittel und sind der neue Hype in den USA. Das Problem, wissenschaftlich belegt, ist das alles kaum. Große klinische Studien fehlen. In den USA dürfen die beliebtesten Peptide deshalb gar nicht in Apotheken hergestellt werden. Trotzdem boomen sie, vor allem über einen Schwarzmarkt aus China. Jetzt will die US-Regierung unter Donald Trump den Zugang zu einigen dieser umstrittenen Peptide erleichtern, auch um den Markt auszutrocknen. Aber wird ein riskanter Trend damit noch größer? Aus New York berichtet Giselle Ucar.
5: Es sind vor allem selbsternannte Fitness- und Beauty-Experten, die in sozialen Medien auf Peptide schwören. Influencer, teilweise mit hunderttausenden Followern.
6: My skin is tighter, my muscles feel tighter. have more energy.
7: It is time to check out peptides.
5: Sie versprechen straffere Haut, Muskelwachstum oder einen Energieschub, je nachdem, welches Peptid man sich spritzt. In den Kommentaren zu den Videos fragen viele, wo man die Substanzen herbekommt, denn die meisten der angepriesenen Peptide können in den USA eigentlich nur für Forschungszwecke gekauft werden. Sie befinden sich noch in einer Grauzone, sagt Peter Lurie, Präsident der Verbraucherschutzorganisation Center for Science in the Public Interest.
8: There really isn't adequate evidence to support.
9: Es gibt keine ausreichenden Belege für die Wirksamkeit dieser Peptide, die für seriöse Ärzte akzeptabel wären.
5: Peptide sind kurze Ketten aus Aminosäuren. Sie kommen natürlich im menschlichen Körper vor und steuern dort wichtige Prozesse. Von Wundheilung über Hormonproduktion bis hin zur Reaktion des Immunsystems. Künstlich hergestellte Peptide wie Insulin für Diabetiker oder GLP-1, was in Abnehmspritzen vorkommt, sind gut erforscht und von Gesundheitsbehörden zugelassen. Viele andere sind es allerdings nicht.
8: You could see the diversion of patients away from stuff that actually works to this stuff for which they're at the moment is generally no evidence.
5: Peter Lurie beobachtet mit Sorge, dass Patienten von wirklich wirksamen Medikamenten umsteigen auf Peptide, für deren Wirksamkeit es oft keine Belege gibt. Große klinische Studien an Menschen fehlen häufig. Deshalb hat die US-Lebens- und Arzneimittelbehörde FDA einige Trendpeptide im Jahr 2023 kategorisiert. 19 Substanzen werden als potenziell mit signifikanten Sicherheitsrisiken behaftet eingestuft. Das verbietet US-Apotheken die Herstellung. Robert F. Kennedy, der Gesundheitsminister von Donald Trump, möchte das ändern.
10: I mean, I'm a big fan of peptides. I've used them myself and use them with really good effect, with a couple of injuries.
5: Kennedy sei großer Fan von Peptiden. Er habe sie schon selbst genutzt, mit gutem Effekt nach Verletzungen. Deshalb will er eine Neueinschätzung von Experten zur Sicherheit von Peptiden durchführen. Unter den Peptiden, die der Minister neu bewerten lassen will, sind umstrittene Substanzen wie BPC-157. Es wird in der Bodybuilding-Szene zur schnelleren Geweberegeneration genutzt. Bisher wurde das Mittel nur an Nagetieren wissenschaftlich getestet. Ob es bei Menschen das Krebsrisiko erhöht oder eine ungewollte Immunreaktion hervorruft, kann nicht ausgeschlossen werden.
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4: Wie geht es weiter bei BioNTech? Zuletzt gab es Negativschlagzeilen wegen Standortschließungen. Gestern legte die Führung des Pharmaunternehmens auf der Hauptversammlung ihre Pläne zum Umbau von BioNTech auf den Tisch. Nach dem Erfolg des mRNA-Impfstoffs gegen Corona gab es in den vergangenen Wochen Unruhe im Unternehmen, auch wegen der Übernahme des Tübinger Konkurrenten CureVac und des Weggang des Gründerduos. Thorsten Weik über Gegenwart und Zukunft von BioNTech.
11: Stellenstreichungen, Werksschließungen und der angekündigte Wechsel an der Unternehmensspitze haben BioNTech zuletzt beschäftigt. Viel Unruhe beim großen deutschen Hoffnungsträger in der mRNA-Forschung. Auf der virtuellen Hauptversammlung demonstrierten die Verantwortlichen Ruhe und den Blick in eine erfolgreiche Zukunft mit Krebstherapien. Der Aufsichtsratsvorsitzende Helmut Jeckle, Zitat:
12: Die Vision von BioNTech ist klar. Forschung in greifbare Therapieerfolge übersetzen, besonders im Bereich der Onkologie. In den vergangenen Jahren hat das Unternehmen seine Pipeline systematisch ausgebaut.
11: In der Pipeline sind Dutzende Produkte. Bis 2030 soll das Produktportfolio für Krebstherapien auf mehrere Medikamente anwachsen, teilte das Unternehmen mit. Dafür ist jedoch viel Geld notwendig. Das hat BioNTech noch aus der Zeit der Pandemie, dank des Corona-Impfstoffs, rund 17 Milliarden Euro. Das Kapital ist notwendig für die weitere Entwicklung, denn die Umsätze mit dem Corona-Impfstoff sind zuletzt immer weiter eingebrochen, im vergangenen Jahr auf knapp 3 Milliarden Euro. Anleger spekulieren auf langfristige Erfolge, erklärt Anlegervertreter Andreas Schmidt von der Schutzgemeinschaft der Kapitalanleger.
13: Die vielen Verluste sind relativ zu sehen. Sie machen ein riesiges Forschungsprogramm und dann ist es normal, dass man Verluste macht. Raufgehen wird es dann, wenn sie Erfolge in der Krebstherapie haben. Das ist das Einzige, was zählt. Aber dann besteht meiner Ansicht nach sogar ein riesiges Potenzial, weil alle Produkte, die sie erforschen, sind riesengroße Märkte. Lungenkrebs, Bauchspeicheldrüsenkrebs, Gebärmutterhalskrebs, alles große Indikationen.
11: Werden die Therapien zugelassen, winken Milliardenumsätze. Bis es soweit ist, hat BioNTech zuletzt Kosten reduziert. Rund 1900 Stellen sollen wegfallen. Betroffen sind Mitarbeitende in Idar-Oberstein, Marburg und Tübingen. Besonders tragisch ist die Situation für den früheren Konkurrenten CureVac aus Tübingen. Im Rennen um den Corona-mRNA-Impfstoff war CureVac unterlegen. Dann wurden sie aufgekauft und jetzt wurde die Schließung beschlossen. Der noch Vorstandsvorsitzende Ugo Sahin hat dieses Vorgehen auf der Hauptversammlung nur kurz gestreift. Die Entscheidung sei schweren Herzens nach sorgfältiger Analyse getroffen worden, sagte Sahin. Die Mitarbeitenden an den betroffenen Standorten hätten Herausragendes geleistet. Dafür empfinde BioNTech großen Respekt und Dankbarkeit. Die Zukunft von Sahin und seine Mitgründerin Özlem Türeci aber auch nicht mitgestalten. Sie werden das Unternehmen bis zum Jahresende verlassen und ein eigenes neues Unternehmen aufbauen, jedoch eng verwoben mit BioNTech.
4: Thorsten Weik über die BioNTech-Hauptversammlung gestern. Einfach mal achtlos eine Zigarettenkippe auf den Boden werfen, das kann mancherorts teuer werden, zum Beispiel im baden-württembergischen Heilbronn. Dort werden immerhin um die 100 Euro fällig, Bußgeld und Verwaltungsgebühr zusammengenommen. Und die Wahrscheinlichkeit, in Heilbronn erwischt zu werden, ist durchaus auch ein bisschen höher als in anderen Städten. Denn in Heilbronn sind die Waste Watchers unterwegs. Das sind speziell ausgebildete Müllpolizistinnen und Polizisten in städtischen Diensten. Ein Projekt der Stadt, um dem zunehmenden Müllfrevel etwas entgegenzusetzen. Thomas Wagner hat sie vor dem Heilbronner Rathaus getroffen und begleitet.
6: Vom Heilbronner Rathaus geht es einmal rum ums Eck. Dann stehen Daniela und Stefania, zwei der insgesamt drei Heilbronner Waste Watchers, in einer engen Gasse. Sie tragen eine dunkle polizeiähnliche Uniform, Schildmütze mit Landeswappen inklusive. Ihre Nachnamen wollen sie deshalb nicht nennen, weil sie in ihrem früheren Berufsleben in städtischen Diensten Strafzettel an falsch parkende Autofahrer verteilt haben. Und wer weiß, ob nicht einer der betroffenen Parksünder noch ein bisschen Groll gegen sie hegt. Stefania deutet mit dem Finger auf die Rückwand eines Altstadtgebäudes.
14: Und an der Wand, da haben wir immer wieder extreme Ablagerungen. Da haben wir da 3-4 Scherben. Und ansonsten sind wir hier mit dem Bild zufrieden.
6: Sehr oft aber, ergänzt Daniela, sieht es hier ziemlich furchterregend aus.
15: Eigentlich sind da täglich Ablagerungen. Angefangen von kleinen Hausmüllsäcken, die Passanten beim Vorbeilaufen des Vespertes parat oder der Burgertüte, die wird dann abgestellt. Auch Gegenstände, da stehen manchmal ganze Tische, auch mal eine Waschmaschine zwischendurch oder Mülltüte, Hausmüll.
6: Hin und wieder lupft Daniela auch den Deckel einer Mülltonne hoch.
15: Da haben wir unsere Handschuhe dabei, am Mann, an der Frau, und gucken schon aus, sind die befüllt, sind die schon geleert oder stehen die dauerhaft auf öffentlicher Fläche.
6: Was ebenso rechtswidrig wäre wie die ausrangierte Waschmaschine oder der alte Küchentisch, den irgendwer im öffentlichen Raum abgestellt hat. Geht gar nicht. In solchen Fällen zücken Daniela und Stefania ihre Handys, machen Fotos von dem, was ist, aber eigentlich nicht sein darf. Müll illegal entsorgt in der Heilbronner Innenstadt.
14: Wir sichern die Beweise mit Fotos, mit Angabe vom Ausmaß und so weiter.
6: Und gar nicht so selten lassen sich diejenigen schnell ermitteln, die die Müllberge aufgetürmt haben.
15: Und wenn man dann Hinweise findet, dann denken wir, Mann, wie kann man tatsächlich in Anführungszeichen so naiv sein, noch Spuren zu hinterlassen, Kontoauszüge, Schreibutensilien. Wir finden sogar Personalausweise, Kreditkarte, EC-Karte.
6: In solchen Fällen ist es einfach, den Abfallübeltätern auf die Schliche zu kommen und dann drohen Bußgelder in der Regel zwischen 100 und 1000 Euro.
16: Also wir haben ja auch Teilorte, die ländlicher geprägt sind. Auch da ist natürlich so, dass oft Sachen einfach irgendwo abgelagert werden, die dann auch umweltgefährlich einfach sind. Alte Autoreifen, Schlachtabfälle, Autobatterien, halbvolle Ölkanister oder Fässer.
6: Sebastian Zickler leitet das Ordnungsamt der Stadt Heilbronn und ist damit Kraft Amtes Chef der Waste Watchers, die gerade mal seit einem halben Jahr regelmäßig auf Müllpatrouille unterwegs sind.
16: Es gab auch vorher schon Müllablagerung. Neu ist die Idee zu sagen, wir stellen extra Personen ab, die das hauptamtlich sozusagen nur sich darum kümmern.
6: Nämlich zum einen zu schauen, wo sich illegale Abfallberge auftürmen und wer die Übeltäter sein können, und zum anderen mit den Bürgerinnen und Bürgern ins Gespräch kommen. Was bei widrigem Wetter und kühlem Wind an diesem Nachmittag allerdings schwierig ist. Aber eigentlich besteht die Aufgabe auch darin,
17: tatsächlich auch die Leute aufzuklären. Das hat ja auch was mit Prävention zu tun. Aufzuklären darüber, dass es Recyclinghöfe gibt, welche Materialien man abgeben kann dort.
6: Daniela und Stefania sind täglich auf Fußstreife in der Innenstadt unterwegs, mit geschärftem Blick.
17: Nur ein Beispiel, wenn wir jetzt hier jemanden sehen, der eine Zigarettenkippe wegschmeißt auf der Straße oder auf den Boden, dann halten wir den natürlich auch an. Eine weggeworfene Zigarettenkippe kostet 70 Euro plus Verwaltungsgebühr 28,50. Also roundabout ein 100er. Jetzt gehen wir in unseren Hotspot, nennt sich Franziskanerhof. Naja, hier liegen Mütze rum, Dose, auch Tempotaschentücher. Da entdeckten wir neuerlich auch Spuren von Rattenlöchern. Also da haben sich wohl das Ungeziefer schon eingenistet, die Nagetiere eingenistet. Und das wird natürlich immer angelockt durch diese Nahrungsreste.
6: Daniela zückt die Handykamera.
17: Wir nehmen das auf jeden Fall auf, dokumentiere das per Foto und würde einen Reinigungsauftrag ans Betriebsamt schicken.
6: Sehen und schnuppern, wo überall es in Heilbronn buchstäblich bis zum Himmel stinkt. Die Waste Watchers haben einiges zu tun, damit die Stadt sauber bleibt und noch sauberer wird. Das ist das Ziel. Und wenn dieses Ziel irgendwann mal erreicht sein wird, hätten sich die Waste Watchers durch ihre eigene Arbeit überflüssig gemacht. Da allerdings müssen Stefania und Daniela schmunzeln.
17: Das wird mit Sicherheit niemals passieren. Niemals, nie, nie, nie.
14: Überflüssig auf gar keinen Fall. Sauber liegt da immer im Auge des Betrachters. Also wir haben einen guten Sauberkeitsblick, von daher werden wir immer irgendwas zu beanstanden haben.
17: Es nimmt immer eher mehr zu. Die Art der Ablagerungen, es wird nie zu 100%ig sauber sein. Keine Stadt, das gibt's nicht.
4: Ein Beitrag von Thomas Wagner um 1.46 Uhr.
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4: PFAS, das sind ja Chemikalien, die sich in der Umwelt kaum abbauen und Mensch wie Natur schaden können. Trotzdem stecken diese sogenannten Ewigkeitschemikalien auch immer noch in vielen Medikamenten. Dabei wäre das offenbar gar nicht nötig. Eine neue Studie, die NDR und WDR vorliegt, zeigt, dass es für viele PFAS-haltige Wirkstoffe längst Alternativen ohne diese umstrittenen Stoffe gibt. Mandy Sati berichtet.
18: Ganz gleich, ob Antibiotikum, Antidepressiva oder Asthma-Spray. PFAS finden sich in zahlreichen Medikamenten. Die Abkürzung steht für per- und polyfluorierte Alkylsubstanzen und bezeichnet eine Gruppe von rund 10.000 Chemikalien, die mit immensen Umweltrisiken verbunden sein können. Einige PFAS sollen zudem schwere gesundheitliche Schäden hervorrufen, sagt Martin Scheringer, Professor für Umwelt.

0: Scheringer beschreibt sie so.
1: PFAS haben ganz besondere Eigenschaften, nämlich, dass sie wasserabstoßend sind und dass sie fettabstoßend sind. Und es hat sonst keine Substanz, dass sie beides abstößt, Wasser und Fett. Und sie sind sehr stabil, sie sind nicht brennbar und sie sind sehr robust.
0: Das heißt, PFAS stabilisieren Medikamente und machen sie haltbarer. Aber eine deutsche Studie, die NDR und WDR vorliegt, kommt nun zu dem Schluss, viele dieser Präparate lassen sich auch ohne PFAS herstellen. Studienautor Michael Müller vom Pharmazeutischen Institut der Universität Freiburg hat die 70 in Deutschland zugelassenen PFAS-haltigen Wirkstoffe untersucht.
2: Wir haben für die allermeisten Medikamente jetzt schon Alternativen und für die wenigen, für die noch keine zugelassenen Alternativen im Markt sind, sind diese Nicht-PFAS-Alternativen in der Entwicklung oder auch kurz vor der Zulassung.
0: Konkret ließen sich die problematischen Wirkstoffe bei insgesamt fast 90% der Fälle ersetzen. Studienautor Müller fordert deshalb ein Umdenken in der Gesellschaft.
2: Wir brauchen jetzt vor allem die Aufklärung der Wissenschaftler, der Patientinnen, aber auch der Ärzte, Ärztinnen, die sich des Problems bewusst werden und dann halt entsprechend auch Alternativen angehen.
0: Denn seine Studie zeigt auch, viele der Arzneiwirkstoffe mit PFAS zerfallen zu Trifluoressigsäure, kurz TFA. Diese verteilt sich leicht im Wasser und lässt sich nur mit großem technischen Aufwand aus Trinkwasser entfernen. Müller ist überzeugt, Umweltrisiken müssen bei der Zulassung neuer Medikamente eine Rolle spielen. Ein gutes Beispiel sei da die Zulassung von Tierarzneimitteln.
2: Da können die Umweltrisiken sehr wohl bei der Zulassung eine entscheidende Rolle spielen. Wir haben, auch das ist in der Studie aufgeführt, inzwischen Beispiele, wo aus Umweltgründen auf bestimmte Arzneimittel verzichtet wird.
0: Der Forscher fordert, PFAS-haltige Medikamente sollten nur noch dann zugelassen werden, wenn sie wirklich notwendig und alternativlos sind.
3: Kultur. Wenn von Angelika Domröse die Rede ist, dann geht es ohne Umwege auch sofort um Paula, die starke, selbstbewusste Frau aus dem DEFA-Spielfilm von 1973, Die Legende von Paul und Paula. Doch es ist bei weitem nicht nur dieser Film. Wer sich die Karriere der Schauspielerin anschaut, entdeckt eine ungemein vielseitige Künstlerin zwischen Film und Theater, die sowohl in der DDR als auch in der Bundesrepublik Erfolge feierte. Jetzt ist Angelika Domröse im Alter von 85 Jahren gestorben. Ein Nachruf von Axel Seitz.
4: Als 17-jähriges Mädchen stand Angelika Domröse das erste Mal vor einer Filmkamera, 1958, in der DEFA-Produktion Verwirrung der Liebe.
5: Bin ich die Falsche?
4: Nein, nein. Was danach folgte, glich einer Bilderbuchkarriere. So sah es auch die Schauspielerin selbst.
6: Bilderbuch ist doch das ohne Komplikationen. Ein 17-jähriges Mädchen als Laien einen Film macht, studieren darf, zum Berliner Ensemble kommt, dann an der Volksbühne Theater macht und kontinuierlich oder nebenbei, in Anführungsstrichen natürlich, ihre Filme macht. Da ist schon auch eine Portion Glück dabei.
4: Und Glück hatte sie nicht zuletzt 1973 mit Die Legende von Paul und Paula.
6: Das ist so ein mir eigener Kampf, dass ich mit einer großen Selbsteinschätzung behauptet habe, das ist meine Rolle, obwohl ich schon älter war, als die Rolle das verlangt hat. Andererseits braucht diese Paula, sie so zu spielen, auch ein gewisses Handwerk. Und das hatte ich, behaupte ich mal, ein wenig beherrscht.
4: Diese unangepasste Liebesgeschichte im real existierenden Sozialismus nach dem wunderbaren Drehbuch von Ulrich Plenzdorf war unbestritten die bekannteste Filmrolle für Angelika Domröse. Bei ihrer Lieblingsrolle hatte die gebürtige Berlinerin allerdings einen anderen Film im Sinn.
6: Mein Lieblingsfilm, der heißt Hanna von 8 bis 8. Er ist von Klaus Poche geschrieben und den hat Egon Günther gemacht. Ist ein Fernsehfilm und der ist so gar nicht zu seiner Würdigung gekommen. Aber das ist auch ein außergewöhnlich guter Film und der würde auch auf der großen Filmleinwand bestehen.
7: Ich meine, eigentlich wäre ich ja nicht fürs Reden bezahlt, sondern fürs Zuhören. Manchmal fühlt man sich als King. Manchmal als das ganz genaue Gegenteil und noch drunter, aber das steckt man weg.
4: In Hanna von 8 bis 8 spielte Angelika Domröse eine Barfrau, die sich um ihre Gäste und deren Sorgen kümmert. Ein westdeutscher Film von 1983. 3 Jahre zuvor hatte die Schauspielerin mit ihrem Ehemann Hilmar Tate die DDR verlassen, wie so viele andere Künstler nach der Biermann-Affäre. Im Westen kamen zwar nicht mehr die ganz großen Filmrollen, aber ein

0: In Theatern, beispielsweise in Hamburg, Bochum, Stuttgart und Wien, konnte die Domröse überzeugen. Vor allem erinnerte sie sich an eine Zusammenarbeit mit Georges Tabori.
1: Mit dem ich den Stalin von Gaston Salvatore in Wien gearbeitet habe, ein Zwei-Personen-Stück. Eine unheimlich tolle und dichte Geschichte, ja, von Macht und Kunst. Das habe ich übrigens mit Hilma Tate gespielt. Georges Tabori bot uns dieses Stück an, ging davon aus, dass wir es nicht kennen und wir kannten es aber. Und da sagte Hilma, ja, George, ja, aber wieso wir beide? Wie denkst du dir das? Naja, habt ihr zusammen Virginia Woolf gespielt, dann könnt ihr auch Stalin spielen. Ich sage gerne dazu, da sind mir noch Türen aufgegangen, von denen ich gar nicht wusste, dass sie noch aufgehen können, dass ich überhaupt noch Türen habe.
0: Ein letztes Mal war Angelika Domröse 2012 im Kino zu erleben, in der Filmkomödie Bis zum Horizont, dann links.
2: Natürlich beginnt für Sie mit Ihrem Eintritt in unsere Seniorenresidenz ein vollkommen neuer Lebensabschnitt. Und wir möchten Ihnen helfen,
3: dass Sie...
2: Bitte?
3: Es beginnt kein neuer. Es beginnt der letzte Lebensabschnitt.
0: In den vergangenen Jahren hatte sich die Schauspielerin vom Film und vom Theater zurückgezogen, erst recht nach dem Tod ihres Mannes Hilma Tate 2016. Angelika Domröse bleibt in Erinnerung, nicht zuletzt durch ihre Paula von 1973.
4: Wir wollen Folgendes machen. Wir lassen es dauern, solange es dauert. Wir machen nichts dagegen und nichts dafür. Wir fragen uns nicht allerlei blödes Zeug, nur die Namen. Ich bin Paula.
5: Ein Nachruf auf Angelika Domröse von Axel Seitz.
6: Standpunkte.
5: Das Gipfeltreffen von US-Präsident Trump und Chinas Staatschef Xi war geprägt von freundlichen Zeremonien und schönen Bildern. Über konkrete Einigungen bei den Streitthemen wurde aber erstmal nichts bekannt. Und zeitweise klang es sogar so, als nähmen Trump und Xi an unterschiedlichen Treffen teil. So unterschiedlich waren die Aussagen. Zum Beispiel sagte Trump, China habe Interesse daran, mehr amerikanisches Öl zu kaufen. In der chinesischen Darstellung war von möglichen Ölkäufen dann aber keine Rede. Und während China das Thema Taiwan sehr deutlich in den Vordergrund gestellt hat, sagte Trump zu der Frage, ob die USA Taiwan bei einem chinesischen Angriff verteidigen würden, er wolle über diese Dinge nicht sprechen. Wie bewerten verschiedene Medien das Treffen in Peking? Darauf blicken wir jetzt in diesen Standpunkten. Wir beginnen mit einem Kommentar von Anne Reit im Deutschlandfunk. Ihr zufolge gab es viel Glitzerstaub und wenig Substanz.
7: Fantastisch, historisch sei das Treffen gewesen. Es werde, zeigte sich der US-Präsident sicher, als entscheidender Moment in die Geschichte eingehen. Fragt sich nur, für wen? Denn all der in Peking verstreute Glitzerstaub kann die tiefliegenden Differenzen der beiden mächtigsten Länder der Welt nur schwer verbergen. Wirtschaftlich rühmt sich der US-Präsident damit, fantastische Deals abgeschlossen zu haben. Deals, die allerdings hinter den Erwartungen zurückgeblieben oder noch vage sind. Dafür hat die Warnung von Staats- und Parteichef Xi gleich zu Beginn sehr deutlich gemacht, wie zentral für die chinesische Führung Taiwan ist. Für den Moment sind weder Donald Trump noch Xi Jinping daran interessiert, die derzeitige Entspannungspolitik offiziell in Frage zu stellen. Bleibt also abzuwarten, wie lange die Phase der Entspannung dauert.
5: Auch die Allgemeine Zeitung aus Mainz blickt auf Taiwan. Jahrzehntelang sei das Schutzversprechen der USA gegenüber Taiwan eine Konstante gewesen. Das sei aber Geschichte.
8: So wenig wie die Europäer sich noch auf den Beistand der USA verlassen können, so prekär stellt sich die Lage für Taiwan dar. In provokanter Schärfe hat Chinas Staatschef Xi Jinping seinen Gast davor gewarnt, auch nur einen Finger für Taiwan krumm zu machen. Und Donald Trump, der sonst zu allem seinen Kommentar abgibt, ließ die Drohung einfach so stehen. Es sieht danach aus, als habe Trump die Freiheit Taiwans zur Verhandlungsmasse im Umgang mit China erkoren.
5: Das Handelsblatt aus Düsseldorf bezeichnet die Bedrohung Taiwans durch die chinesische Führung als eine der größten geopolitischen Gefahren für die Welt.
8: Experten glauben, es folgt eine Weltwirtschaftskrise, falls Peking den Inselstaat angreift. China und Taiwans Schutzmacht USA würden sich erstmals direkt in einem militärischen Konflikt befinden. Während Trump dem Gastgeber unentwegt schmeichelte, dominierte China das Treffen. Der Besuch hat sehr deutlich gezeigt, Trump fehlt eine Strategie im Umgang mit China. Entsprechend wenig hat er erreicht. Trump will Xis Freund sein. Auch das zeigte das Treffen einmal mehr. Es ist grundsätzlich nicht schlecht, wenn sich die Führer zweier Weltmächte gut verstehen. Die Frage ist nur, wie hoch der Preis ist, den die USA dafür zahlen.
5: Und die Augsburger Allgemeine bezweifelt, dass die USA und China langfristig friedlich miteinander umgehen.
8: Auch wenn Xi Jinping nun Rosensamen an Trump schicken will, weil der den Garten des Regierungssitzes gelobt hat, sollte sich niemand etwas vormachen. Die beiden Supermächte werden sicher nicht dauerhaft friedlich nebeneinander gedeihen. Zu groß ist die Rivalität, zu groß sind die Interessensunterschiede. Blütenhelle Inszenierung, dahinter die graue Machtpolitik. Besser bestellt, das kann man nach dem Gipfeltreffen sagen, hat ganz sicher Xi seine Machtpflanzungen. Klare Ansage in Sachen Taiwan, wenig bis keine Zugeständnisse für Trump in Sachen Iran. Und dazu die Aura eines Herrschers, der einen langen Plan hat.
5: Und das waren die Standpunkte zusammengestellt von Pascal Küpper. Und hier in der ARD-Infonacht geht es gleich nach zwei weiter mit Klaas Christoffersen. Mein Name ist Alex Franz. Ihnen vielen Dank fürs Zuhören und noch eine gute Nacht. Ciao.

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1: Um 2 Uhr mit Gabriela Kühne. Bei der FDP ist der Streit um die künftige Führung entschieden. NRW-Landeschef Höhne hat seine Kandidatur für den Bundesvorsitz zurückgezogen und will FDP-Vize werden. Aus Berlin Dietrich Karl Meurer.
2: Damit bleibt Wolfgang Kubicki der einzige Kandidat für den Parteivorsitz. Der langjährige FDP-Vize will sich Ende Mai auf dem Bundesparteitag wählen lassen. Höhne und Kubicki sagten der FAZ, sie hätten den Schritt gemeinsam vorbereitet. Beide wollten die Partei wieder stärken und die Kräfte in der FDP bündeln. Die Liberalen stecken seit Monaten in einer schweren Krise. Bei der Bundestagswahl scheiterte die FDP an der 5%-Hürde und zog nicht mehr in den Bundestag ein.
1: Im Libanon sind laut Medienberichten 6 Menschen bei einem mutmaßlich israelischen Angriff getötet worden. 3 der Opfer seien Sanitäter gewesen, meldet die libanesische Nachrichtenagentur NNA. Eigentlich gilt zwischen Israel und der libanesischen Hisbollah eine Waffenruhe. Erst gestern ist bekannt geworden, dass diese um 45 Tage verlängert werden soll. Allerdings ist die Feuerpause schon vorher von beiden Seiten immer wieder gebrochen worden. Einen Tag nach dem Tod von 24 Menschen in Kiew bei massiven russischen Angriffen hat der ukrainische Präsident Selenskyj Moskau mit Vergeltung gedroht. Die Ukraine werde keine Attacke ungestraft lassen, erklärte Selenskyj. Außerdem warnte er Belarus davor, sich von Russland in den Krieg hineinziehen zu lassen. Selenskyj wies die Armee an, die Verteidigung im Norden der Ukraine zu stärken. Eine erste Untersuchung des toten Wals vor Dänemark hat noch nicht klären können, ob es dasselbe Tier ist, das vorher in der Ostsee gestrandet war. Das hat die dänische Naturschutzbehörde der ARD mitgeteilt. Arne Bartram in Stockholm erklärt, warum es zu dem Wal vor der dänischen Küste noch keine Klarheit gibt.
3: Weil der tote Wal keinen GPS-Sender dabei hatte, mit dem man ihn identifizieren könnte. Und es wurden auch an dem Kadaver keine Körpermerkmale gefunden, die halt eindeutig zeigen würden, dass es derselbe Wal ist wie in Deutschland. Also zum Beispiel eine Verletzung an gleicher Stelle. Es kann aber weiter nicht ausgeschlossen werden. Von dem toten Wal wurden Proben entnommen. Und Forscher hoffen jetzt, dass sie durch diese Proben klären können, ob der Wal in Dänemark und der in Deutschland identisch sind.
1: Das waren die Nachrichten. Das Wetter in Deutschland. Oft trocken, später im Südwesten Schauer, Tiefstwerte 8 bis 0 Grad. Tagsüber zeitweise heiter, vermehrt Schauer und vereinzelt Gewitter, Höchstwerte 10 Grad an den Alpen bis 17 Grad in der Lausitz. Am Sonntag überwiegend trocken, im Westen später Schauer 13 bis 19 Grad, am Montag im Osten freundlich, im Westen Schauer und Gewitter. Es ist 2.03 Uhr.
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